Brot ist auch in den Lesungen, die ihr jeden Tag in der Kirche anhört, in den Hymnen, die ihr hört und die ihr singt. So wollen wir uns in diesem Büchermagazin der Frage widmen, warum Messe feiern? Professor Hans Hollerweger, Liturgiewissenschaftler und Ostkirchenexperte, stellt die Frage, ob die Menschen eigentlich wissen, warum sie in die Kirche gehen und was da eigentlich gefeiert wird. In seinem Büchlein »Den Dank vervielfachen, warum Messe feiern«, erschienen im B&B Verlag, erschließt Hans Hollerweger die Bedeutung der Heiligen Messe für unser Leben. Wofür hat Jesus beim letzten Abendmahl die Eucharistie eingesetzt? Doch für uns, damit wir von der Messe etwas haben. Darf man denn so fragen? Wenn wir jedoch in jeder Messe hören, das ist der Leib, der für euch hingegeben wird, das ist das Blut, das für euch vergossen wird, hat diese Frage ihre Berechtigung. Vielleicht wird in der Verkündigung darauf kaum eingegangen oder die Messe wird vor allem theologisch erschlossen, ohne zu sagen, was ihre Feier für unser Leben bedeutet und weshalb sie jeder Christ braucht, um sein Leben gemäß dem Glauben an Jesus Christus zu gestalten und zu einem guten Ende zu bringen. Sie ist die Mitte des christlichen Lebens. Daher möchte ich in diesem Buch die Messe, das zentrale Geheimnis des Glaubens, nicht von oben, von der Einsetzung Jesu her zu erschließen versuchen, sondern von unten, also von der Existenz des Menschen ausgehend. Auf diese Weise wird offenkundig, wie wunderbar Jesus durch die Stiftung des eucharistischen Gedächtnismahles auf die Grundfragen des Menschen eine erlösende und befreiende Antwort gegeben hat. Wenn man vom menschlichen Leben ausgeht, wird deutlich werden, weshalb uns die Kirche Sonntag für Sonntag zur Mitfeier der Messe einlädt. Für mich war dieser Weg zum Verständnis der Messe ein längerer Prozess von den gewohnten theologischen Ansätzen zu einer Deutung hin, die den Menschen zum Ausgangspunkt nimmt. Trotz der unerschöpflichen Fülle der Messe bin ich bestrebt, das Anliegen möglichst verständlich darzustellen. Die zentralen Geheimnisse unseres Glaubens sind einfach. Das Ziel muss sein, dass jeder Gläubige, dem die Messe etwas bedeutet, das Geheimnis des Glaubens sich zu eigen machen und nachvollziehen kann. Mein Anliegen ist nicht die Gestaltung der Messfeier. Sie ist so verschieden, wie die Situationen in den Gemeinden und Gemeinschaften verschieden sind. Deshalb wird auf die einzelnen Elemente der Messe, soweit sie nicht für die Erschließung ihres Inhalts von Bedeutung sind, nicht eingegangen.

Den Gipfel eines Berges kann man auf verschiedenen Wegen erreichen. Bergwanderer wählen den Normalanstieg. Sie wollen sicher sein und ohne Schwierigkeiten und Überforderungen den Gipfel erreichen. Bergsteiger wählen anspruchsvollere Steige, die nicht zu überlaufen sind und meist in kürzerer Zeit zum Ziel führen. Kletterer freuen sich über einen griffigen Grat oder eine griffige Wand. Aber alle wollen dasselbe Ziel erreichen, für das sie sich entschieden haben. Die Aussicht vom Gipfel ist der verdiente Lohn für die Mühen und die Bergkameradschaft ihre Freude. Aber kein Bergwanderer, kein Bergsteiger und kein Kletterer kann sagen, mein Weg war der richtige, denn der gewählte Anstieg muss der Kraft und der Ausdauer entsprechen. Die Liturgie, vor allem die Messe als deren Mitte, ist der Höhepunkt, dem das Tun der Kirche zustrebt. So gleicht sie einem Berg, dessen Gipfel auf verschiedenen Wegen erreicht werden kann. Manche Christen feiern sie gewohnheitsmäßig mit, anderen ist sie als bewusster Ausdruck ihres Glaubens ein anspruchsvolleres Geschehen. Schließlich streben wieder andere nach einem tieferen Verständnis und wollen Christus intensiver begegnen und aus der Feier der Messe ihr Leben gestalten. Letztere entscheiden sich gleichsam für einen Grat und scheuen keine Mühe und werden reichlich belohnt. Ebenso werden Kinder oder Jugendliche einen anderen Zugang zur Feier der Messe und zu ihrem Verständnis haben wie ein Mensch in höherem Alter. Der junge Mensch findet eher über das Erleben der Gemeinschaft einen Sinn in der Mitfeier der Messe, während ältere Menschen eher in Dankbarkeit daran teilnehmen. Die Messe ist für alle Gläubigen der Höhepunkt des christlichen Glaubens, den zu erreichen alle Getauften und Gefirmten eingeladen sind. Ihr Reichtum erschließt sich nicht von selbst. Wie der Bergsteiger ein Training braucht, so bedarf es eines lebenslangen Bemühens, ihre spirituelle Fülle und den Mehrwert für das Leben zu begreifen. Schon die Namen der Messe, mit denen sie in der urchristlichen Zeit benannt wurde, machen uns aufmerksam, dass es verschiedene Zugänge zu ihrem Verständnis gibt. In der Apostelgeschichte wird die Messe Brotbrechen genannt. Das Teilen des Brotes hat die versammelten Christen offensichtlich an das eindrucksvolle Brotbrechen Jesu erinnert, an dem die beiden Jünger von Emmaus den auferstandenen Herrn erkannt hatten. Im Teilen des Brotes erlebten sie die Gemeinschaft, die im Glauben an ihn begründet war. Dieselbe Zusammenkunft bezeichnet der Apostel Paulus als Herrenmahl, wodurch die Gegenwart des erhöhten Herrn inmitten der Teilnehmer und das Gedächtnis an ihn ausgedrückt werden. Noch in urchristlicher Zeit, als sich allmählich eine vom Sättigungsmahl eigenständige Gestalt der Messe herausgebildet hatte, nennt man sie Eucharistie, Danksagung. Mit dieser Bezeichnung wird eher das Tun der christlichen Gemeinde betont. Ihre von Dank erfüllte Antwort auf die Gnade Gottes, der sie aus der Finsternis in sein wunderbares Licht gerufen hat. In späterer Zeit wird der heute am häufigsten verwendete Name Messe, Sendung üblich. Ite missa est ist ja in der Feier in lateinischer Sprache nach wie vor der Ruf, mit dem die Gläubigen entlassen und gesendet werden. Wörtlich, geht, es ist Sendung. So zeigt uns schon das Leben der urchristlichen Gemeinden, dass es verschiedene Wege gibt, um uns dem Gehalt der Messe zu nähern, der bereits in diesen drei Namen, Brotbrechen, Herrenmahl und Eucharistie, vorgegeben ist. In 5 Schritten nähert sich der Autor nun dem Thema an, um zu einem besseren Verständnis der Heiligen Messe zu führen. Der erste Schritt, die erste Frage ist, welcher Weg soll beschritten werden?
Wie schon angedeutet, wir folgen den Bergsteigern, die den Aufstieg zum Gipfel am Fuß des Berges beginnen und von dort aus den Gipfel erreichen wollen. So soll auch der Weg, den wir zum Verständnis der Messe einschlagen, unten beginnen, beim Menschen. Was bedeutet für ihn seine verdankte Existenz? Wie bewältigt er sein Leben im Ablauf der Zeit? Der Mensch lebt auch nicht allein auf dieser Welt, sondern in Gemeinschaft. Wie kann er das Miteinander verwirklichen? Der Christ hat als Antwort auf diese fundamentalen Fragen ein Leitbild: Jesus Christus. Daher ist ein zweiter Schritt die Antwort, die Jesus als wahrer Gott und wahrer Mensch durch sein Leben, vor allem aber durch seinen Tod und seine Auferstehung, auf die Grundfragen des Menschen gegeben hat. Er ist für uns Mensch geworden, hat für uns gelebt, ist für uns gestorben und auferstanden und ist in seiner Himmelfahrt heimgekehrt zu seinem himmlischen Vater, um für uns einzutreten. In Verbindung mit ihm können wir die Antwort auf die Fragen finden, die uns im tiefsten Grund unseres Seins bewegen. Der dritte Schritt. Das christliche Leben wird sakramental grundgelegt durch die Initiationssakramente, Taufe, Firmung und Eucharistie. Sie sind das Angebot der Kirche, um Christ zu werden und die Hilfe, um als Christ zu leben. Deshalb dauert durch diese Sakramente fort, was Jesus Christus für den Menschen sein wollte. Diese drei Sakramente müssen als eine Einheit gesehen werden, weil in Taufe und Firmung einmalig grundgelegt wird, was in der ständigen Wiederholung der Messe weitergeführt wird. So hat Jesus die Messe beim letzten Abendmahl für uns gestiftet, um nicht nur durch sein Wort, sondern auch durch ein Sakrament unser christliches Leben zu begleiten und in seinem Geist zu formen. Die Sakramente, also auch die Eucharistie, sind für den Menschen da. Vierter Schritt. Ein eigener Abschnitt wird der Gegenwart Christi in der Messe gewidmet. Der Glaube an seine Gegenwart ist die Voraussetzung und die Grundlage für ihr Verständnis, ihre Würde und ihre Bedeutung für den Menschen. Das Zweite Vatikanische Konzil hat die Gegenwart Christi für alle liturgischen Handlungen betont. Um dieses große Werk der Erlösung zu verwirklichen, ist Christus seiner Kirche immer da gegenwärtig, besonders in den liturgischen Handlungen. Und fünftens, in diesem Hauptteil wird die Messe als Dank, Eucharistie, Gedächtnisfeier, Memoria und Gemeinschaft, Communio, dargestellt und dieser Inhalt aus der Feier selbst, ihren Worten und Handlungen erschlossen. In diesem Abschnitt wird versucht, die Messe als Antwort auf die Grundfragen der menschlichen Existenz darzulegen. Soweit ein Überblick über diese fünf Schritte, die ersten fünf Kapitel dieses Buches entsprechen. Den Dank vervielfachen, so lautet ja der Titel des Buches, und dieser wird dann noch in einem umfangreichen letzten Kapitel ausführlich behandelt. Warum dieser Buchtitel? Aller Dank ist eine Reaktion auf empfangene Liebe und setzt diese voraus. Die Liebe Gottes ist unbegreiflich groß, kommt uns immer entgegen und ist menschlichem Wollen und Handeln immer voraus. Jesus hat uns die Liebe des Vaters erschlossen und bittet ihn, dass diese Liebe in uns sei. Sie zu beantworten und im Dank zu erwidern, ist die ständige Einladung an uns. Den Dank vervielfachen bedeutet also nichts anderes als die unfassbare Liebe und Menschenfreundlichkeit des himmlischen Vaters tiefer zu erkennen
und darauf mit vehementem Dank zu antworten. Die Formulierung „den Dank vervielfachen" stammt aus dem zweiten Brief des Apostels Paulus an die Korinther. Zu beachten ist, in welchem Zusammenhang diese Aufforderung steht. Paulus berichtet von seiner Gemeinschaft mit Christus im Leiden. Er wird in die Enge getrieben. Er weiß weder aus noch ein. Er wird gehetzt und niedergestreckt. Er trägt das Todesleiden Jesu an seinem Leib. In diesen Bedrängnissen verzagt er nicht, sondern vertraut dennoch, dass Jesus Christus ihn auferwecken und vor sein Angesicht stellen wird. In seiner tiefen Verbindung mit der Gemeinde von Korinth bezieht er alle ertragenen Leiden auf die dortigen Christen. Alles tun wir euretwegen, damit immer mehr Menschen aufgrund der überreich gewordenen Gnade den Dank vervielfachen, Gott zur Ehre. Für Paulus sind die äußeren Leiden eine Gnade, die zur inneren Erneuerung führen. Er betrachtet die kleine Last der gegenwärtigen Not als Gewinn, der in maßlosem Übermaß ewige Herrlichkeit verschafft. Deshalb fordert er die Gläubigen von Korinth zu vervielfachtem Dank auf.

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Den Dank vervielfachen. Warum Messe feiern? Eine Hilfestellung, um die Heilige Messe, die Eucharistie, besser zu verstehen und zu verinnerlichen. Messe und Leben, wie geht das zusammen? Feiern hebt aus dem alltäglichen Leben heraus und will Sinn erschließen. In der Feier der Messe ist die Gabenbereitung ein Bindeglied zu unserem Leben und erschließt durch die Gaben selbst den Sinn unseres Lebens. Die grundlegende Existenz des Menschen wird in Brot und Wein dargestellt. Das Leben ist ein Geschenk und ein Beschenktwerden. Zeigen uns die Nahrungsmittel Brot und Wein nicht deutlich, dass unsere Existenz in vielerlei Hinsicht abhängig ist? Das Leben will sich entfalten und hat dennoch den Tod vor sich. Wie Brot und Wein dem Leben dienen, aber zugleich wie Speise und Trank zum Vergehen bestimmt sind, deuten sie auf das vergängliche Sein des Menschen hin. Und Menschsein verwirklicht sich in Gemeinschaft. Brot und Wein sind eine Einladung, Gemeinschaft zu feiern. Was in der Kommunion sakramental gefeiert wird und verwirklicht wird, soll im Leben eingelöst werden. Deshalb soll sie zu größerer Solidarität untereinander und mit allen Menschen führen. Gestörte Beziehungen sollen geheilt und Ungerechtigkeit

soll. Papst Franziskus hat in der Enzyklika Amoris Laetitia in seiner auf konkrete Verwirklichung ausgerichtete Art geschrieben: Wer sich dem Leib und dem Blut Christi nähert, kann nicht zugleich diesen selben Leib beleidigen, indem er unter seinen Gliedern empörende Trennungen und Diskriminierungen vollzieht. Es geht tatsächlich darum, den Leib des Herrn zu unterscheiden, ihn glaubend und liebend, sowohl in den sakramentalen Zeichen als auch in der Gemeinde zu erkennen. Andernfalls zieht man sich das Gericht zu, indem man isst und trinkt. Der Schluss der Messe ist kurz und soll die Verbindung mit dem täglichen Leben herstellen. In der Feier der Messe ist die versammelte Gemeinde Christus begegnet. Sie soll diese Begegnung im täglichen Leben weiterführen. Der Priester kann kurze, ermunternde Worte sagen, die sich auf seine Homilie oder andere Inhalte und Wirkungen der Messe beziehen können. Er segnet die Gemeinde im Namen des dreifaltigen Gottes und entlässt sie mit dem Wunsch: Gehet hin in Frieden. Damit wird keineswegs eine Mahnung ausgesprochen. Vielmehr sollen die Gläubigen in Jesus Christus bleiben, der unser Friede ist. Diesen Frieden haben sie in der Feier der Messe empfangen und sollen ihn in ihren Alltag hineintragen. Mit einem kurzen Dank sei Gott dem Herrn beschließt die Gemeinde die Versammlung und bestätigt mit diesen Worten, dass sie in der Messe beschenkt worden ist und dafür Dank schuldet.

Den Dank vervielfachen. Warum Messe feiern? Ein Buch von Professor Hans Hollerweger. Er ist Liturgiewissenschaftler und Ostkirchenexperte. Erschienen ist das Buch im B&B Verlag. Eine Hilfestellung, um die Bedeutung der Heiligen Messe für unser

Leben besser zu verstehen. Das wünsche ich auch Ihnen, liebe Hörerin, lieber Hörer. Das war das Büchermagazin. Danke fürs Dabeisein. Für nähere Informationen wenden Sie sich bitte an unser Hörerservice unter 01 710 70 72. Ich wünsche Ihnen noch einen gesegneten Tag. Mein Name Maria Kotzis.

0: Namen des Vaters und des Sohnes und des Heiligen Geistes.
1: Amen.
0: Vater unser im Himmel, geheiligt werde dein Name. Dein Reich komme, dein Wille geschehe, wie im Himmel so auf Erden.
1: Unser tägliches Brot gib uns heute und vergib uns unsere Schuld, wie auch wir vergeben unseren Schuldigern. Und führe uns nicht in Versuchung, sondern erlöse uns von dem Bösen. Amen.
0: Gegrüßt seist du, Maria, voll der Gnade. Der Herr ist mit dir. Du bist gebenedeit unter den Frauen, und gebenedeit ist die Frucht deines Leibes, Jesus.
1: Heilige Maria, Mutter Gottes, bitte für uns Sünder, jetzt und in der Stunde unseres Todes. Amen.
0: Ich glaube an Gott, den Vater, den Allmächtigen, den Schöpfer des Himmels und der Erde, und an Jesus Christus, seinen eingeborenen Sohn, unseren Herrn. Empfangen durch den Heiligen Geist, geboren von der Jungfrau Maria, gelitten unter Pontius Pilatus, gekreuzigt, gestorben und begraben, hinabgestiegen in das Reich des Todes, am dritten Tage auferstanden von den Toten, aufgefahren in den Himmel. Er sitzt zur Rechten Gottes, des allmächtigen Vaters, von dort wieder kommen, zu richten die Lebenden und die Toten.
1: Ich glaube an den Heiligen Geist, die heilige katholische Kirche, Gemeinschaft der Heiligen, Vergebung der Sünden, Auferstehung der Toten und das ewige Leben. Amen.

0: Ewiger Vater, ich opfere dir auf den Leib und das Blut, die Seele und die Gottheit deines über alles geliebten Sohnes, unseres Herrn Jesus Christus.
1: Zur Sühne für unsere Sünden und für die Sünden der ganzen Welt.
0: Durch sein schmerzhaftes Leiden.
1: Hab Erbarmen mit uns und mit der ganzen Welt.
0: Durch sein schmerzhaftes Leiden.
1: Hab Erbarmen mit uns und mit der ganzen Welt.
0: Durch sein schmerzhaftes Leiden.
1: Hab Erbarmen mit uns und mit der ganzen Welt.
0: Durch sein schmerzhaftes Leiden.
1: Hab Erbarmen mit uns und mit der ganzen Welt.
0: Durch sein schmerzhaftes Leiden.
1: Hab Erbarmen mit uns und mit der ganzen Welt.
0: Durch sein schmerzhaftes Leiden.
1: Hab Erbarmen mit uns und mit der ganzen Welt.
0: Durch sein schmerzhaftes Leiden.
1: Hab Erbarmen mit uns und mit der ganzen Welt.
0: Durch sein schmerzhaftes Leiden.
1: Hab Erbarmen mit uns und mit der ganzen Welt.
0: Durch sein schmerzhaftes Leiden.
1: Hab Erbarmen mit uns und mit der ganzen Welt.
0: Durch sein schmerzhaftes Leiden.
1: Hab Erbarmen mit uns und mit der ganzen Welt.

0: Ewiger Vater, ich opfere dir auf den Leib und das Blut, die Seele und die Gottheit deines über alles geliebten Sohnes, unseres Herrn Jesus Christus.
1: Zur Sühne für unsere Sünden und für die Sünden der ganzen Welt.
0: Durch sein schmerzhaftes Leiden.
1: Hab Erbarmen mit uns und mit der ganzen Welt.
0: Durch sein schmerzhaftes Leiden.
1: Hab Erbarmen mit uns und mit der ganzen Welt.
0: Durch sein schmerzhaftes Leiden.
1: Hab Erbarmen mit uns und mit der ganzen Welt.
0: Durch sein schmerzhaftes Leiden.
1: Hab Erbarmen mit uns und mit der ganzen Welt.
0: Durch sein schmerzhaftes Leiden.
1: Hab Erbarmen mit uns und mit der ganzen Welt.
0: Durch sein schmerzhaftes Leiden.
1: Hab Erbarmen mit uns und mit der ganzen Welt.
0: Durch sein schmerzhaftes Leiden.
1: Hab Erbarmen mit uns und mit der ganzen Welt.
0: Durch sein schmerzhaftes Leiden.
1: Hab Erbarmen mit uns und mit der ganzen Welt.
0: Durch sein schmerzhaftes Leiden.
1: Hab Erbarmen mit uns und mit der ganzen Welt.
0: Durch sein schmerzhaftes Leiden.
1: Hab Erbarmen mit uns und mit der ganzen Welt.

0: Ewiger Vater, ich opfere dir auf den Leib und das Blut, die Seele und die Gottheit deines über alles geliebten Sohnes, unseres Herrn Jesus Christus.
1: Zur Sühne für unsere Sünden und für die Sünden der ganzen Welt.
0: Durch sein schmerzhaftes Leiden
1: hab Erbarmen mit uns und mit der ganzen Welt.
0: Durch sein schmerzhaftes Leiden
1: hab Erbarmen mit uns und mit der ganzen Welt.
0: Durch sein schmerzhaftes Leiden
1: hab Erbarmen mit uns und mit der ganzen Welt.
0: Durch sein schmerzhaftes Leiden
1: hab Erbarmen mit uns und mit der ganzen Welt.
0: Durch sein schmerzhaftes Leiden
1: hab Erbarmen mit uns und mit der ganzen Welt.
0: Durch sein schmerzhaftes Leiden
1: hab Erbarmen mit uns und mit der ganzen Welt.
0: Durch sein schmerzhaftes Leiden
1: hab Erbarmen mit uns und mit der ganzen Welt.
0: Durch sein schmerzhaftes Leiden
1: hab Erbarmen mit uns und mit der ganzen Welt.
0: Durch sein schmerzhaftes Leiden
1: hab Erbarmen mit uns und mit der ganzen Welt.
0: Durch sein schmerzhaftes Leiden
1: hab Erbarmen mit uns und mit der ganzen Welt.

0: Ewiger Vater, ich opfere dir auf den Leib und das Blut, die Seele und die Gottheit deines über alles geliebten Sohnes, unseres Herrn Jesus Christus.
1: Zur Sühne für unsere Sünden und für die Sünden der ganzen Welt.
0: Durch sein schmerzhaftes Leiden.
1: Hab Erbarmen mit uns und mit der ganzen Welt.
0: Durch sein schmerzhaftes Leiden.
1: Hab Erbarmen mit uns und mit der ganzen Welt.
0: Durch sein schmerzhaftes Leiden.
1: Hab Erbarmen mit uns und mit der ganzen Welt.
0: Durch sein schmerzhaftes Leiden.
1: Hab Erbarmen mit uns und mit der ganzen Welt.
0: Durch sein schmerzhaftes Leiden.
1: Hab Erbarmen mit uns und mit der ganzen Welt.
0: Durch sein schmerzhaftes Leiden.
1: Hab Erbarmen mit uns und mit der ganzen Welt.
0: Durch sein schmerzhaftes Leiden.
1: Hab Erbarmen mit uns und mit der ganzen Welt.
0: Durch sein schmerzhaftes Leiden.
1: Hab Erbarmen mit uns und mit der ganzen Welt.
0: Durch sein schmerzhaftes Leiden.
1: Hab Erbarmen mit uns und mit der ganzen Welt.
0: Durch sein schmerzhaftes Leiden.
1: Hab Erbarmen mit uns und mit der ganzen Welt.

0: Ewiger Vater, ich opfere dir auf den Leib und das Blut, die Seele und die Gottheit deines über alles geliebten Sohnes, unseres Herrn Jesus Christus.
1: Zur Sühne für unsere Sünden und für die Sünden der ganzen Welt.
0: Durch sein schmerzhaftes Leiden
1: hab Erbarmen mit uns und mit der ganzen Welt.
0: Durch sein schmerzhaftes Leiden
1: hab Erbarmen mit uns und mit der ganzen Welt.
0: Durch sein schmerzhaftes Leiden
1: hab Erbarmen mit uns und mit der ganzen Welt.
0: Durch sein schmerzhaftes Leiden
1: hab Erbarmen mit uns und mit der ganzen Welt.
0: Durch sein schmerzhaftes Leiden
1: hab Erbarmen mit uns und mit der ganzen Welt.
0: Durch sein schmerzhaftes Leiden
1: hab Erbarmen mit uns und mit der ganzen Welt.
0: Durch sein schmerzhaftes Leiden
1: hab Erbarmen mit uns und mit der ganzen Welt.
0: Durch sein schmerzhaftes Leiden
1: hab Erbarmen mit uns und mit der ganzen Welt.
0: Durch sein schmerzhaftes Leiden
1: hab Erbarmen mit uns und mit der ganzen Welt.
0: Durch sein schmerzhaftes Leiden
1: hab Erbarmen mit uns und mit der ganzen Welt.

0: Heiliger Gott, heiliger starker Gott, heiliger unsterblicher Gott.
1: Hab Erbarmen mit uns und mit der ganzen Welt.
0: Heiliger Gott, heiliger starker Gott, heiliger unsterblicher Gott.
1: Hab Erbarmen mit uns und mit der ganzen Welt.
0: Heiliger Gott, heiliger starker Gott, heiliger unsterblicher Gott.
1: Hab Erbarmen mit uns und mit der ganzen Welt. O Blut und Wasser aus dem Herzen Jesu, als Quelle der Barmherzigkeit für uns entströmt,
0: ich vertraue auf dich.
1: Im Namen des Vaters und des Sohnes und des Heiligen Geistes.
0: Amen.

0: Im Namen des Vaters und des Sohnes und des Heiligen Geistes. Amen. Ich glaube an Gott, den Vater, den Allmächtigen, den Schöpfer des Himmels und der Erde und an Jesus Christus, seinen eingeborenen Sohn, unseren Herrn, empfangen durch den Heiligen Geist, geboren von der Jungfrau Maria, gelitten unter Pontius Pilatus, gekreuzigt, gestorben und begraben, hinabgestiegen in das Reich des Todes, am dritten Tage auferstanden von den Toten, aufgefahren in den Himmel. Er sitzt zur Rechten Gottes, des allmächtigen Vaters. Von dort wird er kommen, zu richten die Lebenden und die Toten.
1: Ich glaube an den Heiligen Geist, die heilige katholische Kirche, Gemeinschaft der Heiligen, Vergebung der Sünden, Auferstehung der Toten und das ewige Leben. Amen.
0: Vater unser im Himmel, geheiligt werde dein Name, dein Reich komme, dein Wille geschehe, wie im Himmel, so auf Erden.
1: Unser tägliches Brot gib uns heute und vergib uns unsere Schuld, wie auch wir vergeben unseren Schuldigern. Und führe uns nicht in Versuchung, sondern erlöse uns von dem Bösen. Amen.
0: Gegrüßet seist du, Maria, voll der Gnade, der Herr ist mit dir. Du bist gebenedeit unter den Frauen und gebenedeit ist die Frucht deines Leibes, Jesus, der in uns den Glauben vermehre.
1: Heilige Maria, Mutter Gottes, bitte für uns Sünder, jetzt und in der Stunde unseres Todes. Amen.
0: Gegrüßet seist du, Maria, voll der Gnade, der Herr ist mit dir. Du bist gebenedeit unter den Frauen, und gebenedeit ist die Frucht deines Leibes, Jesus, der in uns die Hoffnung stärke.
1: Heilige Maria, Mutter Gottes, bitte für uns Sünder, jetzt und in der Stunde unseres Todes. Amen.
0: Gegrüßet seist du, Maria, voll der Gnade, der Herr ist mit dir. Du bist gebenedeit unter den Frauen, und gebenedeit ist die Frucht deines Leibes, Jesus, der in uns die Liebe entzünde.
1: Heilige Maria, Mutter Gottes, bitte für uns Sünder, jetzt und in der Stunde unseres Todes. Amen.
0: Ehre sei dem Vater und dem Sohn und dem Heiligen Geist.
1: Wie im Anfang, so auch jetzt und alle Zeit und in Ewigkeit. Amen.
0: O mein Jesus, verzeih uns unsere Sünden, bewahre uns vor dem Feuer der Hölle, führe alle Seelen in den Himmel, besonders jene, die deiner Barmherzigkeit am meisten bedürfen.

0: Erstes schmerzhaftes Geheimnis. Jesus, der für uns Blut geschwitzt hat. Vater unser im Himmel, geheiligt werde dein Name, dein Reich komme, dein Wille geschehe, wie im Himmel, so auf Erden.
1: Unser tägliches Brot gib uns heute und vergib uns unsere Schuld, wie auch wir vergeben unseren Schuldigern. Und führe uns nicht in Versuchung, sondern erlöse uns von dem Bösen. Amen.
0: Gegrüßet seist du, Maria, voll der Gnade, der Herr ist mit dir. Du bist gebenedeit unter den Frauen, und gebenedeit ist die Frucht deines Leibes, Jesus, der für uns Blut geschwitzt hat.
1: Heilige Maria, Mutter Gottes, bitte für uns Sünder, jetzt und in der Stunde unseres Todes. Amen.
0: Gegrüßet seist du, Maria, voll der Gnade, der Herr ist mit dir. Du bist gebenedeit unter den Frauen, und gebenedeit ist die Frucht deines Leibes, Jesus, der für uns Blut geschwitzt hat.
1: Heilige Maria, Mutter Gottes, bitte für uns Sünder, jetzt und in der Stunde unseres Todes. Amen.
0: Gegrüßet seist du, Maria, voll der Gnade, der Herr ist mit dir. Du bist gebenedeit unter den Frauen, und gebenedeit ist die Frucht deines Leibes, Jesus, der für uns Blut geschwitzt hat.
1: Heilige Maria, Mutter Gottes, bitte für uns Sünder, jetzt und in der Stunde unseres Todes. Amen.
0: Gegrüßet seist du, Maria, voll der Gnade, der Herr ist mit dir. Du bist gebenedeit unter den Frauen, und gebenedeit ist die Frucht deines Leibes, Jesus, der für uns Blut geschwitzt hat.
1: Heilige Maria, Mutter Gottes, bitte für uns Sünder, jetzt und in der Stunde unseres Todes. Amen.
0: Gegrüßet seist du, Maria, voll der Gnade, der Herr ist mit dir. Du bist gebenedeit unter den Frauen, und gebenedeit ist die Frucht deines Leibes, Jesus, der für uns Blut geschwitzt hat.
1: Heilige Maria, Mutter Gottes, bitte für uns Sünder, jetzt und in der Stunde unseres Todes. Amen.
0: Gegrüßet seist du, Maria, voll der Gnade, der Herr ist mit dir. Du bist gebenedeit unter den Frauen, und gebenedeit ist die Frucht deines Leibes, Jesus, der für uns Blut geschwitzt hat.
1: Heilige Maria, Mutter Gottes, bitte für uns Sünder, jetzt und in der Stunde unseres Todes. Amen.
0: Gegrüßet seist du, Maria, voll der Gnade, der Herr ist mit dir. Du bist gebenedeit unter den Frauen, und gebenedeit ist die Frucht deines Leibes, Jesus, der für uns Blut geschwitzt hat.
1: Heilige Maria, Mutter Gottes, bitte für uns Sünder, jetzt und in der Stunde unseres Todes. Amen.
0: Gegrüßet seist du, Maria, voll der Gnade, der Herr ist mit dir. Du bist gebenedeit unter den Frauen, und gebenedeit ist die Frucht deines Leibes, Jesus, der für uns Blut geschwitzt hat.
1: Heilige Maria, Mutter Gottes, bitte für uns Sünder, jetzt und in der Stunde unseres Todes. Amen.
0: Gegrüßet seist du, Maria, voll der Gnade, der Herr ist mit dir. Du bist gebenedeit unter den Frauen, und gebenedeit ist die Frucht deines Leibes, Jesus, der für uns Blut geschwitzt hat.
1: Heilige Maria, Mutter Gottes, bitte für uns Sünder, jetzt und in der Stunde unseres Todes. Amen.
0: Gegrüßet seist du, Maria, voll der Gnade, der Herr ist mit dir. Du bist gebenedeit unter den Frauen, und gebenedeit ist die Frucht deines Leibes, Jesus, der für uns Blut geschwitzt hat.
1: Heilige Maria, Mutter Gottes, bitte für uns Sünder, jetzt und in der Stunde unseres Todes. Amen.
0: Ehre sei dem Vater und dem Sohn und dem Heiligen Geist.
1: Wie im Anfang, so auch jetzt und alle Zeit und in Ewigkeit. Amen.
0: O mein Jesus, verzeih uns unsere Sünden, bewahre uns vor dem Feuer der Hölle, führe alle Seelen in den Himmel, besonders jene, die deiner Barmherzigkeit am meisten bedürfen.

0: Zweites schmerzhaftes Geheimnis: Jesus, der für uns gegeißelt worden ist. Vater unser im Himmel, geheiligt werde dein Name, dein Reich komme, dein Wille geschehe, wie im Himmel so auf Erden.
1: Unser tägliches Brot gib uns heute und vergib uns unsere Schuld, wie auch wir vergeben unseren Schuldigern. Und führe uns nicht in Versuchung, sondern erlöse uns von dem Bösen. Amen.
0: Gegrüßet seist du, Maria, voller Gnade, der Herr ist mit dir. Du bist gebenedeit unter den Frauen, und gebenedeit ist die Frucht deines Leibes, Jesus, der für uns gegeißelt worden ist.
1: Heilige Maria, Mutter Gottes, bitte für uns Sünder, jetzt und in der Stunde unseres Todes. Amen.
0: Gegrüßet seist du, Maria, voller Gnade, der Herr ist mit dir. Du bist gebenedeit unter den Frauen, und gebenedeit ist die Frucht deines Leibes, Jesus, der für uns gegeißelt worden ist.
1: Heilige Maria, Mutter Gottes, bitte für uns Sünder, jetzt und in der Stunde unseres Todes. Amen.
0: Gegrüßet seist du, Maria, voller Gnade, der Herr ist mit dir. Du bist gebenedeit unter den Frauen, und gebenedeit ist die Frucht deines Leibes, Jesus, der für uns gegeißelt worden ist.
1: Heilige Maria, Mutter Gottes, bitte für uns Sünder, jetzt und in der Stunde unseres Todes. Amen.
0: Gegrüßet seist du, Maria, voller Gnade, der Herr ist mit dir. Du bist gebenedeit unter den Frauen, und gebenedeit ist die Frucht deines Leibes, Jesus, der für uns gegeißelt worden ist.
1: Heilige Maria, Mutter Gottes, bitte für uns Sünder, jetzt und in der Stunde unseres Todes. Amen.
0: Gegrüßet seist du, Maria, voller Gnade, der Herr ist mit dir. Du bist gebenedeit unter den Frauen, und gebenedeit ist die Frucht deines Leibes, Jesus, der für uns gegeißelt worden ist.
1: Heilige Maria, Mutter Gottes, bitte für uns Sünder, jetzt und in der Stunde unseres Todes. Amen.
0: Gegrüßet seist du, Maria, voller Gnade, der Herr ist mit dir. Du bist gebenedeit unter den Frauen, und gebenedeit ist die Frucht deines Leibes, Jesus, der für uns gegeißelt worden ist.
1: Heilige Maria, Mutter Gottes, bitte für uns Sünder, jetzt und in der Stunde unseres Todes. Amen.
0: Gegrüßet seist du, Maria, voller Gnade, der Herr ist mit dir. Du bist gebenedeit unter den Frauen, und gebenedeit ist die Frucht deines Leibes, Jesus, der für uns gegeißelt worden ist.
1: Heilige Maria, Mutter Gottes, bitte für uns Sünder, jetzt und in der Stunde unseres Todes. Amen.
0: Gegrüßet seist du, Maria, voller Gnade, der Herr ist mit dir. Du bist gebenedeit unter den Frauen, und gebenedeit ist die Frucht deines Leibes, Jesus, der für uns gegeißelt worden ist.
1: Heilige Maria, Mutter Gottes, bitte für uns Sünder, jetzt und in der Stunde unseres Todes. Amen.
0: Gegrüßet seist du, Maria, voller Gnade, der Herr ist mit dir. Du bist gebenedeit unter den Frauen, und gebenedeit ist die Frucht deines Leibes, Jesus, der für uns gegeißelt worden ist.
1: Heilige Maria, Mutter Gottes, bitte für uns Sünder, jetzt und in der Stunde unseres Todes. Amen.
0: Gegrüßet seist du, Maria, voller Gnade, der Herr ist mit dir. Du bist gebenedeit unter den Frauen, und gebenedeit ist die Frucht deines Leibes, Jesus, der für uns gegeißelt worden ist.
1: Heilige Maria, Mutter Gottes, bitte für uns Sünder, jetzt und in der Stunde unseres Todes. Amen.
0: Ehre sei dem Vater und dem Sohn und dem Heiligen Geist.
1: Wie im Anfang, so auch jetzt und alle Zeit und in Ewigkeit. Amen.
0: O mein Jesus, verzeih uns unsere Sünden, bewahre uns vor dem Feuer der Hölle, führe alle Seelen in den Himmel, besonders jene, die deiner Barmherzigkeit am meisten bedürfen.

0: drittes schmerzhaftes Geheimnis: Jesus, der für uns mit Dornen gekrönt worden ist. Vater unser im Himmel, geheiligt werde dein Name, dein Reich komme, dein Wille geschehe, wie im Himmel, so auf Erden.
1: Unser tägliches Brot gib uns heute und vergib uns unsere Schuld, wie auch wir vergeben unseren Schuldigern, und führe uns nicht in Versuchung, sondern erlöse uns von dem Bösen. Amen.
0: Gegrüßet seist du, Maria, voll der Gnade, der Herr ist mit dir. Du bist gebenedeit unter den Frauen, und gebenedeit ist die Frucht deines Leibes, Jesus, der für uns mit Dornen gekrönt worden ist.
1: Heilige Maria, Mutter Gottes, bitte für uns Sünder, jetzt und in der Stunde unseres Todes. Amen.
0: Gegrüßet seist du, Maria, voll der Gnade, der Herr ist mit dir. Du bist gebenedeit unter den Frauen, und gebenedeit ist die Frucht deines Leibes, Jesus, der für uns mit Dornen gekrönt worden ist.
1: Heilige Maria, Mutter Gottes, bitte für uns Sünder, jetzt und in der Stunde unseres Todes. Amen.
0: Gegrüßet seist du, Maria, voll der Gnade, der Herr ist mit dir. Du bist gebenedeit unter den Frauen, und gebenedeit ist die Frucht deines Leibes, Jesus, der für uns mit Dornen gekrönt worden ist.
1: Heilige Maria, Mutter Gottes, bitte für uns Sünder, jetzt und in der Stunde unseres Todes. Amen.
0: Gegrüßet seist du, Maria, voll der Gnade, der Herr ist mit dir. Du bist gebenedeit unter den Frauen, und gebenedeit ist die Frucht deines Leibes, Jesus, der für uns mit Dornen gekrönt worden ist.
1: Heilige Maria, Mutter Gottes, bitte für uns Sünder, jetzt und in der Stunde unseres Todes. Amen.
0: Gegrüßet seist du, Maria, voll der Gnade, der Herr ist mit dir. Du bist gebenedeit unter den Frauen, und gebenedeit ist die Frucht deines Leibes, Jesus, der für uns mit Dornen gekrönt worden ist.
1: Heilige Maria, Mutter Gottes, bitte für uns Sünder, jetzt und in der Stunde unseres Todes. Amen.
0: Gegrüßet seist du, Maria, voll der Gnade, der Herr ist mit dir. Du bist gebenedeit unter den Frauen, und gebenedeit ist die Frucht deines Leibes, Jesus, der für uns mit Dornen gekrönt worden ist.
1: Heilige Maria, Mutter Gottes, bitte für uns Sünder, jetzt und in der Stunde unseres Todes. Amen.
0: Gegrüßet seist du, Maria, voll der Gnade, der Herr ist mit dir. Du bist gebenedeit unter den Frauen, und gebenedeit ist die Frucht deines Leibes, Jesus, der für uns mit Dornen gekrönt worden ist.
1: Heilige Maria, Mutter Gottes, bitte für uns Sünder, jetzt und in der Stunde unseres Todes. Amen.
0: Gegrüßet seist du, Maria, voll der Gnade, der Herr ist mit dir. Du bist gebenedeit unter den Frauen, und gebenedeit ist die Frucht deines Leibes, Jesus, der für uns mit Dornen gekrönt worden ist.
1: Heilige Maria, Mutter Gottes, bitte für uns Sünder, jetzt und in der Stunde unseres Todes. Amen.
0: Gegrüßet seist du, Maria, voll der Gnade, der Herr ist mit dir. Du bist gebenedeit unter den Frauen, und gebenedeit ist die Frucht deines Leibes, Jesus, der für uns mit Dornen gekrönt worden ist.
1: Heilige Maria, Mutter Gottes, bitte für uns Sünder, jetzt und in der Stunde unseres Todes. Amen.
0: Gegrüßet seist du, Maria, voll der Gnade, der Herr ist mit dir. Du bist gebenedeit unter den Frauen, und gebenedeit ist die Frucht deines Leibes, Jesus, der für uns mit Dornen gekrönt worden ist.
1: Heilige Maria, Mutter Gottes, bitte für uns Sünder, jetzt und in der Stunde unseres Todes. Amen.
0: Ehre sei dem Vater und dem Sohn und dem Heiligen Geist,
1: wie im Anfang, so auch jetzt und alle Zeit und in Ewigkeit. Amen.
0: O mein Jesus,
1: verzeih uns unsere Sünden, bewahre uns vor dem Feuer der Hölle, führe alle Seelen in den Himmel, besonders jene, die deine Barmherzigkeit am meisten bedürfen.

0: Viertes schmerzhaftes Geheimnis. Jesus, der für uns das schwere Kreuz getragen hat. Vater unser im Himmel, geheiligt werde dein Name, dein Reich komme, dein Wille geschehe, wie im Himmel, so auf Erden.
1: Unser tägliches Brot gib uns heute und vergib uns unsere Schuld, wie auch wir vergeben unseren Schuldigern. Und führe uns nicht in Versuchung, sondern erlöse uns von dem Bösen. Amen.
0: Gegrüßet seist du, Maria, voller Gnade, der Herr ist mit dir. Du bist gebenedeit unter den Frauen, und gebenedeit ist die Frucht deines Leibes, Jesus, der für uns das schwere Kreuz getragen hat.
1: Heilige Maria, Mutter Gottes, bitte für uns Sünder, jetzt und in der Stunde unseres Todes. Amen.
0: Gegrüßet seist du, Maria, voller Gnade, der Herr ist mit dir. Du bist gebenedeit unter den Frauen, und gebenedeit ist die Frucht deines Leibes, Jesus, der für uns das schwere Kreuz getragen hat.
1: Heilige Maria, Mutter Gottes, bitte für uns Sünder, jetzt und in der Stunde unseres Todes. Amen.
0: Gegrüßet seist du, Maria, voller Gnade, der Herr ist mit dir. Du bist gebenedeit unter den Frauen, und gebenedeit ist die Frucht deines Leibes, Jesus, der für uns das schwere Kreuz getragen hat.
1: Heilige Maria, Mutter Gottes, bitte für uns Sünder, jetzt und in der Stunde unseres Todes. Amen.
0: Gegrüßet seist du, Maria, voller Gnade, der Herr ist mit dir. Du bist gebenedeit unter den Frauen, und gebenedeit ist die Frucht deines Leibes, Jesus, der für uns das schwere Kreuz getragen hat.
1: Heilige Maria, Mutter Gottes, bitte für uns Sünder, jetzt und in der Stunde unseres Todes. Amen.
0: Gegrüßet seist du, Maria, voller Gnade, der Herr ist mit dir. Du bist gebenedeit unter den Frauen, und gebenedeit ist die Frucht deines Leibes, Jesus, der für uns das schwere Kreuz getragen hat.
1: Heilige Maria, Mutter Gottes, bitte für uns Sünder, jetzt und in der Stunde unseres Todes. Amen.
0: Gegrüßet seist du, Maria, voller Gnade, der Herr ist mit dir. Du bist gebenedeit unter den Frauen, und gebenedeit ist die Frucht deines Leibes, Jesus, der für uns das schwere Kreuz getragen hat.
1: Heilige Maria, Mutter Gottes, bitte für uns Sünder, jetzt und in der Stunde unseres Todes. Amen.
0: Gegrüßet seist du, Maria, voller Gnade, der Herr ist mit dir. Du bist gebenedeit unter den Frauen, und gebenedeit ist die Frucht deines Leibes, Jesus, der für uns das schwere Kreuz getragen hat.
1: Heilige Maria, Mutter Gottes, bitte für uns Sünder, jetzt und in der Stunde unseres Todes. Amen.
0: Gegrüßet seist du, Maria, voller Gnade, der Herr ist mit dir. Du bist gebenedeit unter den Frauen, und gebenedeit ist die Frucht deines Leibes, Jesus, der für uns das schwere Kreuz getragen hat.
1: Heilige Maria, Mutter Gottes, bitte für uns Sünder, jetzt und in der Stunde unseres Todes. Amen.
0: Gegrüßet seist du, Maria, voller Gnade, der Herr ist mit dir. Du bist gebenedeit unter den Frauen, und gebenedeit ist die Frucht deines Leibes, Jesus, der für uns das schwere Kreuz getragen hat.
1: Heilige Maria, Mutter Gottes, bitte für uns Sünder, jetzt und in der Stunde unseres Todes. Amen.
0: Gegrüßet seist du, Maria, voller Gnade, der Herr ist mit dir. Du bist gebenedeit unter den Frauen, und gebenedeit ist die Frucht deines Leibes, Jesus, der für uns das schwere Kreuz getragen hat.
1: Heilige Maria, Mutter Gottes, bitte für uns Sünder, jetzt und in der Stunde unseres Todes. Amen.
0: Ehre sei dem Vater und dem Sohn und dem Heiligen Geist.
1: Wie im Anfang, so auch jetzt und alle Zeit und in Ewigkeit. Amen.
0: O mein Jesus, verzeih uns unsere Sünden, bewahre uns vor dem Feuer der Hölle, führe

0: wie im Himmel, so auf Erden.
1: Unser tägliches Brot gib uns heute und vergib uns unsere Schuld, wie auch wir vergeben unseren Schuldigern. Und führe uns nicht in Versuchung, sondern erlöse uns von dem Bösen. Amen.
0: Gegrüßet seist du, Maria, voll der Gnade, der Herr ist mit dir. Du bist gebenedeit unter den Frauen, und gebenedeit ist die Frucht deines Leibes, Jesus, der für uns gekreuzigt worden ist.
1: Heilige Maria, Mutter Gottes, bitte für uns Sünder, jetzt und in der Stunde unseres Todes. Amen.
0: Gegrüßet seist du, Maria, voll der Gnade, der Herr ist mit dir. Du bist gebenedeit unter den Frauen, und gebenedeit ist die Frucht deines Leibes, Jesus, der für uns gekreuzigt worden ist.
1: Heilige Maria, Mutter Gottes, bitte für uns Sünder, jetzt und in der Stunde unseres Todes. Amen.
0: Gegrüßet seist du, Maria, voll der Gnade, der Herr ist mit dir. Du bist gebenedeit unter den Frauen, und gebenedeit ist die Frucht deines Leibes, Jesus, der für uns gekreuzigt worden ist.
1: Heilige Maria, Mutter Gottes, bitte für uns Sünder, jetzt und in der Stunde unseres Todes. Amen.
0: Gegrüßet seist du, Maria, voll der Gnade, der Herr ist mit dir. Du bist gebenedeit unter den Frauen, und gebenedeit ist die Frucht deines Leibes, Jesus, der für uns gekreuzigt worden ist.
1: Heilige Maria, Mutter Gottes, bitte für uns Sünder, jetzt und in der Stunde unseres Todes. Amen.
0: Gegrüßet seist du, Maria, voll der Gnade, der Herr ist mit dir. Du bist gebenedeit unter den Frauen, und gebenedeit ist die Frucht deines Leibes, Jesus, der für uns gekreuzigt worden ist.
1: Heilige Maria, Mutter Gottes, bitte für uns Sünder, jetzt und in der Stunde unseres Todes. Amen.
0: Gegrüßet seist du, Maria, voll der Gnade, der Herr ist mit dir. Du bist gebenedeit unter den Frauen, und gebenedeit ist die Frucht deines Leibes, Jesus, der für uns gekreuzigt worden ist.
1: Heilige Maria, Mutter Gottes, bitte für uns Sünder, jetzt und in der Stunde unseres Todes. Amen.
0: Gegrüßet seist du, Maria, voll der Gnade, der Herr ist mit dir. Du bist gebenedeit unter den Frauen, und gebenedeit ist die Frucht deines Leibes, Jesus, der für uns gekreuzigt worden ist.
1: Heilige Maria, Mutter Gottes, bitte für uns Sünder, jetzt und in der Stunde unseres Todes. Amen.
0: Gegrüßet seist du, Maria, voll der Gnade, der Herr ist mit dir. Du bist gebenedeit unter den Frauen, und gebenedeit ist die Frucht deines Leibes, Jesus, der für uns gekreuzigt worden ist.
1: Heilige Maria, Mutter Gottes, bitte für uns Sünder, jetzt und in der Stunde unseres Todes. Amen.
0: Gegrüßet seist du, Maria, voll der Gnade, der Herr ist mit dir. Du bist gebenedeit unter den Frauen, und gebenedeit ist die Frucht deines Leibes, Jesus, der für uns gekreuzigt worden ist.
1: Heilige Maria, Mutter Gottes, bitte für uns Sünder, jetzt und in der Stunde unseres Todes. Amen.
0: Gegrüßet seist du, Maria, voll der Gnade, der Herr ist mit dir. Du bist gebenedeit unter den Frauen, und gebenedeit ist die Frucht deines Leibes, Jesus, der für uns gekreuzigt worden ist.
1: Heilige Maria, Mutter Gottes, bitte für uns Sünder, jetzt und in der Stunde unseres Todes. Amen.
0: Ehre sei dem Vater und dem Sohn und dem Heiligen Geist.
1: Wie im Anfang, so auch jetzt und alle Zeit und in Ewigkeit. Amen.
0: Im Namen des Vaters und des Sohnes und des Heiligen Geistes. Amen. Maria mit dem Kinderlieb,
1: uns allen deinen Segen lieb.
0: Amen.

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0: Herzlich willkommen an diesem Sonntagabend bei Radio Horeb, Radio Maria Österreich und Radio Maria Deutschschweiz. Am Mikrofon begrüßt Sie ganz herzlich zu dieser Standpunktsendung Nikolaus Albert. Heute mit dem Thema Aus dem Abgrund gezogen, wie Jesus mich von Drogen befreite und Maria mich in die Kirche holte. Dieser vielversprechende Titel bezieht sich auf die Lebensgeschichte unseres heutigen Gastes, Benjamin Keller. Benjamin Keller wächst in einer freikirchlich geprägten Welt auf. Der lebendige Glaube ist ihr Alltag und doch wendet er sich als Jugendlicher vom Glauben ab. Es folgen Drogen, Abhängigkeit und schließlich ein Tiefpunkt, scheinbar ohne Ausweg. Keller ruft hier zu Jesus und erfährt Hilfe. Er kehrt zur Freikirche zurück und wird sogar nach einigen Jahren Pastor. Damit könnte seine Suche beendet sein, doch Keller sucht weiter nach mehr Tiefe und wird ausgerechnet fündig in der katholischen Kirche. Wie wird aus einem drogenabhängigen Jugendlichen ein evangelikaler Pastor und aus einem evangelikalen Pastor ein überzeugter Katholik? Das verrät uns heute im Standpunkt Benjamin Keller selbst. Er ist jetzt live zu Gast hier im Medienhaus in Balderschwang. Herzlich willkommen, Herr Keller. Freut mich, dass Sie sich heute diese Zeit nehmen.
1: Guten Abend miteinander.
0: Jetzt muss ich ja nochmal dazu sagen, es ist heute sogar ein besonderer Tag für Sie. Heute ist 47 Jahre, Sie haben Geburtstag. Deswegen nochmal ein herzliches Dankeschön obendrauf, dass Sie sich die Zeit genommen haben, an Ihrem Geburtstag hier ins Medienhaus in Balderschwang zu kommen, um den Hörern von Radio Horeb und Radio Maria Ihre Geschichte zu erzählen. Auch Ihre Familie ist mitgekommen, gerade hier in Balderschwang unterwegs, also ein Familienausflug nach Balderschwang aus der Schweiz. Jetzt, Herr Keller, zu Beginn, der Titel der Sendung, wie Jesus mich von Drogen befreite und Maria mich in die Kirche holte. Man kann ja sagen, es sind zwei große Wunder, die sich in Ihrem Leben zeigen. Hat das eine Wunder Jesus gewirkt und das andere Maria? Ist das so nicht das typisch katholische Klischee, was hier sich zeigt?
1: Das ist eine gute Frage. Ich glaube, wenn man versteht, wie Maria und Jesus zusammenhängen, dann kann man die nicht voneinander trennen. Und das ist vielleicht für jetzt evangelische Ohren oder protestantische Ohren, freikirchliche Ohren schwierig. Aber es war für mich so ein Aha-Erlebnis, als meine Frau, die noch nicht katholisch ist, mal einen Priester gefragt hat, ja, wann betest du zu Maria und wann betest du zu Jesus? Und er guckt sie an wie ein Auto und findet so, er hat gar nicht verstanden, er überlegt sich das gar nicht. Mal betet er zu Maria, mal zu Jesus. Natürlich in der Liturgie, da sind die Gebete ja dann zum Vater gerichtet und so auch in der Logik. Aber jetzt einfach aus dem Herz sehe ich da je länger, je mehr, dass das für mich nicht voneinander zu trennen ist. Also ich kann die Mutter nicht von ihrem Sohn trennen. Aber klar, wenn das sind immer die großen Vorurteile, mit denen man in der evangelischen Welt zu kämpfen hat.
0: Und doch merkt man, dass Maria und Jesus irgendwie unterschiedlich wirken. Ich denke, das werden wir heute an der Geschichte sehen können. Aber wir starten jetzt mal einfach beim Beginn. Können Sie uns mit hineinnehmen, die Familie, in der Sie aufgewachsen sind, wo Sie den Glauben kennengelernt haben, so von den Kinderschuhen an? Was war das für eine Familie? Wie war das?
1: Also meine Eltern waren jetzt nicht groß christlich sozialisiert. Das hat ihnen nicht viel gesagt. Und mein Vater hat dann meine Mutter geheiratet, weil sie schwanger mit mir war. Und er irgendwie gesagt hat, ich lasse jetzt nicht im Stich. Es war noch eine Zeit, wo das jetzt dann vielleicht nicht so normal war, eine alleinerziehende Mutter. Und dann haben sie geheiratet. Ehe war nicht immer einfach. Und meine Mutter ist dann in so einer Brüdergemeinde zum Glauben gekommen, hat da Halt gefunden und das war für sie, ich glaube, Rettung in der Not, auch Rettung der Ehe. Und so wurden wir dann von klein auf als Kinder mit dem konfrontiert. Also Bibel war das Wichtigste. Ich habe die Bibel schon als 8-, 9-Jähriger mehrmals durchgelesen. Wir haben im Urlaub, also wenn Urlaubszeit war, haben wir die Psalmen gebastelt, auswendig gelernt. Jeden Tag haben wir Bibelverse gelernt oder jede Woche ein Bibelvers. Das war wirklich, das hat unser ganzes Leben durchdrungen. Und ich sag mal, da habe ich auch sehr viel mitgenommen, rückblickend. Ich fand das natürlich dann in der Pubertät immer, das war alles zu einengend und zu viel. Aber ich glaube nicht, dass das zu viel oder zu einengend war, sondern das war mehr mein Problem. Da kommen wir ja dann später drauf. Aber ich sag mal, das war klar, wir gingen jeden Sonntag in den Gottesdienst. Das war einfach so. Meine Mutter ging dann da noch zu den Bibelstunden. Und es war auch wichtig, wie wir leben. Also es gab dann eine Liste, da mussten wir manchmal ein Häkchen machen. Haben wir schon Jesus guten Morgen gesagt? Haben wir eine gute Tat gemacht? Also eigentlich schon ganz schön katholisch. Das ist ja war spannend, dass das so wirklich wichtig war, auch wie wir leben. Und später kam dann mein Vater auch zum Glauben, als ich etwa 8 Jahre war, hat sich dann auch engagiert. Wir sind dann in der christlichen Schule, also 1. Klasse habe ich noch in der Volksschule verbracht, dann wurde da so irgendwas meditiert in dem Unterricht und es gab so Geschichte über Hexe, weiß nicht was, das war meinen Eltern dann zu viel, haben sie uns rausgenommen, sind in der christlichen Schule bis zur 6. Klasse aufgewachsen, das war dann doch sehr wohlbehütetes Glasglocke, aber da hat es auch viel Gutes gehabt, rückblickend.
0: Wir, das bedeutet, es waren da noch Geschwister dabei?
1: Genau, da ist noch eine Schwester, also ich bin mit einer Schwester groß geworden, die ist ein Jahr jünger und das war dann auch die ganze Jugend, der Kinderzeit war da so Jungscharlager, also was, die Kinderstunde, Sonntagsschule, das haben wir alles besucht. Ja.
0: Würden Sie sagen, dass Sie da auch so einen Schritt gegangen sind, dass Sie gesagt hätten, der Glaube ist etwas, was ich mir selbst angeeignet habe, oder war das nur etwas, was von den Eltern kam?
1: Nein, also ich weiß noch genau, ich habe wirklich auch schon Gott als Kind übernatürlich erlebt. Also klar, es waren Dinge, die hat meine Mutter dann erzählt, wie sie irgendwie versorgt wurde, weil sie immer Geld weggegeben hat von ihrem Haushaltsgeld für die Kirche und dann trotzdem irgendwie Essen anschaffen musste. Und dann haben wir halt erlebt, wie da manchmal einfach Leute vor der Tür standen, einen ganzen Hase vorbeigebracht haben oder so zu essen. Das war jetzt, könnte man sagen, ja, das hat uns unsere Mutter erzählt, aber ich habe auch Gott als Kind schon erlebt, dass es gibt ein krasses Erlebnis, da habe ich zu Gott gebetet, Gott, wenn es dich gibt, dann will ich eine Motorsäge. Ich war da etwa 6 oder 7 Jahre alt und dann habe ich so gemerkt, ja gut, Motorsäge, wahrscheinlich bin ich noch zu klein. Nee, ich will ein Lego-Auto. Und am Abend kam mein Vater nach Hause und hat ein Lego-Auto gebracht. Und das war nicht, weil meine Mutter ihm jetzt angerufen hat. Das war für mich schon so ein Erlebnis, das mich auch, wo ich von Gott nichts mehr wissen wollte, irgendwie tief in meinem Herzen eigentlich eingeprägt hat.
0: Jetzt ist es so gewesen, dass das ja ein lebendiger Glaube war, in den Sie da hineingewachsen sind, würde ich jetzt so sagen. Wie kommt es, was hat da gefehlt, dass Sie sich dann als Jugendlicher davon distanziert haben?
1: Also für mich war natürlich lange immer das Narrativ, dass ich gesagt habe, ja, das war alles viel zu eng, das war alles viel zu gesetzlich, das war nicht frei.
0: Aber, also Gott ja, aber die Kirche oder die...
1: Nee, einfach das Ganze, das irgendwie, also aber rückblickend glaube ich, eigentlich würde ich, also klar, jetzt als Katholik sehe ich, wo die Lehren, wenn ich das so knallhart sagen will, waren, aber ich würde meinen Eltern keinen Vorwurf machen, sondern es war letztendlich meine Rebellion. Also das habe ich aber erst in den letzten Jahren so richtig erkannt, dass es ich wollte einfach leben, nicht wie Gott wollte. Und dieses die Welt erleben war eigentlich mehr meine Rebellion gegen Gottes Ordnungen, als dass jetzt meine Eltern da, klar haben sie vielleicht auch, natürlich haben sie Fehler gemacht, oder? Aber das war so eine Opferrolle, das war alles zu eng und die waren so heuchlerisch, waren sie vielleicht manchmal auch, aber das sind ja letztendlich immer nur Ausreden, um das zu rechtfertigen, wenn man etwas nicht mehr will. Letztendlich wollte ich nicht mehr nach den Geboten Gottes leben.
0: Wie hat sich dann diese Distanz zum Glauben entwickelt? Wann war das? Wie alt waren Sie da ungefähr?
1: Also das kam dann so, als ich aufs Gymnasium kam. Es war, also nach der 6. Klasse bin ich dann ans Gymnasium. Das war dann so große, weite Welt. Da war noch am Gymnasium so Hippie-Zeit. Da waren dann auch die 20-Jährigen. Ich war da etwa 12, 13 Jahre. Und das hat mich natürlich einfach mal fasziniert. Ich glaube, ich bin ein Mensch, der offen ist, der interessiert ist, und dann habe ich so die gesehen, die da eben ziemlich schräg rumgelaufen sind, habe mich angefangen zu befassen mit der Hippie-Kultur, fand dann das spannend, dachte erst noch, ich kann ja auch ein christlicher Hippie sein. Je mehr ich aber mich dann so mit Sex, Drugs und Rock'n'Roll auseinandergesetzt habe, habe ich gemerkt, es ist irgendwo schwierig, und habe dann das Christliche irgendwann weggeschoben, weil ich mir gesagt habe, nee, das ist Leben. Also das, klar habe ich das nicht gekannt, oder wurden wir auch so erzogen, dass das nicht gut ist, aber das war halt die Verlockung, das Spannende zu machen, was ich will, mich auszuleben, dann die Drogen, das hat mich schon irgendwie fasziniert, und ich glaube, ich bin da vielleicht ein besonders rebellischer Mensch, der dann natürlich auch da die ganzen Ideologien und so dieses gegen das, die Ordnung, gegen den Staat, das fand ich super. Ja, so.
0: Also weg mit der Autorität sozusagen, genau. Das ist das Lebensgefühl gewesen da auf dem Gymnasium in diesem Alter. Was haben die Eltern dazu gesagt? Die sind ja nach wie vor christlich unterwegs gewesen, oder?
1: Ja, für sie war das richtig schwierig. Sie haben dann händeringend auch irgendwie bei den Lehrern da so, ja, unser Sohn, der hat angefangen mit Kiffen, und die Lehrer haben nur gelacht, ach, haben wir doch alle auch gemacht und so. Also das war natürlich, ich sag mal, schon auch ein Geist, der ein Stück weit auch von vielen Lehrern so jetzt nicht als komplett schlecht angesehen wurde, das gehört dazu, oder auch die Ideologien sogar noch vertreten wurden. Also das war für sie richtig schwierig. Dann kamen natürlich die Vorwürfe von mir, dass sie schuld daran sind. Das habe ich ganz perfid und bewusst auch so ausgeschlachtet, dass es gab dann Momente, wo meine Mom wirklich psychisch am Ende war, weil sie sich natürlich dann überlegt hat, was haben wir falsch gemacht? Und ich ihnen das ja auch immer so klar gesagt habe, dass sie schuld sind. Dass, ich glaube, das war für sie eine sehr schwierige Zeit. Es kam dann auch so weit, dass ich mit 16 oder 17 Jahren haben sie mich dann von zu Hause, also rausgeworfen, musste mir noch eine Wohnung zahlen. Das war natürlich der Traum für mich, für sie der eher der Albtraum, aber gab dann doch auch eine Befreiung durch die Distanz. Also das, aber wenn ich mir das überlege, was das für meine Eltern bedeutet hat, die jetzt ja auch nicht das Katholische kennen, dass sie was aufopfern können oder so, dieses, was ich manchmal denke, weiß ich nicht, wie sie das durchgestanden haben. Ja, da habe ich ihnen viel Leid zugefügt.
0: Das sagt Benjamin Keller, live zu Gast hier bei Radio Horeb und Radio Maria in der Standpunktsendung, zu dem Thema aus dem Abgrund gezogen, wie Jesus mich von Drogen befreite und Maria mich in die Kirche holte. Die Drogen sind ein zentrales Thema gewesen in dieser Zeit. Wie kamen Sie damit in Berührung? Sie sagen jetzt, das war etwas, was das Gang und Gäbe war, wo auch die Lehrer gesagt haben, haben wir auch alle gemacht. Aber wie kam es jetzt dazu? Und es war jetzt ja auch so, dass Sie das mehr gelebt haben oder sich da mehr hineingegeben haben in die Drogen als manch anderer, oder?
1: Ja, das ist ja wie oft so Dinge schleichend kommen. Klar gab's ne, ich denke, das ist ja auch Typensache. Ich war natürlich offen, habe gesehen, da meine großen Vorbilder, John Lennon und all die Rockstars, das war da einfach so gehört zum Leben und ich habe mir gesagt, ja, ich probiere das mal. Wenn das cool ist, dann ist cool. Und wenn ich es nicht cool finde, weiß ich, dass es nicht cool ist. Und ich meine, das Gefährliche an den Drogen ist ja, dass sie eben nicht, dass sie schon was Cooles oder Faszinierendes haben. Und das am Anfang ja auch oft so, das fing dann sehr lustig an. Wir haben natürlich, also es war ja schon noch nicht legal oder verboten, war jetzt auch nicht ganz so einfach.
0: Und doch frei verfügbar
1: irgendwie. Ja, also nicht mehr, es war noch anders, als es, glaube ich, heute ist, aber so man muss halt wissen, wo man dann hin musste. Das ist ja auch so dieses Verbotene, der Reiz ein bisschen und dann natürlich die Erlebnisse, die man da so macht im jugendlichen Leichtsinn. Man fühlt sich dann irgendwie natürlich, keine Ahnung, den anderen vielleicht nicht überlegen, aber so ein Bewusstsein, Erweiterung, die man da macht. Das war das vor allem am Anfang natürlich das Marihuana, das Kiffen, auch Alkohol war immer dabei, aber so dieses sich berauschen, das hat mir sehr entsprochen. Und das Krasse ist ja dann, dass die Folgen von der Sucht erst viel später kommen. Man leugnet ja dann ständig, dass man süchtig ist. Nee, ich bin sicher nicht süchtig, der vielleicht, aber ich nicht. Und ich könnte jederzeit aufhören und so. Aber irgendwann merkt man dann, also ich bin aufgestanden am Morgen, habe meinen ersten Joint geraucht und ich habe Joints geraucht wie andere Zigaretten. Und wenn ich keinen Joint hatte, dann hatte ich ein Problem. Meine Autoprüfung habe ich bekifft gemacht, meine Matura oder das Abitur. Es war eher schwierig, wenn nichts da war. Und irgendwann realisiert man das ja dann, dass es das ganze Leben eigentlich nur immer um den Stoff dreht, auch wenn es jetzt nur das Kiffen war oder so, dass die Freundschaften keine echte Freundschaften sind, sondern eigentlich halt mehr, weil man zusammen dem Gleichen nachjagt. Klar hat man viele Erlebnisse und das kommt dann erst so später, dass man das realisiert. Wenn man das realisiert, das ist ja dann das, was die Sucht dann macht, da muss man ja gleich wieder sich betäuben, damit man sich nicht der Realität stellen muss oder irgendwie das eingestehen müsste, dass da was falsch läuft.
0: Das macht ja auch sehr viel mit dem Alltag aus. Also wenn man da in so einer Abhängigkeit gegenüber Drogen ist, Sie haben es gesagt, Beziehungen, aber das spielt ja auch ganz viel eine Rolle. Wie finanziert man das überhaupt? Wo holt man das her? Nutzt man Beziehungen dafür aus? Wie war das bei Ihnen?
1: Ja, ich glaube, das ist etwas, wo ich, vielleicht hat das damit zu tun, dass ich das von früh auf gelernt habe. Wir haben immer auch als Kinder im Urlaubszeit so gearbeitet. Also ich habe immer irgendwie gearbeitet und somit war auch Geld da. Das Geld wurde natürlich immer dann in Drogen investiert oder auch, wenn jetzt meine Eltern mir das Geld dann später fürs Essen gegeben haben, als ich allein gewohnt habe, war das dann halt, war kein Essen zu Hause, sondern ich habe mir dann die Drogen damit gekauft. Und meine Mama hat ja noch Mitleid und hat mir doch was gebracht. Mein Vater fand das gar nicht gut. Logisch. Aber ich habe zwischendurch mal noch gedacht, ich könnte ja mir mit irgendwie dem Dealen da das finanzieren. Da habe ich aber ganz am Anfang schon ein, zwei schlechte Erfahrungen gemacht, wo ich übers Ohr gehauen wurde, dass ich dann das zum Glück gelassen habe. Also ich habe jetzt nie mit dem Verkauf von Drogen mir die Sucht finanziert. Und richtig schwierig wurde es dann vor allem später, als dann die härteren Drogen dazu kamen. Also als dann wirklich die Schuldenfalle oder das gedreht hat. Ich sage jetzt mit dem Marihuana, ja, es war viel Geld, aber sonst hätte man da vielleicht irgendwas anderes damit gekauft. Ja.
0: Und die härteren Drogen waren was?
1: Das war dann erst später. Also es gab so eine Phase, wo wir Kokain ausprobiert haben, als wir noch jugendlich waren, 17 oder so, durch einen Kollege von mir, die Schwester und so, haben wir da, aber haben dann gemerkt, das ist einfach zu krass und haben es zum Glück wieder gelassen. Und das kam dann erst in der späteren Phase, als ich dann in der Lehre war. Also ich habe dann irgendwann gemerkt, nach dem Abitur, dass ein Studium nichts für mich ist, weil ich die Disziplin nicht habe, um zu studieren. Ich habe auch genug Beispiele gesehen von solchen, die eben ewig Studenten waren. Da habe ich eine Lehre gemacht, erst ein Jahr einfach so, wo ich draußen gearbeitet habe. Und da habe ich gemerkt, das hilft mir, das gibt mir eine Struktur. Da habe ich auch nicht so viel konsumiert, mehr dann am Abend. Also der Konsum hat sich ein bisschen verändert. Und da kam ich aber dann auch nochmal mit Kokain wieder in Berührung. Und das hat mich dann richtig, also ich habe das sehr exzessiv betrieben, nicht ewig lange zum Glück, aber das hat dann ziemlich schnelle Kreise gezogen, weil die Suchtspirale da das Prinzip immer gleich, aber natürlich viel schneller dreht von den Kosten, die Abhängigkeit. Ja, das war dann eine heftige Zeit.
0: Nehmen Sie uns damit hinein, also ein Großteil unserer Hörer, nehme ich an, jedenfalls kennt sich da mit Drogenkonsum nicht aus. Was bedeutet das, regelmäßig Kokain zu konsumieren? Was macht das mit einem?
1: Also das Kokain selber macht einen ja vor allem psychisch abhängig. Also das ist das Hinterhältige im Gegensatz zu Heroin, das wirklich auch dann jetzt sehr körperlich schnell abhängig macht. Ist das eine psychische Abhängigkeit? Und ich weiß es nicht, ob man da eher auch jetzt von Persönlichkeiten gefährdet ist oder nicht. Da gibt es ja verschiedene Theorien. Aber ich habe für mich gemerkt, ich bin ein exzessiver Mensch. Also ich habe dann, wenn schon, dann schon oder so richtig, nicht einfach ein bisschen. Ich kenne Leute, die konsumieren seit Jahren, aber irgendwie ein bisschen mehr im Maß. Bei mir war das sehr maßlos. Das heißt, ich habe wirklich jeden Tag einen Gramm Kokain gebraucht unter der Woche. Am Wochenende natürlich viel mehr. Das heißt, ein Gramm war da zumal 100 Franken. Ich war da in der Lehre, also Lehrlingslohn. Und das war, ja, irgendwann ging das nicht mehr auf. Und dann habe ich dann mein ganzes Erspartes aufgebraucht erstmal. Irgendwann habe ich dann Schulden gemacht bei meinen Eltern. Also ich habe ihnen natürlich noch nicht gesagt, wofür, einfach, ach, ich brauche Geld und so. Und dann war das dann so, dass am Wochenende auch mal 1.000 Franken weggehen konnte, einfach an einem Abend, so im Exzess. Und das waren dann, also ich sag mal, es ist ja eine Aufputschdroge. Das war so das Gegenteil vielleicht vom Kiffen. Das hat mich auch fasziniert nach 10 Jahren Kiffen. So auch von den Partys. Man konnte ewig durchmachen. Man konnte Alkohol trinken ohne Ende. Man fühlt sich ja irgendwie unbesiegbar. Auch wenn die Leute von außen, wenn sie das anschauen, das ganz anders ausschaut. Aber die Wahrnehmung ist da ja völlig verzerrt. Und das war dann so, dass ich manchmal am Morgen aufgewacht bin, mir in den Spiegel geschaut habe und gedacht habe, das, was jetzt war, das kann nicht sein. Ich will nicht sein, was ich da sehe. Aber gleich wieder reinlassen musste, weil einfach man nicht klarkam. Also, da habe ich dann schon gemerkt, irgendwie entgleitet mir oder ich habe die Kontrolle verloren. Ich glaube, beim Kiffen war das nicht so krass, auch wenn ich mich da, wenn ich das anschaue, verändert habe, immer mehr zurückgezogen habe, sozial immer weniger unter die Leute ging das viel langsamer. Und beim Kokain in der Heftigkeit, wie ich das konsumiert habe, war das heftig.
0: Es war etwas, man kann sagen, das ganz klar auf einen Tiefpunkt zugesteuert ist, der dann auch kam. Benjamin Keller, bei uns hier live im Studio im Medienhaus in Balderschwang. 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Wir sprechen mit Benjamin Keller, der als Kind und Jugendlicher in einer christlichen Familie aufgewachsen ist im freikirchlichen Umfeld und sich danach trotzdem für so einen Weg als Jugendlicher entschieden hat, der über den Drogenkonsum lief und zu diesem Tiefpunkt geführt hat. Herr Keller, was war denn dann dieser Tiefpunkt? Wie kam es dazu und wie kamen Sie gerade da wieder raus?
1: Ja, irgendwann war ich an einem Punkt, wo ich wirklich mir eingestehen musste, ich habe es nicht mehr im Griff und ich weiß auch nicht mehr weiter. Also Schulden waren groß, Konsum war einfach maßlos und es hat ja auch nicht mehr diese Befriedigung gebracht, wie das am Anfang vielleicht war. Also Drogen sind ja eigentlich immer eine Lüge. Und ich habe mir dann überlegt, was mache ich? Für mich wäre so jetzt, eigentlich wusste ich muss in den Entzug, aber das hat mein Stolz nicht zugelassen. Es war einfach nicht denkbar. Und ich habe mir dann gesagt, ich beende mein Leben. Das ist der beste und einfachste Weg. dann sind die Probleme weg. Und das hört sich vielleicht manchmal so krass an, aber ich verstehe Leute, die zu diesem Punkt kommen, weil es ja, es gibt da sicher verschiedene Arten, wie man da hinkommt. Da für mich war es wie so, dann sind die Probleme gelöst. So wollte ich nicht mehr weiterleben. Ich habe aber jetzt auch nicht irgendwie einen Ausweg gesehen. Und ich bin dann so einem Winter an den See gefahren, das weiß ich noch genau, habe mir überlegt, wie ich jetzt mein Leben beende, weil wollte das dann auch richtig machen. Es ist gar nicht so einfach, dass man das dann auch hinkriegt. Und in dem Moment ist mir dann, ich hatte im Auto, das ist so vielleicht auch etwas, was ich nicht verstehe, war immer eine Bibel, die ich mal von einem Pastor gekriegt habe. Die lag immer in meinem Auto und in dem Moment ist die mir ins Auge gestochen. Die Bibel kannte ich ja sehr gut. Ich habe die da so aufgeschlagen und vorne gab es Rubrik Mensch für Menschen in Not. Und ich weiß gar nicht mehr, was für eine Bibelstelle da stand. Auf jeden Fall habe ich aufgeschlagen und habe dann zu Gott gesagt, Gott, ich gebe dir noch mal eine Chance. Also sehr anmaßend, das war eher umgekehrt. Aber ja, du musst mir helfen aus dieser Sucht. Ich mache keinen Entzug. Und ja, Gott hat mich da beim Wort genommen.
0: Wie sah das aus? Ist da direkt etwas passiert im Auto schon oder kam das erst später?
1: Ja, schön wäre es gewesen. Nee. Also ich glaube, natürlich gibt es ja auch Wunder, die einfach so bam einen vielleicht frei machen können. So war es eben nicht. Also das war dann wirklich die Hölle oder das war knallhartes Gedankenkampf.
0: Also der Entzug jetzt.
1: War der Entzug dann. Also das Spannende war, ich habe ja Gott das gesagt und ich habe es auch ernst gemeint. Und ich wusste als Kind, ich kann ihn anrufen. Also dieser Bibelvers, wer mich anruft in der Not, dem werde ich helfen und so. Und also habe ich mir jedes Mal, wenn dieser Gedanke kam, es fängt oft, allgemein Sünde fängt ja oft in den Gedanken an, habe ich den Gedanken zu Gott gegeben oder zu Jesus, habe gesagt, Jesus, da, weg. Und dann war das gut, aber manchmal eine Minute später war der Gedanke wieder da. Also das war wirklich ein Kampf, der ich gekämpft habe, aber mit der Hilfe Gottes, den ich auch erlebt habe, wie er hilft. Und es gab dann Momente, wo ich eigentlich schon gefallen bin, eigentlich im Kopf da zu wenig stark war. Und dann, weiß ich, einmal hat dann Gott eingegriffen, dass dann der Kollege, der eigentlich das Zeug beschafft hat, da von der Treppe gefallen ist, weil er schon so durch war. Und in dem Moment habe ich erkannt, wenn ich jetzt wieder anfange, dann war all der Kampf für nichts. Also so wie, es ging wie so ein Film durch und dann bin ich einfach weggelaufen, habe ihn liegen gelassen. Heute können wir darüber lachen. Also er ist ein guter Freund geworden später dann. Aber da, ja, habe ich auch gemerkt, Gott kann auch da, wo ich manchmal nicht mehr oder zu schwach war, hat er gesorgt. Aber es war nicht so, dass er einfach gesagt hat, gut, schön, ja, ist alles gut, ist weg. Sondern das habe ich schon als sehr eine heftige Zeit erlebt. Ich musste natürlich auch das Umfeld komplett meiden. Also ich habe von einem Tag auf den anderen die Kontakte abgebrochen, weil ich wusste, das geht nicht.
0: Und es gab ab dem Tag auch kein Drogenkonsum mehr oder waren da doch nochmal Rückfälle?
1: Nee. Also ich wusste, glaube ich, einfach. Also natürlich gibt es auch Geschichten wahrscheinlich mit Rückfällen, aber ich wusste, dass das ja das Schwierige war und die Rückfälle eigentlich einen jedes Mal wieder auf Feld 1 setzen. Und also da waren die ersten 3-4 Monate waren wirklich sehr, sehr hart. Jetzt nicht vom Körperlichen, sondern wirklich das Psychische. Also das kam ständig. Und dann, ich sage jetzt mal, manchmal war auch einfach der Geruch vom Kokain auf einmal da. Ich habe es natürlich überall gesehen. Leute kamen und haben mir angeboten. Vorher hätte ich mir das gewünscht, das kamen die nie. Auf einmal so, ja, ich offriere dir was und so. Also da hat man schon auch gemerkt, wie da ein Kampf tobt, sag mal, in der unsichtbaren Welt. Aber trotzdem musste ich sagen, Gott war treu. Also das habe ich so erlebt für mich, dass er mir hilft. Also wenn ich ihn anrufe, dann hilft er. Nicht, dass es immer so war, wie ich es mir gewünscht habe. Ich habe oft zu Gott geschrien, habe mich alleine gefühlt, manchmal auch irgendwie. Und kam so dann auch natürlich wieder in Kontakt. Das hat mir dann einer auch mal gesagt, schau, du brauchst auch Leute. Also du brauchst alleine, gab irgend so ein Lied aus Solo Christ, geht es nicht, das ist ein Jungscha-Lied. Und das habe ich dann mir auch schon zu Herzen genommen, dass ich auch wieder in die Kirche gegangen bin, weil ich gemerkt habe, ich muss, wenn ich jetzt alle Kontakte abgebrochen habe, ich muss das irgendwie auch mit anderen Kontakten füllen.
0: Also es war jetzt nicht so ein, nachdem, wie Sie es gesagt haben, durch die Hölle gehen, also dieser Entzug von Drogen, den Sie alleine gemacht haben, nach ein paar Monaten so ein, ja, danke Gott, war jetzt ganz nett, jetzt schaue ich, wie ich mein Leben weiter allein regel, sondern die Sehnsucht, sich auch wirklich wieder Gott komplett hinzuwenden.
1: Ja, also das, ich meine, letztendlich habe ich dann gemerkt, ich verdanke eigentlich, wenn ich Gott die Chance gegeben habe, war es ja eher so, dass Gott mir mein Leben geschenkt hat. Und das, ich glaube wirklich, da ist auch der Segen von dem, wenn man als Kind, ich sag mal, den Glauben mitkriegt, auch wenn man den wegtut, die Dinge, die waren ja da. Also ich konnte auf etwas zurückgreifen, das ich ja kannte. Und es war für mich dann klar, ich meine, ich verdanke mein Leben Gott. Ich habe auch dieser Entzug so erlebt, dass er mir da hilft. Und das war dann für mich schon klar, dass ich auch mein Leben so ihm zur Verfügung stellen will.
0: Gab es das dann auch davor schon? Also Sie haben ja diese Erfahrung erzählt, wo Sie zum See gefahren sind, im Auto saßen, zur Bibel gegriffen haben, nochmal zu Gott geschrien haben. Sie sind davor gläubig aufgewachsen, kannten Jesus, wussten, wie man sich an ihm wendet, wie man betet. Hat es das in den ganzen Jahren vorher überhaupt nicht gegeben oder gab es da auch schon so kleine Schritte und immer wieder mal eine Hinwendung in der Not, die da war?
1: Also ich glaube, tief im Innern wusste ich ja eigentlich immer, dass das nicht richtig ist. Aber die Stimme habe ich natürlich versucht zu verdrängen. Und ich habe eigentlich auch immer gesucht nach einem Sinn. Auch wenn ich ihn ja eigentlich gekannt habe. Das war für mich vielleicht eben so, oh, nee Gott, das ist die Spaßbremse. Also habe ich in allen anderen Ideologien und auch Religionen zum Teil gesucht. Aber habe ich viele Phasen durchgemacht. Und trotzdem jedes Mal, wenn ich irgendwie gemerkt habe, das ist nicht, bin ich weitergezogen. Und ich glaube, es gab schon so Momenten, wenn ich irgendwie völlig im Elend war, dass ich Gott gesagt habe, ja, wenn du mich diese Nacht überleben lässt, dann konsumiere ich nie mehr und so dieses. Aber das war natürlich dann einfach nicht wirklich mit Umkehr oder ernsthafter Reue verbunden, dass ich jetzt mein Leben wirklich ändern wollte. Aber das ganz wegschütteln, also das konnte ich ja doch nicht. Also das, was da drin im Herzen gepflanzt war, das war einfach da. Ich konnte es versuchen zu unterdrücken.
0: 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Mein Name ist Nikolaus Albert und ich bin im Gespräch mit Benjamin Keller. Er hat erzählt, wie er den Weg aus der Droge wieder herausgefunden hat. Das ist nicht das einzige Wunder, kann man so sagen, im Leben von Benjamin Keller, denn er kehrt zurück zur Freikirche. Aber heute sitzt er da, bei uns hier live im Studio, im Medienhaus in Balderschwang, als überzeugter Katholik. Wie dieser Weg weiterging, das hören wir gleich nach einer Musik.

0: Sie hören Radio Horeb und Radio Maria mit der Standpunktsendung zum Thema aus dem Abgrund gezogen, wie Jesus mich von Drogen befreite und Maria mich in die Kirche holte. Der Titel, das ist die Lebensgeschichte unseres Gastes Benjamin Keller. Er hat uns heute schon mitgeteilt, wie dieser Weg zuerst in die Drogen war, aber auch wie Jesus ihn dann aus den Drogen wieder herausgeführt hat. Herr Keller, Sie haben ja gesagt, es war im Grunde genommen ein kalter Entzug, den Sie einfach selbst gemacht haben. Immer wieder auch diese Gedanken, die Versuchungen, die da gekommen sind, das Jesus gegeben haben. Aber am Ende haben Sie auch wieder Gemeinschaft gesucht und sind da in die Freikirche zurück. Ist das die Freikirche der Eltern gewesen? Also da, wo Sie als, auch als Kind aufgewachsen sind, sind Sie da als verlorener Sohn zurückgekommen oder wie war das?
1: Ja, das war wirklich so. Also alle haben gedacht, du spinnst doch, da musst du ja nicht hin, zurück. Und eigentlich habe ich es auch nicht gesucht, aber es war, ich wusste wie irgendwie, das ist der Ort, wo ich wieder hingehöre, oder ich hatte so den Eindruck, auch wenn jetzt das nicht so eine moderne, super jugendliche oder für Jugendliche attraktive Gemeinde war. Aber ich habe da wieder Wurzeln gefasst.
0: Und nicht nur Wurzeln gefasst, sondern im Grunde genommen auch eine kirchliche Karriere hingelegt, könnte man sagen, oder?
1: Ja, das fing dann damit an, dass ein Pastor aus der Nachbargemeinde, ein guter Freund mittlerweile unserer Familie, der hat gesehen, Jugendarbeit läuft nicht, hat da sehr viel Zeit investiert. Da gab es mehrere Freikirchen in der Region und hat da übergemeindlich sich engagiert, hat dann so ein bisschen mich gesehen und gefördert oder in mich investiert. Auch musste sich viel anhören lassen durch die Geschichte. Er hat mich da in die Jugendarbeit mit hineingenommen. Es war natürlich dann eben so, oh, was da jetzt ein Drogensüchtiger und den lässt du auf die Jugendlichen. Aber ich glaube, er hat auch vielleicht etwas gesehen oder da an mich geglaubt. Das ist natürlich immer wertvoll, wenn Leute auch da wirklich in einen investieren. Der hatte sehr viel Zeit für mich genommen, einfach indem er da war, mit ihm ein Glas Wein getrunken habe, über Gott und die Welt geredet habe. Er war auch ein sehr intelligenter Mensch, ist mittlerweile Professor für praktische Theologie. Also das hat mich natürlich fasziniert, wirklich auch im Glauben so zu wachsen, jemanden zu finden, der da auch in der Tiefe einem Antworten geben kann, und hat dann so mich in die Jugendarbeit mitgenommen. Da bin ich dann Leiter geworden, irgendwann Hauptleiter, und hat er sich zurückgezogen, hat mich unterstützt mehr im Coaching oder am Schluss auch in der Freundschaft. Und die Jugendarbeit ist dann wirklich so mein, da habe ich alles reingegeben. Ich hatte ja nichts. Das war meine Leidenschaft, die Jugendlichen, auch dass ihr Glaube eben echt werden darf, dass es nicht einfach nur ist, weil es die Eltern sagen, sondern dass sie auch ehrlich sind mit sich selber. Habe da natürlich auch viel im Jugend so in meiner Unerfahrenheit gemacht, dass ich nach rückblickend denke, uiuiui. Aber es war eine coole Zeit, so mit den Jugendlichen unterwegs zu sein. Ich glaube, sie haben meine Liebe zu ihnen gespürt, meine Leidenschaft. Ich bin einfach mit ihnen abgehängt, habe viele Stunden mit ihnen verbracht, wir haben viele Lager gemacht. Und so ist dann die ganze Jugendarbeit gewachsen, dass wir eigentlich fast wie so eine Parallelkirche hatten irgendwann. Hatten dann Jugendgottesdienste gemacht, hatten Jugendhauskreise, also die Jugendlichen sind ja dann älter geworden. Da kamen dann so in den Spitzenzeiten an die 100 Leute an die Gottesdienste. Es waren sehr viel, die wir dann auch gefördert haben wieder, dass sie auch irgendwo welche Dienste machen, Worship-Bands und Predigten. Wir hatten so ein Team, und da war natürlich auch, man kann sich da ja dann auch wieder verwirklichen, das so austoben, hat so beide Seiten, aber das war wirklich, da habe ich dann das voll ausgelebt. Ist irgendwann die Frage auch dann aufgekommen, ja, mein Job, Ich war Maurer, habe eine eigene Firma und dann Familie, die da ja dann mal auch noch kam. Da haben wir jetzt gar nicht geredet. Das war so nach der Drogenzeit. Und die Kinder und dann so dieses, irgendwie ging das nicht mehr. Und da haben sie mich dann 50% angestellt als Jugendpastor.
0: Weil es bis dahin komplett ehrenamtlich
1: war. Ja, genau. Sozusagen. Also das war wirklich am Schluss eigentlich komplett zu viel. Auch meine Frau hat irgendwann gesagt, so geht's nicht. Und ehrlicherweise war ich manchmal auch zu doll, habe ich mich da in meinen Projekten ausgetobt, als dass ich eigentlich zu Hause gewesen wäre. Also Standespflichten, so kannte ich noch nicht. Das durfte ich erst in den letzten Jahren lernen oder bin ich am Buchstabieren. Aber war dann so, dass es zu einer Anstellung kam. Das hat natürlich Entlastung gegeben. Und aus der 50% Anstellung als Jugendpastor wurde dann irgendwann, weil die Jugendlichen ja dann auch älter geworden sind, eine Anstellung als Co-Pastor. Und dann kam durch einen Impuls auch von meinem Coach, von dem ich schon erzählt habe, dann auch mal das, ob ich nicht mehr noch auf die Karte Pastor setzen will. Und dann habe ich die Gemeinde gewechselt, habe mich beworben an zwei Orten und bei uns im Dorf war gerade eine kleinere Gemeinde, die keinen Pastor hatte. Und da wurde ich dann zu 80% angestellt, so als Pastor für diese Gemeinde. Das war dann nochmal natürlich wirklich so allein die Verantwortung, nicht nur Jugend, sondern auch jetzt für alle Bereiche so zuständig zu sein. Jeden Sonntag dann die Gottesdienste vorzubereiten und so war nochmal dann ein nächster Schritt. Ich habe das geliebt, ich habe auch immer das als meine Berufung gesehen. Es war ein Privileg, mit den Leuten unterwegs zu sein. Für mich, ich habe gern gepredigt und wäre wahrscheinlich heute noch dort, wenn da nicht die Heilige Messe in die Quere gekommen wäre.
0: Ja, jetzt ist es ja tatsächlich so, man könnte sagen, dass da waren Sie vielleicht so ein bisschen Vorzeigechrist, einer, der aus dem Abgrund herausgezogen wurde, ja, aus Drogenabhängigkeit herauskommt, den Weg zurückfindet zu Christus und dann sogar eine sehr fruchtbare Jugendpastoral aufbaut. Man würde sagen, ja, warum soll man da überhaupt noch mehr suchen? Also jeder klopft da auf die Schultern. Warum haben Sie dann sich auf den Weg gemacht, um zu schauen, gibt es da nicht noch mehr und sind dann in der katholischen Kirche fündig geworden? Hat da was gefehlt in der Freikirche?
1: Also wenn ich das so rückblickend anschaue, war da natürlich schon auch sehr viel Selbstverwirklichung drin. Also nicht, dass man das in der katholischen Kirche nicht könnte, aber auch eben man so der Stolz, was man da auch geleistet hat. Ich wurde aber auch immer liberaler aus pastoralen Gründen und auch mein Leben selber war zwar jetzt von dem, so was ich bewegt habe, stark, aber mein Gebetsleben, ich habe das zwar immer mir gewünscht, also ich habe früher schon so bei den Mystikern da versucht, einen Zugang zu finden, aber das hat nie so geklappt. Ich habe dann versucht mit dem Herz Jesu Gebet und so der orthodoxen Gebetskette irgendwie.
0: Also das ist etwas, was man in der Freikirche so ganz normal kennt, oder?
1: Nee, gar nicht. Okay. Also da war ich natürlich ich war da einfach offen. Ich habe gespürt, ich wollte ja eigentlich aus dem Gebet, aus der Tiefe so leiten und nicht einfach nur aus dem Aktivismus. Und sag mal, hab dann eben durch den Professor, der sich stark mit oder auch seine Habilitation geschrieben hat über Liturgie in der Freikirche, das gab es eigentlich so im akademischen Bereich noch nicht groß. Und siehe da, er hat natürlich viel entdeckt in der Kirche, die schon immer da war, und auch versucht zu korrigieren, wo wir eben eigentlich auf Abwegen geraten sind. Also ich fand das richtig spannend, so die Gebete, wo betet man zusammen, ein Glaubensbekenntnis, was ist da drin? Ich war eigentlich sein größter Jünger, weil ich das wirklich gemerkt habe, boah, da ist was. Und durch die Ökumene, wo wir da im Dorf hatten, also das war, wo man sich halt mit den die Reformierten, die Freikirche und die katholische Kirche so getroffen hat, habe ich dann auch den Priester kennengelernt und habe mich irgendwie, ich war noch nie in der Heiligen Messe. Also ich bin antikatholisch aufgewachsen, größte Sekte, die beten Maria an, kennen die Bibel nicht, kennen Jesus nicht und so. Und dann habe ich mir gedacht, ich will mal in der Heiligen Messe. Und die haben mir gesagt, ja, du kannst da einfach mal kommen. Mhm. Und ich weiß noch, dann bin ich da, es war nicht die Sonntagsmesse natürlich, aber ich bin dahin unter der Woche. Und dann merke ich, da ist ja mehr Bibel als in meinen Gottesdiensten, da ist mehr Jesus als in meinen Gottesdiensten. Also das irgendwie, klar, da war auch so viel, dass einfach, dass ich nicht gerade jetzt so fassen konnte, aber auch dieses aktive Mitmachen, das Niederknien, diese leiblichen Vollzüge, das hat man vielleicht gekannt, so mehr von den Klatschen und die Hände in die Luft werfen, aber jetzt so, das hat mich einfach eigentlich die Dinge, die ich so gespürt habe oder durch meinen Professor auch gemerkt habe, wow, da braucht es eine Korrektur, habe ich da wie verwirklicht gesehen.
0: Wir holen Sie uns noch ein bisschen ab. Wie sieht denn das Gebetsleben jetzt aus, wenn man in der Freikirche ist? Also wie bei uns morgens beginnt man vielleicht mit irgendwelchen Morgengebeten oder vielleicht dem Rosenkranz oder sonstigem. Ja, wie sieht das Gebetsleben aus? Wie pflegt man da eine Beziehung zu Jesus?
1: Ja, also so wie ich aufgewachsen bin, ist einfach, ja, man betet frei, man betet für die Leute irgendwie. Aber ich habe dann schon gemerkt, ich habe in meiner Struktur auch von meinem Plan her schon diese Zeiten eingeplant, Zeit mit Gott, und wollte die eigentlich auch hochhalten, aber oft bin ich da eingeschlafen. Mir haben wie die Tools gefehlt. Ich habe dann, also das Stundenbuch gibt es ja als App, das hatte ich dann irgendwann mal entdeckt und habe da manchmal so die Laudes Psalmbeten, also Dietrich Bonhoeffer hat ja da auch schon was dazu geschrieben, dass man eben da mit Jesus mitbetet. Da habe ich schon gemerkt, wow, da gibt's was, auch mit diesem Herz-Jesu-Gebet. Aber ich hatte ja niemand, der mich lehrt. Und auch in der evangelischen Welt, dann hat man irgendeinen Coach oder so. Aber eine geistliche Begleitung, wie man das eben mit einem Priester hat, ich habe mich immer gesehnt nach so Menschen, das hatte ich irgendwie nicht gefunden. Eben auch ein Beichtvater, das kannten wir ja nicht. Man hat einfach irgendwie gesagt, Jesus, ja, es tut mir leid, der Tag war nicht so gut und so. Und dann, also diese Tiefe, die ich jetzt natürlich erst kennengelernt habe, auch mit den Sakramenten, mit der ganzen Gebetskultur, die da ist, beten mit der Kirche, beten vor dem Allerheiligsten, also das habe ich nicht gekannt. Ich habe mich aber schon ausgestreckt und das irgendwie gemacht. Ich habe da auch immer irgendwas zusammengewürfelt und habe natürlich dadurch, dass ich jetzt diese Liturgie gesehen habe, die so einfach und schlicht war, ein Priester ohne unter der Woche ohne Instrumente, nichts, mit dem Volk, also das hat da habe ich gespürt, wow, da ist etwas, das ich wie eigentlich immer gesucht habe. Da kommen Dinge zusammen von unserer, ich sag mal, Innern der Seele und dem Leib in den Vollzügen, in den und das in der Ordnung. Das war für mich und klar eben, ich habe das ganze Kirchliche sonst überhaupt nicht gekannt. Ich habe nur die Liturgie gesehen. Ich habe schnell für mich auch gemerkt, Abendmahl, wie wir das genannt haben, also Eucharistie gibt's ja so nicht, aber das muss mehr sein. Und für mich war irgendwie klar, also da war ich vielleicht schon

0: Da konnte ich geistlich auftanken für meinen Dienst. Und irgendwann kam halt dann da mein jetziger Firmpate, der da in der Kirche sehr aktiv ist und wirklich auch das Katholische sehr ernst nimmt, und hat dann so mitgekriegt, weil jemand ihm gesagt hat, der Pastor, der geht da immer zur Eucharistie, und dann schreibt er mir so ein Mail, lieber Herr Keller, wollen Sie dann katholisch werden, weil zur Eucharistie können Sie nicht gehen, wenn Sie nicht katholisch sind. Und ich denke, was spinnt der eigentlich? Also, dann schlägt er mir da Kirchenrecht um die Ohren, warum das nicht geht und ich nicht einfach da das eine haben kann, das andere nicht. Ich müsse da Ja sagen zur Kirche und so. Und das war natürlich, also da bin ich im ersten Moment gleich mal explodiert, gedacht, das kann doch nicht sein.
1: Unverschämtheit so in dem Sinne.
0: Ja, also, aber ich liebe ja Konfrontation. Also,
1: aber es scheint ja gut gegangen zu sein, weil er inzwischen der Firmenpate ist.
0: Genau, und ich denke manchmal, hätte er das nicht gesagt, würde ich vielleicht immer noch da in die Messe gehen und das schön finden. Also, war ja gerade heute im Evangelium, jemand zurechtweisen, ist auch eine Aufgabe, die wir haben, ihn zur Wahrheit zu bringen, ist etwas, das eben mit viel Gnade verbunden ist. Und ob der dann reagiert oder nicht, das hat mich dann schon herausgefordert, als er damit kam, mich wirklich noch mit mehr auseinanderzusetzen als jetzt nur der Liturgie. Weil ja, da ging es ja dann darum, was ist denn das Verständnis der katholischen Kirche? Was sagt sie selber über sich? Da kommen die Dogmen und die Dogmatik. Das war dann natürlich eine Welt, die da aufgegangen ist, mit der ich mich nie auseinandergesetzt habe.
1: War das dann dieser Ausgangspunkt, also diese Zurechtweisung von Ihrem zukünftigen Firmenpaten, dass Sie gesagt haben, jetzt werde ich katholisch?
0: Nein, er hat den Anstoß gegeben und er hat mir auch das, ich sage jetzt mal, es ist ja eine Sakramentalie, den Rosenkranz gegeben. Das weiß ich noch ganz genau, am Tag, wo Papst Benedikt gestorben ist, 31.09.2022, hat er mir einen Rosenkranz gegeben. Und das war für mich, das kann ich nicht erklären jetzt so rational. Vielleicht hat es wieder mit meiner Offenheit zu tun, aber ich glaube wirklich, da war mehr dahinter. Ab dem 1.1., das ist ja Mutter Gottes Hochfest, habe ich den Rosenkranz, ich wusste ja noch nicht, wie man ihn betet, musste mir die Anleitung anschauen, eigentlich alle 4 Rosenkränze jeden Tag gebetet.
1: Also freudenreichen, lichtreichen, schmerzhaften, glorreichen.
0: Genau.
1: Das sind fast 2 Stunden, ja, die plötzlich dem Tag frei sein mussten und wo Sie aber auch die Zeit gefunden haben.
0: Also ich musste mir die nehmen. Das Spannende war ja, auf einmal habe ich eine Struktur gekriegt im Gebetsleben. Und was mache ich? Ich betrachte ja nichts anderes als Jesus und sein Leben an der Hand der Mutter Gottes. Das habe ich da noch nicht alles so natürlich jetzt verstanden, aber ich habe es einfach gemacht. Das ist vielleicht wieder eine Offenheit, wie ich sie oft hatte, aber ich habe auf einmal gemerkt, mit dieser Kette, und ich glaube wirklich, dass es eine Kette vom Himmel ist, habe ich auf einmal ein Tool gekriegt, zu beten. Klar, ich bin dann früher aufgestanden, also ich bin zwar nicht der Morgenmensch, aber ich habe gemerkt, ich kriege das ja nicht hin, also stehe ich halt 1,5 Stunden früher auf. Ich habe auch gemerkt, wenn ich am Abend die noch nicht gebetet habe, wird es dann, also man muss sich die ja schon irgendwie durch den Tag einteilen, sonst wird es dann schwierig, die noch einzuholen, wenn man müde ist. Und das Gebet war natürlich nicht nur immer andächtig, aber die Mutter Gottes betet ja mit. Das ist ja das Schöne. Da hatte ich dann wirklich auch einen guten Lehrer in meinem Firmenpaten, der ist mit mir immer in die Kirche gekommen am Anfang. Ich konnte anrufen, hast Zeit. Er hat einen Job, wo er wirklich auch oft so Zeit hatte. Und als Pastor hatte ich ja Zeit, war ich ja nicht so, können wir einen Rosenkranz beten. Und der ist wirklich immer da gewesen. Wir haben einen Rosenkranz gebetet. Und ich habe durch diesen Rosenkranz Dinge erlebt, einfach, wo Gott mir klar gemacht hat, wie schief mein Leben steht, gerade auch.
1: Als freikirchlicher Pastor stand das Leben schief, was war das?
0: Ja, da habe ich, also manchmal kommt es mir so vor wie Paulus, als er sein Erlebnis hatte nach Damaskus, oder, wo Jesus ihm sagt, warum verfolgst du mich? Und er hat doch gedacht, er macht ja Jesus oder

0: Jesus Gott einen Gefallen, wenn er diese Christen verfolgt, war das für mich so, wo ich einfach mal gemerkt habe, so wie ich unterwegs war, da ist so viel Egoismus, so viel Selbstsucht, so viel auch, wie ich die Leute falsch irregeführt habe, indem natürlich ist ja nicht so schlimm. Ich selber habe ja auch gemerkt, ich krieg's ja nicht hin. Also so, das war so das pastorale, gut gemeinte, anstatt dass ich dann vielleicht mal hingeschaut hätte bei meinem Leben, um da Ordnung reinzubringen. Das ganze, die ganze Pornografie, da, das war auch so eine Sucht, die ich zwischendurch hatte, wo ich immer wieder auch gekämpft habe, wo ich auf einmal gemerkt habe, da stimmen so viele Dinge nicht. Mein Verhältnis zu meiner Frau, zu meiner Familie, da kam natürlich dann die Mutter Gottes oder eben Jesus. Oft ist ja Maria, die zu Jesus führt. Ich habe Jesus gekannt, aber vielleicht eben nur ein Teil von Jesus. Und durch seine Mutter hat er mir Dinge gezeigt, die eben nicht gut standen, auch in meiner Ehe, in meiner Verantwortung gegenüber meiner Familie, die ich vielleicht aus meinem rebellischen Geist einfach immer noch nicht wahrhaben wollte. Und da kam dann in so einer stille Zeit, das war noch nicht eine katholische Exerzitien so, aber ich habe das schon immer für mich so gemacht, da hat Jesus wie mich nochmal zerbrochen, im Gebet vom Rosenkranz da, also ich lag in Tränen beim schmerzhaften Rosenkranz, hab gesehen, wie alle Nägel, jeden Peitschenhieb eben wegen mir Jesus zugefügt worden, da wo die Sünde groß ist, da ist die Gnade groß, schreibt der heilige Paulus im Römerbrief, das wurde mir dann auf einmal so bewusst und das, hat mich aufgerüttelt und ich durfte auch erleben, wie wirklich da Maria mit ihrer mütterlichen Hilfe unglaublich vieles gewirkt hat. Das Schönste für mich war, wenn meine Kinder dann gesagt haben, Papi, seit du katholisch bist, bist du viel ein besserer Papi. Ich finde, seit ich katholisch bin, ist das Leben viel anstrengender geworden. Ne? Aber wir leben ja hier in der Wüste und noch nicht im Himmel. Da hat sich schon vieles von, ich sag mal, auch ein bisschen diesem Wohlfühl-Christentum jetzt alles schon haben und Gott sorgt für alles geändert durch auch, ich sag mal, das Katholische, wo das Aufopfern, das Leiden, auch wenn man Dinge nicht versteht, auf einmal eine ganz andere Betrachtung gekriegt haben. Und eben das Sterben, also ich habe auch die Heilige Schrift noch mal ganz neu gelesen. Eigentlich kannte ich sie und doch nicht. Also wer nicht stirbt, lebt nicht. Wer meint, dass er eben lebt, der stirbt. Das sind diese Stellen, wo Jesus auch sagt, wer sein Kreuz nicht auf sich nimmt, das sind ja, eigentlich habe ich die schon gelesen, aber nicht gelebt. Und dieses Sterben von dem Egoismus, also da kämpfe ich ja immer noch. Aber ich merke, wie da ja die Freiheit ist. Also es ist dieses Geheimnis. Da.
1: Jetzt stelle ich mir das vor, dass ein freikirchlicher Pastor, der beginnt, den Rosenkranz zu beten, 4 Rosenkränze am Tag, und sagt nachher über sich, ich habe da nochmal einen Weg der Heilung und einen Weg der Bekehrung dadurch eingeschlagen. Ich stelle mir jetzt vor, Sie sind vielleicht dann in Ihrer freikirchlichen Gemeinde gewesen, da wo Sie Pastor waren, und erzählen sowas. Kommt da nicht dann direkt der Einwand, ja, wieso brauche ich überhaupt Maria dafür, kann das nicht Jesus auch?
0: Also ja, natürlich, der kommt ja immer. Da habe ich ja auch gemerkt, dass es wirklich schwierig wird. Also, und ich habe auch versucht, jetzt von der Kanzel natürlich nicht, also ich war ja als Pastor der Freikirche eingestellt. Also ich habe jetzt auch, vielleicht hätte ich es mehr machen sollen, das frage ich mich manchmal, aber ich habe da schon jetzt nicht von der Kanzel einfach marianische Predigten gemacht. Ich musste erst selber mal das alles ordnen und verstehen. Aber ich glaube, da sind wir wieder wie bei der Anfangsfrage. Also wenn uns Jesus am Kreuz seine Mutter schenkt als sein Vermächtnis, das haben wir natürlich nie so verstanden. Aber ich meine, wie kann man seine Mutter ablehnen? Ja, wenn Jesus uns was geben will, wie kann ich das ablehnen? Und das sind Dinge, wo ich merke, das hat natürlich mit der Prägung zu tun. Also nicht, das habe ich bei mir selber gemerkt, vielleicht weil ich da schnell bin in Dingen, die ich auch ändern kann. Aber das, da sehe ich auch jetzt bei Freunden von mir, die konvertiert haben, wie das, also dieser Abwehrreflex, ach, ich brauche doch Maria nicht, ich habe ja Jesus. Ich nehme Jesus was weg, wenn ich Maria bitte. Das ist so tief drin, dass ich das manchmal bei mir manchmal so noch entdecke. Oder wenn ich vor jetzt in Einsiedeln da vor der schwarzen Madonna niederknie und ein Gebet zu ihr spreche, dann so, was mache ich da eigentlich? Ja? Also, und aber ich glaube wirklich, das hat mit der Prägung zu tun, die man von klein auf so wie eingetrichtert kriegt. Und dass eben Anbetung und Verehrung nicht das Gleiche ist, dass jemand um Fürbitte zu bitten. Das machen wir ständig in der Freikirche. Ah, bete es mal für mich, mach mal da. Ja, aber die Heiligen, die schon im Himmel sind und so. Also das sind ja dann die. Und wenn man dann in der Schrift noch das anschaut, auch in der Offenbarung, wo mit Maria, also so, dann wird das immer schöner. Aber das, man hat das nie so gelehrt gekriegt. Und da gibt's natürlich schon einen riesigen Abwehrreflex, den ich immer wieder merke.
1: Sie hören Radio Horeb und Radio Maria, den Standpunkt. Bei mir zu Gast ist Benjamin Keller und er erzählt seinen Lebensweg. Wie wird aus einem drogenabhängigen Jugendlichen ein evangelikaler Pastor? Das erste Wunder des Lebens, könnte man sagen. Und dann das zweite ist beim Geschehen, ist dann aus einem evangelikalen Pastor ein überzeugter Katholik. Benjamin Keller ist live im Studio zu Gast hier im Medienhaus in Balderschwang. Und Sie können heute Abend auch Ihre Frage an ihn stellen. 089-517-008-008. Die Telefonnummer trägt ins Studio. Die Leitungen sind jetzt freigeschaltet. Sie können anrufen 089-517-008-008. Herr Keller, jetzt fand dann ja irgendwann die Konversion statt. Sie waren Pastor. Das hat dann eine ganz klare Konsequenz gehabt. Sie mussten diesen Job als Pastor an den Nagel hängen. Fiel Ihnen das schwer?
0: Ja, ich glaube, das war für mich das größte Opfer so zu dieser Zeit. Es war für mich immer die Geschichte vom Schatz im Acker. Also ich habe die Kirche gefunden, die Jesus gegründet hat. Das war der Schatz und ich gebe alles dafür. Also der Pastor sein war wie mein Traumberuf. Nicht, dass ich jetzt nicht gerne maure, also es war nicht so, aber einfach da.
1: Also Sie sind heute Maurer, darüber haben wir noch gar nicht gesprochen, also etwas ziemlich Bodenständiges im Vergleich zum Pastor. Ja,
0: ja. Aber einfach jetzt, ich sag mal auch das Prestige, das Ganze, also ich war da ja doch bekannt, gut vernetzt, ich gebe das alles auf, werde, und ich weiß, jetzt der Bischof, der Papst, und die erwarten ja nicht auf mich, so dieses abzugeben, abzulegen, einfach jetzt kein Amt zu haben, das war für mich schon eine Entscheidung, die mich einiges gekostet hat. Aber je mehr ich mich auch mit der katholischen Theologie, mit den Dogmen, mit der Kirchengeschichte, den Kirchenväter, das war für mich wirklich auch ein Schlüssel. Und das ist ein Privileg, dass wir die heute einfach so zugänglich haben. Da habe ich natürlich meine Helden gelesen, habe je schöner wurde die Kirche, je mehr konnte ich eigentlich, war es für mich völlig klar. Also das, da gibt's nichts anderes, als dass ich diesen Schatz annehmen möchte.
1: Also dieser Sprung, der wurde dann gemacht. Wenn wir auf Ihre Lebensgeschichte zurückschauen, dann hat es ja da viele Schritte gegeben. Also zuerst mal aufgewachsen in einer freikirchlichen Gemeinde, dann die Hippie-Bewegung, Hip-Hop habe ich noch in Erinnerung, dann die Drogen, dann das Freikirchliche, was wiederum etwas ist, was ganz groß war. Jetzt sind Sie katholisch. Wenn Sie so auf Ihr Leben zurückschauen, ein Wandel nach dem anderen, was sagt Ihnen denn das katholisch wirklich am Ende das ist, wo Sie sagen, ja, da bleibe ich jetzt dabei?
0: Das ist eine gute Frage oder ein Vorwand, der auch jetzt von gewissen Leuten kam, die gesagt haben, ja, nächste Phase. Und da muss ich ehrlicherweise sagen, ja, kann man wirklich sich so stellen, ist berechtigt. Für mich ist es manchmal ein bisschen verletzend, weil es für mich wirklich etwas ist, das ich so nur erlebt habe, als Gott mir das Leben wieder geschenkt hat. Also es ist sowas Existenzielles. Klar, die Zeit wird das zeigen, wer bin ich. Aber ich habe da, es ist ja nicht ein neuer Gott. Das Bild habe ich schon öfter gebraucht. Es ist wie das Matterhorn, der dreieinige Gott. Das Matterhorn, das habe ich gekannt. Aber das war, und das hört sich dann immer arrogant an für meine getrennten Brüder, aber das war wie im Nebel. Und mit der katholischen Kirche hat sich der Nebel gelichtet. Also auf einmal sehe ich die Schönheit, was noch um das Matterhorn herum ist. Die Heiligen, die Sakramente, der See, die Kirche. Also einfach so. Und das ist etwas, das ja nicht, ich habe jetzt nicht zum Islam konvertiert, sondern es ist ja, ich bin im Christentum geblieben, aber ich bin zurück zur Wahrheit gekommen. Das hat für mich etwas wirklich wieder, wo ich zurückgekommen bin, wieder zu Jesus, der verlorene Sohn, habe ich gemerkt, ich bin in der Kirche angekommen, die ich so nicht kannte. Die Sakramente, das ist etwas, manchmal denke ich, liebe Katholiken, ihr seht nicht, vielleicht seid ihr wie der zweite Sohn, der nicht sieht, was er alles immer hat, und der Vater sagt, das war immer da. Aber, diese Schönheit, nachdem ich mich immer gesehnt habe, manchmal muss man da ein bisschen auch graben oder das wirklich sehen und nicht nur immer das Schwierige sehen, was gerade auch läuft so in unserer Umgebung. Aber das ist für mich einfach etwas, wo ich merke, dass, ja, natürlich bete ich jeden Tag jetzt und in der Stunde unseres Todes, dass ich treu bleiben darf. Aber das ist wirklich sowas, wo ich sagen kann, da bin ich zu Hause angekommen.
1: Benjamin Keller über seinen Weg von einem drogenabhängigen Jugendlichen zum evangelikalen Pastor und dann einen Schritt weiter zu einem überzeugten Katholik. Sie können anrufen 089 517 008 008, wenn Sie eine Frage stellen wollen an Herrn Keller, der heute live im Studio bei uns zu Gast ist, hier bei Radio Horeb und Radio Maria, die 089 517 008 008. Wir freuen uns dann gleich nach der Musik mit Ihnen ins Gespräch zu kommen.

0: Der Standpunkt hier bei Radio Horeb und Radio Maria. Mein Name ist Nikolaus Albert. Heute zum Thema aus dem Abgrund gezogen, wie Jesus mich von Drogen befreite und Maria mich in die Kirche holte. Ich bin im Gespräch mit Benjamin Keller, der uns seine Lebensgeschichte erzählt hat, vom drogenabhängigen Jugendlichen zum evangelikalen Pastor und heute überzeugter Katholik, also viele Wendungen, die dieses Leben genommen hat, auch viele Wunder, die dabei passiert sind. Und wenn Sie eine Frage haben an Herrn Keller, dann können Sie anrufen unter der 089 517 008 008. Die 089 517 008 008. Herr Keller, jetzt sind Sie katholisch geworden und ich sag mal, die katholische Kirche hat nicht unbedingt die beste Öffentlichkeitsarbeit. Wenn man so in die Medien reinschaut, da gibt es auch immer wieder Themen, die aufploppen. Also eines, das uns in den letzten Jahren vielleicht am meisten beschäftigt hat, Missbrauch durch Priester. Ja, ein ernstzunehmendes Thema, das man anpacken muss. Wie gehen Sie damit um? Also das ist ja die Kirche, in die Sie gewechselt sind, wo Sie zwar einen tiefen Schatz an Glauben gefunden haben, aber hindert Sie das daran?
1: Also ich glaube, jeder Missbrauch ist einer zu viel, aber wenn man da mal wirklich echt hinschaut und das nicht einfach nur als eine Hexenjagd gegen die Kirche nutzt, wie die mir das manchmal vorkommt, dann ist das ein Thema überall. Also die evangelische Kirche in der Schweiz hat sich diesem Thema gar nicht gestellt. Da ist das ein Riesenthema. Es ist in jedem Fußballverein und in allen Vereinen ein Thema. Es ist in den Familien, was man weiß, eigentlich das größte Thema oder da sind die häufigsten Fälle. Und wenn man die Zahlen wirklich mal genau anschaut, ich will keinen Missbrauch da verharmlosen oder irgendwie schönreden und vielleicht gab es da auch wirklich, oder nicht vielleicht, gab es Dinge, die ja auch vertuscht wurden, dann ist das überhaupt nicht schön zu reden. Aber wenn man das einfach im Kontext von unserer Welt anschaut, dann kann man jetzt nicht sagen, die katholische Kirche ist da anfällig darauf.
0: Also, aber war das für Sie dann nicht irgendwo etwas, wo Sie sagen, ist doch irgendwie ein Hindernis mit einem Vorurteil oder kam das gar nicht so als Argument mit vor?
1: Nee, wenn ich sehe, wie viele Priester da einfach wirklich treu ihren Dienst tun. Und also ich meine, man überall hat man Leute, die eben auch jetzt, und die katholische Kirche ist da nicht besser, vom Personal, die eben auch Missbrauch betreiben, sei es Machtmissbrauch, Manipulation oder eben auch sexuellen Missbrauch, dann ist das etwas, was der Kirche sicher schadet, auch ein Drama ist für die Betroffenen. Aber ich sehe da nicht, dass man jetzt sagen könnte, das ist ein Problem, das vor allem in der katholischen Kirche nur ist oder da besonders vorkommt. Das wird oft einfach gegen das Priesteramt, glaube ich, verwendet, weil einfach das heute nicht mehr geht. Das ist überhaupt nicht im Zeitgeist, was ein Priester repräsentiert. Und deshalb wird da auch einfach viel mediale Hetze betrieben. Ich will das nicht schönreden, aber das ist für mich, wenn man mal wirklich die Zahlen anschaut, ein Fakt, wo ich jetzt sagen muss, das gab es in der Freikirche bei uns genauso. Könnte ich x Fälle nennen, auch von Pastoren und also ja, ein Bischofssprecher hat mir mal gesagt, die Kirche ist von Jesus Christus, aber das Bodenpersonal, das sind alles Nieten. Und ja, wir sind durch die Erbsünde da alle nicht frei. Und das ist natürlich da, weil Leute Verantwortung haben, immer auch nicht schön. Aber das hat mich jetzt nicht da irgendwie abgehalten.
0: 089 517 008 008, die Telefonnummer direkt ins Studio. Uns haben jetzt einige Hörer erreicht. Wir freuen uns, mit Ihnen ins Gespräch zu kommen. Sie können auch noch weiter anrufen. Wir begrüßen zunächst Frau Lederer, die uns aus Alpbach in Tirol erreicht hat. Grüß Gott.
2: Ach, wunderbar, danke, das ist ertrunken. Ganz herzlichen Dank für Ihr romantisches Leben. ist ein ganz schönes Wort, gell? Romantisches Leben. Ich freue mich ganz sehr, dass Sie katholisch geworden sind. Ich bin schon 90 Jahre war 45 Jahre Pfarrhaushälterin. Und ich denke, mit der großen Dankbarkeit als Pfarrhaushälterin hat man eine große und wichtige Aufgabe, dass man Familie und immer sich zog, wenn man Missbrauch etc. So, da ist es. Es ist schon eigentlich ganz, ganz wichtig, dass die Priester auch ein Heim haben. Und viele, viele Menschen waren bei uns, Studenten und Afrikaner. Und ich denke mir, große Dankbarkeit, bei mir geht es nicht so gut, weil ich ziemliche Schmerzen habe. Aber ich denke sehr, ich muss nur dazu sagen, ein gläubiges Elternhaus. Wir hatten ein gläubiges Elternhaus, wo auch Priesterberuf und wir waren 10 Kinder. Ich muss sagen, es ist doch ein großes Geschenk. Und was sie gesagt haben, deswegen, weil ich habe aus Burschen aus dem Gefängnis gehabt bei mir. Und oft Menschen, die selber durch Tiefen gegangen sind, sind sehr glaubwürdig nachher. Ich habe das schon oft erfahren. Es ist auch ein großes Geschenk. Und ich freue mich sehr bei der katholischen Kirche. Es wird kein großes Geschenk. Und ich habe einen ganz schönen Herzwinkel, wo die Päpste und mein Priester und meine Angehörigen drin sind.
0: Ja, Frau Lederer, vielen Dank.
2: Ich bitte sehr viel.
0: Danke, Frau Lederer. Haben Sie noch eine Frage?
2: Eine Frage, aber ich kann nicht danken und auch ganz herzlich für diese Sendung.
0: Ja, danke schön. Vielen Dank, Frau Lederer, für das, was Sie uns da mitgeteilt haben. Man hat die Begeisterung gehört. Herr Keller, aber vielleicht von meiner Seite die Frage, weil Frau Keller das, Frau Lederer das gesagt hatte, dass vielleicht authentischer ist, wenn man so etwas durchgegangen ist. Können Sie denn für diese Zeit, die Sie da durchgemacht haben, gerade mit dem Thema Drogen, heute dankbar sein?
1: Ich glaube nicht, dass sowas notwendig ist. Also ich glaube, man darf dankbar sein, wenn man bewahrt wurde vor dem, weil Sünde hat immer Folgen. Und das ist etwas, wo ich auch merke, da gibt es auch noch viel Buße zu leisten. Also das ist manchmal eine Last, wenn ich, natürlich, Jesus hat das vergeben, aber die Folge der Sünde, die ist eben, die wird oft verharmlost. Und von daher glaube ich nicht, dass es notwendig ist. Das Schöne ist ja, dass Gott aus den schwierigsten und unmöglichsten Menschen trotzdem was Schönes machen kann. Das ist für mich die Gnade. Und es nie zu spät ist, umzukehren. Ja.
0: Und wir begrüßen als nächsten Hörer aus Crailsheim Herrn Pecht. Grüß Gott.
3: Ja, grüß Gott. Ich habe mal eine Frage an den Herrn Keller. Und zwar, ich bin mit einer evangelischen Frau verheiratet in zweiter Ehe. Ja? Und ich bin häufig bei denen in der Gottesdienst und so weiter. Und bei denen habe ich auch diese Bibel gelesen, die Luther-Übersetzung. Und da kommt zum Beispiel bei der Hochzeit von Kana, da sagt Jesus zu seiner Mutter: Weib, was habe ich mit dir zu schaffen? Beziehungsweise, Weib, sag du mir nicht, was ich zu tun habe. Ja. Kann es vielleicht sein, dass diese scheußliche Übersetzung des harmlosen Wortes Tiemoi Kai Soi, dass die vielleicht gerade diese Ablehnung von Maria bewirkt in der evangelischen Kirche? Kann das sein? Nur meine Frage.
0: Danke, Herr Pecht, für die Frage. Wir geben sie weiter an Herrn Keller. Ja.
1: Also ich glaube nicht, dass das Problem jetzt wirklich an diesem Wort hängt. Natürlich, das Schöne ist ja, wenn man das anschaut, das Frau, das da benutzt wird, das ist ja das gleiche Wort wie in der Schöpfungsgeschichte in Genesis. Und Jesus, das er überhaupt nicht abwertend meint. Aber ich merke einfach, es ist, obwohl Luther selber ja eigentlich gar nicht so antimarianisch war oder sich nicht am Anfang, da ist eine Prägung da, dass Maria irgendwie einfach nicht die Beachtung kriegt, die ihr gebührt. Sie hat zwar den Jesus geboren und dann war er schön, war ein gutes Mädchen, aber dann ist sie weg. Und ich glaube, das geht viel tiefer. Also wenn es nur an diesem Wort ist, ich muss mir immer so viele Dinge anhören, da, ja, wo war dann Maria und sie kommt ja nie vor und so. Da werde ich manchmal dann sehr emotional, weil es mich einfach traurig macht, wie man auch die Mutter Jesu so beleidigen kann. Aber Ich glaube, das geht weiter, als dass es jetzt an diesem Wort.
0: Also diese Bibelstellen werden nicht regelmäßig als Argument gegen Maria verwendet, oder wie ist das?
1: Also oft muss ich mir die Stelle anhören, wo die Mutter mit den Brüdern, da heißt es ja dann immer, ja, das sind ja die Jesus hat ja Brüder und so, aber jetzt mit den Verwandten kommt und er dann sagt, ja, wer ist meine Mutter, wer sind meine Brüder? Und dann wollen sie immer auch eigentlich sagen, ja, er hat mal der Mutter Gottes, seiner Mutter gar nicht so den Wert gegeben, anstatt dass man sieht, dass ja alle Menschen aufgewertet werden und zur Familie gerechnet werden. Also es ist ja überhaupt nicht gegen seine Mutter, sondern Jesus sagt da was ganz anderes. Das ist so die Stelle, die ich mir oft anhören muss. Und dann eben halt so, ja, wo steht dann, dass sie in den Himmel aufgenommen wurde und dass wir zu ihr beten sollen und in den Briefen steht doch nichts davon und so. Also da, und wir dürfen nicht zu ihr beten. Und also das sind natürlich Dinge, die einfach durch den Protestantismus auch abgelehnt wurden. Luther hatte dann gesagt, die schlafen alle. Also die sind ja nicht im Himmel, deshalb hören sie uns nicht. Da gab es wirklich Irrtümer oder Irrlehren, die da viel breiter schon reingestreut wurden, wo das verhindern.
0: Vielen Dank Ihnen, Herr Pecht, für Ihre Frage und viele Grüße nach Crailsheim. Als nächste Hörerin begrüßen wir eine Person, die nicht beim Namen genannt werden möchte, aus Bamberg kommt. Herzlich willkommen.
4: Ja, grüß Gott. Ich wollte nur Folgendes sagen. Ich bin auch in der FEG, bin ich aufgewachsen, falls Sie die kennen. Und da haben wir Folgendes als Kinder gelernt. Katholische Kirche ist die hohe Babylon, der Papst ist der Antichrist und betet Maria an und so weiter. Und dann habe ich mal erlebt, wie Johannes Paul II. In Deutschland war und über eine Fernsehkamera trafen sich unsere Blicke und da kam so viel Liebe zu mir rüber, dass mir klar war, der Antichrist hat doch keine Liebe. Also es kann nicht stimmen, was ich da gehört habe. Und auch sie beten Maria an, das habe ich ja dann auch. Also sie ehren natürlich, sie ist die höchste aller Frauen. Und bei mir war dann das die größte Enttäuschung war. Wir mussten als Kinder jeden Tag die Bibel lesen. Da mussten wir auch 2 Jahre Kinderunterricht mit Prüfung, damit wir sowas als Ersatz für Konfirmation eben so ein Fest machen konnten. Und dann musste man sich noch für Jesus entscheiden, man musste sich noch taufen lassen. Und das habe ich alles dann mit 18 Jahren habe ich mich taufen lassen und nur richtig untertauchen. Und ich habe auch etwas gespürt. Aber dann kam der Höhepunkt, jetzt darf ich zum Abendmahl. Jetzt kommt der absolute Höhepunkt. Und was bekam ich? Ein kleines Stückchen Weißbrot und einen Schluck Saft. Und ich habe gedacht, ich war so tief enttäuscht. Ich dachte, soll das denn alles sagen, was der Glaube mir anzubieten hat, wenn das das Höchste ist? Und wo der Herr gesagt hat, mein Blut ist Saft, ein Trank, mein Leib ist Saft, eine Speise. Und da habe ich gedacht, also wenn das alles sein soll, das reicht mir nicht. Aber ich bin ja dann, habe überall gesucht und so und bin dann irgendwie über die evangelische Marienschwesternschaft, die also sehr ökumenisch war und die mich wirklich ein bisschen an der Hand genommen hat in Richtung katholisch schon vorbereitet. Aber wie ich dann eben das gefunden habe, wie ich dann zum ersten Mal zur Heiligen Kommunion gehen durfte. Und habe gespürt, dass Jesus drin und er liebt mich. Oh, endlich habe ich das gefunden, wonach ich lebenslang gehungert habe. Und natürlich bin ich jetzt schon lange katholisch. Aber das wollte ich mal noch beigetragen haben.
0: Vielen Dank. Danke für Ihr Zeugnis.
4: Gerne.
0: Alles Gute und viele Grüße nach Bamberg. Auf Wiederhören.
4: Ja, danke. Wiederhören.
0: Herr Keller, trügt der Eindruck, dass sich immer mehr Freikirchler auch auf den Weg machen zur katholischen Kirche? Machen Sie da die Erfahrung oder ist das eher so, dass Sie da Einzelkämpfer sind?
1: Also ich kenne jetzt die empirischen Zahlen so nicht, dass ich jetzt da irgendwie was wirklich sagen könnte. Ich spüre viel Unverständnis und ich hätte mir gewünscht, jetzt gerade auch von meiner Gemeinde so, dass natürlich irgendwie mehr, dass die Leute bewegt hätte, obwohl ich da auch merke, vielleicht war das alles zu schnell, vielleicht hat sie doch mehr bewegt. Aber gerade bei den Jugendlichen sehe ich, dass da wirklich eine Sehnsucht da ist, auch nach Klarheit, nach Tiefe, die Freikirche, wo auch vieles mittlerweile eben, ich sag mal, an liberalem Denken, an Relativismus, oder sie ist natürlich schon im Kern relativistisch vielleicht, weil es ja kein Lehramt gibt, wo es einfach Dinge gibt, wo Menschen, die ernsthaft darüber nachdenken, irgendwie merken, das kann nicht sein. Also es hat jetzt gerade dieses Jahr ein Kollege von mir konvertiert. Das war ein Riesenfest. Ich merke, das löst natürlich wieder Wellen aus. Da kommen dann diese Gegenreaktionen und so. Aber ich denke, wenn man die Schönheit der Lehre der katholischen Kirche und gerade auch, wie sie die Bibel liest, den Freikirchler vor Augen führen könnte. Und die Bibel ist ja sehr wichtig. Und jemand ernsthaft jetzt nicht einfach das abwehrt, dieser Abwehrmechanismus, den vorher die Frau auch beschrieben hat, mit den merke ich oft, Angst auch. Aber wenn man das mal ein bisschen auf die Seite legt, dann glaube ich, dann kommt man dahin. Mhm. Das ist oft natürlich der Punkt, wo es sich dann entscheidet. Und das geht vielleicht dann auch nicht sofort, weil man muss das ja auch alles mal verarbeiten. Aber da bin ich eigentlich zuversichtlich und das ist mein größter Wunsch. Die Einheit der Christen hat Jesus gegeben. Wir lesen das im Johannes 17, im hochpriesterlichen Gebet, wie er da darum bittet. Und ich wünschte mir so, dass die getrennten Brüder und Schwestern zurückkommen in die Kirche, weil sie fehlen uns. Der Leib blutet und das ist auch kein Zeugnis für die Welt. Also an der Einheit wird die Welt erkennen. Das hört sich natürlich dann immer so arrogant und hart an, aber das ist für mich einer der größten Schmerzen, weil sie lieben Jesus und sie sind manchmal so Jesus-fanatisch, aber sie, dann denke ich, Pater Karl Wallner sagt das immer so schön, wie können sie dann die Sakramente ablehnen? Aber sie haben sie nie kennengelernt. Und wie diese Frau ja beschrieben hat, für mich ist das auch, wo ich merke, wow, ich wünschte Ihnen, Sie dürften das erleben. Aber das kann letztendlich auch nur Gott da wirklich bewirken.
0: Vielen Dank. Und ein letzter Hörer, der heute noch auf Sendung genommen wird, das ist Herr Burger, der uns aus Wien erreicht hat. Grüß Gott.
5: Ja, grüß Gott. Mein Name ist Helmut Burger aus Wien. Und ich freue mich, Ihnen zuzuhören. Und wenn Sie sagen, dass Sie als Maurer arbeiten, das heißt, Sie sind im Baugewerbe, ich bin selber im Baugewerbe gewesen, habe einige Jahre gearbeitet und mich würde interessieren, wie geht es Ihnen mit den Kollegen am Bau? Gibt es da diese Kalender und diese Dinge? Wie geht es Ihnen damit?
1: Also ich muss wirklich sagen, das liebe ich an meinem Beruf. Ich bin in Gebieten tätig, die eigentlich katholisch, traditionell katholisch sind, aber die Leute leider das nicht mehr erleben oder auch ausgetreten sind. Und ich habe gemerkt, ist vielleicht mein Typ, dass ich gern auch konfrontativ bin. Und da sind viele Bauern wirklich so bodenständige Menschen. Aber das ist immer, ihnen da auch mal, dann jammern sie wieder über irgendwelche Dinge und wo die Gesellschaft hingeht und wo es dann hinführt. Und ich muss sagen, ja, aber schaut mal, was ist dann mit euch? Oder die kennen noch, irgendwie sind in die Messe gegangen von früher und dann sage ich ihnen so, ja, weißt du, solltest du mal eine Kirche von innen sehen und so. Und da, also ich liebe diese Diskussion. Auf dem Bau geht's manchmal vielleicht ein bisschen hart zu und her, aber dieses Direkte, auch gleich beim Thema zu sein, auch die Leute herauszufordern und dann auch zu sehen, wie sie manchmal dann wirklich, ja, einer hat mir dann gesagt, ja, betest einen Rosenkranz für mich. Oder wenn sie spotten, ist ja das eine Art von Hilflosigkeit. Aber ich bin dann mittendrin im Thema. Also ich habe wie gemerkt, ich mag das eigentlich. Und oder wenn sie fluchen, dann sage ich, hey, nee, hier wird nicht geflucht. Wenn ich da bin, das geht nicht und so. Und dann kommen sie manchmal, oh, jetzt ist der Benni wieder da, jetzt dürfen wir nicht fluchen. Also so, das sind so Dinge, wo ich einfach denke, ja, da kann man ja auch Zeuge sein. Und da gab es wirklich schon auch ganz gute Gespräche und ich bete auch für die Menschen, dass sie da irgendwie wieder berührt werden.
0: Vielen Dank Ihnen, Herr Burger, für diese Frage. Und wir begrüßen jetzt noch Frau Fechler, die uns aufs Ankommen näher Osnabrück erreicht hat. Grüß Gott.
6: Oh, es war doch schon der Letzte. Dankeschön. Ich wollte mich auch wirklich sehr bedanken. Ich denke, das ist ja wirklich so viel Gnade. Das kann man ja gar nicht begreifen. Dann auf einmal noch die vier Rosenkränze. Was hat sich Maria darüber gefreut? Sie hat doch immer gebeten an den Wallfahrtsorten Lourdes, Fatima. Ich hoffe, dass Sie auch mal dahin kommen, Herr Keller. Und wie wenig wird es doch getan, muss ich sagen. Da bin ich mal traurig drüber. Der Rosenkranz ist wirklich eine Kette, die uns mit der Übernatur verbindet. Aber man muss klein anfangen, man muss ja nicht mit Vieren anfangen, mit einem Gesetz kann man anfangen. Und dann mit Maria ist es so, dass mich das Wort auch immer, das Schriftwort, es steht ja in der Heiligen Schrift, dass sie es in ihrem Herzen, die Worte, die sie nicht verstand oder was sie nicht verstand, das erwog sie in ihrem Herzen. Also sie hatte Tiefe und das ist ja das, was wir auch tun sollen. Und sie sind ja auch im Herzen getroffen eigentlich. Das kann man sich gar nicht anders vorstellen. Das ist wirklich Gnade, sehr viel Gnade. Und das wünscht man sich selber so viel, auch wenn man schon lange Katholikin ist und auch anderen. Ja, und ich bedanke mich sehr darüber. Ich habe nur noch die Frage, wie hat das Ihre Frau aufgenommen? Ich habe, glaube ich, das vielleicht schon überhört. Da bei den Drogen, das war mir dann doch ein bisschen zu, das war mir nicht romantisch. Das ist dann schon sehr, sehr, sehr schwer dann auch zu begreifen. Und dann tut mir das auch zu leid, dass Sie so da reinsacken, die Menschen, die jungen Menschen auch. Ja, das wollte ich nur noch fragen.
0: Danke, Frau Fechler. Die Frage haben wir tatsächlich heute noch nicht beantwortet. Das ist auch eine sehr schöne Abschlussfrage, die Sie damit stellen, die ich an Herrn Keller weitergebe. Wie ist es mit der Frau oder auch mit der Familie?
1: Also mein Beichtvater sagt immer, es wäre zu einfach, wenn sie schon katholisch wäre. Das ist jetzt mein Kreuz. Ich muss wirklich sagen, ich weiß nicht, für die, die das Buch kennen von Scott Hahn, Der Weg nach Rom, da ist es ja ganz, ganz schwierig, als er dann konvertiert hat und seine Frau ihm das Leben schwer gemacht hat. Ich habe das Geschenk, dass meine Frau so nicht ist. Also sie kommt mit in der Messe, sie sieht vieles, sie erlebt natürlich auch, wie wirklich das nicht ich, sondern Gott auch gerade durch Maria so viel verändert hat, dass sie auch nicht abstreiten kann, wo sie dankbar ist. Ich sage ihr immer, schau, da darfst du Maria Danke sagen, das kommt nicht, das kommt vom Himmel. Und sie ist da wirklich am Ringen, am Suchen. Es ist natürlich schwierig, sie kommt auch aus einem freikirchlichen Haus. Die sind wirklich Leute, die es auch ernst meinen, aus der DDR, wo sie auch zum Teil im Glauben einen hohen Preis bezahlt haben. Und dieser Anspruch halt so, dass jetzt das alles nicht die richtige Kirche ist, das ist für sie schon etwas, wo sie noch nagt. Also ihr dürft gerne für sie beten, Messe lesen lassen oder auch Rosenkränze beten. Das ist mein größtes Anliegen. Ich merke auch, da muss ich viel noch in Geduld üben. Dann ist sie eine Frau mit einer anderen Logik als ein Mann. Da werde ich auch immer wieder herausgefordert und es ist ein gutes Übungsfeld, mich in Liebe zu üben. Das Schöne ist, die Kinder, die sind katholisch und da merke ich einfach auch, wie schön das ist, wie sie da in ihrer kindlichen Art, das mittlerweile sind sie schon Teenager, aber wie sie da auch umgehen, wie sie Mut gekriegt haben, auch in den Schulen für den Glauben einzustehen und wie sie auch immer wieder Mama versuchen, da zu überzeugen auf ihre kindliche Art, manchmal hilfreich, manchmal nicht, aber das verschärft natürlich dann wieder das für meine Frau, dass wir so alle jetzt katholisch sind, sie nicht, aber ich bin da wirklich zuversichtlich, dass das eine Frage der Zeit ist.
0: Ein herzliches Dankeschön Ihnen, Herr Keller. Die Sendezeit geht dem Ende entgegen. Leider keine Zeit für weitere Fragen. Ich hätte noch sehr viel auf meinem Zettel. Und bei dem, was Sie erzählen, das regt sehr stark an, dass man noch sehr viel fragen könnte. Diese Sendung, der Standpunkt hier bei Radio Horeb und Radio Maria zum Thema aus dem Abgrund gezogen, wie Jesus mich von Drogen befreite und Maria mich in die Kirche holte, können Sie ab morgen dann in der Mediathek bei Radio Horeb nachhören. Ich nehme auch an bei Radio Maria Österreich, Radio Maria Deutschschweiz, dass es auch da zum Nachhören sein wird. Geben Sie diese Sendung gerne weiter an Personen, die das interessiert, die auch davon angesprochen werden können. Wir bedanken uns auch ganz herzlich für die finanzielle Unterstützung. 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Und Herr Keller, ich würde vorschlagen, dass wir jetzt zum Abschluss tatsächlich die Initiative ergreifen und gerade auch für Ihre Frau beten, aber auch für alle anderen, die vielleicht zugehört haben, die überlegen, ob dieser Weg in die katholische Kirche ein Weg für sie ist. Und da Sie ein großer Fan sind des Rosenkranzes, wir haben es ja gehört, 4 Rosenkränze am Tag, würde ich vorschlagen, wir beten gemeinsam für diese Personen. Eingegrüßet seist du, Maria.

Herzlich willkommen, liebe Zuhörer von Radio Maria, zur Sendung Auf Fels gebaut, in der wir uns mit päpstlichen Enzykliken beschäftigen. Die päpstliche Enzyklika ist ein Rundschreiben an die Bischöfe und wendet sich an die ganze Kirche. Manche Enzykliken sind nicht nur an die Gläubigen gerichtet, sondern an alle Menschen, die guten Willens sind. Enzykliken können grundsätzlichen Themen der Glaubensverkündigung gewidmet sein oder auch spezielle pastorale Fragen aufgreifen. Ihnen kommt typischerweise eine disziplinäre Lehrautorität zu, ohne dass sie die päpstliche Unfehlbarkeit in Anspruch nehmen. Päpstliche Enzykliken werden mit dem sogenannten Incipit zitiert, den ersten zwei oder drei Anfangsworten des ersten Satzes. Wir beginnen heute mit der Enzyklika Magnifica Humanitas, die Papst Leo XIV. Am 15. Mai 2026 im zweiten Jahr seines Pontifikates über die Bewahrung des Menschen im Zeitalter der künstlichen Intelligenz herausgegeben hat. Es liest für uns Martin Ploderer. Sie finden die Enzyklika auch zum Nach- oder Mitlesen auf der Homepage des Heiligen Stuhls unter vatikan.va in der Rubrik Papst Leo XIV. Enzykliken.

Enzyklika Magnifica Humanitas des Heiligen Vaters Leo XIV. Über die Bewahrung des Menschen im Zeitalter der künstlichen Intelligenz. Einleitung. Punkt 1. Die von Gott geschaffene großartige Menschheit steht heute vor einer entscheidenden Wahl. Entweder sie errichtet einen neuen Turm zu Babel, oder sie erbaut die Stadt, in der Gott und die Menschheit gemeinsam wohnen. Jede Generation erbt die Aufgabe, die eigene Zeit zu gestalten, damit die Geschichte zu einem Ort reifen kann, an dem die Würde jedes Menschen gewahrt, Gerechtigkeit gefördert und Geschwisterlichkeit ermöglicht wird. Doch jeder Epoche droht die Gefahr, dass die Welt unmenschlich und ungerechter wird. Wo die Menschheit riskiert, ihr wahres Gesicht zu verlieren, da heben wir Christen unseren Blick zu dem Gott, der Mensch geworden ist, in dem Wissen, dass sich nur im Geheimnis des fleischgewordenen Wortes das Geheimnis des Menschen wahrhaft aufklärt. Diese großartige Menschheit wird in Jesus Christus zum Weg, zur Wahrheit und zum Leben und eröffnet jedem von uns den Weg zur Erfüllung. Punkt 2. Auf Christus, den lebendigen Stein, gegründet, erfahren wir das mächtige und geheimnisvolle Wirken des Heiligen Geistes, und wir glauben, dass jedes echte menschliche Bemühen, mit ihm zum Guten zusammenzuarbeiten, von unserem himmlischen Vater, auf den wir unsere Hoffnung setzen, gesegnet ist. Deshalb können wir uns engagiert an all den Initiativen beteiligen, die eine gerechtere Welt aufbauen, und können wir auch andere dazu aufrufen, bei der Förderung der ganzheitlichen Entwicklung jedes Menschen mit uns zusammenzuarbeiten. Wir möchten in Dialog mit allen Männern und Frauen unserer Zeit treten, mit denen wir die Ereignisse, Fragen und Wünsche der Menschheit teilen. Wir wollen gemeinsam mit ihnen neue Wege zur Verwirklichung des Gemeinwohls und zur Förderung eines würdigen Lebens für alle finden. Diese Haltung des Dialogs ist ein wesentlicher Bestandteil der Berufung der Kirche, denn sie ist ja in Christus gleichsam das Sakrament für die innigste Vereinigung mit Gott, wie für die Einheit der ganzen Menschheit, und erkennt in der Geschichte den Ort, an dem das Evangelium die menschliche Erfahrung herausfordert und begleitet. Punkt 3. In diesem Geiste veröffentlichte Leo XIII. Im Jahr 1891 die Enzyklika Rerum Novarum, deren 135. Jahrestag wir nun mit großer Dankbarkeit begehen. Mit jenem Dokument gab mein geliebter Vorgänger den Anstoß zu jener Reflexion über Gesellschaft, Wirtschaft und Politik, die wir heute als Soziallehre der Kirche bezeichnen. Und als einige einwandten, die Kirche solle keine Energie auf weltliche Angelegenheiten verschwenden, sondern sich vielmehr darauf konzentrieren, eine Botschaft des ewigen Lebens zu vermitteln, antwortete er mit Realismus und Weisheit, dass die Verkündigung des Evangeliums das konkrete Leben der Menschen nicht außer Acht lassen darf. Seitdem sind viele Jahrzehnte vergangen, und das Lehramt, die Hirten, die Theologen und die Gläubigen haben im Lichte des Evangeliums über soziale Fragen weiter nachgedacht. Heute ist die Soziallehre der Kirche ein Schatz an Weisheit, indem wir Denkgrundsätze, Kriterien zum Unterscheiden und Urteilen sowie konkrete Handlungsorientierungen finden. Sie gründet auf der Heiligen Schrift und der Tradition und hilft uns im Dialog mit den Wissenschaften, die Herausforderungen der Gegenwart hellsichtig zu deuten und geeignete Wege aufzuzeigen, um freudig ein klares christliches Zeugnis zu geben, das der Welt dient. Die Soziallehre ist kein statisches Begriffsgefüge, sondern ein lebendiges Korpus an Wahrheiten, das die Berufung der Menschheit zu einem erfüllten und gerechten Leben bewahrt und auslegt. Zu dieser lebendigen Tradition möchte auch ich meinen Beitrag leisten, und dazu erbitte ich den Beistand des Geistes der Weisheit, der von Anfang an in der Welt zugegen ist. Die Res Nove unserer Zeit. Punkt 4. Wenn Leo XIII. Zu seiner Zeit von Neuerungen, Rerum Novarum, sprach, können wir heute nicht einfach seine wertvollen Lehren wiederholen, sondern müssen Gott um Weisheit bitten, um die großen Entwicklungen unserer Zeit recht zu deuten, insbesondere die im Bereich der Technik. In den letzten Jahren ist immer deutlicher geworden,
wie rasch und tiefgreifend Digitalisierung, künstliche Intelligenz, KI und Robotik unsere Welt verändern. Die Technik ist an sich nicht als eine menschenfeindliche Kraft zu betrachten. Im Gegenteil. Sie ist von Anfang an in unserer Geschichte verwurzelt, als eine zutiefst menschliche Erscheinung, die an die Autonomie und Freiheit des Menschen geknüpft ist. Die technische Entwicklung hat im Laufe der Jahrhunderte zu einer erheblichen Verbesserung der Lebensbedingungen der Menschen beigetragen. Zugleich hat jede Phase des Fortschritts auch die Ambivalenz von Werkzeugen offenbart, die in der Lage sind, Schaden anzurichten, wenn sie nicht auf das Gute ausgerichtet sind. Heute sehen wir uns jedoch mit einer neuen Situation konfrontiert, in der die Macht und Omnipräsenz neuer Technologien die Struktur des täglichen Lebens durchwirken, Entscheidungsprozesse prägen

Instrumente einzuführen, die in der Lage sind, die Gerechtigkeit zu schützen und die verzerrenden Auswirkungen von technologischer Macht einzudämmen. Doch das Problem beschränkt sich nicht auf die Regulierung. Wie Papst Franziskus warnte, müssen wir uns ganz realistisch fragen, wer diese Macht heute innehat und zu welchen Zwecken sie eingesetzt wird. Wir können aber nicht unbeachtet lassen, dass die Nuklearenergie, die Biotechnologie, die Informatik, die Kenntnis unserer eigenen DNA und andere Fähigkeiten, die wir erworben haben, denen, welche die Kenntnis und vor allem die wirtschaftliche Macht besitzen, sie einzusetzen, eine beeindruckende Gewalt über die gesamte Menschheit und die ganze Welt verleihen. In der Vergangenheit waren es in erster Linie die Staaten, die Innovationen lenkten und steuerten. Heute sind die Haupttriebkräfte der Entwicklung hingegen private, oft transnationale Akteure, die über Ressourcen und Handlungsmöglichkeiten verfügen, die denen vieler Regierungen überlegen sind. Die technologische Macht nimmt somit eine beispiellose, vorwiegend private Gestalt an und ist aus diesem Grund noch schwieriger zu erkennen, zu steuern und auf das Gemeinwohl auszurichten. Punkt 6. Deswegen ist es erforderlich, einen gemeinsamen Reflexionsprozess einzuleiten, der in der Lage ist, die geistigen und kulturellen Wurzeln der laufenden Veränderungen zu ergründen. Wenn wir uns auf unwesentliche Umstände beschränken, laufen wir Gefahr, dass nicht wir selbst, sondern aufeinanderfolgende Notsituationen die Richtung unseres Weges bestimmen. Wir durchleben eine rasante Übergangsphase, einen Epochenwandel, in dem, während einige um die Zukunft der neuen Technologien wetteifern und andere sich eingehend mit ihnen auseinandersetzen, die meisten Menschen in einer Art Wartestellung verharren, aus der Ferne beobachten und einfach hoffen, dass alles gut gehen wird. Genau aus diesem Grund stellen sich unserem Gewissen entscheidende Fragen, denen wir uns nicht länger entziehen können. Wohin gehen wir? Auf welches Ziel wollen wir uns ausrichten? Welche Richtung sollen wir als Menschheit und als Völker einschlagen? Zwei biblische Bilder. Punkt 7. Um diese Fragen zu beantworten und zu erkennen, wie wir verantwortungsvoll im Zeitalter der künstlichen Intelligenz leben können, möchte ich an zwei biblische Bilder erinnern. Den Turmbau zu Babel und den Wiederaufbau der Mauern Jerusalems. Im Buch Genesis steht die Erzählung von Babel am Anfang der Menschheitsgeschichte, unmittelbar nach den Stammbäumen der Söhne Noachs. Nachdem sich die Menschen in der Ebene von Shinar niedergelassen hatten, beschlossen sie eine Stadt und einen Turm zu bauen, mit einer Spitze bis in den Himmel. Buch Genesis, Kapitel 11, Vers 4. Da sie fürchten, über die Erde zerstreut zu werden, wollen sie sich Stabilität und Macht sichern und sich vor allem einen Namen machen. Das Unterfangen erscheint beeindruckend. Eine einzige Sprache, eine einzige Technologie, eine einzige Richtung. Doch das Projekt verbirgt eine tiefgreifende Gefahr. Es ist ein Werk, das ohne Bezug zu Gott konzipiert worden ist, gestützt auf eine Einheitlichkeit, die Vielfalt ausschließt und sich statt für Gemeinschaft für Vereinheitlichung entscheidet. Wenn die Stadt auf dem Fundament des Stolzes und anmaßender Selbstgenügsamkeit erbaut wird, bricht die Kommunikation zusammen, die Sprachen vermischen sich und die Menschen verstehen einander nicht mehr. Das Ergebnis ist nicht Einheit, sondern Zerstreuung. Babel offenbart somit die Grenzen eines jeden noch so grandios anmutenden Gebildes, das aus der Verabsolutierung des Menschen und aus seiner anmaßenden Autarkie entsteht, das die Würde der Menschen der Effizienz opfert und danach strebt, den Himmel ohne den Segen Gottes zu erreichen.

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1: Punkt 8. Das Buch Nehemia hingegen beginnt in einem Moment großer Verletzlichkeit in der Geschichte des alten Israel. Nach dem babylonischen Exil ist ein Teil des Volkes nach Jerusalem zurückgekehrt. Doch die Stadt liegt noch immer in Trümmern. Die Mauern sind eingestürzt und die Tore niedergebrannt. Nehemia, ein Jude im Dienst des persischen Königs Artaxerxes, erhält Nachricht vom katastrophalen Zustand seiner Heimatstadt. Bevor er handelt, fastet er und betet für das Volk. Dann bittet er den König um die Erlaubnis, nach Jerusalem zurückzukehren und begutachtet nach seiner Ankunft still die zerstörten Bereiche. Er schreibt keine Lösungen von oben vor. Er versammelt die Familien, weist jeder einen Mauerabschnitt zum Wiederaufbau zu, hört sich ihre Ängste an, koordiniert ihre Bemühungen und stellt sich Widerständen entgegen. Die Erzählung zeigt, wie die Stadt nicht durch die Initiative eines Einzelnen wiedergeboren wird, sondern durch die gemeinsame Verantwortung des ganzen Volkes. Priester, Handwerker, Familienoberhäupter, Frauen und junge Menschen. Es ist ein Werk, bei dem Gott im Mittelpunkt steht und das Beziehungen wiederherstellt, noch bevor die Steine wieder aufgeschichtet werden. Das alte Jerusalem findet so wieder zu einer gemeinsamen Sprache, aber nicht zur Sprache der Gleichförmigkeit, sondern zu jener der Gemeinschaft, der Harmonie, die entsteht, wenn jeder seinen Teil beiträgt und das ganze Volk erkennt, dass seine Kraft vom Herrn kommt. Punkt 9. Im Lichte dieser beiden Bilder stellt der Heilige Geist uns Fragen zu unserer Beziehung zur Technik und zur fortschreitenden digitalen Revolution. Die wissenschaftlichen Entdeckungen sind ein Talent, das der Menschheit anvertraut wurde, damit sie es fruchtbar macht. Technologie kann heilen, verbinden, bilden und unser gemeinsames Haus schützen. Aber sie kann auch spalten, ausgrenzen und neue Ungerechtigkeiten hervorbringen. Abstrakt betrachtet ist sie per se weder eine Lösung für die Probleme der Menschheit noch ein Übel. Konkret betrachtet aber ist sie nicht neutral, weil sie die Züge derer annimmt, die sie konzipieren, finanzieren, regulieren und nutzen. Daher ist die erste Entscheidung nicht die zwischen einem Ja oder einem Nein zur Technologie, sondern die zwischen der Konstruktion von Babel oder dem Wiederaufbau Jerusalems, zwischen einer Macht, die sich anmaßt, den Himmel zu beherrschen, und einem Volk, das sich in Gottes Gegenwart vereint, ans Werk macht, die Mauern des geschwisterlichen Zusammenlebens wieder aufzubauen. Punkt 10. Vermeiden wir also das Babelsyndrom, die Vergötterung des Profits, die die Schwachen opfert, die Einförmigkeit, die Unterschiede nivelliert, den Anspruch einer einzigen, auch digitalen Sprache, die in der Lage ist, alles, sogar das Geheimnis der Person, in Daten und Leistung zu übersetzen. Dies ist die Gefahr der Entmenschlichung, bei der Gestaltung der Zukunft Gott auszuschließen und den anderen auf ein Mittel zu reduzieren. Eine uralte und immer neue Versuchung, die heute technische Gestalt annimmt. Entscheiden wir uns stattdessen für den Weg Nehemias, der den Wert der gemeinsamen Arbeit zur Absicherung der Stadt Gottes für die heimgekehrten Exilanten hervorhebt. Wiederaufbauen bedeutet heute anzuerkennen, dass sich in der Vielfalt der Stimmen und Ansichten, die manchmal an die Sprachverwirrung erinnert, immer noch eine glänzende Möglichkeit bietet. Gemeinsam zu bauen, Verschiedenheit in eine Ressource zu verwandeln und das Zuhören und den Dialog zur gemeinsamen Grundlage zu machen, auf der Gerechtigkeit und Geschwisterlichkeit gedeihen können. Und in diesem gemeinsamen Unterfangen finden die Christen zu ihrem eigenen Weg des Aufbauens, der darin besteht, das Handeln auf Gott auszurichten, damit der Pluralismus in seinem Licht nicht in Unordnung versinkt, sondern durch die Praxis der Synodalität zu jenem Raum wird, in dem die Menschheit ihre festen Fundamente und ihr endgültiges Ziel wiederentdeckt. In der Offenbarung des Johannes sieht dieser das neue Jerusalem, von Gott her aus dem Himmel herabkommen. Buch der Offenbarung, Kapitel 21, Vers 2, als ein Geschenk für die ganze Menschheit. Und diese Gnadenvision ist für uns Christen ein Aufruf, zusammenzuarbeiten und in den Städten von heute ein friedliches, gerechtes und würdevolles Zusammenleben zu pflegen. Im Guten aufbauen. Punkt 11. Eine Stadt zu errichten, die auf das Gemeinwohl ausgerichtet ist, erfordert daher in erster Linie, auf dem Felsen der Beziehung mit Gott aufzubauen und anzuerkennen, dass die Wahrheit seiner Liebe uns zu einem Leben in Fülle, Johannes Evangelium Kapitel 10, Vers 10, und zur Gemeinschaft mit ihm ruft. Zusammen mit dem heiligen Augustinus können wir sagen, auf dich hin hast du uns gemacht, und unruhig ist unser Herz, bis es ruht in dir. Denn Gott hat eine Sehnsucht nach Glück in unser Herzen eingeschrieben, die alle Dimensionen des Lebens umfasst. Und die Kirche wird sich im Dialog mit den Männern und Frauen unserer Zeit der Dringlichkeit bewusst, dieses Streben zu bewahren und auf seine tiefste Wahrheit hin auszurichten. Punkt 12. Zweitens bedeutet, im Guten aufzubauen, die Begrenztheit und Schwäche des Menschen zu akzeptieren, ohne sie als einen Fehler zu betrachten, der korrigiert werden müsste. Das menschliche Verlangen nach Fülle läuft heute Gefahr, zu trügerischen Zielen hin umgeleitet zu werden, durch die Illusion der Technik, die verspricht, uns von aller Schwäche zu befreien, oder durch Wohlstandsmodelle, die ganze Völker zurücklassen. Nicht selten setzen wir unsere Hoffnung auf grenzenloses Wachstum, auf Formen des Fortschritts, die Ungleichheiten verschärfen, auf sofortige Lösungen, die nicht in der Lage sind, die Wunden der Völker zu heilen. Während also einige der Chimäre einer grenzenlosen Selbstbestätigung nachjagen, entbehren viele des Lebensnotwendigen. Die Kirche erinnert mit demütiger, aber fester Stimme daran, dass wahre Erfüllung nicht aus der Beseitigung von Schwäche entsteht, sondern aus harmonischem Wachstum, wenn Freiheit und Verantwortung mit gegenseitiger Fürsorge und echter Solidarität einhergehen und wenn Fortschritt an der Würde jedes Einzelnen und am Wohlergehen aller Völker gemessen wird. Punkt 13. Der Aufbau einer Welt, in der alle zur Blüte gelangen können, erfordert drittens mutige gemeinsame Verantwortung. Keine Hand allein reicht aus, um die Last der Herausforderungen zu tragen, vor denen die Welt steht, und keine Hand ist so schwach, dass sie keinen Beitrag leisten könnte, denn die Kraft wird in der Schwachheit vollendet. 2. Korintherbrief, Kapitel 12, Vers 9. Einem jeden seinen Mauerabschnitt, den Wissenschaftlern und Forschern, den Unternehmern und Arbeitnehmern, den Pädagogen und Gesetzgebern, der Zivilgesellschaft, den Volksbewegungen und den Glaubensgemeinschaften. Dies ist die Logik der Subsidiarität, welche die Zusammenarbeit zwischen Generationen, Völkern, Disziplinen und Kulturen als den wichtigsten Weg zur Förderung von Stabilität, Wohlstand und Frieden zur Geltung kommen lässt. Spannungen und Unterschiede sollen nicht einschüchternd wirken, denn sie können zu kreativen Energien werden, wenn sie von gemeinsamer Verantwortung geleitet werden. Punkt 14. Schließlich verlangt das Aufbauen im Guten eine dem Evangelium entsprechende Sprache. Vermeiden wir Worte, die erniedrigen oder gegeneinander aufbringen. Entscheiden wir uns für Klarheit, die erleuchtet, und Freimut, der Wege eröffnet. Wir heißen weder naiven Enthusiasmus gut, noch schüren wir sterile Ängste. Zeigen wir vielmehr Kriterien für die Unterscheidung auf, wie etwa die Würde der Person, die allgemeine Bestimmung der Güter, die Option für die Armen, die Sorge für unser gemeinsames Haus, Frieden. Und setzen wir diese in die Praxis um. Durch verantwortungsvolle Planung, Abwägung der Auswirkungen für Mensch und Gesellschaft, Einbeziehung der Schwächsten, eine breite Vermittlung digitaler Kompetenz, sowie durch eine auf Gerechtigkeit und Frieden ausgerichtete Forschung und Industrie. Menschlich bleiben. Punkt 15. Im vergangenen ordentlichen heiligen Jahr 2025 sind wir als Pilger der Hoffnung unterwegs gewesen und von Gnade erfüllt worden. Gestärkt durch diese Gaben können wir nun die mühsamen Aufgaben und anspruchsvollen Herausforderungen, die vor uns liegen, mit zuversichtlichem Herzen angehen. In der Zeit der künstlichen Intelligenz, in der die Menschenwürde aufgrund neuer Formen von Entmenschlichung in den Hintergrund zu treten droht, haben wir die dringende Pflicht, zutiefst menschlich zu bleiben und liebevoll jenes großartige Menschsein zu bewahren, das uns geschenkt ist und das in Christus in seiner ganzen Fülle offenbar wurde und das keine Maschine in seiner Pracht jemals ersetzen kann. Wahrer Fortschritt entspringt stets einem Herzen, das für andere offen ist, einer Intelligenz, die bereit ist, zuzuhören, einem Willen, der mehr das sucht, was verbindet, als das, was trennt. Punkt 16. An alle katholischen Gläubigen, an alle Christen, an alle Männer und Frauen guten Willens richte ich einen eindringlichen Appell. Scheuen wir uns nicht, uns auf der Baustelle unserer Zeit die Hände schmutzig zu machen. Wie Nehemia wollen wir beten, weise planen und beharrlich arbeiten, indem wir unser Handeln an Gott ausrichten und den Menschen in den Mittelpunkt unserer Entscheidungen stellen. Dann werden die verworfenen Steine, die Armen, die Kranken, die Migranten, die Kleinen, zu Ecksteinen. Und auf Erden wird ein festes und einladendes gemeinsames Zuhause entstehen, wo Liebe und Wahrheit endlich einander begegnen, Gerechtigkeit und Friede sich küssen. Dies ist der Segen, den wir von Gott erbitten und die Aufgabe, die uns erwartet. Baumeister der Gemeinschaft zu sein, keine Architekten von Babel. Diener des kommenden Reiches, keine Herren von Türmen, die einzustürzen bestimmt sind. Und mit dem Herzen eines Hirten und eines Vaters bitte ich alle, den Bau eines weiteren Turms zu Babel zu stoppen und sich stattdessen zusammenzuschließen, um im Guten aufzubauen, damit die Menschheit niemals ihre Schönheit verliert und die Welt im menschlichen Herzen erneut den Ort erkennen kann, an dem Gott wohnen möchte.

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0: Im Namen des Vaters und des Sohnes und des Heiligen Geistes.
1: Amen.
0: Der Engel des Herrn brachte Maria die Botschaft.
1: Und sie empfing vom Heiligen Geist.
0: Gegrüßet seist du, Maria, voll der Gnade, der Herr ist mit dir. Du bist gebenedeit unter den Frauen. Und gebenedeit ist die Frucht deines Leibes, Jesus.
1: Heilige Maria, Mutter Gottes, bitte für uns Sünder, jetzt und in der Stunde unseres Todes. Amen.
0: Maria sprach, siehe, ich bin die Magd des Herrn.
1: Mir geschehe nach deinem Wort.
0: Gegrüßet seist du, Maria, voll der Gnade, der Herr ist mit dir. Du bist gebenedeit unter den Frauen, und gebenedeit ist die Frucht deines Leibes, Jesus.
1: Heilige Maria, Mutter Gottes, bitte für uns Sünder, jetzt und in der Stunde unseres Todes. Amen.
0: Das Wort ist Fleisch geworden
1: und hat unter uns gewohnt.
0: Gegrüßet seist du, Maria, voll der Gnade, der Herr ist mit dir. Du bist gebenedeit unter den Frauen, und gebenedeit ist die Frucht deines Leibes, Jesus.
1: Heilige Maria, Mutter Gottes, bitte für uns Sünder, jetzt und in der Stunde unseres Todes. Amen.
0: Bitte für uns, heilige Gottesmutter,
1: auf dass wir würdig werden der Verheißungen Christi.
0: Lasset uns beten. Allmächtiger Gott, gieße deine Gnade in unsere Herzen ein. Durch die Botschaft des Engels haben wir die Menschwerdung Christi, deines Sohnes, erkannt. Lass uns durch sein Leiden und Kreuz zur Herrlichkeit der Auferstehung gelangen. Darum bitten wir durch Christus, unseren Herrn.
1: Amen.
0: Ehre sei dem Vater und dem Sohn und dem Heiligen Geist.
1: Wie im Anfang, so auch jetzt und alle Zeit und in Ewigkeit. Amen.
0: O Herr, gib den Verstorbenen die ewige Ruhe.
1: Und das ewige Licht leuchte ihnen.
0: Herr, lass sie ruhen in Frieden.
1: Amen.
0: Der Herr sei mit euch.
1: Und mit deinem Geiste.
0: Auf die Fürsprache der jungfräulichen Gottesmutter Maria, aller Engel und Heiligen, segne und beschütze euch der dreifaltige Gott, der Vater und der Sohn und der Heilige Geist.
1: Amen.
0: Einen gesegneten Start in die neue Woche und allen Schülern viel Segen für die Schule wünscht euch Bruder Peter.
1: Danke, Bruder Peter. Auch Gottes Segen für dein priesterliches Wirken.

Allen Hörern von Radio Maria Österreich und Radio Maria Südtirol einen schönen guten Montagmorgen. Heute am 7. September 2026, am Gedenktag des seligen Otto. Im Sendestudio in Wien begrüßt Sie Margarete Füllerer. Ich darf Sie begleiten im Gebet mit dem lichtreichen Rosenkranz und den anschließenden Morgengebeten. Ich freue mich, wenn Sie dazu ins Studio anrufen 0720 578 578 oder außerhalb von Österreich 0043 720 578 578, um ein Geheimnis des Rosenkranzes mitzubeten.

0: Wir beten weiterhin um Frieden und schließen wir alle Kinder, Jugendliche, Lehrkräfte, Pädagogen mit ein, für die heute die Schule beginnt. Und auch alle, die ins Berufsleben starten und alle, die einen Neubeginn haben. Im Namen des Vaters und des Sohnes und des Heiligen Geistes. Ich glaube an Gott, den Vater, den Allmächtigen, den Schöpfer des Himmels und der Erde und an Jesus Christus, seinen eingeborenen Sohn, unseren Herrn, empfangen durch den Heiligen Geist, geboren von der Jungfrau Maria, gelitten unter Pontius Pilatus, gekreuzigt, gestorben und begraben, hinabgestiegen in das Reich des Todes, am dritten Tage auferstanden von den Toten, aufgefahren in den Himmel. Er sitze zur Rechten Gottes, des allmächtigen Vaters, von dort wiederkommen zu richten die Lebenden und die Toten.
1: Ich glaube an den Heiligen Geist, an die heilige katholische Kirche, Gemeinschaft der Heiligen, Vergebung der Sünden, Auferstehung der Toten und ein ewiges Leben. Amen.
0: Vater unser im Himmel, geheiligt werde dein Name, dein Reich komme, dein Wille geschehe, wie im Himmel, so auf Erden.
1: Unser tägliches Brot gib uns heute und vergib uns unsere Schuld, wie auch wir vergeben unseren Schuldigern. Und führe uns nicht in Versuchung, sondern erlöse uns von dem Bösen. Amen.
0: Gegrüßet seist du, Maria, voller Gnade, der Herr ist mit dir. Du bist gebenedeit unter den Frauen. Und gebenedeit ist die Frucht deines Leibes, Jesus, der in uns den Glauben vermehre.
1: Heilige Maria, Mutter Gottes, bitte für uns Sünder, jetzt und in der Stunde unseres Todes. Amen.
0: Gegrüßet seist du, Maria, voller Gnade, der Herr ist mit dir. Du bist gebenedeit unter den Frauen, und gebenedeit ist die Frucht deines Leibes, Jesus, der in uns die Hoffnung stärke.
1: Heilige Maria, Mutter Gottes, bitte für uns Sünder, jetzt und in der Stunde unseres Todes. Amen.
0: Gegrüßet seist du, Maria, voller Gnade, der Herr ist mit dir. Du bist gebenedeit unter den Frauen, und gebenedeit ist die Frucht deines Leibes, Jesus, der in uns die Liebe entzünde.
1: Heilige Maria, Mutter Gottes, bitte für uns Sünder, jetzt und in der Stunde unseres Todes. Amen.
0: Ehre sei dem Vater und dem Sohn und dem Heiligen Geist.
1: Wie im Anfang, so auch jetzt und alle Zeit und in Ewigkeit. Amen. O mein Jesus, verzeih uns unsere Sünden, bewahre uns vor dem Feuer der Hölle und führe alle nicht in Versuchung, sondern erlöse uns von dem Bösen. Amen.

0: Im ersten lichtreichen Geheimnis betrachten wir Jesus, der von Johannes getauft worden ist. Vater unser im Himmel, geheiligt werde dein Name, dein Reich komme, dein Wille geschehe wie im Himmel, so auf Erden.
1: Das Brot gib uns heute und vergib uns unsere Schuld, wie auch wir vergeben unseren Schuldigern. Und führe uns nicht in Versuchung, sondern erlöse uns von dem bösen Amen.
0: Gegrüßet seist du, Maria, voller Gnade, der Herr ist mit dir. Du bist gebenedeit unter den Frauen, und gebenedeit ist die Frucht deines Leibes, Jesus, der von Johannes getauft worden ist.
1: Heilige Maria, Mutter Gottes, bitte für uns Sünder, jetzt und in der Stunde unseres Todes. Amen.
0: Gegrüßet seist du, Maria, voller Gnade, der Herr ist mit dir. Du bist gebenedeit unter den Frauen, und gebenedeit ist die Frucht deines Leibes, Jesus, der von Johannes getauft worden ist.
1: Heilige Maria, Mutter Gottes, bitte für uns Sünder, jetzt und in der Stunde unseres Todes. Amen.
0: Gegrüßet seist du, Maria, voller Gnade, der Herr ist mit dir. Du bist gebenedeit unter den Frauen, und gebenedeit ist die Frucht deines Leibes, Jesus, der von Johannes getauft worden ist.
1: Heilige Maria, Mutter Gottes, bitte für uns Sünder, jetzt und in der Stunde unseres Todes. Amen.
0: Gegrüßet seist du, Maria, voller Gnade, der Herr ist mit dir. Du bist gebenedeit unter den Frauen, und gebenedeit ist die Frucht deines Leibes, Jesus, der von Johannes getauft worden ist.
1: Heilige Maria, Mutter Gottes, bitte für uns Sünder, jetzt und in der Stunde unseres Todes. Amen.
0: Gegrüßet seist du, Maria, voller Gnade, der Herr ist mit dir. Du bist gebenedeit unter den Frauen, und gebenedeit ist die Frucht deines Leibes, Jesus, der von Johannes getauft worden ist.
1: Heilige Maria, Mutter Gottes, bitte für uns Sünder, jetzt und in der Stunde unseres Todes. Amen.
0: Gegrüßet seist du, Maria, voller Gnade, der Herr ist mit dir. Du bist gebenedeit unter den Frauen, und gebenedeit ist die Frucht deines Leibes, Jesus, der von Johannes getauft worden ist.
1: Heilige Maria, Mutter Gottes, bitte für uns Sünder, jetzt und in der Stunde unseres Todes. Amen.
0: Gegrüßet seist du, Maria, voller Gnade, der Herr ist mit dir. Du bist gebenedeit unter den Frauen, und gebenedeit ist die Frucht deines Leibes, Jesus, der von Johannes getauft worden ist.
1: Heilige Maria, Mutter Gottes, bitte für uns Sünder, jetzt und in der Stunde unseres Todes. Amen.
0: Gegrüßet seist du, Maria, voller Gnade, der Herr ist mit dir. Du bist gebenedeit unter den Frauen, und gebenedeit ist die Frucht deines Leibes, Jesus, der von Johannes getauft worden ist.
1: Heilige Maria, Mutter Gottes, bitte für uns Sünder, jetzt und in der Stunde unseres Todes. Amen.
0: Gegrüßet seist du, Maria, voller Gnade, der Herr ist mit dir. Du bist gebenedeit unter den Frauen, und gebenedeit ist die Frucht deines Leibes, Jesus, der von Johannes getauft worden ist.
1: Heilige Maria, Mutter Gottes, bitte für uns Sünder, jetzt und in der Stunde unseres Todes. Amen.
0: Ehre sei dem Vater und dem Sohn und dem Heiligen Geist.
1: Wie im Anfang, so auch jetzt und alle Zeit und in Ewigkeit. Amen. O mein Jesus, verzeih uns unsere Sünden, bewahre uns von dem Feuer der Hölle, führe alle Seelen in den Himmel, besonders jene, die deiner Barmherzigkeit am meisten bedürfen.

0: Im zweiten lichtreichen Geheimnis betrachten wir Jesus, der sich bei der Hochzeit zu Kana offenbart hat.
1: Vater unser im Himmel, geheiligt werde dein Name, dein Reich komme, dein Wille geschehe, wie im Himmel so auf Erden.
0: Unser tägliches Brot gib uns heute und vergib uns unsere Schuld, wie auch wir vergeben unseren Schuldigern. Und führe uns nicht in Versuchung, sondern erlöse uns von dem Bösen. Amen.
1: Gegrüßet seist du, Maria, voll der Gnade, der Herr ist mit dir. Du bist gebenedeit unter den Frauen, und gebenedeit ist die Frucht deines Leibes, Jesus, der sich bei der Hochzeit zu Kana offenbart hat.
0: Heilige Maria, Mutter Gottes, bitte für uns Sünder, jetzt und in der Stunde unseres Todes. Amen.
1: Gegrüßet seist du, Maria, voll der Gnade, der Herr ist mit dir. Du bist gebenedeit unter den Frauen, und gebenedeit ist die Frucht deines Leibes, Jesus, der sich bei der Hochzeit zu Kana offenbart hat.
0: Heilige Maria, Mutter Gottes, bitte für uns Sünder, jetzt und in der Stunde unseres Todes. Amen.
1: Gegrüßet seist du, Maria, voll der Gnade, der Herr ist mit dir. Du bist gebenedeit unter den Frauen, und gebenedeit ist die Frucht deines Leibes, Jesus, der sich bei der Hochzeit zu Kana offenbart hat.
0: Heilige Maria, Mutter Gottes, bitte für uns Sünder, jetzt und in der Stunde unseres Todes. Amen.
1: Gegrüßet seist du, Maria, voll der Gnade, der Herr ist mit dir. Du bist gebenedeit unter den Frauen, und gebenedeit ist die Frucht deines Leibes, Jesus, der sich bei der Hochzeit zu Kana offenbart hat.
0: Heilige Maria, Mutter Gottes, bitte für uns Sünder, jetzt und in der Stunde unseres Todes. Amen.
1: Gegrüßet seist du, Maria, voll der Gnade, der Herr ist mit dir. Du bist gebenedeit unter den Frauen, und gebenedeit ist die Frucht deines Leibes, Jesus, der sich bei der Hochzeit zu Kana offenbart hat.
0: Heilige Maria, Mutter Gottes, bitte für uns Sünder, jetzt und in der Stunde unseres Todes. Amen.
1: Gegrüßet seist du, Maria, voll der Gnade, der Herr ist mit dir. Du bist gebenedeit unter den Frauen, und gebenedeit ist die Frucht deines Leibes, Jesus, der sich bei der Hochzeit zu Kana offenbart hat.
0: Heilige Maria, Mutter Gottes, bitte für uns Sünder, jetzt und in der Stunde unseres Todes. Amen.
1: Gegrüßet seist du, Maria, voll der Gnade, der Herr ist mit dir. Du bist gebenedeit unter den Frauen, und gebenedeit ist die Frucht deines Leibes, Jesus, der sich bei der Hochzeit zu Kana offenbart hat.
0: Heilige Maria, Mutter Gottes, bitte für uns Sünder, jetzt und in der Stunde unseres Todes. Amen.
1: Gegrüßet seist du, Maria, voll der Gnade, der Herr ist mit dir. Du bist gebenedeit unter den Frauen, und gebenedeit ist die Frucht deines Leibes, Jesus, der sich bei der Hochzeit zu Kana offenbart hat.
0: Heilige Maria, Mutter Gottes, bitte für uns Sünder, jetzt und in der Stunde unseres Todes. Amen.
1: Gegrüßet seist du, Maria, voll der Gnade, der Herr ist mit dir. Du bist gebenedeit unter den Frauen, und gebenedeit ist die Frucht deines Leibes, Jesus, der sich bei der Hochzeit in Kana offenbart hat.
0: Heilige Maria, Mutter Gottes, bitte für uns Sünder, jetzt und in der Stunde unseres Todes. Amen.
1: Gegrüßet seist du, Maria, voll der Gnade, der Herr ist mit dir. Du bist gebenedeit unter den Frauen, und gebenedeit ist die Frucht deines Leibes, Jesus, der sich bei der Hochzeit zu Kana offenbart hat.
0: Heilige Maria, Mutter Gottes, bitte für uns Sünder, jetzt und in der Stunde unseres Todes. Amen.
1: Ehre sei dem Vater, dem Sohn und dem Heiligen Geist.
0: Wie im Anfang, so auch jetzt und alle Zeit und in Ewigkeit. Amen.
1: O mein Jesus, verzeih uns unsere Sünden, bewahre uns vor dem Feuer der Hölle, führe alle Seelen in den Himmel, besonders jene, die deiner Barmherzigkeit am meisten bedürfen. Amen.

0: Im dritten lichtreichen Geheimnis betrachten wir Jesus, der uns das Reich Gottes verkündet hat. Vater unser im Himmel, geheiligt werde dein Name, dein Reich komme, dein Wille geschehe wie im Himmel, so auf Erden.
1: Unser tägliches Brot gib uns heute und vergib uns unsere Schuld, wie auch wir vergeben unseren Schuldigern. Und führe uns nicht in Versuchung, sondern erlöse uns von dem Bösen. Amen.
0: Gegrüßet seist du, Maria, voller Gnade, der Herr ist mit dir. Du bist gebenedeit unter den Frauen, und gebenedeit ist die Frucht deines Leibes, Jesus, der uns das Reich Gottes verkündet hat.
1: Heilige Maria, Mutter Gottes, bitte für uns Sünder, jetzt und in der Stunde unseres Todes. Amen.
0: Gegrüßet seist du, Maria, voller Gnade, der Herr ist mit dir. Du bist gebenedeit unter den Frauen, und gebenedeit ist die Frucht deines Leibes, Jesus, der uns das Reich Gottes verkündet hat.
1: Heilige Maria, Mutter Gottes, bitte für uns Sünder, jetzt und in der Stunde unseres Todes. Amen.
0: Gegrüßet seist du, Maria, voller Gnade, der Herr ist mit dir. Du bist gebenedeit unter den Frauen, und gebenedeit ist die Frucht deines Leibes, Jesus, der uns das Reich Gottes verkündet hat.
1: Heilige Maria, Mutter Gottes, bitte für uns Sünder, jetzt und in der Stunde unseres Todes. Amen.
0: Gegrüßet seist du, Maria, voller Gnade, der Herr ist mit dir. Du bist gebenedeit unter den Frauen, und gebenedeit ist die Frucht deines Leibes, Jesus, der uns das Reich Gottes verkündet hat.
1: Heilige Maria, Mutter Gottes, bitte für uns Sünder, jetzt und in der Stunde unseres Todes. Amen.
0: Gegrüßet seist du, Maria, voller Gnade, der Herr ist mit dir. Du bist gebenedeit unter den Frauen, und gebenedeit ist die Frucht deines Leibes, Jesus, der uns das Reich Gottes verkündet hat.
1: Heilige Maria, Mutter Gottes, bitte für uns Sünder, jetzt und in der Stunde unseres Todes. Amen.
0: Gegrüßet seist du, Maria, voller Gnade, der Herr ist mit dir. Du bist gebenedeit unter den Frauen, und gebenedeit ist die Frucht deines Leibes, Jesus, der uns das Reich Gottes verkündet hat.
1: Heilige Maria, Mutter Gottes, bitte für uns Sünder, jetzt und in der Stunde unseres Todes. Amen.
0: Gegrüßet seist du, Maria, voller Gnade, der Herr ist mit dir. Du bist gebenedeit unter den Frauen, und gebenedeit ist die Frucht deines Leibes, Jesus, der uns das Reich Gottes verkündet hat.
1: Heilige Maria, Mutter Gottes, bitte für uns Sünder, jetzt und in der Stunde unseres Todes. Amen.
0: Gegrüßet seist du, Maria, voller Gnade, der Herr ist mit dir. Du bist gebenedeit unter den Frauen, und gebenedeit ist die Frucht deines Leibes, Jesus, der uns das Reich Gottes verkündet hat.

0: gesündet hat.
1: Heilige Maria, Mutter Gottes, bitte für uns Sünder, jetzt und in der Stunde unseres Todes. Amen.
0: Ehre sei dem Vater und dem Sohn und dem Heiligen Geist.
1: Wie im Anfang, so auch jetzt und alle Zeit und in Ewigkeit. Amen. O mein Jesus, verzeih uns unsere Sünden, bewahre uns vor dem Feuer der Hölle, führe alle Seelen in den Himmel, besonders jene, die deiner Barmherzigkeit am meisten bedürfen. Amen.

0: Im vierten lichtreichen Geheimnis betrachten wir Jesus, der auf dem Berg verklärt worden ist.
1: Vater unser im Himmel, geheiligt werde dein Name, dein Reich komme, dein Wille geschehe, wie im Himmel, so auf Erden.
0: Unser tägliches Brot gib uns heute und vergib uns unsere Schuld, wie auch wir vergeben unseren Schuldigern. Und führe uns nicht in Versuchung, sondern erlöse uns von dem Bösen. Amen.
1: Gegrüßet seist du, Maria, voller Gnade, der Herr ist mit dir. Du bist gebenedeit unter den Frauen, und gebenedeit ist die Frucht deines Leibes, Jesus, der auf dem Berg verklärt worden ist.
0: Heilige Maria, Mutter Gottes, bitte für uns Sünder, jetzt und in der Stunde unseres Todes. Amen.
1: Gegrüßet seist du, Maria, voller Gnade, der Herr ist mit dir. Du bist gebenedeit unter den Frauen, und gebenedeit ist die Frucht deines Leibes, Jesus, der auf dem Berg verklärt worden ist.
0: Heilige Maria, Mutter Gottes, bitte für uns Sünder, jetzt und in der Stunde unseres Todes. Amen.
1: Gegrüßet seist du, Maria, voller Gnade, der Herr ist mit dir. Du bist gebenedeit unter den Frauen, und gebenedeit ist die Frucht deines Leibes, Jesus, der auf dem Berg verklärt worden ist.
0: Heilige Maria, Mutter Gottes, bitte für uns Sünder, jetzt und in der Stunde unseres Todes. Amen.
1: Gegrüßet seist du, Maria, voller Gnade, der Herr ist mit dir. Du bist gebenedeit unter den Frauen, und gebenedeit ist die Frucht deines Leibes, Jesus, der auf dem Berg verklärt worden ist.
0: Heilige Maria, Mutter Gottes, bitte für uns Sünder, jetzt und in der Stunde unseres Todes. Amen.
1: Gegrüßet seist du, Maria, voller Gnade, der Herr ist mit dir. Du bist gebenedeit unter den Frauen, und gebenedeit ist die Frucht deines Leibes, Jesus, der auf dem Berg verklärt worden ist.
0: Heilige Maria, Mutter Gottes, bitte für uns Sünder, jetzt und in der Stunde unseres Todes. Amen.
1: Gegrüßet seist du, Maria, voller Gnade, der Herr ist mit dir. Du bist gebenedeit unter den Frauen, und gebenedeit ist die Frucht deines Leibes, Jesus, der auf dem Berg verklärt worden ist.
0: Heilige Maria, Mutter Gottes, bitte für uns Sünder, jetzt und in der Stunde unseres Todes. Amen.
1: Gegrüßet seist du, Maria, voller Gnade, der Herr ist mit dir. Du bist gebenedeit unter den Frauen, und gebenedeit ist die Frucht deines Leibes, Jesus, der auf dem Berg verklärt worden ist.
0: Heilige

0: Heilige Maria, Mutter Gottes, bitte für uns Sünder, jetzt und in der Stunde unseres Todes. Amen.
1: Gegrüßet seist du, Maria, voll der Gnade. Der Herr ist mit dir. Du bist gebenedeit unter den Frauen. Und gebenedeit ist die Frucht deines Leibes, Jesus, der auf dem Berg verklärt worden ist.
0: Heilige Maria, Mutter Gottes, bitte für uns Sünder, jetzt und in der Stunde unseres Todes. Amen.
1: Gegrüßet seist du, Maria, voll der Gnade. Der Herr ist mit dir. Du bist gebenedeit unter den Frauen. Und gebenedeit ist die Frucht deines Leibes, Jesus, der auf dem Berg verklärt worden ist.
0: Heilige Maria, Mutter Gottes, bitte für uns Sünder, jetzt und in der Stunde unseres Todes. Amen.
1: Gegrüßet seist du, Maria, voll der Gnade. Der Herr ist mit dir. Du bist gebenedeit unter den Frauen. Und gebenedeit ist die Frucht deines Leibes, Jesus, der auf dem Berg verklärt worden ist.
0: Heilige Maria, Mutter Gottes, bitte für uns Sünder, jetzt und in der Stunde unseres Todes. Amen.
1: Ehre sei dem Vater und dem Sohn und dem Heiligen Geist.
0: Wie im Anfang, so auch jetzt und alle Zeit und in Ewigkeit. Amen.
1: O mein Jesus, verzeih uns unsere Sünden, bewahre uns vor dem Feuer der Hölle, führe alle Seelen in den Himmel, besonders jene, die deiner Barmherzigkeit am meisten bedürfen. Amen.

0: Im fünften lichtreichen Geheimnis betrachten wir Jesus, der uns die Eucharistie geschenkt hat. Vater unser im Himmel, geheiligt werde dein Name, dein Reich komme, dein Wille geschehe wie im Himmel, so auf Erden. Herr Moser?
1: Bitte.
0: Sie dürfen weiter beten.
1: Vater
0: unser tägliches Brot.
1: Unser tägliches Brot gib uns heute und vergib uns unsere Schuld, wie auch wir vergeben unseren Schuldigern. Und führe uns nicht in Versuchung, sondern erlöse uns von dem Bösen. Amen.
0: Gegrüßet seist du, Maria, voll der Gnade, der Herr ist mit dir. Du bist gebenedeit unter den Frauen. Und gebenedeit ist die Frucht deines Leibes, Jesus, der uns die Eucharistie geschenkt hat.
1: Heilige Maria, Mutter Gottes, bitte für uns Sünde jetzt und in der Stunde unseres Todes. Amen.
0: Gegrüßet seist du, Maria, voll der Gnade, der Herr ist mit dir. Du bist gebenedeit unter den Frauen, und gebenedeit ist die Frucht deines Leibes, Jesus, der uns die Eucharistie geschenkt hat.
1: Heilige Maria, Mutter Gottes, bitte für uns Sünde jetzt und in der Stunde unseres Todes. Amen.
0: Gegrüßet seist du, Maria, voll der Gnade, der Herr ist mit dir. Du bist gebenedeit unter den Frauen, und gebenedeit ist die Frucht deines Leibes, Jesus, der uns die Eucharistie geschenkt hat.
1: Heilige Maria, Mutter Gottes, bitte für uns Sünde jetzt und in der Stunde unseres Todes. Amen.
0: Gegrüßet seist du, Maria, voll der Gnade, der Herr ist mit dir. Du bist gebenedeit unter den Frauen, und gebenedeit ist die Frucht deines Leibes, Jesus, der uns die Eucharistie geschenkt hat.
1: Heilige Maria, Mutter Gottes, bitte für uns Sünde jetzt und in der Stunde unseres Todes. Amen.
0: Gegrüßet seist du, Maria, voll der Gnade, der Herr ist mit dir. Du bist gebenedeit unter den Frauen, und gebenedeit ist die Frucht deines Leibes, Jesus, der uns die Eucharistie geschenkt hat.
1: Heilige Maria, Mutter Gottes, bitte für uns Sünde jetzt und in der Stunde unseres Todes. Amen.
0: Gegrüßet seist du, Maria, voll der Gnade, der Herr ist mit dir. Du bist gebenedeit unter den Frauen, und gebenedeit ist die Frucht deines Leibes, Jesus, der uns die Eucharistie geschenkt hat.
1: Heilige Maria, Mutter Gottes, bitte für uns Sünde jetzt und in der Stunde unseres Todes. Amen.
0: Gegrüßet seist du, Maria, voll der Gnade, der Herr ist mit dir. Du bist gebenedeit unter den Frauen, und gebenedeit ist die Frucht deines Leibes, Jesus, der uns die Eucharistie geschenkt hat.
1: Heilige Maria, Mutter Gottes, bitte für uns Sünde jetzt und in der Stunde unseres Todes. Amen.
0: Gegrüßet seist du, Maria, voll der Gnade, der Herr ist mit dir. Du bist gebenedeit unter den Frauen, und gebenedeit ist die Frucht deines Leibes, Jesus, der uns die Eucharistie geschenkt hat.
1: Heilige Maria, Mutter Gottes, bitte für uns Sünde jetzt und in der Stunde unseres Todes. Amen.
0: Gegrüßet seist du, Maria, voller Gnade, der Herr ist mit dir. Du bist gebenedeit unter den Frauen, und gebenedeit ist die Frucht deines Leibes, Jesus, der uns die Eucharistie geschenkt hat.
1: Heilige Maria, Mutter Gottes, bitte für uns Sünde jetzt und in der Stunde unseres Todes. Amen.
0: Gegrüßet seist du, Maria, voll der Gnade, der Herr ist mit dir. Du bist gebenedeit unter den Frauen, und gebenedeit ist die Frucht deines Leibes, Jesus, der uns die Eucharistie geschenkt hat.
1: Heilige Maria, Mutter Gottes, bitte für uns Sünde jetzt und in der Stunde unseres Todes. Amen.
0: Ehre sei dem Vater und dem Sohn und dem Heiligen Geist.
1: Wie im Anfang, so auch jetzt und alle Zeit und in Ewigkeit. Amen. O mein Jesus, verzeih uns unsere Sünden, bewahre uns vor dem Feuer der Hölle, führe alle Seelen in den Himmel, besonders jene, die am meisten deiner Barmherzigkeit bedürfen. Amen.
0: Wir beten noch in den Anliegen des Heiligen Vaters, das ist für September. Wir beten um eine gerechte und nachhaltige Verwaltung des Wassers, einer überlebenswichtigen Ressource, so dass alle in gleicher Weise Zugang dazu haben. Und schließen wir auch all unsere lieben Verstorbenen mit ein. Vater unser im Himmel, geheiligt werde dein Name, dein Reich komme, dein Wille geschehe, wie im Himmel, so auf Erden.
1: Unser tägliches Brot gib uns heute und vergib uns unsere Schuld, wie auch wir vergeben unseren Schuldigern. Und führe uns nicht in Versuchung, sondern erlöse uns von dem Bösen. Amen.
0: Gegrüßet seist du, Maria, voller Gnade, der Herr ist mit dir. Du bist gebenedeit unter den Frauen, und gebenedeit ist die Frucht deines Leibes, Jesus.
1: Heilige Maria, Mutter Gottes, bitte für uns Sünde jetzt und in der Stunde unseres Todes. Amen.
0: Ehre sei dem Vater und dem Sohn und dem Heiligen Geist.
1: Wie im Anfang, so auch jetzt und alle Zeit und in Ewigkeit. Amen.

Mit den Worten von Johannes Paul II. Vertrauen wir Maria unser Radio und den heutigen Tag an. Maria, lenke die Entscheidungen unseres Lebens. Stärke uns in den Stunden der Prüfung, damit wir in Treue zu Gott und zu den Menschen vertrauensvoll und mutig die geheimnisvollen Wege des Himmels beschreiten. So können wir dem Verstand und dem Herzen jedes Menschen die frohe Botschaft von Christus, dem Erlöser der Welt, bringen. Maria, Stern der Evangelisation, sei mit uns, leite Radio Maria und sei sein Schutz. Im Namen des Vaters und des Sohnes und des Heiligen Geistes. Amen. Ich bedanke mich bei allen, die jetzt im Rosenkranzgebet verbunden waren. In Kürze folgen die Morgengebete.

Im Namen des Vaters und des Sohnes und des Heiligen Geistes. Amen. Vater im Himmel, Lob und Dank sei dir für die Ruhe der Nacht. Lob und Dank sei dir für den neuen Tag. Lob und Dank sei dir für alle deine Liebe und Güte und Treue in meinem Leben. Du hast mir viel Gutes erwiesen. Lass mich auch das Schwere aus deiner Hand annehmen. Du wirst mir aber nicht mehr auferlegen, als ich tragen kann. Du lässt deinen Kindern alle Dinge zum Besten.

Herr, wie du willst, soll mir geschehen, und wie du willst, so will ich gehen. Hilf deinen Willen nur verstehen. Herr, wann du willst, dann ist es Zeit, und wann du willst, bin ich bereit, heut und in alle Ewigkeit. Herr, was du willst, das nehme ich hin, und was du willst, ist mir Gewinn. Genug, dass ich dein Eigen bin. Herr, weil du's willst, drum ist es gut, und weil du's willst, drum hab ich Mut. Mein Herz in deinen Händen ruht.

Atme in mir, du Heiliger Geist, dass ich Heiliges denke. Treibe mich, du Heiliger Geist, dass ich Heiliges tue. Locke mich, du Heiliger Geist, dass ich Heiliges liebe. Stärke mich, du Heiliger Geist, dass ich Heiliges hüte. Hüte mich, du Heiliger Geist, dass ich das Heilige nimmer verliere. Amen.

Ihr Wein und der Gottesmutter, o meine Mutter, meine Königin, dir bringe ich mich ganz dar. Und um dir meine Hingabe zu bezeigen, weich dir heute meine Augen, meine Ohren, meinen Mund, mein Herz, mich selber ganz und gar. Weil ich also dir gehöre, o gute Mutter, bewahre mich, beschütze mich als dein Gut und Eigentum. Amen. Wir beten auch zu unserem Schutzengel. Engel Gottes, mein Beschützer, des höchsten Vatergüte hat mich dir anvertraut. Erleuchte, beschütze, regiere und leite mich. Amen. Heiliger Josef, Nährvater Jesu Christi und wahrer Bräutigam der seligsten Jungfrau Maria, bitte für uns und für die Sterbenden dieses Tages. Heiliger Josef, du Hoffnung der Kranken und Patron unseres Radios, bitte für uns. Heiliger Charles de Foucault, unser Jahresheiliger, bitte für uns. Seliger Otto und all ihr Tagesheiligen, bittet für uns. Im Namen des Vaters und des Sohnes und des Heiligen Geistes. Amen.

Die Lesung entnehmen wir heute aus dem 1. Korintherbrief 5, Vers 1 bis 8 und den Antwortpsalm 5, Vers 5 bis 8a und den Vers 12. Lesung aus dem ersten Brief des Apostels Paulus an die Gemeinde in Korinth. Schwestern und Brüder, man hört von Unzucht unter euch, und zwar von Unzucht, wie sie nicht einmal unter den Heiden vorkommt, dass nämlich einer mit der Frau seines Vaters lebt. Und da macht ihr euch noch wichtig, statt traurig zu werden, und den aus eurer Mitte zu stoßen, der so etwas getan hat. Was mich angeht, so habe ich, leiblich zwar abwesend, geistig aber anwesend, mein Urteil über den, der sich so vergangen hat, schon jetzt gefällt, als ob ich persönlich anwesend wäre. Im Namen Jesu unseres Herrn wollen wir uns versammeln, ihr und mein Geist, und zusammen mit der Kraft Jesu unseres Herrn diesen Menschen dem Satan übergeben, zum Verderben seines Fleisches, damit sein Geist am Tag des Herrn gerettet wird. Zu Unrecht rühmt ihr euch. Wisst ihr nicht, dass ein wenig Sauerteig den ganzen Teig durchsäuert? Schafft den alten Sauerteig weg, damit ihr neuer Teig seid. Ihr seid ja schon ungesäuertes Brot, denn als unser Paschalamm ist Christus geopfert worden. Lasst uns also das Fest nicht mit dem alten Sauerteig feiern, nicht mit dem Sauerteig der Bosheit und Schlechtigkeit, sondern mit den ungesäuerten Broten der Aufrichtigkeit und Wahrheit. Antwort Psalm. Der Kehrvers lautet: Leite mich, Herr, in deiner Gerechtigkeit. Leite mich, Herr, in deiner Gerechtigkeit. Du bist kein Gott, dem das Unrecht gefällt. Ein Böser darf nicht bei dir weilen, nicht bestehen die Stolzen vor deinen Augen. Du hassest alle, die Unrecht tun. Du lässt die Lügner zugrunde gehen. Mörder und Betrüger sind dem Herrn ein Greuel. Ich aber darf dein Haus betreten, dank deiner großen Güte. Alle sollen sich freuen, die auf dich vertrauen, und sollen immerfort jubeln. Beschütze sie, und sie werden jauchzen über dich, die deinen Namen lieben. Leite mich, Herr, in deiner Gerechtigkeit.

Und das Heilige Evangelium hören wir nach Lukas 6, Vers 6 bis 11. An einem Sabbat ging Jesus in die Synagoge und lehrte. Dort war ein Mann, dessen rechte Hand verdorrt war. Die Schriftgelehrten und die Pharisäer aber gaben Acht, ob er am Sabbat heilen werde. Sie suchten nämlich einen Grund zur Anklage gegen ihn. Er aber kannte ihre Gedanken und sagte zu dem Mann mit der verdorrten Hand: »Steh auf und stell dich in die Mitte.« Der Mann stand auf und stellte sich hin. Dann sagte Jesus zu ihnen: »Ich frage euch, ist es am Sabbat erlaubt, Gutes zu tun oder Böses, ein Leben zu retten oder zugrunde zu richten?« Und er sah sie alle der Reihe nach an und sagte dann zu dem Mann: »Streck deine Hand aus.« Er tat es, und seine Hand wurde wiederhergestellt. Sie aber in ihrem Unverstand berieten sich untereinander, was sie gegen Jesus unternehmen könnten.

Franziskus von Assisi, ein Mensch wie du und ich. Einen schönen guten Morgen aus dem Kapuzinerkloster Salzburg. Mein Name ist Bruder Thomas Maria Schied. Ich bin Kapuziner und Priester und begleite hier in Salzburg unsere jungen Brüder auf ihrem Weg ins Ordensleben. In dieser Woche darf ich Sie jeden Morgen ein paar Minuten mitnehmen auf die Spur des heiligen Franziskus von Assisi. Wir werden dabei jeden Tag auf einen anderen Aspekt seines Lebens und seiner Spiritualität schauen. Vielleicht kennen Sie das. Manchmal hat man das Gefühl, man müsste aus seinem Leben eigentlich mehr machen. Man hat Pläne, Vorstellungen, vielleicht sogar einen ziemlich genauen Weg vor Augen und dann kommt etwas dazwischen. Eine Begegnung, eine Enttäuschung, ein Umweg. Plötzlich ist nichts mehr so, wie man gedacht hat. So ähnlich ging es auch dem heiligen Franziskus. Als junger Mann wollte er etwas Besonderes werden. Er träumte von Ruhm und Anerkennung. Er träumte vom Ritterstand. Und er wusste genau, wie sein Leben aussehen sollte. Aber es kam ganz anders. Gerade ist ein guter Moment, um auf diesen Franziskus zu schauen, denn 800 Jahre nach seinem Tod begegnet er uns auf ganz unterschiedliche Weise. Im Salzburger Dommuseum läuft derzeit die Ausstellung Lebenskunst, 800 Jahre Franz von Assisi. Und in den vergangenen Wochen gab es Vorträge und Veranstaltungen, sogar die Messiaen-Oper Franz von Assisi wurde aufgeführt. Aber Franziskus ist ja nicht deshalb interessant, weil er vor 800 Jahren einen so außergewöhnlichen Weg gegangen ist. Er ist interessant, weil seine Geschichte eine Frage an uns stellt. Was macht Gott eigentlich aus meinem Leben? Wer kennt es nicht? Wir haben Vorstellungen davon, wie etwas sein soll, und manchmal merken wir dann, Gott führt uns ganz anders. Nicht immer bequemer, auch nicht immer so, wie wir es gerne hätten. Aber wenn wir uns darauf einlassen können, dann bringt es uns vielleicht näher an den Menschen, der wir wirklich sein sollen. Franziskus hat irgendwann verstanden, ich muss nicht selber aus meinem Leben etwas Großes machen. Ich darf mich von Gott finden lassen und führen lassen. Vielleicht ist das ein guter Gedanke für diesen Tag und für die kommende Woche. Sie müssen heute nicht Ihr ganzes Leben in den Griff bekommen. Vielleicht reicht es, Gott ganz schlicht die Frage hinzuhalten: Was möchtest du heute mit mir tun? Wohin wirst du mich heute führen? Ich wünsche Ihnen einen guten Tag. Der Herr sei mit Ihnen und segne Sie. Im Namen des Vaters und des Sohnes und des Heiligen Geistes. Amen.

0: Einen schönen guten Montagmorgen bei Radio Maria Österreich und Radio Maria Südtirol. Wir beten jetzt die Laudes, das Morgenlob der Kirche vom Montag der dritten Woche. Sie finden die Texte dazu im großen grünen Stundenbuch ab Seite 467. Wenn Sie in der Bibel mitbeten, ist es der Psalm 84 und 96 und das Kantikum aus Jesaja 2, Vers 2 bis 5. Mit uns betet heute Michaela Lindner aus Breitenfurt in Niederösterreich. Einen schönen guten Morgen, liebe Michaela.
1: Guten Morgen, liebe Margarete.
0: O Gott, komm mir zu Hilfe.
1: Herr, eile mir zu helfen.
0: Ehre sei dem Vater und dem Sohn und dem Heiligen Geist.
1: Wie im Anfang, so auch jetzt und alle Zeit und in Ewigkeit. Amen. Halleluja.
0: Du Abglanz von des Vaters Pracht, du bringst aus Licht das Licht hervor. Du Licht vom Licht, des Lichtes Quell, du Tag, der unsern Tag erhellt.
1: Du wahre Sonne, brich herein, du Sonne, die nicht untergeht und mit des Geistes Lichtem Strahl dringt tief in unserer Sinne Grund.
0: Wir rufen auch den Vater an, den Vater ewiger Herrlichkeit, den Vater reich an mächtiger Huld, er halte fern, was uns versucht.
1: Er stärke uns zum guten Werk, er leite machtvoll unser Tun, er sei uns Kraft in harter Fron und lenke unseren schwachen Geist.
0: Und Christus werde unser Brot und unser Glaube sei uns Trank, in Freude werde uns zuteil, des Geistes klare Trunkenheit.
1: Das Morgenrot steigt höher schon, wie Morgenrot geh er uns auf, in seinem Vater ganz der Sohn und ganz der Vater in dem Wort. Amen.
0: Selig, die in deinem Hause wohnen, sie loben dich alle Zeit.
1: Selig, die in deinem Hause wohnen, sie loben dich alle Zeit.
0: Wie liebenswert ist deine Wohnung, Herr der Heerscharen. Meine Seele verzehrt sich in Sehnsucht. Nach dem Tempel des Herrn.
1: Mein Herz und mein Leib jauchzen ihm zu. Ihm, dem lebendigen Gott.
0: Auch der Sperling findet ein Haus und die Schwalbe ein Nest für ihre Jungen. Deine Altäre, Herr der Heerscharen, mein Gott und mein König.
1: Wohl denen, die wohnen in deinem Haus, die dich alle Zeit loben.
0: Wohl den Menschen, die Kraft finden in dir, wenn sie sich zur Wallfahrt rüsten.
1: Stehen sie durch das trostlose Tal, wird es für sie zum Quellgrund. Und Frühregen füllt es in Segen.
0: Sie schreiten dahin mit wachsender Kraft. Dann schauen sie Gott auf dem Zion.
1: Herr der Herrscherin, höre mein Beten. Vernimm es, Gott Jakobs.
0: Gott, sieh her auf unseren Schild. Schau auf das Antlitz deines Gesalbten.
1: Denn ein einziger Tag in den Vorhöfen deines Heiligtums ist besser als tausend andere.
0: Lieber an der Schwelle stehen im Haus meines Gottes, als wohnen in den Zelten der Frevler.
1: Denn Gott, der Herr, ist Sonne und Schild. Er schenkt Gnade und Herrlichkeit.
0: Der Herr versagt denen, die rechtschaffen sind, keine Gabe. Herr der Heerscharen, wohl dem, der dir vertraut.
1: Ehre sei dem Vater und dem Sohn und dem Heiligen Geist.
0: Wie im Anfang, so auch jetzt und alle Zeit und in Ewigkeit. Amen.
1: Selig, die in deinem Hause wohnen, sie loben dich alle Zeit.
0: Kommt, wir ziehen hinauf zum Berg des Herrn.
1: Kommt, wir ziehen hinauf zum Haus des Herrn, zum Berg des Herrn.
0: Am Ende der Tage wird es geschehen. Der Berg mit dem Haus des Herrn steht fest gegründet als höchster der Berge. Er überragt alle Hügel.
1: Zu ihm strömen alle Völker. Viele Nationen machen sich auf den Weg.
0: Sie sagen, kommt, wir ziehen hinauf zum Berg des Herrn und zum Haus des Gottes Jakobs.
1: Er zeige uns seine Wege. Auf seinem Faden wollen wir gehen.
0: Denn von Zion kommt die Weisung des Herrn. Aus Jerusalem sein Wort.
1: Er spricht Recht im Streit der Völker. Er weist viele Nationen zurecht.
0: Dann schmieden sie Pflugscharen aus ihren Schwertern und Winzermesser aus ihren Lanzen.
1: Man zieht nicht mehr das Schwert, Volk gegen Volk, und übt nicht mehr für den Krieg.
0: Ihr vom Haus Jakob, kommt, wir wollen unsere Wege gehen im Licht des Herrn.
1: Ehre sei dem Vater und dem Sohn und dem Heiligen Geist.
0: Wie im Anfang, so auch jetzt und alle Zeit und in Ewigkeit. Amen.
1: Kommt, wir ziehen hinauf zum Berg des Herrn.
0: Singt dem Herrn alle Länder der Erde und preist seinen Namen.
1: Singt dem Herrn alle Länder der Erde und preist seinen Namen.
0: Singet dem Herrn ein neues Lied. Singt dem Herrn alle Länder der Erde.
1: Singt dem Herrn und preist seinen Namen. Verkündet sein Heil von Tag zu Tag.
0: Erzählt bei den Völkern von seiner Herrlichkeit, bei allen Nationen von seinen Wundern.
1: Denn groß ist der Herr und hoch zu preisen, mehr zu fürchten als alle Götter.
0: Alle Götter der Heiden sind nichtig, der Herr aber hat den Himmel geschaffen.
1: Hoheit und Pracht sind vor seinem Angesicht. Macht und Glanz in seinem Heiligtum.
0: Bringt da dem Herrn ihr Stämme der Völker. Bringt da dem Herrn Lob und Ehre.
1: Bringt da dem Herrn die Ehre seines Namens spendet. Opfergaben und tretet ein in sein Heiligtum.
0: In heiligem Schmuck werft euch nieder vor dem Herrn. Erbebt vor ihm. Alle Länder der Erde.
1: Verkündet bei den Völkern, der Herr ist König.
0: Den Erdkreis hat er gegründet, sodass er nicht wankt. Er richtet die Nationen so, wie es recht ist.
1: Der Himmel freue sich, die Erde frohlocke. Es brause das Meer und alles, was es erfüllt.
0: Es jauchze die Flur und was auf ihr wächst. Jubeln sollen alle Bäume des Waldes.
1: Vor dem Herrn, wenn er kommt. Wenn er kommt, um die Erde zu richten.
0: Er richtet den Erdkreis gerecht und die Nationen nach seiner Treue.
1: Ehre sei dem Vater und dem Sohn und dem Heiligen Geist.
0: Wie im Anfang, so auch jetzt und alle Zeit und in Ewigkeit. Amen.
1: Singt dem Herrn alle Länder der Erde und preist seinen Namen. Lesung aus dem Jakobusbrief. Redet und handelt wie die Menschen, die nach dem Gesetz der Freiheit gerichtet werden. Denn das Gericht ist erbarmungslos gegen den, der kein Erbarmen gezeigt hat. Barmherzigkeit aber triumphiert über das Gericht.

0: Gepriesen sei der Herr von Ewigkeit zu Ewigkeit.
1: Gepriesen sei der Herr von Ewigkeit zu Ewigkeit.
0: Er allein tut große Wunder.
1: Von Ewigkeit zu Ewigkeit.
0: Ehre sei dem Vater und dem Sohn und dem Heiligen Geist.
1: Gepriesen sei der Herr von Ewigkeit zu Ewigkeit.
0: Gepriesen sei der Herr, unser Gott.
1: Gepriesen sei der Herr, unser Gott.
0: Gepriesen sei der Herr, der Gott Israels, denn er hat sein Volk besucht und ihm Erlösung geschaffen.
1: Er hat uns einen starken Retter erweckt, im Hause seines Knechtes David.
0: So hat er verheißen von alters her, durch den Mund seiner heiligen Propheten.
1: Er hat uns errettet vor unseren Feinden und aus der Hand aller, die uns hassen.
0: Er hat das Erbarmen mit den Vätern an uns vollendet und an seinen heiligen Bund gedacht, an den Eid, den er unserem Vater Abraham geschworen hat.
1: Er hat uns geschenkt, dass wir aus Feindeshand befreit, ihm furchtlos dienen, in Heiligkeit und Gerechtigkeit, vor seinem Angesicht all unsere Tage.
0: Und du, Kind, wirst Prophet des Höchsten heißen, denn du wirst dem Herrn vorangehen und ihm den Weg bereiten.
1: Du wirst sein Volk mit der Erfahrung des Heils beschenken, in der Vergebung der Sünden.
0: Durch die barmherzige Liebe unseres Gottes wird uns besuchen das aufstrahlende Licht aus der Höhe.
1: Um allen zu leuchten, die in Finsternis sitzen und im Schatten des Todes, und unsere Schritte zu lenken auf den Weg des Friedens.
0: Ehre sei dem Vater und dem Sohn und dem Heiligen Geist.
1: Wie im Anfang, so auch jetzt und alle Zeit und in Ewigkeit. Amen. Gepriesen sei der Herr, unser Gott.
0: Gepriesen sei Gott, der die Menschen ruft, dass sie wirken zu seiner Ehre. Zu ihm lasst uns beten.
1: Ehre sei Gott in der Höhe.
0: Du lenkst unser Leben an jeden Tag. Gib, dass wir dir heute die Ehre erweisen.
1: Ehre sei Gott in der Höhe.
0: Steh uns bei, da wir die Arbeit dieses Tages auf uns nehmen. Lenke unser Tun nach deinem Willen.
1: Ehre sei Gott in der Höhe.
0: Lass unser Werk gelingen und mach es fruchtbar für unsere Brüder.
1: Ehre sei Gott in der Höhe.
0: Sei mit allen, die uns heute begegnen. Schenke ihnen deinen Frieden und deine Freude.
1: Ehre sei Gott in der Höhe.
0: Kyrie eleison.
1: Christe eleison.
0: Kyrie eleison. Vater unser im Himmel, geheiligt werde dein Name. Dein Reich komme, dein Wille geschehe, wie im Himmel, so auf Erden.
1: Unser tägliches Brot gib uns heute und vergib uns unsere Schuld, wie auch wir vergeben unseren Schuldigern. Und führe uns nicht in Versuchung, sondern erlöse uns von dem Bösen.
0: Herr Jesus Christus, König des Himmels und der Erde, lenke und heilige heute unser Herz und unseren Leib, unsere Gedanken, Worte und Werke. Gib, dass wir tun, was du gebietest, damit wir mit deiner Hilfe das Heil erlangen und frei werden hier und auf ewig. Darum bitten wir dich, der du in der Einheit des Heiligen Geistes mit Gott, dem Vater, lebst und herrschest in alle Ewigkeit.
1: Amen.
0: Der Herr segne uns, er bewahre uns vor Unheil und führe uns zum ewigen Leben.
1: Amen.
0: Danke, liebe Michaela, für das gemeinsame Beten der Laudes.
1: Ich danke auch und einen gesegneten, gnadenreichen Tag.

Aus einer Auslegung zum Johannesevangelium von Augustinus. Du kommst zum Quell und siehst das Licht. Unser Herr Jesus Christus wird kommen. Er wird, wie der Apostel sagt, das im Dunkeln Verborgene ans Licht bringen und die Absichten der Herzen aufdecken. Dann wird jeder sein Lob von Gott erhalten. Es wird, wenn dieser Tag kommt, kein Licht mehr nötig sein. Dann wird uns kein Prophetenwort mehr vorgelesen und kein Apostelbuch mehr aufgeschlagen werden. Wir werden nicht mehr nach dem Zeugnis eines Johannes fragen müssen und nicht einmal mehr das Evangelium nötig haben. Weggeräumt wird also die ganze Heilige Schrift, die uns in der Nacht dieser Welt als Licht angezündet wurde, damit wir nicht im Finstern bleiben. Dies alles wird beseitigt, damit es nicht scheint, als brauchten die Männer Gottes es als Licht. Die Diener Gottes, durch die wir das alles bekommen haben, schauen mit uns das wahre und herrliche Licht. Wenn also diese Hilfsmittel alle beseitigt sind, was werden wir dann sehen? Wovon wird sich unser Geist ernähren? Woran wird sich der Blick erfreuen? Wovon wird jene Freude kommen, die kein Auge gesehen und kein Ohr gehört hat und die keinem Menschen in den Sinn gekommen ist? Was werden wir sehen? Ich bitte euch herzlich, lebt mit mir, lauft mit mir im Glauben. Lasst uns nach dem Vaterland da oben verlangen, nach der Heimat droben seufzen und inne werden, dass wir hier Fremdlinge sind. Was werden wir dann sehen? Jetzt soll es das Evangelium sagen. Im Anfang war das Wort, und das Wort war bei Gott, und das Wort war Gott. Du wirst zur Quelle kommen, von der du jetzt nur im Tau benetzt bist. Schräg und gebrochen dringt der Strahl jetzt von dort aus in dein dunkles Herz. Aber dann wirst du das unverhüllte Licht selbst sehen, das zu schauen und zu ertragen du gereinigt wirst. Johannes selbst sagt, liebe Brüder, jetzt sind wir Kinder Gottes, aber was wir sein werden, ist noch nicht offenbar geworden. Wir wissen, dass wir ihm ähnlich sein werden, wenn er offenbar wird, denn wir werden ihn sehen, wie er ist. Augustinus aus seiner Auslegung zum Johannesevangelium. Es wird keine Nacht mehr geben, und sie brauchen weder das Licht einer Lampe noch das Licht der Sonne. Denn der Herr, ihr Gott, wird über ihnen leuchten

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Bibelfitness kompakt. Herzlich willkommen bei Bibelfitness kompakt. Mein Name ist Magdalena Meierl und ich bin Physiotherapeutin. Und meine Freude ist es, Bewegung mit dem Wort Gottes zu verbinden. Wir werden uns nun einem Bibelvers widmen und dazu verschiedene Bewegungen machen. Somit können wir in unserer Gesamtheit aus Leib, Seele und Geist beten. Es geht um ein leichtes, freudvolles Mitmachen, so wie Sie sind. Alle Übungen können Sie zu Hause, im Büro oder wo auch immer Sie sind, ganz leicht in Ihren Alltag einfließen lassen. Lassen Sie uns beginnen. Heute werden wir unsere Bewegungen auf der Matte machen, in der Rückenlage. Ich lade Sie ein, eine bequeme Rückenlage einzunehmen, entweder auf der Matte oder im Bett. Dann Ihre Beine aufzustellen, die Knie eng zusammenzulassen und wenn Sie möchten, Ihre Arme im rechten Winkel seitlich ausstrecken, Ihre Finger aufmachen. Und dann können Sie beginnen, Ihre Knie weich nach links und nach rechts zu schaukeln, dabei tief und ruhig weiteratmen. Machen Sie Ihre Bewegungen nur so groß, wie es für Sie angenehm ist. Also Sie schaukeln in Ihrem eigenen Tempo links und rechts, ganz weich. Und ich sage Ihnen dazu den Bibelvers. Siehe, Gott ist mein Heil, ich vertraue und erschrecke nicht. Denn meine Stärke und mein Lied ist Gott der Herr, er wurde mir zum Heil. Jesaja 12, Vers 2. Gerne noch ein-, zweimal die Knie weich links und dann rechts fallen lassen und dann die Arme und Beine auslockern und wir gehen über zur nächsten Bewegung. Dabei bleiben Ihre Beine aufgestellt. Ihr Bauch wird ein bisschen angespannt, leicht nach innen ziehen den Nabel und dann heben Sie Ihr rechtes Bein an. Ungefähr 90 Grad in der Hüfte beugen, soweit das geht. Und dann das rechte Knie auch versuchen auszustrecken, also dass das ganze Bein nach oben Richtung Decke ausgestreckt ist. Die Zehenspitzen zeigen dabei auch Richtung Decke. Jetzt atmen Sie dabei tief ein und aus und spüren wahrscheinlich auch die Dehnung in der Hinterseite der Oberschenkel oder auch Unterschenkel. Und aus dieser Position, wenn Sie tief ein- und ausatmen, können Sie probieren, mit Ihren Zehenspitzen und auch mit dem ganzen Bein kleine Kreise machen. So als würden Sie mit Ihren Zehen oben an der Decke einen Kreis malen. Wie gesagt, das ganze Bein darf sich da ein bisschen auch mitbewegen. Machen Sie es ein paar Mal in die eine Richtung und dann gerne auch die Richtung wechseln. Ich wiederhole den Vers noch einmal. Siehe, Gott ist mein Heil, ich vertraue und erschrecke nicht. Denn meine Stärke und mein Lied ist Gott der Herr. Er wurde mir zum Heil. Noch einmal tief ein- und ausatmen und dann das rechte Bein wieder abstellen, beide Beine ein bisschen auslockern. Jetzt wechseln wir das Bein. Das rechte bleibt immer aufgestellt. Jetzt das linke anheben, aus der Hüfte hinauf, 90 Grad Richtung Decke. Und dann, wer kann, auch den Unterschenkel und das Knie hinaufstrecken Richtung Decke, sodass das Bein möglichst gerade und gestreckt nach oben zeigt. Dann wieder die linken Zehenspitzen nach oben strecken, noch weiter Richtung Decke. Und mit der tiefen Atmung, Ein- und Ausatmung, mit dem linken Bein beginnen, kleine Kreise zu machen. Zuerst in die eine Richtung und dann
wieder in die andere Richtung. Und ich sage Ihnen noch zum letzten Mal den Vers dazu. Siehe, Gott ist mein Heil. Ich vertraue und erschrecke nicht. Denn meine Stärke und mein Lied ist Gott der Herr. Er wurde mir zum Heil. Noch einmal tief ein- und ausatmen, dann das linke Bein abstellen und Ihre Beine auslockern und wer mag, gerne ausstrecken und dann langsam aus der Position herauskommen. Herzlichen Dank fürs Mitmachen. Seien Sie gesegnet und behütet.

Heute am 7. September gedenken wir der heiligen Regina sowie der drei heiligen Märtyrer des Grazer Jesuitenkollegs. Ihre Namen sind Markus, Melchior und Stefan. Des Weiteren gedenken wir der heiligen Madelberta. Sie war Äbtissin der französischen Benediktinerabtei Malbot und starb im Jahr 705. Weiters gedenken wir heute des seligen Dietrichs I., Bischof von Metz. Er starb im Jahr 984.

Hören wir nun über die Lebensgeschichte der heiligen Regina. Sie ist untrennbar mit der Legende verschmolzen. Regina kam Ende des 3. Jahrhunderts als Tochter eines angesehenen Heiden in Alise-Sainte-Reine im französischen Burgund zur Welt. Ihre Mutter starb bei der Geburt und so wuchs sie bei einer Amme auf, die sie christlich erzog. Der römische Statthalter erblickte das schöne erwachsene Mädchen und verlangte sie von ihrem Vater zur Gattin. Der Vater wandte alle Mittel an, um Regina vom christlichen Glauben wieder abzubringen und zu bewegen, den hohen römischen Beamten zu heiraten. Regina weigerte sich jedoch und wurde vom Vater in ein finsteres Verlies gesperrt. Nachdem der Statthalter von einer Reise zurückkehrte, ließ er die junge Frau zu sich bringen und versuchte nun selbst, sie für sich zu gewinnen. Aber auch er hatte keinen Erfolg. Wutentbrannt ließ er die schöne Regina nun auf grausame Weise martern. Die tapfere Bekennerin verbrachte die ganze Nacht im Gebet und Gott stand ihr tröstend bei. In einer Vision erblickte sie ein hellstrahlendes Kreuz. Dieses reichte von der Erde bis zum Himmel und oben saß eine weiße Taube. Dabei vernahm Regina die Worte: »Hab Mut, geliebte Braut Jesu Christi. Dein Kreuz ist eine Leiter zum Himmel. Dein Leiden wird dir die Krone bringen.« Und plötzlich fühlte sich Regina von allen Wunden und aller Pein geheilt. Sie pries Gott, bis der Morgen anbrach. Man führte sie erneut zum Statthalter. Dieser erblasste vor Staunen, als er Regina unversehrt und ohne jede Angst vor sich treten sah. Er herrschte sie an, sie solle sofort den Göttern opfern oder sie müsste sterben. Regina aber blieb standhaft wie zuvor. Voll Wut befahl der Tyrann, Regina zu enthaupten. Soweit die Legende. Schon um 620 ist in Alise-Sainte-Reine die Verehrung der heiligen Regina nachweisbar. Der Märtyrerin wurden viele Wunden zugeschrieben und schon bald entwickelte sich eine große Wallfahrt zu ihrem Grab. Im Jahr 854 wurden die Reliquien Reginas in die nahegelegene Stadt Flavigny-sur-Ancrin übertragen. Als Folge entstand auch dort eine Wallfahrt. Zur Aufbewahrung der Gebeine errichtete man eine Abtei, von der heute noch Reste erhalten sind. Seit dem 17. Jahrhundert werden auch in Osnabrück in Deutschland Reliquien der heiligen Regina aufbewahrt. Der sogenannte Reginenschrein befindet sich im vergoldeten Hochaltar vor der Ostwand des Osnabrücker Doms. Bei Darstellungen der heiligen Regina werden überwiegend Abbildungen des Martyriums gezeigt. Sie wird als junge Märtyrerin mit Krone, Schwert, Kreuz und Taube gezeigt. Sie sitzt in einem Kessel oder im Feuer. Auch als Schäferin inmitten von Schafen wird die Heilige dargestellt. In der Regina-Kapelle in Alise-Sainte-Reine befindet sich eine Statue der Heiligen aus dem 13. Jahrhundert. Die heilige Regina ist Patronin der Zimmerleute. Sie wird angerufen bei Krätze und Geschlechtskrankheiten.

Kommen wir nun zu drei Bekennern, die für das Land Österreich von großer Bedeutung sind. Papst Pius X. Sprach am 18. Dezember 1904 drei Märtyrer selig, die als die Märtyrer des Grazer Jesuitenkollegs im 17. Jahrhundert in die Geschichte eingingen. Markus Stefan Cresinius, Melchior Kordetsch und Stefan Pongratsch. Alle drei studierten am Jesuitenkolleg in Prag. Stefan Pongratsch und Melchior Kordetsch traten dem Jesuitenorden bei. Stefan wurde nach dem Noviziat und dem Philosophiestudium Lehrer an den Kollegien der Jesuiten in Prag, Laibach und Klagenfurt. 1612 bis 1615 studierte er Theologie in Graz, wo er im Mai 1615 zum Priester geweiht wurde. Anschließend wirkte er als Lehrer und Prediger im Jesuitenkolleg in Homona bei Zemplin in der südöstlichen Slowakei. 1618, kurz vor Beginn des Dreißigjährigen Krieges, wurden Stefan Pongratsch und sein Mitbruder Melchior Kordetsch als Prediger und Volksmissionare nach Kaschau, heute Kosice, in der östlichen Slowakei zum Predigen entsandt. Als die calvinistischen Truppen im Anmarsch waren, entschlossen sich die beiden, mit dem Diözesanpriester Markus Stefan Cresinius in der Stadt Kaschau zu bleiben, um hier das Schicksal der katholischen Gemeinde zu teilen. Die Stadt musste sich den calvinistischen Truppen ergeben. Die drei Priester wurden unter Hausarrest gestellt. Zwei Tage später wurden sie verhaftet und gefoltert. Sie weigerten sich, vom katholischen Glauben abzufallen. Unter furchtbaren Martern fanden sie am 7. und am 8. September 1619 schließlich den Tod. 15 Jahre später wurden die Reliquien der drei Geistlichen nach Thürnau überführt und dort in der Jesuitenkirche bestattet. Markus Cresinius, Melchior Kordetsch und Stefan Pongratsch wurden 1995 von Papst Johannes Paul II. Heilig gesprochen.

Soweit die Heiligen des heutigen Tages. Im Namen von Radio Maria wünsche ich allen, die heute ihren Namenstag oder einen anderen Festtag feiern, alles Gute und Gottes reichen Segen. Mögen Ihnen die Tagesheiligen Markus, Melchior und Stefan sowie die heilige Regina Fürsprecher sein.

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0: Liebe Hörer von Radio Maria Österreich und Radio Maria Südtirol, darf Sie herzlich begrüßen aus dem Wiener Sendestudio Margarete Füllerer. Heute am 7. September 2026, der Beginn einer neuen Arbeitswoche und für viele Schüler auch der Beginn eines neuen Schuljahres, übertragen wir die Heilige Messe mit Kindern aus Mönchhof im Burgenland. Und dazu vor Ort begrüße ich Manfred Reisner. Schönen guten Morgen.
1: Guten Morgen, liebe Margarete im Studio. Guten Morgen, liebe Zuhörer. Wo immer man uns hört und gerne hört, das hoffe ich. Unser Radio ist ja sehr beliebt und bekannt. Übrigens darf ich sehr herzlich grüßen einen treuen Zuhörer in Ilmitz, den Hans. Ja, ein besonderer Gottesdienst ist das heute, gestaltet von Schulkindern, wie sich das zum Schulbeginn gehört. Und sie gestalten die ganze Messe ganz von selbst. Sie singen und die Lehrerinnen spielen dazu mit der Gitarre. Und ich würde sagen, wir beginnen.
2: Wir begrüßen alle unsere Zuhörer und Mitfeiernden von Radio Maria. Wir sind heute wieder in Mönchhof in der Pfarrkirche zur Heiligen Magdalena. Und heute haben wir einen ganz besonderen Anlass, eine heilige Messe zum Schulbeginn. Draußen hört man schon ein bisschen die Kinder, wie sie herankommen. Vielleicht müssen wir ein paar Minuten auch warten, bis dann alle von der Schule herübergegangen sind. Eines möchte ich gleich für unsere Zuhörer und Mitfeiernden, übrigens die kommen aus ganz Österreich, aus Deutschland, aus der Schweiz, aus Südtirol, überall dort, wo man Deutsch spricht, vielleicht sogar noch weiter weg. Wir werden heute ein besonderes Hochgebet verwenden. Es gibt vier Hochgebete, die approbiert sind für Messfeiern mit Kindern. So ein Hochgebet werden wir heute verwenden. Vielleicht haben Sie das noch nie mal gehört vorher. Und das große Thema ist heute der Schatz. Und am Eingang bei der Kirche steht ein großer Spiegel, wo drauf steht, wenn du dich hineinschaust, wen siehst du, dann sehe ich mich selber und ich bin dieser Schatz. Und jetzt kommen schon die ersten Kinder beim großen Kirchenportal herein und sie werden jetzt Platz nehmen in den Bänken. In schönen Zweierreihen kommen die Kinder, wir haben auch vier Ministranten heute

0: Vor dem Altar ist eine Truhe aufgestellt. Das ist die Schatzkiste, denn unser Thema ist heute: Du bist ein Schatz. Und mit den Kindern, die sich jetzt in die Bänke setzen, kommen auch ihre Eltern, und einige Großeltern sind auch gekommen, um mit uns diesen Gottesdienst zu feiern. Die große Kirche, die füllt sich jetzt schon langsam mit den Gläubigen. Ein paar Kinder sieht man auch, die eine Schultüte tragen, wo verschiedene kleine Geschenke dann drinnen sind für die Kinder. Ich meine, dass Sie auch schon hören können, wie sich die Kirche jetzt fühlt. Also, ich muss ehrlich sagen, heute haben wir Montag, gestern war der Sonntag, da haben wir zweimal die Heilige Messe gefeiert, aber ich glaube, gestern waren nicht so viele Leute in der Kirche, wie wir heute hier sehen. Das ist eine große Freude für uns alle.
1: Wenn ich mich noch melden darf zuvor, es sind natürlich auch vier Kinder als Ministranten da, die Mia, die Hanna, die Magdalena und der Daniel.

0: Sohnes und des Heiligen Geistes. Der Herr sei mit euch. Liebe Kinder, liebe Eltern, könnt ihr euch niedersetzen jetzt. Wir freuen uns, dass wir heute in so großer Gemeinschaft beisammen sind, um euren ersten Schultag miteinander zu begehen. Und heute, wir können es nicht sehen, sind wir noch viel mehr Menschen, weil wir sind heute mit Radio Maria verbunden und viele beten und singen jetzt mit uns mit, zu Hause, überall dort, wo man Deutsch spricht und uns hören kann. Also, wir sind eine riesengroße Familie heute. Und wir haben hinten den Spiegel gesehen. Ihr seid natürlich in Gemeinschaft hereingegangen und habt das vielleicht gar nicht so beobachtet. Da hat man sich selber sehen können und oben ist gestanden, du bist ein Schatz. Und die Schatztruhe vor dem Altar, die sehen wir jetzt alle. Und wir werden uns dann Gedanken machen. Aber jetzt am Anfang müssen wir ein bisschen in uns selber hineinschauen. Uns den Spiegel vor Augen halten, ob wir wirklich ein Schatz gewesen sind. Leider sind in unseren Herzen nicht nur goldene Schätze zu finden, sondern manchmal auch Dinge, die eigentlich in unser Herz nicht hineingehören. Dass wir manchmal böse sind. Und das wollen wir jetzt vor Gott hinlegen und ihn bitten, dass er sich unser erbarme, dass er wieder die Sonne scheinen lässt.
1: Herr Jesus Christus, du kennst uns und hast uns Liebe. Jemanden von uns hast du besonders Talent geschenkt.

Herr Jesus Christus, jeder Mensch ist in deinen Augen kostbar und wertvoll. Manchmal fällt es uns schwer, im anderen das Gute zu sehen und zu verzeihen.

Herr Jesus Christus, unser Leben ist wie eine Schatzkarte. Es ist knifflig, den richtigen Weg zu finden. Du bist an unserer Seite und hilfst uns, alle Schwierigkeiten zu meistern.

Der allmächtige Gott erbarme sich unser, erlasse uns die Sünden nach und schenke uns ein reines Herz. Amen. Jetzt wollen wir miteinander beten. Kinder, ich werde die Arme ausbreiten und ihr könnt jetzt die Arme so falten, dass man auch sehen kann mit den Augen, dass wir jetzt beten. Guter Gott, du hast jeden von uns wunderbar und mit vielen Talenten erschaffen. Schenke uns Freude am Lernen. Schenke uns gute Freundschaften und ein offenes Herz füreinander. Begleite uns in diesem Schuljahr und lass uns immer spüren, dass wir in deinen Augen wertvoll sind, dass wir für dich ein Schatz sind. Darum bitten wir durch Jesus Christus, unseren Herrn.

0: Lesung aus dem Buch der Psalmen. Herr, du hast mich erforscht und du kennst mich. Ob ich sitze oder stehe, ob ich gehe oder ruhe, du bist vertraut mit all meinen Wegen. Von allen Seiten umgibst du mich und hältst deine schützende Hand über mich. Wenn mir auch Finsternis droht, du schenkst mir Licht und Hoffnung. Du selbst hast mich erschaffen, so wie ich bin. Ich danke dir, dass ich so staunenswert und wunderbar gestaltet bin. Wort des lebendigen Gottes.
1: Dank sei Gott.

0: hören wir eine Geschichte von Jesus und dazu stehen wir jetzt alle auf. Wir hören das Evangelium und dieses Wort Evangelium, das ist ein Fremdwort, das heißt übersetzt die gute Botschaft. Wir hören jetzt eine gute Botschaft. Der Herr sei mit euch. Aus dem Heiligen Evangelium nach Matthäus.
1: Ehre sei dir, o Herr.
0: Jesus erzählt eine Geschichte. Ein Mann wollte verreisen. Bevor er aufbrach, vertraute er drei seinen Diener sein Geld an. Jedem gab er unterschiedlich viel. Als der Mann dann von der Reise zurückkehrte, hatten zwei von den Dienern mit dem Geld gut gewirtschaftet und haben noch mehr Vermögen dazu verdient. Der dritte Diener aber, der hatte Angst, das Geld zu verlieren. Darum hat er ein Loch gegraben und hat das Geld versteckt. Als dann der Mann von der Reise zurück war, da hat er sich über die ersten beiden Diener sehr gefreut, denn sie haben ihre Fähigkeiten genutzt, das, was sie gelernt haben, das haben sie eingesetzt. Und so ist es ihnen gelungen, noch mehr dazu zu verdienen. Und er hat gesagt, gut gemacht habt ihr das, was ich euch anvertraut habe, habt ihr eingesetzt und vermehrt. Und den anderen, der das Geld versteckt hat, der nur Angst gehabt hat, dem hat er dann zuerst eine Lehre erteilt und ihm gesagt, was er alles besser tun soll. Evangelium unseres Herrn Jesus Christus.
1: Lob sei dir, Christus.
0: Jesus, durch dieses Evangelium nimm hinweg unsere Sünden. So, jetzt könnt ihr euch wieder niedersetzen. Ihr habt jetzt vor dem Altar, seht ihr, die Truhe, die Schatztruhe. Jetzt möchte ich euch zuerst einmal fragen, was ist denn überhaupt ein Schatz? Weiß das wer von euch? Oder kann sich wer das vorstellen? Was ist denn ein Schatz? Die Truhe, das ist eine Kiste. Aber ein Schatz, was ist das? Keiner kommt von euch drauf? Ist das etwas? Ja, du?
2: Die Eltern sagen, dass wir Kinder ein Schatz sind.
0: Großartig, die beste Antwort. Ich habe vorher noch viele andere Antworten geglaubt, aber du hast die allerbeste Antwort. Der Schatz, das ist etwas, was mir besonders wertvoll vorkommt, was ich unbedingt haben möchte. Und normalerweise gibt es Menschen, die glauben, nur das Goldene ist ein Schatz und das Geld ist ein Schatz. Aber wer das wirklich gut versteht, der weiß, dass wir selber der Schatz sind. Deine Eltern sagen zu dir, du bist ein Schatz. Manchmal sagt man vielleicht, du bist mein Schätzchen oder so ähnlich. Oder vielleicht sagt auch manchmal, wer Schatzerl zu dir. Also, das ist die beste und wichtigste Antwort. Wir selber sind ein Schatz. Einen Schatz, der aus Geld und aus Gold besteht, wie soll der sein? Klein oder groß? Wenn ich Gold oder Geld haben will, will ich wenig haben oder will ich viel haben?
2: Groß.
0: Ich will viel haben und der Schatz muss groß sein. Also, wenn wir jetzt selber der Schatz sind, dann müssen auch wir nicht wenig sein, sondern viel haben und groß sein. Und jetzt ist die Frage, wie kann ein Mensch groß sein? Also wenn ich euch jetzt anschaue, die Kinder von der ersten Klasse oder der zweiten Klasse, die sind manchmal ein bisschen kleiner. Wenn irgendeiner von den Vätern jetzt da aufsteht und wir ein Kind daneben stellen, dann ist sicher der Papa größer und das Kind kleiner. Also, liegt es an der Körpergröße, wenn wir ein Schatz sind? Ist einer, der groß gewachsen ist, ein besserer Mensch? Nein, sondern wie kann man ein besserer Mensch werden? Wie kann man ein großer Schatz werden?
2: Ja.
0: Wenn man hilfsbereit ist. Eine wunderbare Antwort wiederum. Also, unsere Schätze, die kommen von innen, die kommen vom Herzen. Die sind nicht außen wie eine goldene Folie, die außen glänzt, sondern wir glänzen nach innen, wenn wir hilfsbereit sind. Dann, wie können wir zum Beispiel noch ein Schatz sein? Die Ministranten, für die ist es heute etwas Besonderes. Die haben ein Ministrantengewand an, weil damit zeigen sie, dass sie bei der Heiligen Messe mitfeiern. Das ist was Besonderes. Also, wie nennen wir das? Wenn wir mit Gott reden, dann, wir haben es gerade gemacht, dann beten wir, genau. Auch wenn wir beten und wenn wir mit Gott verbunden sind, dann können wir von Gott hören, dass er uns sagt, du bist ein Schatz. Aber ich glaube, genauso wie alle Eltern, alle Erwachsenen, alle, aber auch ihr füreinander, gegeneinander, miteinander hören wollt, dass der andere gut ist, dass der andere hilfsbereit ist. Genauso, glaube ich, will auch Gott von uns hören, dass wir gute Menschen sind. Also, hilfsbereit war eines. In der Schule, was muss man da jetzt vielleicht Besonderes machen? Was ist jetzt neu? In der Ferienzeit, da hat man viel spielen können, da hat man viel schlafen können, da hat man einen schönen Urlaub vielleicht gehabt. Aber in der Schule, was müssen wir da jetzt tun? Da müssen wir lernen, genau. Und das Lernen gehört auch dazu. Je mehr man lernt und je mehr schöne Sachen, man neue schöne Sachen dazu lernt, umso mehr kann man dann ein besserer Schatz werden. Also, wir müssen den Schatz nicht nur suchen mit den Augen, sondern mit all den Kräften, die wir haben. Wir müssen den Schatz auch suchen in den Büchern, in den Heften, gemeinsam mit der Frau Lehrer. Wir müssen immer schauen, dass wir noch bessere Menschen werden. Und jetzt wollen wir bitten, dass uns das auch wirklich gelingt. Und ich glaube, ihr habt schon einige Bitten jetzt vorbereitet. Da gibt es jetzt wieder ein Symbol, was unsere Mitfeiernden nicht sehen können. Ein kleiner Rucksack. Der andere hat eine kleine Schultüte. Dann zwei Hände, die ausgeschnitten sind aus Karton. Dann gibt es ein Herz, das ausgeschnitten ist. Und eine Weltkugel, ein großer Luftballon als Weltkugel. Und ihr werdet uns jetzt die Bitten, die wir an Gott haben, vorbringen.
2: Ich lege einen Rucksack in die Schatzkiste und bitte für alle Kinder unserer Schule, begleite uns auf unserem Weg und hilf uns, eine gute Gemeinschaft zu sein.
1: Wir bitten dich, erhöre uns.
3: Ich lege eine Schultüte in die Schatzkiste und bitte für unsere Erstklässler, schenke ihnen einen guten Start in ihre Schulzeit und viel Freude am Lernen.
1: Wir bitten dich, erhöre uns.
3: Ich lege Hände in die Schatzkiste und bitte für alle in unserer Schulgemeinschaft mitarbeiten. Hilf den Kindern und Erwachsenen, als gutes Team zusammenzuarbeiten.
1: Wir bitten dich, erhöre uns.
2: Ich lege ein Herz in die Schatzkiste und bitte für unsere Eltern und Familien, schenke uns gegenseitiges Verständnis und lass uns immer wieder Zeit füreinander finden.
1: Wir bitten dich, erhöre uns.
3: Ich lege eine Weltkugel in die Schatzkiste und bitte für alle Menschen auf der Welt, die Sorgen haben, krank sind oder im Krieg leben, schenke ihnen Hoffnung, Hilfe und Frieden.
1: Wir bitten dich, erhöre uns.
0: Guter Gott, die Zeichen in unserer Schatzkiste erinnern uns daran,

Jetzt falten wir wieder die Hände zum Gebet. Guter Gott, wir bringen Brot und Wein, die Gaben der Erde und der menschlichen Arbeit. Wir bringen auch alles, was uns bewegt, unsere Freude, unsere Hoffnungen und auch unsere Sorgen. Nimm diese Gaben an und verwandle sie durch deine Liebe, damit wir gestärkt und im Vertrauen auf dich in dieses neue Schul- und Arbeitsjahr gehen. Darum bitten wir durch Christus, unseren Herrn. Der Herr sei mit euch. Erhebe die Herzen. Lasset uns danken dem Herrn, unserem Gott. Gott, unser Vater, du hast uns zusammengerufen. Wir sind hier und wollen dich loben. Wir wollen dich preisen und dir sagen, groß bist du und wunderbar hast du alles gemacht. Sei gelobt für die Sonne und die Sterne, für das Licht, das die Welt erleuchtet. Sei gelobt für die Erde und die Menschen, für alles Leben, das du schenkst. Gott, unser Vater, groß bist du, herrlich hast du alles gemacht. Gott, du denkst immer an uns Menschen und willst uns nahe sein. Darum hast du Jesus, deinen Sohn, zu uns gesandt. Er hat die Kinder gesegnet, er hat die Kranken geheilt, er hat den Sündern ihre Schuld vergeben. Er war ein Freund der Unglücklichen und der Armen. Er hat sein Leben für die Menschen hingegeben. Vater, nicht wir allein danken dir. Überall auf der Welt preist dich dein Volk. Mit uns betet die ganze Kirche. Mit uns beten Papst Leo und unser Bischof Egidius in Eisenstadt. Zusammen mit den Heiligen im Himmel, mit Maria, mit dem heiligen Josef, mit den Aposteln und Märtyrern und mit den Engeln beten wir dich an und rufen.

Und jetzt lade ich euch ein, dass ihr gut herschaut, was ich machen werde und was ich sagen werde. Gut zuhören jetzt. Heiliger Gott, wir wollen dir unsere Dankbarkeit zeigen. Wir haben Brot und Wein hergebracht. Mache diese Gaben zu Jesu Leib und Blut. So können wir dir darbringen, was du uns geschenkt hast und den Auftrag deines Sohnes erfüllen. Denn als Jesus am Abend vor seinem Tod mit seinen Aposteln zu Tische saß, da hat er das Brot genommen und dir gedankt. Er hat das Brot gebrochen, seinen Freunden ausgeteilt und dabei zu ihnen gesagt: Nehmet und esset alle davon. Das ist mein Leib, der für euch hingegeben wird.

Dann hat er den Kelch mit Wein genommen und dir noch einmal gedankt. Er hat den Kelch seinen Freunden gereicht und dabei zu ihnen gesagt: Nehmet und trinket alle daraus. Das ist der Kelch des ewigen Bundes, mein Blut, das für euch und für alle vergossen wird, zur Vergebung der Sünden. Dann sagte er: Tut dies zu meinem Gedächtnis.

Geheimnis des Glaubens. Deinen Tod, oh Herr, verkünden wir, und deine Auferstehung preisen wir, bis du kommst in Herrlichkeit. Jetzt könnt ihr euch wieder niedersetzen, aber auch wieder gut zuhören. Vater, was Jesus gesagt hat, das tun wir jetzt. Wir bringen dir das Brot des Lebens und den Kelch des Heiles dar. Und so verkünden wir den Tod und die Auferstehung deines Sohnes. Vater im Himmel, dein Sohn Jesus Christus führt uns zu dir. Nimm uns an mit ihm. Führe uns zusammen an diesem heiligen Tisch. Schenk uns den Leib und das Blut deines Sohnes in der Freude des Heiligen Geistes. Vergiss die Menschen nicht, die wir lieb haben, unsere Eltern, unsere Freunde, unsere Nachbarn. Hilf allen, die traurig sind und die Schmerzen haben. Vergiss die Toten nicht, die sich auf dich verlassen haben. Wir bitten dich auch für die Menschen auf der ganzen Welt, dass sie dich und deinen Sohn immer besser kennenlernen und dass wir alle zusammen dir aus ganzem Herzen mit Christus danken. Durch ihn und mit ihm und in ihm ist dir, Gott allmächtiger Vater, in der Einheit des Heiligen Geistes alle Herrlichkeit und Ehre, jetzt und in Ewigkeit. Die Apostel haben damals Jesus gefragt: Du redest immer vom Beten und du betest selber, aber wie sollen wir das machen, beten? Und da hat er ihnen das Vaterunser erklärt. Und dieses Vaterunser, das wollen wir jetzt miteinander singen. Und dazu stehen wir auf.

Jesus hat den Aposteln nach seiner Auferstehung gesagt, der Friede sei mit euch. Wenn wir die Nachrichten anschauen, dann hören wir jeden Tag Berichte über die Kriege in der ganzen Welt. Dort geht es ganz grausam zu und viele Menschen leiden und sterben. Und ich glaube, das können wir aus ganzem Herzen sagen. Auch der Friede ist ein großer Schatz für die Welt und für die Menschen. Bitten wir Gott jetzt um diesen Schatz des Friedens. Herr Jesus Christus, schau nicht auf unsere Sünden, sondern auf den Glauben deiner Kirche und schenke nach deinem Willen Einheit und Frieden. Der Friede des Herrn sei allezeit mit euch. Gebt einander ein Zeichen des Friedens. Der Friede sei mit dir.

0: Ich breche jetzt das Brot, so wie Jesus das Brot gebrochen hat. Jesus hat das große Brot in kleine Stücke gebrochen und allen ausgeteilt. Wir haben die Hostien schon vorbereitet für alle, die kommen. Und jetzt beten wir. Lamm Gottes, du nimmst hinweg die Sünde der Welt, erbarme dich unser. Lamm Gottes, du nimmst hinweg die Sünde der Welt, erbarme dich unser. Lamm Gottes, du nimmst hinweg die Sünde der Welt, gib uns deinen Frieden. Seht, das ist Jesus, das Lamm Gottes, das hinwegnimmt die Sünde der Welt. Herr, ich bin nicht würdig, dass du eingehst unter mein Dach, aber sprich nur ein Wort, so wird meine Seele gesund. Jesus, du bist der Schatz meines Herzens.
1: Mein Jesus, ich glaube, dass du im allerheiligsten Sakrament des Altares zugegen bist. Ich liebe dich über alles und meine Seele sehnt sich nach dir. Da ich dich aber jetzt im Sakrament nicht empfangen kann, so komme geistigerweise zu mir.
2: Die Kinder und Erwachsenen,
1: ich umfange dich
2: dann die Kinder, die schon bei der Erstkommunion
1: und vereinige mich mit dir. Lass nicht zu, dass ich mich je von dir trenne. Amen.
2: Erstklässler würde ich bitten, dass Sie noch kurz warten. Sie bekommen dann am Ende der Messe einen Segen, einen einzelnen Segen von unserem Herrn Pfarrer. Da kannst du dann mit einem Elternteil nach vorne kommen. Jetzt können alle kommen, die schon bei der Kommunion waren.

Jetzt wollen wir wieder beten. Guter Gott, du hast uns gezeigt, dass jeder Mensch einzigartig und wertvoll ist und ein Schatz ist. Hilf uns, dass wir auch im Alltag, auch in der Schule und überall füreinander ein Schatz sind. Mit einem freundlichen Gruß, einem aufmunternden Wort, mit Hilfsbereitschaft und Rücksicht. Segne und beschütze uns auf unserem gemeinsamen Weg durch Christus, unseren Herrn. Und jetzt laden wir die Kinder von der ersten Klasse ein, die jetzt die erste Klasse beginnen werden. Und ihr werdet jetzt einen besonderen Segen bekommen. Alle bekommen den Segen von Gott, aber ihr bekommt heute einen ganz besonderen. So. Ja, ihr könnt da hervorkommen. Nur die Kinder und die anderen, die Sachen lassen wir in den Bänken. Ihr könnt da bis zu mir herkommen. Wir machen einen großen Kreis jetzt. So, die Mama kann ja dahinter stehen bleiben. Ihr kommt auf der drüben Seite.

Wow, das ist ja ein riesengroßer Kreis heute. Ihr seid so viele. Und jetzt sollt ihr einen ganz besonderen Segen bekommen. Ich gehe jetzt rundherum den Kreis und jedem lege ich die Hände auf und sage kurz, Jesus segne dich. Und dann am Schluss bekommen alle anderen, die da sind, auch noch den Segen.

Jetzt bitten wir um den Segen für alle und die Schatztruhe vor dem Altar, die ist jetzt voll mit den Symbolen für unsere guten Vorsätze, wie wir miteinander füreinander ein Schatz sein wollen. Und ich als Pfarrer, ich möchte sagen, für mich ist die ganze Kirche die Schatztruhe. Und in dieser Schatztruhe, da ist ein ganz besonderer Schatz drinnen, das ist Jesus selber. Aber diese Schatztruhe der Kirche, die hat viele Schätze und das seid ihr alle jetzt da herinnen. Und ich glaube, Jesus freut sich immer, wenn die Schatztruhe voll ist mit Schätzen. Und so bitten wir jetzt um den Segen. Der Herr sei mit euch. Es segne und behüte euch der allmächtige Gott, der Vater und der Sohn und der Heilige Geist. Gehet hin in Frieden.

0: Und jetzt wünsche ich euch allen einen schönen ersten Schultag und eine gute Schulzeit. Alles Gute euch und danke fürs Kommen.
1: Aus Mönchhof verabschieden sich der Zelebrant, Pater Meinrad Thomann, viele, viele Kinder, ihre Eltern und die Ministranten Mia, Hanna, Magdalena und Daniel. Ich wünsche euch einen wunderschönen Tag, gesund werden und gut bleiben. Euer Manfred. Baba.
2: Danke, Manfred, für deinen Einsatz der Übertragung dieser wunderschönen Heiligen Messe mit den Kindern. Danke auch Ihnen, liebe Hörerfamilie, für Ihr Dabeisein. Morgen übertragen wir die Heilige Messe aus der Klosterpfarre St. Marien in Lienz in Osttirol.

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1: Grüß Gott und herzlich willkommen aus dem Studio von Brixen. Begrüßt Sie Christian Ortner zum Glaubensforum. Ich freue mich, dass Sie wieder mit dabei sind hier in Südtirol und über die Grenzen hinaus. Wir dürfen auch alle Hörerinnen und Hörer bei Radio Maria in Österreich begrüßen. Wir setzen fort in der Reihe mit Programmdirektor Pfarrer Christoph Haider, den Jesus-Code entschlüsseln. Wir gehen durch die Eucharistiefeier. In der heutigen Sendung setzt Pfarrer Christoph Haider fort mit dem Thema Gabenbereitung, was heißt es, wenn wir Gott Gaben darbringen? Ich wünsche Ihnen, liebe Hörerinnen und Hörer, viel Freude und geistlichen Gewinn mit den Gedanken von Pfarrer Christoph Haider.
2: Ja, guten Morgen, liebe Hörerinnen und Hörer. Zum wiederholten Male darf ich zu Ihnen sprechen über die Feier der Heiligen Messe, die Eucharistiefeier und abschließend noch einmal das Thema Gabenbereitung. Wir haben das letzte Woche schon ausführlich angepackt, dieses Thema, aber noch nicht zur Genüge und abschließend. Und heute möchte ich mit Ihnen über die Beweihräucherung der Gaben des Altars und des Kreuzes sprechen während der Gabenbereitung. Das ist an Festtagen der Fall. Und dann möchte ich mit Ihnen noch sprechen über das berühmte Orate Fratres, betet Brüder und Schwestern. Ja, und schließlich habe ich jetzt das ausgelassen, bin da drüber gesprungen, vor dem Betet, Brüder und Schwestern, kommt die Händewaschung. Auch da wollen wir uns eben noch ausführlich damit beschäftigen. Zur Erinnerung, die Gabenbereitung beginnt mit dem Herbeibringen der Gaben. Die altehrwürdige und bis in die Frühzeit des Christentums zurückreichende Tradition ist, dass die Gaben aus dem Volk gebracht werden. Das ist heute noch bei großen Gottesdiensten der Fall, etwa bei der Papstliturgie, aber auch im Festgottesdienst einer Pfarrgemeinde. Das Volk bringt die Gaben an den gewöhnlichen Tagen oder auch an Feiertagen, vertreten durch die Ministranten. Auch sie stammen aus dem Volk und vollziehen diesen Dienst am Altar. Die Gaben werden gebracht, dann kommt zunächst das Gebet über die Hostienschale mit den Hostien, dann kommt die Mischung von Wasser und Wein. Sie erinnern sich vielleicht an die Bedeutung des kleinen Tropfens, diese tiefe theologische und spirituelle, fast mystische Bedeutung, dass wir hier hineingenommen werden sollen in die Gottheit Jesu Christi, der unsere Menschennatur angenommen hat. Dann folgt das Wort über den Kelch mit Wein. Dann kommt das Gebet der tiefen Demut, haben wir gesehen, das stammt aus dem Alten Testament. Buch Daniel, Herr, wir kommen zu dir mit reumütigem Herzen und demütigem Sinn. Und nun kann es eben sein, dass der Altar und die Gaben zuerst mit Weihrauch gesegnet werden oder auch einfach der Weihrauch vor den Gaben und über den Gaben zum Himmel emporsteigt. Also noch einmal das Wort über das Brot, das Mischen des Weines mit dem Tropfen Wasser, das Wort über den Kelch mit Wein und dann das tiefe Wort der Demut tiefgründig und nun eben da der Blick empor, sozusagen nach der Demut, dem reumütigen Herzen und dem demütigen Sinn, kommt nun der Weihrauch zur Sprache. Und das heißt, dass dieser Weihrauch jetzt ein Zeichen sein soll. Ich lese da aus der Grundordnung des römischen Messbuches in der dritten Auflage aus dem Jahre 2002, herausgegeben von Papst Johannes Paul II. Vor. Da heißt es, der Priester kann die auf dem Altar befindlichen Gaben inzensieren, dann das Kreuz und den Altar selbst zum Zeichen dafür, dass die Opfergabe der Kirche und ihr Gebet wie Weihrauch vor das Angesicht Gottes emporsteigen. Also, es ist eine Möglichkeit. Es steht auch hier nicht ganz ausdrücklich, wann das geschehen soll, also zu welcher Kirchenjahreszeit oder bei welchen Festtagen. Es ist eine Möglichkeit, die grundsätzlich eben offen steht. Zuerst die Gaben, die Hostien, der Wein im Kelch, Brot und Wein. Das ist der Beginn. Dann geht der Zelebrant, der Priester oder auch der Bischof zum Kreuz und den Altar selbst im Umschreiten, so ist es wohl gedacht, darf er dann inzensieren. Und es ist ein Zeichen, dass die Gabe der Kirche, die Opfergabe und ihr Gebet wie Weihrauch vor Gottes Angesicht emporsteigt. Hier haben wir noch einmal das Wort Opfergabe. Ich finde das sehr wichtig, denn die Gabenbereitung, wie wir schon gesagt haben, ist nicht eine Art Einstimmung auf das gesellschaftliche Mahl. Die Messe ist nicht in dem Sinn eine Mahlfeier, wie wir uns das eben im profanen Sinn vorstellen, sondern sie ist eben die Opferhingabe Jesu Christi, der dann eben auch im Mahl, also in der Kommunion, empfangen werden kann. Aber es handelt sich um eine Opfergabe, die wir bringen. Und diese Opfergabe ist eigentlich nicht von uns, sondern wir geben Gott zurück, was wir empfangen haben. Er schenkt uns Brot und Wein, die Frucht der Erde und der menschlichen Arbeit. Das sind Gaben der Natur, vom Menschen zubereitet. Vom Korn wird das Brot, aus der Traube der Wein. Und wir geben diese Gaben sozusagen Gott zurück und er schenkt sie uns dann wieder verwandelt, hindurchgegangen durch das Opfer Jesu Christi, kommt dann Gott zu uns in der heiligen Kommunion, vereinigt uns eben mit sich selbst in Jesus Christus, mit seiner Menschheit, menschlichen Natur, aber auch mit seiner göttlichen Natur. Ja, und diese Gaben und auch unser ganzes Gebet, das wir vollziehen als Priester, als Volk, als Mitwirkende, soll mit dem Weihrauch symbolisch, zeichenhaft zum Himmel emporsteigen. Das traditionelle Gebet zu dieser Inzensierung, wie wir sagen, Umschreitung des Altars, Segnung der Gaben mit Weihrauch, das heißt, Incensum istut ad te benedictum, ascendat ad te domine. Entschuldigung. Zu dir, o Herr. Ja, genau, das habe ich jetzt lateinisch gesagt. Also dieser Weihrauch, der von dir gesegnet ist, steiget zu dir empor, o Herr. Et descendat super nos misericordia tua, und dein Erbarmen steige zu uns herab. Also, das Aufsteigen des Weihrauchs soll unser Gebet, unsere Hingabe zum Ausdruck bringen. Wir bringen mit Brot und Wein unser ganzes Leben vor Gott und sein Segen soll herabsteigen. Sie können sich bei dieser Inzensierung auch vorstellen, wie im Alten Testament die Gegenwart Gottes sehr oft mit einer Wolke ausgedrückt wird. Die Wolke als Zeichen der Nähe Gottes. Denken Sie an die Feuersäule und die Rauchwolke, die das Volk Israel bei seiner Wüstenwanderung begleitet, oder die Opfer im Tempel, das Weihrauchopfer, das ständig zu Gott emporsteigt im Tempel zu Jerusalem. Oder denken Sie auch im Neuen Testament, wie Jesus am Berg Tabor bei seiner Verklärung in eine Wolke hineintritt oder die Jünger ihn so erleben, wie eine Wolke sich auf sie legt und wie sie dann eben in das innerste Leben Jesu, in sein göttliches Sein hineinblicken dürfen, einen ersten Vorgeschmack bekommen, was Anschauung Gottes ist. Oder wie Jesus in den Himmel hinaufsteigt, bei seiner Himmelfahrt. Auch dort ist wieder die Wolke das Zeichen, er ist aufgenommen in Gottes Herrlichkeit. Und auch bei dieser Himmelfahrt ist ein Wort gesagt, ich muss jetzt nachdenken, das habe ich jetzt nicht vorbereitet, aber so viel mir einfällt, ist es der Evangelist Lukas, das finde ich noch heraus, der sagt, dass er die Jünger segnete und sie fielen vor ihm nieder und dann stieg er eben zum Himmel empor. Also das Aufgenommenwerden in die Wolke, die sich über dem Altar ausbreitet im Sinne des Weihrauchopfers, die symbolisiert, jetzt treten wir ein in Gottes Heiligtum, jetzt ist Wandlung nahe, jetzt ist bald der Zeitpunkt, wo Gott herabsteigt in der Gestalt seines Sohnes in Brot und Wein, unter den Gestalten von Brot und Wein. Also tiefe Bedeutung des Weihrauchs, in dem Fall ein Zeichen der Anbetung und der Bitte um die Antwort Gottes, seinen Segen. Zugleich aber ist diese Beweihräucherung auch noch etwas anderes. Ich lese noch einmal aus dieser Grundordnung für das Messbuch vor, geschrieben im Jahre 2002, herausgegeben von Papst Johannes Paul II. Hier heißt es wörtlich: Anschließend können der Priester wegen seines heiligen Amtes und das Volk aufgrund seiner Taufwürde vom Diakon oder einem anderen der liturgischen Dienste inzensiert werden. Also die Gaben, das Kreuz, der Altar und nun auch der Priester und das Volk. Sehr interessant ist, dass hier alle einbezogen sind in diese Beweihräucherung oder Segnung mit dem Weihrauch, dass aber auch ein Unterschied gemacht wird. Der Priester hat Kraft seines Amtes an der Spitze des Volkes zu stehen. Er ist Vorsteher des Gottesdienstes. Er ist auch der, der die Gaben des Volkes zu Gott bringt. Und er ist der, der die heiligen Worte aussprechen darf, durch die sich Christus uns in der Wandlung schenkt. Ja, und der Priester hat sein heiliges Amt aufgrund der Priesterweihe und das Volk hat seine Würde durch die Taufe. Sehr schön ausgedrückt, die Taufwürde. Also wie es hier gesagt ist, ist das hier ein Ausdruck der Ehre, der Priester und das Volk empfangen durch den Weihrauch eine Ehrbezeugung. Wir könnten aber auch sagen, dass der Weihrauch, wie es seit alters her ist, auch die schlechten Gedanken vertreiben soll, die schlechten Gerüche, die vielleicht auch im Gottesdienst da sind. Und er soll eben auch eine Art Reinigung vollziehen. Ja, das ist also die Beweihräucherung. Und dann, nach der Pause jetzt, gehen wir über zur Händewaschung.

0: Wir setzen fort in unserem Glaubensforum. Sie hören Pfarrer Christoph Haider in seiner Reihe den Jesus-Code entschlüsseln.
1: Liebe Hörerinnen und Hörer, jetzt folgt etwas Besonderes mit alter Tradition, vielfacher Bedeutung und im neuen Messbuch, also in der letzten offiziellen Herausgabe der Editio Tertia vom Jahre 2002 ist davon die Rede, dass der Priester nun sich die Hände wäscht. Ganz kurz wird das beschrieben in Nummer 76 dieser Grundordnung. Dann wäscht der Priester an der Seite des Altars die Hände. Durch diesen Ritus wird das Verlangen nach innerer Reinigung ausgedrückt. Also, zuerst heißt es ganz schlicht und einfach, jetzt folgt die Händewaschung. Dann wird diese Händewaschung erklärt, ihr wird Sinn gegeben, es geht um das Verlangen nach innerer Reinigung. Ich darf Ihnen das begleitende Wort sagen: Herr, wasche ab meine Schuld von meinen Sünden, mache mich rein. Ein Wort aus den Psalmen, Davids Bußpsalm ist hier aufgegriffen. Herr, wasche ab meine Schuld von meinen Sünden, mache mich rein. Nun, dieser Ritus der Händewaschung ist sehr kurz und schlicht und einfach. Hauptsächlich sind es die Ministranten, die das sehen. Oft haben sie kleine Gläschen in der Hand, sodass das Volk im Kirchenschiff davon wenig berührt ist oder es nur nebenbei wahrnimmt. Manche haben sich schon bemüht, in liturgischer Exaktheit hier nicht nur ein kleines Gläschen zu nehmen, nämlich das Gläschen, aus dem vorhin der Tropfen Wasser genommen wurde, sondern sie haben eine richtige Kanne bereitgestellt, einem größeren Handtuch, also einem Lavabo-Tüchlein, wie man sagt. Das Lavabo ist ja auch der volkstümliche Ausdruck für diese Händewaschung und eben dann auch ein Tableau, wo das Wasser aufgefangen wird. Wenn das nicht der Fall ist, also nur ein kleines Gläschen und das Tablett, auf dem vorhin Wasser- und Weingläschen gestanden sind, dann kann man höchstens die Fingerspitzen des Priesters berühren mit dem Wasser und die Symbolkraft ist nicht so deutlich sichtbar. Also wie gesagt, es kann ruhig eine Händewaschung sein und diese darf auch sichtbar werden für die Mitfeiernden. Ja, jetzt gehen wir ein bisschen in die Geschichte ein. Händewaschungen im Ablauf der Messe gab es im Laufe der Geschichte nicht nur an einer Stelle, sondern an mehreren Stellen, auch mit verschiedener, unterschiedlicher Bedeutung. Zunächst könnte man meinen, dass der Priester, nachdem er eben vielleicht Gaben des Volkes entgegengenommen hat, also nicht nur die Hostienschale, den Kelch, Brot und Wein, sondern vielleicht auch Gaben für die Armen und andere Opfergaben aus dem Volk, nachdem er die berührt hat, dass er sich dann daraufhin die Hände wäscht. Noch dazu, wenn Weihrauch verwendet wird, ist vielleicht ein bisschen von dem klebrigen Harz auch an seinen Händen haften geblieben. Das könnte vordergründig betrachtet der Ursprung dieses Ritus sein, Dem ist aber nicht so, sondern diese Bedeutung ist wohl eher im Laufe der Geschichte erst später ausdrücklich dazugekommen. Ja, was war dann mit dieser Händewaschung ursprünglich gemeint? Nun, geschichtlich gesehen kann ich sagen, dass das Ganze nicht nur an einem Punkt der Messe stattgefunden hat, sondern in den verschiedensten alten Riten, sowohl des ersten Jahrtausends als auch dann in der Zeit des Mittelalters, eben Hochmittelalter, auch bis herauf zum Messbuch Papst Pius V. im 16. Jahrhundert, wo dann eben vieles auch gefestigt und festgelegt wurde, dass das sehr, sehr unterschiedlich gedacht und gehandhabt wurde. Zum Beispiel gab es in verschiedenen Riten auch mehrere Händewaschungen. Zum Beispiel vor der Messe beim Anlegen der Gewänder, der liturgischen Gewänder. Also bevor man in den heiligen Raum hineintritt, werden die Hände gewaschen. Bei alten Basiliken kann man heute noch vor dem Gotteshaus oder im Atrium, also in der Vorhalle, so manchen Brunnen sehen. Das erinnert daran, dass wir zunächst einmal durch die Taufe befähigt worden sind, in das Heiligtum einzutreten. Dann erinnert uns das auch auf eine notwendige Vorbereitung. Wer zum Gottesdienst geht, kommt nicht mit schlampiger Kleidung oder eben mit ungewaschenen Händen, sondern er bereitet sich vor. Es ist uns außerdem aus den ersten christlichen Jahrhunderten überliefert, dass auch in der häuslichen Gebetsecke zu Hause sich die Menschen, die Christen, vorher gewaschen haben, vor sie den Dienst des Gebetes tun. Also Reinigung durch die Taufe, Erinnerung an die Heiligkeit Gottes, wenn wir vor ihm stehen, all das spielt hier herein, wenn man sich vor der Messe die Hände gewaschen hat. Jetzt sage ich Ihnen noch zwei Orte, die Sie sehr gut kennen. Das ist das Taufbecken am Eingang unserer Gotteshäuser, wo wir uns an die Taufe erinnern und wo wir eben auch mit dem geweihten Wasser auch eine zeichenhafte Reinigung vornehmen. Das zweite, das ist ein Waschbecken in der Sakristei. Also wenn der Priester, der Diakon, die mitwirkenden Ministranten sich die Kleider an,

Pfarrkirche eine schöne Kapelle hat in unserem alten Schloss, das früher einmal ein Schloss war, heute noch so genannt wird, das eigentlich der Pfarrhof ist. Und dort gibt es die schöne, edle Risskirche, die ja im Jahre 1510 eingeweiht wurde, wo eine sehr schöne Sakristei auch dran gebaut ist mit altem Holzgetäfel. Und da drinnen hängt an der Wand so ein blecherner Behälter, so wie eine Trinkflasche, aber ein bisschen so flach gestaltet. Und da ist ein Hahn drauf, also ich vermute, dass der aus dem 17., 18. Jahrhundert stammt. Unten ein Hahn zum Aufdrehen. Und ich habe mir früher immer gedacht, das ist vielleicht so gewesen, dass man in den Behälter das Wasser gegeben hat für eben Wasser und Wein in den Kelch. Aber ich habe mir dann später gedacht, das kann es nicht sein, denn so ein alter Blechbehälter, da wird das Wasser nicht so rein sein, dass da unten herauskommt oder vielleicht auch ein bisschen rostig werden. Und jetzt ist mir klar geworden, da handelt es sich so um einen Waschbehälter für die Vorbereitung auf die Messe. Aus einer Zeit, wo es noch kein Leitungswasser in den Häusern und Kirchen und Sakristeien gab. Also, das gibt's immer noch. Wie gesagt, die reine Seele, die reinen Hände, die Bereitschaft, in das Heiligtum einzutreten mit einer Waschung vor der Messe. Ja, dann gab es eben im Laufe der Geschichte ganz, ganz viele Riten, also verschiedene Formen der Messfeier, im Zentrum alle gleich. Es drehte sich immer alles um den Altar, um die Wandlung, um das Heiligste, das uns anvertraut ist. Aber die begleitenden Riten haben immer wieder gewechselt. Und so gab es eben auch zur Gabenbereitung nicht nur diese Waschung am Ende der Gabenbereitung, also kurz vor dem Orate Fratres, betet Brüder und Schwestern, sondern an manchen Orten auch schon am Beginn der Gabenbereitung. Und an wieder anderen Orten, ich nehme jetzt das einfach so allgemein in den Mund, denn die verschiedenen Sakramentarien, die es hier gibt, in der Liturgiegeschichte, die zeigen uns das. An wieder anderen Orten gab es auch eine Händewaschung noch einmal nach dem Sanctus, bevor der Priester das Hochgebet, den Kanon Misse, beginnt. Also sehr interessant. Ich habe schon zitiert, ein großer Liturgiewissenschaftler, der Südtiroler Pater Josef Andreas Jungmann, Professor in Innsbruck. Er war auch Berater auf dem Konzil für die Liturgiekonstitution auf dem Zweiten Vatikanischen Konzils. Er hat in einer unheimlich mühevollen Arbeit Dokumente gesammelt aus den, kann man fast sagen, 2000 Jahren der Liturgiegeschichte. Und er sagt da eben, dass das auch dieses Waschen mit Wasser eben weniger der Reinheit der Finger zugedacht war, sondern eben schon am Anfang und durch die Geschichte hindurch immer wieder als eine innere Reinigung auftritt. Also so wie es auch heute ausgesagt wird, ist das wohl auch schon in ganz frühen Jahrhunderten und dann auch in der Zeit mittendrin, im Mittelalter bis in die Neuzeit auch so gewesen. Und da möchte ich Ihnen ganz etwas Interessantes vorlesen aus seinem Buch.

Buch. Er zitiert hier die äthiopische Liturgie. Das interessiert Sie vielleicht, liebe Hörerinnen und Hörer. Die äthiopische Messe, da geht es also um die frühesten christlichen Jahrhunderte, ab dem 4. Jahrhundert. In der äthiopischen Messe wäscht der Priester sich am Altar, nachdem er die Gaben auf dem Altar enthüllt hat, aber trocknet sie nicht sofort ab. Jetzt fragen wir uns, warum trocknet er sie nicht gleich ab? Jetzt kommt's. Sondern, ich lese wörtlich vor, ich zitiere Pater Jungmann, sondern wendet sich um und spritzt das in den Fingern haftende Wasser gegen das Volk mit einem drohenden Wort der Warnung gegen Unwürdige, die sich etwa dem Tisch des Herrn nahen wollten. Also ganz interessant. Und wenn Sie wollen, lese ich Ihnen auch noch das wörtlich vor, was da der Priester in der äthiopischen Liturgie der Zeit der frühen Kirchengeschichte gesagt hat zum Volk. Das Zitat: Ist einer hier, der rein ist, so mag er von der Hostie empfangen. Wer aber nicht rein ist, der soll nicht empfangen, damit er nicht verzehrt wird vom Feuer der Gottheit. Wer Rache im Herzen trägt und wer einen fremden Geist hat wegen seiner Unkeuschheit. Ich bin rein vom Blute von euch allen und von eurem Sakrileg am Leib und Blut Christi. Eure Sünde wird auf euer Haupt zurückfallen, wenn ihr nicht in Reinheit empfangt. So, in Übersetzung, das Wort in der äthiopischen Liturgie nach der Händewaschung, wo der Priester sich also nicht gleich abtrocknet, sondern das Wasser noch versprengt zum Volk hin. Ja, ein sehr starkes Wort, möchte ich sagen, aber hier sehen wir, dass schon sehr früh eben die Händewaschung als ein Akt, ein Zeichen der Bitte um die innere Reinheit stattgefunden hat. Für heutige Christen, Katholiken klingt das fast, fast wie ein Drohwort, aber in der alten Kirche, in der frühen Kirchengeschichte war das tatsächlich so. Das kam zum Beispiel auch dadurch zum Ausdruck, dass die, die noch nicht getauft waren, nach den Fürbitten den Kirchenraum verlassen haben. Sie durften nur am Wortgottesdienst teilnehmen, also an dem vorausgehenden Teil der Messe vor der Opferhandlung. Also erst die Taufe schenkt die volle Mitgliedschaft um den Altar, und die Reinigung eines Getauften ist immer wieder nötig. So wie Jesus zu seinen Jüngern gesagt hatte beim letzten Abendmahl, dass er ihnen die Füße wäscht, damit sie sozusagen den Alltagsstaub noch abwaschen können, nachdem sie schon durch sein Wort gereinigt worden sind. Und zu Petrus sagt Jesus, wer sich gewaschen hat, braucht sich nur noch die Füße waschen, also nicht auch noch die Hände und den Kopf, wie es Petrus in seinem Enthusiasmus von Jesus gewünscht oder erwartet hatte. Also die Reinigung bei der Messe ist nicht die Taufe, es ist nicht die Beichte, sondern es ist eine Reinigung für die, die schon eben eingetreten sind in die volle Gemeinschaft mit Jesus Christus. Noch einmal, nicht ganz abwegig, möchte ich sagen, ist dieses Wort der äthiopischen Messe der Frühzeit, sondern auch eine Einladung an uns, dass wir die Reinigung des Herzens nicht außer Acht lassen. Ich möchte Ihnen was erzählen, was ich heuer erlebt habe. Ich habe bei einer Hochzeit
erlebt. Die Braut stammt aus Äthiopien, ist orthodox und sie hat mir berichtet, dass bei ihnen es ganz selbstverständlich ist, dass man sich auf die Messe und vor allem auf die Kommunion ganz intensiv vorbereitet. Sie versteht es zum Beispiel nicht, dass man bei uns zuerst bei einem gemütlichen Essen sitzt und dann eben nur eine Stunde vor der Kommunion nichts mehr zu sich nimmt. Sie sagt, das kennt sie überhaupt nicht. Bei ihnen gibt es immer noch das Fasten ab Mitternacht. Also in einer Abendmesse die Kommunion empfangen, das geht für sie nicht. Und wenn sie in der Früh aufsteht, dann nicht nach dem Frühstück. Und wie ich dann gesagt habe, ja, man muss halt auch auf die Schwachen Rücksicht nehmen. Die Menschen bei uns haben nicht mehr so dieses Durchhaltevermögen und den Ministranten wird vielleicht schlecht, wenn sie nicht gefrühstückt haben oder nicht eine Kleinigkeit gegessen und getrunken haben. Dann war sie sehr überrascht, so etwas zu hören, denn eine solche, darf ich es jetzt vielleicht mit einem sehr starken Ausdruck sagen, so eine Weichlichkeit oder so eine Verweichlichung, das ist ihr fremd. Also wie gesagt, es gibt diese Orte noch in der Welt, wo die Menschen vielleicht einen stärkeren Drang in sich verspüren. Wer dem Heiligen begegnet, der muss davor auch sich reinigen, fasten und dann erst zu diesem Heiligtum hinzutreten. Was ich abschließend Ihnen noch sagen darf, liebe Hörerinnen und Hörer, das ist, dass es ja noch eine Besprengung mit Weihwasser gibt, da und dort vielleicht weniger geübt, aber grundsätzlich vorgesehen, besonders im Sonntagsgottesdienst, das sogenannte Asperges, das Segnen der Gottesdienstteilnehmer mit dem Weihwasser. Auch heute noch kann eine Sonntagsmesse so beginnen und nicht nur in der Osternachtfeier, wo das Volk mit dem frisch gesegneten Taufwasser besprengt wird. Ja, liebe Hörerinnen und Hörer, ich wollte eigentlich noch zu Ihnen über das Orate Fratres sprechen, betet Brüder und Schwestern, aber jetzt schauen wir mal. Wenn jemand anrufen will, dann spare ich mir das noch auf. Wenn in den nächsten 3 Minuten niemand anruft, mache ich noch ein bisschen weiter.

Wenn Sie anrufen möchten, um mit unserem Programmdirektor Pfarrer Christoph Haider ins Gespräch zu kommen zum Thema der heutigen Sendung, dann lautet die Telefonnummer 0472 83 15 15 und wenn Sie aus dem Ausland hier in Brixen anrufen möchten, 0039 0472 83 15 15.

0: Wir haben eine erste Anruferin. Wir dürfen die Frau Anni bei uns begrüßen. Grüß Gott, Sie sind jetzt auf Sendung.
1: Guten Morgen, Frau Anni.
2: Grüß Gott, guten Morgen, aus Ihrem Tirol. Also, ich habe ein bisschen später eingeschaltet, aber ich glaube, das ist auch nicht gefallen. Ich weiß nur, also wie lange Priester begleitet, wenn kein Ministrant da ist, der zur Handwaschung das Wasser reicht und das Handtuch reicht, dann macht das der Priester halt selber, holt sich die Sachen zusammen und ich weiß nur, dass ein Priester zu mir gesagt hat, das ist eigentlich nicht so sinnhaft, weil diese Handwaschung spricht ja einer anderen Person, ich kenne jetzt dieses Gebet nicht oder diese Worte nicht, spricht das einer anderen Person zu. Also wenn nicht jemand ihm das reicht, das Wasser und das Handtuch, ist eigentlich das, was er spricht, geht ins Leere. Dass er irgendwie
1: ja.
2: einem Ministranten ja, oder Messen oder immer zuspricht. Also ich wasche meine Hände.
1: Also das ist vielleicht, das hat der Priester so selbst so gedeutet, aber eigentlich heißt es ganz klar im Messbuch dann, geht der Priester eben stehend an der Seite des Altars hin und wäscht sich die Hand, indem er leise spricht, reinige, Herr, wasch ab meine Schuld von meinen Sünden, mache mich rein. Also in dem Fall, der Ministrant ist vielleicht der, der eine stumme Predigt hält und den Leuten zeigt, dass auch der Priester Reinigung nötig hat. Aber wie gesagt, es geht hier eigentlich laut Messbuch einfach darum, dass der Priester sich die Hände wäscht. Wie das geschehen soll, das ist eigentlich nicht näher beschrieben.
2: Ja, ich habe gedacht, da steckt in dem Text mehr drinnen. Praktisch einem zuspricht.
1: Ja. Also mir ist das auch schon passiert, jetzt im Sommer waren die Ministranten alle im Urlaub und da habe ich mir dann selbst die Hände gewaschen.
2: Interessant, also bitte, ich kann mich nur an das erinnern.
1: Ja, Frau Anni, schön, dass Sie angerufen haben, es ist immer Bereicherung, wenn ihr euch einmischt in die Sendung, ich freue mich sehr.
2: Ja, natürlich.
1: Gottes Segen.
2: Denke ich mir dann. Dankeschön. Danke.
1: Für und Gott. Herzliche Grüße nach Innsbruck.
2: Ja, danke. Dankeschön.
0: Wiederhören. Wir hören wieder ein paar Takte Musik. Sie können anrufen mit unserem Programmdirektor Pfarrer Christoph Haider ins Gespräch kommen unter 0472 83 15 15. Wenn Sie aus dem Ausland anrufen, 0039 0472 83 15 15.

0: Wir nutzen die Zeit. Pfarrer Christoph Haider möchte noch ein paar Gedanken anfügen. Wenn Sie eine Frage haben, liebe Hörerinnen und Hörer, gibt's dennoch die Möglichkeit, auch zwischendurch sich bei uns zu melden.
1: Ja, liebe Hörerinnen und Hörer, ich möchte Ihnen noch das Orate Fratres vorstellen. Entschuldigen Sie bitte, wenn ich hier manchmal ein bisschen konfus erscheine. Ich habe hier nämlich dieses Messbuch in der Originalausgabe von mir. Wie gesagt, die dritte Ausgabe. Ich glaube, ich habe mich vorhin ein bisschen versprochen. Editio, nicht Tertio, sondern Tertia muss es natürlich heißen. Das ist das offizielle Messbuch, auch aus dem auch die anderen Messbücher in den verschiedenen Sprachen abgeleitet werden. Und jetzt noch eben dieses Gebet, Orate Fratres ut meum ac vestrum sacrificium acceptabile fiat apoteum patrem omnipotentem. Ich habe das jetzt deshalb in Lateinisch vorgelesen, weil ältere Leute, damals waren es nur Buben, die das gemacht haben, also ältere Männer, das noch auswendig können und kennen, was anschließend da geantwortet wurde. Suscipia Dominus sacrificium de manibus tuis ad laudem et gloriam nominis sui ad utilitatem quoque nostram totiusque ecclesiae sue sancte. Ja, ich hoffe, dass sich der eine oder andere Hörer jetzt gefreut hat und wahrscheinlich das noch schneller sagen konnte, als ich das jetzt vorgelesen habe. Also es ist eine Bitte des Priesters, des Zelebranten, dass sein und das Opfer der Gläubigen Gott wohlgefällig sei. Noch einmal sehr wichtig, wir sind noch bei der Gabenbereitung, das ist noch nicht das eigentliche Opfer der Messe, das erfolgt dann im Kanon, im Hochgebet, bei der Wandlung, sondern das ist jetzt nur die Zubereitung der Gaben. Und eigentlich müssen wir sagen, ja, Gott ist das Opfer natürlich wohlgefällig, das sein Sohn ja am Kreuz vollbracht hat und das jetzt in sakramentaler Weise gegenwärtig wird. Aber unser Opfer, unsere Gesinnung, das, was wir sozusagen mit Brot und Wein zum Altar bringen, das bedarf der Bitte an Gott, denn so rein sind unsere Gaben eben nicht. Und wie gesagt, im neuen Messbuch ist das in meinen Augen sehr gut gelungen, diese Verbindung zum späteren Hochgebet der Messe zwar darzustellen, vorzubereiten, aber es nicht schon vorweg zu nehmen. In der alten Liturgie, dem sogenannten tridentinischen Ritus, ist das viel stärker schon in Richtung einer Vorwegnahme der späteren Opferung, der späteren Handlung beim Hochgebet gesprochen. Also hier geht's eigentlich noch um uns und unsere Gaben. Und was sagt dann das Volk darauf? Der Herr nehme das Opfer an aus deinen Händen zum Lob und Ruhme seines Namens, zum Segen für uns und seine ganze heilige Kirche. Also alles, was wir geben und alles, was dann Christus gibt als Opfer, möge Gott verherrlichen und zu unserem Segen und zum Segen der ganzen Kirche werden. Geschichtlich betrachtet ist das auch wieder sehr interessant, denn man hat da verschiedene Zugänge gehabt im Laufe der Geschichte, warum man an dieser Stelle eine Bitte ausspricht. Wenn ich das noch kurz erklären darf, möchte ich erwähnen, dass da zum Beispiel im Laufe der Jahrhunderte der Priester zunächst einmal einfach für sich um Gebet gebeten hat. bitte betet für mich. Oder betet für mich und ich bete für euch. So hieß es in einem bestimmten Sakramentar der frühen Kirchengeschichte. Dann war es zum Teil auch verbunden mit noch anderen Einfügungen. Bitte betet für mich. Und dann sprach der Priester zum Beispiel ein Paternoster oder noch einmal ein Kyrie Eleison. In einem alten liturgischen Buch ist sogar davon die Rede, dass er das Sancte Spiritus gebeten hat oder Veni Creator Spiritus. Wir sehen hier also an solchen Varianten oder Ausdeutungen, dass die Liturgie der Kirche sehr, sehr breit gefächert war. Es gab also in den verschiedensten Orden auch Eigenriten. Die Franziskaner zum Beispiel oder Kartäuser oder Zisterzienser, die hatten alle ihre eigenen Messbücher mit dem Kern dasselbe, was wir tun, aber eben in verschiedenen Ausschmückungen. Also wie gesagt, geschichtlich betrachtet war es zunächst wohl einfach eine Bitte um das Gebet der Gläubigen für den Priester. Oder in der Messe für Verstorbenen, betet für mich und für die Verstorbenen, deren wir jetzt gedenken. Wie es dann im Messbuch des heiligen Papstes Pius V. nach dem Tridentischen Konzil festgelegt wurde, ist das eben die Bitte, die wir heute noch kennen. Betet, dass mein und euer Opfer Gott, dem allmächtigen Vater, gefalle. Ja, wir haben hier als Volk, oder Sie haben hier als Volk nicht fast gar nichts zu tun oder nur wenig, sondern sehr, sehr viel. Sie sprechen während des Gottesdienstes immer wieder das Amen, dass das Tun des Priesters einmal da von ihrem Amen, ihrer Zustimmung, ihrem Ja-Wort begleitet ist. Sie bitten Gott, dass er alles annimmt, was von uns kommt. Der Priester steht zwar dem Volk voran, er ist Vorsteher oder wie wir sagen, Zelebrant der Messe, aber nicht ohne das Volk, sondern mit dem Volk und für das Volk. Er ist der, der Jesus gleichsam die Stimme und seine Hände leiht, damit Jesus in unserer Mitte vollziehen kann, was er uns geschenkt hat. Ja, liebe Hörerinnen und Hörer, ich möchte damit Ihnen noch einmal kurz das Wort erteilen, dass Sie noch mitsprechen können, denn ich hätte noch viel über die Gabenbereitung Schönes zu sagen, aber an dieser Stelle möchte ich einfach einmal abschließen, damit wir dann das nächste Mal zum wichtigsten Teil der Messe übergehen können. Präfation, Sanctus und Hochgebet.

0: Wir haben einen Anrufer bei uns. Wir dürfen den Martin aus Wien begrüßen. Grüß Gott, Sie sind jetzt auf Sendung.
1: Ja, grüß Gott, guten Morgen. Ich wollte nur schnell fragen, wegen der Körperhaltung bei dem Suszipiat oder der Herr, nehmen wir das Opfer an. Da gibt es Leute, die sofort aufstehen, wenn das gesprochen wird. Daher nehmen wir das Opfer an. Und dann gibt es welche, die vor der Bitte aufstehen und dann erst, wenn erhebet die Herzen und so.
2: Ja.
1: Wann ist der richtige Zeitpunkt, da aufzustehen? Ich meine, in dem Sonntag ist es durch die Zensierung flüssiger, nicht? Aber unter der Woche ist es anders.
2: Ja, also eine sehr gute Frage. Ich würde sagen, dass da ein gewisser Freiraum besteht. Auf jeden Fall, wenn Weihrauch verwendet wird, sollte man dort eben, wenn das Volk beweihräuchert wird, aufstehen und dann schon stehen bleiben. Aber ansonsten muss man dann schon ein bisschen schauen, was hat die Gemeinde als Ganzes hier immer gemacht oder wie machen es die Leute vor Ort. Weil ich habe zum Beispiel in meinem Verein eine Pfarrei, wo die Leute nach altem Brauch knien bei der Gabenbereitung und im anderen Ort sitzen sie. Ich würde sagen, da möchte ich als Priester jetzt nicht da etwas vereinheitlichen und sagen, mach das so. Ich möchte dieses Verhalten auch so akzeptieren und gerade das Knien finde ich sehr schön, aber ich würde es jetzt nicht in der anderen Gemeinde einführen.
1: Dankeschön. Ja.
2: Also da gibt es eine gewisse Freiheit, möchte ich sagen. Auf jeden Fall erhebet die Herzen, da ist dann auch der Augenblick, wo der Letzte dann aufstehen sollte. Aber wie gesagt, genau. Das Gemeinsame hat hier wohl Vorrang. Aber Sie sind noch nicht zufrieden mit meiner Antwort.
1: Nein, es ist natürlich, wenn man vorne sitzt, sieht man die Gemeinde hinten nicht. Ne? Und dann, Das ist sehr unterschiedlich manchmal. Die Hälfte, die aufstehen und manchmal sind die meisten, die aufstehen oder so, je nachdem. Aber es ist ein guter Hinweis, dass einmal darauf zu schauen. Ne? Danke, ja.
2: Ja, aber wie gesagt, hier habe ich nichts gefunden in dieser Grundordnung, die doch die wichtigste Quelle für mich ist, dass hier jetzt zur Einladung, zur Präfation die Leute schon aufstehen müssen. Aber wie gesagt, sobald Weihrauch ist, steht man auf beim Inzens und bleibt dann auch stehen.
1: Genau.
2: Herr Martin,
1: Dankeschön.
2: Wir haben noch viele, viele Möglichkeiten. Ich möchte das über die Messe das ganze Jahr hin noch fortsetzen. Und wenn es sich nicht ausgeht, machen wir 2027 weiter. Danke für Ihren Anruf.
1: Sehr gut, danke.
2: Gottes Segen.
0: Auf Wiederhören.
1: Ihnen auch danke vielmals.
0: Jetzt bleibt uns nur noch ganz kurz Zeit. Da möchte ich noch bitten um ein Gebet und ein Wort des Segens.
2: Ja. Wir danken dir, oh Gott, dass du uns so nahe bist, in deinem Sohn Jesus Christus. Er hat uns erlöst und geliebt. Er ist gestorben und für uns auferstanden. Er ist in unserer Mitte, in den heiligen Sakramenten, besonders wenn wir die Eucharistie feiern. Lass den Segen, der von ihm ausgeht, über alle unsere Hörerinnen und Hörer kommen, über alle, die uns nahestehen und über die ganze Welt. So segne euch der dreieinige Gott, der Vater, der Sohn und der Heilige Geist.
0: Amen. Ein herzliches Vergelt's Gott. Liebe Hörerinnen und Hörer, Sie hörten im heutigen Glaubensforum Pfarrer Christoph Haider den Jesus-Code entschlüsseln, Teil 14. Wir setzen bald fort in dieser Reihe. Für heute darf ich mich verabschieden. Unserem Referenten ein herzliches Vergelt's Gott und Ihnen, liebe Hörerinnen und Hörer, viel Freude und Segen mit dem weiteren Programm. Die heutige Sendung können Sie in Kürze auch in der Radiothek finden bei Radio Maria Österreich und Radio Maria Südtirol. Aus dem Studio in Brixen verabschiedet sich Christian Ortner mit einem herzlichen Gruß. Bei uns geht es im Anschluss jetzt weiter mit der Lebenshilfesendung.

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1: Einen schönen Vormittag aus unserem Studio in Innsbruck, sagt Ihnen Antonia Kollmann. Sie haben eingeschaltet zu unserer monatlichen Sendung Impuls Leben mit Magister Johannes Wunsch. Er ist Psychotherapeut und unser heutiges Thema ist das Imposter-Syndrom. Vielleicht hat der ein oder andere schon von diesem Imposter-Syndrom gehört, vielleicht auch noch nicht. Wir werden sehen. Magister Johannes Wunsch, grüß dich, schön, dass du da bist.
2: Ja, guten Morgen. Also das ist heute einmal ganz was Neues. Die Antonia hat gesagt, dass sie das Thema interessiert und ich habe gedacht, da könnten wir drüber sprechen. Wussten Sie eigentlich, dass der Albert Einstein sich als unfreiwilligen Schwindler bezeichnet haben soll? So 1955 hat er anscheinend so in seinen Briefen geschrieben, dass er das Lob, das er da kriegt, dass er das eigentlich gar nicht wirklich verdient hat und in Wirklichkeit ist er nur so eine Art Hochstapler. Oder Tom Hanks, dass der immer wieder, Tom Hanks kennen Sie, der hat Forrest Gump gespielt zum Beispiel, dass der immer wieder mal gemeint hat am Set, eigentlich wartet er nur, bis die draufkommen, dass er eigentlich nur Betrüger ist und ihm wird alles weggenommen, weil er eh nicht so guter Schauspieler ist. Oder die Emma Watson, das ist gerade so, meine kleine Tochter ist gerade so ein Fan von ihr, die hat bei Harry Potter mitgespielt, dass sie meint, je mehr ihre Leistung gelobt wird, umso mehr fühlt sie sich eigentlich unzulänglich, weil sie denkt, dass sie das gar nicht gut kann. Oder Michelle Obama, Lady Gaga, Meryl Streep und so weiter. Was die gemeinsam haben, ist das sogenannte Imposter-Syndrom. Und was ist das? Was heißt denn eigentlich Imposter? Ich habe es übrigens immer falsch geschrieben, wie es da geschrieben in der Vorbereitung. Ich bin immer Imposter, dabei heißt es Impostor, was auch immer das bedeutet genau. Oder warum man das so schreibt, es heißt Hochstapler oder Betrüger. Also jemand, der nur so tut, als ob. Und das ist ganz interessant, weil mir kommt vor, das gibt's häufig, das haben Menschen oft und ich kenne es auch von mir selber, muss ich ehrlich sagen. Also jetzt nicht, dass ich mich als Betrüger fühle, aber ich kann mir an Momente erinnern, wo ich zum Beispiel, das war so, vielleicht sind das jetzt mehr so Anekdoten, aber ich habe ja früher mal in so einer Band gespielt. Das war so eine christliche Band, wir waren 5 Freunde, die da gemeinsam gespielt haben und haben noch ein paar Leute im Umfeld gehabt, die da mitgemacht haben und wir haben das sehr intensiv gemacht. Also wir haben
1: Da ist jetzt leider die Verbindung unterbrochen.
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0: Wir sind wieder verbunden, Magister Johannes Wunsch. Ich darf dir wieder übergeben.
1: Ja, tut mir leid, da ist anscheinend irgendwo die Verbindung ausgefallen. Ist komisch, oder? Die letzte Sendung war in Kroatien am Meer und heute ist es in Wien und da funktioniert irgendwas nicht. Also, ich habe gehört, das Letzte, was ich erzählt habe, war gerade die Sache mit der Band. Also das war eigentlich eine christliche Band, würde ich sagen. Wir waren da total viel unterwegs auf großen Bühnen und so weiter. Und da waren halt wirklich, kann mich erinnern, einmal haben wir wirklich vor 300.000 Leuten, glaube ich, circa in Brasilien gespielt und einmal sogar beim Weltjugendtag vor 1 Million oder sowas. Und da war es halt so, wenn man Konzert spielt, macht man Soundcheck. Und der Soundcheck ist etwas, dass man die einzelnen Instrumente anspielt, dazu singt, ein paar Lieder spielt und dann der Techniker probiert dann zu schauen, dass das gut klingt, dass das alles zusammenpasst. Und da muss jeder einzeln auch ein bisschen was spielen. Und ich kann mich erinnern, dass immer bei diesen Konzerten waren dann Bands, wo dann halt teilweise extrem gute Musiker waren. Musiker, die halt wirklich professionell, die das studiert haben oder jeden Tag nur halt Musiker mit den guten Bands waren halt. Und die haben halt wirklich virtuos gespielt und das war alles ziemlich perfekt. Und dann bin ich gekommen und unsere Lieder haben halt meistens nur 4 Akkorde gehabt und manchmal auch deutlich weniger. Und ich habe halt einfach diese 4 Töne gespielt, weil der Bass hat ja überhaupt, meistens spielt nur einen Ton. Das heißt, ich spiele nicht einmal einen Akkord, spielt nur einen Ton. Und es war dann immer ein bisschen peinlich, weil man ja denken sollte, eigentlich muss man da irgendwas Besonderes zeigen. Und so, Gott sei Dank war es dann im Gesamten ganz gut meistens. Aber so als Einzelner, das könnte auch sowas sein, dieses Imposter-Ding. Und dann gibt es eine Sache, die ich jetzt auch erzählt. Als junger Psychotherapeut habe ich die Möglichkeit gehabt, mit Raphael Bonelli in der Praxis zu arbeiten, da in Wien. Und das war halt total schöne, große Praxis im ersten Bezirk und ich war halt noch sehr, das war alles noch sehr neu. Und dann irgendwann hat er gesagt, hey Johannes, magst du die Radio Maria-Sendungen von mir da übernehmen? Und da habe ich mir auch gedacht, was soll denn ich da sagen? Was kann ich schon beitragen? Jemand, der das noch nicht einmal so lange macht und dann soll ich da irgendwie eine Radiosendung machen. Und auch dort kommt dann sowas auf, was einen vielleicht abhalten kann, irgendwas zu tun. Und genau das ist ja wahrscheinlich das Entscheidende. Dass, wenn man dieses Gefühl hat, dass man kann vielleicht noch nicht so viel oder die anderen sind besser oder was werden die denken, dann ist das etwas, was sehr weit verbreitet ist. Man spricht davon, dass ca. 70% der Menschen im Leben einmal davon betroffen sind. Aber die Frage ist, was macht es dann mit mir? Noch dazu jetzt auch, das ist keine medizinische Diagnose, Imposter-Syndrom, also Hochstapler-Ding oder so, das wäre was anderes. Es gibt schon sowas wie neurotisches Lügen oder Kampf, aber das ist was ganz was anderes. Aber das heißt, das ist eher so eine populäre Sache. Deswegen habe ich auch noch nie darüber Sendungen gemacht, weil es eher so ein Gefühl ist, das ich so auftun kann, dass man auch unterschiedlich beschreiben könnte. Das heißt, in der Psychologie könnte man auch einfach sagen, ist es vom Prinzip her vielleicht einfach ein niedriges Selbstwertgefühl oder Perfektionismus und so weiter. Das heißt, da gibt es eher so klassische Diagnosen und das wäre jetzt keine Diagnose an sich, aber es ist etwas, das man vielleicht kennt. Und weil dieses Thema jetzt nicht so ewig ausufernd groß ist, also ich habe schon noch Sachen vorbereitet, würde mich natürlich freuen, wenn Sie da anrufen und vielleicht sogar früher oder auch Antonia, wenn du Fragen hast dazu, dass wir da gerne noch drüber reden können, weil es eher Sache ist, die so vielleicht eher sowas populärpsychologisches ist, wo man drüber sprechen kann, wo man sich drüber Gedanken machen kann, wie man damit umgeht, wie man das abhaltet und so weiter. Und da freue ich mich natürlich auch über Inputs oder Fragen. Vielleicht machen wir eine kurze Pause noch.
0: Ja, dann sage ich schon mal die Telefonnummer an. Es ist 0720 578 578, von außerhalb Österreichs 0043 720 578 578. Wie gesagt, Sie können heute auch jetzt schon anrufen, die ganze Zeit während der Sendung. Es geht um dieses Imposter-Syndrom. Bringen Sie sich gerne ein, ob Sie das kennen oder vielleicht auch konkrete Fragen haben. 0720 578 578.

0: In der heutigen Sendung sprechen wir darüber, wie es, ja, über das Gefühl, wenn man den eigenen Erfolg nicht verdient zu haben, so würde ich sagen. Mit uns verbunden dazu ist Magister Johannes Wunsch. Er ist Psychotherapeut und führt das ein bisschen aus für uns. Gerne können Sie jederzeit anrufen, um Fragen zu stellen oder auch eigene Erfahrungen zu teilen. Die Telefonnummer 0720 578 578. Und jetzt das Wort wieder an Magister Johannes Wunsch.
1: Super, Dankeschön. Also im Poster haben wir gesagt, das ist so die Idee, dass man vielleicht den eigenen Erfolg nicht so verdient hat oder vielleicht nicht so gut ist, dass man noch entlarvt wird oder dass die anderen noch draufkommen, dass man gar nicht so gut ist. Ich kann mich erinnern, einmal habe ich mit so einem jungen Arzt gesprochen, der gemeint hat, irgendwann kommen die im Krankenhaus sicher noch drauf, dass er in Wirklichkeit einfach nur so wie ein Betrüger ist, dass man ihn raushauen müsste und so weiter. Und er hat aber natürlich ein ganzes Medizinstudium und ziemlich viele Prüfungen schon hinter sich gehabt und wahrscheinlich hat er nicht so wenig können oder gewusst, wie er sich's gedacht hat. Das heißt, das ist so ein Syndrom, das ist so keine Diagnose, sondern es ist so eine Zusammensetzung aus vielen verschiedenen Sachen. Und was bedeutet das jetzt? Wenn man sowas hat, wenn man das vielleicht erlebt manchmal, dann stellen wir das immer so vor, es gibt sowas wie einen Stein des Anstoßes. Da gibt es irgendwie etwas, das im Weg liegt. Und dann ist die Frage, wie geht man damit um? Wenn man sowas hätte, könnte man ja, Sie kennen das schon vielleicht, kämpfen, flüchten oder sich ergeben. Das sind so die drei klassischen Bewältigungsstrategien, die der Mensch so hat. Die sind an sich gut und wichtig, aber in falschen Momenten kann es natürlich kontraproduktiv sein. Das heißt, wenn ich jetzt, nehmen wir mal an, kämpfe, wenn das so gerade so mein Temperament, wenn es mir entspricht oder gerade der Situation mir entspricht, dann könnte es sein, dass ich dann vielleicht viel schneller wütend oder gereizt reagiere, wenn ich kritisiert werde oder wenn irgendwas nicht gut ist, weil ich denke, es muss ja viel besser sein und alles sowas. Das heißt, könnte sowas sein. Oder wenn ich flüchte, könnte es auch sein, dass ich Herausforderungen oder schwierigen Situationen, aber auch Chancen mehr aus dem Weg gehe, weil ich denke, ich bin ja noch nicht so weit, irgendwann kann ich das machen und so weiter. Das kostet einem potenziell natürlich viel. Oder wenn man jetzt sich ergibt, dann heißt es, ich versuche dem gerecht zu werden. Ich versuche das zu tun, was die anderen von mir erwarten und versuche eben dem zu entsprechen. Da kann sein, dass man sehr viel leisten muss, vielleicht so Perfektionismus. Aber das hat eben auch Auswirkungen auf Psyche und Körper, vielleicht so typische Stresssymptome, Burnout und so weiter. Aber das ist bei vielen Sachen. Also das, gerade das, auch beim Flüchten, wenn man Dinge verdrängt, hat das auch starke Auswirkungen und genauso natürlich auch, wenn man sehr viel kämpft. Das heißt, manchmal gibt es etwas, was irgendwo dahinter steckt und dann spürt man zwar das Symptom, aber man weiß gar nicht so genau. Vielleicht merkt man selber gar nicht, dass man sich immer so abwertet, dass man Komplimente nicht annehmen kann. Und wie gesagt, natürlich könnte man es auch bezeichnen als schwaches Selbstwertgefühl und so weiter. Vielleicht gepaart mit einem Perfektionismus. Aber das ist eben jetzt gerade der Begriff. Ich habe mir gedacht, das ist interessant, einmal darüber zu sprechen. Vielleicht haben Sie auch einmal im Amerikanischen, ist das ja populär, mal so diesen Satz gehört, fake it until you make it. Was heißt das? Tu so als ob, bis es dann wirklich funktioniert. Und da habe ich ja gespaltene Meinung dazu, ist ein bisschen schwer zu sagen, ob das jetzt gut oder schlecht ist. Es kommt immer ein bisschen drauf an. Aber gerade der Imposter wird ja dann wahrscheinlich denken, dass er alles immer faked. Und eigentlich geht es natürlich gar nicht um das, sondern das Problem ist da halt einfach, dass man sich selbst irgendwie mit so einem ganz hohen Leistungsanspruch verknüpft. Dass man sagt, ich selbst bin nicht genug, aber deswegen muss ich perfekt sein, meine Leistung muss perfekt sein. Und bis zu einem gewissen Grad ist es natürlich ja auch wichtig, dass man gut leistet. Das stimmt ja auch. Wissen Sie, ist ganz klar. Das heißt, wenn ich zum Zahnarzt gehe, hoffe ich, dass der nicht in den falschen Zahn reinbohrt zum Beispiel. Oder beim Piloten möchte man auch, dass er nicht nur meistens gut fliegt, sondern eigentlich hoffentlich immer absturzfrei fliegt. Das heißt, das ist ja auch sehr wichtig. Aber ich glaube, beim Imposter geht es noch ein bisschen weiter. Da geht es um, der leistet eh gut und wertet sich aber ständig ab. Und das ist auch vielleicht eine falsche Demut, so könnte man es auch bezeichnen. Das kennt man im christlichen Umfeld ja manchmal. Ist aber auch nicht hilfreich, weil wenn man was gut macht oder was gelingt und jemand einen lobt, kann man auch einfach Danke dafür sagen. Könnte man auch üben und das auch anerkennen. Gut, vielleicht machen wir noch eine kurze Pause und dann schauen wir mal, wo das ursprünglich herkommt und vielleicht auch das, wie man damit umgehen könnte, wenn man betroffen ist. Und wie gesagt, ich freue mich jederzeit über Anrufe oder Erfahrungen von Ihnen dazu.
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0: Wir haben eine Anruferin zu unserer Sendung, Monika aus Niederösterreich.
1: Grüß Gott, ich habe eine Erfahrung bei mir selbst gemacht, als ich ein junges Mädchen oder auch eine junge Frau war. Ich konnte mich selber nicht schön finden. Ich bin ohne Vater aufgewachsen und mir hat offensichtlich jetzt im Nachhinein, ich bin schon eine Oma, ist mir das bewusst geworden. Ich hatte nie von einem Vater die Bestätigung, dass ich eine hübsche Tochter bin. Meine Mama, mein Bruder hat mir das gesagt, auch mein Ehemann. Und ich konnte das nicht wirklich annehmen. Und ich habe dann, ich habe unterrichtet und in der Schule habe ich auch bei den Mädchen immer wieder bemerkt, dass sie sich nicht schön gefunden haben, obwohl sie bildhübsche Mädchen sind, ja. Und es ist schon in uns so grundgelegt, wenn wir nicht ganz mit Gott tief eine tiefe Beziehung haben, der uns ja immer annimmt, so wie wir sind, dann fehlt uns auch so eine Art von Selbstbestätigung. Ja, ich habe das wirklich so auch erleben können.
2: Hm. Ja, ich weiß, was Sie meinen. Also grundsätzlich einmal zu diesem Thema auf jeden Fall. Ich glaube auch, dass das ganz wichtig ist und ganz besonders ist, dass Frauen das auch von ihrem Vater hören, dass sie schön sind. Also Mädchen, ich glaube, das ist einfach wichtig. Wahrscheinlich gibt es auch irgendwie andere Wege, wie das kommen könnte. Das kann ich nicht beurteilen. Aber zumindest denke ich mir mal, das ist einfach ein ganz relevanter Weg. Und das ist auch etwas, was später dann oft so oft gesucht wird. Also das gibt es ja oft, dass, glaube ich, Frauen auch die Bestätigung dann irgendwie sogar manchmal sogar vom älteren Mann suchen, dass sie schön sind oder wichtig sind. Das sind dann ganz blöde oder traurige Sachen, wenn die passieren. Aber so ist es halt. Ich glaube, man kommt da ein bisschen schwer aus. Aber das Wichtigste ist, ich denke mir immer, gerade in der Psychotherapie ist das so natürlich sehr häufig, denke mir dann immer, was wäre anders gewesen, wenn wir Eltern gehabt hätten, die einem das zum Beispiel vermittelt hätten? Dann würde man heute etwas glauben. Das heißt, dann würde ich heute was anders glauben als früher, als jetzt. Und Ziel ist natürlich einfach, dass ich jetzt beginne, das zu glauben, auch wenn es mir früher nicht vermittelt worden ist. Aber was kann man denn dafür, dass vielleicht kein Papa da war oder ein Vater sowas gar nicht kann, sowas vermitteln? Und ich verstehe wirklich das Leid, das da entsteht. Aber das heißt, eigentlich sind die Eltern gerade in dem Aspekt auch dafür da, dass sie uns etwas beibringen, das wir dann später durchs Leben tragen, auch wenn die Eltern nicht mehr da sind. Und das heißt, Ziel ist, dass wir uns das dann selber irgendwann einmal richtig stellen oder beibringen. Und das ist schön, dass wir das auch anscheinend gemacht haben.
1: Ja, es ist mir gut gelungen, mich selbst anzunehmen. Aber ich wollte nur sagen, dass dieses Leid haben viele junge, auch Männer. Ja, es ist nicht nur frauenbezogen, die sich nicht selber annehmen können und die dann viele Probleme im Leben bekommen. Natürlich auch, dass man dann als Schauspieler sagt, ich bin eh nichts, ich kann eh nichts und so weiter und so fort. Ja. Es resultiert vieles auch aus der Kindheit. Ja, wenn man,
2: also 100%, da haben Sie ganz recht. Ja.
1: Man darf sich selbst schön finden und man darf sich selbst wertvoll finden, denn Gott liebt uns immer so, wie wir sind. Er hat uns geschaffen und wir sind seine Kinder und seine Geschöpfe und er liebt uns. Ja? Also das möchte ich allen Hörerinnen und Hörern auch wirklich sagen und dass das auch jeder weiß. Sie wissen das sowieso.
2: Danke. Wissen Sie, das ist total wertvoll. Ich hoffe, dass das gut ankommt bei allen. Sie haben recht. Ich glaube auch, dass fast alles in der Kindheit liegt. Natürlich gibt es irgendwelche Sachen, die wir später im Leben einmal erleben können, traumatisierend sind, aber das meiste passiert halt doch in der Kindheit, weil das am stärksten prägt. Das heißt, dann sind es wirklich Sachen, die wir dann beginnen, über uns zu glauben. Und das ist dann immer sehr traurig. Und da kann man auch, wenn das jetzt ein junger Papa oder junge Mama hört, kann man auch sehr viel richtig oder falsch machen. Und man soll sich da wirklich das zu Herzen nehmen, was die jetzt vielleicht gerade gehört haben, dass man da echt Gutes zusprechen soll, das sehr wichtig ist, dass Burschen vielleicht das Klischee hören, hey, du bist liebenswert und starker, guter Kerl und Frauen vielleicht, hey, du bist liebenswert und alles schön. Das, was halt gebraucht ist. Ich möchte jetzt nicht mal irgendwelche Klischees bedienen und ich hoffe, das wird nicht so wahrgenommen. Danke jedenfalls für den Input. Vielleicht noch von meiner Seite noch eine Sache dazu. Gerade das ist ja so die Frage immer, wenn man, gerade als Christen wissen ja viele, dass sie sagen, hey, ich bin geliebt und ich bin wertvoll und so weiter und trotzdem glaube ich es nicht so ganz, es kommt nicht so richtig an. Und immer wieder mal denke ich darüber nach, was ich zum Beispiel in meinem Beruf mache. Ich kann ja nicht in meinem Beruf irgendwelche Dinge einfach sagen, die halt nett klingen für Leute, weil die kommen meistens nicht an. Sondern die Frage ist immer, wie kann man rausfinden, warum man sowas Schlechtes überhaupt über sich glaubt und warum das vielleicht gar nicht stimmt, damit man es dann richtig stellen kann. Und das heißt, wenn Sie es jetzt nicht einfach nur annehmen können oder glauben können, seien Sie nicht verzagt, sondern dann ist vielleicht einfach noch ein bisschen Arbeit vor Ihnen, damit es dann irgendwann ankommt. So viel noch von mir dazu. Dankeschön.
0: Danke. Ja, ich würde sagen, dann gehen wir ein bisschen weiter noch in deinem Impuls und die Hörer können jederzeit anrufen 0720 578 578.
2: Genau. Ja, dankeschön. Also das ist auch so, dass man davon ausgeht, dass dieses Phänomen das erste Mal in den 1970ern beschrieben worden ist von zwei Psychologinnen, von der Dr. Jan und Imes, egal jetzt. Aber die meinen auch, dass es da Zusammenspiel von verschiedenen Ursachen geht. Und das Wichtigste und Erste ist natürlich auch, so wie wir es gerade besprochen haben, die Kindheit und Erziehung. Das ist die häufigste Wurzel. Das heißt, hat man als Kind diese Anerkennung und Liebe erfahren oder war sie eher nur konditional, das heißt an Bedingungen geknüpft, zum Beispiel an Leistung. Du bist gut, wenn du irgendwas super machst und so weiter. Das heißt, Kinder verinnerlichen das natürlich. Das heißt, die beziehen das auf sich und das ist eigentlich die Wurzel allen Übels, wie es mir halt auffällt. Und so entstehen dann halt genau diese Ideen, dass man später sich denkt, man muss immer fehlerfrei sein, dass man überhaupt wertvoll sein kann. Und das ist halt ein ziemliches Dilemma, weil man dann ja natürlich gerade dieses Imposter-Syndrom haben könnte, wenn man das jetzt so nennen möchte, eben, dass man sich einfach denkt, ja, die anderen glauben sicher was Schlechtes von mir, die bin da eh nicht gut und das, was ich mache, war eh nicht so toll und so weiter. Und da gibt es sehr viele Beispiele, die man jetzt bringen könnte. Zweitens geht man auch davon aus, dass es auch so Persönlichkeitsmerkmale gibt, die schon in diese Richtung neigen lassen können.

0: stärker wahrgenommen. Und dann als drittes wird von diesen Psychologinnen auch beschrieben, diese Leistungskultur, in der wir leben. Also wir haben echt eine Gesellschaft, wo es heißt, mach was aus dir, du bist des Glückes Schmied und so weiter. Überall ist ein Funken Wahrheit drinnen, weil es geht natürlich auch darum, dass man gut leistet, weil es ist halt natürlich Wettbewerb. Und wenn man die Tierwelt anschaut, ein Löwe, der nie eine Gazelle fangen wird, wird halt irgendwann einfach verhungern. Das heißt, es ist ganz klar. Oder wenn wir früher mal jetzt rückdenken und dann sich uns denken, wir hätten nicht genug vorgesorgt für den Winter, dann wäre es sehr ernst geworden. Also ich habe mal gehört, es hat wirklich so Bauerndörfer gegeben, wo man hin und wieder mal dann einfach irgendwo eine Familie gefunden hat, die einfach im Bauernhaus erfroren ist. Das heißt, sowas kann schon sein und wir leben in so einer Welt, die das halt auch ganz stark fördert und auch gerade in sozialen Medien und so weiter zeigt, wie man sein könnte oder sollte oder wann man eigentlich erst das Recht hätte oder sogar einfach wirklich erst glücklich sein könnte, was man da erreicht haben muss. Aber das ist, ich habe gesagt, da ist ein Funken drinnen, weil die Lüge drinnen ist natürlich eben diese Lüge, dass wir denken, wir sind nicht wert oder nicht genug, wenn wir das nicht können. Oder vielleicht sogar noch viel mehr, dass man dann einfach zu sehr auf irgendein Ergebnis schaut und sich denkt, erst wenn ich dort bin, bin ich gut. Aber das Gemeine ist, dann ist ja der Weg nicht mehr schön. Und der Weg ist das Entscheidende, wie ich lebe, was da passiert. Und ich denke mal, wenn man jetzt immer nur aufs Ziel schauen würde, stellen Sie sich mal vor, wie das wäre, dann wären zum Beispiel die Fitnesscenter leer. Wer würde denn noch ins Fitnesscenter gehen, wenn er sich denkt, erst wenn ich so und so ausschaue, darf ich auch jemand sein, der trainieren geht, weil dann gehört dort dazu, zu den Coolen. Nur als Beispiel. Dabei ist es ja erst, zum Beispiel ein gewisser Körper, erst eine Folge von einem Training. Und das ist bei allen Sachen so, dass man sich einfach auf diesen Prozess fokussieren darf und nicht aufs Ergebnis allein. Das Ergebnis kann vielleicht manchmal anziehend sein, aber gerade beim Imposter wird es eher abschrecken. Ja, also daher kommt es. Das ist so die Meinung. So, wir haben gesagt, so, es gibt ja Kindheit, Erziehung, das ist ja eh der Klassiker, Persönlichkeitsmerkmale, die man haben könnte und dann unsere Leistungskultur. Deswegen ist es auch heute, glaube ich, eine sehr populäre Diagnose oder vielleicht etwas, das man jetzt bei uns nicht immer hört, weil Imposter-Syndrom eben kein deutsches Wort ist. Aber ich bin mir sicher, dass wenn man ein gutes deutsches Wort hätte, dann wären viel mehr Leute davon betroffen oder würden sich so bezeichnen. Vielleicht machen wir noch einmal ganz kurze Pause, wenn jemand anrufen mag. Ansonsten würde ich mich noch damit auseinandersetzen, wie man überwinden könnte. Und im Prinzip ist es da eigentlich sehr ähnlich wie bei grundsätzlich Selbstwertthemen, weil es ja in Wirklichkeit um das geht, also Perfektionismus und Selbstwert.
1: Die Telefonnummer 0720 578 578 von außerhalb Österreichs 0043 720 578 578. Ist es Ihnen schon mal so gegangen, dass Sie ja das Gefühl hatten, den eigenen Erfolg nicht zu verdienen? Oder vielleicht haben Sie ganz konkret eine Frage an unseren Referenten, Psychotherapeut Magister Johannes Wunsch, dann rufen Sie gerne an. Die Telefonnummer 0720 578 578.

0: Eine erste Anruferin in diesem Blog jetzt, Eva aus Graz.
1: Ja, grüß Gott. Ja, danke schön. Also ich finde es total interessant, dass es das seit den 70er Jahren eigentlich schon gibt, also halt benannt ist. Und also ich habe es jetzt total interessant gefunden. Mir hat es wirklich voll erwischt. Also ich kämpfe wirklich seit Jahren jetzt eigentlich schon, oder sagen wir mal seit Jahren nicht, aber so in den letzten Monaten sehr lang schon intensiv damit. Weil ich mir einfach denke, eigentlich mögen mich die Menschen, also die Leute mögen mich eigentlich rundherum. Und ich denke mir, warum mögen die mich? Also wenn die wüssten, wirklich vor kurzem zum Herrn gesprochen,

0: Gott, wenn die wüssten, wie ich bin, warum meinen wir die? Das ist, wenn die mal wissen, später mal im Himmel, wie ich wirklich bin, dann wird das also wirklich, und dann ist es auch so gekommen, so euer Lohn, also dieses Wort ist dann auch gekommen, wenn ihr jetzt einen Lohn empfangt auf der Erde, dann werdet ihr im Himmel nicht mehr empfangen, so ungefähr. Und so irgendwie kommen wir wirklich vor, also ich auch mit da jetzt vor, aber so kommen wir wirklich vor, also dass ich jetzt meinen Lohn empfange, irgendwie für etwas, wo ich mir denke, oh mein Gott. Ja, das wollte ich nur beitragen, aber danke.
1: Danke für die Offenheit, wirklich, das ist total cool. Und wissen Sie was, ich kann Sie da beruhigen, weil ich glaube, es gibt da eine ganz wichtige Unterscheidung. Und die Unterscheidung ist, ich bin, also wie viel ich wert bin und was ich tue. Und wissen Sie was, wir alle tun oder denken manchmal Sachen, die gar nicht so gut sind, weil es halt auch unsere menschliche Natur ist. Ich glaube, das hat erst bei der Paulus gemeint, der Geist willig, aber das Fleisch ist schwach. Und genau das ist die Unterscheidung. Wahrscheinlich haben Sie das einmal gehört, hasse die Sünde, nicht den Sünder. Wir alle haben wirklich, also ich tut mir leid, dass ich das pauschal sage und es tut mir leid, falls ich da jemanden angreife, aber ich glaube, niemand von uns ist so perfekt, dass da alles gut wäre. Und es ist so wichtig, dass man es unterscheiden lernt, dass man sagt, ich bin wertvoll, ich bin geliebt, ich bin. Und das wissen Sie, das kann nicht einmal nur ein Christ von sich sagen, sondern auch generell wissen Menschen eigentlich, dass ein kleines Baby schon von Geburt an wert ist. Weil das der Wert ist. Und der Wert geht auch nicht verloren, wenn man dann 1 ist oder 4 oder 17 oder 23 oder wann auch immer. Der Wert ist immer noch da. Das ist ganz klar. Vielleicht ist der Wert für die Gesellschaft oder die Welt nicht immer ganz gleich. Aber der Wert ist da. Die andere Frage ist eben, was kann ich beitragen oder was tue ich oder wo bemühe ich mich? Und da haben wir alle, wir alle müssen uns da immer wieder mal neu ausrichten. Ich kann mich erinnern, irgendwann als Student war ich mal in der Beichte, war ich immer wieder mal in der Beichte im Stephansdom, das halt da gerade gut gelegen war. Und da kann ich mich erinnern, wie der Priester gesagt hat, naja, jemand, der sauber sein möchte, der ganz sauber sein möchte, der wird sich nicht einmal total gründlich waschen, sondern halt immer wieder mal, weil es halt einfach so ist, weil wir immer wieder mal irgendwelche Dinge tun. Und wahrscheinlich, wenn es so ist, dass andere Menschen sie gern haben oder lieb haben, dann gibt es wahrscheinlich eben Dinge, die halt besonders liebenswürdig an ihnen sind. Und da geht es nicht um, ich muss makellos sein, weil wenn Sie selber jetzt irgendeine gute Freundin denken würden, wenn Sie jetzt vielleicht so spontan innerlich an Ihre beste Freundin denken, da gibt es wahrscheinlich auch Dinge, die an ihr irgendwo nicht perfekt sind. Weil es muss auch gar nicht sein, weil es gar nicht um das geht. Jeder Mensch hat irgendwo welche Aspekte, die nicht gut sind. Und ich glaube, wenn das so das Thema ist, dass andere es ja eh mögen oder irgendwas gut finden und so weiter, dann muss man ja nicht immer alles perfekt finden, weil es gibt ja immer viele, ich denke, es ist so wie bei diesen Autoquartett-Spielen, ich weiß nicht, ob Sie das noch kennen, aber früher mal, das habe ich als Kind mal gesehen, da hat es diese Kartenspiele gegeben, da hat es geheißen, ein Auto hat so viel PS oder so viel Beschleunigung oder so viel km/h kann es fahren oder sowas. Und dann kann vielleicht eins in einem oder zwei oder drei Aspekten ganz gut sein und den anderen wieder ein bisschen schlechter. Das ist ganz normal, weil das ganz normal, das gehört einfach so dazu. Das ist ganz selten, dass es irgendwas gibt, das alles trumpft. Das gibt's fast nie. Das heißt, wir dürfen das akzeptieren lernen, dass es auch bei uns irgendwelche Dinge gibt, die nicht gut sind. Das ist okay. Und da kann man ja dran arbeiten. Wenn man sagt, das und das konkret möchte ich gern verändern, weil nicht ich bin so, sondern das tue ich dann halt so oder das denke ich da gerade. Oder so verhalte ich mich eben dann, wenn man das so formulieren mag, dann könnte man sagen, das möchte ich jetzt anders lernen. Und dann kann man sich immer wieder vornehmen, das konkret anders zu machen. Etwas, das man einübt, eben eine Tugend, um zum Beispiel irgendein Laster loszuwerden. Das heißt, nur Mut da drinnen, wenn es ist zu sehr belastet, dann können Sie das gerne mal in der Therapie mit dem Therapeuten ein bisschen besprechen und sagen, hier diese Themen, da geht es vielleicht um ein Selbstwertthema, vielleicht könnt ihr das lernen, ein bisschen aufzulösen, dass ich anfange, mit mir zu sprechen. Und vielleicht jeden Tag dann üb, gut mit mir umzugehen und so weiter. Mhm. Danke für den Anruf jedenfalls.
0: Ja, danke vielmals. Danke vielmals. Wieder.
2: Und unsere nächste Anruferin, Maria, grüß Gott.
3: Ja, grüß Gott. Ich möchte jetzt in Erinnerung gucken, weil wenn man in Stress ist als Mutter oder Vater, dann hast du ja schon schlechte Noten haben. Und da wird dann drauf gehabt und sagt, schau den Bruder an und schau die Schwester an, wie toll die machen und die haben das nicht. Das hilft keinem Kind weiter. diese negativen Ausführungen, die sind so schlimm und es hilft keinem Kind weiter.
1: Genau.
3: Es ist nur weiter, wenn es das Kind einmal umarmt und sagt, so ist keine schöne Arbeitslösung, gell? Muss man schauen, wie man das hinkriegt.
1: Genau, und das ist gar nicht so leicht. Weil es ist total Wahrheit. Also das, was Sie sagen, ist sehr wertvoll und wichtig. Und da muss man ein bisschen, glaube ich, auf sich achten, dass man das auch besser kann. Ich kann Ihnen ein Beispiel geben. Zum Beispiel bei mir gerade habe ich jetzt vor der Sendung direkt habe ich das Auto mit 4 Kindern voll gehabt. Wir haben 4 kleine Kinder. Da habe ich, der Kleinste ist halt am Kindersitz gesessen. Der ist halt mitgefahren mit den anderen, mit mir und mit den anderen. Die Kleinste habe ich gerade in den Kindergarten gebracht. Und die anderen beiden zum ersten Schultag danach. Da sind wir vorher den Weg zum Kindergarten gefahren und da war so eine kleine Straße, wo so auch Fahrradfahrer drauf fahren dürfen und so weiter. Und dann sind eben so 2, 3 Fahrradfahrer nebeneinander gefahren und dann war noch neben ihr ist jemand gejoggt, auch noch auf der Straße, obwohl daneben ein extra Weg war. Dann habe ich so ganz kurz gehupt, weil ich wollte, dass sie auf die Seite fahren. Und dann ist der Fahrradfahrer stehen geblieben und hat mir ein bisschen angefahren, was das soll, weil quasi warum ich ihn da anhub und die dürfen da langsam fahren und die sollen nicht schnell fahren. Und dann habe ich aber ganz ruhig reagiert. Und habe gesagt, ja, es tut mir leid, ich fahre eh nur 30 km/h und es geht nur darum, dass der Fußgänger da auch oft vielleicht am Gehweg geht oder der Läufer und so weiter. Aber ich habe bemerkt, wenn ich jetzt zum Beispiel ganz schlecht geschlafen hätte und ganz viel Stress gehabt hätte, dann hätte ich wahrscheinlich nicht grantig reagiert. In dem Fall habe ich ganz locker reagiert, weil ich gedacht habe, hey, das passt doch alles, aber muss trotzdem runter. Und das heißt, da muss man auch, glaube ich, einfach besonders auf sich achten, damit man dann auch ruhig reagieren kann. Und da muss man auf sich schauen, dass man gut schlaft, dass man sich genug bewegt, dass man gut isst. Weil wenn jemand, keine Ahnung, ganz wenig nur schlaft, weil der kleine Baby schreit, genug isst, keine Bewegung hat, keinen Ausgleich, nichts, was ihm Freude macht und so weiter, dann wird man schneller mal gereizt und grantig sein. Und das heißt, damit man das tun kann, was gut ist, gibt es eben auch ein paar Grundbedingungen. Es sind einerseits so wirklich feste Rahmenbedingungen, die passen müssen, aber dann natürlich auch das, wie man selber geprägt worden ist. Weil es gibt ja auch Leute, die vielleicht, nehmen wir mal an, jemand, der total narzisstisch ist und nur aufs eigene schaut und sich denkt, mein Kind muss auch perfekt sein, der wird vielleicht anders reagieren. Oder jemand anderer, der wirklich aufgewachsen ist, wo es heißt, man muss leisten, weil sonst kommen wir nicht weiter und dann kommen wir unter die Räder und du musst, weil sonst keine Ahnung was. Das heißt, es ist so schwierig, dass man schafft, dass man wirklich so reagiert, wie es gut ist für einen Menschen. Aber dahin zu kommen, ist natürlich unser Ziel. Und wie Sie richtig gesagt haben, ich bin ganz Ihrer Meinung, dass wenn man das schafft, dass man ein Kind dann umarmt und das Kind versteht und dann sagt, okay, das war jetzt wirklich gut, was kann man tun, dann wäre das ideal, auch wenn es im echten Leben oft so schwierig ist, weil es gibt ja auch manchmal Situationen, wo sich das Kind wirklich nicht bemüht hat oder das Kind vielleicht sogar egal ist oder das Kind protestiert. Aber meistens gibt es irgendwas, wo das Kind eigentlich was bräuchte. Und das kann gut aufs Kind eingehen, dann tut man auf jeden Fall sehr viel Gutes und viel Besseres, als wenn man dann nur schimpft.
3: Ja, weil das Kind weiß ja selber, sie hat eine schlechte Leistung.
1: Ja.
3: Und ich würde eben gern haben, damit er sagt, ich habe Mama hier beim Fünfer. Ja, das ist ohne dies nicht. Und dann kriegt sie noch eine drauf und dann wird der große Bruder hingestellt als der Beste und der Tollste und
1: genau, das ist nämlich für alle schlecht, gell? Das ist auch für den großen Bruder schlecht.
3: Ja, aber ich habe nämlich so sehr daran
1: beschäftigt. Ja, danke. Also danke vielmals für den Anruf und für den Hinweis. Und ich hoffe einfach, dass gerade heute, zumindest in Wien, ich glaube Niederösterreich, vielleicht auch England, ist ja der erste Schultag, dass man sich das einfach zu Herzen nimmt. Dass man sagt, hey, wenn ich das mal nicht gut mache, dann möchte ich mich darauf besinnen und das wirklich bemühen, aufs Kind einzugehen. Und wenn es irgendwo nicht gut ist, dann eher probieren, dem Kind zu helfen. Das ist ja fürs Kind schlimm. Fürs Kind ist sicher schlimmer als für die Eltern. Genau. Dankeschön.
2: Danke. Ja, Johannes, dann darfst du ein bisschen fortsetzen, bis wieder das Telefon läutet.
1: Okay. Ja, also heute Imposter-Syndrom. Eine eigenartige Sache irgendwie, das gibt's halt immer wieder und wie man gehört, betrifft das ja wirklich sehr viele Menschen im Leben hin und wieder mal. Mindestens einmal haben wir gesagt, 70% der Menschen sind davon betroffen, einmal im Leben. und viel wahrscheinlich sogar auch oft. Oder ich glaube sogar, wenn ich ehrlich bin, dass gerade Themen, die den Selbstwert betreffen, sich auch wirklich durchziehen können im Leben. Also wenn man da jetzt nicht dran arbeitet, dann werden manche Sachen vielleicht besser, aber vielleicht oft nur insofern besser, dass man sich besser dran gewöhnt, dass es halt so ist, dass man halt sich klein macht oder anderen aus dem Weg geht und so weiter. Aber in Wirklichkeit ist das ja extrem unfreies Leben und es muss wirklich nicht sein. Da kann man wirklich was verändern und da ist viel Potenzial. Imposter-Syndrom. Da habe ich was Interessantes gefunden. Die Dr. Valerie Young hat gemeint, es gibt 5 Typen von diesem Imposter-Syndrom. Vielleicht ist das interessant, weil dann können sie sich vielleicht besser wiedererkennen. Also erstens hat sie gesagt, der Perfektionist nennt sie halt als Typ von diesem Imposter-Syndrom. Ich weiß nicht, ob man das jetzt so aufteilen sollte, aber in ihrem System halt. Die meint, der setzt extrem hohe Ziele und wertet 99% der Leistung als Misserfolg. Ja, okay, also wenn sie das betrifft, dann wäre wahrscheinlich Imposter-Syndrom für sie zutreffend. Oder die Superheldin, der Superheld, arbeitet bis zur Erschöpfung, um die vermeintliche Inkompetenz zu kaschieren. Also immer noch mehr tun, damit man kaschiert, dass man eigentlich nicht kompetent ist oder nicht gut ist. Dann gibt's noch das Naturgenie, fühlt sich bei Schwierigkeiten beim Lernen sofort unfähig. Also das heißt, immer wieder mal, dass man denkt, eigentlich sollte perfekt sein, eigentlich muss ja alles. Und wenn dann einmal irgendeine Schwierigkeit aufkommt, dann ist man sofort unfähig und schlecht. Solist, der lehnt jede Hilfe ab, weil das Annehmen eben als Schwäche gilt. Man muss ja selber perfekt sein. Und der Experte, der glaubt nie genug zu wissen und niemals bereit zu sein. Das sind ja alles Dinge, die man ja immer wieder mal kennen könnte. Ich glaube, selber habe ich das schon oft so erlebt. Ich glaube aber, dass sich bei mir viel verändert hat. Wahrscheinlich viel über den Weg, dass der eigene Selbstwert eben auch das Gefühl darüber eben steigen kann oder sich verändern kann. Das ist was sehr Wichtiges und Führendes im Leben. Kommen wir da eben zu dem Thema der Überwindung. Also was kann man da tun? Ich glaube mal allein, dass man sich, gerade beim Imposter-Syndrom, dass man sich bewusst darüber ist, dass das eigentlich ein Syndrom ist. Das heißt etwas, was jetzt nicht unbedingt gesund ist oder gut für einen ist. Wenn man so einen Namen hat, dann hilft es manchmal, dass man sich daran erinnert. Wenn ich das benennen kann, dann habe ich auch die Möglichkeit, damit umzugehen. Hey, vielleicht gerade wieder da reingerutscht in dieses Syndrom, in dieses, Deutsch weiß ich nicht genau, habe ich noch nie gehört, dieses Hochstapler-Syndrom, dass ich mir denke, hey, bin ja nicht gut genug oder noch nicht so weit. Vielleicht darf man einfach proaktiv sagen, dass man lernt, Danke zu sagen, was Gutes auch wertzuschätzen und so weiter. Ich glaube, dieses Bewusstmachen hilft. Dann mit anderen drüber zu sprechen, das kann auch gut sein, so im Freundeskreis zum Beispiel, dass man einfach merkt, wenn man das teilt, die Gedanken, dann ordnet sich viel. Dann merkt man auch, dass andere Leute eben auch Sorgen haben, dass andere auch sagen, hey, ich habe manchmal Sorgen, wie ich das alles schaffen soll mit der Familie oder die Finanzen oder wie das gehen wird beruflich. Das gibt es so häufig. Oder ich fühle mich da oft überfordert oder du glaubst immer, bei mir schaut alles perfekt aus und in Wirklichkeit kriege ich es fast nicht hin, dass das Haus immer so ausschaut oder was auch immer. Das heißt, mit anderen drüber zu sprechen, kann erleichternd sein, weil man merkt, anderen Leuten geht es da oft ganz ähnlich. Genau. Gefühle benennen. Auch ganz gut, dass man sagt, hey, manchmal ist das ja wirklich nur kognitive Verzerrung. Und wenn ich lerne, so ein Gefühl zu benennen, dann kann ich sagen, ich fühle mich gerade eigentlich gerade ein bisschen traurig oder ich fühle mich gerade so, als wäre nicht gut genug. Dann kann man da ein bisschen Ordnung reinbringen. Ein Erfolgstagebuch ist etwas, das kann auch helfen. Ich kann mich erinnern, dass gerade am Anfang, wie ich noch Student war und das der Lehrtherapeutin gegeben, die hat dann immer gesagt, aber Herr Wunsch, führen Sie auch ein Tagebuch für die ganzen Erfolge. Und das habe ich eigentlich nie gemacht. Aber vom Prinzip her, dass man da auch reinschreibt, wo was gut gelaufen ist. Weil manchmal vergisst man das Gute auch schlecht und bleibt beim Negativ hängen. Das ist auch, glaube ich, so eine Eigenart unseres menschlichen Gehirns, weil unser Gehirn eben sehr auf Überleben ausgerichtet ist. Und das heißt, das Gehirn versucht auch immer sehr schnell zu sehen, was ist gefährlich, wo kann was passieren, und nimmt das Negative deswegen auch stärker wahr. Aber deswegen wäre es auch gut, proaktiv da dagegen zu arbeiten, dass man sagt, wie kann ich auch bewusst das Positive sehen, das dokumentieren, aufschreiben, sagen, hey, das ist heute gut gelaufen und so weiter. Mhm. Und dann als letztes natürlich auch Fehler erlauben. Man muss verstehen, dass Fehler ein normaler Teil des Lernprozesses sind. Vielleicht haben Sie da diesen Begriff noch im Kopf. Ich glaube, wir haben eine Sendung darüber gemacht, über dieses Growth Mindset, dass man sagt, hey, Lernen ist wichtig und gut, aber Lernen bedeutet immer, dass man auch Fehler macht am Weg. Das gehört dazu, dass man sich das erlaubt, dass man sagt, aus Fehlern lerne ich. Das ist gut, wenn man klug mit dem umgeht. Fehler sind kein Beweis für Inkompetenz, sondern einfach nur, dass irgendwas nicht geklappt hat. Und dann kann man normalerweise das besser machen und einen neuen Weg suchen. Und das ist gut so. Also ich mache gerade ein Projekt mit einem Freund von mir, wo wir so ein Produkt entwickeln und immer wieder dann irgendwas, wo vielleicht dann der Programmierer oder so sagt, na, was so und so geht's eigentlich gar nicht. Dann könnte man immer sagen, ja gut, wenn es nicht geht, dann lasst man es bleiben, weil eh nichts funktioniert. Aber in Wirklichkeit kann man sagen, aha, dann hat man da einen Denkfehler gehabt oder nicht gewusst, wie es vielleicht gar nicht geht. Und dann könnte man jetzt eine andere Lösung finden. Und das ist auch gut, so ein Prozess, sich erlauben. Fehler sind erlaubt und sind gut. Und wissen Sie, als allerletzte Sache auch grundsätzlich immer wieder dieses Hinterfragen, hey, das ist vielleicht persönlich ein bisschen schwer, aber in der Therapie ist es ein wichtiger Aspekt. Woher kommt denn das wirklich, dass ich so oder so mit mir umgehe, dass ich so denke, dass ich das... Weil das ist ja auch nicht selbstverständlich. Also ein kleines Kind denkt noch gar nicht so. Ein kleiner Sohn hier da oben, jetzt hör auf, den ich gerade aufpasse, der ist noch voll okay mit allem, was er tut. Der hinterfragt sich gar nicht. Der wird sich überhaupt nichts denken. Der könnte jetzt nackert auf die Straße rauslaufen und wird sich überhaupt nicht genieren, weil es so alles okay. Das heißt, woher kommt denn das, was ich über mich denke, dass ich irgendwo unzulänglich bin oder nicht genug? Und wenn man ehrlich ist, ehrlich zu sich selbst ist, findet man das dann auch oft, dass man merkt, hey, das stimmt, da ist man vielleicht oft beschämt worden oder da war jemand nicht da, den ich gebraucht hätte oder da hat es keine aufbauenden Worte gegeben und so weiter. Oder vielleicht auch dieses Modell nicht gehabt, dass man sich überwinden kann und etwas tut, obwohl es gerade schwierig ist. Und wenn es da etwas gibt, wo man draufkommt, wo man merkt, hey, ich habe da viel zu hohe Ansprüche und die kosten mir auch viel, weil wenn es gut ist, wissen Sie, wenn Sie sagen, ich habe hohe Ansprüche und die helfen mir, mich zu entwickeln und ich werde dadurch irgendwo gut und es ist auch schön und ich freue mich darüber, ist das ja was Gutes. Aber wenn ich merke, dass ich Ansprüche habe, mich zerbrechen lassen, die mich immer wieder auch so unter Druck setzen, dass ich dann gar nichts gescheit mache und weiter, dann wäre es wert, das zu verändern. Und wenn man es nicht selber schafft, dann zahlt sich das wirklich aus, mit jemandem anderen drüber zu sprechen, der einem helfen kann. Gut, ich glaube, von mir aus wäre jetzt einmal so das Wichtigste zum Imposter-Syndrom. Ist etwas, was man vielleicht sogar kennt in sich. Das ist jetzt keine Krankheit an sich. Es kann aber natürlich in Richtung Perfektionismus gehen, der jetzt auch an sich vielleicht keine eigene Krankheit ist. Aber wo es wirklich um einen ganz schlechten Selbstwert geht, so Minderwertigkeitsgefühle, je nachdem, wie stark es ausgeprägt ist, sollte man sich da Hilfe suchen, würde ich sagen. Aber wenn es etwas ist, wo man merkt, hey, stimmt, da mache ich gerade immer wieder das und das und das ist nicht hilfreich, ist gerade der Austausch mit anderen hilfreich, dass man merkt, hey, stimmt, dann können wir das und einmal anders machen oder sich etwas zutrauen oder irgendwo auch einmal Danke sagen lernen und auch bewusst dran denken. Das kann man gut verändern. Bedanke mich fürs Zuhören und würde mich auch freuen, wenn Sie noch irgendwo jetzt einmal Anruf oder Frage hätten, dass Sie mit mir noch kurz telefonieren. Ich glaube, circa 10 Minuten haben wir noch Zeit.
2: Genau, die Telefonnummer ist 0720 578 578, von außerhalb Österreichs 0043 720 578 578. Bringen Sie sich jetzt gerne in diese Sendung ein mit einer Frage oder auch einem ganz konkreten Beispiel aus Ihrem Leben. 0720 578 578.

0: Wir haben eine Anruferin aus Oberösterreich, Anna.
1: Ja, hallo. Ich hätte eine Frage, weil Sie den Selbstwert angesprochen haben. Ist es nicht so, verläuft es nicht in Wellen? Also, dass man einfach, ich habe mein Leben erlebt, dass ich, total einen Selbstwert gehabt habe. Und dann geht es wieder mal runter, dass das einfach Wellen sind. Also, aber man sich auseinandersetzt mit der Kindheit, trotzdem immer wieder so Wellen sind. Wo man unten ist. Ist das so?
2: Ja, klar. Also die im Erleben 100%. Also so wie die das auch sagen. Ich gehe davon aus, dass wir sprechen da über Selbstwertgefühl, heißt nicht über einen Selbstwert, weil der Wert ist ja gut von Menschen. Das ist zumindest meine Meinung. Okay, der Wert ist hoch. Aber das, was ich dann fühle, wie ich mich erlebe, das ist ein anderes Thema. Und ich glaube jetzt, aber das ist jetzt meine Einschätzung, wie das grundsätzlich, also wie das so ist. Das kann ja in Ihrem Fall anders sein. Aber ich glaube, dass es wirklich so eine grundlegende Überzeugung davon gibt, wie viel Wert ist oder wie viel Wert man hat. Das ist so etwas, was es halt geben kann. Okay, das heißt, das wird meistens durch die Kindheit, Kind schon definiert. Nur das Gemeine ist, dass wir dann alle auch so gewisse Kriterien mitkriegen, wo wir eben denken, wenn ich zum Beispiel von anderen geliebt werde oder die mich toll finden, bin ich gut, oder wenn ich viel Geld verdiene, bin ich gut, oder wenn ich einen Haushalt super habe, bin ich gut, oder wenn ich ein schönes Auto habe, bin ich gut, oder die Blumen schön blühen. Das heißt, wir haben halt so Kriterien und ich glaube, dass es so ist, dass Menschen dann oft sich anstrengen oder die halt gut laufen und dann haben sie ein gutes Selbstwertgefühl, wenn sie denken, jetzt bin ich ja toll und jetzt bin ich super. Aber wenn dann irgendwas wieder nicht mehr funktioniert, ist es sehr schwierig, dieses Selbstwertgefühl aufrechtzuerhalten, weil man dann glaubt, okay, bin doch nichts wert, hat doch nichts geklappt oder ist doch alles schlecht. Und das ist ja dann das Dilemma. Und ich glaube, darum geht es vor allem, dass das Selbstwertgefühl zwar konstant ist, also das Selbstwert an sich, wie wir es halt wahrnehmen, nur das Gefühl darüber halt sich verändert, dass das halt schwankt. Ist das ungefähr logisch, wie ich es beschreibe?
1: Ja, das ist schon logisch. Ich meine, vom eigenen Leben, man hat ja den Selbstwert, weil man weiß, man ist etwas wert und man weiß auch, wenn was nicht klappt, ja, das gehört zum Leben. Das ist nicht immer alles, es klappt nicht alles, geht nicht alles gut. Aber trotzdem sind dann diese Gefühle, die man spürt. Und man weiß es vom Verstand.
2: Genau.
1: Dass man sich nicht runterziehen lassen sollte, das weiß man vom Kopf. Und dennoch passiert es vom Gefühl.
2: Ja, genau. Naja, und das ist ja genau das Dilemma, das Sie da beschreiben, das ist ja genau, wo Sie recht haben. Wir können vom Kopf her irgendwas wissen und trotzdem etwas anders fühlen. Und das passiert halt einfach, weil das Gefühl hat immer einen Grund. Also wir fühlen nicht einfach nur so irgendwas, sondern das Gefühl hängt immer mit Bewertungen zusammen. Zumindest meine Definition von Gefühl. Das heißt, es hängt immer davon ab, was ist eigentlich meine tiefe Überzeugung? Und wenn meine tiefe Überzeugung über mich ist, dass ich eigentlich nicht so viel wert bin, aber ich habe das Gefühl, dass ich jetzt alles ganz gut hinkriege, dann bin ich anscheinend ja, dann darf ich mich doch freuen. Verstehen Sie? Das ist genau diese. Ich glaube sehr oft, fast dieses so, was so als manisch-depressiv oder bipolar beschrieben wird, kann auch sein, manchmal in gewissen Situationen, wenn es jetzt nicht organisch ist, das heißt durch eine chemische Dysbalance im Gehirn. Das heißt, kann auch manchmal so sein, wo man sagt, hey, ich kriege irgendwas gut hin, es läuft gut in meinem Leben, dann habe ich ein Hochgefühl. Dann geht wieder nichts und dann bin ich wieder unten. Das heißt, das zu verändern ist natürlich schwierig, weil muss man etwas ganz Grundlegendes über sich verstehen. Muss man verstehen, wo dieses Negative herkommt und etwas grundsätzlich richtigstellen. Und das ist halt nicht so leicht. Das ist ja genau dieser ein bisschen längerwieriger Prozess, den man manchmal in der Psychotherapie verfolgt. Genau. Aber das heißt, man kann natürlich vom Kopf her irgendwas verstehen und trotzdem tief drinnen etwas anderes glauben. Und das ist dann manchmal ein Dilemma. Je nachdem, wie es dann halt gelingt, dass man sagt, hey, ich werde gerade meinen Ansprüchen genug, denkt man, jetzt geht's einem gut und sonst wieder schlecht. Also das ist genau das, was man sehr oft erlebt.
1: Aber wenn man es versteht, wer das kommt, Aber
2: dann kann man natürlich, also das ist zumindest der Weg, wie ich es in der Psychotherapie mache. Wenn man es versteht, dann hat man die Möglichkeit, auch dagegen zu arbeiten. Dann kann man auch wirklich sagen, okay, warte mal, daher kommt diese Lüge eigentlich, soll ich diesen Blödsinn noch weiter glauben? Und dann hat man Chance, anders damit umzugehen, was aber nicht so leicht ist. Also es ist jetzt nicht einfach so, aha, habe ich bemerkt, so wie ich habe bemerkt, die Butter ist beim Spar immer billiger als beim irgendwo, dann fahre ich mal dorthin, nur als Beispiel. Da stehen sie jetzt ein bisschen anders, sondern weil es ja eben eine unterbewusste Sache ist, da geht es um eine Prägung. Und das Gemeine ist, unser Unterbewusstsein, das ist nicht gemein an sich, aber unser Unterbewusstsein führt uns halt immer in diese Bahnen, die wir halt veranlagt oder geprägt haben, weil es halt automatisch, so ist ein Automatismus, verstehen Sie? Das ist wie ein Sprachfehler oder wie eine gewisse Art von einer Haltung, vom Rücken oder sowas. Da wird man immer wieder mal reinrutschen, wenn man nicht bewusst dran denkt. Und sich da bewusst rauszuholen, wäre das Ziel. Das ist theoretisch einfach, praktisch ein bisschen schwieriger.
1: Kann nicht das Gebet auch helfen, das Gebet?
2: Das Gebet, ja, natürlich. Wenn das auch ein Teil davon ist, dass man sich auch immer wieder daran besinnt und dann auch sagt, als ist zum Beispiel eben, danke lieber Gott, dass du mich so und so geschaffen hast und dass ich genug bin, auch wenn es jetzt nicht klappt, danke, dass du mich trotzdem lieb hast, dann ist es ja natürlich, eben steht in der Bibel, dass unser gegenwärtiges Leben weniger als ein Wimpernschlag im Vergleich zur Ewigkeit ist. Das heißt, da kann man natürlich auch Dinge richtig stellen. In Anbetracht der Ewigkeit zum Beispiel, die man als Christ hat. Aber als Menschen sind wir halt eben, menschlich gesehen, haben wir Psyche. Mit der Psyche setze ich mich in der Psychotherapie auseinander. Zum Teil auch ein bisschen mit körperlichen Aspekten, die da zusammenhängen. Und den Teil kann man halt nicht einfach auch ganz wegnegieren, sondern der ist halt auch real. Der ist auch eine reale Sache. Und da gibt's eben Prägungen, Ideen, die im Unterbewusstsein verankert sind, Muster, irgendwelche automatischen Gedanken, wie auch immer man das nennt. Aber alles, was hilft, das richtig zu stellen, ist gut. Und wenn Gebet dazu hilft bei Ihnen, was auch total legitim ist, weil ich glaube, dass das auch gehen kann, dann ist das gut für Sie. Und das freut mich, wenn Sie es tun.
0: Herzlichen Dank für diesen Anruf. Wir kommen schon zum Ende unserer Sendung Impuls Leben mit Magister Johannes Wunsch. Möchtest du noch ein Schlusswort sagen?
2: Genau, ja, kurzes Schlusswort. Also wie auch immer wir jetzt das Imposter-Syndrom jetzt genau definieren wollen, ungefähr haben wir es ja gehört, das Wichtige ist, dass es im Leben immer wieder Dinge gibt, die einen gefangen halten, die einen irgendwie zurückhalten, dass man Sachen nicht tut, die einem Freude bereiten würden, die dazu beitragen würden, dass man Potenzial entfaltet, dass man sich als Mensch gut entwickeln kann. Und wenn man da drauf kommt, dass es da irgendwas gibt und das vielleicht eben jetzt als, in dem Fall zum Beispiel als Imposter-Syndrom benennen kann und dann sagt, hey, das möchte ich eigentlich nicht, ich möchte mich da anders entwickeln, dann ist das gut. Weil ich glaube, für uns Menschen ist es einfach wichtig, dass wir uns irgendwo entfalten, dass wir unsere Talente einsetzen, so wie in diesem Spruch, in den Büttischen Ohren zum Beispiel, werde der du bist, wo man davon ausgeht, dass es irgendwelche Dinge gibt, die vielleicht die Menschen sogar vielleicht schon veranlagt sind, gut sind, die es wert sind, dass sie Raum kriegen. Und alles, was uns daran hindert, ist schlecht. Und es wäre auch die Vorstellung, dass man denkt, naja, so bin ich eh nicht, oder was werden die anderen dann denken, oder die denken, ich fake das ja nur, oder die werden sich denken, das ist nicht authentisch bei dem. Aber eigentlich ist es wurscht, was die anderen denken. Vor allem ist einmal wichtig, dass sie probieren, authentisch sich gut zu entwickeln und das meiste aus sich zu machen. Und nicht, damit sie wert sind, sondern es gut ist, weil man wert ist, ist es immer schön, seine Talente einzusetzen und sich zu entfalten. So viel von mir dazu. Danke fürs Zuhören. Wenn Sie Sendungswunsch haben, kann ja auch sein, so wie wir das heute versucht haben, dann können Sie das sicher irgendwie beim Hörerservice deponieren und dann wird es mir vielleicht einmal mitgeteilt und dann können wir das machen. Dankeschön. Ja?
0: Super. Dankeschön, Magister Johannes Wunsch, für diese Sendung heute. Liebe Zuhörer, Sie finden diese in Kürze auf unserer Radiothek unter www.radiomaria.at. Am Mikrofon war Antonia Kollmann.

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0: Einen schönen Vormittag und herzlich willkommen, liebe Zuhörer von Radio Maria, zur Sendung Wort des Lebens. Sie hören heute zwei weitere Predigten von Abt Bernhard Eckersdorfer aus seiner Predigtreihe über Bilder des Himmels im Stift Kremsmünster. Heute lautet der Titel »Mitten unter den Heiligen« und »Im Chor der Engel«. Ich wünsche Ihnen viel Gewinn beim Hören seiner Ausführungen.
1: Liebe Schwestern und Brüder im Glauben, oder sollte ich besser sagen, liebe Heilige dieser Tage, kommt Ihnen diese Anrede merkwürdig vor? Liebe Heilige dieser Tage, dabei ist das ganz biblisch. Paulus an die Kirche Gottes, die in Korinth ist, die Geheiligten in Christus Jesus, die berufenen Heiligen mit allen, die den Namen unseres Herrn Jesus Christus überall anrufen. Und viele andere Stellen, in denen die frühen Christen Heilige genannt wurden. Heilige sind keine perfekten Menschen, sondern Personen, die sich von Gott ergreifen und verwandeln lassen. Heilige sind sie von einer anderen Welt her und auf sie hin, indem sie ein christusähnliches Leben verwirklichen und dabei oft zur Inspiration für andere werden. Sie waren und sind, Sie merken schon, ich mache jetzt keine Unterscheidung zwischen Verstorbenen und Lebenden, sie waren und sind Kinder ihrer Zeit mit allen Stärken und Schwächen. Trotz ihrer vielen Unzulänglichkeiten hier auf Erden führten und führen sie ein Leben in der radikalen Jesus-Nachfolge. Ich glaube, der heutige Muttertag ist ein Anlass, mit Dankbarkeit zu schauen, was wir von jener Frau empfangen haben, die uns geboren hat. Und da wird deutlich, dass es nicht darum geht, zuerst heilig zu werden und dann würdig zu sein, in die Gemeinschaft der Heiligen aufgenommen zu werden, sondern der getaufte Mensch ist von Anfang und am Ende in die Gemeinschaft der Heiligen hier auf Erden und im Himmel aufgenommen. Im Glaubensbekenntnis verwenden wir den Ausdruck, ich glaube an die Gemeinschaft der Heiligen. Und das sagen wir oft einfach so dahin. Aber da ist eine tiefe Bedeutung drinnen. Gemeinschaft der Heiligen. Vielleicht wollen Sie sich dessen gewahr werden, wenn dann nach Predigt und Fürbitten in der großen Credo-Messe von Mozart, mit der uns heute Chor und Orchester beschenkt, in der im Credo 75 Mal das Wort Credo, ich glaube, gesungen wird. Das hat mir Pater Altmann beim Frühstück verraten. Ich glaube an die Gemeinschaft der Heiligen, in der ich geborgen bin. Ich finde, es ist eine Zukunftsfrage, ob es uns auch in Zukunft gelingt, den reichen Schatz der Heiligen zu heben und immer neu bewusst zu machen. Da ist die Bedeutung von heiligen Geschichten und da spielt hier eine große Rolle. Werden diese heiligen Geschichten erzählt? Da kommt eine Verbundenheit von himmlischer und irdischer Kirche zum Tragen, wo dann auch Statuen und Bilder sprechen können, weil wir verstehen, was dargestellt ist. In Gottes Häusern und in Bildern zu Hause haben wir ja viele Darstellungen von Heiligen. Können wir damit etwas anfangen? Heilige sind immer zurückgebunden an den Heiligen. Und es ist ja jetzt die fünfte Predigt zu Bildern des Himmels mitten unter Heiligen. Und da ist es interessant, dass in der byzantinischen Liturgie, in der östlichen, der Liturgie der östlichen Kirchen, der Priester sagt, mit den Gaben in der Hand, bevor sie ausgeteilt werden, Sancta Sanctis, auf Griechisch da, Hagia Tois, Hagiois, ein zentraler Ruf. Das Heilige den Heiligen. Und da sehen wir, dass wir nur heilig sein können in Relation, in Beziehung zu dem Heiligen, der sich uns in der Eucharistie hingibt. Und da sehen wir auch, was ich in den vergangenen 4 Predigten immer wieder betont habe über den Himmel, dass die kirchliche Liturgie immer eine Orientierung zum himmlischen, zur himmlischen Vollendung hat und nur von daher in ihrer Heiligkeit verstanden werden kann. Die Liturgie hat, theologisch gesprochen, einen wesentlichen eschatologischen Aspekt. Das heißt, sie führt uns über das, was wir hier sehen und erleben, hinaus und wir haben Anteil an einer göttlichen Liturgie, die ständig gefeiert wird, in einer anderen Welt, die unsere Zukunft ist. Und an diesem Punkt werden wir uns der Liebesgemeinschaft bewusst, die zwischen Himmel und Erde besteht. Vielleicht ein überraschendes Wort, Liebesgemeinschaft. Aber es geht um die Agape, um die Caritas, um die Liebe, von der das Evangelium heute voll war. Ich habe es gar nicht gezählt, aber oft war da von Liebe die Rede heute. Im Gottesdienst kommt das zum Ausdruck. Diese Liebesgemeinschaft zwischen Himmel und Erde. Das Zweite Vatikanische Konzil sagt in seiner Kirchenkonstitution Lumen Gentium, ich zitiere, dadurch, dass die Seligen, und die Seligen sind meistens synonym mit den Heiligen, also die Heiligen im Himmel, dadurch, dass die Seligen inniger mit Christus vereint sind, festigen sie die ganze Kirche stärker in der Heiligkeit, erhöhen die Würde des Gottesdienstes, den sie auf Erden Gott darbringt, und tragen auf vielfältige Weise zum weiteren Aufbau der Kirche bei. Das sind starke Worte. Die Kirche des Himmels trägt wesentlich zur Liturgie hier auf Erden bei. Eine tiefe Verbindung steht. Wo wird das am deutlichsten? In den heiligen Litaneien, die ja zu hohen Festtagen oder Anlässen gebetet wird. Da ist die Einigung der Heiligen, des Himmels und der Erde mitten im Gottesdienst angesprochen, deutlich sichtbar. Und das alles sind für mich starke Aussagen, gerade am Muttertag. Denn es ist eine Kommunikation über diese Welt hinaus, auch mit den Verstorbenen. Und wenn ich jetzt so in die Reihen schaue, bitte nehmen Sie das nicht persönlich, dann denke ich mir doch, dass viele Ihrer Mütter bereits vorausgegangen sind in die ewige Herrlichkeit. Und da besteht eine Kommunikation. Und das am Muttertag zu bedenken, ist eine große Gnade, glaube ich. Wir leben ja in Beziehungen auf dieser Erde. Wie könnte es sein, dass Familienbande und Freundschaften im Himmel keine Rolle mehr spielen und jetzt schon eine Wirklichkeit über diese Welt hinaus nicht bestünde? Wie könnte das sein? Dann wäre doch unser Glaube leer. Das ist das Entscheidende für das rechte Verständnis des Himmels. Die alte Frau, der ich vielleicht einmal geholfen habe und die mich dankbar angeblickt habe, sie werde ich wiedersehen. Der Sohn, ich sage jetzt etwas Wahres, der vergangene Woche in der Ukraine gefallen ist und wo der Vater so trauert, dass er diese Woche uns nicht im Stiftskreismünster mit dem Bischof von Donetsk besuchen wird, wie er vorhatte, weil sein Sohn gestorben ist. Dieser Sohn hat Kommunikation mit ihm. Die Frau, die ihr Kind während der Schwangerschaft verloren hat und oft daran denkt, da wird die eine Seele mit der anderen im unvorstellbaren Glück, ohne irdische Begrenzung, einander begegnen. Der Ritus der kirchlichen Begräbnisfeier spricht diese Wirklichkeit direkt aus. Hören Sie, wenn Sie das nächste Mal bei einem Begräbnis sind zu, was da gesagt wird. Genau diese Verbundenheit im Himmel und Erde. Ich finde das echt stark. Hier geht es nicht nur um die Erinnerung an vergangene Beziehungen in der Ewigkeit. Da wäre der Himmel eigentlich fad. Sondern es geht um die Fortsetzung von Beziehungen in einer anderen Welt, die hier bereits begonnen haben. Um das zu verstehen, dafür tut es freilich gut, von sich abzusehen und den Heiligen aller Heiligen als oberste Macht anzuerkennen. Das fällt uns persönlich schwer, weil wir uns oft als Zentrum der Welt sehen. Und auch global gesehen ist das eine Frage. Schauen wir uns daher zum Abschluss eine gefährliche Tendenz an, die ich derzeit im Zusammenhang von Politik und Religion sehe. Putins Krieg gegen die Ukraine wird vom russisch-orthodoxen Patriarchen Kyrill als von Gott her gewollt und gerechtfertigt bezeichnet. Das Mullah-Regime im Iran differenziert nicht zwischen staatlicher Macht und religiöser Führung und rechtfertigt Terror und Unterdrückung mit Allahs Wille. Auch in unserem Kulturkreis und auf

Kugel gegen die Feinde der Gerechtigkeit und unserer großen Nation ihr Ziel finden. Da versündigt man sich gegen den Himmel. Deshalb ist Papst Leo mit ganz klaren Worten aufgetreten und hat dann gesagt, ich habe keine Angst vor der Regierung Trump und werde weiterhin das Evangelium mit seinem Friedensethos verkündigen. Das ist der Hintergrund. Er sieht die Souveränität Gottes in Frage gestellt. Deswegen tritt der Papst hier auf. Er will nicht Politiker sein. Er hat gesagt, I'm not a politician. Aber er muss aufstehen, wenn die Souveränität in Gefahr ist. Und das hat er dann für viele, die an sich gerade im protestantischen Lager Anhänger von Donald Trump waren, irgendwie zum Umdenken geführt, als er eine KI-Darstellung von sich als Jesus selber gepostet hat. Und dann sind manche auf einmal wieder ins andere Extrem gefallen und haben Trump in der Hölle gezeichnet und von Blasphemie gesprochen. Wir Katholiken können da relativ gelassen sein, auch weil wir einen obersten Repräsentanten haben, der das zusammenhält, den Papst. Aber es ist interessant, was dann für Diskussionen gegeben hat, als man nämlich draufgekommen ist, der angeblich der Retter des Abendlandes ist und in dem man irgendwie auch religiöse Hoffnung gesetzt hat, der ist ja gar nicht religiös. Und das hat dann ein Kabarettist auf den Punkt gebracht und ich habe dieses Video sehr treffend gefunden. Das ist jetzt kein Theologe. Der hat gesagt, die Frage gestellt, warum ist denn Donald Trump nie in einem Gottesdienst zu sehen, wie zum Beispiel sein Vorgänger Joe Biden, der als Katholik oft in den Gottesdienst gegangen ist. Und er hat sich selbst die Antwort gegeben, er geht nicht in die Messe, sage ich jetzt auf katholisch, er geht nicht in den Gottesdienst, weil er es nicht aushalten würde, dass es eine Stunde nicht um ihn geht. Da hat ein Kabarettist verstanden, was kirchliche Liturgie ist. Eine scharfe Beobachtung. Es geht mir jetzt wirklich nicht darum, bitte verstehen Sie mich nicht falsch, einen Politiker herabzuwürdigen. Hier in der Kirche verurteilen wir niemanden und wir beten gerade für die Regierenden. Anfangs lachte ich noch über diesen Kommentar. Doch dann, wenn ich ihn immer öfter erzählt habe, habe ich gemerkt, worum geht's mir eigentlich in der Liturgie? Kreise ich da nur um mich oder richte ich mich aus auf Gott, auf den Himmel und lasse mich von daher beschenken und verwandeln?

0: Sie haben eingeschaltet zur Sendung Wort des Lebens. Sie hörten zuvor die Predigt mit dem Titel Mitten unter den Heiligen, die Abt Bernhard Eckersdorfer am 10. Mai 2026 im Rahmen seiner Predigtreihe über Bilder des Himmels im Stift Kremsmünster gehalten hat. Weiter geht es nun mit der Predigt im Chor der Engel, die Abt Bernhard Eckersdorfer im Juni gehalten hat.
1: Liebe Schwestern und Brüder im Glauben, zweimal im heutigen Evangelium spricht Jesus von meinem Vater im Himmel. Himmel ist also der Bereich Gottes. Und Gott ist da nicht einsam, sondern der Himmel ist bevölkert. Letztes Mal in unserer Predigtreihe über Bilder des Himmels habe ich von den Heiligen gesprochen und wie sie Anteil an uns haben und wir an ihnen und zeigen, was wir erwarten dürfen. Heute im Chor der Engel. Ist das jetzt nur eine Realität, die weit ab geschieht, oder hat das mit uns etwas zu tun? Zunächst einmal unsere Stiftskirche. Sie ist eigentlich eine Engelskirche. Von der Jakobsleiter unter dem Orgelchor ist dieses Fresko des Jakobstraums, wo die Engel auf- und absteigen. Kommunikation zwischen Himmel und Erde. Dann, wenn Sie nach vorne gehen, die Seitenaltäre, schauen Sie diese schönen, graziösen Engel an. Bis ganz nach vorne zum Hochaltarbild der Verklärung Christi. Untypisch für eine Verklärungsdarstellung, viele, viele Engel, sodass, wir könnten fast sagen, Elia und Mose an eine Seite gedrängt sind, damit die Engel Platz haben. Mir hat heute in der Früh noch Pater Altmann, der ja dieses Bild ausgiebig studiert hat, gesagt, dass der Engel, der ein Weihrauchfass schwingt, da hat die Tochter des Malers Andreas Wolf sozusagen Modell gestanden dafür und auch etwas bekommen. Die Engel, die hier in der Kirche an allen möglichen Stellen sichtbar sind, machen deutlich, dass sich Himmel und Erde berühren, dass da eine tiefe Verbindung und gegenseitige Gegenwart, Durchdringung könnten wir fast sagen, besteht. Bei neueren Kirchengebäuden gibt es kaum Engeldarstellungen. Da ist oft sehr der Mensch im Zentrum. Die Stiftskirche hat eine klare Ausrichtung nach oben. Wir könnten fast sagen, in den Himmel hinein, durch die Verklärung Christi und Gott Vater und der Heilige Geist darüber. Auch da ein großer Engel sehe ich gerade über dem Verklärungsbild. Und die Stiftskirche macht durch die Engel die himmlische Gegenwart deutlich. Sie wissen, dass Engel im Alten und im Neuen Testament sehr oft genannt werden, eine bedeutende Stellung haben. Und mir ist aufgefallen gestern beim Chorgebet, wie oft Engel vorkommen. Das ist ja auch ein bisschen der Sinn dieser Predigtreihe über den Himmel, ein Wort, das auch sehr oft vorkommt in der Bibel und in der Liturgie, dass wir da aufmerksam werden. Gestern am Abend haben wir das Te Deum gesungen, im Hinblick auf Sonntag, den Tag des Herrn. Es geht wahrscheinlich zurück bis ins 4. Jahrhundert. Und da heißt es, dich Gott loben wir, dich Herr preisen wir, dir dem ewigen Vater huldig das Erdenrund. Dir rufen die Engel alle, dir Himmel und Mächte insgesamt, die Cherubim dir und die Seraphim mit niemals endender Stimme zu. Heilig, heilig, heilig, der Herr, der Gott der Scharen, voll sind Himmel und Erde von deiner hohen Herrlichkeit. Also voll sind Himmel und Erde von deiner hohen Herrlichkeit, das zeigen besonders die Engel, ihre Anwesenheit. Und dann haben wir die komplett gebetet und beim Schuldbekenntnis, also ich bekenne, und dann weiter, darum bitte ich die selige Jungfrau Maria, alle Engel und Heiligen und euch Brüder und Schwestern für mich zu beten bei Gott, unserem Herrn. Ist interessant, dass wir beim Schuldbekenntnis die Engel direkt ansprechen, dass sie für uns beten. Einer der drei Psalmen, der komplett, die nach der Regel des heiligen Benedikt täglich im Kloster gebetet werden sollen, ist der Psalm 91 mit der schönen, ihnen sicher bekannten Formulierung: Der Herr ist deine Zuflucht. Du hast dir den Höchsten als Schutz erwählt. Dir begegnet kein Unheil, kein Unglück naht deinem Zelt. Denn er befiehlt seinen Engeln, dich zu behüten auf all deinen Wegen. Sie, die Engel, tragen dich auf ihren Händen, damit dein Fuß nicht an deinen Stein stößt. Zu Herzen geht mir auch die Oration der Komplett an Hochfesten. Da heißt es: Herr und Gott, kehre ein in dieses Haus und halte alle Nachstellungen des Feindes von ihm fern. Deine heiligen Engel mögen darin wohnen und uns im Frieden bewahren. Trifft das nur für ein Kloster zu? Dieses Gebet kann überall gebetet werden. Und wenn Sie zu Hause sind, sind Sie umgeben von Engeln, die Sie behüten und bewahren, die Gott schickt, die seine Gegenwart deutlich machen. Unzählige Male werden die Engel in der Liturgie genannt. Ich habe heute eine für den Sonntag gängige Präfation gewählt, wo es vor dem Sanctus, vor dem Heilig Heilig heißt: Darum singen wir mit den Engeln und Erzengeln, den Thronen und Mächten und mit all den Scharen des himmlischen Heeres den Hochgesang von deiner göttlichen Herrlichkeit. Nach der Wandlung kommt im ersten Hochgebet: Wir bitten dich, allmächtiger Gott, dein heiliger Engel, trage diese Opfergabe auf deinen himmlischen Altar vor deine göttliche Herrlichkeit. Also die Botenfunktion der Engel wird hier immer wieder deutlich. Das Gebet Prophesizere Anima Christiana aus dem 8. Jahrhundert wurde früher sehr oft unmittelbar vor dem Tod gesprochen, und ich habe es auch rezitiert neben dem gerade verstorbenen Pater Amand in der Sternwarte vor vielleicht 2 Monaten. Es ist von der Hoffnung auf das ewige Leben geprägt, und da heißt es: Brich auf, christliche Seele, von dieser Welt. Im Namen Gottes, des allmächtigen Vaters, der dich erschaffen hat. Im Namen Jesu Christi, des Sohnes des lebendigen Gottes, der für dich gelitten hat. Im Namen des Heiligen Geistes, der über dich ausgegossen worden ist. Im Namen der Engel und Erzengel. Im Namen von Thronen und Mächten. Und so weiter. Dann eine ganze Litanei, die Propheten, die Heiligen und so weiter. Engel gehören zum Himmel. Der Himmel ist bevölkert von Engeln. Und anhand der Engel und Heiligen merken wir auch, dass der Himmel keine abgehobene, uns unzugängliche Wirklichkeit ist. Man denke nur an den eigenen Schutzengel. Engel verdeutlichen, dass die Sprache des Himmels vor allem die Musik ist. Und das betone ich natürlich hier besonders, wo wir jeden Sonntag das Glück haben, im Hochamt Musik zu hören. Und die Musik ist nicht nur eine Zugabe, irgendetwas, was halt sozusagen die Messe gestaltet, sondern sie ist selbst Teil des Gottesdienstes. Das muss uns immer wieder deutlich werden. In der Präfation des 4. Hochgebetes heißt es: Vor dir stehen die Scharen der Engel und schauen dein Angesicht. Sie dienen dir Tag und Nacht, nie endet ihr Lobgesang. Mit ihnen preisen auch wir deinen Namen. Interessant. Mit den Engeln preisen wir deinen Namen. Wenn jemand auf der Orgel sitzt, ein Musikinstrument spielt, können wir sagen, da wird mit den Engeln musiziert. Ich zitiere deswegen ausgiebig hier die Liturgie, weil sie uns viel besser als theologische, abstrakte Konzeptionen die Welt des Glaubens erschließen kann. Unsere Musik und unser irdischer Gesang spiegelt das Singen und das Musizieren der Engel wider. Wenn wir selbst musizieren oder Musik hören, werden wir in den kosmischen Chor hineingezogen und unser ganzes Sein, unser Denken und Fühlen, unsere Seele erhebt sich über den Lärm der Welt. Ist das nicht auch Ihre Erfahrung, Schwestern und Brüder, zum Beispiel beim sonntäglichen Hochamt? Wichtig ist mir hier, die Harmonie der Musik auf Erden ist Ausdruck der Harmonie des Himmels und gibt ihr Raum. Was der Himmel ist und was uns erwartet, ist für viele Menschen am deutlichsten durch Musik zu verstehen und zu erleben. Das Thema von Glaube und Musik möchte ich übrigens am Cäziliensonntag vertiefen, den wir heuer am Christkönigssonntag am Ende des Kirchenjahres feiern, sozusagen an der Schwelle zum neuen Beginn der Ankunft Gottes. Die Musik begleitet uns sozusagen in eine andere Welt und ist schon Vorbote dieser anderen Welt. Und sie wird nicht aufhören. Das ist ein bisschen die Pointe auch dieser Predigt über die Engel. Für uns heißt das, die Engel singen mit den Menschen. Himmel und Erde haben Teil am kosmischen Gottesdienst. Aber was oder wer sind die Engel? Sicher nicht sentimentale, harmlose Gestalten, die bloß der Dekoration dienen. Vielmehr die wirklichen außerirdischen Wesen, die uns Gott sei Dank umfangen und tragen, wirkungsvoller sind als Superman oder Spider-Man oder neuere menschliche Erfindungen, die ich mir dann später nach der Messe sicher von den jungen Leuten hier vorne sagen werde. Die Engel gibt es wirklich. Sie öffnen unsere Augen für die unendliche, unvorstellbare Schöpfung Gottes, in der auch Sonne, Mond und Sterne Gott loben, wie der große Konvertit und katholische Theologe Erik Petersen geschrieben hat. Die mittelalterliche Musik einer Hildegard von Bingen findet übrigens eine erstaunliche Entsprechung mit der modernen Entdeckung sphärischer Klänge. Liebe Schwestern und Brüder, im Himmel werden wir für immer mit den Engeln singen und ungebrochen, ohne irdische Misstöne, mitreißende Klänge erleben, wie sie hier auf Erden nur ansatzhaft erlebbar sind. Auch wenn wir erst im Himmel Gott unverhüllt umgeben, von Himmelsscharen schauen dürfen und mit ihm unmittelbar leben werden, so sind wir dennoch schon hier auf Erden, begleitet und getragen von seiner Liebe und Hingabe. Das können uns gerade die Engel deutlich machen, deren schöne und kraftvolle Gegenwart uns in dieser Kirche und während dieser Liturgie bewusst werden könnte. Amen.
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0: Liebe Hörerinnen und Hörer von Radio Maria, wir beten nun die Sext, das Mittagsgebet der Kirche. Die Texte dazu finden Sie im großen grünen Stundenbuch, den Hymnus auf der Seite 145 und die Psalmodie ab der Seite 472. Wenn Sie mit der Bibel mitbeten möchten, dann beten wir heute den Psalm 119 ab dem Vers 89 und den Psalm 71 in zwei Abschnitten. Sie können auch die Stundenbuch-App für das gemeinsame Gebet verwenden. Mit uns verbunden ist nun Dechant Antonio Petnik aus Grafenstein in Kärnten. Grüß Gott.
1: Ja, grüß Gott nach Wien und wir beginnen. O Gott, komm mir zu Hilfe.
2: Herr, eile mir zu helfen.
1: Ehre sei dem Vater und dem Sohn und dem Heiligen Geist.
2: Wie im Anfang, so auch jetzt und alle Zeit und in Ewigkeit. Amen.
0: Halleluja.
1: O Gott, du lenkst mit starker Hand den wechselvollen Lauf der Welt, machst, dass das den Morgen mildes Licht, den Mittag voller Glanz erhält.
2: Lösch aus die Glut der Leidenschaft und tilge allen Hass und Streit. Erhalte Geist und Leib gesund, schenk Frieden uns und Einigkeit.
1: Deine Weisungen suche ich, Herr, durch sie schenkst du mir Leben.
2: Deine Weisungen suche ich, Herr, durch sie schenkst du mir Leben.
1: Herr, dein Wort bleibt auf ewig, es steht fest wie der Himmel.
2: Deine Treue währt von Geschlecht zu Geschlecht. Du hast die Erde gegründet, sie bleibt bestehen.
1: Nach deiner Ordnung bestehen sie bis heute. Und dir ist alles dienstbar.
2: Wäre nicht dein Gesetz meine Freude, ich wäre zugrunde gegangen in meinem Elend.
1: Nie will ich deine Befehle vergessen, denn durch sie schenkst du mir Leben.
2: Ich bin dein, errette mich. Ich frage nach deinen Befehlen.
1: Frevler lauern mir auf, um mich zu vernichten. Doch mein Sinn achtet auf das, was du gebietest.
2: Ich sah, dass alles vollkommene Grenzen hat. Doch dein Gebot kennt keine Schranken.
1: Ehre sei dem Vater und dem Sohn und dem Heiligen Geist.
2: Wie im Anfang, so auch jetzt und alle Zeit und in Ewigkeit. Amen. Deine Weisungen suche ich, Herr, durch sie schenkst du mir Leben.
1: Herr, du bist meine Hoffnung von Jugend auf.
2: Herr, du bist meine Hoffnung von Jugend auf.
1: Herr, ich suche Zuflucht bei dir. Lass mich doch niemals scheitern.
2: Reiß mich heraus und rette mich in deiner Gerechtigkeit. Wende dein Ohr mir zu und hilf mir.
1: Sei mir ein sicherer Hort, zu dem ich allzeit kommen darf.
2: Du hast mir versprochen zu helfen, denn du bist mein Fels und meine Burg.
1: Mein Gott, rette mich aus der Hand des Frevlers, aus der Faust des Bedrückers und Schurken.
2: Herr, mein Gott, du bist ja meine Zuversicht, meine Hoffnung von Jugend auf.
1: Vom Mutterleib an stütze ich mich auf dich, vom Mutterschoß an bist du mein Beschützer. Dir gilt mein Lobpreis alle Zeit.
2: Für viele bin ich wie ein Gezeichneter. Du aber bist meine starke Zuflucht.
1: Mein Mund ist erfüllt von deinem Lob, von deinem Ruhm den ganzen Tag.
2: Verwirf mich nicht, wenn ich alt bin. Verlass mich nicht, wenn meine Kräfte schwinden.
1: Denn meine Feinde reden schlecht von mir. die auf mich lauern, beraten gemeinsam.
2: Sie sagen, Gott hat ihn verlassen, verfolgt und ergreift ihn. Für ihn gibt es keinen Retter.
1: Gott bleibt doch nicht fern von mir. Mein Gott, eile mir zu Hilfe.
2: Alle, die mich bekämpfen, sollen scheitern und untergehen.
1: Über sie komme Schmach und Schande, weil sie mein Unglück suchen.
2: Ich aber will jederzeit hoffen, all deinen Ruhm noch mehren.
1: Mein Mund soll von deiner Gerechtigkeit künden und von deinen Wohltaten sprechen den ganzen Tag. Denn ich kann sie nicht zählen.
2: Ehre sei dem Vater und dem Sohn und dem Heiligen Geist.
1: Wie im Anfang, so auch jetzt und alle Zeit und in Ewigkeit. Amen.
2: Herr, du bist meine Hoffnung von Jugend auf.
1: Auch wenn ich alt und grau bin, verlass mich nicht, du mein Gott.
2: Auch wenn ich alt und grau bin, verlass mich nicht, du mein Gott.
1: Ich will kommen in den Tempel Gottes des Herrn. Deine großen und gerechten Taten allein will ich rühmen.
2: Gott, du hast mich gelehrt von Jugend auf. Und noch heute verkünde ich dein wunderbares Walten.
1: Auch wenn ich alt und grau bin, o Gott, verlass mich nicht.
2: Damit ich von deinem machtvollen Arm der Nachwelt künde, den kommenden Geschlechtern von deiner Stärke. Und von deiner Gerechtigkeit, Gott, die größer ist als alles.
1: Du hast Großes vollbracht. Mein Gott, wer ist wie du?
2: Du liebst mich, viel Angst und Not erfahren. Belebe mich neu. Führe mich herauf aus den Tiefen der Erde.
1: Bring mich wieder zu Ehren. Du wirst mich wiederum trösten.
2: Dann will ich dir danken mit Saitenspiel und deine Treue preisen.
1: Mein Gott, du Heiliger Israels, ich will dir auf der Harfe loben.
2: Meine Lippen sollen jubeln, denn dir will ich singen und spielen. Meine Seele, die du erlöst hast, soll jubeln.
1: Auch meine Zunge soll von deiner Gerechtigkeit reden den ganzen Tag. Denn alle, die mein Unglück suchen, müssen vor Scham erröten und scheitern.
2: Ehre sei dem Vater und dem Sohn und dem Heiligen Geist.
1: Wie im Anfang, so auch jetzt und alle Zeit und in Ewigkeit. Amen.
2: Auch wenn ich alt und grau bin, verlass mich nicht, du mein Gott.
3: Lesung aus dem Römerbrief. Jetzt, da ihr aus der Macht der Sünde befreit wurdet und zu Sklaven Gottes geworden seid, habt ihr einen Gewinn, der zu eurer Heiligung führt und das ewige Leben bringt.

0: Gott, wende dich uns zu und schenk uns neues Leben.
1: Dann wird dein Volk sich an dir freuen.
0: Lasset uns beten. Gott, du bist Herr und Hüter vom Weinberg und Ernte. Du teilst die Arbeit zu und gibst gerechten Lohn. Verleihe uns die Kraft, deine Fügung anzunehmen und die Last des Tages ohne Murren zu tragen. Darum bitten wir durch Christus, unseren Herrn.
1: Amen.
0: Singet Lob und Preis.
1: Dank sei Gott dem Herrn.

0: Im Namen des Vaters und des Sohnes und des Heiligen Geistes.
1: Amen.
0: Der Engel des Herrn brachte Maria die Botschaft.
1: Und sie empfing vom Heiligen Geist.
0: Gegrüßet seist du, Maria, voll der Gnade, der Herr ist mit dir. Du bist gebenedeit unter den Frauen, und gebenedeit ist die Frucht deines Leibes, Jesus.
1: Heilige Maria, Mutter Gottes, bitte für uns Sünder, jetzt und in der Stunde unseres Todes. Amen.
0: Maria sprach: Siehe, ich bin die Magd des Herrn.
1: Mir geschehe nach deinem Wort.
0: Gegrüßet seist du, Maria, voll der Gnade, der Herr ist mit dir. Du bist gebenedeit unter den Frauen, und gebenedeit ist die Frucht deines Leibes, Jesus.
1: Heilige Maria, Mutter Gottes, bitte für uns Sünder, jetzt und in der Stunde unseres Todes. Amen.
0: Und das Wort ist Fleisch geworden
1: und hat unter uns gewohnt.
0: Gegrüßet seist du, Maria, voll der Gnade, der Herr ist mit dir. Du bist gebenedeit unter den Frauen, und gebenedeit ist die Frucht deines Leibes, Jesus.
1: Heilige Maria, Mutter Gottes, bitte für uns Sünder, jetzt und in der Stunde unseres Todes. Amen.
0: Bitte für uns, heilige Gottesmutter,
1: auf dass wir würdig werden der Verheißungen Christi.
0: Lasset uns beten. Allmächtiger Gott, gieße deine Gnade in unsere Herzen ein. Durch die Botschaft des Engels haben wir die Menschwerdung Christi, deines Sohnes, erkannt. Lass uns durch sein Leiden und Kreuz zur Herrlichkeit der Auferstehung gelangen. Darum bitten wir durch Christus, unseren Herrn.
1: Amen.
0: Ehre sei dem Vater und dem Sohn und dem Heiligen Geist.
1: Wie im Anfang, so auch jetzt und alle Zeit und in Ewigkeit. Amen.
0: Herr, gib allen Verstorbenen die ewige Ruhe.
1: Und das ewige Licht leuchte ihnen.
0: Herr, lass sie ruhen in Frieden.
1: Amen.
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0: Dreifaltiger Gott, Schöpfer des Universums, du hast die Völker der Erde in Christus erwählt, teilzuhaben an den himmlischen Gütern. In der Menschwerdung der Gottessohnes aus Maria schenkst du uns ein untrügliches Zeichen der Hoffnung. In Radio Maria hast du ein Instrument des Evangeliums gestiftet, die Botschaft vom Heil den Menschen aller Kontinente zu verkünden.
1: Segne unsere Bemühungen in diesen Tagen, das Radio aufzubauen und an der Gründung neuer Stationen mitzuwirken. Öffne die Herzen all derer, die jetzt schon Radio Maria in der weiten Welt hören. Gib ihnen den Großmut des Herzens, der Gottesmutter Maria zu helfen, uns Menschen zu helfen, durch Christus, unseren Herrn. Amen.
0: Ja, wir haben am Samstag das Fest oder Gedenktag der Mutter Teresa gefeiert, und mich berührt so diese Kraft, diese Glaubenskraft dieser Frau, und das wünsche ich auch Radio Maria und allen, die mitarbeiten, auch diese Glaubenskraft. Und es sind ja in wenigen Jahren so viele Schwestern gekommen, so viele Häuser sind aufgemacht worden, ebenso auch bei Radio Maria. Es sind so viele Stationen entstanden, und ich bin überzeugt, dass in diesem Glauben auch weiteres Wachstum sein wird, weil die Mutter Gottes sich das wünscht und weil Menschen es als Herzensanliegen mittragen. Und so glaube ich und bete ich, dass Gott auch hier noch weiterhin viele Stationen als Gründung vorsieht, und dazu erbitte ich den Segen Gottes. Es mögen viele, viele noch dazukommen. Der Herr sei mit euch
1: und mit deinem Geiste.
0: Es segne und behüte euch der gütige und allmächtige und barmherzige Gott, der Vater, der Sohn und der Heilige Geist.
1: Amen.
0: Singet Lob und Preis.
1: Dank sei Gott, dem Herrn.

0: Eine schöne Mittagszeit, liebe Hörerinnen und Hörer von Radio Maria. Es ist kurz nach 12, das ist immer die Zeit unter der Woche für die Hörergrüße. Dazu begrüßen Sie ganz herzlich aus dem Studio in Wien Sarah Ettlinger und neben mir ist noch jemand.
1: Hallo, ich bin die Iris Haunold, die neue Jahrespraktikantin.
0: Sehr schön, dass du heute mit uns dabei bist, hier bei den Hörergrüßen. So ist man nicht alleine im Studio, sondern auch mal zu zweit. Genau dann, wenn wir ja unsere Gemeinschaft als Hörerfamilie pflegen und uns gegenseitig Gutes und Ermutigendes, Hoffnungsvolles zusprechen mit einem schwungvollen Lied dazu. Liebe Iris, ich habe gehört, du warst am Wochenende unterwegs in der Steiermark in Graz beim U-Turn.
1: Ja.
0: Was hast du dort gemacht? Was waren deine Eindrücke? Wir haben das Programm ja auch übertragen.
1: Genau, ja. Also für alle, die es nicht wissen, U-Turn ist eine Veranstaltung, die am Wochenende vor der Schulzeit eben, bevor die Schulzeit wieder anfängt, stattfindet. Und das ist einfach die perfekte Mischung aus Gebet, Freundschaften und Lobpreis und es war einfach total schön, so wie jedes Jahr. Und die Vision dessen ist einfach, dass man eine 180-Grad-Wendung zurück zu Gott macht und genau, ja.
0: Einen U-Turn eben einmal umdreht,
1: ja.
0: Zu Gott.
1: Das
0: ist richtig schön. Danke für deinen Einblick. Wir werden auch heute Abend beim Jugendabend bei WhatsApp noch mehr darüber hören. Denn Aline war ja vor Ort, um das Programm zu übertragen und gibt uns da einen Einblick. Aber danke erstmal für dein Zeugnis, für deinen Einblick. Und
1: Gerne. Zur
0: Einstimmung habe ich ein passendes Lied dazu ausgewählt. Ich bin mir nicht sicher, ob das gesungen wurde, aber wir hören jetzt Mittelpunkt von Outbreak Band. Und während diesem Lied haben Sie, liebe Hörerinnen und Hörer, jetzt die Möglichkeit anzurufen, mit Ihren Grußworten, mit Ihrem Liedwunsch für eine andere Person, für eine liebe Person, die Ihnen nahe steht und der Sie heute etwas Gutes zusprechen möchten. Die Telefonnummer dazu ist 0720 578 578 und von außerhalb Österreichs 0043 720 578 578.

0: Zu Beginn dieser Hörergrußsendung darf ich nun Anna aus Niederösterreich begrüßen mit einem Liedwunsch. Bitte schön, liebe Anna.
1: Ich wünsche mir, eure Freundschaft soll nicht wanken für mich und meine Familie und für die Nachbarin Anne Grill.
0: Ein Lied also auf die Freundschaft mit ihrer Nachbarin und mit in der Familie.
1: Ja.
0: Das ist eine gute Idee, dann wünsche ich viel Freude mit diesem Lied. Wahre Freundschaft soll nicht wanken, das der Montanara-Chor jetzt für uns singt.

Ein Lied auf die Freundschaft. Wahre Freundschaft soll nicht wanken. Das hat sich Anna aus Niederösterreich gewünscht. Und somit darf ich noch einen weiteren Liedwunsch von einer lieben Hörerin durchgeben. Sie wünscht sich Kein schöner Land in dieser Zeit. Das wird jetzt der Konzertchor Darmstadt für uns singen.

0: Der Konzertchor Darmstadt, kein schöner Land in dieser Zeit. Eine Hörerin hat sich dieses Lied gewünscht und jetzt darf ich auf Sendung Maria aus Wien begrüßen mit einem weiteren Liedwunsch und einem Grußwort, soweit ich weiß. Bitte schön, liebe Maria.
1: Ja, also ich grüße einmal meine Hörerfamilie. Ich freue mich schon sehr, sehr, sehr auf Mittwoch, weil dann darf ich meine Lieblingsbeschäftigung bei Radio Maria einnehmen, am Hörertelefon die Spendenanrufe entgegenzunehmen. Also ich freue mich auf jeden Anruf, der da am Mittwoch hereinkommen wird. Und weil es mich so freut, wünsche ich mir heute Freudenöl statt Tränen, weil es juckt mich schon in die Fürsten. Danke vielmals, alles Liebe, alles Gute für euch. Bis am Mittwoch. Baba.
0: Bis am Mittwoch, liebe Maria. Danke für deinen Einsatz. Möchtest du auch noch mit uns teilen, was dich besonders fasziniert beim Mariathon immer wieder?
1: Das Gespräch mit den Hörern. Das ist so etwas von Schönes und dass die Mutter Gottes immer diejenigen denen zuweist, die ihnen ein gutes Wort sagen werden. Also wenn du in der Gruppe da sitzt, bei den so drei, vier Telefonen, die da im Blick sind, und du merkst ganz genau, die kommt jetzt ins Gespräch mit dem und die kommt ins Gespräch mit dem und der braucht dieses Wort oder speziell diese Psalmworte oder Bibelworte, die man sieht. Man denkt sich, was soll das jetzt bedeuten? Und derjenige, der anruft, sagt, das ist genau das, was ich jetzt gebraucht habe. Und die Mutter Gottes weiß das und das ist das Schöne dran.
0: Die knüpft da die Kontakte, sie sucht die richtigen Leute zusammen.
1: Sie sucht die richtige, sie gibt, weil das ist ja eine Zufallsschaltung. Nicht? Also du hast nicht einer nach dem anderen, sondern derjenige kriegt jetzt einen Anruf. Und das macht die Mutter Gottes, die ist da oben Managerin. Und sie wird auch so gern telefonieren wie ich.
0: Die Managerin im Himmel ist also die Mutter Gottes.
1: Genau, ja, auf alle Fälle für Radio Maria hundertprozentig.
0: Das glauben wir auch und wir vertrauen dann ganz besonders den Mariathon auch auf ihrer Fürsprache an und stellen das ganz unter den Schutz Mariens. Am Mittwoch der Geburtstagsmariathon, der Geburtstag, 28 Jahre Radio Maria, da freuen wir uns schon alle darauf. Also, liebe Maria, wir spielen jetzt das Lied Freudenöl statt Tränen, um uns darauf vorzubereiten.

0: Ein schwungvolles Lied, Freudenöl statt Tränen. Ein Liedwunsch von Maria aus Wien, um uns alle auf den Mariathon, den wir am Mittwoch feiern werden, vorzubereiten. Jetzt reisen wir in den Süden, in die Steiermark, zu Gudrun, die sich auch ein Lied gewünscht hat. Bitte schön, liebe Gudrun.
1: Danke.
0: Wen möchten Sie mit diesem musikalischen Liedwunsch grüßen?
1: Meinen verstorbenen Vater.
0: Mhm. Und welches Lied haben Sie sich dazu ausgewählt?
1: Vater, schenk uns deinen Segen.
0: Mhm. Das werden wir auf alle Fälle jetzt für ihn spielen, damit ja, er ruhen kann in Frieden und beim Vater in seinen Armen sich geborgen weiß. Somit spielen wir jetzt Vater, schenk uns deinen Segen.

0: Ein Liedwunsch von Gudrun für ihren verstorbenen Vater. Vater, schenk uns deinen Segen. Ja, so schließen wir alle unsere Verstorbenen, ja, besonders die aus unseren Familien, aus unserer Hörerfamilie, in den Segen des Vaters mit ein. Nun geht es weiter zu Margarete aus Niederösterreich, die sich auch mit einem musikalischen Grußwort gemeldet hat. Bitteschön.
1: Ja, grüß Gott. Ja, ich wünsche mir von Bernd Aschenbrenner das Lied Immanuel, aber ich wollte was Positives sagen. Wir haben heute wieder die wöchentliche Singstunde im Pflegeheim gehabt und es kommen immer mehr zum Singen. Also 30 Leute mit Rollstuhl und Rollator kommen und wir singen die Volkslieder und es war eine Zitterspielerin heute auch noch dabei und hat uns ein Volkslied, ein neues, gelernt und ein Jodler aus dem Schwarzertal haben wir auch gesungen und das gefällt den Leuten so gut, die wollten gar nicht heim, also zum Essen gehen. Also das, ein Jodler im Pflegeheim ist jetzt neu. Nur einstimmig, weil mehrstimmig einstimmen kann ich nicht. Aber es war wieder so schön und stimmungsvoll mit der Zittermusik vor allem. Das geht bis zur Seele und das haben wir alle gespürt. Mhm. Da möchte ich Danke sagen, weil ich habe aber momentan die Wandermutter Gottes bei mir und da ist immer eine sehr gesegnete Zeit.
0: Ja. Dann danke. Danken wir den Herrn für diese wunderbaren Ereignisse, dass die Mutter Gottes, die Wandermutter Gottes bei Ihnen zu Hause ist und für die Singstunde im Altersheim, wo Sie uns immer wieder berichten. Danke für Ihr Zeugnis. Das ist wirklich sehr berührend.
1: Ja, ich glaube, die alten Leute, die werden dadurch auch irgendwie die Gemeinschaft, sie singen ja gar nicht alle mit. Manche hören nur zu oder sagen, ich kann ja nicht mehr lesen, aber dann sage ich, sie sollen singen, brummen, summen, aber einfach mitmachen. Die genießen die Gemeinschaft und dann werden sie mitgerissen und halt beim Jodler, es war so lustig. Ja, bin ich schon ruhig, aber also wirklich schön. Und die alten Volkslieder ist ja auch von Gott oft was drinnen, gell?
0: Das stimmt.
1: Also ich liebe die Lobpreislieder sehr, aber die alten Volkslieder sollten wir auch nicht vergessen. Und die alten Leute kennen das, die meisten noch, gell?
0: Und gut. Das reißt dann wirklich mit und bringt einen in Schwung. Ja. Das ist schön dann auch zu sehen, wie die anderen mitgerissen werden von diesen Klängen.
1: Ja, weil die haben ja alle schon Pflegestufe 4, 5 und noch mehr und so, nicht? Und sie singen aber. Und das ist sehr schön gewesen wieder.
0: Wunderbar.
1: Bin ich dankbar.
0: Dann hören wir jetzt ein weiteres Lied, das uns bestimmt mitreißen kann. Immanuel von Bruder Bernd Aschenbrenner, das Sie sich passend dazu gewünscht haben.
1: Also, Dankeschön.
0: Sehr gerne und viel Freude mit diesem Lied.

0: Überall warst dabei. Jesus begleitet uns auf unserem Weg durch unser Leben. Immanuel, er ist der Gott mit uns. Ja, und er begleitet uns durch die verschiedenen Lebensjahre. Jeden Geburtstag blicken wir auf ein vergangenes Jahr und sehen, wie Jesus uns in diesem Jahr begleitet hat. Und das möchte auch Sophie aus Oberösterreich tun und jemand ganz Besonderen mit einem Lied grüßen. Grüß dich, liebe Sophie.
1: Hallo, ich möchte mal das Lied Selig die Barmherzigen für meine Mama wünschen, weil die hat heute Geburtstag.
0: Wunderbar, das ist eine gute Möglichkeit. Ist das ihr Lieblingslied oder wieso hast du dieses Lied ausgesucht?
1: Ja, genau.
0: Perfekt. Dann spielen wir jetzt Selig die Barmherzigen, die Weltjugendtagshymne für deine Mama. Alles Liebe, wir wünschen auch ihr alles Gute zum Geburtstag.

Selig die Barmherzigen. Ja, dieses Lied aus den Seligpreisungen, die Jesus uns mitgegeben hat, hören wir jetzt als Geburtstagsglückwünsche für die Mutter von Sophie aus Oberösterreich. Wenn auch Sie jemanden ein liebes Wort, Geburtstagsglückwünsche oder ja, eine positive, eine freudige Nachricht übermitteln möchten, übers Radio, passend mit einem Lied dazu, dann haben Sie jetzt die Möglichkeit. 0720 578 578, das ist die Telefonnummer hier ins Studio. Wir freuen uns auf Ihren Anruf.

0: Die Weltjugendtagshymne haben wir jetzt gehört. Selig die Barmherzigen. Ein Geburtstagsglückwunsch für die Mutter von Sophie aus Oberösterreich. Wir reisen ins Nachbarbundesland nach Salzburg, genauer gesagt nach Hallein zu Franz. Einen schönen Mittagszeit, lieber Franz.
1: Ja, hallo, einen schönen Mittag zurück. Ich möchte heute besonders die Kinder grüßen, die wir heute schon den ersten Schultag haben. Alles Gute und ihr werdet es schon schaffen. Ich habe es auch geschafft. Also ich war zwar nicht ein guter Schüler, aber ihr wisst ja, mit Gottes Segen wird alles gut. So, und dann habe ich noch den Bernhard Grimm, den Albert, den Daniel vom Technikteam besonders und den Bruder Peter und euer ganzes Team. Ja, die Küche, die Frauen und Männer vom ganzen Haus. Und unsere umliegenden Studios und natürlich den Hans-Jörg Hofer, den Weihbischof von Salzburg.
0: Wunderbar, das sind einige Leute, die wir heute grüßen dürfen. Mit welchem Lied machen wir das?
1: Ihr habt es selber ausgesucht.
0: Das stimmt. Das war eine Fangfrage. Liebe Iris, welches Lied haben wir ausgesucht?
2: Wir haben das Lied Alles tanzt von Yada Worship ausgesucht, das übrigens auch sehr oft gesungen wurde beim U-Turn.
0: Wunderbar, dann tanzen wir gleich mit. Tanzen wir zur Ehre Gottes. Alles tanzt.

0: Mit diesen schwungvollen Klängen, dem Liedwunsch von Franzos Hallein, enden unsere Hörergrüße hier bei Radio Maria. Es war eine Freude, mit Ihnen diese Mittagszeit zu verbringen. Die Hörergrüße sind zu Ende gegangen. Ganz viele Leute haben angerufen aus ganz Österreich. Und somit bleibt uns nur mehr eines zu sagen. Wir wünschen Ihnen, liebe Hörerinnen und Hörer, einen weiteren gesegneten Tag. Viel Freude auch an diesem Tag mit schwungvoller Musik, aber auch mit dem Programm von Radio Maria. Durch diese Hörergrüße, durch diese Mittagszeit haben Sie begleitet Sarah Ettlinger und
1: Iris Haunold.
0: Einen gesegneten Tag und bis bald.

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Montag, 7. September, es ist 13 Uhr und das sind unsere Themen. Papst Leo XIV. Begrüßt die neuen Friedensbemühungen im Ukraine-Krieg. Und er empfing Erzbischof Georg Genswein in Audienz. Der Vatikan arbeitet weiter an der Vorbereitung der im Oktober stattfindenden Bischofsversammlung über das umstrittene Dokument Amoris Laetitia. Österreich, Integrations- und Kultusministerin Claudia Bauer will im Zuge eines Verbots des sogenannten politischen Islam auch die Muslimbruderschaft und weitere islamistische Organisationen in Österreich verbieten. Weltweit wurde Mutter Teresa anlässlich des 10. Jahrestages ihrer Heiligsprechung gewürdigt. Und Wien, das Friedensgebet Message for You, findet heuer am 14. Oktober statt, erstmals mit Erzbischof Josef Grünwiedl. Das Wetter heute, es ist verbreitet recht sonnig, bei Temperaturen von 24 bis 30 Grad. Lediglich über den Bergen sind einzelne Schauer und Gewitter möglich. Zum Mittagsjournal begrüßt Sie Gabi Weindlmeier.

Papst Leo XIV. Hat die jüngsten Bemühungen um eine Beendigung des russisch-ukrainischen Krieges auf dem Verhandlungsweg begrüßt. Am Sonntag sagte er beim Mittagsgebet auf dem Petersplatz vor tausenden Pilgern: Ich appelliere erneut, Gewalt und Zerstörung zu beenden und die Herzen für Dialog und Frieden zu öffnen. Vor dem Hintergrund der aktuellen Vermittlungsbemühungen US-amerikanischer Unterhändler in Moskau und Kiew fügte er hinzu: Ich hoffe, dass die in diesen Tagen unternommenen Versuche, die Verhandlungen wieder aufzunehmen, zu konkreten Ergebnissen führen und den Raum für die Diplomatie öffnen werden. Zuvor hat er die jüngsten schweren Angriffe auf die Ukraine scharf verurteilt. Die Nachrichten über den Tod unschuldiger Menschen in vielen ukrainischen Städten habe er mit Schmerzen verfolgt. Er sei den leidenden Menschen nahe, die seit Jahren in Angst und Schrecken lebten. Die Friedensmission der US-amerikanischen Unterhändler Steve Witkoff und Jared Kushner nannte der Papst nicht ausdrücklich, doch machte der zeitliche Hinweis in diesen Tagen deutlich, wovon er sprach. Die beiden Unterhändler hatten im Auftrag von US-Präsident Donald Trump am Vortag in Moskau mit dem russischen Präsidenten Wladimir Putin und dessen Berater Zhuge Ushakov gesprochen. Dieser sagte anschließend, die beiden hätten eine Reihe von Ideen zu möglichen Wegen für eine Einigung skizziert. Ushakov hatte am 27. August den vatikanischen Außenminister Paul Richard Gallagher getroffen, der sich mehrere Tage in Moskau aufhielt. Auch der Vatikan bemüht sich um eine Vermittlung zwischen den Kriegsparteien, konzentriert sich dabei aber vor allem auf humanitäre Fragen wie den Austausch von Kriegsgefangenen.

Papst Leo XIV. Hat den apostolischen Nuntius in Litauen, Lettland und Estland, Georg Genswein, in Audienz empfangen. Das teilte das Vatikanische Presseamt am Samstag ohne weitere Angaben mit. Der aus dem Schwarzwald stammende Erzbischof ist seit 2 Jahren Botschafter des Heiligen Stuhls in den baltischen Republiken. International bekannt wurde Genswein als Privatsekretär des deutschen Kurienkardinals Josef Ratzinger, der von 2005 bis 2013 als Papst Benedikt XVI. Die katholische Kirche leitete. Auch nach dessen Rücktritt vom Papstamt begleitete Genswein ihn als Privatsekretär. Zugleich fungierte er als Präfekt des päpstlichen Hauses und empfing in dieser Eigenschaft Staatsgäste im Vatikan. Das Verhältnis zwischen Genswein und Benedikts Nachfolger Franziskus galt als schwierig. 2-mal maßregelte der Papst aus Argentinien den Deutschen. 2020 entband er ihn von seinen Aufgaben als Präfekt des päpstlichen Hauses. 2023, wenige Monate nach Benedikts Tod, entließ Papst Franziskus ihn und sandte ihn ohne Aufgaben in seine Heimatdiözese Freiburg zurück. Ein Jahr später, im Juni 2024, ernannte er Genswein zum apostolischen Nuntius mit Sitz in Vilnius. Über eine künftige vatikanische Verwendung für Genswein wurde schon oft spekuliert. Mutmaßungen, es stehe eine Beförderung an die apostolische Nunziatur in Paris zur Debatte, bestätigte er Ende Juli bei einem öffentlichen Auftritt in Ravensburg nicht. In jüngster Zeit hat er sich in der Debatte um die alte Form der lateinischen Messe zu Wort gemeldet und einen toleranteren Kurs des Vatikans gegenüber den Traditionalisten in der Frage der Liturgie befürwortet.

Im Vatikan wird weiter an der Vorbereitung einer weltweiten Bischofsversammlung über das moraltheologisch umstrittene Dokument Amoris Laetitia von Papst Franziskus gearbeitet. Wie das Vatikanische Presseamt am Samstag mitteilte, empfing Papst Leo XIV. Den Präfekten der für Familienthemen zuständigen Vatikanbehörde, Kardinal Kevin Joseph Farrell sowie den Generalsekretär der weltweiten Synode, Kardinal Mario Grech, in Audienz. Im April hatte der Papst die beiden Kardinäle damit beauftragt, das für den Zeitraum vom 7. bis 14. Oktober in Rom geplante internationale Treffen aller Bischofskonferenzvorsitzenden vorzubereiten. Bei dem Treffen geht es um eine Bestandsaufnahme der seelsorgerischen Lage von Paaren und Familien, 10 Jahre nach dem Papstdokument Amoris Laetitia. Treffen aller Bischofskonferenzvorsitzenden sind ein äußerst seltenes Format in der katholischen Kirche. Kirchenrechtlich gelten sie nicht als Synoden, sie werden aber ähnlich wie Synoden organisiert. In dem Text Amoris Laetitia hatte Papst Franziskus seinerzeit eine vorsichtige Öffnung der Kirche für wiederverheiratete Geschiedene und einen anderen Umgang mit Paaren in irregulären Situationen angestoßen. Darauf hatten einige konservative Kardinäle und Bischöfe mit scharfer Kritik reagiert. Das nun anberaumte Treffen wird Aufschluss darüber geben, wie dies heute in verschiedenen Regionen der Erde gesehen wird. Zur Debatte stehen auch die Textpassagen von Amoris Laetitia über gleichgeschlechtliche Paare. Damals schrieb Papst Franziskus: Was die Pläne betrifft, die Verbindungen zwischen homosexuellen Personen der Ehe gleichzustellen, gibt es keinerlei Fundament dafür zwischen den homosexuellen Lebensgemeinschaften und dem Plan Gottes über Ehe und Familie Analogien herzustellen, auch nicht in einem weiteren Sinn. Zugleich rief er damals dazu auf, Menschen mit homosexueller Orientierung in ihrer Würde zu achten und ihnen mit Respekt zu begegnen. Die innerkirchliche Debatte um den Umgang mit gleichgeschlechtlichen Paaren hat sich seither weiterentwickelt, entgegen der kirchlichen Lehre. Hierzu hat vor allem das Papier Fiducia Supplicans des vatikanischen Glaubenspräfekten Victor Fernandes von 2023 beigetragen, das eine formlose kirchliche Segnung gleichgeschlechtlicher Paare ermöglicht.

Integrations- und Kultusministerin Claudia Bauer von der ÖVP will im Zuge eines Verbots des sogenannten politischen Islam auch die Muslimbruderschaft und weitere islamistische Organisationen in Österreich verbieten. Auch ein Vorgehen gegen die Islamische Glaubensgemeinschaft in Österreich, kurz IGGÖ, könne nicht ausgeschlossen werden, sagte Bauer am Samstag im Gespräch mit der Austria Presseagentur. Ihre Aussagen stießen beim Koalitionspartner SPÖ auf Kritik. Die Islamische Glaubensgemeinschaft reagierte irritiert. Im Ö1 Sonntagsjournal nahm Bauer dazu Stellung und erklärte, der politische Islam sei in Österreich schon so weit verbreitet, dass ein Verbot auch etablierte Organisationen wie die IGGÖ treffen könne. Zugleich schränkte die Integrationsministerin ein, dass ein Verbot der IGGÖ insgesamt mit keinem Wort im Raum stehe. Vielmehr bestehe die IGGÖ aus Vertretern unterschiedlicher islamischer Organisationen, bei denen die einzelnen Personen sehr wohl radikal sein könnten, wogegen es vorzugehen gelte. Details der von der ÖVP beabsichtigten Regelung würden derzeit noch ausgearbeitet und müssten auch mit den Koalitionspartnern SPÖ und NEOS abgestimmt werden.

Mit Gottesdiensten, Gedenkveranstaltungen und politischen Botschaften ist am 4. und 5. September weltweit an Mutter Teresa von Kalkutta erinnert worden. Anlass war der 10. Jahrestag ihrer Heiligsprechung durch Papst Franziskus im Jahr 2016 sowie ihr Gedenk- und Todestag. Besonders an zentralen Orten ihrer Biografie wie in Albanien, Kosovo und Indien, jedoch auch im Wiener Stephansdom, stand die Ordensfrau und Gründerin der Missionarinnen der Nächstenliebe im Mittelpunkt. In einem Festgottesdienst mit Anwesenheit der in Österreich tätigen Missionarinnen der Nächstenliebe verwies Festprediger Ignaz Hochholzer auf die besondere Verbindung der Wiener Domkirche zu Mutter Teresa, die dort selbst am 23. Oktober 1988 im Rahmen des Weltfamilienkongresses gesprochen hatte. Die damaligen Ausführungen der Heiligen über Gebet und die Unantastbarkeit menschlichen Lebens gelte es auch vor dem Hintergrund der gegenwärtigen Weltlage zu lesen, sagte der Arzt und Priester. Damals hatte Mutter Teresa gesagt, wenn wir die Wurzel des Krieges ausreißen wollen, müssen wir die Abtreibung beenden. Zudem nannte sie die Abtreibung als wahre und tiefste Kriegsursache. Hochholzer forderte deshalb auch heute mehr Prävention, Unterstützung für Frauen und Familien und ein Klima des Lebens. Wenn es zu einer Abtreibung gekommen sei, seien zudem Angebote der Heilung und Vergebung vonnöten. Wobei der Priester auf die Vereinigung Rachels Weinberg hinwies. Die große Anzahl der zum Jahrestag im Stephansdom versammelten Gläubigen bezeichnete Hochholzer als Hinweis auch darauf, wie viele Menschen hinter dem Einsatz der Missionarinnen der Nächstenliebe stünden oder davon profitierten.

Das Medjugorje Friedensgebet Message for You im Wiener Stephansdom findet heuer am Mittwoch, dem 14. Oktober statt. Die bereits 19. Auflage der abendfüllenden Veranstaltung, die zu Österreichs größten regelmäßigen Glaubensveranstaltungen zählt, steht wiederum im Zeichen des gemeinsamen Gebets um Frieden in der Welt und in den Herzen der Menschen. Höhepunkt des Nachmittags und Abends ist eine heilige Messe um 19 Uhr, erstmals mit dem neuen Wiener Erzbischof Josef Grünwiedl. Das Programm beginnt um 16 Uhr mit Lobpreis, Gebet und Zeugnissen, unter anderem von Pater Antonio Primoraz, dem Sekretär von Erzbischof Aldo Cavalli, päpstlicher Visitator für Medjugorje, vom Journalisten Karl Hohenlohe sowie von Jugendlichen. Um 17.30 Uhr folgt ein geistlicher Impuls von Ivan Dragicevic, einer der Seher der Marienerscheinungen von Medjugorje. Um 18 Uhr wird der Rosenkranz gebetet. Nach der Messe mit Erzbischof Grünwiedl steht ab 20.30 Uhr die eucharistische Anbetung auf dem Programm. Begleitet wird das Programm von einem großen Chor und einem Musikensemble. Die Veranstalter verweisen angesichts der zahlreichen aktuellen Konflikte auf wiederholte Aufrufe von Papst Leo XIV. Zum Gebet um Frieden. Bei einer Gebetswache im Petersdom am vergangenen 11. April hatte der Papst unter anderem zu einem Ende von Machtandrohungen und Krieg aufgerufen. Bei einem weltweiten Rosenkranzgebet am 30. Mai bat er Maria, als Königin des Friedens Fürsprache einzulegen, damit die Völker den Weg des Friedens finden. Das Friedensgebet im Stephansdom ist von der Spiritualität des herzegowinischen Wallfahrtsortes Medjugorje inspiriert. Dort wird seit 1981 von Erscheinungen der Jungfrau Maria berichtet, die bis heute fortdauern. Der Friede zählt zu den zentralen Themen der damit verbundenen Botschaften. Papst Franziskus erlaubte 2019 offizielle Wallfahrten nach Medjugorje. Im September 2024 erteilte das Vatikanische Dikasterium für die Glaubenslehre ein Nihil Obstat und erkannte damit die positiven geistlichen Früchte an, ohne eine Entscheidung über den übernatürlichen Charakter der berichteten Erscheinungen zu treffen. Veranstaltet wird das Wiener Friedensgebet von der Gebetsgemeinschaft Oase des Friedens und der Johannesgemeinschaft des souveränen Malteser Ritterordens in Zusammenarbeit mit religiösen Gemeinschaften und geistlichen Erneuerungsbewegungen der Erzdiözese Wien. Wir kommen zum Wetter. Heute ist es verbreitet recht sonnig. Ein paar Wolkenfelder zeigen sich hier und da. Meistens sind sie aber nur dünn. Über den Bergen entwickeln sich ab Mittag allerdings Quellwolken. Am Nachmittag ist hier auch mit einzelnen Schauern und Gewittern zu rechnen. Der Schwerpunkt liegt im Südwesten. Ansonsten geht der Tag weitgehend sonnig und trocken zu Ende. Der Wind wird schwach bis mäßig. Die Tageshöchsttemperaturen liegen bei 24 bis 30 Grad. In Wien ist es sehr sonnig, mit ein paar dünnen, hohen Wolken. Der Wind wird schwach bis mäßig. Die Tageshöchsttemperaturen erreichen um 29 Grad. Morgen am Dienstag wird es wieder sonnig und außergewöhnlich heiß für Anfang September. Meist zeigen sich nur wenige Schleierwolken und auch die vereinzelten Quellwolken bleiben überwiegend flach und harmlos. Lediglich über den Bergen an der Alpensüdseite sind lokal gewitterige Schauer nicht ganz ausgeschlossen. Der Wind wird schwach bis mäßig. Die Frühtemperaturen betragen 11 bis 18 Grad. Die Tageshöchsttemperaturen 26 bis 34 Grad, mit den höchsten Werten im Nordosten. Auch in Wien ist es morgen wieder sonnig und es zeigen sich nur ganz vereinzelt Quellwolken. Sie bleiben durchwegs flach und harmlos. Die Frühtemperaturen betragen um 18 Grad, die Tageshöchsttemperaturen um 33 Grad. 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Das war das Mittagsjournal von Radio Maria mit Beiträgen von Katpress. Ich wünsche Ihnen einen gesegneten Montag. Am Mikrofon für Sie war Gabi Weindlmeier.

Herzlich willkommen zur September-Ausgabe der CD des Monats bei Radio Maria Österreich. Am Mikrofon für Sie, Maria Kotzis. Heute möchte ich Ihnen ein außergewöhnliches Album vorstellen. Es trägt den Titel Arise, Shine. Steh auf, werde Licht. Und stammt von der britischen Organistin, Dirigentin und Komponistin Anna Lapwood. Das eingangs angespielte Stück trägt denselben Titel wie das gesamte Album, Arise, Shine. Ein biblischer Vers aus dem Buch Jesaja, Kapitel 60, Vers 1. Es ist ein Stück, das Aufbruch und Licht vermittelt und zugleich etwas sehr Persönliches in sich trägt. Denn diese CD ist ein persönliches Abschiedsgeschenk der Musikerin. Anna Lapwood war von 2016 bis 2025 Musikdirektorin am Pembroke College in Cambridge. 9 Jahre lang hat sie dort den Chapel Choir geleitet. Mit diesem Album hat sie die gemeinsame Zeit musikalisch zusammengefasst und gewissermaßen einen Schlusspunkt gesetzt. Anna Lapwood selbst sagt über das Album, sie wollte damit etwas von dem einfangen, was Pembroke einzigartig macht. Traditionelle Musik verbunden mit neuen Interpretationen und mit Werken junger Komponistinnen und Komponisten aus dem Umfeld des Chores. Vor allem aber geht es um die besondere Wärme, die entsteht, wenn man mit Freunden gemeinsam Musik macht und diese Erfahrung mit anderen teilen kann. Das schwingt mit, wenn man diese CD hört. Arise, Shine. Lassen wir nun das titelgebende Lied, das zu Beginn schon angeklungen ist, noch weiter klingen.

Eyes Shine, das titelgebende Lied des Albums von Anna Lapwood. CD des Monats auf Radio Maria. Schließen wir gleich mit dem nächsten Stück an. Es ist der bekannte eucharistische Hymnus Adoro Te Devote, komponiert von Cecilia McDowell, einer britischen Komponistin der Gegenwart, die heute zu den führenden Stimmen für geistliche und weltliche Chormusik in Großbritannien zählt.

Das war Adoro te Devote, eine Vertonung des bekannten eucharistischen Hymnus, den wir traditionell dem heiligen Thomas von Aquin zuschreiben. Und damit sind wir mitten in der geistlichen Welt dieser CD. Anna Lapwood ist eine

Über die sozialen Medien hat Anna Lapwood Millionen Menschen erreicht und damit auch eine Generation für die Orgel begeistert, die mit klassischer Kirchenmusik vielleicht bisher wenig Berührung hatte. Bemerkenswert ist auch ihre eigene musikalische Geschichte. In Oxford war sie die erste Frau in der Geschichte des Magdalene College, die ein Orgelstipendium erhielt. Mit gerade einmal 21 Jahren wurde sie 2016 Musikdirektorin am Pembroke College in Cambridge. Damals die jüngste Person, die diese Position an einem Oxford oder Cambridge College innehatte. 9 Jahre lang hat sie den Chapel Choir geleitet. Hören wir ein weiteres Stück des Albums, Ubi Caritas von Maurice Durufflet.

Ubi Caritas von Maurice Durufflet. Ubi Caritas et amor Deus ibi est. Wo Güte und Liebe sind, dort ist Gott. Der Chapel Choir of Pembroke College, Cambridge ist ein traditionsreicher College Chor. Seine Aufgabe ist eng mit dem geistlichen Leben der College Chapel verbunden. Unter Anna Lapwood wurde der Chor auch zu einem Ort, an dem neue Musik entstehen konnte. Lapwood gründete während ihrer Zeit in Pembroke unter anderem einen Mädchenchor, gab Kompositionsaufträge und arbeitete mit jungen Musikerinnen und Musikern zusammen, was auch auf unserer CD des Monats zu hören ist. Auf dem Album Arise Shine finden sich neben großen Namen der Chormusik wie Allegri, Durufflet oder Messiaen auch Werke von jungen Komponistinnen und Komponisten aus dem Umfeld des Pembroke Choir. Das Album schlägt also gewissermaßen eine Brücke zwischen Tradition und Gegenwart, zwischen alter geistlicher Musik und neuen Stimmen, zwischen Orgel und Chor und nicht zuletzt

zwischen unterschiedlichen Generationen. Weiter geht es mit Rain von Mariam Giraud, einer britischen Bratschistin, Sängerin und Komponistin, die eng mit der klassischen Musikszene in Cambridge verbunden ist. Anna Lapwood sagt über sie: Es ist etwas ganz Besonderes, ein Stück von Mariam Giraud aufzunehmen, die eine meiner ersten Chorsängerinnen war, als ich den Mädchenchor gründete und die jetzt Studentin am College ist. Mariam Giraud, Rain.

Das war Rain von Mariam Giraud. Das Stück befindet sich auf dem Album Arise Shine, unsere CD des Monats auf Radio Maria. Ein Stück, das sich klanglich deutlich von der traditionellen geistlichen Chormusik unterscheidet. Arise Shine eröffnet, wie wir gerade gehört haben, also unterschiedliche Klangräume. Da ist einerseits die große Tradition der englischen und europäischen Kirchenmusik. Wir haben neue Kompositionen. Es gibt Stücke, die sehr meditativ wirken, sowie auch leuchtende, strahlende Kompositionen. Das verbindende Element ist der Chor. Anna Lapwood hat in Pembroke junge Musikerinnen und Musiker gefördert, neue Werke in Auftrag gegeben und während ihrer Zeit dort musikalische Projekte aufgebaut. Und so ist dieses Album tatsächlich auch eine Art musikalisches Familienalbum dieser Jahre. Vielleicht ist hier auch ein Gedanke dabei, den wir auf unser eigenes Leben umlegen können. Manchmal besteht unsere Aufgabe darin, anderen Raum zu geben, andere zu fördern, andere zum Klingen zu bringen. Und dann entsteht etwas, das größer ist als die Summe der einzelnen Stimmen. Wir hören als nächstes The Lord's Prayer. Die britische Komponistin Lucy Walker hat diese Vertonung als Auftragswerk für die Initiative Faith in the North geschaffen. Das Stück hatte 2025 seine Premiere. Lucy Walker, The Lord's Prayer, das Vaterunser.

Lord's Prayer von Lucy Walker. Unsere CD des Monats, das Album Arise, Shine, umfasst insgesamt 15 Titel mit einer Gesamtspielzeit einer guten Stunde. Neben den Werken, die ich für heute ausgewählt habe, finden sich unter anderem noch das berühmte Miserere von Gregorio Allegri, O Sacrum Convivium von Olivier Messiaen, Abide With Me von Maggie Capusamueo, einer jungen sambischen Komponistin aus Lusaka, sowie zum Abschluss Somewhere Over the Rainbow in einer Chorbearbeitung. Ein Lied, das in der Weihnachtszeit unverzichtbar ist, findet sich ebenfalls auf der CD Silent Night von Franz Xaver Gruber in einer Bearbeitung von Jonathan Rathbone. Sie merken also, eine CD mit sehr abwechslungsreichem Programm. Für den Monat September finde ich den Titel des Albums sehr passend, Arise, Shine, Steh auf, werde Licht. Ein schönes geistliches Motto, sei es für einen neuen Tag, für einen neuen Lebensabschnitt oder auch für den Beginn eines neuen Arbeitsjahres. Neben dem titelgebenden Lied Arise, Shine gibt es auf der CD noch ein zweites Stück, das eine Komposition von Anna Lapwood selbst ist. An Irish Blessing.

An Irish Blessing, ein berührendes Chorwerk der britischen Organistin und Dirigentin Anna Lapwood, das auf dem bekannten traditionellen irischen Reisesegen May the Road Rise Up to Meet You basiert. Auch dieses Werk hat einen persönlichen Hintergrund. Anna Lapwood hat es für eine Studentin des Pembroke College, die ein Orgelstipendium innehatte, geschrieben. Da Anna Lapwood selbst das College im Jahr 2025 nach 9 Jahren als Musikdirektorin verließ, widmete sie das Werk schließlich allen Sängerinnen, Sängern und Organisten ihrer dortigen Amtszeit. Ein kleines musikalisches Detail: Das Stück ist in der Tonart Des-Dur geschrieben, der Lieblingstonart der Komponistin. Da diese die Stimmen besonders gut zum Klingen bringt und auch die Saiten einer Harfe frei resonieren lässt. Wenn Sie, liebe Zuhörer, das Stück von Anna Lapwood, das wir gerade gehört haben, mit der Musikerin und ihrem Chor selbst in Aktion sehen wollen, dann klicken Sie sich doch einmal bei YouTube hinein. Dort finden Sie An Irish Blessing von Anna Lapwood in Ton und Bild. Anna Lapwood hat nun nach 9 Jahren ihrer Tätigkeit als Musikdirektorin in Pembroke beendet, um sich stärker auf ihre internationale Karriere als Organistin zu konzentrieren. Mit diesem Album bleibt etwas von dieser gemeinsamen Zeit erhalten. Arise, shine, steh auf, werde Licht. Ich hoffe, dass Ihnen die Auswahl aus der neuen CD von Anna Lapwood und dem Chapel Choir of Pembroke College, Cambridge, gefallen hat und dass vielleicht das eine oder andere Stück Lust darauf gemacht hat, die ganze CD kennenzulernen. Alle Infos zum Album erhalten Sie in unserem Hörerservice unter 01 710 70 72 und auf unserer Website radiomaria.at. Die Sendung klingt nun aus mit Lucy Walkers Hymne an die heilige Cecilia, Patronin der Kirchenmusik, Hymn for St. Cecilia. Vielleicht begleitet sie ein wenig von der Musik dieser CD durch den weiteren Tag. Nachhören können Sie diese Sendung gerne auch auf unserer Radiothek radiomaria.at. Ich bedanke mich fürs Zuhören. Mein Name Maria Kotzis.

Einen schönen Nachmittag, liebe Hörerfamilie von Radio Maria. Am Mikrofon begrüßt Sie Melanie Dollinger. Ja, jeden Montag um 14 Uhr beten wir den glorreichen Rosenkranz in Ihren Anliegen, liebe Zuhörer. In all jenen Anliegen, die Sie uns schriftlich oder mündlich mitgeteilt haben. Aber wir schließen auch jeden Dank mit ein, jede Sorge, alles, was Sie jetzt in Stille im Herzen tragen. Vor jedem Gesetzchen lese ich die Zusammenfassung Ihrer Gebetsbitten vor. Und Sie sollen alle mit eingeschlossen sein, auch wenn die Anliegen nicht explizit genannt werden. Bitten wir den Rosenkranz gemeinsam. Rufen Sie dazu jetzt hier im Sendestudio an. Die Telefonnummer lautet 0720 578 578. Wenn Sie außerhalb Österreichs sind, dann wählen Sie bitte 0043 720 578 578.

0: Im Namen des Vaters und des Sohnes und des Heiligen Geistes.
1: Amen.
0: Ich glaube an Gott, den Vater, den Allmächtigen, den Schöpfer des Himmels und der Erde, und an Jesus Christus, seinen eingeborenen Sohn, unseren Herrn, empfangen durch den Heiligen Geist, geboren von der Jungfrau Maria, gelitten unter Pontius Pilatus, gekreuzigt, gestorben und begraben, hinabgestiegen in das Reich des Todes, am dritten Tage auferstanden von den Toten, aufgefahren in den Himmel. Er sitzt zu Rechten Gottes, des allmächtigen Vaters. Von dort wird er kommen, zu richten die Lebenden und die Toten.
1: Ich glaube an den Heiligen Geist, die heilige katholische Kirche, Gemeinschaft der Heiligen, Vergebung der Sünden, Auferstehung der Toten und das ewige Leben. Amen.
0: Vater unser im Himmel, geheiligt werde dein Name, dein Reich komme, dein Wille geschehe wie im Himmel, so auf Erden.
1: Unser tägliches Brot gib uns heute und vergib uns unsere Schuld, wie auch wir vergeben unseren Schuldigern. Und führe uns nicht in Versuchung, sondern erlöse uns von dem Bösen.
0: Gegrüßet seist du, Maria, voll der Gnade, der Herr ist mit dir. Du bist gebenedeit unter den Frauen. Und gebenedeit ist die Frucht deines Leibes, Jesus, denn uns den Glauben vermehre.
1: Heilige Maria, Mutter Gottes, bitte für uns Sünder, jetzt und in der Stunde unseres Todes. Amen.
0: Gegrüßet seist du, Maria, voll der Gnade, der Herr ist mit dir. Du bist gebenedeit unter den Frauen. Und gebenedeit ist die Frucht deines Leibes, Jesus, denn uns die Hoffnung stärke.
1: Heilige Maria, Mutter Gottes, bitte für uns Sünder, jetzt und in der Stunde unseres Todes. Amen.
0: Gegrüßet seist du, Maria, voll der Gnade, der Herr ist mit dir. Du bist gebenedeit unter den Frauen, und gebenedeit ist die Frucht deines Leibes, Jesus, denn uns die Liebe entzünde.
1: Heilige Maria, Mutter Gottes, bitte für uns Sünder, jetzt und in der Stunde unseres Todes. Amen.
0: Ehre sei dem Vater und dem Sohn und dem Heiligen Geist.
1: Wie im Anfang, so auch jetzt und alle Zeit und in Ewigkeit. Amen.
0: O mein Jesus, verzeih uns unsere Sünden, bewahre uns vor dem Feuer der Hölle, führe alle Seelen in den Himmel, besonders jene, die von deiner Barmherzigkeit am meisten bedürfen.

0: Herr Jesus Christus, im ersten Geheimnis schließen wir alle Kranken und Leidenden ein. Herr, segne, stärke und tröste sie und schenke nach deinem Willen Heilung an Körper, Seele und Geist. Viele stehen vor Operationen, erwarten Befunde. Wir bitten um einen guten Ausgang. Stärke alle, die sich Behandlungen oder Therapien unterziehen müssen und segne Ärzte und Pflegepersonal. Wir bitten für Menschen, die mit Komplikationen im Spital sind oder auf der Intensivstation liegen. Wir beten für Menschen mit Stoffwechselproblemen, Krebs, Nieren- und Herzleiden, Erkrankungen der Wirbelsäule und der Gelenke, Schädeltrauma, Parkinson, Allergien und Nahrungsmittelunverträglichkeiten, Gehirnblutung und Entzündungen. Vater unser im Himmel, geheiligt werde dein Name. Dein Reich komme, dein Wille geschehe, wie im Himmel so auf Erden.
1: Unser tägliches Brot gib uns heute und vergib uns unsere Schuld, wie auch wir vergeben unseren Schuldigern. Und führe uns nicht in Versuchung, sondern erlöse uns von dem Bösen.
0: Gegrüßet seist du, Maria, voll der Gnade, der Herr ist mit dir. Du bist gebenedeit unter den Frauen und gebenedeit ist die Frucht deines Leibes, Jesus, der von den Toten auferstanden ist.
1: Heilige Maria, Mutter Gottes, bitte für uns Sünder, jetzt und in der Stunde unseres Todes. Amen.
0: Gegrüßet seist du, Maria, voll der Gnade, der Herr ist mit dir. Du bist gebenedeit unter den Frauen, und gebenedeit ist die Frucht deines Leibes, Jesus, der von den Toten auferstanden ist.
1: Heilige Maria, Mutter Gottes, bitte für uns Sünder, jetzt und in der Stunde unseres Todes. Amen.
0: Gegrüßet seist du, Maria, voll der Gnade, der Herr ist mit dir. Du bist gebenedeit unter den Frauen, und gebenedeit ist die Frucht deines Leibes, Jesus, der von den Toten auferstanden ist.
1: Heilige Maria, Mutter Gottes, bitte für uns Sünder, jetzt und in der Stunde unseres Todes. Amen.
0: Gegrüßet seist du, Maria, voll der Gnade, der Herr ist mit dir. Du bist gebenedeit unter den Frauen, und gebenedeit ist die Frucht deines Leibes, Jesus, der von den Toten auferstanden ist.
1: Heilige Maria, Mutter Gottes, bitte für uns Sünder, jetzt und in der Stunde unseres Todes. Amen.
0: Gegrüßet seist du, Maria, voll der Gnade, der Herr ist mit dir. Du bist gebenedeit unter den Frauen, und gebenedeit ist die Frucht deines Leibes, Jesus, der von den Toten auferstanden ist.
1: Heilige Maria, Mutter Gottes, bitte für uns Sünder, jetzt und in der Stunde unseres Todes. Amen.
0: Gegrüßet seist du, Maria, voll der Gnade, der Herr ist mit dir. Du bist gebenedeit unter den Frauen, und gebenedeit ist die Frucht deines Leibes, Jesus, der von den Toten auferstanden ist.
1: Heilige Maria, Mutter Gottes, bitte für uns Sünder, jetzt und in der Stunde unseres Todes. Amen.
0: Gegrüßet seist du, Maria, voll der Gnade, der Herr ist mit dir. Du bist gebenedeit unter den Frauen, und gebenedeit ist die Frucht deines Leibes, Jesus, der von den Toten auferstanden ist.
1: Heilige Maria, Mutter Gottes, bitte für uns Sünder, jetzt und in der Stunde unseres Todes. Amen.
0: Gegrüßet seist du, Maria, voll der Gnade, der Herr ist mit dir. Du bist gebenedeit unter den Frauen, und gebenedeit ist die Frucht deines Leibes, Jesus, der von den Toten auferstanden ist.
1: Heilige Maria, Mutter Gottes, bitte für uns Sünder, jetzt und in der Stunde unseres Todes. Amen.
0: Gegrüßet seist du, Maria, voll der Gnade, der Herr ist mit dir. Du bist gebenedeit unter den Frauen, und gebenedeit ist die Frucht deines Leibes, Jesus, der von den Toten auferstanden ist.
1: Heilige Maria, Mutter Gottes, bitte für uns Sünder, jetzt und in der Stunde unseres Todes. Amen.
0: Gegrüßet seist du, Maria, voll der Gnade, der Herr ist mit dir. Du bist gebenedeit unter den Frauen, und gebenedeit ist die Frucht deines Leibes, Jesus, der von den Toten auferstanden ist.
1: Heilige Maria, Mutter Gottes, bitte für uns Sünder, jetzt und in der Stunde unseres Todes. Amen.
0: Ehre sei dem Vater und dem Sohn und dem Heiligen Geist.
1: Wie im Anfang, so auch jetzt und alle Zeit und in Ewigkeit. Amen. O mein Jesus, verzeih uns unsere Sünden, bewahre uns vor dem Feuer der Hölle, führe alle Seelen in den Himmel, besonders jene, die deiner Barmherzigkeit am meisten bedürfen.

0: Das zweite Gesetzchen Jesus, der in den Himmel aufgefahren ist. Herr Jesus Christus, du kennst die Sorgen der Menschen. Wir beten für Menschen im Arbeitsleben. Sende geeignete Erntehelfer. Schenke Freude und Erfüllung auf der Arbeitsstelle. Hilf in Situationen, in denen gemobbt wird. Wir bitten auch um Erfolg bei Auslandspraktika, Auslandssemestern, Bauvorhaben und Führerscheinprüfungen. Herr Jesus Christus, wir danken dir für das gute Gelingen der Heuernte und bitten dich weiter um gedeihliches Wetter. Wir danken dir auch für den Erhalt einer Scheune, die einen Brand mit nur geringen Schäden überstanden hat. Sei du mit deinem Heiligen Geist bei einer Hofübergabe, bei einer Übersiedlung, beim Schulstart, bei einem Disziplinarverfahren und bei den Nachprüfungen für die Matura. Hilf bei finanziellen Projekten, ermögliche die finanziellen Mittel, um Krankenbesuche zu tätigen. Begleite Urlauber und lass sie erholt zurückkehren.
1: Vater unser im Himmel, geheiligt werde dein Name. Dein Reich komme, dein Wille geschehe, wie im Himmel, so auf Erden.
0: Unser tägliches Brot gib uns heute und vergib uns unsere Schuld, wie auch wir vergeben unseren Schuldigern. Und führe uns nicht in Versuchung, sondern erlöse uns von dem Bösen. Amen.
1: Gegrüßet seist du, Maria, voll der Gnade. Der Herr ist mit dir. Du bist gebenedeit unter den Frauen und gebenedeit ist die Frucht deines Leibes, Jesus, der in den Himmel aufgefahren ist.
0: Heilige Maria, Mutter Gottes, bitte für uns Sünder, jetzt und in der Stunde unseres Todes. Amen.
1: Gegrüßet seist du, Maria, voll der Gnade, der Herr ist mit dir. Du bist gebenedeit unter den Frauen und gebenedeit ist die Frucht deines Leibes, Jesus, der in den Himmel aufgefahren ist.
0: Heilige Maria, Mutter Gottes, bitte für uns Sünder, jetzt und in der Stunde unseres Todes. Amen.
1: Gegrüßet seist du, Maria, voll der Gnade, der Herr ist mit dir. Du bist gebenedeit unter den Frauen und gebenedeit ist die Frucht deines Leibes, Jesus, der in den Himmel aufgefahren ist.
0: Heilige Maria, Mutter Gottes, bitte für uns Sünder, jetzt und in der Stunde unseres Todes. Amen.
1: Gegrüßet seist du, Maria, voll der Gnade. Der Herr ist mit dir. Du bist gebenedeit unter den Frauen und gebenedeit ist die Frucht deines Leibes, Jesus, der in den Himmel aufgefahren ist.
0: Heilige Maria, Mutter Gottes, bitte für uns Sünder, jetzt und in der Stunde unseres Todes. Amen.
1: Gegrüßet seist du, Maria, voll der Gnade. Der Herr ist mit dir. Du bist gebenedeit unter den Frauen und gebenedeit ist die Frucht deines Leibes, Jesus, der in den Himmel aufgefahren ist.
0: Heilige Maria, Mutter Gottes, bitte für uns Sünder, jetzt und in der Stunde unseres Todes. Amen.
1: Gegrüßet seist du, Maria, voll der Gnade. Der Herr ist mit dir. Du bist gebenedeit unter den Frauen und gebenedeit ist die Frucht deines Leibes, Jesus, der in den Himmel aufgefahren ist.
0: Heilige Maria, Mutter Gottes, bitte für uns Sünder, jetzt und in der Stunde unseres Todes. Amen.
1: Gegrüßet seist du, Maria, voller Gnade, der Herr ist mit dir. Du bist gebenedeit unter den Frauen und gebenedeit ist die Frucht deines Leibes, Jesus, der in den Himmel aufgefahren ist.
0: Heilige Maria, Mutter Gottes, bitte für uns Sünder, jetzt und in der Stunde unseres Todes. Amen.
1: Gegrüßet seist du, Maria, voller Gnade. Der Herr ist mit dir. Du bist gebenedeit unter den Frauen und gebenedeit ist die Frucht deines Leibes, Jesus, der in den Himmel aufgefahren ist.
0: Heilige Maria, Mutter Gottes, bitte für uns Sünder, jetzt und in der Stunde unseres Todes. Amen.
1: Gegrüßet seist du, Maria, voller Gnade, der Herr ist mit dir. Du bist gebenedeit unter den Frauen, und gebenedeit ist die Frucht deines Leibes, Jesus, der in den Himmel aufgefahren ist.
0: Heilige Maria, Mutter Gottes, bitte für uns Sünder, jetzt und in der Stunde unseres Todes. Amen.
1: Gegrüßet seist du, Maria, voller Gnade, der Herr ist mit dir. Du bist gebenedeit unter den Frauen, und gebenedeit ist die Frucht deines Leibes, Jesus, der in den Himmel aufgefahren ist.
0: Heilige Maria, Mutter Gottes, bitte für uns Sünder, jetzt und in der Stunde unseres Todes. Amen.
1: Ehre sei dem Vater und dem Sohn und dem Heiligen Geist.
0: Wie im Anfang, so auch jetzt und alle Zeit und in Ewigkeit. Amen.
1: O mein Jesus, verzeih uns unsere Sünden, bewahre uns vor dem Feuer der Hölle, führe alle Seelen in den Himmel, besonders jene, die am meisten deiner Barmherzigkeit bedürfen. Amen.

0: Drittes Gesetzchen, Jesus, der uns den Heiligen Geist gesandt hat. Heiliger Geist, wir danken dir und bitten, komm in die Familien, mache sie heil und erfülle sie mit Frieden, Glauben und Liebe. Wir beten für Eltern, deren Kinder den Kontakt abgebrochen haben. Steh Müttern und ihren Babys in der Schwangerschaft und bei der Geburt bei. Schenke gute Genesung nach einem Kaiserschnitt und heile Mutter-Kind-Beziehungen. Wir bitten dich, Herr Jesus Christus, führe Paare zur Ehe und zur Einsicht, die Kinder taufen zu lassen. Und wir bitten dich, segne alle, die vergangene Woche Geburtstag, Namenstag oder ein Jubiläum feierten. Vater unser im Himmel, geheiligt werde dein Name, dein Reich komme, dein Wille geschehe, wie im Himmel so auf Erden.
1: Unser tägliches Brot gib uns heute und vergib uns unsere Schuld, wie auch wir vergeben unseren Schuldigern. Und führe uns nicht in Versuchung, sondern erlöse uns von dem bösen. Amen.
0: Gegrüßet seist du, Maria, voll der Gnade, der Herr ist mit dir. Du bist gebenedeit unter den Frauen, und gebenedeit ist die Frucht deines Leibes, Jesus, der uns den Heiligen Geist gesandt hat.
1: Heilige Maria, Mutter Gottes, bitte für uns Sünder, jetzt und in der Stunde unseres Todes. Amen.
0: Gegrüßet seist du, Maria, voll der Gnade, der Herr ist mit dir. Du bist gebenedeit unter den Frauen, und gebenedeit ist die Frucht deines Leibes, Jesus, der dich, o Jungfrau, in den Himmel, der uns den Heiligen Geist gesandt hat.
1: Heilige Maria, Mutter Gottes, bitte für uns Sünder, jetzt und in der Stunde unseres Todes. Amen.
0: Gegrüßet seist du, Maria, voll der Gnade, der Herr ist mit dir. Du bist gebenedeit unter den Frauen, und gebenedeit ist die Frucht deines Leibes, Jesus, der uns den Heiligen Geist gesandt hat.
1: Heilige Maria, Mutter Gottes, bitte für uns Sünder, jetzt und in der Stunde unseres Todes. Amen.
0: Gegrüßet seist du, Maria, voll der Gnade, der Herr ist mit dir. Du bist gebenedeit unter den Frauen, und gebenedeit ist die Frucht deines Leibes, Jesus, der uns den Heiligen Geist gesandt hat.
1: Heilige Maria, Mutter Gottes, bitte für uns Sünder, jetzt und in der Stunde unseres Todes. Amen.
0: Gegrüßet seist du, Maria, voll der Gnade, der Herr ist mit dir. Du bist gebenedeit unter den Frauen, und gebenedeit ist die Frucht deines Leibes, Jesus, der uns den Heiligen Geist gesandt hat.
1: Heilige Maria, Mutter Gottes, bitte für uns Sünder, jetzt und in der Stunde unseres Todes. Amen.
0: Gegrüßet seist du, Maria, voll der Gnade, der Herr ist mit dir. Du bist gebenedeit unter den Frauen, und gebenedeit ist die Frucht deines Leibes, Jesus, der uns den Heiligen Geist gesandt hat.
1: Heilige Maria, Mutter Gottes, bitte für uns Sünder, jetzt und in der Stunde unseres Todes. Amen.
0: Gegrüßet seist du, Maria, voll der Gnade, der Herr ist mit dir. Du bist gebenedeit unter den Frauen, und gebenedeit ist die Frucht deines Leibes, Jesus, der uns den Heiligen Geist gesandt hat.
1: Heilige Maria, Mutter Gottes, bitte für uns Sünder, jetzt und in der Stunde unseres Todes. Amen.
0: Gegrüßet seist du, Maria, voll der Gnade, der Herr ist mit dir. Du bist gebenedeit unter den Frauen, und gebenedeit ist die Frucht deines Leibes, Jesus, der uns den Heiligen Geist gesandt hat.
1: Heilige Maria, Mutter Gottes, bitte für uns Sünder, jetzt und in der Stunde unseres Todes. Amen.
0: Gegrüßet seist du, Maria, voll der Gnade, der Herr ist mit dir. Du bist gebenedeit unter den Frauen, und gebenedeit ist die Frucht deines Leibes, Jesus, der uns den Heiligen Geist gesandt hat.
1: Heilige Maria, Mutter Gottes, bitte für uns Sünder, jetzt und in der Stunde unseres Todes. Amen.
0: Gegrüßet seist du, Maria, voll der Gnade, der Herr ist mit dir. Du bist gebenedeit unter den Frauen, und gebenedeit ist die Frucht deines Leibes, Jesus, der uns den Heiligen Geist gesandt hat.
1: Heilige Maria, Mutter Gottes, bitte für uns Sünder, jetzt und in der Stunde unseres Todes. Amen.
0: Ehre sei dem Vater und dem Sohn und dem Heiligen Geist.
1: Wie im Anfang, so auch jetzt und alle Zeit und in Ewigkeit. Amen. O mein Jesus, Verzeih uns unsere Sünden, bewahre uns vor dem Feuer der Hölle, führe alle Seelen in den Himmel, besonders jene, die deiner Barmherzigkeit am meisten bedürfen. Amen.

0: für das Gesetzchen Jesus, der dich, o Jungfrau, in den Himmel aufgenommen hat. Herr Jesus Christus, befreie von Depressionen, Ängsten, Süchten, psychischen Problemen wie Essstörung, Überängstlichkeit, Traumata und Psychosen. Ermögliche Sterbenden die Gnade der Krankensalbung. Wir bitten dich auch um geeignete geistliche Begleiter. Und wir bitten für die ganz besonderen Anliegen unserer Hörer. Du, Herr, kennst alles.
1: Vater unser im Himmel, geheiligt werde dein Name, dein Reich komme, dein Wille geschehe, wie im Himmel, so auf Erden.
0: Unser tägliches Brot gib uns heute und vergib uns unsere Schuld, wie auch wir vergeben unseren Schuldigern. Und führe uns nicht in Versuchung, sondern erlöse uns von dem Bösen. Amen.
1: Gegrüßet seist du, Maria, voll der Gnade. Der Herr ist mit dir. Du bist gebenedeit unter den Frauen. Und gebenedeit ist die Frucht deines Leibes, Jesus, der dich, o Jungfrau, in den Himmel aufgenommen hat.
0: Heilige Maria, Mutter Gottes, bitte für uns Sünder, jetzt und in der Stunde unseres Todes. Amen.
1: Gegrüßet seist du, Maria, voll der Gnade. Der Herr ist mit dir. Du bist gebenedeit unter den Frauen. Und gebenedeit ist die Frucht deines Leibes, Jesus, der dich, o Jungfrau, in den Himmel aufgenommen hat.
0: Heilige Maria, Mutter Gottes, bitte für uns Sünder, jetzt und in der Stunde unseres Todes. Amen.
1: Gegrüßet seist du, Maria, voll der Gnade. Der Herr ist mit dir. Du bist gebenedeit unter den Frauen. Und gebenedeit ist die Frucht deines Leibes, Jesus, der dich, o Jungfrau, in den Himmel aufgenommen hat.
0: Heilige Maria, Mutter Gottes, bitte für uns Sünder, jetzt und in der Stunde unseres Todes. Amen.
1: Gegrüßet seist du, Maria, voll der Gnade, der Herr ist mit dir. Du bist gebenedeit unter den Frauen, und gebenedeit ist die Frucht deines Leibes, Jesus, der dich, o Jungfrau, in den Himmel aufgenommen hat.
0: Heilige Maria, Mutter Gottes, bitte für uns Sünder, jetzt und in der Stunde unseres Todes. Amen.
1: Gegrüßet seist du, Maria, voll der Gnade. Der Herr ist mit dir. Du bist gebenedeit unter den Frauen. Und gebenedeit ist die Frucht deines Leibes, Jesus, der dich, o Jungfrau, in den Himmel aufgenommen hat.
0: Heilige Maria, Mutter Gottes, bitte für uns Sünder, jetzt und in der Stunde unseres Todes. Amen.
1: Gegrüßet seist du, Maria, voll der Gnade. Der Herr ist mit dir. Du bist gebenedeit unter den Frauen. Und gebenedeit ist die Frucht deines Leibes, Jesus, der dich, o Jungfrau, in den Himmel aufgenommen hat.
0: Heilige Maria, Mutter Gottes, bitte für uns Sünder, jetzt und in der Stunde unseres Todes. Amen.
1: Gegrüßet seist du, Maria, voll der Gnade, der Herr ist mit dir, du bist gebenedeit.

0: Gegrüßet seist du, Maria, voll der Gnade, der Herr ist mit dir. Du bist gebenedeit unter den Frauen, und gebenedeit ist die Frucht deines Leibes, Jesus, der dich, o Jungfrau, in den Himmel aufgenommen hat.
1: Heilige Maria, Mutter Gottes, bitte für uns Sünder, jetzt und in der Stunde unseres Todes. Amen.
0: Gegrüßet seist du, Maria, voll der Gnade, der Herr ist mit dir. Du bist gebenedeit unter den Frauen, und gebenedeit ist die Frucht deines Leibes, Jesus, der dich, o Jungfrau, in den Himmel aufgenommen hat.
1: Heilige Maria, Mutter Gottes, bitte für uns Sünder, jetzt und in der Stunde unseres Todes. Amen.
0: Ehre sei dem Vater und dem Sohn und dem Heiligen Geist.
1: Wie im Anfang, so auch jetzt und alle Zeit und in Ewigkeit. Amen.
0: O mein Jesus, verzeih uns unsere Sünden, bewahre uns vor dem Feuer der Hölle, führe alle Seelen in den Himmel, besonders jene, die deiner Barmherzigkeit am meisten bedürfen. Amen.

0: Herr Jesus Christus, wir bitten um Frieden in der Welt und um die Bekehrung der Herzen. Segne alle Besucher der zahlreichen Gebetsstätten und Pilgerorte. Mögen sie im Glauben gestärkt werden. Wir beten für alle Pfarrer, die versetzt wurden. Mögen sie gut in ihren neuen Pfarren aufgenommen werden. Wir bringen dir heute besonders die Angelegenheiten der Orden. Segne die Postulanten und Postulantinnen, Novizen und Novizinnen und alle jungen Ordensleute, schenke den Klöstern reichlich Ordensnachwuchs. Herr, schenke eine gute Sterbestunde und nimm dich der Leidenden und Trauernden an. Wir bitten für unsere Verstorbenen, für verstorbene Ordensleute und Familienangehörige, für Maria, Florian, Schwester Theresia, Angelika, Magdalena, Lukas, Miklos, Theresia, Veit, Marianne, Johanna, Karl, Heinz sowie die Opfer der Naturkatastrophe in Nepal und alle Verunglückten. Nimm sie und alle auf in deine Herrlichkeit. Vater unser im Himmel, geheiligt werde dein Name. Dein Reich komme, dein Wille geschehe, wie im Himmel so auf Erden.
1: Unser tägliches Brot gib uns heute und vergib uns unsere Schuld, wie auch wir vergeben unseren Schuldigern. Und führe uns nicht in Versuchung, sondern erlöse uns von dem Bösen. Amen.
0: Gegrüßet seist du, Maria, voll der Gnade, der Herr ist mit dir. Du bist gebenedeit unter den Frauen, und gebenedeit ist die Frucht deines Leibes, Jesus, der dich, o Jungfrau, im Himmel gekrönt hat.
1: Heilige Maria, Mutter Gottes, bitte für uns Sünder, jetzt und in der Stunde unseres Todes. Amen.
0: Gegrüßet seist du, Maria, voll der Gnade, der Herr ist mit dir. Du bist gebenedeit unter den Frauen, und gebenedeit ist die Frucht deines Leibes, Jesus, der dich, o Jungfrau, im Himmel gekrönt hat.
1: Heilige Maria, Mutter Gottes, bitte für uns Sünder, jetzt und in der Stunde unseres Todes. Amen.
0: Gegrüßet seist du, Maria, voll der Gnade, der Herr ist mit dir. Du bist gebenedeit unter den Frauen, und gebenedeit ist die Frucht deines Leibes, Jesus, der dich, o Jungfrau, im Himmel gekrönt hat.
1: Heilige Maria, Mutter Gottes, bitte für uns Sünder, jetzt und in der Stunde unseres Todes. Amen.
0: Gegrüßet seist du, Maria, voll der Gnade, der Herr ist mit dir. Du bist gebenedeit unter den Frauen, und gebenedeit ist die Frucht deines Leibes, Jesus, der dich, o Jungfrau, im Himmel gekrönt hat.
1: Heilige Maria, Mutter Gottes, bitte für uns Sünder, jetzt und in der Stunde unseres Todes. Amen.
0: Gegrüßet seist du, Maria, voll der Gnade, der Herr ist mit dir. Du bist gebenedeit unter den Frauen, und gebenedeit ist die Frucht deines Leibes, Jesus, der dich, o Jungfrau, im Himmel gekrönt hat.
1: Heilige Maria, Mutter Gottes, bitte für uns Sünder, jetzt und in der Stunde unseres Todes. Amen.
0: Gegrüßet seist du, Maria, voll der Gnade, der Herr ist mit dir.

0: Du bist gebenedeit unter den Frauen, und gebenedeit ist die Frucht deines Leibes, Jesus, der dich, o Jungfrau, im Himmel gekrönt hat.
1: Heilige Maria, Mutter Gottes, bitte für uns Sünder, jetzt und in der Stunde unseres Todes. Amen.
0: Gegrüßet seist du, Maria, voll der Gnade, der Herr ist mit dir. Du bist gebenedeit unter den Frauen, und gebenedeit ist die Frucht deines Leibes, Jesus, der dich, o Jungfrau, im Himmel gekrönt hat.
1: Heilige Maria, Mutter Gottes, bitte für uns Sünder, jetzt und in der Stunde unseres Todes. Amen.
0: Gegrüßet seist du, Maria, voll der Gnade, der Herr ist mit dir. Du bist gebenedeit unter den Frauen, und gebenedeit ist die Frucht deines Leibes, Jesus, der dich, o Jungfrau, im Himmel gekrönt hat.
1: Heilige Maria, Mutter Gottes, bitte für uns Sünder, jetzt und in der Stunde unseres Todes. Amen.
0: Gegrüßet seist du, Maria, voll der Gnade, der Herr ist mit dir. Du bist gebenedeit unter den Frauen, und gebenedeit ist die Frucht deines Leibes, Jesus, der dich, o Jungfrau, im Himmel gekrönt hat.
1: Heilige Maria, Mutter Gottes, bitte für uns Sünder, jetzt und in der Stunde unseres Todes. Amen.
0: Gegrüßet seist du, Maria, voll der Gnade, der Herr ist mit dir. Du bist gebenedeit unter den Frauen, und gebenedeit ist die Frucht deines Leibes, Jesus, der dich, o Jungfrau, im Himmel gekrönt hat.
1: Heilige Maria, Mutter Gottes, bitte für uns Sünder, jetzt und in der Stunde unseres Todes. Amen.
0: Ehre sei dem Vater und dem Sohn und dem Heiligen Geist.
1: Wie im Anfang, so auch jetzt und alle Zeit und in Ewigkeit. Amen. O mein Jesus, verzeih uns unsere Sünden, bewahre uns vor dem Feuer der Hölle, führe alle Seelen in den Himmel, besonders jene, die deiner Barmherzigkeit am meisten bedürfen. Amen.

Recht herzlichen Dank für das gemeinsame Gebet. Wie gewohnt erreichen uns Ihre Gebetsbitten telefonisch per Post oder per E-Mail. Telefonisch im Hörerservice mit der Telefonnummer 01 710 70 72. Per Post an 1120 Wien, Pottendorfer Straße 21 oder per E-Mail am einfachsten über unsere Homepage www.radiomaria.at. Dort finden Sie im Feld Kapelle ein Formular, wo Sie Ihr Gebetsanliegen formulieren und an uns schicken können. Das gemeinsame Gebet ist ein wichtiges Anliegen von Radio Maria. Im Namen des Vaters und des Sohnes und des Heiligen Geistes. Amen. Gelobt sei Jesus Christus in Ewigkeit. Amen. Maria mit dem Kinde lieb, uns allen deinen Segen gib.

Wilhelm Hühnemann, der vielen von Ihnen bekannt ist als exzellenter Erzähler von Heiligenbiografien, erzählt im Buch »Der Pfarrer der Welt« das Leben von Papst Johannes dem 23., dem Papst, der das Zweite Vatikanische Konzil einberufen hat und die Menschen innerhalb und außerhalb der Kirche gleichermaßen anzusprechen vermochte. Sehr lebendig schildert der Autor das Leben dieses Papstes, das erfüllt war von Schlichtheit, Sanftmut, Frohsinn, Humor und Liebe. Folgen wir in dieser Erzählzeit den Spuren dieses großen Liebenden, demütig dienenden und schlichten Mannes, der nichts anderes sein wollte als der gute Hirte, der Pfarrer der ganzen Welt. Hören Sie aus dem Buch »Der Pfarrer der Welt, Johannes der 23. von Wilhelm Hühnemann. Erster Teil, Aufstieg zum Altar. Es liest für Sie Katja Edenhatter.

An Gottes Tisch. Auf den Fensterbänken lag der Schnee und so bitterkalt war es, dass selbst das Feuer im Ofen kaum die Eisblumen an den Scheiben aufzutauen vermochte. Dennoch hockten die Buben von Sotto il Monte brav und aufmerksam wie nie in ihren Bänken, denn heute war ein besonderer Tag. Der Schulinspektor aus Bergamo war gekommen, um dem Unterricht beizuwohnen. Meister Donizetti schwitzte trotz der Kälte vor Angst, weil die Antworten seiner Schüler viel zu wünschen übrig ließen. Die meisten verstanden nur ihre Bergamasker Mundart und konnten kaum ein Wort Italienisch. Auch mit dem Lesen und Schreiben haperte es, so dass der hohe Besuch recht unzufrieden dreinschaute. Schließlich übernahm er selbst den Unterricht und fragte, ob wohl eines der Kinder ein Gedicht auswendig wisse. Die Buben senkten verlegen ihre braunen und schwarzen Schöpfe. Meister Donizetti stand wie auf glühenden Kohlen, bis endlich ein kleiner Bub den Finger hob und losschmetterte. »Wie klingt mir im Herzen so süß dein heiliger Name, Maria? Ein seliges Paradies ist mir dein Name, Maria. Der liebe innigstes Wort hat mich deinen Namen gelehrt, O Töne immerfort im Herzen von Liebe verzehrt.« »Ein schönes Lied und gut vorgetragen«, lobte der hohe Herr. »Wie heißt du, mein Sohn?« »Angelo Roncalli.« »Gut, Angelo, wirklich gut. Aber nun hört mal zu, ihr Buben. Ich stelle euch eine Aufgabe und will sehen, ob ihr denken könnt. Was ist schwerer, 1 Zentner Eisen oder 1 Zentner Heu?« Die Jungen zermarterten sich die Köpfe über das schwierige Problem und schwiegen. »Nun, was ist schwerer? Sag du's!« Der Inspektor deutete auf den rothaarigen Peppo, der schon in die 3. Klasse ging. 1 Zentner Eisen.« »Und was meinst du?« Diesmal war die Frage an Battistel, den 9-jährigen Sohn des Hufschmieds Ripamonti, gerichtet. 1 Zentner Eisen. Lassen Sie sich 1 Zentner Eisen und 1 Zentner Heu auf den Fuß fallen, dann merken Sie es.« Die Antwort klang so überzeugend, dass die ganze Bande zustimmte und im Chor rief: 1 Zentner Eisen.« »Und was sagst du?« fragte der Schulinspektor den kleinen Angelo. »Sie haben das gleiche Gewicht. 1 Zentner ist 1 Zentner.« »Na, wenigstens einer, der die richtige Antwort weiß«, nickte der Beamte. »Der Kleine beschämt euch alle, ihr Dummköpfe.« Der Lehrer atmete erleichtert auf und warf dem kleinen Roncalli einen dankbaren Blick zu. Die gescholtenen Buben aber fielen nach Schulschluss wütend über Angelo her. »Deinetwegen hat er uns Dummköpfe genannt«, schrie Luigi, und dann hagelte es von allen Seiten Püffe und Schläge auf den 6-Jährigen, der sich vergebens mit seiner Schiefertafel zu verteidigen suchte. Nur der gutmütige Battistel kam ihm zu Hilfe und trieb die Horde mit seinen starken Fäusten auseinander. »Ich dank dir, Battistel«, keuchte Angelo. »Ach was«, lachte der Schmiedesohn, »du bist zwar schlauer als ich, aber dafür bin ich kräftiger. Komm nur mit, ich bring dich nach Hause.« Ziemlich zerschunden langte Angelo daheim an. Seine Nase blutete, ein Jackenärmel war zerrissen und die Schiefertafel zerbrochen. »Die anderen haben mich verhauen«, erklärte er schluchzend der Mutter, die eben die Polenta kochte. »Vielleicht warst du selbst schuld«, meinte die Bäuerin und wischte ihm mit der Schürze das Blut vom Gesicht. »Und nun hör auf zu weinen. Wirst schon lernen müssen, einen Puff zu ertragen.« Nein, wehleidig war Frau Mariana nicht. Sie wusste, wie derb einen das Leben zuweilen anfasst. Hilfesuchend blickte der Bub zu seinem Vater auf. Aber der sagte lachend: »Wehr dich halt das nächste Mal besser. Ein Roncalli ist nicht zimperlich.« »Meine ich auch«, stimmte der Großvater zu. Zio Zaverio aber nahm das Büchlein nach dem Essen mit in seine Kammer und ließ sich den Sachverhalt erklären. »Du warst also unschuldig an der Schlägerei?«, fragte er. »Nun, dann ist's gut. Denk an den Heiland, der so viel Schlimmeres geduldig ertrug.«
Soll ich mich denn nicht wehren? Freilich, freilich, mein Junge. Halt dir die Bande vom Leib, wenn du kannst. Aber tu's nie im Zorn. Mir ist es lieber, du kommst mit einer blutenden Nase heim, als mit einem schlechten Gewissen. Viel zu langsam vergingen seiner frommen Ungeduld die ersten Fastenwochen, und doch auch wieder zu schnell für seinen Eifer, sich gut vorzubereiten. Neben der Mutter und dem Pfarrer, den er fast täglich aufsuchte, war sein bester Helfer Onkel Saverio. In seiner schlichten Art, seiner tiefen Gläubigkeit und Gottesliebe formte er das Herz seines Großneffen. Auch die Worte, die ihm die Mutter vor dem Schlafengehen zuflüsterte, vergaß Angelo nie. Sie gingen in seiner Seele auf wie eine goldene, wundersame Saat. Endlich kam der ersehnte Tag, der Sonntag Letare. Mit seinen Eltern und Geschwistern, dem Großvater und Onkel Barba, schritt Angelo zur nahen Kirche, von deren bescheidenem Turm die Glocke läutete. Für die Gemeinde war es ein Sonntag wie alle anderen. Für Angelo aber brachte er die Erfüllung seiner tiefen Sehnsucht und seines glühenden Verlangens. Über die Freude predigte Don Repuzzini, der statt des Violetten ein rosafarbenes Messgewand trug. Über die Freude des wahren Christenmenschen, der sich geborgen fühlt in Gottes Güte, über das Glück einer Seele, die der Herr heimsucht mit seiner höchsten Gnade und Liebe. Mit keiner Silbe erwähnte er das Kind, in dessen Herz der Heiland zum ersten Mal einkehren würde, und doch war es Angelo, als sei jedes Wort für ihn gesprochen, für ihn, ganz allein. Endlich sprangen die Tabernakeltüren auf. Der Priester hob aus dem goldenen Kelch den Leib des Herrn. Mit den anderen, mit seinen Eltern und Verwandten trat Angelo herzu. Er trug sein Sonntagsgewand, aber keine Schleife am Ärmel, kein Sträußlein am Rockaufschlag, keine Kerze deutete auf den großen Augenblick hin, der sich ihm nahte. Hier und da schaute jemand verwundert auf, als ein so kleines Kind unter den Kommunikanten war. Das war alles. Äußere Feierlichkeiten gab es nicht. Dem Knaben aber war es, als sprenge der ganze Himmel vor ihm auf. Was er in Glück und Liebe stammelte, weiß Gott allein. In dieser Stunde schenkte er sich mit Leib und Seele dem göttlichen Gast bis zum letzten Tag seines Lebens. Nach der Nachmittagsandacht ließ ihn der Pfarrer in die Sakristei holen und gab ihm seinen Segen. »Vergiss diesen Tag nie, Angelo«, sagte er bewegt, »und wenn du dich seiner erinnerst, gedenke auch des Priesters, der dir den Leib des Herrn reichte.« Eindringlich mahnte er ihn, für die Kirche und den Papst in all seiner Bedrängnis zu beten. Ich möchte dich in das Gebetsapostolat aufnehmen«, sagte er zum Schluss. »Was ist das?«, fragte Angelo. »Eine Vereinigung von Christen, die mit dem göttlichen Herzen Jesu zum himmlischen Vater flehen. Sie opfern täglich ihre Gebete, arbeiten und leiden auf, um Sühne zu leisten für all den Undank und all die Frevel, die Gott und seiner Kirche von so vielen Menschen angetan werden. Sie sind die Boten der göttlichen Liebe. Willst auch du solch ein Gottesbote sein, Angelo?« »Ja, gerne, mit großer Freude«, rief der Erstkommunikant. »Ich bin sicher, dass du ein eifriges Mitglied dieser Vereinigung wirst. Denke daran, dass der Kindergebet durch die Wolken geht und dass du stets dem Heiland sagen kannst, was du von ihm begehrst. Sei sicher, er wird dich erhören.« Ein knappes Jahr später empfing der Siebenjährige das Sakrament der heiligen Firmung. Lateinisches Martyrium. Meister Donizetti saß an der Orgel in der Marienkirche und ließ ganz in sich selbst versunken die Pfeifen jubilieren,
während Angelo den Blasebalg betätigte. »Jetzt brauchen wir viel Wind«, rief er seinem 8-jährigen Helfer zu und zog eine Menge Register. »Wir spielen das Alleluja von Händel.« »Ist recht.« Aus Leibeskräften stemmte sich der Bub auf die Tretbälge und sorgte dafür, dass dem Werk die Luft nicht ausging. »Das war ein schweres Ding«, keuchte er, als Donizetti endlich den Orgelkasten schloss. »Aber fein haben sie gespielt. Mir gefällt's, wenn sie so viele Register ziehen. Der liebe Gott müsste ja taub sein, wenn er das nicht hören sollte.« »Er hört auch den leisesten Ton. Und ich hoffe, er sagt zu den Engeln und Heiligen, hört ihr's, wie fein die beiden in Sotto musizieren?« »Ach, ich mach ja nur Wind.« »Ohne Luft gibt die Orgel keinen Ton von sich. So hast auch du deinen Verdienst am himmlischen Konzert.« »Ich wollte, ich könnte auch Orgel spielen«, seufzte Angelo. »So wie sie, mit Händen und Füßen.« »Willst du am Ende Schulmeister und Organist werden?« »O Bub, dann hast du ein hartes Tagwerk und schmales Brot.« »Das tät mich nicht schrecken. Daheim schaffen wir vom frühen Morgen bis in die späte Nacht, und Brot gibt es bei uns keines. Nur alle Tage Polenta.« »Komm, gehen wir heim. Der Sakristan möchte abschließen. Er rasselt schon mit dem Schlüsselbund.« Andächtig beugten die beiden ihre Knie und verließen das Gotteshaus. »Könntest du mir bei der Krämerin gerade noch ein Päckchen Tabak holen?« bat der Lehrer. »Von dem Billigen, weißt du? Sag nur, dass es für mich ist. Den Betrag soll die Krämerin aufschreiben. Ich komme dann schon vorbei und zahle.« »Ich weiß. Krüllschnitt im blauen Papier. Den hole ich immer für Onkel Barker. Kostet 50 Centissimi. Sie haben nicht zufällig so viel bei sich?« »Hab meinen Geldbeutel leider nicht dabei. Und nun trab los.« Die Krämerin Rosa Bonanomi zog ein saures Gesicht, als Angelo seinen Auftrag ausrichtete. »Geld hast du keines?« fragte sie. »No, Signora. Wir sind leider mal wieder blank. Aber am ersten zahlen wir bestimmt. Ich bitte recht schön, dass ihr mir den Tabak gebt.« »Na ja, weil du's bist. Aber das nächste Mal muss der Schulmeister zahlen. Sonst kann er die Pfeife kalt rauchen.« »Ist halt ein elendes Geschäft, Schule halten«, erklärte der Bub. »Und das Musizieren bringt auch nicht viel ein«, hat der Lehrer gesagt. »Wenn der Donizetti meinem Peppo wenigstens bessere Noten schreiben wollte, dann käme es mir auf ein Päckchen Tabak hier und da nicht an. Aber immer lässt er meinen Bub in der hintersten Bank sitzen bei den Strohdummen. Du sitzt wohl ganz vorne in der ersten Reihe und bringst gewiss nur gute Noten heim.« »Immer auch nicht, Signora. Im Rechnen ist Peppo besser als ich. Nur im Italienischen hapert's bei ihm.« »Wozu braucht der Italienisch?« knurrt die Frau. »In Sotto spricht alle Welt Bergamaskisch, sogar der Pfarrer von der Kanzel. Und ein Gelehrter braucht mein Peppo nicht zu werden. Er soll einmal meinen Laden übernehmen und Seife, Tabak und Petroleum verkaufen. Dazu braucht er kein Italienisch. Na, nun lauf los und richte dem Schulmeister aus, was ich gesagt habe.« »Das hast du fein gemacht«, lobte der Lehrer, als ihm Angelo das blaue Päckchen überreichte. Eilig stopfte er sich die Tonpfeife und schmauchte vergnügt vor sich hin. »Wenn Sie dem Peppo bessere Noten geben, bekommen Sie von der Krämerin ab und zu ein Päckchen umsonst«, bestellte Angelo. »Das wäre ein feiner Handel«, knurrte Donizetti. »Soll der Peppo halt nicht so viele Fehler machen, dann kriegt er auch bessere Zensuren. Bestechen lasse ich mich nicht. Da rauche ich lieber kalt.« Wütend blies der Schulmeister ein paar graue Wolken in die Luft. »Bei mir bekommt jeder, was er verdient, nicht mehr und nicht weniger.« »Meinten Sie das wirklich ernst mit dem Lehrer werden?« fragte der Bub. »Das Zeug, dazu hättest du schon. Du hast einen klugen Kopf, auch wenn deine Noten nicht immer die besten sind. Du träumst zu viel in der Schule.« »Hab immer so viel zu denken«, gestand der Junge treuherzig. »Immer laufen mir die Gedanken fort und ich kann sie nicht festhalten.« »Woran musst du denn denken?« »Einmal will die Kuh nicht kalben, einmal ist die Mutter krank oder eines von den Geschwistern. Und seit wir das neue Brüderchen haben, den kleinen Alfredo, muss ich halt an ihn denken. Aber ich will jetzt besser aufpassen im Unterricht.«
Du könntest leicht der Beste sein in der ganzen Schule. Verstand genug hast du zum Studieren. Brauchst ja nicht unbedingt Schulmeister zu werden. Vielleicht wirst du einmal Arzt oder Viehdoktor. Tiere habe ich gern, nickte Angelo, aber eigentlich möchte ich kein Viehdoktor werden und auch kein Schulmeister. Was also? Pfarrer möchte ich werden, platzte der Kleine heraus. Hab schon mit Don Francesco darüber gesprochen. Und mit dem Vater hast du auch schon gesprochen? Was wird der dazu sagen? Angelo kratzte sich verlegen den braunen Schopf. Das weiß ich nicht. Er will, dass ich Bauer werde, weil ich der Älteste bin. Helfe ihm schon jetzt auf dem Feld und im Stall. Aber der Pfarrer will mit ihm reden, das hat er mir versprochen. Dem Schulmeister war bei dem wichtigen Gespräch die Pfeife ausgegangen. Er stopfte sie aufs Neue und marschierte paffend im Zimmer auf und ab. Ja, mein Bub, sagte er endlich. Schön wär's, wenn du dein Ziel erreichtest. Aber du müsstest studieren, eine höhere Schule besuchen und später ins Seminar gehen. Das alles kostet Geld, viel Geld. Hast du das bedacht? Wenn der liebe Gott will, dass ich Priester werde, wird er schon dafür sorgen. Wird er schon für alles sorgen, antwortete Angelo zuversichtlich. Ich weiß, dass wir nicht reich sind, aber nicht wahr, Signore, der liebe Gott ist doch reich. Und da meine ich, es kommt ihm auf die notwendigen Lire nicht an. Er kann doch alles, was er will. Gewiss, mein Sohn, Gott ist reich und allmächtig. Wenn er dich wirklich berufen hat, wird er dir den Weg schon auftun.

Sie hörten aus dem Buch Der Pfarrer der Welt, Johannes der 23. von Wilhelm Hühnermann. Gelesen hat für Sie Katja Edenhatter. Das Buch ist im Tyrolia Verlag erschienen und derzeit nur antiquarisch erhältlich.

Barmherziger Jesus, im Augenblick deines Kreuzestodes für uns bete ich dich an und lobpreise dich und bitte, umfasse mit deiner unerschöpflichen Barmherzigkeit die ganze Menschheit, besonders die armen Sünder und die Sterbenden. Amen. Herzliche Einladung, gemeinsam nun den Barmherzigkeitsrosenkranz zu beten, liebe Zuhörer. Wenn Sie ein Gesetzchen auf Sendung mitbeten möchten, dann wählen Sie 0720 578 578.

0: Im Namen des Vaters und des Sohnes und des Heiligen Geistes. Amen. Vater unser im Himmel, geheiligt werde dein Name, dein Reich komme, dein Wille geschehe wie im Himmel so auf Erden.
1: Unser tägliches Brot gib uns heute und vergib uns unsere Schuld, wie auch wir vergeben unseren Schuldigern. Und führe uns nicht in Versuchung, sondern erlöse uns von dem Bösen. Amen.
0: Gegrüßet seist du, Maria, voll der Gnade, der Herr ist mit dir. Du bist gebenedeit unter den Frauen, und gebenedeit ist die Frucht deines Leibes, Jesus.
1: Heilige Maria, Mutter Gottes, bitte für uns Sünder, jetzt und in der Stunde unseres Todes. Amen.
0: Ich glaube an Gott, den Vater, den Allmächtigen, den Schöpfer des Himmels und der Erde, und an Jesus Christus, seinen eingeborenen Sohn, unseren Herrn, empfangen durch den Heiligen Geist, geboren von der Jungfrau Maria, gelitten unter Pontius Pilatus, gekreuzigt, gestorben und begraben, hinabgestiegen in das Reich des Todes, am dritten Tage auferstanden von den Toten, aufgefahren in den Himmel. Er sitzt zu Rechten Gottes, des allmächtigen Vaters. Von dort wird er kommen, zu richten die Lebenden und die Toten.
1: Ich glaube an den Heiligen Geist, die heilige katholische Kirche, Gemeinschaft der Heiligen, Vergebung der Sünden, Auferstehung der Toten und das ewige Leben. Amen.

0: ewiger Vater, ich opfere dir auf, den Leib und das Blut, die Seele und die Gottheit deines über alles geliebten Sohnes, unseres Herrn Jesus Christus.
1: Zur Sühne für unsere Sünden und für die Sünden der ganzen Welt.
0: Durch sein schmerzhaftes Leiden.
1: Habe Erbarmen mit uns und mit der ganzen Welt.
0: Durch sein schmerzhaftes Leiden.
1: Habe Erbarmen mit uns und mit der ganzen Welt.
0: Durch sein schmerzhaftes Leiden.
1: Habe Erbarmen mit uns und mit der ganzen Welt.
0: Durch sein schmerzhaftes Leiden.
1: Habe Erbarmen mit uns und mit der ganzen Welt.
0: Durch sein schmerzhaftes Leiden.
1: Habe Erbarmen mit uns und mit der ganzen Welt.
0: Durch sein schmerzhaftes Leiden.
1: Habe Erbarmen mit uns und mit der ganzen Welt.
0: Durch sein schmerzhaftes Leiden.
1: Habe Erbarmen mit uns und mit der ganzen Welt.
0: Durch sein schmerzhaftes Leiden.
1: Habe Erbarmen mit uns und mit der ganzen Welt.
0: Durch sein schmerzhaftes Leiden.
1: Habe Erbarmen mit uns und mit der ganzen Welt.
0: Durch sein schmerzhaftes Leiden.
1: Habe Erbarmen mit uns und mit der ganzen Welt.

0: Ewiger Vater, ich opfere dir auf den Leib und das Blut, die Seele und die Gottheit deines über alles geliebten Sohnes, unseres Herrn Jesus Christus.
1: Zur Sühne für unsere Sünden und für die Sünden der ganzen Welt.
0: Durch sein schmerzhaftes Leiden.
1: Hab Erbarmen mit uns und mit der ganzen Welt.
0: Durch sein schmerzhaftes Leiden.
1: Hab Erbarmen mit uns und mit der ganzen Welt.
0: Durch sein schmerzhaftes Leiden.
1: Hab Erbarmen mit uns und mit der ganzen Welt.
0: Durch sein schmerzhaftes Leiden.
1: Hab Erbarmen mit uns und mit der ganzen Welt.
0: Durch sein schmerzhaftes Leiden.
1: Hab Erbarmen mit uns und mit der ganzen Welt.
0: Durch sein schmerzhaftes Leiden.
1: Hab Erbarmen mit uns und mit der ganzen Welt.
0: Durch sein schmerzhaftes Leiden.
1: Hab Erbarmen mit uns und mit der ganzen Welt.
0: Durch sein schmerzhaftes Leiden.
1: Hab Erbarmen mit uns und mit der ganzen Welt.
0: Durch sein schmerzhaftes Leiden.
1: Hab Erbarmen mit uns und mit der ganzen Welt.
0: Durch sein schmerzhaftes Leiden.
1: Hab Erbarmen mit uns und mit der ganzen Welt.

0: Ewiger Vater, ich opfere dir auf den Leib und das Blut, die Seele und die Gottheit deines über alles geliebten Sohnes, unseres Herrn Jesus Christus.
1: Zur Sühne für unsere Sünden und für die Sünden der ganzen Welt.
0: Durch sein schmerzhaftes Leiden.
1: Habe Erbarmen mit uns und mit der ganzen Welt.
0: Durch sein schmerzhaftes Leiden.
1: Habe Erbarmen mit uns und mit der ganzen Welt.
0: Durch sein schmerzhaftes Leiden.
1: Habe Erbarmen mit uns und mit der ganzen Welt.
0: Durch sein schmerzhaftes Leiden.
1: Habe Erbarmen mit uns und mit der ganzen Welt.
0: Durch sein schmerzhaftes Leiden.
1: Habe Erbarmen mit uns und mit der ganzen Welt.
0: Durch sein schmerzhaftes Leiden.
1: Habe Erbarmen mit uns und mit der ganzen Welt.
0: Durch sein schmerzhaftes Leiden.
1: Habe Erbarmen mit uns und mit der ganzen Welt.
0: Durch sein schmerzhaftes Leiden.
1: Habe Erbarmen mit uns und mit der ganzen Welt.
0: Durch sein schmerzhaftes Leiden.
1: Habe Erbarmen mit uns und mit der ganzen Welt.
0: Durch sein schmerzhaftes Leiden.
1: Habe Erbarmen mit uns und mit der ganzen Welt.

0: Ewiger Vater, ich opfere dir auf dein Leib und das Blut, die Seele und die Gottheit deines über alles geliebten Sohnes, unseres Herrn Jesus Christus.
1: Zur Sühne für unsere Sünden und für die Sünden der ganzen Welt.
0: Durch sein schmerzhaftes Leiden.
1: Hab Erbarmen mit uns und mit der ganzen Welt.
0: Durch sein schmerzhaftes Leiden.
1: Hab Erbarmen mit uns und mit der ganzen Welt.
0: Durch sein schmerzhaftes Leiden.
1: Hab Erbarmen mit uns und mit der ganzen Welt.
0: Durch sein schmerzhaftes Leiden.
1: Hab Erbarmen mit uns und mit der ganzen Welt.
0: Durch sein schmerzhaftes Leiden.
1: Hab Erbarmen mit uns und mit der ganzen Welt.
0: Durch sein schmerzhaftes Leiden.
1: Hab Erbarmen mit uns und mit der ganzen Welt.
0: Durch sein schmerzhaftes Leiden.
1: Hab Erbarmen mit uns und mit der ganzen Welt.
0: Durch sein schmerzhaftes Leiden.
1: Hab Erbarmen mit uns und mit der ganzen Welt.
0: Durch sein schmerzhaftes Leiden.
1: Hab Erbarmen mit uns und mit der ganzen Welt.
0: Durch sein schmerzhaftes Leiden.
1: Hab Erbarmen mit uns und mit der ganzen Welt.

0: Ewiger Vater, ich opfere dir auf, den Leib und das Blut, die Seele und die Gottheit deines über alles geliebten Sohnes, unseres Herrn Jesus Christus.
1: Zur Sühne für unsere Sünden und für die Sünden der ganzen Welt.
0: Durch sein schmerzhaftes Leiden.
1: Habe Erbarmen mit uns und mit der ganzen Welt.
0: Durch sein schmerzhaftes Leiden.
1: Habe Erbarmen mit uns und mit der ganzen Welt.
0: Durch sein schmerzhaftes Leiden.
1: Habe Erbarmen mit uns und mit der ganzen Welt.
0: Durch sein schmerzhaftes Leiden.
1: Habe Erbarmen mit uns und mit der ganzen Welt.
0: Durch sein schmerzhaftes Leiden.
1: Habe Erbarmen mit uns und mit der ganzen Welt.
0: Durch sein schmerzhaftes Leiden.
1: Habe Erbarmen mit uns und mit der ganzen Welt.
0: Durch sein schmerzhaftes Leiden.
1: Habe Erbarmen mit uns und mit der ganzen Welt.
0: Durch sein schmerzhaftes Leiden.
1: Habe Erbarmen mit uns und mit der ganzen Welt.
0: Durch sein schmerzhaftes Leiden.
1: Habe Erbarmen mit uns und mit der ganzen Welt.
0: Durch sein schmerzhaftes Leiden.
1: Habe Erbarmen mit uns und mit der ganzen Welt.

0: Heiliger Gott, heiliger starker Gott, heiliger unsterblicher Gott.
1: Habe Erbarmen mit uns und mit der ganzen Welt.
0: Heiliger Gott, heiliger starker Gott, heiliger unsterblicher Gott.
1: Habe Erbarmen mit uns und mit der ganzen Welt.
0: Heiliger Gott, heiliger starker Gott, heiliger unsterblicher Gott.
1: Habe Erbarmen mit uns und mit der ganzen Welt.
0: O Blut und Wasser aus dem Herzen Jesu, als Quelle der Barmherzigkeit für uns entströmt.
1: Jesus, wir vertrauen auf dich.
0: Im Namen des Vaters und des Sohnes und des Heiligen Geistes.
1: Amen.
0: Amen.

0: Seelsorgestunde bei Radio Maria. Dazu begrüßt sie Sarah Ettlinger aus dem Wiener Sendestudio. Wenn ich an Seelsorge denke, fällt mir seit neuestem ein großer Heiliger ein, der heilige Ignatius von Loyola. Denn letzte Woche am Mittwochabend habe ich eine Sendung Unser Glaube begleitet und da ist es um die Biografie dieses Heiligen gegangen. Er hat seinen ganzen Besitz, ja wirklich alles, hinter sich gelassen und ist ins Heilige Land nach Jerusalem gepilgert. Da er ohne Geld unterwegs gewesen ist, hat er bei verschiedensten Leuten um Herberge und um eine Mahlzeit gebeten. Bei seinen Gesprächen unterwegs hat der heilige Ignatius aber nicht nur nette Geschichten erzählt, sondern seinem Gegenüber aufmerksam zugehört und ihnen erst am Ende des Gesprächs einen geistlichen Rat mitgegeben. So ein offenes Gespräch möchten wir Ihnen bei Radio Maria ermöglichen. Dazu steht zwar nicht der heilige Ignatius zur Verfügung, aber es freut uns, dass Pater Laurentius Meyer aus dem Stift Heiligenkreuz mit einem offenen Ohr für Ihre Fragen, Sorgen und Nöte sich jetzt Zeit genommen hat. In den nächsten 40 Minuten sind die Telefonleitungen geöffnet. Das Wort gehört Ihnen, liebe Hörerinnen und Hörer. Denn die Seelsorgestunde ist ein Parkplatz für alles, was Ihnen auf dem Herzen liegt. Zunächst aber möchte ich Pater Laurentius herzlich begrüßen und ihm das Wort übergeben für einen kurzen Impuls zu dieser Seelsorgestunde.
1: Danke sehr, Frau Ettlinger. Liebe Hörerinnen und Hörer, im gestrigen Sonntagsevangelium hat Jesus auch vorgesehen, dass in der Kirche es zu manchen Spannungen kommt und wie diese Spannungen dann gelöst werden könnten. Und man kann so diesen Weg sehen, des Sprechens untereinander, erstmal unter vier Augen, dann mit zwei oder drei Zeugen und dann der ganzen Gemeinde hin. Man kann aber auch sehen, dass es darum geht, wenn Jesus sagt, hört der Bruder auf dich in diesem Gespräch unter vier Augen, dann hast du deinen Bruder zurückgewonnen. Das ist ja das die eigentliche Absicht. Es geht nicht um Ausschluss, sondern es geht darum, den Bruder zurückzugewinnen bei allen Spannungen. Und das wichtigste Mittel nennt Jesus dann am Ende, wenn eben der Ausschluss sein muss, dann, was immer auch zwei von euch auf Erden einmütiger bitten, werden sie von meinem himmlischen Vater erhalten. Wenn sich jemand ausschließt, wenn es Spannungen gibt in der Kirche, geht es immer darum, die Brüder, die Schwestern zurückzugewinnen. Und dazu ist ganz wichtig, dass wir es ins Gebet nehmen, dass wir dieses Anliegen vor den Herrn im Gebet tragen. Und dafür heißt er, wo zwei oder drei in meinem Namen versammelt sind, da bin ich mitten unter ihnen. Dieses Anliegen wird der Herr erhören. Ja, so geht's aus den Spannungen, aus den Spaltungen, die es einfach gibt in der Realität, darum letztlich wieder zueinander zu finden, die Brüder und Schwestern zurückzugewinnen und im Gebet füreinander einzustehen. Wollen wir jetzt miteinander auf den Geist hören, was er in diesen Problemen sagt, wie uns der Geist Gottes leiten will, auch immer im Blick darauf, dass wir die anderen versuchen zurückzugewinnen.
0: Dazu sind nun die Telefonleitungen geöffnet. Die Telefonnummer ins Studio ist 0720 578 578. Und von außerhalb Österreichs wählen Sie die Telefonnummer 0043 720 578 578. Rufen Sie jetzt gerne mit Ihren Fragen an, dort, wo Sie auf den Heiligen Geist ja gemeinsam mit unserem Priester und Seelsorger Pater Laurentius Meyer hören möchten. Rufen Sie auch mit Ihren Sorgen und Nöten an. Das ist jetzt die Möglichkeit, in einem sicheren und offenen Rahmen darüber zu sprechen.

Die Telefonleitungen sind weiterhin geöffnet. Rufen Sie jetzt gerne an mit Ihren Fragen zu einem geistlichen Thema, ja auch zu einem persönlichen Thema. Vielleicht liegt Ihnen eine Frage schon seit Tagen, seit Wochen auf dem Herzen. Dann haben Sie jetzt die Gelegenheit, diese Frage loszuwerden, sie einem Priester zu stellen, gemeinsam eine Antwort darauf zu finden. 0720 578 578, das ist die Telefonnummer hier ins Studio. Nutzen Sie diese Gelegenheit, mit Pater Laurentius Meyer ins Gespräch zu kommen.

0: Zu Beginn dieser Seelsorgestunde darf ich eine Hörerin hier auf Sendung begrüßen mit einem persönlichen Anliegen, das sie gerne teilen möchte. Bitte schön.
1: Ja, Herr Bartha, ich würde Sie bitten um eine Antwort auf die Frage. Wie gesagt, wenn man mit jemandem verheiratet ist, also kirchlich verheiratet, Kinder, die Ministranten waren, aber jetzt seit 10 Jahren nicht mehr in die Kirche gehen, weil das uncool ist und halt das vorgeschoben wird, was in der Kirche alles passiert ist. Und grundsätzlich halt mit jemandem zusammenlebt, der grün sagt und blau meint und halt für seine Zwecke das verwendet, was er verwenden möchte. Und ja, für mich jetzt sehr schwierig wird, da Entscheidungen zu treffen, wie das Leben weiter gestalten zu wollen, sollen, müssen.
2: Ja, das ist eine ganz schwere Situation und ich höre es raus, wie schwer sie sich tun, auch das zu schildern und wie viel Leid damit verbunden ist. Ja, das einmal das mit der Ehe, was sie schildern, mit ihrem Mann, der

0: ja, scheinbar ganz auf sich bezogen ist, wenn ich das so recht empfinde. Und den Kindern, die nicht mehr in der Kirche gehen, denen der Glaube egal scheint. Nehme ich das so recht wahr?
1: Weil es so vorgelebt wird, praktisch. Also
0: vom Vater.
1: Besitz haben, Großmutter. Also zwei Gesichter, wie man das so halt so beschreibt. Also es ist, ja, das Gesicht zum Zwecke und das wahre Gesicht wird aber, ja, ist einfach komplett anders.
0: Gott sei Dank, dass Ihre Kinder Sie auch noch als Beispiel haben. Ja. Und dieses Vorbild, das Sie aus dem Glauben herausgeben, das wird nicht ohne Frucht bleiben. Und noch mehr, das Gebet, wo Sie für Ihre Kinder, für Ihren Mann beten, das wird Frucht bringen. Der Herr wird dieses Gebet ganz sicher erhören. Auf eine Weise, wie wir es jetzt noch nicht wissen und zu einer Zeit, wie wir es nicht wissen. Aber dieses Gebet wird den Mann und die Kinder heiligen. Für sie ist es natürlich jetzt dieses große Leid, gell, in dem sie sind. Und man merkt diese Last, spürt diese Last an. Und das ist wirklich eine große Leitsituation. Man hat so hohe Vorstellungen von der Ehe und dann erlebt man sowas. Da kommt man schon manchmal sicherlich ins Hadern und Herr, wie kannst du das zulassen, denke ich mir. Ja.
1: Absolut, ja.
0: Und trotz, genau. Ja, ja. Und da ist es wichtig, wir sehen Jesus am Kreuz, der sagt, mein Gott, warum hast du mich verlassen? Ja, der so auch das Ganze aber ins Gebet bringt, diese Tiefe, wie er empfindet, Gottverlassenheit, aber wir kennen in dem Psalm 22 dann auch, dass er wirklich ganz am Vater festhält, ja, dass er dem Vater vertraut, dass er ihn erhört hat. Da kann ich Ihnen geraten, flüchten Sie ins Gebet, vertrauen Sie dem Herrn ganz. In all dieser Not schauen Sie auf ihn, schauen Sie auf die Gottesmutter Maria, die in ihrer Not auch unter dem Kreuz war, ihren toten Sohn in Händen gehalten hat, wo man zuerst gedacht hat, ja, wie das ein weltlich vielleicht schönes, toller, erfolgreicher Messias werden würde. Und dann geht es bis zum Kreuz. Aber nach dem Kreuz kommt die Auferstehung. Das soll jetzt kein billiger Trost sein und es ist es im Glauben auch nicht. Das Kreuz ist schwer, es ist unheimlich schwer. Das Schwierigste aber am Kreuz ist oft diese innere Ablehnung, die wir haben dem Kreuz gegenüber, wenn wir selber damit hadern. Und da, solange eine Ehe jetzt nicht zerstörerisch wird, also die Kirche kennt in der Grenze, wenn also Gewalt im Spiel ist, wenn man wirklich droht, dass man selber oder die Kinder dran zerbrechen, dann gibt es ein legitimes Getrenntleben in der Ehe. Ansonsten ist es wirklich ein ganz schweres Kreuz, das man trägt in der Ehe. Aber das schwerste Kreuz legen wir uns dann meistens selber leider auf, indem wir im Hadern sind. Und da ist es so wichtig, im Gebet wirklich zum Heiland zu flüchten, an der Hand der Gottesmutter Maria. Und von ihm her und mit ihr lernen, dieses Kreuz immer mehr anzunehmen. Und dann kann das Kreuz verwandelt werden für mich, dass ich trotz allem Hadern am Anfang immer mehr den Segen in diesem Kreuz erkennen kann. Diese Gnade, die der Herr durch das Kreuz schenken will, aber dann durch das Kreuz. Und wir wissen es im Glauben, es kommt die Auferstehung, ganz sicher. Ich weiß, dass eine Antwort unendlich viel zu wenig ist für diese schwierige Situation. Ja.
1: Das Trotzdem vergelt's Gott.
0: Gottes reichen Segen Ihnen. Viel Gnade und Kraft. Ja.
1: Vergelt's Gott, Herr Pater. Dankeschön. Dankeschön.
2: Alles Gute, liebe Hörerin, dass Sie angerufen haben mit dieser Frage, dass Sie sich so öffnen auch in dieser Sendung. Nun darf ich eine weitere Anruferin begrüßen mit einer weiteren Frage. Bitte schön.
3: Grüß Gott, Herr Pater.
0: Grüß Gott.
3: Ich habe schon sehr lange eine Essstörung und bin sehr unmäßig immer beim Essen und erbreche dann auch. Und ich fühle mich immer so schlecht und ich wollte fragen, ob das eine Todsünde ist und oder wie das ist.
0: Ja, darf ich nachfragen, ist bei dieser Essstörung damit verbunden, ist es diese Krankheit Bulimie?
3: Ja.
0: Ja.
3: Ich bin auch in Behandlung und so. Also,
0: genau. Ja. Es ist in erster Linie eine Erkrankung. Ja. Und dahinter steckt ja auch ganz wesentlich die Selbstannahme.
3: Mhm.
0: Spielt das eine Rolle bei Ihnen?
3: Ja.
0: Ja. Dass wir uns als geliebte Kinder Gottes annehmen lernen, so wie wir sind. Ja? Dass Gott zu jedem sein bedingungsloses Ja von Ewigkeit her gesprochen hat und uns so liebt, wie wir sind. Und das macht unsere eigene Würde aus. Und nichts von dem, wie ich aussehe, ja, kann meine Würde erhöhen und wird meine Würde erniedrigen. Ja?
3: Ja.
0: Weil das die große unendliche Würde der Kinder Gottes ist, dass wir von ihm gewollt und geliebt sind von Ewigkeit her. Ja. Und das ist zusätzlich zur medizinischen Behandlung so wichtig in dieser Gotteskindschaft und in der Würde der Kinder Gottes da wieder zu wachsen. Damit das in ihnen entstehen kann, oder diese Wirklichkeit in ihnen immer bewusster werden kann, dass sie unendlich geliebte Tochter Gottes sind. Und der Herr sagt, du bist ganz schön, meine Braut. Ja. Das sind verschiedene Stellen aus der Heiligen Schrift möglich. Zum Beispiel der Psalm 139 ist wunderbar, wo der Beter erkennt, dass Gottes Auge und sein Wille ihn schon von Anfang an gewollt haben. Als er erschaffen wurde im Schoß der Mutter, da war er ganz schon von Gott erkannt und gewollt und geliebt. Da schauen Sie, dass Sie so eine Stelle aus der Heiligen Schrift wirklich immer wieder an sich ranlassen und sich stärken lassen, dass sie so von Gott geliebt, ja wunderschön sind. Und das als Ergänzung wirklich zu dem Medizinischen, was man vielleicht braucht. Und dann machen sie sich keine Sorge bezüglich der Sünde. Das bringen sie in die Beichte, ja.
3: Mhm.
0: Aber das ohne Sorge, wirklich ganz ohne Sorge. Also da ist die Krankheit ist da überwiegend. Ja?
3: Okay, ja, danke.
0: Keine Sorge, ja?
3: Mhm.
0: Ganz im Vertrauen der Kinder Gottes. Wir bringen es zu ihm, auch das, wo wir einfach da unsere Schwäche merken, aber bloß keine Skrupel da haben, ja? Das ist eine Erkrankung.
3: Okay, ja. Okay, vergelt's Gott, danke.
0: Segne es Gott. Gottes Segen. Wiederhören.
2: Wiederhören, alles Gute auch für Sie.

0: Nun darf ich Maria aus dem Mühlviertel mit einer weiteren Frage begrüßen. Grüß Gott.
1: Ja, grüß Gott.
2: Grüß Gott.
1: Ich habe auch das gleiche Problem, wie die erste schon gesagt hat. Ich habe auch 4 Kinder, den ganzen Tag gehabt. Aber 4 Kinder haben es geschehen, wieder bei den anderen haben es schon lange Jahre wieder. Und ich denke mir, dass jetzt so bleibt. Aber sie können den zu den ersten Partner nicht mehr so kommen, weil die haben die auch schon wieder bei den anderen. Und ich weiß, dass das nicht in Ordnung ist, aber ich kann dann niemals zu den Kindern sagen, lass denn, weil sie das war unnötig, dass ich das sage, weil dann fahren sie mich nicht ans an. Weil dann muss noch gut das Recht richten, aber ich kann da wissen, wenn sie es ja jetzt, wenn sie wieder bei den anderen haben, dass das nicht in Ordnung ist. Aber machen kann man nichts mehr.
2: Ja, Maria, ja, das ist ein tiefes Leid, gell? Und ein Leid, das sie mit vielen teilen, dass eben das mit der Scheidung tatsächlich und so weit verbreitet ist heute. Ja. Und dass die Kinder oft durch die Gesellschaft auch den Eindruck haben, das ist so ganz normal. Ja. Jetzt ist natürlich auch, wie Sie gesagt haben, ich kann das zu den Kindern nicht einfach sagen oder die können es auch nicht einfach rückgängig machen. Die Ehepartner, mit denen sie ursprünglich verheiratet waren, haben schon wieder andere Partner. Dann ist man auch eine gewisse Verantwortung eingegangen zu der Person, mit der man jetzt zusammen ist, auch wenn es in Spannung mit der Ehe ist, in der man lebt oder in der man gelebt hat und wo man noch verheiratet ist. Es ist eine ganz schwierige Situation und da können wir eigentlich selber hauptsächlich für die Kinder beten. Die heilige Monika ist eine ganz große Fürbitterin, die ja auch als Mutter für ihren Sohn Augustinus, der einen schwierigen Lebenslauf hatte, gebetet hat. Und dann ist aus dem heiligen Augustinus wirklich so ein großer Heiliger geworden. Also sie ist wirklich ein Vorbild und auch eine Fürbitterin für alle Mütter die, und auch sicher Väter, die so darunter leiden, dass ihre Kinder einen Weg gehen, der oft nichts mit dem Glauben zu tun hat, aber auch so im moralischen Bereich halt problematisch ist. Und dann dürfen wir den Heiligen Geist anrufen, der gerade in so Situationen, wo wir Menschen jetzt keine einfache Lösung finden. Und da, das ist so verzwickt. Wir wüssten nicht, wie es da rausginge. Dass der Heilige Geist wirklich da auch einen Weg zeigt, wie das Leben immer mehr geordnet werden kann. Vertrauen Sie dem Heiland. Und gerade als Mutter dürfen Sie mit großem Vertrauen im Gebet für Ihre Kinder einstehen. Und in der großen Offenheit, Herr, schenk du, dass die in den Himmel kommen. Wir verengen das Gebet manchmal und haben ganz konkrete Vorstellungen. Aber letztlich, das eigentlich, um das es geht, ist, dass sie im Himmel ankommen, dass sie gerettet werden. Und auf welchen Wegen auch immer der Herr das dann vorhat, das wollen wir ihm nicht einschränken.
1: Ja. Das ist jetzt bei meinen Kindern, dann sind schon die Enkelkinder und ich habe 17 Enkelkinder und 17 Urenkelkinder.
2: Wow!
1: Die haben die älteren Urenkelkinder und das ist über 20 Jahre alt. Und wo ich weiß, dass die zwei Menschen mit über 20 Jahren auch schon mit einem Freund haben. Wissen Sie, heute ist das gar nicht mehr Sinn. Heute ist das gang und gäbe. Wenn es nicht mehr geht, dann gehen wir.
2: Genau.
1: Das ist bei allen das Gleiche. Es wird mir Kühne anbringen kann. Also wo ist das jetzt, da, dass man, wenn man nicht mehr passt, einen anderen heiratet?
2: Ja, ja. Das ist heute leider gang und gäbe, wird so vorgelebt und dann meint man, es ist ganz normal und auch richtig so. Aber das Schöne ist, dass sie, auch die Enkel und die Urenkel, die haben sie als große Beterin und als gläubige Frau. Und sie können wirklich für ihre ganze Familie vorm Herrgott einstehen im Gebet. Und sie nehmen sich die heilige Monika mit als Fürsprecherin im Himmel. Und sie dürfen vertrauen, dass Gott wirkt Großes. Gott kann, wirklich.
0: Auf das vertrauen wir und da schließen wir sie auch ganz fest ins Gebet ein. Denn nicht nur das Gebet einer Mutter zählt richtig viel, sondern das Gebet der gesamten Kirche. Und so darf ich eine Ergänzung noch hinzufügen, beziehungsweise möchte Pippo aus Wien das noch dazu erwähnen.
3: Ja, es geht um die Dame, die schwere Kreuz mit der Ehe hat. Ich wollte ihr raten, zwei Dinge, und zwar das eine ist, dass sie viele, also Ordensgemeinschaften einfach bittet, dass sie um das Gebet, zum Beispiel die Zisterzienser oder die Missionare vom Großbaum Ludl-Reto-Gemeinschaft, Oberste, da gibt es so viele, die, oder die Karmelitinnen zum Beispiel in Meierlingen, ganz Österreich, dass da viele beten, weil es ist, allein ist zu viel, es ist das eine, also das Gebet von uns allen und dann auch Missio. Missio, also diese Missio-Messe, da gibt es schon vieles, wo der liebe Gott geholfen hat. Ja. Weil da Tausende das hören und beten, das ist das eine. Und das andere, wo sie jetzt, glaube ich, das ist eine große Chance, dass sie Jesus an sich zieht. Dass sie viel zur eucharistischen Anbetung geht, dass sie oft beichtet und oft die heilige Kommunion empfängt. Das ist ganz, ganz wichtig. Da wird sie die Kraft und auch und das ganz, so wie das gesagt haben, der Mutter Gottes überlassen, wie sie das löst. Nicht drängen. Das muss so und so sein. Sie weiß es. Und es ist ein Weg für alle zu Jesus. Also wie gesagt, anrufen und selber, ja, das kann ich Ihnen nur sehr wünschen. Ich werde auch für Sie beten, ja. Gut, danke. Gottes Segen für Sie.
2: Niemals vergesst, dass wir diese wirklich wichtige und sehr schöne Ergänzung. Ja, wir sind wirklich eine große Gemeinschaft in der Kirche und da ist wichtig, im Gebet füreinander einzustehen und mit allen Sakramenten, alle Gnaden in Anspruch zu nehmen. Danke vielmals für Gott.
0: Vielen Dank. Da sind wir gerade bei Radio Maria richtig, wo wir als Hörerfamilie immer wieder im Gebet versammelt sind und so nicht nur unsere Fragen gegenseitig beantworten können oder einen Priester um Hilfe, ja, um Antwort bitten können, sondern wo wir auch gemeinsam diese Anliegen vor den Herrn bringen, immer und immer wieder. Ja, zum Abschluss dieser Sendung, zu dieser Seelsorgestunde, bitte ich Sie, lieber Pater Laurentius, um Ihre abschließenden Worte.
2: Ja, es gibt so viel Leid in unserem Leben. Gell? Wir haben jetzt einiges gehört. Und wir bewegen uns zu auf das Fest Kreuzerhöhung in einer Woche. Der Herr sagt, wer mein Jünger sein will, der nehme sein Kreuz auf sich und folge mir nach. Und das Kreuz ist für uns alle eine große Last. Wenn wir das Kreuz ganz bewusst annehmen, dann kann das Kreuz zum Segen werden. Und dazu möge uns der Herr wirklich die Gnade geben, dass wir Ja sagen können zu unserem Kreuz, dass wir auch einander helfen, das Kreuz zu tragen. Einer trage des anderen Last, sagt der heilige Paulus, so erfüllt ihr Christi Gesetz. Auch das ist wichtig, dass wir einander helfen, diese Lasten zu tragen. Und dann bewusst Ja sagen und uns mit dem Heiland verbinden in unserem Leiden, in unserem Kreuz, das äußerlich oder noch oft viel schlimmer des innere Leides. Und dazu segne sie der allmächtige und gütige Gott, der Vater und der Sohn und der Heilige Geist.
0: Amen. Ein herzliches Vergelt's Gott, lieber Pater Laurentius, dass Sie sich, ja, wie der heilige Ignatius die Zeit genommen haben, zuzuhören auf unsere Fragen auf unsere Fragen in der Hörerfamilie einzugehen und uns einen geistlichen Rat mitzugeben. Das war die Seelsorgestunde bei Radio Maria heute mit Pater Laurentius Meyer aus dem Stift Heiligenkreuz. Immer wieder, circa alle 2 Wochen, gibt es diese Sendeschiene hier am Montagnachmittag im Radio, wo Sie die Möglichkeit haben, sich Rat einzuholen, Fragen loszuwerden, von einem Seelsorger begleitet zu werden. Durch diese Sendung begleitete Sie Sarah Ettlinger. Ich wünsche Ihnen noch einen gesegneten und erfüllten mit Gnaden erfüllten Tag und auf Wiederhören.

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2: Unsere Themen heute. Die Kirchen in Deutschland reagieren mit Bestürzung auf den Wahlerfolg der AfD in Sachsen-Anhalt. Und düstere Aussichten für den Friedensprozess im Libanon. Wir sprechen mit dem Bischof von Beirut. Herzlich willkommen bei uns, verehrte Hörerinnen, liebe Hörer. Am Mikrofon Stefan von Kempis. Mit der AfD hat in Sachsen-Anhalt eine dort vom Verfassungsschutz als gesichert rechtsextrem eingestufte Partei die meisten Stimmen bekommen. Nach Angaben der Landeswahlleitung sind es 43,8%. Nach vorläufigen Ergebnissen hat die AfD also gewonnen, eine absolute Mehrheit aber knapp verpasst. Kirchen, jüdische Vertreter und Migrantenorganisationen warnen vor den Folgen für Demokratie und Zusammenhalt.
3: Der evangelische Landesbischof Friedrich Kramer reagierte bereits am Sonntagabend nach den ersten Hochrechnungen. Er äußerte sich mit den Worten:
4: Wir sind ja als Kirche 1989 angetreten für freie Wahlen und heute war eine freie Wahl in diesem Land und das Ergebnis ist, wie es ist. Damit werden wir uns auseinandersetzen müssen. Es zeigt sehr klar, dass ein Riss tief durch die Gesellschaft geht und dass es schwer wird für alle, die jetzt Regierungsverantwortung übernehmen, egal wie es jetzt kommt, das ist ja noch offen, da wirklich eine Regierung zu bilden, die alle Menschen mitnimmt. Und daran mahnen wir, das fordern wir auch, dass eine Regierung, die übernommen wird, Menschenrechte, das Recht achtet, Minderheiten auch schützt. Und ja, dafür sind wir im Gebet auch unterwegs,
3: sagte der evangelische Landesbischof Friedrich Kramer am Sonntagabend in einer ARD-Sondersendung zur Wahl. Eine Regierungsbildung ist mit dem bisherigen Ergebnis der Wahlen schwierig. Die AfD kommt auf 39 der insgesamt 83 Sitze. Um zu regieren, bräuchte sie einen Koalitionspartner. Die Kirchen hatten im Vorfeld der Wahl bereits eindringlich vor den Folgen einer AfD-Regierung und dem völkischen Nationalismus der Partei gewarnt. Der Vorsitzende der Deutschen Bischofskonferenz DBK, der katholische Bischof Heiner Wilmer, äußerte sich ebenfalls in einem gemeinsamen Statement mit der Ratsvorsitzenden der Evangelischen Kirche in Deutschland, EKD, Bischöfin Kirsten Fehrs, und dem Vorsitzenden der Arbeitsgemeinschaft christlicher Kirchen in Deutschland, ACK, Reverend Christopher Easthill. In dieser Erklärung heißt es: Wir nehmen zur Kenntnis, dass die AfD in Sachsen-Anhalt mit deutlichem Abstand die stärkste Partei wurde. Schlimme Befürchtungen sind wahr geworden, aber das Ergebnis ist zu akzeptieren. Die Sorge der Kirchen gilt vor allem dem Zusammenleben und Miteinander der Menschen in Sachsen-Anhalt sowie insbesondere der Achtung der von Gott gegebenen Menschenwürde, die bedingungslos jedem zusteht. Sie gilt aber auch der freiheitlich-demokratischen Grundordnung in Sachsen-Anhalt. Wir fordern die Wahlsieger auf, die Landesverfassung sowie das Grundgesetz uneingeschränkt zu achten und die Würde aller Menschen unabhängig von Herkunft, Religion, Lebensweise, Leistung oder Position zu wahren. Die Kirchen kündigten an, gemäß dem Evangelium und dem christlichen Menschenbild das politische Handeln der künftigen Landesregierung genau beobachten und kritisch begleiten zu wollen. Kurz vor der Sendung haben wir telefonisch Dr. Matthias Bethke, den Leiter des katholischen Büros Sachsen-Anhalt, erreicht. Er kommentiert den großen Wahlsieg der AfD so:
5: Wir sind noch dabei, Worte zu finden für diesen Wahlausgang, denn die AfD in Sachsen-Anhalt ist nicht nur gesichert rechtsextrem, die AfD in Sachsen-Anhalt ist auch die kirchenfeindlichste Partei, die es in Sachsen-Anhalt ja seit 1990 gibt, und auch der kirchenfeindlichste AfD-Landesverband weit und breit. Also das Wahlergebnis ist für uns als Kirche ein dickes Brett, womit wir erstmal zurechtkommen müssen. Demokratisch gewählt werden können auch Parteien, die nicht demokratisch sind, die die liberale, plurale und rechtsstaatliche Demokratie beschädigen würden. Die AfD hat den Wahlkampf dominiert. Viel zu viele andere Parteien haben sich einzig aus der Distanz zur AfD heraus definiert und bestimmt und erklärt. das hat der AfD auch ein hohes Maß an Aufmerksamkeit beschert. Ich glaube, das ist so ein Teufelskreis entstanden hier in Sachsen-Anhalt in den letzten Wochen und Monaten. Alle anderen Parteien, alle Medien starrten einzig auf die AfD wie das Kaninchen vor der sprichwörtlichen Schlange und waren erstarrt.
3: Matthias Bethke war das, der Leiter des katholischen Büros in Sachsen-Anhalt. Das ganze Interview bei uns im Internet auf www.radiovatikan.de. Der emeritierte Kurienkardinal Gerhard Ludwig Müller hat unterdessen dazu aufgerufen, das Wahlergebnis als demokratische Entscheidung zu akzeptieren und zugleich die Rolle der Kirche klar davon zu unterscheiden. Im Interview mit Vatican News sagte er:
6: Es ist jetzt die Chance, aus dem politischen Spielfeld auszusteigen und auf die größere Ebene zu treten, nämlich, dass wir diese Sendung haben, dieses Interesse haben, nicht an der Macht, sondern am Heil der Seelen und sich darum zu bemühen, dass die Menschen Gott erkennen auf dem Antlitz Jesu Christi und dass die Kirche nicht missverstanden wird als ein politischer Player, sondern als das universale Sakrament des Heils der Welt in Jesus Christus.
3: Der Zentralrat der Juden zeigte sich schockiert über den Erfolg der AfD bei der Landtagswahl in Sachsen-Anhalt. Ich bin von diesem Wahlergebnis persönlich entsetzt, erklärte Josef Schuster, Präsident des Zentralrats der Juden, noch am Wahlabend der Welt. Der Dachverband der Migrantenorganisationen in Ostdeutschland warnte vor Ausgrenzung und Rassismus. Viele Menschen erlebten Unsicherheit. Darauf braucht es konkrete politische Antworten. Gleichzeitig darf die Lösung nicht darin bestehen, gesellschaftliche Gruppen gegeneinander auszuspielen oder Menschen aufgrund ihrer Herkunft, Religion oder Einwanderungsgeschichte zu stigmatisieren, erklärte der Verband in Halle. Für Radio Vatikan, Stefanie Stahlhofen.
2: Der apostolische Vikar von Beirut, Bischof Cesar Essayan, ist skeptisch, was die Friedensaussichten für den Libanon betrifft. Er sieht sein Land sozusagen eingeklemmt zwischen den Kontrahenten Israel und der Hisbollah. Es sind die Protagonisten, die heute den Krieg führen, die sich nicht entscheiden können. Auf der einen Seite Israel, das weiter die Dörfer im Süden bombardiert und zerstört. Mittlerweile sind 65 Dörfer teilweise oder ganz zerstört und es gibt mehr als 17.000 Opfer. Auf der anderen Seite die Kräfte der Hisbollah, die versuchen, diesem israelischen Angriff Widerstand zu leisten. Wir wissen aber auch, dass der Iran Israel auf libanesischem Gebiet über die Hisbollah bekämpft. Wir befinden uns also, wenn man so will, zwischen diesen beiden Fronten. Das sagte der Bischof, ein Franziskaner, jetzt in einem Gespräch mit Radio Vatikan in Rom. Dort hat er an Beratungen der Lateinischen Bischofskonferenz der arabischen Regionen teilgenommen und sich auch mit dem Papst getroffen. Leo XIV. Hat vor 8 Monaten auf seiner ersten Auslandsreise als Papst auch die libanesische Hauptstadt Beirut besucht. Im Vatikan ist man am Libanon sehr interessiert, weil man ihn für ein mögliches Modell des Zusammenlebens ganz unterschiedlicher religiöser Gruppen hält. Der libanesische Präsident Joseph Aoun war vor kurzem beim Papst, um ihn über den Stand der Waffenstillstandsgespräche mit Israel zu informieren. Der libanesische Präsident und der libanesische Staat haben den Weg des Dialogs gewählt. Wir glauben, dass ein Dialog geführt werden muss, auch wenn wir noch ganz am Anfang stehen. Der Dialog soll nicht zum Frieden führen, denn Frieden ist ein großes Wort, sondern zu einer Einigung, die eine Atempause bedeuten könnte. Eine Pause, die weitere Verhandlungen ermöglicht, um dann irgendwann zu einem gerechten Frieden zu kommen. Ist dieser gerechte Friede überhaupt möglich? Ich weiß es nicht. Er müsste zumindest den Menschen ermöglichen, in Würde zu leben und auf eine Zukunft zu hoffen, die besser ist als die heutige. Nach Essayans Eindruck kommen die Waffenstillstandsgespräche derzeit nicht voran. Es wird schwierig bleiben, sagt er. Und das sei schlimm, weil die Bevölkerung einen absurd hohen Preis für den Konflikt zahle. Immerhin, das libanesische Modell, von dem gerade eben die Rede war, hält der Bischof nicht für bedroht. Es handelt sich nicht um ein islamisch-christliches Problem, sondern um ein Problem, das die Großmächte betrifft, die sich einmal mehr auf libanesischem Boden bekriegen und versuchen, die Libanesen nach ihrer Religionszugehörigkeit zu spalten. An unseren Unis, in den Schulen und den Arbeitsplätzen begegnen wir uns ständig, Christen und Muslime, und das bringt keinerlei Probleme mit sich. Auch wenn sich die Rhetorik auf politischer Ebene ändert, trifft das im Alltag nicht zu. Man muss also die Dinge voneinander trennen und darf nicht glauben, dass gerade das libanesische Modell in Gefahr wäre. Nicht der Faktor Religion sei bestimmend für den derzeitigen Konflikt, sondern gewisse Interessen der Großmächte und das Ausnutzen und Schüren religiöser Gefühle, um Menschen für Ideologien zu gewinnen. Für die Bevölkerung sei das Leben unter dem ständigen Damoklesschwert des Krieges unerträglich geworden. Wissen Sie, seit 51 Jahren befinden wir uns im Libanon in internen Kriegen und in anderen Kriegen, die auf unserem Terrain stattfinden. Die Bevölkerung hat es satt. Warum? Weil man uns von einer Notlage in die nächste treibt und sich nicht die Zeit nimmt, diesem Land zu helfen, sich wieder zu erholen. So haben wir furchtbare sozioökonomische Krisen, wir haben den Krieg, der noch mehr Schaden anrichtet, noch mehr Vertriebene verursacht und Menschen, die in diesem Land keinen Halt mehr finden. Die Wirtschaft erholt sich nicht, die Justiz funktioniert nicht so, wie sie sollte, ebenso wenig wie die Nationalversammlung. Vor einiger Zeit hatten wir 10 Stunden Strom pro Tag, die vom Staat bereitgestellt wurden. Heute sind es nur noch 2 Stunden, sodass wir auf Generatoren zurückgreifen müssen und die Stromrechnung ist in unzumutbarer Weise gestiegen. Die Schulgebühren seien so hoch, dass die Menschen sie nicht mehr aufbringen könnten. Wer keine Krankenversicherung habe, könne sich kein Krankenhaus mehr leisten. Es handle sich um eine systemische Krise, sagt der Bischof. Ein Ende sei nicht absehbar. Die Kirche tue gemeinsam mit Caritas Libanon und anderen Organisationen der Weltkirche, was sie nur könne. Sie stehe aber wie eine Hilfsorganisation da und das bereitet Essayan ein gewisses Unbehagen. Man versucht uns in diese Richtung zu schieben. Man zwingt uns praktisch dazu, einen Staat zu ersetzen, der nicht existiert, einen Staat, der nicht mehr präsent ist. Aber wir dürfen nicht in diese Falle tappen. Wir sind nicht nur für humanitäre Hilfe da, für den Bedarf an Nahrung, die Grundbedürfnisse, medizinische Versorgung, Schulbesuch und so weiter, sondern es gibt noch ein anderes Bedürfnis, an dem wir in unseren Kirchen arbeiten, nämlich für ein Wiederentdecken des inneren Friedens zu sorgen, den Menschen wieder bewusst zu machen, was an ihnen am menschlichsten ist, und das kann nur in ihrer Beziehung zu Gott geschehen. Positiv bewertet der Bischof das Interesse des Vatikan an einem Frieden und einer Erholung des Libanon. Die Menschen haben oft gesehen, wie der päpstliche Nuntius an die Front im Süden gefahren ist, um Hilfe zu leisten und im Namen des Heiligen Vaters zu sprechen. Dadurch konnte die Nähe des Heiligen Vaters und der Weltkirche nicht nur gegenüber den Christen, sondern gegenüber allen Libanesen deutlich werden. Auch an der Reise des Heiligen Vaters haben alle Libanesen ausnahmslos Anteil genommen. Es gibt einen schiitischen Religionsführer, der alle Ansprachen des Papstes zusammengetragen, analysiert und in einem Buch zusammengefasst hat. Das macht die große Wirkung deutlich, die unser Papst Leo durch seine Reise, durch diesen Besuch im Libanon entfaltet hat. Fragt man Bischof César Essayan, was er sich von der internationalen Gemeinschaft erwartet, dann nimmt er diesen Ball nicht sofort auf, sondern weist darauf hin, dass auch Akteure im Libanon selbst Verantwortung tragen für die dortige Lage. Leider seien die politischen Parteien im Land untereinander tief gespalten. Das Interview mit Bischof Essayan führte Olivier Bonnel von unserem französischen Dienst. Das war unser Nachrichtenmagazin Treffpunkt Weltkirche. Vielen Dank, dass Sie mit dabei waren. Am Mikrofon verabschiedet sich sehr herzlich Stefan von Kempis. 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

Es ist der 7. September, 16.15 Uhr. 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Am Mikrofon verabschiedet sich Sarah Ettlinger.

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Grüß Gott, liebe Zuhörer von Radio Maria. Ich begrüße Sie sehr herzlich zur Sendung Lebenshilfe. Ich möchte dazu auch sehr herzlich die Hörer von Radio Maria Südtirol begrüßen. Mein Name ist Margrit Trautmannsdorf. Unser heutiges Thema ist ungeplant schwanger, wie gute Begleitung in der Krise aussieht. Im Studio begrüßen

Theologin und ich arbeite seit 2009 für 1000plus, die Organisation, die ich jetzt heute auch hier vertrete. Ich habe vor allem in der Kommunikation und in der Internationalisierung gearbeitet, erst in Deutschland, dann in Südtirol. Und ich bin jetzt im Jänner diesen Jahres nach Wien gezogen, um hier in Österreich die Geschäftsführung zu übernehmen von unserer österreichischen Tochterorganisation. Wenn es um unsere Arbeit geht, gibt es vor allem zwei Namen, einmal 1000plus und einmal Profemina, die eben eng zusammenarbeiten. 1000plus Österreich existiert seit 3 Jahren als Organisation, aber diese Arbeit gibt es schon länger. Und wir ermöglichen Beratung und Hilfe für Schwangere in Not in ganz Österreich, um diese Frauen und ihre ungeborenen Kinder vor einer Abtreibung zu bewahren. Das ist unser Auftrag. Und wir sind dabei Teil eines größeren Netzwerks von gemeinnützigen Organisationen im ganzen deutschsprachigen Raum, weil es ursprünglich in Deutschland angefangen hat, aber sich dann über das Internet sehr weit verbreitet hat, weil es im Internet ja keine Grenzen gibt. Und der zweite Name ist Profemina. Profemina ist der Name eben dieser Beratung. Das ist der Name, unter dem uns die Frauen kennen, die wir beraten. Der bedeutet übersetzt auf Latein für die Frau, pro femina. Wir haben diesen Namen gewählt, weil es dem Grundprinzip unserer Beratung entspricht, dass wir die Frau in den Mittelpunkt dieser Beratung stellen. Und 1000plus wurde 2009 in Heidelberg gegründet und war damals die Vision, die Profemina-Beratung, die damals noch recht klein war, immer mehr Frauen zur Verfügung zu stellen. Und zu Beginn war dieses Ziel immer mehr, war 1000 und mehr Frauen innerhalb eines Jahres beraten zu können. 1000 und mehr, 1000plus. Und ja, da sind wir schon gleich mitten im Thema, nämlich, was ist denn eigentlich ein Schwangerschaftskonflikt? Was bedeutet das, wenn wir von einer Schwangeren in Not sprechen? Manche von Ihnen werden das vielleicht kennen, werden das schon erlebt haben. Es ist die Situation, wenn eine Frau oder ein Paar, ja, hoffentlich ist der Vater auch präsent, ein Kind erwartet und ja, darüber nachdenkt, dieses Kind nicht zu bekommen, über eine Abtreibung nachdenkt, sich nicht darüber freuen kann. Und diese Situation ist eine wahre Lebenskrise. Meistens ist es so, dass die Frau über eine lange Zeit keine wirkliche Entscheidung treffen kann, dass sie ambivalent ist, dass sie hin und her gerissen ist und dass sie oft darin auch sehr allein ist, dass sie nicht weiß, wem sie sich anvertrauen kann, dass sie sich im Stich gelassen fühlt, oft auch von ihrem Partner. Und die Ursachen für diese Lebenskrise sind in der Regel gar nicht das Kind selbst, gar nicht die Schwangerschaft, sondern es sind die Umstände, in denen diese Schwangerschaft eingetreten sind. Zum Beispiel eine Partnerschaft, die kurz vor dem Zerbrechen ist oder die ganz frisch ist und noch nicht stabil. Wenn man dann sagt, ja, das ist jetzt der falsche Zeitpunkt. Natürlich wollen wir Kinder, aber jetzt noch nicht. Manchmal ist es auch so, dass einfach der Vater des Kindes sagt, nein, ich kann mir das gar nicht vorstellen. Oder dass die Frau schon Kinder hat, vielleicht auch gleichzeitig im Beruf steht und überlastet ist und sagt, ein weiteres Kind, das schaffe ich jetzt nicht. Ich bin sowieso schon fast am Ende meiner Kräfte. Ja, es können eigentlich alle schwierigen Lebensumstände sein, bei denen man denkt, da passt jetzt kein Kind. Und wenn dann eben eine Schwangerschaft eintritt, ja, dann nennt man das einen Schwangerschaftskonflikt. Wie beraten wir bei Profemina die Frau? Was tun wir für die Frau? Unsere Beratung wird durchgeführt von Beraterinnen, die einen professionellen Hintergrund haben. Die meisten sind Ärztinnen, Psychotherapeutinnen, Sozialarbeiterinnen, Psychologinnen. Und unser Konzept baut auf der Logotherapie von Viktor Frankl und bezieht auch viele Aspekte von der systemischen Beratung mit ein. Und wir arbeiten mit dem sogenannten Profemina-Prinzip, das ich Ihnen jetzt gerne kurz vorstellen möchte, durch ein paar Punkte hindurchgehen möchte.

0: um ihn ja ein bisschen zu teilen, wie unsere Beratung mit der Frau umgeht. Das allererste ist, dass wir der Frau mit Respekt, Empathie und Wertschätzung begegnen. Das mag sehr selbstverständlich klingen, aber es ist gut, sich das zu vergewissern, dass jede Person, auch eine Frau im Schwangerschaftskonflikt, auch eine Frau, die mir gerade erzählt, dass sie darüber nachdenkt, ihr Kind nicht zu bekommen, ihr Kind abzutreiben, Respekt verdient, eine Menschenwürde hat. Und dass sie Empathie braucht, um sich zu öffnen, um eine vertrauensvolle Beziehung aufzubauen. Dann ist es sehr wichtig, dass die Frau bei uns in der Beratung einen Schutzraum finden kann. Einen Ort, wo sie weiß, dass sie nicht verurteilt wird, dass ihr keine Vorwürfe gemacht werden. Zum Beispiel dafür, dass sie jetzt in dieser Situation schwanger geworden ist. Oder dafür, dass sie über eine Abtreibung nachdenkt. Wir leben eine radikale Solidarität mit der Frau. Und damit meinen wir, dass wir daran glauben, dass sie in jeder Situation eine Entscheidung für das Leben treffen kann. Dass wir daran glauben, dass sie ihr Kind eigentlich nicht abtreiben möchte, auch wenn sie jetzt gerade keinen anderen Ausweg sieht. Was wir ihr anbieten, ist sodann ein Perspektivenwechsel. Oft ist die Frau einfach in der totalen Krise. Sie stellt alles in Frage. Sie traut sich nichts mehr zu. Und wir helfen ihr, in dieser Krise eine Chance zu entdecken. In dieser Krise den Sinn ihres Lebens wieder zu entdecken. Vielleicht Fragen zu stellen, die bis jetzt noch keinen Platz hatten in ihrem Leben. Und wir fragen sie nach ihrem Leben. Wir fragen sie nach vorangegangenen Krisen. Denn eigentlich hat jeder Mensch schon einmal eine Krise überstanden. Und wenn sie uns davon erzählt, ja, dann spiegeln wir ihr, dass sie stark ist, dass sie Ressourcen hat, dass diese Kräfte und Stärken, die sie hat, jetzt nur verschüttet sind, aber dass sie da sind. Und wir helfen ihr, diese Ressourcen wieder zu aktivieren. Und dann, wenn es darum geht, die konkrete Situation anzuschauen, konkret mit ihr darüber zu sprechen, was die Gründe sind, warum sie sich nicht vorstellen kann, dieses Kind zu bekommen, was passieren müsste, damit sie es sich vielleicht doch vorstellen kann, dann erarbeiten wir mit ihr einen Lösungsweg. Und wir bieten ihr auch ganz konkrete Unterstützung an, um eben die Hindernisse beiseite zu räumen, die gerade da sind. Das kann bedeuten, dass wir sie einfach weiter psychologisch begleiten. Es kann aber auch bedeuten, dass wir jemanden organisieren in ihrer Nähe, der sie ehrenamtlich unterstützt. Manche Frauen brauchen einfach jemanden, der mal da ist, der mal die Kinder nimmt, wenn sie zum Beispiel zum Frauenarzt geht oder anderes. Und es kann auch bedeuten, dass wir sie finanziell unterstützen, dass wir den Einkommensverlust ausgleichen, dass wir eine Anzahlung für ein größeres Auto vorstrecken. Das kann alles bedeuten, die konkrete Unterstützung. Und ganz wichtig in all dem ist es, immer die Entscheidungsfreiheit der Frau zu respektieren. Es ist ihre Entscheidung und es muss ihre Entscheidung sein, dieses Kind zu bekommen. Wir können sie dabei unterstützen, aber wir können ihr diese Entscheidung nicht abnehmen. Wir können sie ja auch nicht einreden, denn nur wenn sie sich selbst dafür entscheidet, dann ist diese Entscheidung auch tragfähig. Und das kann manchmal lange dauern, bis sie diese Entscheidung wirklich treffen kann. Ich habe Ihnen ein Beispiel mitgebracht von einer Frau, die wir beraten haben, und möchte Ihnen die E-Mail vorlesen, die sie uns geschrieben hat. Sie hat zunächst auf unserer Webseite einen Fragebogen ausgefüllt, den wir Abtreibungstest nennen, und hat danach eine E-Mail an unsere Beraterin geschickt. Sie schreibt: Ich weiß seit gestern, dass ich schwanger zum dritten Kind bin. Mein Sohn ist 3 und meine Tochter 17 Monate. Ein drittes Kind war für mich ausgeschlossen, da ich bereits 2 Kaiserschnitte hinter mir habe. Außerdem bin ich gerade erst geringfügig in die Arbeit eingestiegen, weil wir das Geld wirklich brauchen. bin eigentlich für eine Abtreibung, habe aber auch total Angst davor, wie ich das körperlich und seelisch verkrafte. Bin sehr sensibel und erhole mich immer sehr langsam von schwierigen Ereignissen bzw. Traumata. Ich weiß auch gerade nicht, mit wem ich darüber sprechen soll, weil meine Familie bei der Nachricht einer weiteren Schwangerschaft mich sicher für dumm erklärt. Ich brauche gerade das Gefühl, jemand steht mir bei dieser wichtigen Entscheidung zur Seite. Liebe Grüße von Sonja. Sonja heißt in Wirklichkeit anders. Und wir waren dann länger mit ihr im Kontakt. Es gingen sehr viele E-Mails zwischen ihr und der Beraterin hin und her. Und sie hat unter anderem auch von ihrem Umfeld erzählt, vor dem sie solche Sorge hatte. Von ihrer Mutter, die schon vor Eintritt dieser Schwangerschaft mal zu ihr gesagt hatte, ein drittes Kind wäre für euch eine echte Katastrophe. Und gefragt hatte, ob sie und ihr Mann dann auch verhüten würden. Und Sonja schildert all ihre Gedanken gegenüber der Beraterin und die Beraterin geht den Weg mit ihr. So lange, bis Sonja und ihr Mann irgendwann ein Wochenende nehmen können und wirklich Zeit zum Reden und Entscheiden haben. Und Gott sei Dank entscheiden sie sich für das Kind. Die kleine Tochter wird später auf natürlichem Wege geboren, nicht per Kaiserschnitt, was Sonja sich eben immer gewünscht hatte, auch eine natürliche Geburt zu erleben. Und sie schreibt später an die Beraterin, dass die kleine Tochter schon mit 9 Monaten angefangen hat zu laufen, weil sie ihren großen Geschwistern hinterher wollte. Die Zugangswege zu unserer Beratung sind vor allem über das Internet. Ich habe vorhin schon unsere Internetseite erwähnt und den Abtreibungstest. Aber es wird auch immer wichtiger, die Offline-Werbung. Es gibt Visitenkarten und Flyer zu unserer Profemina-Beratung und wir freuen uns über alle, die diese Flyer an Orten verteilen, wo die Frauen darauf aufmerksam werden können. Die Bestellmöglichkeit kann hier im Hörerservice erfragt werden.
1: Herzlichen Dank für diesen ersten Teil, liebe Frau Ketteler. Liebe Hörer, wir machen nun eine kurze Musikpause und fahren dann fort.

0: Liebe Hörer, Sie hören die Sendung Lebenshilfe mit dem Thema Ungeplant schwanger, wie gute Begleitung in der Krise aussieht. Zu uns spricht heute Frau Paula Ketteler von 1000 Plus Österreich. Wir haben schon einiges gehört über diese Organisation, die in diesem Beratungsteil für die Konfliktschwangerschaft auch Pro Femina heißt. Und wir haben etwas gehört über die Gründe für den Konflikt in der Schwangerschaft und die Prinzipien, auf denen die Beratung fußt. Wir haben auch ein Beispiel gehört von einer Frau aus Österreich, die sich aufgrund der Beratung schließlich mit ihrem Mann für ihr drittes Kind entschieden hat. Und über die Zugangswege zur Beratung über Internet oder Flyer. Und ich darf Sie nun bitten, mit Ihrem Vortrag fortzufahren.
1: Ja, ich möchte jetzt noch ein bisschen persönlicher, konkreter werden für unsere Zuhörer, für Sie. Denn eine ungeplante Schwangerschaft kann überall passieren. Es ist eben immer eine Situation, die überraschend ist. Eine Situation, wo man nicht damit gerechnet hat. Und es kann sein, dass Sie morgen von einer ungeplanten Schwangerschaft in Ihrem Umkreis erfahren. Und ich bin ganz sicher, dass jetzt einige zuhören, die genau das schon erlebt haben. Ja, und wenn man davon erfährt, dass jemand im Umfeld betroffen ist, vielleicht jemand ganz nah ist, dann stellt sich die Frage, was kann ich denn jetzt tun? Man kann sich auch fragen, ja, ich bin ja jetzt kein Profi, ich bin keine professionelle Beraterin mit dieser ganzen Ausbildung. Oder vielleicht bin ich ein Profi, aber in einer anderen Situation. Vielleicht bin ich Psychotherapeutin oder Erzieherin, vielleicht Frauenarzt. Aber ich bin nicht spezialisiert auf die Begleitung und die Beratung bei einer ungeplanten Schwangerschaft. Und ja, diese Sorge, was kann ich jetzt tun? Ich bin ja kein Profi, das kann ich persönlich jetzt auch sehr gut verstehen. Denn ich bin auch keine ausgebildete Beraterin. Ich bin bei uns nicht in der Beratung tätig, sondern in der Geschäftsführung. Aber ich habe in den letzten Jahren, die ich für 1000 Plus tätig bin und die ich viel mit unseren Beraterinnen in Kontakt war, viele Beratungsfälle miterlebt habe, habe ich einiges gelernt, was ich heute mitgebracht habe und gerne mit Ihnen teilen möchte. Ich glaube, das Wichtigste ist, man muss kein Profi sein. Denn wenn man das Herz am rechten Fleck hat und ein paar wichtige Dinge verstanden hat, dann kommt es vor allem darauf an, dass man eine vertrauensvolle Beziehung zu der Frau hat. Das ist die Basis für alles, das Vertrauen, das schon da ist. Und mein wichtigster Tipp ist, ganz als allererstes, einfach erstmal nur zuhören, wenn eine Frau sich anvertraut. Das ist eine große, große Ehre, wenn eine Frau ihr Inneres erzählt. Und man kann dann einfach selbst in einem nächsten Schritt selbst bei Pro Femina anrufen, selbst in unserer Beratung anrufen und sich coachen lassen. Das ist manchmal besser, sich selbst eine Rückenstärkung zu holen, als der Frau eine fremde Telefonnummer in die Hand zu drücken. Denn die Frau hat sich ja schon jemandem anvertraut. Sie möchte nicht von Pontius nach Pilatus geschickt werden. Und möglicherweise kann man ihr am besten helfen, wenn man sich selber stärken lässt und sie dann begleitet. So einfach, wie man es als Freund, Freundin, als Verwandte kann. Es gibt ein paar Dinge, die man eher vermeiden sollte, die ich kurz aufzählen möchte, ohne zu verurteilen, aber weil ich das einfach selber gelernt habe, dass das wichtig ist und dass man das einmal verstanden haben muss. Dass es wichtig ist, nicht gleich in der ersten Reaktion auf die Nachricht einer Schwangerschaft zu werten oder eine Entscheidung vorzugeben, gleich so etwas zu sagen wie, aber du kriegst das Kind ja. Es ist besser, erstmal zu fragen, wie es ihr geht. Es ist auch nicht ratsam zu fragen, wie das denn jetzt passieren konnte. Ja, es ist kränkend für die Frau, wenn man sie so etwas fragt, und es ist auch fruchtlos, es führt zu nichts, wenn man so eine vorwurfsvolle Frage stellt. Und was die Frau auch in dem Moment nicht braucht, ist Aufklärungsunterricht. Es geht nicht darum, ihr nur etwas vom Lebensrecht des Kindes zu erzählen oder von den möglichen Folgen einer Abtreibung, die es natürlich gibt, oder von den moralischen Aspekten. Das ist alles wahr, aber das wissen die Frauen meistens selbst. Sie spüren es selbst. Und es gibt einen Grund, warum sie es jetzt nicht thematisieren können und wollen. Denn es löst ihr Problem nicht. Es erhöht möglicherweise die Last, die auf ihnen liegt. Und auch ganz wichtig, es macht keinen Sinn, ihr eine Adoption vorzuschlagen, außer sie thematisiert es vielleicht selbst. Denn wenn man diesen Vorschlag macht, dann signalisiert man der Frau eigentlich, dass man ihr ja auch nicht zutraut, Mutter dieses Kindes zu sein. Und damit verliert man möglicherweise die Vertrauensbeziehung und das Gespräch ist zu Ende. Was im Vergleich dazu sehr gut passt, ist einfach so, wie man es selbst kann, ganz menschlich Interesse und Verständnis zu zeigen, zuzuhören, Fragen zu stellen, wirklich zu versuchen, die Perspektive der Frau zu verstehen, ihre Probleme nachzuvollziehen, ja auch die Probleme, die möglicherweise etwas tiefer verborgen sind, die sie nicht sofort erzählt. Es kann sein, dass sie zuerst nur sagt, dass sie finanzielle Probleme hätte oder dass es einfach nicht reicht und dass, wenn man dann länger im Gespräch ist, dass sie dann sich auch traut, etwas von ihren Schwierigkeiten mit ihrem Mann zu erzählen. Man kann ihr auch, wenn man in ein tieferes Gespräch kommt, einen sanften Perspektivenwechsel anbieten, zum Beispiel indem man fragt, was müsste denn passieren, damit du es dir doch vorstellen könntest? Was müsste denn der wundersame Ausweg sein, den du jetzt bräuchtest? Und ganz wichtig ist es, sie zu ermutigen, ja, ihr ganz ausdrücklich zu sagen, dass man es ihr zutraut, Mutter zu werden, Mutter auch dieses Kindes zu werden. Und ihr auch zu sagen, warum man ihr das zutraut, warum man ihr zutraut, dass sie dieses Kind trotz der schwierigen Umstände aufziehen kann. Sie daran erinnern, was sie schon geschafft hat. Denn wie ich vorhin schon erzählt habe, viele Frauen haben in diesem Schockmoment einer Schwangerschaft vergessen, was eigentlich ihre Stärken sind. Und es ist wichtig, ihr zu zeigen, dass sie nicht alleine ist. Wir sind alle keine Übermenschen, aber im Rahmen des für uns Möglichen können wir Unterstützung anbieten. Das, was möglich ist, das, was ehrlich und belastbar ist. Und zwar nach dem Prinzip Hilfe zur Selbsthilfe. Ich muss nicht alle Probleme im Leben der Frau lösen. Ich muss, ja, oder darf ihr das anbieten, was mir möglich ist. Und ich möchte noch ergänzen, einige Tipps für sie selbst, für jeden von uns selbst, wenn wir in so eine Situation kommen. Es ist wichtig, sich nicht unter Druck zu setzen in dieser Situation. Denn das würde dazu führen, dass man auch die Frau automatisch unter Druck setzen würde. Ich bin nicht dafür verantwortlich, wie sie sich entscheidet. Ich kann sie unterstützen, aber es ist de facto, auch juristisch, ihre Entscheidung. Und es muss auch ihre Entscheidung sein, damit sie tragfähig sein kann. Aber wir wissen, dass viele Frauen diese Entscheidung leichter treffen können, wenn sie spüren, dass sie nicht alleine sind und dass jemand da ist, der an sie glaubt. Der zweite Tipp ist, sich ganz bewusst bleiben und auch immer darauf vertrauen, dass alles in Gottes Hand liegt. Das ist auch für unsere Beraterin ganz wichtig. Und deshalb haben wir bei 1000 Plus auch einen monatlichen Gebetsbrief, in dem wir jeweils 5 Frauen vorstellen, die gerade in diesem Monat in unserer Beratung sind, stellvertretend für alle Frauen, die wir beraten. Und ja, den Sie auch, wenn Sie möchten, abonnieren können. Sie können das Abonnement im Hörerservice erfragen und dann für unsere Beraterinnen beten, die diese Frauen begleiten. Und zum Schluss möchte ich Ihnen ans Herz legen, wirklich fest daran zu glauben, nicht aufzugeben, daran zu glauben, dass es eine Lösung für das Leben gibt, dass eine Abtreibung niemals eine gute Lösung sein kann, dass diese Frau, auch wenn sie sagt, dass es keinen anderen Ausweg gibt, dass sie sich diese Abtreibung nicht wünscht und dass es eine bessere Lösung gibt, auch wenn wir die jetzt noch nicht sehen. Denn diese bessere Lösung kann oft nur schrittweise entwickelt werden, gemeinsam mit der Frau. ja, pro femina die Frau in den Mittelpunkt stellen. Das ist die Art und Weise, wie wir mit der Frau umgehen, was ich Ihnen dann auch sehr ans Herz lege. Und wie gesagt, Sie dürfen einfach bei uns in der Beratung anrufen. Die Telefonnummer bekommen Sie auch bei uns im Hörerservice.
0: Ja, herzlichen Dank schon mal an dieser Stelle für diesen sehr interessanten Vortrag, liebe Frau Ketteler. Und ich darf Sie, liebe Hörer, nun wieder einladen, im Studio anzurufen, um Fragen zu stellen oder vielleicht auch eigene Erfahrungen im Zusammenhang mit diesem Thema zu erzählen. Rufen Sie bitte die Nummer 0720 578 578 0720 578 578, und wenn Sie von außerhalb Österreichs anrufen, dann wählen Sie bitte 0043 720 578 578.

Liebe Hörerfamilie von Radio Maria, Sie hören die Sendung Lebenshilfe, ungeplant schwanger, wie gute Begleitung in der Krise aussieht. Und Sie haben nun die Möglichkeit, im Studio anzurufen, um unserer Referentin Paula Ketteler Fragen zu stellen oder vielleicht von eigenen Erlebnissen in Zusammenhang mit diesem Thema zu erzählen. Vielleicht kennen Sie jemand, der sich Ihnen schon einmal anvertraut hat und wussten nicht recht, wie Sie da reagieren sollen. Rufen Sie an im Studio unter der Nummer 0720 578 578 0720 578 578 und von außerhalb Österreichs wählen Sie bitte 0043 720 578 578.

0: Wir haben nun eine Anruferin aus Kärnten. Sie möchte ihren Namen nicht nennen, aber sie möchte gerne einen Beitrag sagen. Bitte sehr.
1: Hallo, bin ich auf Sendung?
0: Ja, Sie sind auf Sendung.
1: Ja, grüß Gott. Ich habe jetzt mit ganz bewegten Herzen Ihre Sendung verfolgt. Und ich möchte Ihnen danken dafür. Ich hoffe, dass viele Betroffene auch hören. Auch ich bin eine Betroffene. Und ich möchte Frauen wirklich Mut machen, die ungewollt schwanger sind, die momentan keinen Ausweg sehen als eine Abtreibung. Und ich möchte ihnen Mut machen, dass sie sich an jemanden wenden, der ihnen zur Seite steht, der nicht Vorwürfe macht oder fragt, wie es geht oder sonst was, sondern einfach nur da ist. Weil ich weiß und ich kann das spüren, Frauen, die abgetrieben haben, die leiden ein ganzes Leben lang darunter. Die leiden ein ganzes Leben lang bis zum Tod darunter und tragen dieses ungeborene Leben im Herzen. Und wenn sie sich nicht äußern können, nicht jemanden anvertrauen können, niemanden auch in der Familie zur Seite stehen haben, der sie trägt, der sie begleitet, dann sind diese Frauen, ich möchte nur Mut machen. Ich kann das nicht in Worte fassen. Und ich danke für diese Sendung und diese, also der Glaube hat mir auch geholfen und der hilft mir weiter. Aber es braucht jemanden, der zur Seite steht, der fachlich kompetent ist, der mitträgt. Das wollte ich sagen. Und das wünsche ich diesen Frauen, den betroffenen Frauen von ganzem Herzen.
0: Liebe Hörerinnen, Sie haben gesagt, Sie können es gar nicht in Worte fassen, aber ich finde, Sie haben es ganz bewegend in Worte gefasst. Ich danke Ihnen sehr, dass Sie angerufen haben. Es ist sehr glaubwürdig, was Sie gesagt haben. Und ja, ich kann nur an alle appellieren, sich diese Worte auch zu Herzen zu nehmen. Vielen Dank.
1: Und Sie sind nicht alleine. Vor allem, Sie sind, wenn man auch das Gefühl hat, man ist alleine. Man ist nicht alleine. Hm. Und vor allem, man kann in der Familie, es ist dieses, ein ungewolltes Kind zu haben, Kinder zu haben, wenn schon Kinder da sind, finanzielle Situation und wo man wirklich keinen Ausweg findet. Und auch wenn man sich dann an Ärzte, es ist das Abtreibungsgesetz, das neue Abtreibungsgesetz, es gibt mir jedes Mal einen Stich mitten ins Herz, wenn ich das höre, wie leicht das geht. Aber wie es den Frauen danach geht, das fragt keiner. Mhm. Das fragt keiner. Und deswegen möchte ich die Frauen wirklich auffordern, sagt ja zum Leben. Es gibt immer einen Weg. Es gibt immer einen Weg. Es gibt eine Hilfe. Und wenn es keine Hilfe gibt, dann gibt es eine psychologische, eine geistige Hilfe. Und Jesus und Maria, die tragen uns. Aber sie lassen uns die Entscheidung. Das ist die Freiheit. Sie lassen uns die Entscheidung. Aber sie tragen uns. Das wollte ich sagen. Und danke für die Sendung.
0: Ich danke Ihnen für den Anruf und fürs Zuhören. Dankeschön.
2: Herzlichen Dank. Danke vielmals. Ich möchte unsere Hörer nun auch noch mal ermutigen, zum Hörer zu greifen und selber vielleicht ein Beispiel zu nennen in ihrem Umfeld, wo sie vielleicht schon einmal mit diesem Thema konfrontiert haben, dass sich jemand ihnen anvertraut hat. Und solange, bis jemand anruft, spielen wir wieder etwas Musik.

0: Wir haben nun einen Hörer aus dem Burgenland, der uns eine Erfahrung mitteilen möchte. Bitte sehr.
1: Ja, grüß Gott. Und zwar, ich habe ein ganzes Jahr mal mitgearbeitet in einem Verein, die sich dem Lebensschutz gewidmet haben. Und da haben wir in diesem Zusammenhang eine Reise einmal nach Fatima gemacht und dort die Gloria Polo getroffen bei einem Vortrag. Und die hat uns etwas gesagt, was mir jetzt in dieser Sendung speziell abgeht. Und zwar, dass Gott bei der Erzeugung mitbeteiligt ist. Dass er im selben, und die Gloria Polo hat das genau ausgedrückt.
0: Ich muss Sie leider unterbrechen. Sie müssen Ihren eigenen Radioapparat ausschalten, bitte. Wir können Sie nicht hören. Es ist immer eine Rückkopplung.
1: Einen Augenblick. Und zwar, wir haben dort die Gloria Polo bei einem Vortrag getroffen, die uns etwas Spezielles gesagt hat, was ich noch nirgendwo gehört habe. Und zwar, sie hat gesagt, sie hat ja Jesus damals bei ihrem Nahtoderlebnis getroffen. Und Jesus hat ihr gesagt, im Augenblick der Zeugung gibt Gott die Seele dazu. Und ab dem Zeitpunkt dürfte man eigentlich das Neugeborene, den neuen Menschen nicht mehr angreifen. Das wollte ich speziell dazu bringen, weil das ist ganz wichtig, dass man das Frauen sagt, dass dieser Aspekt nicht zu berücksichtigen ist, dass ja Gott mit dabei ist. Das sind meine Worte, die ich Ihnen da mitgeben möchte, die von der Gloria Polo stammen, die dieses Nahtoderlebnis und dieses Gespräch mit Jesus uns geschildert hat. Danke vielmals, ja. Hallo?
2: Ja, ich danke Ihnen für Ihre Ergänzung und für diese wichtigen Worte. Davon bin ich auch überzeugt. Jedes Mal, wenn, ja, ein Mensch gezeugt wird, dann ist es ein ganz besonderes und geheimnisvolles Zusammenwirken zwischen dem Paar und dem Herrgott, der es ermöglicht, dass ein neuer Mensch entsteht. Es ist eine Kooperation, so könnte man es mit modernen Worten sagen. Und ich glaube, das ist ein großes Geheimnis, dass es gilt, zu ehren.
1: Ja, meines Erachtens, ja. Ja.
2: Danke für Ihren Anruf.
1: Mitbringen, weil das war für viele die dort bei diesem Vortrag beteiligt waren, ein ganz wichtiges Erlebnis.
2: Ja, das kann ich mir vorstellen.
1: Das uns eigentlich von Jesus mitgeteilt wurde, nicht? Über die Frau Gloria Polo, die dieses Nahtoderlebnis, sie ist eine Kolumbianerin und hat dieses Erlebnis in Kolumbien gehabt, ne? In Südamerika. Ja, das wollte ich beitragen, weil das scheint mir sehr wichtig und das ist mir abgegangen. Ne?
2: Dankeschön.
1: Bitte sehr. Danke.
0: Wir haben jetzt eine weitere Hörerin aus der Steiermark am Telefon, Frau Anneliese. Bitte sehr.
3: Ja, grüß Gott. Ich habe nicht den ganzen Vortrag gehört, nur den zweiten Teil. Und ich möchte auch noch etwas ergänzen. Und zwar gibt es ja sehr viele Frauen, die keine Kinder bekommen können, teilweise glücklich verheiratet sind, todunglücklich sind. Und ich habe sehr viele Frauen kennengelernt, die unbedingt abtreiben wollten, weil sie eben das Kind nicht wollten. Und es wurde ihnen viel Hilfe angeboten. Da hat es eine Frau gegeben, die hätten sich fast gestritten, wer das Kind adoptieren möchte. Also wie gesagt, es ist so, dass hier eine unheimlich negative Kraft auch am Wirken, am Werk ist, sobald es um das Wort, um das Thema Abtreibung geht. Und man sollte auch der Frau, die schwanger ist, den Druck rausnehmen, weil die Abtreibung ist ja nicht mehr begrenzt auf 3 Monate, sondern auch, dass man wissen muss und sollte, dass das Gesetz so geschrieben ist, dass man ja jederzeit entscheiden kann, ob ich das Kind hergeben will, ob ich es dann adoptieren will, ob ich es nur zur Pflege geben will. Es gibt in Österreich so viele Möglichkeiten, von der Babyklappe angefangen, dass man wirklich einmal muss mal alle Möglichkeiten ausschöpfen und sie muss mal den Druck rausnehmen und dann auch bedenken, dass es so viele Frauen gibt, die keine Kinder bekommen können. Also das wäre vielleicht noch mein Beitrag gewesen.
2: Ja, vielen Dank. Vielen Dank. Ich glaube, dass das vor allem dann ganz wichtig ist, wenn die Schwangerschaft schon weiter fortgeschritten ist. Manchmal gibt es auch Situationen, dass dann zum Beispiel eine Diagnose, eine Verdachtsdiagnose gestellt wird und die Frau dann vielleicht nicht weiß, ob sie ja in der Lage sein wird, sich um dieses Kind so zu kümmern, die dann überfordert ist. Und ja, wo dann die, ich sag jetzt mal, die bekannten Abtreibungsmöglichkeiten sozusagen schon ja zeitlich nicht mehr möglich sind. Sie haben jetzt da auch Ausnahmeregelungen angesprochen. Ich glaube, dass in diesem weiteren Verlauf einer Schwangerschaft das tatsächlich ein Thema sein kann und dass es ganz wichtig ist, dass wir Frauen, die ein Kind auf die Welt bringen und auch wenn sie es nicht aufziehen können, eben ihm das Leben schenken und ihm die Möglichkeit geben, in einer anderen Familie aufzuwachsen, dass das wirklich Heldinnen sind. Ja, sie leben genau, auch mit dieser Wunde, leben sie ihr ganzes Leben. Und ich glaube, dass es sehr wichtig ist, auch diesen Frauen großen Respekt zu zollen, weil sie etwas sehr, sehr Wichtiges getan haben, nämlich indem sie ihrem Kind das Leben geschenkt haben, auch wenn es nicht bei ihnen bleiben kann. Danke für diese Ergänzung,
3: sehr
2: Frau Anneliese.
3: Sehr herzlichen Dank.
0: Herzlichen Dank auch Ihnen, liebe Hörer. Wir haben noch ein paar Minuten, wenn Sie noch anrufen möchten. Die Leitungen sind frei. Wählen Sie bitte 0720 578 578. 0720 578 578.

0: Wir haben nun einen Hörer aus Innsbruck, der hat eine Frage, bitte.
1: Grüß Gott, vielen Dank für die Sendung mit den wertvollen Tipps. Bei der letzten Anruferin sind angesprochen worden auch Kinder mit einer Verdachtsdiagnose. Jetzt wollte ich Sie fragen, haben Sie Erfahrung, kommt es in Österreich je vor, dass ein schwer behindertes Kind von anderen Eltern adoptiert wird? Hallo? Hallo? Hallo?
0: Ja, hallo? Entschuldigung. Entschuldigung, ich habe leider nicht richtig geschaltet. Bitte wiederholen Sie nochmal Ihre Frage.
1: In Bezug auf die letzte Anruferin wollte ich fragen, ob die Referentin eine Ahnung hat, ob in Österreich je es vorgekommen ist, dass Adoptiveltern ein schwerbehindertes Kind adoptiert haben.
2: Ich kann Ihnen jetzt aus dem Stegreif kein Beispiel sagen. Ich bin sicher, wenn man sich erkundigt, dann könnte man darüber etwas erfahren. Ich kenne Paare, die behinderte Kinder aufgenommen haben, in der Pflege oder auch adoptiert haben. Und das ist allerdings, glaube ich, sind alles Familien aus Deutschland. Aber ich bin sicher, wenn so eine Situation auftritt, dass man auch jemanden finden kann.
1: Ja, hoffen wir das.
2: Ja.
1: Alles Gute, vielen Dank.
2: Ja, viele Danke. Grüße nach Tirol.
1: Danke, Wiederhören.
0: Auf Wiederhören.

0: Eine Hörerin hat nun gerade angerufen und gebeten, dass wir einmal die Kontaktdaten zu 1000 Plus auch per Radio angeben. Und so möchte ich jetzt wieder das Mikrofon unserer Referentin übergeben, damit sie diesen Kontakt sagen kann. Bitte sehr.
1: Ja, sehr gerne. Es gibt natürlich zwei verschiedene Kontaktdaten zu 1000 Plus und zu Profemina. Ich werde beide nennen. Wenn Sie mich erreichen wollen und unser österreichisches Team, dann wäre das per E-Mail unter office@1000plus.net, 1000 als Zahl, plus als Wort. Oder die Telefonnummer in Wien 01 92 81 740. Allerdings jetzt bin ich gerade nicht telefonisch erreichbar. Und wenn Sie in der Beratung anrufen möchten, dann ist es die kostenfreie Rufnummer, eine internationale kostenfreie Rufnummer. 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Oder Sie können sich auch per E-Mail an unsere Beratung wenden. Das ist dann die info@profemina.at. Profemina zusammengeschrieben. Vielen Dank.
0: Herzlichen Dank dafür. Das war jetzt vielleicht wichtig, weil nicht alle haben Zeit, beim Hörerservice anzurufen. Aber selbstverständlich können Sie morgen früh zwischen 9 und 14 Uhr im Hörerservice anrufen und auch in den nächsten Tagen und diese Informationen noch einmal sich dort geben lassen, wenn Sie jetzt nichts zum Schreiben an der Hand hatten. Wir spielen jetzt noch einmal ein paar Takte Musik.

0: Ja, und ich darf jetzt vielleicht noch um ein kleines Schlusswort bitten. Unsere Referentin, bitte sehr.
1: Ja, vielen Dank. Ich würde gerne das letzte Wort einer Frau leihen, die wir beraten haben und die uns im Internet eine Bewertung gegeben hat auf Google Maps. Sie heißt dort Laura Schmidt und sie hat geschrieben: Wundervolle Beratungsstelle, die sich viel Zeit nehmen, zu hören und ganz viel Halt geben in einer Situation, mit der man selbst komplett überfordert ist. Ich kannte meinen Partner erst paar Wochen, als ich ungewollt schwanger geworden bin. Es war immer mein größter Wunsch, eine eigene Familie zu haben, aber die Vorstellung und die Realität waren auf einmal komplett konträr. Mein Partner war mit dem Thema noch mehr überfordert als ich selbst. Dadurch musste ich immer wieder darüber nachdenken, ob ich es auch alleine schaffen könnte. Es war eine absolute Grenzerfahrung, da es nur Schwarz oder Weiß gab. Meine Stimmung und meine Gedanken sind hin und her gesprungen. Ich habe mich so alleine mit dem gesamten Thema gefühlt. Erst als ich Profemina kontaktiert habe, hatte ich zum ersten Mal das Gefühl, jemand hört mir zu und nimmt meine Ängste und meine Sorgen wahr. Ich habe daraufhin immer wieder angerufen. Selbst ohne Termin hat man sich viel Zeit für mich genommen und ist liebevoll und absolut empathisch auf mich eingegangen. Vielen lieben Dank für diese wundervolle und herzliche Unterstützung. Ich kann diese Beratungsstelle nur jedem empfehlen, der sich mit dieser großen Entscheidung allein gelassen fühlt. Ja, und liebe Hörerinnen und Hörer, ich möchte mich auch bei Ihnen bedanken für Ihr Zuhören, für ja Ihre Zeit, die Sie diesem Thema geschenkt haben. Ich möchte mich besonders bedanken bei allen, die angerufen haben. Ja, und ich hoffe, dass diejenigen, die vielleicht gerade in dieser Situation sind, dass sie eine Frau begleiten, ja, sich auch gerne bei uns melden möchten. Unsere Beratung ist jeden Werktag von 8.30 Uhr bis 17.30 Uhr für Sie telefonisch erreichbar und per E-Mail können Sie sich jederzeit melden. Ja, vielen Dank für alles, was Sie für Schwangere in Not tun. Die Begleitung vielleicht persönlich, aber vor allem das Gebet. Ich glaube, das Gebet ist das Allerwichtigste. Dankeschön.
0: Vielleicht möchten Sie noch einen Hinweis geben. Vielleicht sind Sie beim Marsch für das Leben?
1: Ja, tatsächlich. Am 10. Oktober gibt es in Wien den Marsch fürs Leben. Manche kennen das vielleicht. Es ist eine große Veranstaltung, wo viele Menschen, denen Schwangere in Not am Herzen liegen, für dieses Thema auf die Straße gehen, um das sichtbar zu machen. Und wir werden dort mit 1000 plus auch präsent sein. Das heißt, wenn Sie am Samstag, den 10. Oktober, ich glaube um 13.30 Uhr geht's los, wenn Sie da nach Wien kommen, dann können Sie gerne auch bei unserem Stand vorbeikommen und ja, dann können wir uns treffen.
0: Sehr schön. Dann sage ich auch ganz herzlichen Dank für die interessanten Ausführungen zu diesem Thema des Lebensschutzes und wie einfach es eigentlich ist, dass wirklich jeder Mensch etwas beitragen kann, der mit dieser Fragestellung konfrontiert ist. Liebe Hörer von Radio Maria, das war die Sendung Lebenshilfe zum Thema Ungeplant schwanger, wie gute Begleitung in der Krise aussieht. Sie finden diese in Kürze in unserer Radiothek auf radiomaria.at in der Rubrik Lebenshilfe zum Nachhören und Herunterladen. Die Wiederholung strahlen wir morgen früh um 3.45 Uhr aus. Am Mikrofon war Margret Trautmannsdorf.

Liebe Hörerinnen und Hörer von Radio Maria Österreich und Radio Maria Südtirol, wir übertragen nun den Gebetsabend um geistliche Berufungen aus Maria Schutz in Niederösterreich. Immer am ersten Montag im Monat wird besonders um Berufungen und Heiligung der Priester gebetet. Nach der Vesper hören wir ein Berufungszeugnis vom Pater Johannes Rothärmel. Anschließende Anbetung und dann die heilige Messe. Eine gesegnete Andacht wünscht Ihnen Edeltraud Korner.

0: Gelobt sei Jesus Christus.
1: In Ewigkeit. Amen.
0: Liebe Schwestern und Brüder, hier in unserer Kirche Maria Schutz, verbunden zu Hause über die Medien, ich darf euch und Sie ganz herzlich begrüßen zum heutigen Zeugnisabend, Veni-Creator-Abend. Ich darf einladen, mit uns in den Abend hineinzugehen, indem wir den Angelus beten und dann die Vesper vom Montag der dritten Woche. Der Engel des Herrn brachte Maria die Botschaft.
1: Und sie empfing vom Heiligen Geist.
0: Gegrüßet seist du, Maria, von

0: geworden.
1: Und hat unter uns gewohnt.
0: Gegrüßet seist du, Maria, voll der Gnade, der Herr ist mit dir. Du bist gebenedeit unter den Frauen, und gebenedeit ist die Frucht deines Leibes, Jesus.
1: Heilige Maria, Mutter Gottes, bitte für uns Sünder, jetzt und in der Stunde unseres Todes. Amen.
0: Bitte für uns, o heilige Gottesgebärerin,
1: dass wir würdig werden, der Verheißung.
0: Lasst uns beten, allmächtiger, ewiger Gott, gieße deine Gnaden in unsere Herzen ein. Durch die Botschaft des Engels haben wir die Menschwerdung Christi, deines Sohnes, erkannt. Lass uns durch sein Leiden und Kreuz mit ihm zur Herrlichkeit der Auferstehung gelangen. Darum bitten wir durch Christus, unseren Herrn.
1: Amen.
0: Herr, schenke auch allen armen Seelen im Fegfeuer die ewige Ruhe.
1: Und das ewige Licht weißt du.
0: Ehre sei dem Vater und dem Sohn und dem Heiligen Geist.
1: Wie im Anfang, so auch jetzt und alle Zeit und in die Ewigkeit.
0: Wir beten bzw. singen abwechselnd, die Männer und die Frauen, vom ausgeteilten Formular. Der Hymnus ist auch vom Liedblatt. Oh.

Schöpfer, großer Gott, du hast das Firmament gebaut und so geschieden Flut von Flut, dass sie nicht wird.

der Gnadenströme in uns ein, damit uns nicht mit neuem Trug die alte Schwachheit bringt.

0: Dies schenk uns, Vater, voller Macht, und du, sein Sohn und Ebenbild, die ihr in Einheit mit dem Geist die Schöpfung zur Vollendung führt. Amen. Unsere Augen schauen stets auf den Herrn, bis er uns gnädig ist.
1: Unsere Augen schauen auf den Herrn, bis er uns gnädig ist.
0: Ich erhebe meine Augen zu dir, der du hoch im Himmel thronst.
2: Wie die Augen der Knechte auf die Hand ihres Herrn. Wie die Augen der Magd auf die Hand ihrer Herren.
0: So schauen unsere Augen auf den Herrn, unseren Gott, bis er uns gnädig ist.
2: Sei uns gnädig, Herr, sei uns gnädig. Denn übersatt sind wir vom Hohn der Schritter.
0: Übersatt ist unsere Seele von ihrem Spott, von der Verachtung der Stolzen.
2: Ehre sei dem Vater und dem Sohn und dem Heiligen Geist.
0: Wie im Anfang, so auch jetzt und alle Zeit. Und in Ewigkeit. Amen. Unsere Augen schauen auf den Herrn, bis er uns gnädig ist. Unsere Hilfe ist im Namen des Herrn, der Himmel und Erde gemacht hat.
1: Unsere Hilfe ist im Namen des Herrn, der Himmel und Erde gemacht hat.
0: Hätte sich nicht der

0: Herr für uns eingesetzt. So soll Israel sagen.
1: Hätte sich nicht der Herr für uns eingesetzt, als sich gegen uns Menschen erhoben,
0: dann hätten sie uns lebendig verschlungen. Als gegen uns ihr Zorn entbrannt war,
1: dann hätten die Wasser uns weggespült. Hätte sich über uns ein Wildbach ergossen,
0: dann hätten sich über uns die Wasser ergossen, die wilden und wogenden Wasser.
1: Gelobt sei der Herr, der uns nicht ihren Zähnen als Beute überließ.
0: Unsere Seele ist wie ein Vogel dem Netz des Jägers entkommen. Das Netz ist zerrissen und wir sind frei.
1: Unsere Hilfe ist im Namen des Herrn, der Himmel und Erde gemacht hat.
0: Ehre sei dem Vater und dem Sohn und dem Heiligen Geist.
1: Wie im Anfang, so auch jetzt und alle Zeit und in Ewigkeit. Amen.
0: Unsere Hilfe ist im Namen des Herrn, der Himmel und Erde gemacht hat. Gott hat uns erwählt, seine Kinder zu werden durch Jesus Christus.
2: Gott hat uns erwählt, seine Kinder zu werden durch Jesus Christus.
0: Gepriesen sei Gott, der Gott und Vater unseres Herrn Jesus Christus.
1: Er hat uns mit allen Segen seines Geistes gesegnet. Durch unsere Gemeinschaft mit Christus im Himmel.
0: Denn in ihm hat er uns erwählt vor der Erschaffung der Welt, damit wir heilig und untadelig leben vor Gott.
1: Er hat uns aus Liebe im Voraus dazu bestimmt, seine Söhne zu werden durch Jesus Christus
0: und zu ihm zu gelangen nach seinem gnädigen Willen, zum Lob seiner herrlichen Gnade.
1: Er hat sie uns geschenkt in seinem geliebten Sohn. Durch sein Blut haben wir die Erlösung, die Vergebung der Sünden. Nach dem Reichtum seiner Gnade.
0: Durch sie hat er uns reich beschenkt. Mit aller Weisheit und Einsicht.
1: Und hat uns das Geheimnis seines Willens kundgetan, wie er es gnädig im Voraus bestimmt hat,
0: die Fülle der Zeiten heraufzuführen in Christus und alles, was im Himmel und auf Erden ist, in ihn zu vereinen.
1: Ehre sei dem Vater und dem Sohn und dem Heiligen Geist.
0: Wie im Anfang, so auch jetzt und alle Zeit. Und in Ewigkeit. Amen. Gott hat uns erwählt, seine Kinder zu werden durch Jesus Christus.

Lesung aus dem Jakobusbrief. Verleumdet einander nicht, Brüder. Wer seinen Bruder verleumdet oder seinen Bruder verurteilt, verleumdet das Gesetz und verurteilt das Gesetz. Wenn du aber das Gesetz verurteilst, handelst du nicht nach dem Gesetz, sondern bist sein Richter. Nur einer ist der Gesetzgeber und Richter, er, der die Macht hat, zu retten und zu verderben. Wer aber bist du, dass du über deinen Nächsten richtest?

0: Heile mich, o Herr, ich habe gegen dich gesündigt.
1: Heile mich, o Herr, ich habe gegen dich gesündigt.
0: Erbarme dich meiner und sei mir gnädig.
1: Ich habe gegen dich gesündigt.
0: Ehre sei dem Vater und dem Sohn und dem Heiligen Geist.
1: Heile mich, o Herr, ich habe gegen dich gesündigt.
2: Meine Seele preist die Größe des Herrn, denn auf die Niedrigkeit seiner Magd hat er geschaut.
1: Meine Seele preist die Größe des Herrn, denn auf die Niedrigkeit seiner Magd hat er geschaut.
2: Meine Seele preist die Größe des Herrn, und mein Geist

0: jetzt und alle Zeit und in Ewigkeit. Amen. Meine Seele preist die Größe des Herrn, denn auf die Niedrigkeit seiner Macht hat er geschaut. Lasst uns beten zu unserem Herrn Jesus Christus, der alle Menschen an sich ziehen will. Herr, sei uns gnädig.
1: Herr, sei uns gnädig.
2: Du hast uns aus der Knechtschaft der Sünde befreit. Hilf deiner Kirche, die Vergebung der Sünden zu verkünden.
1: Herr, sei uns gnädig.
2: Stärke unseren Bischof Josef und alle Hirten der Kirche, damit sie dir mit ganzer Hingabe dienen.
1: Herr, sei uns gnädig.
2: Gib, dass alle, die nach der Wahrheit suchen, dich finden und nicht aufhören, nach deiner Wahrheit zu streben.
1: Herr, sei uns gnädig.
2: Stehe den Witwen und Waisen und allen Verlassenen bei. Lass sie deine Nähe erfahren.
1: Herr, sei uns gnädig.
2: Gedenke unserer Verstorbenen, nimm sie auf in dein himmlisches Reich.
1: Herr, sei uns gnädig.
0: Dem Wort unseres Herrn und Erlösers gehorsam und getreu seiner göttlichen Weisung wagen wir zu beten.

0: Gott, du bist das Licht, das sich nie verzehrt. Du hast uns durch diesen Tag geführt. Verzeih uns, was wir gefehlt haben, und sei unser Licht auch in der Nacht. Darum bitten durch Christus, unseren Herrn.
1: Amen.
0: Der Herr sei mit euch.
1: Und mit deinem Geist.
0: Es segne euch der allmächtige Gott, der Vater und der Sohn und der Heilige Geist.
1: Amen.
0: Singet Lob und Preis.
1: Dank sei Gott dem Herrn.
2: Es ist mir jetzt eine besonders große Freude, dass wir ein Zeugnis hören werden, heute am Berufungsabend von einem Mitbruder, Pater Johannes Rothärmel. Er ist seit Pfingsten hier bei uns in Maria Schutz. Er kam aus München, aber er wird nachher dann noch mehr erzählen auch. Und er war der zweite Passionist, den ich kennengelernt habe. Es dürfte so vor 16 Jahren gewesen sein, in einem Gebetshaus. Und da kam er dann mit anderen Mitbrüdern und wir sind gleich ins Gespräch gekommen. Damals war ich noch gar nicht entschlossen, Passionist zu werden, aber du hast mich bestärkt, auch in meiner Entscheidung, Passionist zu werden, und ja, auch das Interesse geweckt. Danke dir dafür. Und wir freuen uns auf das, was du uns erzählst, was Gott in deinem Leben gewirkt hat, um Zeugnis zu geben für ihn und für seine große Güte und seine Macht.
0: Danke, lieber Pater Thomas. Ich freue mich ebenso, muss gut auf die Uhr schauen, 10 Minuten, Viertelstunde. Ich bin dem Herrn sehr dankbar für die Verlegenheit, dass ich in dieser kurzen Zeit manches unterbringen darf. Gott schreibt seine Geschichten und ja, ich habe auch Heilsgeschichte erleben und erfahren dürfen. Und bitte den Herrn, dass er mir helfe, das Rechte euch mit auf den Weg zu geben, mit euch zu teilen. Liebe Freunde, geteiltes Leid ist halbes Leid, geteilte Freude ist doppelte Freude. So hoffe ich, dass wir miteinander die Freude vermehren können über dem, was ich euch sagen darf. Ja, wo fange ich an? Ich bin Ostallgäuer, also ich bin auch Alpinist wie ihr, am anderen Ende quasi, wenn man so will. Liebe Freunde, da hatte ich eine schöne Kindheit und ein gut katholisches, normal katholisches Elternhaus. Es hat sich so ergeben, dass im Alter, da war ich ungefähr 4, da haben meine Eltern selber einmal Glaubenstage, also Exerzitien besucht und haben dort für sich diesen Glauben ganz neu entdecken dürfen und haben angefangen auf eine sehr, wie soll ich sagen, erlöste Weise, auf eine frohe Weise ihren Glauben zu leben. Es gab dann mehrere Gebetskreise pro Woche bei uns zu Hause und da war eine große Lebendigkeit in diesem Glauben. Wir selber, wir Allgäuer, zumindest in meinem Umfeld, wir waren so eher in einem konservativen Umfeld. Ich selber Ministrant, hatte auf diese Art und Weise einfach eine schöne Möglichkeit, in dieses Tor des Glaubens einzutreten, weil wir hatten diese großen Schätze der Kirche der Tradition, das Rosenkranzgebet, die Andachtsformen, wir als Ministranten dann dabei in einer sehr schönen, würdig gefeierten Liturgie, unser Pfarrer, ein guter Prediger, und auch da ist in mir schon etwas geweckt worden, und ich kann mich noch heute erinnern, dass ich in dieser Zeit meiner Kindheit eben von Haus aus eine große, tiefe Zuneigung hatte, eine echte Freude an diesen klassischen Gebetsformen, zum Beispiel am Rosenkranzgebet. Ich hatte eines Tages in diesem Rosenkranzgebet eine Erfahrung tiefer Liebe und Geborgenheit. Heute würde ich sagen, das war die Mutter Gottes, die mich da schon einmal so ein wenig an der Hand genommen hat oder ein wenig mehr. Aber als Kind nimmt man so etwas halt selbstverständlich hin. Oder beim Ministrieren, gerade auch über die Osterliturgie, da war die Grabwache am Karfreitag und wir Ministranten durften in der ersten Reihe knien, im Ornat quasi. Und das war bei uns das Ausgesetzte Allerheiligste mit dem Schleier. Vielleicht kennt kennt ihr diese Tradition auch so. Und auch dort habe ich eine große Liebe vom eucharistischen Herrn her spüren dürfen. Und so war irgendwie mein Glaubensleben schon geweckt, zusammen mit einem Schulkameraden, den ich auch kürzlich wieder treffen durfte. Da haben wir immer nach der Schule eine kleine Statio gemacht bei uns im Vorzeichen der Kirche bei der Lourdes, Mutter Gottes. Heute bin ich Pater Johannes von der Immaculata. Auch das hat seine Spuren gezeitigt. Aber wir haben das damals alles ganz selbstverständlich so gelebt und gar nicht so gemerkt, dass das eigentlich etwas sehr Außerordentliches war. Und trotzdem, wie das landläufig halt so ist, es war sonst halt jetzt nicht so viel im Glauben für die Altersgruppe der Jugendlichen. Und dann, ja, dann hat sich manches wieder so erledigt. Und so selbstverständlich, wie man es als Kind erfahren hat, so leichtsinnig haben wir es auch über Bord geworfen, möchte ich nicht sagen, aber einfach so schleifen lassen. Ja, und dann waren plötzlich andere Sachen wichtig. Ja. Und was kostet die Welt, war die interessante Frage natürlich für die Jugendzeit. Und dann war natürlich diese ganze Zeit der Pubertät, der Adoleszenz eben von dem geprägt, was man halt wichtig genommen hat in den Freundeskreisen. Viel unterwegs, 4 Vereine und so, wie das auf dem Land bei uns halt so war. Also nie ganz langweilig, ein recht lautes Leben geführt. Ich selber durfte eine kaufmännische Lehre dann erwerben und ablegen, und das war im technischen, elektronischen Bereich. So waren wir also stark ausgerichtet, eine gute Anlage zu Hause zu haben, laute Musik und schöne Videoeffekte, das war wichtig. Und so habe ich eines Tages aus diesem lauten Leben heraus, es war das 17. November 1998, mein Heimkino heruntergefahren, feierabends, und bin zu Bett gegangen, und plötzlich habe ich etwas erleben dürfen, was mein ganzes Leben komplett auf den Kopf, beziehungsweise von meinem Leben auf dem Kopf, das ich eben da geführt hatte, wieder auf den festen Grund gestellt hat. Nämlich, ich durfte die Liebe Gottes erfahren. Eine Erfahrung, die man, das könnt ihr euch denken, natürlich nur schwer in Worte fassen kann. Aber trotzdem, ich darf es euch so beschreiben, es war eine Gegenwart Gottes in meinem Zimmer damals, mitten in der Nacht zu Hause, einfach so, nicht aus einer existenziellen Glaubenskrise heraus. Natürlich weiß ich schon, gell, da waren viele Beter in meinem Umfeld, die hatten da bei mir so einen Verdacht. Gell? Und eine Freundin der Eltern, die im Gebetskreis, einem der Gebetskreise dabei war, die hat immer gesagt, was macht er denn, der Andi, gell? Andreas habe ich früher geheißen, ist er noch unterwegs, so ungefähr. Oder die hat schon irgendwie auf etwas gewartet. Aber eben an diesem 17. November 1998, da ist plötzlich diese Gegenwart Gottes einfach in meinem Zimmer da gewesen, bei mir da gewesen. Und in dieser Erfahrung Gottes durfte ich 2 Dimensionen erleben. Das eine war, dieser Gott ist wirklich ein großer, starker Gott. Und ich durfte erfahren, dass er der Heilige ist. Und ich durfte erfahren, dass ich so klein geworden bin mit Hut vor dieser Gegenwart Gottes. Und es ist in diesem Moment wie Schuppen von meinen Augen gefallen, dass ich mit meinem Lebensweg, so wie ich ihn die letzten Jahre gelebt hatte, da konnte ich überhaupt kein bisschen bestehen vor dem Herrn. Wenn die Psalmisten oder wenn der Psalmist oder die Propheten sagen können, aus ihrer Gotteserfahrung heraus, vor dir ist doch der Mensch nur ein Sandkorn, ganze Völker nur ein Stäubchen am Eimer. Genau so, liebe Freunde, kann ich euch sagen, habe ich mich in dieser Gegenwart Gottes auch gefühlt. Und da war ein großes, tiefes Erkennen meines Nicht-Bestehen-Könnens in meiner Schuld und Scham vor diesem großartigen Gott. Das, was eine Gotteserfahrung ausmacht, so weiß es die Theologie und die Erfahrung der Kirche, das sind zwei Säulen. Die Gotteserfahrung ist ein Mysterium fascinosum et tremendum. Und das heißt, tremere heißt zittern. Ja. Ein furchterregendes ist es, Gott zu begegnen. Und das war, was ich euch gerade geschrieben habe. Aber Gott sei Dank, auch die zweite Säule, die durfte ich erfahren. Das Mysterium fascinosum, das, was so faszinierend an ihm ist, was uns so einnimmt, was uns so anzieht. Und das war seine große Liebe. Gott ist die Liebe, das wissen wir aus der Schrift. Aber in diesem Moment durfte ich das aus reiner Gnade, völlig unverdient, so tief in meinem eigenen Herzen erfahren. Da ist einer, der in dieser Größe, in diesem unendlichen Unterschied, liebevoll auf mich schaut, trotz all dieser Gebrechen, die ich so an mir trage. Und das geschieht mit einer ganz persönlichen Liebe. Ich habe nichts gesehen oder gehört, aber ich fühlte mich so angeschaut, so gemeint und habe gewusst, die Liebe Gottes ist trotz allem für mich. Das ist, was ich als Barmherzigkeit bezeichnen möchte. Dieses viel größer sein seiner Liebe als all das, was auf irgendeine Weise gegen mich sprechen könnte. Liebe Freunde, und im Begegnen dieses barmherzigen Gottes, da habe ich ein Geschenk bekommen. Ihr kennt aus der Bibel Offenbarung, gell? Kapitel 3, da sagt der Herr, ich stehe vor der Tür und klopfe an. Und wenn er mir öffnet, dann werde ich eintreten und wir werden Mahl halten, ich mit ihm und er mit mir. Und weil ich gerade so in dieser Dennoch-Liebe so aufgefangen war, da konnte ich auch mein Herz aufmachen für diese Gegenwart Gottes, die ich so in meiner Gegenwart, in meiner Nähe gespürt habe. Und dann ist es tatsächlich passiert, was da in der Bibel steht. Gott ist wirklich bei mir eingetreten, in mein Herz hineingekommen. Und wie soll man sich das vorstellen? Stellt euch einen großen Wasserfall vor und dann innen drinnen in uns, im Herzen. Das ist ein so großes Mysterium, obwohl unser Herz so klein ist, liebe Freunde, lasst euch nicht täuschen. Gott findet darin Platz. Wir sind selber ein wunderbarer Tempel, eine Wohnung für den großen, unendlichen Gott. Das funktioniert. In dieser Freude konnte der heilige Franz von Sales ausrufen, Seele, du bist gottesfähig. Und das durfte ich erfahren. Gott ist wirklich bei mir eingetreten. Und plötzlich war mein Herz so erfüllt. Und waren meine Sehnsüchte, alles das, was so unerfüllt geschrien hat über diese Jahre des Suchens hin, über die Jugendjahre hin, so erfüllt. Und ich habe, ihr kennt vielleicht diese schöne Ikone von der Auferstehung, die Anastasis-Ikone. Jesus, der Sieger, steigt empor und durchbricht die Fesseln des Todes und hebt Adam und Eva aus dem Grab. Und überall auf dieser Ikone sieht man die Splitter, die Reste von den Ketten herumfliegen, von der Wucht dieses Sieges, dieses Durchbrechens. Und so habe ich das auch gespürt. Alle diese Bindungen, als Jugendlicher hat man viele Bindungen, viele Süchte, viele Anhänglichkeiten. Ich habe gespürt, wie das alles von mir weggebrochen ist in dieser Gegenwart Gottes. Und ich wusste genau, ich kann ab jetzt das Leben eines freien Christen leben. Und so war es dann. Ich konnte wirklich zutiefst umkehren und meinen Herrn suchen, der mich trotzdem liebt. Und natürlich, das war eine gute Beichte, die hat etwas länger gedauert, gell? Die darauf gefolgt ist, diese trotzdem Liebe Gottes dispensiert uns nicht vom Bekenntnis, gell? Das ist ein wichtiger Schritt, aber ich durfte diesen Sieg der Liebe einfach schon in diesem Moment des Gefundenwerdens erfahren. Und dann aber durfte ich Gott suchen mit einer so schönen Sehnsucht im Herzen. Wie gut ist das, wenn das Herz zieht in die richtige Richtung? Das ist, was Glück auslöst im Herzen, wenn du merkst, das, was ich erstrebe, das ist irgendwie ja genau das Gleiche, was das Gute ist, was uns die Kirche als das Richtige vorlegt. Da kommt Freude auf, liebe Freunde. Und eben, ich muss es kurz schneiden, ja, aber wenn man dann so anfängt, mit Gott zu gehen, dann merkt man an so vielen Stellen, wie Gott wunderbar mit uns ins Gespräch kommt. Immer noch habe ich nichts gehört oder gesehen und trotzdem auf so viele Arten und Weisen hat Gott mit mir eine Berufungsgeschichte zu schreiben begonnen, die dann über viele Episoden dahin geführt hat, ja, wo ich jetzt bin, in die Gemeinschaft der Passionisten. Und das ist für mich wirklich etwas, was mich mit großer Dankbarkeit erfüllt, weil aus diesem Erleben heraus, da habe ich so für mich selber gewusst, ich möchte in meinem eigenen Land, also in diesem deutschsprachigen Raum da, in unserer Kultur, wo gerade so eine Glaubens- und Gotteskrise herrscht, da möchte ich gerne mein Glaubenszeugnis geben. Ich möchte aber auch diese Sehnsucht in meinem Herzen nach Gott Raum geben. Wie kann ich tief eintauchen ins Gebet und trotzdem noch so ein wenig die Hände frei behalten für die Ausbreitung des Evangeliums, den Menschen zu helfen, das zu erkennen, was auch ich in meiner Verblendung nicht erkennen konnte, obwohl ich doch eigentlich die besten Voraussetzungen hatte. Und ja, dann hat der Herr mir eine Ordensgemeinschaft gezeigt, die sich Zeit nimmt für die Begegnung mit diesem Gott, die ins Gebet geht, um ihn zu suchen und so gestärkt dann hinausgeht im deutschsprachigen Raum vor Ort, gell, im Lokalprinzip, um dieses Zeugnis auch abzulegen und Menschen zu helfen, Räume zu schaffen für die Begegnung mit ihm und durch die Verkündigung des Evangeliums einfach denen, die es auch nicht wissen können und denen, die es auch schon ersehnen, aber darin Bestärkung brauchen, wie wir alle, ja, dafür auch da zu sein. Ich danke Gott, dass ich diesen Weg auf diese Weise finden durfte, zu meiner Beschämung muss ich sagen, so ein wenig ohne bewusst zu suchen. Aber es gibt diesen wunderschönen Hymnus, den die Kirche so komplett bisweilen betet. Christus, göttlicher Herr, dich liebt, wer nur Kraft hat zu lieben. Unbewusst, wer dich nicht kennt. Sehnsuchtsvoll, wer um dich weiß. Beiden dürfen wir Hilfestellung geben in diesem Dienst als Ordensleute und als Priester. Und so habe ich mich gefreut, mit euch dieses Zeugnis auch teilen zu dürfen. Vergelt's Gott für eure Aufmerksamkeit. Und wir dürfen jetzt, wie wir es gewohnt sind, uns auf den ausrichten, der der Autor dieser meiner Berufungsgeschichte ist, unserem Herrn Jesus Christus. Kommt, lasset uns anbeten. Amen.
3: Zur Aussetzung Nummer 274. 274.

0: Hochgelobt und gebenedeit sei unser Herr Jesus Christus hier im allerheiligsten Sakrament des Altares.
1: Von nun an bis in Ewigkeit. Amen.
0: Herr Jesus, wir danken dir. Du bist der, der uns freisetzt. Du bist in Wahrheit der gute Hirt. Herr, du gehst, um das Verlorene zu suchen und zu finden und heimzutragen. Danke, Herr Jesus. Deine Liebe ist stärker. Du hast den Sieg in deiner Liebe. Du hast alles getan, du hast das Werk getan, damit der Weg für uns frei ist, für unsere Heimkehr. Danke, Herr Jesus, dein Wort ist für uns. Komm nach Haus, mein Sohn, meine Tochter. Oder vielleicht auch, komm noch viel näher an mich heran. Herr, du willst uns begegnen. Du möchtest uns, Herr, die Augen wischen und uns sehend machen für das, was du bist und für das, was wir sein dürfen in deinen Augen. Das stiftet zutiefst das Band der Liebe zwischen dir und uns. Herr, wir wollen beten am Beginn dieser Anbetungszeit. Öffne uns die Augen, Herr. Lass uns sehen, wer du bist und wer wir sind. Wirke dieses Wunder, Herr, damit wir aus all dem heraus, was wir über dich schon wissen, tiefes Vertrauen fassen und in den Liebesbund eintreten können. Damit all das für uns lebendig wird, was Verheißung ist, was du uns sagst, Herr, wie du mit uns leben möchtest. Herr, öffne uns die Augen. Wir wollen dich sehen.
1: Zwei, 269.

0: Ja, Herr, lass uns sehen. Herr, das ist oft so wie ein weiter Weg zwischen dem, was wir da so hören und dem, was in unserem Herzen wirklich lebendig ist. Bitte, Herr, wecke du unser Herz. Und ja, lass uns klar sehen durch das Wirken deines Geistes. Dann schauen wir deine Herrlichkeit und schauen deine Schönheit, erkennen deine Liebe zu uns. Dann vergessen wir, Herr, diese Heidenangst vor dir. Dann legen wir nieder die Sorge, ob du imstande bist, unser Leben auch zu erfüllen oder richtig zu führen oder zu leiten. Herr, dann können wir die Kontrolle aufgeben und im Anvertrauen leben, geborgen, daheim bei dir. Dann erwacht in uns diese Freude, die uns wirklich singen lässt, die nicht anders kann, als zu singen. Herr, wir treten ein in diese wunderbare Berufung. Das, Herr, ist unsere Berufung, dich zu ehren und dich zu verherrlichen. Gott loben, das ist unser Amt. Singen wir dem Herrn zu, die Herrlichkeit des Herrn, die bleibe ewig. Ich will singen dem Herrn, solange ich da bin. Ich will loben meinen Gott, solange ich lebe.
1: Nummer 31.

0: Ja, Herr, das soll wirklich unsere Freude sein, unser Vorsatz, unser Lebensprogramm, unser Leben lang. Dich loben, Herr. Das ist die tiefste Art und Weise, in die Wahrheit einzutreten, dich zu ehren und deine Größe zu preisen. Kein Wort ist wahrer auf dieser Welt, Herr, als wenn wir bekennen, dass du getreu bist, dass du barmherzig bist und liebevoll. Herr, von deiner Liebe wollen wir immer singen, voll Sehnsucht, Herr, darin zu wachsen und voll Freude, dass du es jedem von uns schon auf seine Weise eröffnet hast. Herr, wir wollen von deiner Liebe singen.
1: Zweihundertsechsundneunzig.

Herr Jesus, davon will ich immer singen. Wie gut du bist, Herr. Wie sehr du heilst und befreist. Du machst unser ganzes Leben neu. Herr, lass dieses Lied weiterklingen in unserem Innern. Stiller Jubel, so haben die Mystiker dieses innere Lied genannt. Herr, lass mich in meinem Herzen immer singen. Und lass mich, Herr, die Kraft erfahren, die aus der Freude an dir kommt. Herr, so wächst das Vertrauen zwischen dir und uns. Und dann, Herr, dann denken wir frei. Denken wir frei nach, was deine Wege sind mit uns. Plötzlich schwindet die Furcht davor, über Berufung nachzudenken, weil im Herzen eine Gewissheit wächst, dass du alles zum Besten führst, weil du gut bist, ist es die beste Option, das Leben in deine Hände zu legen. Herr Jesus, heute lege ich neu mein Leben in deine Hände. Die Hände des guten Hirten, die Hände, die sich nach mir ausstrecken, wenn ich auf Abwegen bin. Die Hände, die mich treu erlösen, durchbohrt, wie sie sind, im Werk der Erlösung. Deine Hände, Herr, die mich stark zu leiten wissen auf den Wegen meines Lebens. Deine Hände, Herr, die mich auf Wegen führen, die wirklich mein Herz erfüllen. Herr, bitte lass uns alle und lass so viele, Herr, die wir durch dieses Beten erreichen dürfen, die wir kennen oder nicht kennen, dass sie offen werden, Herr. Die besten Wege sind die deinen. Lass uns offen fragen, was du willst, welchen Ruf du hast für jeden von uns. Lass, Herr, die, die du dafür vorgesehen hast, frei, Herr, und mit Freude darüber nachdenken, ob sie ganz dir folgen, im Stand des gottgeweihten Lebens, im Ordensleben, im Priestertum oder Liebe verwirklichen,

Ich vertraue auf dich, o Herr. Bekenntnis und Sehnsucht zugleich. Herr, wir wissen, dass wir darin nicht zu stark sind. Aber da sind wir in guter Gesellschaft. Auch deine Jünger selbst, sie, Herr, die mit dir 3 Jahre unterwegs waren, hatten so ihre Schwierigkeiten. Und du hast diese Schwierigkeiten bisweilen deutlich bemerkt. Und trotzdem, Herr, bist du in Ruhe, zuversichtlich den Weg gegangen. Du konntest diesen armen, schwachen Helfern sagen, wartet auf den Beistand. Es kommt die Kraft von oben, die eurer Schwachheit Abhilfe leistet. Herr, auch wir stehen hier und bitten dich um diese Hilfe. Herr, dass wir wirklich Hingabe leben dürfen. Die schönste Lebensart, die höchste Lebensqualität, die reinste Umsetzung der Liebe. Hingabe leben. Die größte Freude. Willst du glücklich sein im Leben, trage bei zu anderem Glück. Denn die Freude, die wir geben, kehrt ins eigene Herz zurück. Herr, gib uns Freiheit, dass wir dieser bewährten Weisheit folgen können. Lass uns Hingabe leben.

0: geben. Hingabe an dich, denn Herr, alles, was du bist, fließt als Gabe, als Geschenk, als Gnade zu den Menschen. Durch dich lieben wir die Geschwister richtig. Jesus, komm und entzünde uns. Gib uns deinen Geist, dass wir alles hingeben können zur Erfüllung unseres Lebens.
1: Sechshundertzweiunddreißig.

Herr Jesus, und so bitten wir dich um deinen Segen. Im Zeichen des Sieges, im Zeichen des Kreuzes, brich immer wieder neu, Herr, was uns auf irgendeine Art und Weise bindet. Im Licht des Ostermorgens wärme unsere Herzen. Herr, so wie du uns entgegenleuchtest im wunderbaren Sakrament, so leuchte dein heiliges Angesicht über uns. In diesem wunderbaren Segen sei uns gnädig. Wend immer neu dein Angesicht uns zu und schenk uns dein Heil. Amen. Hochgelobt und gebenedeit sei unser Herr Jesus Christus hier im allerheiligsten Sakrament des Altares. Amen.

0: Brot vom Himmel hast du ihnen gegeben.
1: Das Wort sich heilen, sich ändern.
0: Lasset uns beten. Herr Jesus Christus, im wunderbaren Sakrament des Altars hast du uns das Gedächtnis deines Leidens und deiner Auferstehung hinterlassen. Gib uns die Gnade, die heiligen Geheimnisse deines Leibes und Blutes so zu vermehren, zu verehren, dass uns die Frucht der Erlösung in Fülle zuteil wird, der du lebst und herrschest in alle Ewigkeit.

0: Im Namen des Vaters und des Sohnes und des Heiligen Geistes.
1: Amen.
0: Die Gnade unseres Herrn Jesus Christus, die Liebe Gottes des Vaters und die Gemeinschaft des Heiligen Geistes sei mit euch.
1: Und mit deinem Geiste.
0: Liebe Schwestern und Brüder, hier im Kirchenraum und mit uns verbunden über Livestream, seid alle herzlich willkommen zur Feier dieses heutigen Gottesdienstes. Dein Lächeln strahlt über mir, das ist Faktum, dass wir immer besser hineinfinden in diese Wahrheit. Das hilft auch uns, trotz mancher Wolken des Lebens in einem Strahlen seines Lächelns zu leben. Noch ein Lächeln strahlt heute in unserer Mitte. Ich habe einen besonderen Gast. Der Diakon Stefan ist mit seiner Frau, der Uli, hier zu Besuch. Er kommt aus dem Allgäu und bin schon gespannt, er wird uns heute die Predigt halten. Und so dürfen wir immer wieder bereichert durch die Gaben und Talente, durch den Ruf, dem wir folgen, uns beschenken zu lassen. Jeder, wohin er gestellt ist, blühe, wo du gepflanzt bist, sagt der heilige Franz von Sales, im Lächeln Gottes, das über uns aufstrahlt. Lass uns das Erbarmen Gottes erflehen zu Beginn dieser heiligen Feier, dass keine Bewegungen, Schwierigkeiten, Herausforderungen des Alltags unser Herz dermaßen verhageln möchten, dass uns das strahlende Lächeln Gottes als Realität abhanden kommt. Nehmen wir alle die mit herein, die schwer zu kämpfen haben, die die Gnade des Erbarmen Gottes als Notwendigkeit brauchen, gerade jetzt in dieser Stunde. Möge dieser Strom des Erbarmens Gottes fließen und uns alle erfüllen und uns alle befreien und das Leben erneuern. Erbarme dich, Herr, unser Gott, erbarme dich.
1: Denn wir haben vor dir gesündigt.
0: Erweise, Herr, uns deine Huld.
1: Und schenke uns deinen Heil.
0: Nachlass, Vergebung und Verzeihung unserer Sünden. Gewähre uns der allmächtige und barmherzige Herr.
1: Amen.
2: Kyrie eleison. Die Nummer 564 im Jubilate D.

Lasset uns beten. Gott und Herr, du heiligst deine Kirche in jedem Volk und jedem Land. Gieße die Gaben deines Geistes über die ganze Erde aus. Und was deine Gnade gewirkt hat, als die frohe Botschaft ihren Anfang nahm, das wirke sie jetzt in den Herzen aller Gläubigen. Darum bitten wir durch Jesus Christus, deinen Sohn, unseren Herrn und Gott, der in der Einheit des Heiligen Geistes mit dir lebt und herrscht in aller Ewigkeit. Amen.

0: Lesung aus dem Brief des Apostels Paulus an die Gemeinde in Korinth. Schwestern und Brüder, man hört von Unzucht unter euch, und zwar von Unzucht, wie sie nicht einmal unter den Heiden vorkommt, dass nämlich einer mit der Frau seines Vaters lebt. Und da macht ihr euch noch wichtig, statt traurig zu werden und den aus eurer Mitte zu stoßen, der so etwas getan hat. Was mich angeht, so habe ich, leiblich zwar abwesend, geistig aber anwesend, mein Urteil über den, der sich so vergangen hat, schon jetzt gefällt, als ob ich persönlich anwesend wäre. Im Namen Jesu, unseres Herrn, wollen wir uns versammeln, ihr und mein Geist, und zusammen mit der Kraft Jesu, unseres Herrn, diesen Menschen dem Satan übergeben, zum Verderben seines Fleisches, damit sein Geist am Tag des Herrn gerettet wird. Zu Unrecht rühmt ihr euch. Wisst ihr nicht, dass ein wenig Sauerteig den ganzen Teig durchsäuert? Schafft den alten Sauerteig weg, damit ihr neuer Teig seid. Ihr seid ja schon ungesäuertes Brot, denn als unser Paschalamm ist Christus geopfert worden. Lasst uns also das Fest nicht mit dem alten Sauerteig feiern, nicht mit dem Sauerteig der Bosheit und Schlechtigkeit, sondern mit den ungesäuerten Broten der Aufrichtigkeit und Wahrheit. Wort des lebendigen Gottes.
1: Dank sei Gott.

0: und mit deinem Geiste.
1: Aus dem Heiligen Evangelium nach Lukas.
0: Ehre sei dir, o Herr.
1: An einem Sabbat ging Jesus in die Synagoge und lehrte. Dort war ein Mann, dessen rechte Hand verdorrt war. Die Schriftgelehrten und die Pharisäer aber gaben Acht, ob er am Sabbat heilen werde. Sie suchten nämlich einen Grund zur Anklage gegen ihn. Er aber erkannte ihre Gedanken und sagte zu dem Mann mit der verdorrten Hand: Steh auf und stell dich in die Mitte. Der Mann stand auf und stellte sich hin. Da sagte Jesus zu ihnen: Ich frage euch, ist es am Sabbat erlaubt, Gutes zu tun oder Böses? Ein Leben zu retten oder zugrunde zu richten? Und er sah sie alle der Reihe nach an und sagte dann zu dem Mann: Streck deine Hand aus. Er tat es und seine Hand wurde wiederhergestellt. Sie aber in ihrem Unverstand berieten sich untereinander, was sie gegen Jesus unternehmen könnten.

Lieber Pater Johannes, lieber Bruder Arthur, lieber Bruder Thomas, liebe viel maximal geliebte Söhne und Töchter und somit Schwestern und Brüder im Herrn. Ein wunderbares Evangelium, das uns präsentiert wird. Wir haben wieder mal die Pharisäer und die Schriftgelehrten, die Jesus aufs Glatteis führen wollen. Und wir haben Jesus, der das nicht mitmacht und der es ihnen so richtig zeigt. Wer hat beim ersten Hinhören an diesem Evangelium genau diesen Gedanken gehabt? Ich schon. Aber wir müssen das immer im gesamten Licht des Evangeliums lesen und eben nicht wie die Pharisäer, die vom Teufel hinters Licht geführt werden, sondern wir dürfen uns von Jesus ins Licht führen lassen. Jesus selber ist das Licht der Welt. Und deswegen wissen wir, so wie wir es jetzt vorher gerade schon gehört haben, bezeugt bekommen haben, weil der Herr uns unglaublich liebt, will er uns ins Licht führen. Und deswegen geht es auch nicht darum, dass er die Pharisäer und die Schriftgelehrten vorführt, sondern Jesus geht es viel, viel mehr darum, hinter dem Ganzen zu zeigen, wie er eigentlich wirklich ist, wie Gott wirklich ist. Wir selber denken oft recht kleinkariert. Eben dieser erste Gedanke beim Lesen dieses Evangeliums und schon sind wir eigentlich auf der Seite der Pharisäer und der Schriftgelehrten. Aber wenn wir das Ganze eben im Licht des Evangeliums betrachten, dann geht da was viel Größeres auf, was wir als Menschen nur aus menschlicher Sicht betrachtet eben nicht verstehen können. Wir brauchen unsere Gesetze, wir brauchen die Gebote, wir brauchen die Regeln, wir brauchen unsere Gebetszeiten, wir brauchen den Sonntag, den Sabbat, den wir heilig halten. Aber letztendlich geht es nicht um den Buchstaben, der dahinter steht, um das Gesetz. Und es geht auch nicht darum, dass wir uns drum rumwinden. Jesus sagt ja auch, er ist nicht gekommen, um das Gesetz aufzuheben. Das könnte man hier an der Stelle meinen. Nein, sondern er ist gekommen, um das Gesetz zu erfüllen. Und er gibt uns selber dieses Gesetz und sagt es so oft. Und deswegen gehört es in dieses Evangelium auch mit rein. Es steckt die Liebe dahinter. An einer anderen Stelle, wo sie ihn eben auch aufs Glatteis führen wollen, die Pharisäer fragen sie ihn, was sind denn die wichtigsten Gebote? Und er sagt ganz klar, du sollst den Herrn, deinen Gott, lieben von ganzem Herzen und mit aller Kraft. Und ich sage es jetzt ein bisschen anders. Und dann wirst du auch deinen Nächsten und dich selbst lieben. Denn wenn wir lieben, wie Jesus liebt, wie Gott liebt, dann schauen wir ja zum Schluss vielleicht mit dem gleichen liebenden Blick auf uns selber, auf unseren Nächsten, wie Jesus das auch tut. So wie wir es hier am Kreuz sehen, mit ausgebreiteten Armen, mit einer unglaublichen, unfassbaren Sehnsucht nach jedem von uns. Und ganz interessant eben in der Lesung, auch da könnte man relativ schnell drüber gehen und klar, die Sünder und die schändlichsten Taten tun, die werden ausgeschlossen. Ja, die kann man natürlich, das kann man nicht so stehen lassen, aber da kommt ein Satz, sie sollen diesen Menschen dem Satan übergeben zum Verderben seines Fleisches, damit sein Geist am Tag des Herrn gerettet wird. Also selbst an dieser Stelle steht diese unglaubliche Liebe im Vordergrund. Und diese Liebe ist letztendlich eigentlich der Schlüssel zu allem, was wir irgendwo betrachten, was wir irgendwie im Glauben erleben. Wir haben es vorher gerade gehört, das Schlüsselerlebnis war das Spüren von Liebe. Damit wir in dieser Liebe wachsen können, das geht nur über Beziehung, über den wirklich intimen Austausch mit Gott. Und deswegen ist es eine absolut wichtige Sache. Und letztendlich zeigt uns
Jesus in dieser Handlung, dass es auch für uns das absolut Wichtigste ist. Das steht über dem Gesetz. Ich muss in Beziehung zu Gott treten können, in allem, was ich mache. Wenn ich nur den Rosenkranz runterleier, damit eine Sache auf der To-Do-Liste abgehakt ist, dann ist noch nicht viel passiert. Wenn ich aber vielleicht bei einem Ave Maria hängen bleibe und einen intimen, tiefen Austausch mit der Mutter Gottes, mit unserem Herrn komme, dann ist das Eigentliche passiert. Dann bin ich in der Beziehung mit Gott, dann bin ich in der Beziehung mit Maria und dann bin ich auch in einer wahren und echten Beziehung mit mir selber. Und die führt uns wieder zu einer wahren und echten Beziehung zu den Mitmenschen. Wenn wir das nicht machen, sonst werden wir eben wie die Pharisäer und die Schriftgelehrten, wenn wir nur das Gesetz halt erfüllen, damit es erfüllt ist. Aber eigentlich ist es nicht erfüllt, sondern es ist dann leer. Wenn wir aber in dieser Liebe bleiben, so wie Jesus es auch an anderer Stelle sagt, wenn ihr meine Gebote befolgt, wenn wir in seiner Liebe bleiben, dann bleibt auch er in uns. Und dann passiert was genau in dieser Beziehung, in dieser Zeit, wo wir Gott alles hinhalten. Dann passiert diese Heilung, von der wir heute hören. Wir alle haben eben noch nicht diesen liebevollen Blick, wie Jesus ihn hat. Wir können es noch nicht haben. Wir haben da noch diese verdorrte Hand, mit der wir gerade nichts mehr anfangen können. Wir haben noch unsere Schwächen, unsere Fehler, unsere Sünden aus der Vergangenheit. Aber genau da will eben Jesus reinkommen. Und genau an dieser Stelle, im Stillen, im Verborgenen oft, wirkt der Heilige Geist, wenn wir im Gebet, in unserer intimen Zeit, in der persönlichen Zeit mit Gott einfach erlauben, Herr, jetzt darfst du machen. Egal, was an Gesetzen, an Geboten um mich herum gerade ruft und lockt, jetzt darfst einfach du machen. Und dann werden wir eben umgestaltet. Dann wird unser Herz umgestaltet. Und das sollte unser Ziel sein, lieben zu können, wie Gott liebt. Und alles, was wir tun, jede Auseinandersetzung, jede Zurechtweisung, wie wir es hier auch hören, soll eben in der Liebe passieren. Benedikt XVI., noch als Kardinal Ratzinger, hat mal in einem Interview mit Andreas Englisch gesagt, wir müssen nicht menschlicher werden, sondern wir müssen göttlicher werden. Hat mich sehr angesprochen, dieser Ausdruck. Hat mir aber auch zu denken gegeben, weil alle möglichen menschlichen Sachen sind ja gut, alles humanitäre Hilfe und so weiter. Aber unser Anspruch als Christen ist tatsächlich zu sagen, wir wollen ja werden wie Christus. Wir wollen zum Schluss irgendwann mit Paulus sagen können, nicht mehr ich lebe, sondern Christus lebt in mir. Und das dürfen wir immer wieder uns bewusst machen, dass das unsere Sendung ist. Seit der Taufe passiert genau das bei der Beerdigung. Ich darf als Diakon auch beerdigen, ist mir ein Satz aufgefallen, den ich unglaublich schön finde. Es zeigt, dass wir so seit unserer Taufe Gott auf eine ganz aktive Art und Weise erlauben, an uns eben zu arbeiten, damit genau das passiert. Bei der Beerdigung gibt es diesen Satz, der Herr vollende in dir, was er in der Taufe begonnen hat. Wunderbar. Und so lade ich Sie uns alle heute ein, dass wir jetzt genau in dieser heiligen Messe dem Herrn das erlauben wollen, dass er unser Herz neu gestaltet, dass wir unsere verdorrte Hand ihm auf den Altar legen dürfen, unsere Wunden, unsere Schwächen, unsere Fehler, unsere Unzulänglichkeiten oder vielleicht nur das Meinen, dass wir nicht genügen. Lass mal das jetzt in der Wandlung vom Herrn verwandeln und empfangen wir ihn, der die Liebe selbst ist,
auch vorher haben wir schon gehört, Gott ist die Liebe, Deus Caritas est, übrigens unser Trauspruch gewesen. Genau das darf passieren, das darf in uns wachsen, immer mehr mit jeder heiligen Kommunion, mit jeder Begegnung, mit jedem Beziehungsmoment, mit jedem intimen Moment mit unserem Herrn und Erlöser. Amen.

0: Zu Jesus Christus, der uns zur Herrlichkeit seines Reiches berufen hat, zu ihm beten wir.
1: Mach uns sehend für die Geschenke deiner Güte, damit wir dir mit frohem Herzen danken. Herr, erhöre unser Gebet. Lehre deine Gläubigen Dankbarkeit für deine Gaben und Verheißungen und lass sie weitergeben, was sie selbst empfangen haben. Herr, erhöre unser Gebet. Erleuchte die Suchenden und tröste die Bedrängten, dass sie dich dankbar preisen. Herr, erhöre unser Gebet.
2: Herr, erhöre unser Gebet.
1: Für alle, die sich unserem Gebet anempfohlen haben und in den Anliegen aller, die mit uns über Livestream und Radio Maria diese heilige Messe mitfeiern. Herr, erhöre unser Gebet.
2: Herr, erhöre unser Gebet.
1: Vergilt den Verstorbenen das Gute, das sie für uns taten, mit dem ewigen Leben. Herr, erhöre unser Gebet.
2: Herr, erhöre unser Gebet.
0: Herr, wir bringen dir auch unsere Schwächen und Gebrechen, da wo wir die verdorrte Hand an uns tragen. Herr, schenk uns die Heilung in der Begegnung mit dir, im Vertrauen auf dich, Kraft deiner Liebe, stärke uns, Herr, damit wir mit der tatkräftigen Liebe dein Reich bauen, Gemeinde gestalten und, Herr, Liebe sichtbar machen. Herr, erhöre unser Gebet.
2: Herr, erhöre unser Gebet.
0: An diesem Berufungsabend beten wir auch für alle jene, die Berufung erwägen, in welche Richtung auch immer. Herr, schenke, dass sie ihren Platz finden, ihren Stand finden und dann, Herr, sich liebevoll schenken für deine Ehre, für dein Reich und zum Heil für viele Menschen. Herr, erhöre unser Gebet.
2: Herr, erhöre unser Gebet.
0: Barmherziger Vater, aus deiner Hand empfangen wir jede gute Gabe. Dir sei Lob und Dank durch Christus, unseren Herrn. Amen. Amen.
3: Die Nummer 803.

0: Betet, Brüder und Schwestern, dass mein und euer Opfer Gott, dem allmächtigen Vater, gefalle.
1: Der Herr nehme das Opfer an, aus deinen Händen, zum Lob und Ruhm seines Namens, zum Segen für uns und seine ganze heilige Kirche.
0: Amen. Herr unser Gott, wir bringen diese Gaben vor dein Angesicht. Heilige sie durch das Feuer deines Geistes, der einst auf die Jünger herabgekommen ist und ihre Herzen entflammt hat. Darum bitten wir durch Christus, unseren Herrn.
2: Amen.
0: Der Herr sei mit euch.
2: Und mit deinem Geiste.
0: Erhebet die Herzen.

In Wahrheit ist es würdig und recht, dir, Vater im Himmel, zu danken und dich mit der ganzen Schöpfung zu loben. Denn deine Vorsehung waltet über jeder Zeit. In deiner Weisheit und Allmacht führst du das Steuer der Kirche und stärkst sie durch die Kraft des Heiligen Geistes. In ihm kann sie alle Zeit auf deine Hilfe vertrauen, in Not und Bedrängnis zu dir rufen und in Tagen der Freude dir danken, durch unseren Herrn Jesus Christus. Durch ihn preist

Wir preisen dich, heiliger Vater, denn groß bist du und alle deine Werke künden deine Weisheit und Liebe. Den Menschen hast du nach deinem Bild geschaffen und ihm die Sorge für die ganze Welt anvertraut. Über alle Geschöpfe sollte er herrschen und allein dir, seinem Schöpfer, dienen. Als er im Ungehorsam deine Freundschaft verlor und der Macht des Todes verfiel, hast du ihn dennoch nicht verlassen, sondern voll Erbarmen allen geholfen, dich zu suchen und zu finden. Immer wieder hast du den Menschen deinen Bund angeboten und sie durch die Propheten gelehrt, das Heil zu erwarten. So sehr hast du die Welt geliebt, heiliger Vater, dass du deinen eingeborenen Sohn als Retter gesandt hast, nachdem die Fülle der Zeiten gekommen war. Er ist Mensch geworden durch den Heiligen Geist, geboren von der Jungfrau Maria. Er hat wie wir als Mensch gelebt, in allem uns gleich, außer der Sünde. Den Armen verkündete er die Botschaft vom Heil, den Gefangenen Freiheit, den Trauernden Freude. Um deinen Ratschluss zu erfüllen, hat er sich dem Tod überliefert, durch seine Auferstehung den Tod bezwungen und das Leben neu geschaffen. Damit wir nicht mehr uns selber leben, sondern ihm, der für uns gestorben und auferstanden ist, hat er von dir, Vater, als erste Gabe für alle, die glauben, den Heiligen Geist gesandt, der das Werk deines Sohnes auf Erden weiterführt und alle Heiligung vollendet. So bitten wir dich, Vater, der Geist heilige diese Gaben, damit sie uns werden Leib und Blut unseres Herrn Jesus Christus, der uns die Feier dieses Geheimnisses aufgetragen hat, als Zeichen des ewigen Bundes. Da er die Seinen liebte, die in der Welt waren, liebte er sie bis zur Vollendung. Und als die Stunde kam, da er von dir verherrlicht werden sollte, nahm er beim Mahl das Brot und sagte Dank, brach das Brot, reichte es seinen Jüngern und sprach, nehmet und esset alle davon, das ist mein Leib, der für euch hingegeben wird.

Ebenso nahm er den Kelch mit Wein, dankte wiederum, reichte den Kelch seinen Jüngern und sprach: Nehmet und trinket alle daraus. Das ist der Kelch des neuen und ewigen Bundes, mein Blut, das für euch und für alle vergossen wird zur Vergebung der Sünden. Tut dies zu meinem Gedächtnis.

Darum, gütiger Vater, feiern wir das Gedächtnis unserer Erlösung. Wir verkünden den Tod deines Sohnes und sein Hinabsteigen zu den Vätern, bekennen seine Auferstehung und Himmelfahrt und erwarten sein Kommen in Herrlichkeit. So bringen wir dir seinen Leib und sein Blut dar, das Opfer, das dir wohlgefällt und der ganzen Welt Heil bringt. Sieh her auf die Opfergabe, die du selber deiner Kirche bereitet hast, und gib, dass alle, die Anteil erhalten an dem einen Brot und dem einen Kelch, ein Leib werden im Heiligen Geist, eine lebendige Opfergabe in Christus zum Lob deiner Herrlichkeit. Herr, gedenke aller, für deren Heil wir das Opfer darbringen. Wir bitten dich für unseren Papst Leo, unseren Erzbischof Josef und die Gemeinschaft der Bischöfe, für unsere Priester und Diakone und für alle, die zum Dienst in der Kirche bestellt sind, für alle, die ihre Gaben spenden, für die hier versammelte Gemeinde, für dein ganzes Volk und für alle Menschen, die mit lauterem Herzen dich suchen. Wir empfehlen dir auch jene, die im Frieden Christi heimgegangen sind und alle Verstorbenen, um deren Glauben niemand weiß als du. Gütiger Vater, gedenke, dass wir deine Kinder sind und schenke uns allen das Erbe des Himmels in Gemeinschaft mit der seligen Jungfrau und Gottesmutter Maria, mit dem seligen Josef, ihrem Bräutigam, mit deinen Aposteln und mit allen Heiligen. Und wenn die ganze Schöpfung von der Verderbnis der Sünde und des Todes befreit ist, lass uns zusammen mit ihr dich verherrlichen in deinem Reich durch unseren Herrn Jesus Christus, denn durch ihn schenkst du der Welt alle guten Gaben. Durch ihn und mit ihm und in ihm ist dir, Gott allmächtiger Vater, in der Einheit des Heiligen Geistes alle Herrlichkeit und Ehre, jetzt und in Ewigkeit. Amen.

0: Wir haben den Geist empfangen, der uns zu Kindern Gottes macht. Den Geist, der in uns ruft, Abba, Vater. So beten wir voll Vertrauen. Vater unser im Himmel, geheiligt werde dein Name. Dein Reich komme, dein Wille geschehe, wie im Himmel, so auf Erden. Unser tägliches Brot gib uns heute und vergib uns unsere Schuld, wie auch wir vergeben unseren Schuldigen. Und führe uns nicht in Versuchung, sondern erlöse uns von dem Bösen. Erlöse uns, Herr allmächtiger Vater, von allem Bösen und gib Frieden in unseren Tagen. Komm uns zu Hilfe mit deinem Erbarmen und bewahre uns vor Verwirrung und Sünde, damit wir voll Zuversicht das Kommen unseres Erlösers, Jesus Christus, erwarten. Denn dein ist das Reich und die Kraft und die Herrlichkeit in Ewigkeit. Amen. Der Herr hat zu seinen Aposteln gesagt, Frieden hinterlasse ich euch, meinen Frieden gebe ich euch, nicht einen Frieden, wie die Welt ihn gibt, gebe ich euch. Deshalb bitten wir, Herr Jesus Christus, du unser Friede und unsere Versöhnung, schau nicht auf unsere Sünden, sondern auf den Glauben deiner Kirche und schenke ihr nach deinem Willen Einheit und Frieden. Der Friede des Herrn sei alle Zeit mit euch
1: und mit deinem Geiste.
2: Gebt einander ein Zeichen des Friedens und der Versöhnung.

Seht das Lamm Gottes, es nimmt hinweg die Sünde der Welt. Herr, ich bin nicht würdig, dass du eingehst unter mein Dach, aber sprich nur ein Wort, so wird meine Seele gesund. Sendest du, Herr, deinen Geist, so werden sie alle erschaffen, und du wirst das Angesicht der Erde erneuern.

Mein Jesus, ich glaube, dass du im allerheiligsten Sakrament des Altares zugegen bist. Ich liebe dich über alles und meine Seele sehnt sich nach dir. Da ich dich aber jetzt im Sakrament des Altares nicht empfangen kann, so komme jetzt geistigerweise zu mir. Ich umfange dich, als wärest du schon bei mir und vereinige mich mit dir. Ich bete dich in tiefster Ehrfurcht an. Lass nicht zu, dass ich mich je von dir trenne.

Gottheit tief verborgen, betend nah ich dir. Unter diesen Zeichen bist du wahrhaft hier. Sieh, mit ganzem Herzen schenk ich dir mich hin, weil vor solchem Wunder ich nur Armut bin. Augen, Mund und Hände täuschen sich in dir, doch des Wortes Botschaft offenbart dich mir. Was Gottes Sohn gesprochen, nehm ich glaubend an. Er ist selbst die Wahrheit, die nicht trügen kann. Einst am Kreuz verhüllte sich der Gottheit Glanz. Hier ist auch verborgen deine Menschheit ganz. Beide sieht mein Glaube in dem Brote hier. Wie der Schächer ruf ich, Herr, um Gnad zu dir. Kann ich nicht wie Thomas schauen die Wunden rot, bet ich dennoch gläubig, du mein Herr und Gott. Tief und tiefer werde dieser Glaube mein, fester lass die Hoffnung, treu die Liebe sein. Denkmal, das uns mahnet an des Herrn Tod, du gibst uns das Leben, o lebendig Brot. Werde gnädig Nahrung meinem Geiste du, dass er deine Wonnen koste immerzu. Gleich

0: Lasset uns beten. Herr unser Gott, lass das Sakrament, das wir empfangen haben, in uns wirksam werden und nähre in uns das Feuer des Heiligen Geistes, den du am Pfingsttag den Aposteln eingegossen hast. Darum bitten wir durch Christus unseren Herrn.
1: Liebe Schwestern und Brüder, es war eine Freude, mit euch diesen heutigen Berufungsabend zu feiern. Lieber Diakon Stefan Weiß, habe ich nicht dazu gesagt anfangs. Schön, dass du uns das Wort verkündet hast im Evangelium und in der Predigt. Ja, die Liebe, das ist das Wesentliche. Lassen wir uns immer wieder neu vom Herrn hinführen in die Berührung mit dieser Wirklichkeit, in die Begegnung mit diesem Gott, der die Liebe selber ist. Ich darf den Segen Gottes für euch erflehen. Ich darf noch informieren. Wir gehen nach dieser Veranstaltung noch zum Kirchenwirt und lassen diesen Abend gemeinsam ausklingen, wenn ihr euch anschließen möchtet. Wir freuen uns auf die Begegnung mit euch. Danke. Ich möchte euch noch mit einem Segen für die Zurüstung, das Evangelium zu leben, segnen.
0: Der Herr sei mit euch.
2: Und mit deinem Geist.
0: Gott, unser Vater, segne euch mit allem Segen des Himmels, damit ihr rein und heilig lebt vor seinem Angesicht.
2: Amen.
0: Er lehre euch durch das Wort der Wahrheit, er bilde euer Herz nach dem Evangelium Christi und gebe euch Anteil an

Am Vorabend zum Fest Maria Geburt möchten wir der Mutter Gottes noch einen himmlischen Gruß mit der himmlischen Rose schenken.

Liebe Hörerinnen und Hörer von Radio Maria, das war nun die Übertragung vom Gebetsabend um geistliche Berufungen aus Maria Schutz in Niederösterreich. Zelebrant der Heiligen Messe war Pater Johannes Rotärmel, von dem Sie auch das Berufungszeugnis gehört haben. Wie geht es weiter im Programm hier bei Radio Maria? Jetzt um 20 Uhr beginnt der Jugendabend Expect. Ich wünsche Ihnen viel Freude mit dem weiteren Programm und noch einen gesegneten Abend. Am Mikrofon verabschiedet sich Ida Drakorner.

0: Einen schönen Montagabend und willkommen zu unserem Jugendabend auf Radio Maria. Am Mikrofon ist für euch heute Eileen Schwarzort und ich lade euch ein, wieder mit dabei zu sein. Es geht heute weiter mit unserem Firmkurs Fit für die Firmung, der aber nicht nur für diejenigen gedacht ist, die sich auf die Firmung vorbereiten, sondern auch für all jene, die ihren Glauben vertiefen und ihr Wissen erneuern möchten. Heute geht es um etwas Grundlegendes und zwar um das Gebet. Was ist Gebet? Das ist die Frage, die wir uns heute in dieser Folge stellen werden. Ich lade dich auch gleich ein, mitzuarbeiten auf unserer Website unter www.radiomaria.at. Haben wir auch alle Unterlagen bereitgestellt, um wirklich hier auch mitlesen zu können, wo wir uns befinden. Ich begrüße heute wieder Pater Leonhard Meyer, der diesen Firmkurs leiten wird und er hat wieder zwei Jugendliche mit dabei, Jakob und Florian. Und ich freue mich, dass ihr mit uns verbunden seid und ich darf dir, lieber Pater Leonhard, auch gleich das Wort übergeben. Grüß euch.
1: Ja, hallo, guten Abend. Danke, liebe Eileen, dass du uns so begrüßt hast. Ich freue mich sehr, wieder mit euch die Firmvorbereitung zu machen. Ich hoffe, ihr habt einen schönen Montagabend. Bei uns ist immer montags der Gemeinschaftstag. Jetzt habe ich gerade meine Gemeinschaft beim Abendessen. Die essen schon was und danach freue ich mich wieder mit dem Patres zusammen zu sein. Aber es ist ein wichtiges Thema heute. Wir haben nämlich das Gebet und ich will euch kurz erzählen von einer sehr schönen Gebetserfahrung, die ich letzte Woche hatte. Ich durfte eine Wallfahrt begleiten zum Pater Pio und unterwegs sind wir in Loreto angehalten. Das ist das Haus, in dem Maria die Botschaft des Engels bekommen hat. Und irgendwie ist es da auf wundersame Weise irgendwie in Italien gelandet. Und ich habe da gebetet und ich war da sehr lange drinnen. Und das ist immer mein Lieblingsort des Gebetes, ist Loreto. Ich weiß nicht, ob jemand von euch schon dort war. Man kann dort die Ziegel berühren. Das auch noch die Ziegel hat man erforscht, die kommen aus Nazareth. Und dann stelle ich mir vor, wie da so Maria den Engel empfangen hat und diesen Heiligen Geist sie überkommen hat. Und ich muss sagen, das ist so ein besonderer Ort und da kann ich immer richtig gut beten. Jetzt frage ich gleich mal dich, Florian. Du bist ja in Wien gerade, gell, wahrscheinlich. Und wo gibt es denn für dich so besondere Orte, wo du gut beten kannst? Oder ich weiß nicht, ob du dich erinnerst an eine besondere Gebetserfahrung, wenn ich dich so spontan frage. Kommt da bei dir irgendwas, so eine besondere Erfahrung, die du im Gebet hattest oder einen besonderen Ort?
2: Also so eine besondere Erfahrung fällt mir jetzt, glaube ich, nicht so ein. Aber da, wo ich gerne bete, ist halt oft im Zimmer. Und ich gehe auch gerne in die Kirche, weil da ist immer sehr ruhig und still und da kann man immer zur Ruhe kommen. Genau.
1: Ja. Und bei dir, Jakob, gibt es bei dir so einen Ort, wo du gern betest? Oder vielleicht gab es bei dir mal in deinem Leben so eine besondere Erfahrung, wo du dich gerne an dieses Gebet erinnerst?
3: Ja, bei mir ist es eigentlich hauptsächlich im Bett, also vom Schlafen gehen oder in der Früh. Also im Bett ist immer am bequemsten zu beten, finde ich. Oder in der Kapelle oder so. Und Erfahrung habe ich jetzt nicht. Also jetzt könnte ich mich jetzt nicht spontan erinnern.
1: Ja, vielleicht fällt euch ja noch was ein im Laufe des Abends. Könntest du das gerne dann erzählen. Ich glaube, viele, die jetzt auch über Radio Maria zuhören, da gäbe es viele Berichte, was ihr so im Gebet erlebt. Und ja, heute ist das Thema einfach, was ist Gebet, gell? Du kannst dich mit einem Freund unterhalten und dann weißt du schon, wie man betet. Das ist wie mit einem guten Freund sich unterhalten. Und man kann sich zum Beispiel einfach drüber unterhalten, wenn einem irgendwas schwerfällt, gell? Wenn man irgendein Problem hat und dann redet man einfach mit Jesus drüber. Man kann sich auch immer aussuchen, ob man jetzt mit Jesus redet oder mit dem Vater oder mit dem Heiligen Geist. Ja. Ich persönlich bete immer am liebsten mit Jesus. Also ich rede am liebsten mit Jesus, aber manchmal habe ich auch das Bedürfnis, vor allem mit dem Vater zu sprechen oder mit dem Heiligen Geist. Sag ich, komm, Heiliger Geist, jetzt brauche ich dich. Und da kann es auch ganz frei sein, bei jedem ist andere. Manche reden vor allem im Heiligen Geist, das ist voll in Ordnung, weil das ist immer der gleiche Gott, ja. Der gleiche Gott, die drei Personen, und da ist es, wenn du mit dem Vater redest, dann ist da auch irgendwie Jesus dabei, aber du redest halt mit dem Vater, ja. Es gibt drei Personen und man kann sich aussuchen, mit wem man gerne redet. Und dann sind wir jetzt gerade an unserem Firmenkursheftlein auf der Seite 17, könnt ihr mal aufschlagen, Seite 17, und da ist der erste Punkt, beten hat eine unglaubliche Power. Was sind die stärksten Kräfte, die der Mensch einsetzen kann? Vielleicht Florian, kannst du da mal den Punkt A vorlesen?
2: Ja, gerne. Hast du schon mal überlegt, wie stark es ist, wenn man in einem Auto den Zündschlüssel herumdreht? Plötzlich erwacht der Motor zum Leben und die gewaltige Kraft von 150 PS beschleunigen das Auto in wenigen Sekunden von 0 auf 150 Kilometer pro Stunde.
1: Er liest die anderen zwei auch noch vor.
2: Bist du schon mal geflogen? Hast du die unglaublich große Antriebskraft beim Starten eines Flugzeuges gespürt? Da wirst du als Passagier ziemlich stark in den Sitz gepresst. Beeindruckend ist auch die Kraft des Internet. Wenn du in Österreich ein Video von einem Urlaub auf YouTube hochlädst, können es ein paar Sekunden später Leute in Amerika oder Australien anschauen.
1: Sehr gut, ja. Das sind die Kräfte, die wir kennen. Und jetzt, Jakob, kannst du weiterlesen, wie es weitergeht?
3: Ja, aber die Kräfte in diesen drei Beispielen sind eher klein im Vergleich mit der Kraft des Gebetes. Wirklich. Durch das Gebet ist es schon passiert, dass ein Dorf von feindlichen Kampfflugzeugen nicht gefunden und deshalb nicht von Bomben getroffen worden ist. Unglaublich, oder? Durch das Gebet sind Menschen schon von unheilbaren Krankheiten geheilt worden. Ja, sogar Menschen, die tot waren. Sie sind wieder zum Leben erweckt worden. Durch das Gebet haben sich Eheleute, die 5 Jahre geschieden waren, wieder versöhnt. Durch das Gebet hat Maria Goretti kurz vor ihrem Tod dem jungen Mann Alessandro verziehen, der sie mit mehreren Messerstichen tödlich verletzt hat. In Wien war ein junger Mann total verblüfft, was Gott im Herbst 2019 durch ein Gebet bewirkt hat. Er hatte eine Frau angeboten, für sie zu beten, weil sie sich schlecht fühlte. Dabei wusste er gar nicht, wie krank sie war. Sie hatte Krebs im fortgeschrittenen Stadium. Die Ärzte wussten nicht mehr weiter. Er betete für sie um Heilung. 5 Tage später musste die Frau wieder zur ärztlichen Kontrolle. Der Arzt kannte sie schon und war total verblüfft über das Ergebnis der Kontrolle. Es war kein Krebs mehr zu sehen. Die Frau war völlig geheilt. Der junge Mann war tagelang völlig geflasht, als er das erfahren hat.
1: Sehr gut. Ja, es ist etwas für den Alltag. Ja. Beten ist so, wo man auch zum Beispiel, wenn man was verliert, ja, dann kann man einfach Gott bitten, bitte Gott, lass es mich wieder finden. Und dann kann man auch den heiligen Antonius bitten um Fürsprache. Das ist auch erstaunlich, wie dann auch die Heiligen irgendwie uns dann auch helfen können. Also Gebet ist natürlich vor allem im Gespräch mit dem Gott, mit Vater, Sohn, Heiliger Geist. Aber es ist auch möglich, dass wir auch mit den Heiligen sprechen, ja. Die sind schon bei Gott im Himmel und mit denen können wir auch reden und wir können sagen, genauso wie ich jetzt den Florian anrufen kann und sagen, hey, kommst du zum Firmenkurs? Genauso kann man auch den Heiligen Antonius anrufen im Gebet und kann sagen, Heiliger Antonius, bitte hilf mir, ich habe jetzt meinen Autoschlüssel verloren und ich muss echt dringend jetzt den finden, weil ich losfahren muss. Und es ist erstaunlich, wie man da merkt, boah, das hilft was, ja. Ich mache es oft mit einem Parkplatz so, dass ich einfach, wenn ich in Wien wo parken möchte, ist es immer ziemlich schwer, einen Parkplatz zu finden. Und manchmal denkt man sich, ja, um solche Kleinigkeiten bitten, hey, mach's mal, versuch's mal. Du kannst einfach Gott bitten, dass er dir einen guten Parkplatz gibt. Man kann auch den Schutzengel bitten, ne? Heiliger Schutzengel, hilf mir jetzt, einen guten Parkplatz zu finden. Das ist irgendwie so ein Kontakt aufnehmen mit der übernatürlichen Welt, mit dem Himmel. Und man merkt dann im Alltag, das hat Auswirkungen. Ja, ja und dann, ihr könnt das Ganze auch mitlesen, wenn ihr auf die Internetseite von Radio Maria geht, Fit für die Firmung, da könnt ihr euch diesen Text runterladen, den wir da behandeln. Jetzt sind wir da auf Seite 18, der Zugang zum Liebesstrom. Und jetzt lade ich dich mal ein, Florian, dass du vom Thorsten Hartung das vorliest. Thorsten Hartung, der hat eine sehr spannende Geschichte. Lies mal vor, Florian.
2: Hast du schon von Thorsten Hartung gehört? Er war der Boss einer Autoschiebebande, hat 90.000 Euro pro Woche verdient. Weil er einer aus der Bande ihn nicht als Boss respektierte, hat Thorsten ihn ermordet, also von Interpol, internationale Polizei, geschnappt und zu mehreren Jahren Gefängnis verurteilt wurde, kam er zum Nachdenken. Dort im Gefängnis hörte er von Jesus. Einmal zu Ostern sah er einen Jesusfilm und schrieb in sein Tagebuch: Hey Jesus, du hattest eine zweite Chance. Gib mir auch eine. Das war eines seiner ersten Gebete. Später betete er zum ersten Mal bewusst: Gott, ich weiß nicht, ob es dich gibt, aber wenn es dich gibt, gib mir ein neues Leben. Er erzählte Jesus sein Leben, bat ihm um ein neues Leben. Sein bisheriges Leben zog vor ihm vorbei. Er weinte: Gott, ich weiß nicht, ob es dich gibt, aber wenn es dich gibt, dann gib mir ein neues Leben. Es tut mir leid, was ich getan habe. So bekam er wieder Kontakt zu seinen Emotionen. Da hörte er eine Stimme, ganz glasklar. Die Stimme sagte zu ihm: Ich weiß. Das ging ihm durch und durch. Denn die Stimme vermittelte ihm nicht nur die Spur einer Anklage, er wurde sich bewusst, dass Gott da ist, ihn kennt und ihn nicht ablehnt. Was für eine starke Erfahrung, geliebt zu sein. Viele andere Menschen haben ähnliche Erfahrungen gemacht, wenn sie gebetet haben: Gott ist da und er liebt dich. Hey, kannst du dir eine solche Erfahrung kaufen? Kannst du sie dir irgendwo in dieser Welt holen? Nein, eine solche Erfahrung kann man sich nur schenken lassen. Gott tut das gerne. Aber der Weg dazu ist, dass wir ihm vertrauen, an ihn glauben und zu ihm sprechen. Also beten.
1: Also beten, genau. Ich weiß nicht, ob ihr schon mal die Stimme von Jesus gehört habt. Also ich kenne einen Jungen, der heißt Johannes, der ist jetzt 4 Jahre alt. Den habe ich vor 3 Wochen habe ich ihn in Galsbach getroffen, der Johannes. Vielleicht hört er gerade zu. Hallo Johannes. Und er hat von Jesus die Stimme gehört. Und zwar hat der Jesus zu ihm gesagt: Johannes, du brauchst nur 3 Chemos. Das ist ein kleiner Junge, der hat, glaube ich, so einen Gehirntumor, das glaube ich weiß. Und man braucht da, glaube ich, so mindestens 10 Chemos, Chemotherapien, das ist, dass der Krebs weggeht. Und irgendwie hat Jesus zu ihm gesagt: Johannes, du brauchst nur 3 Chemos. Und dann hat der Johannes das seiner Mutter gesagt, hat gesagt: Mama, ich brauche nur 3 Chemos. Und die Mama war ganz verwundert und hat gesagt: Woher weißt du das? Und hat er gesagt: Ja, Jesus hat es mir gesagt. Und die Mama war ein bisschen skeptisch und dann sind sie zum Arzt gegangen und der Arzt hat gesagt: Ich habe eine gute Nachricht, das ist ein Inder. Und er hat gesagt: Der Johannes braucht keine Chemos mehr. Und das war genau nach der 3. Chemo. Und das ist irgendwie schon mir öfter passiert, dass Leute mir erzählt haben, dass sie wirklich die Stimme von Jesus gehört haben. Besonders oft in Österreich. Ja, ich bin ja eigentlich ein Bayer, aber ich kenne viele Leute in Österreich, die die Stimme von Jesus hören. Ich kenne auch manche, denen sagt er alles Mögliche. Da in Niederösterreich, wo kenne ich jemanden? Und ich kenne auch in Spanien jemanden. Und das ist so, wenn man die Stimme von Jesus hört, ist so total tief berührend. Genau, wir möchten euch jetzt ein kleines Lied kurz anhören, und zwar von den Obros, Real Love. Das ist einfach, da geht es darum, Gottes Liebe erfahren und sich ihm öffnen. Viel Spaß mit den Obros.
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0: Ja, wir machen weiter hier auf Radio Maria mit dem Fit für die Firmung Firmkurs. Und heute ist das Thema Gebet. Wie geht das eigentlich? Und ihr habt ja bei jedem Firmkurs auch eine Hausaufgabe auf. Und zwar solltet ihr dieses Mal Markus Evangelium 5 lesen. Nächstes Mal dann Markus Evangelium 6, einfach ein ganzes Kapitel. Und ja, da frage ich jetzt dich einmal, Florian, in diesem Markus Evangelium 5, was tut denn da Jesus? Das ist meine erste Frage. Was tut Jesus? Erzähl mal.
1: Ja, also Jesus befreit einen unreinen Geist von einem besessenen Mann und er fährt die Dämonen aus und stellt den Mann wieder her. Danach heilt er eine blutflüssige Frau durch ihren Glauben und dann erweckt er die Tochter des Jairus vom Tod.
0: Genau, das sind sehr beeindruckende Geschichten, die kann man auch sehr schön anschauen, sich auf The Chosen. Da finde ich so toll, diese Heilung der blutflüssigen Frau. Kann man euch allen sehr empfehlen, wer es noch nicht gesehen hat. Hast du schon angeschaut, Florian, The Chosen?
1: Also nicht ganz, aber ich habe so mehrere Teile schon gesehen. Aber ich
0: Ja,
1: habe es nicht durchgeschaut.
0: genau, kann man sehr empfehlen, gerade auch. Das lässt das Evangelium so zum Leben kommen irgendwie, ja. Ja, und dann ist natürlich auch immer interessant, dass wir uns mit der Frage beschäftigen, nicht nur was tut Jesus, sondern was sagt er? Und Jakob, da bitte ich dich jetzt, dass du mal erzählst, was sagt denn Jesus in Markus 5?
2: Ja, also fahre aus, du unreiner Geist, und Tochter, dein Glaube hat dich gerettet. Geh hin in Frieden, fürchte dich nicht, glaube nur. Talita kum, Mädchen, ich sage dir, steh auf.
0: Genau, ja. Jetzt, weil du gesagt hast, da gerade, fahre aus, du unreiner Geist, genau, das sagt Jesus. Ja. Man sagt ja normalerweise so, Dämonen austreiben, das darf in der katholischen Kirche nur so der Priester, der vom Bischof die Beauftragung hat, der ist dann Exorzist, der kann dann den Dämonen sagen, weg mit dir. Aber was auch du und ich machen kann, ist, dass wir sagen, dass wir einfach etwas aus der Bibel vorlesen. Und zwar kann man jetzt die Bibel holen, Markus 5, und kann das vorlesen. Ich fahre aus, du unreiner Geist. Und dann liest man aus der Bibel vor und dann ist es so, als ob Jesus sprechen würde. Ja? Manchmal hat man auch so vielleicht so unreine Fantasien oder unreine Gedanken. Dann kann man die Bibel zu Hause in zur Hand nehmen und kann man sagen, fahre aus, du unreiner Geist. Ja? Das sind immer so starke Worte, die wirklich auch eine Wirkung haben. Das heißt, man kann auch mit dem einfach beten, was dann Jesus so sagt. Und es ist ja sehr schön, sich die Stellen in deiner Bibel anzustreichen, wo Jesus was spricht. Ja. Ja, und dann, Florian, die Frage wieder an dich. Was passiert im Markus Evangelium Kapitel 5?
1: Also die Dämonen fahren in eine Schweineherde und stürzen ins Meer. Der geheilte Mann wird wieder vernünftig und möchte Jesus folgen. Die blutflüssige Frau wird sofort geheilt und Jairus' Tochter steht auf und Jesus zeigt seine Macht über Krankheit und Tod.
0: Sehr gut, ja. Und wir lesen ja bei diesem Firmkurs nicht nur das Markus-Evangelium, sondern auch die Apostelgeschichte. Ihr sollt als Vorbereitung auf die Firmung die ganze Apostelgeschichte durchlesen. Und weil die doppelt so lang ist wie das Markus-Evangelium, müssen wir da jedes Mal zwei Kapitel. Das heißt, dieses Mal war Apostelgeschichte 9 und 10, ja. Und jetzt frage ich dich, Jakob, was tut der Heilige Geist in der Apostelgeschichte Kapitel 9? Erzähl mal.
2: Ja, also der Heilige Geist, der begegnet Saulus auf dem Weg nach Damaskus. Er führt ihn zur Umkehr und zum Glauben an Jesus. Er sendet Hananias zu Saulus und er erfüllt Saulus mit neuer Kraft zum Zeugnis.
0: Genau, es ist echt schön zu sehen, was der alles macht, der Heilige Geist. Das heißt, das, was er damals beim Hananias machen konnte, das konnte er auch bei dir machen und bei Saulus auch. Ja, und Jakob, was tun die Jünger in Apostelgeschichte 9? Was machen die?
2: Hananias geht trotz seiner Angst zu Saulus und er legt ihm die Hände auf und nimmt ihn als Bruder an. Die Jünger in Damaskus nehmen Saulus auf. Petrus heilt und stärkt die Gemeinde.
0: Genau. Und dann einfach generell im Kapitel, was passiert da so? Liest es auch noch vor?
2: Saulus begegnet Jesus und wird vom Verfolger zum Apostel. Er lässt sich taufen und beginnt sofort, Jesus zu verkünden. Und die Juden wollen ihn töten und er musste fliehen. Also muss fliehen. Mhm. Und Petrus heilt Aeneas und erweckt Tabitha vom Tod.
0: Genau. Und dann du, Florian, die Apostelgeschichte 10. Was tut der Heilige Geist in Apostelgeschichte 10? Das ist spannend, was der tut. Jetzt hört's mal zu.
1: Also der Heilige Geist führt Petrus zu Cornelius und der zeigt ihm, dass das Evangelium für alle Völker bestimmt ist. Dann fällt Cornelius auf.
0: Der Heilige Geist fällt auf Cornelius, genau. Mhm.
1: Und dann bestätigt er damit die Aufnahme in die Kirche.
0: Sehr gut. Und jetzt ist die Frage, was tun die Jünger in der Apostelgeschichte 10?
1: Also Petrus lässt sich vom Heiligen Geist führen. Dann geht er zu Cornelius und verkündet Jesus Christus. Dann tauft Cornelius und die anderen Gläubigen. Und die jüdischen Gläubigen staunen über Gottes Wirken.
0: Genau. Und generell, was kann man sagen, was passiert in dem Kapitel, so zusammenfassend?
1: Cornelius hat eine Vision und lässt Petrus holen. Und mhm. Petrus erkennt dann, dass Gott keinen Unterschied zwischen den Menschen macht. Während Petrus predigt, empfangen die Heiden den Heiligen Geist und Petrus lässt sie daraufhin taufen.
0: Sehr gut. Also ist immer gut, dass du dir die Bibel wirklich zu eigen machst, dass du die immer wieder liest, ja? Vor allem, wenn du dich auf die Firmung vorbereitest. Ja? Und man kann auch mit der Bibel ganz gut beten. Ja? Man liest etwas und redet dann mit Jesus drüber. Und man fragt vielleicht einfach Jesus, was sagst du da zu mir ganz persönlich? Ja? Und dann hat man schon ein Gebet. Ich sage immer, wenn du beten möchtest, dann geh in eine Kapelle, da wo Jesus im Allerheiligsten drin ist, in diesem Tabernakel. Und geh da einfach mal rein, da wo das rote Lichtlein leuchtet. Und knie dich dahin, nimm deine Bibel mit und bete einfach. Das ist immer so, was eigentlich immer funktioniert. Ja, ja, und dann machen wir weiter in unserem Firmenbüchlein auf der Seite 18 unten. Du kannst beten. Und da bitte ich jetzt dich, Jakob, dass du uns das vorträgst.
2: Ja, es gibt keine Weise zu beten, die die einzige richtig wäre. Wir beten, um eine Beziehung zu Gott zu haben. Wir beten, um Gottes Liebe zu bekommen und damit wir Gott lieben. Wir beten, um auf Gott zu hören und mit Gott zu reden. Beten ist das, was Freunde tun. Zeit miteinander verbringen. Beim Beten verbringen wir einfach nur Zeit mit Gott. Beten bedeutet nicht, ein Gebet zu plappern, damit der ferne Gott zufrieden ist. Nein, Beten ist eine Beziehung von Herz zu Herz, von dir zu Gott. Wenn wir beten, dann und auch deshalb, weil wir die Einladung zu einer persönlichen Beziehung mit Jesus ernst nehmen wollen. Jeder kann beten, aber mit Ausdauer und Geduld wird man immer besser darin. Beten ist nicht nur, dass wir Gott unsere Wünsche sagen. Das kannst du natürlich gerne tun. Gott ist immer für dich da.
0: Genau. Ich mache das so ganz persönlich. Ich tue mir eigentlich jeden Tag so eine Stunde reservieren, die ich ganz exklusiv mit Gott verbringe. Ja, ich bin jetzt Ordensmann und Priester. Bei mir ist das natürlich im Tagesplan, da ist eine Zeit einfach fix reserviert. Aber es ist für mich total wichtig, diese Stunde einfach frei zu haben für Jesus. Da habe ich nichts anderes geplant. Und das ist auch für mich total entspannend eigentlich, weil da habe ich wirklich den Frieden, ja. Da brauche ich nichts arbeiten, brauche ich nichts tun, da habe ich einfach nur Zeit. Aber ich muss mir die Stunde jeden Tag reservieren, ja. Ich war gestern oder am Samstag war ich auf einer Hochzeit und da hat der Pater Peter, mein Mitbruder, den Ehepaaren gesagt, jeden Tag müsst ihr 10 Minuten nur für euch haben, ja. Und das gilt aber auch für die Beziehung mit Gott, ja. Also ein Ehepaar muss natürlich auch einmal jeden Tag 10 Minuten für sich haben, wo man nicht über die Kinder redet, nicht über das Geld, nicht über das Haus, sondern nur über sie selber, ja. Und es ist auch so, wenn man mit Gott nicht so redet, dann auf einmal hat man mit Gott nichts mehr zu sagen, gell? Genauso wie ein Ehepaar, die haben sich auch auf einmal nichts mehr zu sagen, weil sie einfach keine Beziehung haben, ja. Das heißt, wenn du jeden Tag die 10 Minuten nimmst, um zu beten, dann wächst da eine Beziehung, ja. Und dann ist es jede Woche eine Stunde dir Zeit nehmen. Das ist bei uns normalerweise die Sonntagsmesse, dass wir uns da wirklich mindestens einmal pro Woche die Stunde Zeit nehmen. Es ist das Mindeste, gell? Also natürlich kannst du dir auch jeden Tag die Stunde nehmen, aber mindestens am Sonntag diese Stunde, wo wir zur Eucharistiefeier gehen, ja. Du kannst natürlich zusätzlich noch einen Wortgottesdienst besuchen, aber es ist ganz wichtig, sonntags, das ist auch das dritte Gebot, du sollst den Tag des Herrn heiligen, die Sonntagspflicht, gell. Das heißt aber Eucharistiefeier, das reicht nicht einfach nur eine Kerze anzuzünden oder zum Wortgottesdienst zu gehen, sondern es ist Eucharistiefeier, ganz wichtig. Wenn es irgendwie geht, klar ist, manchmal geht's nicht, Eucharistiefeier, dann kann man auch zum Wortgottesdienst gehen, wenn es dann einfach keine Messe gibt, weit und breit und du, aber ganz wichtig ist die Sonntagsmesse, da bist du dabei beim Tod, Auferstehung und Leiden von Jesus, das ist die heilige Messe ganz besonders, ja. Das kommen wir nochmal zu besprechen. Und dann einmal pro Monat einen Tag, dass du mal einen Einkehrtag machst, einmal im Monat, ja. Das ist auch, klar, du bist vielleicht jetzt noch nicht in dem Alter, aber nur, dass du mal weißt, ja, wie das eigentlich das katholische Leben funktioniert, dass man einmal im Monat einen Einkehrtag macht. Kann auch nur ein Einkehrnachmittag sein, aber so ein Einkehrtag. Und einmal im Jahr sollen sich die Eheleute eine Woche nehmen, ja. Und das nennen wir auch in der Beziehung mit Gott Exerzitien, dass man mal eine Woche sich Zeit nimmt. Klar, man, wenn du jetzt 14, 15, 16 bist, ist es jetzt noch nicht so, dass du jetzt sofort dir eine Woche Zeit nimmst, aber nur, dass du mal weißt, das gehört eigentlich dazu, dass man sich einmal im Jahr eine Woche Zeit nimmt, wo man in die Stille geht und Zeit hat für Gott. Ja, ja, dann, ich glaube, Florian, du könntest uns da noch was erzählen, aber jetzt hören wir erst einmal von den Obros. Ganz besonders dieses Lied, da geht es um Feuer des Heiligen Geistes, Begeisterung für Christus und um Sendung. Hört's rein in die Obros.

0: Liebe Hörer von Radio Maria, liebe Firmenanwärter, es geht weiter mit unserem Fit für die Firmung Firmenkurs bei Radio Maria. Und ich habe hier den Florian aus Wien. Und Florian, bei dir ist mal was passiert. Du hast da mal für jemand gebetet und erzähl mal, was dann passiert ist.
1: Genau, also ich habe für eine Bekannte gebetet, die so eine halt auch eine wichtige Operation an der Herzklappe hat und so. Und da habe ich halt besonders dafür gebetet, dass das halt auch alles gut geht und funktioniert, weil das halt auch wirklich gefährlich ist am Herz. Und ja, ich weiß jetzt nicht genau, ob ich der Auslöser war, aber auf jeden Fall geht es halt jetzt viel besser und sie kann halt gut weiterleben. Genau, und sie ist auch verheiratet. Ja.
0: Sehr schön. Ja, das sind so schöne Erlebnisse. Man kann sich auch mal so berühmte Leute raussuchen, gell, wo du denkst, der oder die müsste sich ja mal zu Jesus bekehren. Ja, ich habe mir damals gedacht, bei Justin Bieber, für den bete ich jetzt einfach mal, weil als ich, das war vor ein paar Jahren, war der halt so ganz berühmt. Ich weiß nicht, ob der jetzt immer noch so berühmt ist, aber damals haben irgendwie alle seine Lieder gehört und dachten mir, wenn der sich bekehren würde, das wäre cool. Und der hat dann auf einmal angefangen, über Jesus zu reden und ich glaube, bis heute predigt er über Jesus. Ich weiß jetzt nicht, ob er jetzt das große Vorbild ist, so in allen Bereichen, aber zumindest redet er über Jesus und macht richtig schöne Lieder über Jesus.

0: Das heißt, jeden Abend um 20 Uhr betet er für das Ende der Abtreibung, ja, in Deutschland. Und er hat dann gesagt immer, Gebet ist die beste Weise, sich einzumischen, gell? Und da hat er recht. Du kannst dich einmischen in das Weltgeschehen, indem du einfach betest. Und es ist echt, auch wenn du zu Hause liegst und krank bist und im Bett nicht rauskommst oder nix, du denkst, du kannst die Welt nicht verändern. Doch, du kannst beten und das ist die beste Art, sich einzumischen. Manchmal ist auch die Frage, ja, erhört Gott jedes Gebet, ja? Und für mich ist es ganz wichtig, dass ich einfach mal Gott die Dinge erzähle und dann ihn einfach machen lasse, ja? Manchmal ist es so, dass Gott scheinbar das Gebet nicht erhört oder er macht zumindest nicht das, was ich möchte. Und dann ist es so, hey, dann hat Gott vielleicht was Besseres vorbereitet, ja? Du bittest vielleicht einfach zu wenig und Gott sagt, hey, ich will dir viel mehr geben, ja? Oder Gott sagt, hey, du kriegst es, aber warte mal, du musst noch ein bisschen reifen. Manchmal reifen wir dann, wenn wir beten. Ich weiß, in meiner Familie, wir hatten einen kranken, Papa war krank und wir haben jahrelang gebetet, ja. Und der ist dann ein Jahr vor seinem Tod, ist er auf einmal wieder gesund geworden und dann hatte er noch ein schönes letztes Jahr und dann ist er gestorben. Ja? Der war halt sehr, sehr krank, mein Vater. Und wir haben da eigentlich immer gebetet, ja. Und manchmal hilft uns auch so ein Gebetsanliegen, dass wir im Gebet bleiben und klar, kann man jetzt sagen, Gott hat mein Gebet nicht erhört, aber ich bin mir sicher, Gott erhört jedes Gebet, ja. Aber er macht halt oft nicht genau so, wie wir das wollen. Und wir beten ja auch, dein Wille soll geschehen, ja. Und manchmal sagt Gott einfach, ja, du kriegst es, ja. Genau so, okay, du kriegst den Parkplatz, hier ist den Parkplatz, ja. Und so. Dann bitte ich dich jetzt, Jakob, da oben weiterzulesen auf Seite 19 in unserem Firmenbüchlein.
1: Ja, und noch wegen dem Beten für berühmte Personen wollte ich noch dazu sagen, du auch schon oft für Ronaldo beten, dass es nicht erklärt, weil er ja auch eigentlich, glaube ich, eine der berühmtesten Personen der Welt ist. Und ja, ich hoffe auch, dass er ein Vorbild für Christen sein vielleicht auch kann. Also das mal so sagen.
0: Ja,
1: Genau.
0: sehr cool, ja.
1: Und soll ich jetzt den Absatz dann lesen?
0: Genau, bei Seite 19 ganz oben sind wir jetzt. Kannst weiterlesen, ja.
1: Genau. Aber Beten ist viel mehr als das. Beten bedeutet, sich selbst Gott zu schenken, damit er seine Liebe durch dich an die Menschen austeilen kann. Denn Gott möchte durch dich die Welt verändern. Du bist Gottes Stimme, Gottes Hände, Gottes Herz für die Welt, in der es so viele Probleme gibt. Wie es bei allen Freundschaften ist, so muss sich auch deine Beziehung zu Gott auf die Realität gründen. Du musst aufrichtig zu Gott sein. Deshalb ist dein Gebet am besten, wenn es ganz ehrlich und offen ist. Beten bedeutet auch, sich selber ganz und gar Gott anzuvertrauen. Überlasse dich ihm, denn er weiß besser als du, was das Beste für dich ist. Nimm Jesus mit deinem ganzen Leben und besprich alles mit ihm. Schule, Familie, Hobbys, Freunde, Probleme, Sehnsüchte, Fragen. Du alles gemeinsam mit ihm.
0: Genau. Und was du da vorgelesen hast mit, das Beten bedeutet, sich selbst Gott zu schenken, das machen wir eigentlich in jeder heiligen Messe bei der Gabenbereitung. Da schenken wir uns ganz Gott. Und das kannst du ganz bewusst machen in der heiligen Messe, wenn dann die Ministranten den Kelch und die Hostienschale auf den Altar legen, dass du sagst, Jesus, ich bringe mich jetzt in Gedanken und lege mich auf den Altar. Also eigentlich, das schönste Gebet ist einfach, alles Gott zu schenken und sagen, Jesus, sorge du. Manche Leute beten so und wollen, dass unbedingt das passiert, was sie wollen. Aber ich denke, das ist nicht so ein gutes Gebet, wenn man unbedingt möchte, dass mein Wille geschieht. Ich sage einfach, Gott, dein Wille solle geschehen. Und es ist auch gut, wenn du dir jetzt, wenn du Firmling bist und dich auf die Firmung vorbereitest oder überhaupt, dass du dir eine Gebetsecke einrichtest, dass du sagst, da habe ich einen Ort, wo ich gern bete. Ich kenne in Österreich sogar viele, die haben sogar eine Hauskapelle, ja, die hat sogar die Familie ein ganzes Zimmer Gott geschenkt. Manche schenken dann auch Gott so eine Ecke in ihrem Zimmer. Und ich darf ja viele Familien besuchen und es ist schön zu sehen, wie manche wirklich sich da sehr schöne Gebetsecken herrichten, ja. Manche gehen da auch gern aufs Dach, wenn sie eine Dachterrasse haben und sitzen sich dahin. Manche sitzen sich gern auf dem Balkon. Und jeder hat vielleicht so einen Ort, der ihnen besonders hilft zum Beten, ja. Ich persönlich habe bei uns in der Gemeinschaft, ich bin hier in Königstein bei Frankfurt und da haben wir so eine Kapelle und am liebsten bin ich dort und bin in der dritten Reihe und da ist mein Platz und da liebe ich zu beten und einfach nur eine Stunde dort beim Herrn zu sein am Morgen. Ja. Und natürlich, Wollen wir so beten, wie es Jesus uns gezeigt hat? Also von Jesus

0: Lernen, ja. Manchmal hat sich Jesus an einen stillen Ort zurückgezogen, weil er ungestört beten wollte. Er betete zu seinem Vater voller Vertrauen und Zärtlichkeit. Jesus sagte uns, dass wir zu Gott Abba sagen dürfen. Das heißt übersetzt, lieber Abba. Für Jesus war das Beten wichtiger als Kranke zu heilen oder zu essen. Ja. Beten war für ihn, es kann man sagen, da hat gesagt, er lebt von der Beziehung. Und manchmal ist es so, dass Menschen den Glauben verlieren, ja, weil sie halt sich nicht Zeit nehmen fürs Gebet. Wenn du möchtest, dass du dein ganzes Leben den Glauben bewahrst, dann bete einfach jeden Tag. Ja. In deinem Leben ändert sich was. Ja. Dein Gebet verändert vor allem dich. Ja. Natürlich verändert es dir auch die Dinge, für die du betest, aber vor allem wirst du dadurch ein Mensch, in dem Gott leben kann. Ja. Es gibt einige Bedingungen, damit Gott unsere Gebete erhört. Ja. Das ist jetzt hier auf Seite 19 unten. Die drei Bedingungen, lies uns mal die vor, Florian. Es gibt Bedingungen, damit Gott unser Gebet erhört. Lies uns mal die drei Bedingungen vor, Florian.
1: Ja. Glauben. Unsere Gebete werden vor allem dann erhört. Ist es das?
0: Ja.
1: Achso, ja, wenn wir glauben, dass Gott uns erhört.
0: Sehr guter Punkt. Erst einmal das Glauben, dass ich sage, okay, ich sage jetzt einfach mal, Gott, du hörst mich. Ja? Manchmal kann ich es mir nicht vorstellen, wie genau. Ich kann es mir oft auch nicht vorstellen, wie das jetzt, also wir wissen nicht, wie das funktionieren soll, dass Gott einfach dann Dinge macht. Aber einfach mal sagen, ich schenke dir jetzt einfach das Vertrauen. Ja? Okay, dann der zweite Punkt.
1: Bereitschaft, den Willen Gottes zu tun. Wir beten nicht, damit Gott endlich das tut, was wir wollen, sondern wir beten, damit wir erkennen, was Gott von uns möchte und damit unser Herz größer und weiter wird und wir dadurch bereit werden, den Willen Gottes zu befolgen. Unser Gebet ist Gott dann angenehm, wenn wir uns bemühen, uns im Leben vom Evangelium leiten zu lassen.
0: Genau, dritter Punkt.
1: Ausdauer. Gott weiß den besten Zeitpunkt. Manche Gebete erhört er sofort im gleichen Augenblick, manche erst einige Jahre später. Gib nicht auf, dann wirst du Wunder erleben.
0: Da habe ich eine Geschichte von George Müller. George Müller, der hat sein ganzes Leben für drei Leute gebetet. Er hat so eine Liste gehabt, die hat er auf eine Pinnwand gepinnt, die drei Namen. Und der ist ziemlich alt geworden. Und einer von den drei hat sich erst eine Woche vor seinem Tod bekehrt. Der zweite hat sich bei seinem Tod bekehrt und der andere eine Woche nach seinem Tod. Und der hat sein ganzes Leben gebetet und hat ganz viel Gutes getan, der George Müller. Das war so ein evangelischer Missionar, aber der hat einfach ausdauernd gebetet. Also glaub nicht, dass das nicht funktioniert, wenn es nicht gleich passiert. Ja? Und die vierte Bedingung, damit Gott unsere Gebete erhört?
1: Liebe. Gott erhört unsere Gebete vor allem dann, wenn wir ihn sehr lieben.
0: Genau, ja, das sind die vier Bedingungen. Ja, da gibt es verschiedene andere Arten, wie du beten kannst. Du kannst zum Beispiel einfach ein Lobpreislied singen, ja. Man kann sich sogar anhören und dann mitsingen. Es gibt auf YouTube ganz tolle Playlists über Lobpreis. Manche von euch haben auch Instrumente zu Hause. Man sagt, wer singt, der betet gleich doppelt. Ich empfehle dir auch, dass du dir einen Gebetskreis suchst, ja. In der Familie, also auch mal mit der Familie betet, ja. Also mal Rosenkranz beten. Ich habe mir einfach meine Oma eingeladen, dass sie mit mir Rosenkranz betet. Ich habe dann auf einmal Lust bekommen, so mit 16, 17 Rosenkranz zu beten. Und die Oma war immer zu Hause. Und dann habe ich mit der Oma einfach Rosenkranz gebetet, ja. Weil Jesus hat gesagt, wo zwei oder drei in meinem Namen versammelt sind, da bin ich mitten unter ihnen. Und die Messe, die werden wir noch einmal dann in einem der weiteren Firmenkurse behandeln. Aber die Messe ist das große gemeinsame Gebet am Sonntag. Sie ist Quelle und Höhepunkt des ganzen christlichen Lebens, ja. Und du kannst einfach bei jeder Situation beten. Nächstes Mal geht es um die Kirche. Das ist ein sehr spannendes Kapitel. Es geht um die Kirche. Wozu brauchen wir denn die Kirche? Und ich bitte euch vorzubereiten Markus Evangelium 6 und Apostelgeschichte 11 und 12. Lieber Florian, lieber Jakob, war cool mit euch, auch mit euch allen, die ja jetzt über Radio Maria dabei wart. Gott segne, schütze und befreie euch und lasst euch gut vorbereitet in die Firmung hineinkommen. Er segne, schütze und befreie euch, der allmächtige Gott, der Vater und der Sohn und der Heilige Geist. Amen. Und jetzt hören wir uns noch was von Waymaker an. Macht's es gut. Servus, Baba.
2: Herzlichen Dank euch. Servus. Danke. Servus. Dir, lieber Florian und Jakob. Danke dir, lieber Pater. Leonhard Meyer, für diesen neuen, ja, für diese neue Folge des Firmkurses. Am 5. Oktober geht es dann weiter, wie du schon gesagt hast, zum Thema Kirche. Wozu das denn? So bedanke ich mich bei euch und wünsche euch noch einen gesegneten Abend und wir hören jetzt noch das Lied Waymaker.

Das war Waymaker von der Band Leland gesungen. Jetzt hier beim Jugendabend auf Radio Maria geht es aber weiter mit RM Music and More. Take Heart von Hillsong zusammen mit Martina Böhm. Eine Sendung aus dem Jahr 2022.

Hallo und einen schönen guten Abend auf Radio Maria Österreich. Mein Name ist Martina und ich freue mich, euch durch die heutige RM Music & More Sendung begleiten zu dürfen. Für diese RMM Sendung habe ich das Album Take Heart von Hillsong ausgewählt. Und das erste Lied, welches ihr gehört habt, ist euch auch bestimmt schon bekannt vorgekommen. Es ist eines der Klassiker von Hillsong, nämlich Hosanna. Am Titel des Albums Take Heart sowie auch im Lied Hosanna und in den anderen Liedern des Albums geht es ganz zentral ums Herz und darum, wie wir neuen Mut fassen können, wie unser Herz neuen Mut fassen kann. Und so wollen wir nun auch unsere Herzen ganz weit öffnen, uns bereit machen für diese heutige Sendung und ganz offen und weit unser Herz machen für das, was Gott uns durch diese Lieder heute schenken möchte. Und so bitte ich, komm, Heiliger Geist, in unsere Herzen.

0: Let us run, let us run. Lasst uns laufen mit der Ausdauer. So haben wir es in diesem Lied For Those Who Are To Come, Hosanna, aus dem Album Take Heart von Hillsong gehört. Ja, wir wollen gleich in den nächsten Song dieses heutigen Albums hineinstarten, nämlich in den Titelsong Take Heart. Doch zuvor, bevor wir nun hineinhören, wollen wir noch von Brooke Ligertwood's Story hinter dem Album etwas erfahren.
1: We were deliberate about choosing songs for this project that could be confessions which in your mouths bring life again. Really critical confessions about God's lordship, about peace, about stillness in the presence of God, about our hope being none but Jesus, all of these things. But ultimately that this album title encapsulates what we pray is a move, that we take heart again as believers. That is again we read a headline, as again we get a report, whether good or bad, that we remember that as believers in this season, we take heart again. We put our hope in Jesus again. We confess his lordship again. We open our mouths in praise and worship again because he is always worthy and because he has been faithful in the past and he will be faithful again. So we can take heart again.
0: Wir haben überlegt über die Auswahl der Lieder für dieses Projekt, die euch vertraut sein könnten, die wieder Leben bringen, die wirklich kritisches Vertrauen über die Herrschaft Gottes bringen. Lieder über Frieden, über Stille in der Gegenwart Gottes, über unsere Hoffnung bei Jesus zu sein, all diese Dinge. Aber durchaus fängt dieser Albumtitel ein, dass wenn wir beten, dass das ein Schritt ist. Dass wir als Gläubige wieder Mut fassen, das heißt wieder, dass wir erneut diesen Titel des Liedes lesen, Take Heart, dass wir uns daran erinnern, dass wir als Gläubige in dieser Situation wieder Mut fassen, unsere Hoffnung auf Jesus wieder setzen, dass wir uns wieder zu seiner Königsherrschaft bekennen, dass wir unseren Mund zum Lobpreis und zur Anbetung wieder öffnen, weil er immer würdig ist, weil er in der Vergangenheit treu war und wieder treu sein wird, damit wir wieder Mut fassen können.

0: Take Heart, so der Song aus dem gleichnamigen Album von Hillsong. Mein Name ist Martina und ihr hört die Sendung RM Music & More auf Radio Maria. Wir dürfen nun immer wieder unser Herz nehmen und neuen Mut fassen in unserem Leben. Denn Gott hat die Welt besiegt. Dessen dürfen wir uns immer wieder bewusst sein und auch diesen Titel Take Heart einfach immer wieder über uns aussprechen, unserem Herzen zusprechen, neuen Mut zu fassen. Vorhin haben wir bereits einen Beitrag von Brooke Ligert Woods gehört und nun wollen wir noch Sänger Joel Houston zu Wort kommen lassen zum Album.
1: In the spectrum of human experience, you know, people are suffering in different ways, different things, but in the midst of it, God is faithful and His grace is good enough for every single person, sufficient. He meets us where He's at. His peace is an equal measure to you know, whatever chaos or confusion is going on in our lives. He's good like that. He's really good like that. And so I think these reminders, you know, to say like, take heart, like, yeah, didn't we sing that song like when, however long ago it was on that Aftermath album, we took heart then. And it's like, no, it's not just a once off, it's every day. Take heart again, breathe again, trust God again, take another step again, you know, believe again, turn up again, love your neighbor again, be kind to people again, be patient again, all that good stuff.
0: Im Spektrum der menschlichen Erfahrung leiden die Menschen auf verschiedene Weise und in verschiedenen Dingen. Aber mittendrin ist Gott treu und seine Gnade ist gut genug für jeden einzelnen Menschen. Er holt uns dort ab, wo er gerade ist. Gott schenkt uns den Frieden im gleichen Maß, wie oft das Chaos oder die Verwirrung in unserem Leben vor sich geht. Es zeigt, er ist gut, er ist wirklich so gut. Also ich denke, diese Lieder erinnern uns daran, neuen Mut zu fassen. Wir sagen, haben wir nicht dieses Lied vor langer Zeit gesungen und haben dann wieder Mut gefasst? Aber ist es nicht nur einmal so, sondern wichtig, jeden Tag neuen Mut zu fassen, wieder zu atmen, neu auf Gott zu vertrauen. Gehe wieder einen Schritt, glaube wieder, tauche wieder auf, liebe deinen Nächsten wieder, sei wieder freundlich zu Menschen, sei wieder geduldig. All diese guten Dinge. Wir wollen nun noch tiefer das Herz Gottes kennenlernen, ja sein Innerstes verstehen und dazu lade ich euch jetzt ganz besonders ein, liebe Hörerinnen und Hörer, bei unserem nächsten Lied ganz besonders zuzuhören, Heart of God.

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Ja, diesen Vers haben wir in einem Abschnitt des Songs gehört und er ist mir ganz besonders aufgefallen beim Zuhören bei diesem Lied Heart of God. Also übersetzt bedeutet dieser Abschnitt, dass wir alles Jesus übergeben, alles gebe ich Jesus, alles gebe ich ihm freiwillig und ich werde ihn immer lieben und vertrauen, ja in seiner Gegenwart täglich lieben. Dieses Hingeben, dieses freiwillige sich Hingeben, das erinnert mich auch ganz besonders an eine Bibelstelle, in der Jesus selbst sagt, dass er sein Leben freiwillig hingibt, dass ihm niemand das Leben wegnimmt, sondern dass er derjenige ist, der sein Leben freiwillig gibt. Und zwar findet ihr diese Bibelstelle in Johannes 10, 18. Ja, wenn Gott sich für uns klein macht, wenn er sich für uns hingibt, wenn er freiwillig sein Leben für uns gibt, so dürfen wir im Gegenzug auch uns Gott schenken, dürfen wir alles ihm hingeben, gerade dort, wo wir uns schwer tun, wo wir Herausforderungen haben. Und genau in diesem nächsten Lied geht es auch darum, dass wir alles Gott hingeben. Viele von euch werden dieses Lied kennen, I Surrender von Hillsong.

0: Das war RM Music and More, Take Heart von Hillsong zusammen mit Martina Böhm. Ich möchte dich auch darauf hinweisen, dass du diese Sendung und auch weitere Sendungen auf unserer Radiothek unter www.radiomaria.at vollständig nachhören kannst. Jetzt geht es aber weiter mit WhatsApp hier beim Jugendabend auf Radio Maria. Bis gestern war Graz noch mittendrin im U-Turn-Fest. 3 Tage voller Musik, Begegnungen, Glauben und richtig viel Gemeinschaft. Und vielleicht kennt ihr das. Man kommt nach so einem Wochenende nach Hause, ist eigentlich müde, aber innerlich noch voll mit Eindrücken und Gedanken. Ich selbst hatte die Freude, dass ich beim U-Turn-Fest in Graz dabei sein durfte und habe diese besondere Stimmung auch live miterlebt. Aber jetzt in dieser Sendung habe ich 3 Mädels eingeladen, die auch mit dabei waren beim U-Turn-Fest in Graz, und ich möchte sie gerne fragen, was ihre persönlichen Highlights waren, welche Sessions besonders hängen geblieben sind und ob es einen Moment gab, der sie berührt hat. So begrüße ich dich, liebe Katharina, Eva und Iris, ihr wart dabei. Grüß euch.
1: Hallo.
2: Hallo. Hallo.
0: So, wie oft wart ihr denn eigentlich schon beim U-Turn in Graz dabei?
1: Also ich war letztes Jahr dabei und das hat mich so begeistert, dass ich dieses Jahr gleich da wieder dabei war.
2: Ja, ich war auch heuer das 2. Mal dabei. Und ja, weil es mich letztes Jahr so begeistert hat.
0: Und du, Iris?
3: Und ich war jetzt schon zum 3. Mal dabei, also 2024 war mein 1. Mal beim U-Turn.
0: Na schön, das heißt, keiner von euch ist zum 1. Mal dabei gewesen. Das ist ja schon einmal eine gute Nachricht. Es zahlt sich also aus, öfters hinzugehen, um sich das anzuschauen. Wenn ihr jetzt an das U-Turn zurückdenkt, was ist das erste Erlebnis oder der erste Moment, der euch spontan in den Kopf kommt? Und warum genau dieser Moment?
1: Also ich würde mal sagen, es gibt für mich nicht dieses eine Highlight, sondern es hat einfach viele Highlights gegeben. Aber besonders in Erinnerung geblieben ist mir einfach dieser Abend der Barmherzigkeit, beziehungsweise generell die Gebetsabende, weil einfach so eine besondere Stimmung da war. Ja. Weil man es einfach, finde ich, heutzutage viel zu selten erlebt. Eine Kirche voller junger Leute, die einfach nur da sind und Jesus anbeten. Das ist heutzutage, würde ich sagen, fast eine Seltenheit. Und einfach für mich persönlich war es extrem wichtige Qualitätszeit beim Herrn, weil ich muss gestehen, also bei mir im Alltag geht das einfach viel zu sehr unter und ich habe das jetzt am Wochenende einfach gebraucht.
0: Und bei dir, Eva, gibt es da einen Moment, an den du dich gerne zurückerinnerst?
2: Schwierig. Es war das ganze Wochenende wirklich so schön. Für mich war es, glaube ich, ich bin am Freitag ein bisschen später erst gekommen. Und da war meine erste Session, ich glaube, das war insgesamt die 2. Da haben wir gemeinsam gebetet, komm, Heiliger Geist. Und ich habe gespürt, er ist gekommen und er ist das ganze Wochenende da geblieben. Und das war so schön.
0: Das ist toll zu hören. Ja, der Heilige Geist hat schon seine Kraft und er kann wirken, wenn wir es zulassen. Und du, liebe Iris, was ist dein Highlight gewesen?
3: Ja, also für mich gab es auch einige Highlights. Also es war wirklich ein sehr erfülltes Wochenende für mich. Aber was irgendwie bei mir so hängen geblieben ist, war einfach vor allem durch die tägliche Anbetung, die täglichen Gespräche mit Gott und einfach mit Gott zu sein für ein ganzes Wochenende. Das geht eben, wie schon gesagt wurde, voll unter im Alltag und vor allem so die Anbetung. Man geht viel zu selten in die Anbetung und ich habe einfach Vergebung spüren dürfen und auch, dass ich mir selber vergeben kann, weil das fällt mir persönlich sehr schwer und ich habe einfach feststellen können, dass man den Blick nach hinten eben auf, nach vorne richten soll und einfach das Vergangene vergangen lassen soll und eben den Blick nach vorne, nämlich auf Gott gerichtet zu haben. Und was irgendwie auch, was ich urschön fand, war den Vortrag von Pater Wilhelm. Und ein Zitat, das er von der Mutter Teresa genannt hat, war "Love until it hurts", also Liebe, bis es weh tut. Und das klingt jetzt vielleicht so hart, aber irgendwie stimmt das schon irgendwie, weil manchmal ist es schon schwer zu lieben, vor allem auch eben seine Nachbarn, also seine Nächsten zu lieben. Da ging es ja auch drum an dem Wochenende. Und das ist ja einfach hängen geblieben.
0: Kann sich noch jemand von euch an das Motto vom U-Turn-Fest 2026 erinnern?
1: Liebe und tu, was du willst, nach einem Zitat vom heiligen Augustinus.
0: Ganz genau. Super, habt ihr es euch sogar gemerkt. Und was ist die Vision vom U-Turn?
3: Also es gibt drei Punkte von der Vision vom U-Turn, und zwar turn to God, turn to your neighbor und turn to yourself. Also dass man zu Gott zurückfindet, zu seinem Nachbarn, dass man neue Leute kennenlernt und eben auch sich selbst zurückfindet und einfach auch eben schon einfach lernt, sich selbst zu vergeben. Ja.
0: Ganz genau, total schön. Und ihr habt es ja schon erwähnt, es gab einige unterschiedliche Programmpunkte wie den Gebetsabend, das Versöhnungsfest, die Lichterfeier und die Sessions. Und da wollte ich euch fragen, welche dieser Sessions vom Wochenende hat euch persönlich am meisten berührt? Oder wo hattet ihr so einen Aha-Moment vielleicht?
1: Also bei mir war es die zweite Session. Das war die dritte Session von Pater Wilhelm. Ich glaube, dass die dritte war. Weil es für mich einfach so beeindruckend war, ihm zuzuhören, als jungen Ordensmann, der da sein Zeugnis gegeben hat und der einfach mit so einer Überzeugungskraft und so gesprochen hat und wo man einfach ihm das richtig angemerkt hat, er steht hinter dem, was er gesagt hat. Und ja, da hat man richtig gut zuhören können und ich finde, er hat das richtig, richtig gut gemacht.
0: Das finde ich auch, das war wirklich voller Feuer, voll Heiligen Geist, wie er da gesprochen hat, vor allen Leuten.
1: Und er hat irgendwie die ganze Kirche unterhalten mit seinem Humor.
0: Das stimmt, genau. Und du, Eva, was war deine am liebsten gehörte Session?
2: Zum einen natürlich, wie ich vorher schon gesagt habe, die zweite Session, aber auch die letzte Session, weil das ganze Team vom U-Turn so erklärt hat, wie es dazu gekommen ist, was sie verändert hat. Und das war sehr inspirierend, so dass ich glaube, wie das angefangen hat, waren die Organisatoren 20 Jahre. Und das ist, dass man auch so jung sowas aufbauen kann. Man muss nicht warten, bis man Erfahrung hat oder was. Es, ja, wenn man einen Ruf, wenn der Ruf kommt, man kann das einfach machen.
0: Das stimmt total. Und bei dir, Iris?
3: Ja, also ich kann euch beiden wirklich nur zustimmen. Aber ich finde auch, die Session von Pater Wilhelm fand ich wirklich sehr ansprechend. Und es ist einfach so schön, was er alles gesagt hat. Vor allem, was mich irgendwie auch inspiriert hat, war, dass er so gesagt hat, dass wir unseren Nächsten lieben sollen, weil er unser Nächster ist und nicht unseren Fernsten. Also wir sollen nicht alle lieben so, sondern eben nur die um uns sind, mit denen wir uns abgeben müssen. Und das hat mir irgendwie so voll die Augen geöffnet, weil ich hätte daran nie so wirklich gedacht, ja.
0: Also lieber Pater Wilhelm Mauser, wenn du da gerade zuhörst, du hast jetzt neue Fans. Aber der Lobpreis war doch auch genial, oder? Wie habt ihr das empfunden?
1: Ja, total.
0: Also, da ist ja richtig abgegangen, wenn dann alle nach vorkommen sind und mitgetanzt haben. Sogar die Priester haben getanzt. Das habe ich ja total witzig gefunden.
1: Ja, voll.
2: Ja.
1: Wobei ich sagen muss, ich bin nicht so die so richtig abgeht in der Kirche. Ich mag es lieber ruhiger, aber irgendwie ist es trotzdem sehr schön zu sehen, so ein Haufen Jugendlicher, der einfach nur den Glauben feiert an einem Wochenende.
0: Stimmt. Und du, lieber Pater Reinhard Kofler, ich glaube, du hörst auch gerade zu aus Graz. Ich habe gesehen, dass du mit der Jugend getanzt hast und das hat mir super gut getaugt. Und ich glaube, allen, die dazu gesehen haben, auch, bleib so jung. Das ist wichtig für uns auch. Oder? Habt ihr ihn auch gesehen?
1: Ich habe ihn nicht gesehen, aber ich glaube nicht.
0: Das macht nichts. Wir haben es gesehen. So, aber wenn ihr jetzt jemanden, der noch nie beim U-Turn war, in einem Satz erklären müsstet, was dieses Fest für euch ausgemacht hat, was würdet ihr sagen? Oder warum sollte man nächstes Jahr beim U-Turn dabei sein?
1: Also ich finde, dass der U-Turn einfach die ideale Gelegenheit ist für junge Menschen, die vielleicht noch nicht, also die so wie ich lange das Gefühl gehabt haben, wenn sie am Sonntag in die Kirche gehen, dann sind sie mit Abstand die Jüngsten und man denkt sie vielleicht, irgendwie fühle ich mich unwohl. Aber wenn man dann auf so ein Fest ist und man merkt, die Herz-Jesu-Kirche in Graz, die extrem voll, also die komplett voll ist mit jungen Leuten, das ist schon sehr aufbauend.
2: Ja, ich würde mich da anschließen. Also ich fühle mich ja hin und wieder allein so als Jugendliche im Glauben. Und dann ist man dort, die Kirche ist voll und ja, es sind hunderte Jugendliche dort. Man ist nicht allein.
3: Ja, fix, ich würde auch euch beiden voll zustimmen. Und in einem Satz würde ich das irgendwie so zusammenfassen. Trau dich einfach, dorthin zu kommen und etwas Neues kennenzulernen, neue Freunde zu finden, die Beziehung zu Gott zu stärken. Und Gott wird dir dann schon zeigen, warum du hingekommen bist und dass es sich absolut lohnen wird für dein zukünftiges Leben und ja, und warum du es absolut nicht bereuen wirst. Ja.
0: Sehr schön. Und werdet ihr nächstes Jahr auch wieder dabei sein, wenn es sich ausgeht bei euch?
3: Ja,
1: auf jeden Fall.
3: Ja, 100%.
0: Super, das ist ja eindeutig. Ich danke euch, liebe Iris, liebe Eva, liebe Katharina, dass ihr euch die Zeit genommen habt, um unseren Hörern jetzt einen Einblick zu geben in das vergangene Wochenende U-Turn-Fest in Graz. Und jetzt wollen wir auch ein cooles Lied hören, Freude, die von innen kommt, das dort auch öfters gespielt wurde. Danke euch.
3: Gerne.
1: Gerne.

ein wunderbares Lied, das richtig tolle Stimmung auch schafft. Ich musste jetzt hier im Studio auch wieder mittanzen, weil mich das einfach so bewegt. Jetzt aber geht es um eine andere Veranstaltung und zwar um den Marsch für Jesus, der in ungefähr 2 Wochen stattfinden wird und zwar am Samstag, den 19. September in Wien. Und ich habe die Veranstalter gebeten, dass sie uns alle wichtigen Informationen zusammenfassen und das

0: natürlich auch in der Öffentlichkeit, dass mehr Menschen sehen können, dass Jesus eine gute Alternative ist, um ein gutes Leben zu führen.
1: Dabei sollen ganz klar theologische unterschiedliche Ansichten in den Hintergrund rücken und stattdessen der gemeinsame Glaube an Jesus Christus im Mittelpunkt stehen. Etwas, das Johannes Unnusson auch nach dem Marsch für Jesus prägen möchte.
0: Also der Marsch für Jesus ist eine ökumenische Arbeit, es ist eine Beziehungsarbeit und das beginnt lange vor dem Marsch für Jesus und hört nicht mit dem Marsch für Jesus auf, sondern das geht weiter. Und so hoffe ich, dass wir viele Marsch für Jesus gemeinsam in Wien und in anderen Bundesländern in den nächsten Jahren machen können.
1: Politisch soll der Marsch für Jesus ausdrücklich nicht verstanden werden. Es werden dieses Mal auch keine Politiker von der Bühne aus sprechen.
0: Also wir haben diesmal entschieden, jetzt keine Politiker einzuladen, jetzt auf die Bühne zu sprechen, weil wir einfach gemerkt haben, dass das schwierig sein kann, weil ja Christen in allen Parteien gibt und dass es dann schwierig ist, wenn man Politiker von einer Partei auf die Bühne bittet. Aber wir freuen uns trotzdem sehr, wenn Politiker von allen Parteien mit dabei sein wollen im Marsch und auch zeigen wollen, dass ihnen Jesus wichtig ist.
1: Organisiert wird der Marsch für Jesus von der Plattform Christen in Wien, Kreis zur Einheit, der Evangelischen Allianz Österreich und der ökumenischen Initiative Weg der Versöhnung. Rund 100 Kirchen, Gemeinden und Organisationen mobilisieren für den Marsch für Jesus, so Unnusson.
0: Es sind viele unterschiedliche Menschen dabei, von unterschiedlichen Kirchen, von verschiedenen Freikirchen, von der katholischen Kirche, aber auch von der evangelischen Pfarren oder auch syrisch-orthodoxe Kirche. Auf jeden Fall sind alle eingeladen, mit dabei zu sein, um dieses Fest zu schnuppern.
1: Der Marsch für Jesus ist die bunteste und fröhlichste Demo, die es in Österreich gibt. Das sagt Organisator Johannes Unnusson.
0: Wir wollen einfach zeigen, dass Jesus 2026 wichtig und relevant ist. Es gibt viele Menschen, die Jesus lieben und das einfach diesen Drang spüren, diese Berufung spüren, das auch auf die Straße zu zeigen.
1: Der Marsch für Jesus startet am 19. September in Wien am Schwarzenbergplatz, führt über die Wiener Ringstraße und endet mit einem großen mehrstündigen Fest wieder am Schwarzenbergplatz. Neben zwei Doppeldeckerbussen wird es beim Marsch über den Ring dieses Mal ein weiteres besonderes Highlight geben.
0: Wir haben auch Worship Revolution gewinnen können, das Band Worship Revolution aus Wales, dass sie im Marsch auf einem fahrenden LKW spielen, ja, und so ja, Lobpreis leiten im Marsch auf einem fahrenden LKW. Das bin ich sehr gespannt, wie das wird und wie das ankommt. Ich glaube, das habe ich noch nirgendwo gesehen, dass jemand sowas macht. Also freue ich mich schon sehr darauf, wie das sein wird.
1: Der Marsch für Jesus ist für den Hauptverantwortlichen Johannes Unnusson schon immer etwas Besonderes gewesen.
0: Den Marsch für Jesus muss man einfach erleben. Man muss einfach dabei sein. Und ich weiß, dass viele Menschen, die beim letzten großen Marsch 2016 dabei waren, ihr Leben dadurch verändert wurden. Jetzt bringen sie sich voll ein, weil sie sehen und sagen, dass dieser Marsch so wichtig ist. Wichtig ist für ihr eigenes Leben. Ich möchte, dass alle Christen sich eingeladen fühlen, dabei zu sein. Ich kann mich erinnern von den anderen Märschen, wie ich in der Früh aufgewacht bin, so wie zu Weihnachten. Und sage, das hier ist ein besonderer Tag. Wow, ich freue mich so sehr. Ich habe mir jetzt ein Jahr darauf gewartet und so viel gearbeitet, um das vorzubereiten. Und jetzt darf ich diesen Tag erleben. Diese Freude kann man auch haben, wenn man spontan dazu kommt und das einfach miterleben darf. Also sowas Buntes und Fröhliches, weiß ich nicht, wo man das sonst wo finden kann.
1: Wer beim Marsch für Jesus dabei sein möchte, findet alle Informationen online auf marschfürjesus.com.

0: Ich lade dich, ich lade euch und Sie, liebe Zuhörer, herzlich ein, jetzt zusammen mit uns die Komplett zu beten. Du findest die Texte im großen grünen Stundenbuch ab Seite 701. Wenn du mit der Bibel beten möchtest, geht das natürlich auch. Wir beten heute Psalm Nummer 86 und du könntest auch die Stundenbuch-App verwenden, wenn du sie hast. Mit mir zusammen betet heute Bruder Martin Thaler von den Samariter Flum aus dem Kloster Hilariberg in Tirol. Grüß dich.
1: Grüß dich, Elin. Danke für die Einführung. Und ich freue mich, dass wir jetzt gemeinsam die Komplett, das Nachtgebet der Kirche beten dürfen. Der Papst, die Bischöfe, Ordensleute, die Priester, alle und viele Laien beten dieses Nachtgebet und in diesem Chor, dieses Gebet der Kirche dürfen wir jetzt mit einstimmen. O Gott, komm mir zu Hilfe.
0: Herr, eile mir zu helfen.
1: Herr, sei dein Vater und dem Sohn, dem Heiligen Geist.
0: Wie im Anfang, so auch jetzt und alle Zeit und in Ewigkeit. Amen. Halleluja.
1: Wir dürfen auf diesen Tag zurückschauen. Wir danken Gott für all das Gute, das er uns heute geschenkt hat. Bitten ihn um Vergebung, wo wir gesündigt haben, wo wir gefehlt haben, wo wir seine Gnade ausgeschlagen haben.

0: Ich bekenne Gott dem Allmächtigen und allen Brüdern und Schwestern, dass ich Gutes unterlassen und Böses getan habe. Ich habe gesündigt in Gedanken, Worten und Werken. Durch meine Schuld, durch meine Schuld, durch meine große Schuld. Darum bitte ich die selige Jungfrau Maria, alle Engel und Heiligen und euch, Brüder und Schwestern, für mich zu beten bei Gott, unserem Herrn. Der allmächtige Gott erbarme sich unser Erlass uns die Sünden nach und führe uns zum ewigen Leben.
1: Amen.
0: Nimm gnädig, guter Herr und Gott, uns diese Nacht in deine Hut. Lass uns in dir geborgen sein, in deinem Frieden ruht sich's gut.
1: Dieweil die müden Glieder ruhen, bleib unser Herz dir zugewandt. Wir sind dein Volk, das dir vertraut. Beschütze uns mit starker Hand.
0: Dir sei, Gott Vater, Sohn und Geist, die Ruhe dieser Nacht geweiht. Umfängt uns einst des Todes Nacht, führ uns ins Licht der Herrlichkeit. Amen. Herr, du bist ein gnädiger Gott, voll Langmut und reich an Erbarmen.
1: Herr, du bist ein gnädiger Gott, voll Langmut und reich an Erbarmen.
0: Wende dein Ohr mir zu, erhöre mich, Herr, denn ich bin arm und gebeugt.
1: Beschütze mich, denn ich bin dir ergeben. Hilf deinem Knecht, der dir vertraut.
0: Du bist mein Gott, sei mir gnädig, o Herr. Den ganzen Tag rufe ich zu dir.
1: Herr, erfreue deinen Knecht, denn ich erhebe meine Seele zu dir.
0: Herr, du bist gütig und bereit zu verzeihen. Für alle, die zu dir rufen, reich an Gnade.
1: Herr, vernimm mein Beten. Achte auf mein lautes Flehen.
0: Am Tag meiner Not rufe ich zu dir, denn du wirst mich erhören.
1: Herr, unter den Göttern ist keiner wie du und nichts gleich den Werken, die du geschaffen hast.
0: Alle Völker kommen und beten dich an. Sie geben, Herr, deinem Namen die Ehre.
1: Denn du bist groß und tust Wunder. Du allein bist Gott.
0: Weise mir, Herr, deinen Weg. Ich will ihn gehen in Treue zu dir.
1: Richte mein Herz darauf hin, allein deinen Namen zu fürchten.
0: Ich will dir danken, Herr, mein Gott, aus ganzem Herzen. Will deinen Namen ehren, immer und ewig.
1: Du hast mich den Tiefen des Totenreichs entrissen. Denn groß ist über mir deine Huld.
0: Gott, freche Menschen haben sich gegen mich erhoben. Die Rotte der Gewalttäter trachtet mir nach dem Leben. Doch dich haben sie nicht vor Augen.
1: Du aber, Herr, bist ein barmherziger und gnädiger Gott. Du bist langmütig, reich an Huld und Treue.
0: Wende dich mir zu und sei mir gnädig. Gib deinem Knecht wieder Kraft und hilf dem Sohn deiner Magd.
1: Tu ein Zeichen und schenke mir Glück. Alle, die mich hassen, sollen es sehen und sich schämen, weil du, Herr, mich gerettet und getröstet hast.
0: Ehre sei dem Vater und dem Sohn und dem Heiligen Geist.
1: Wie im Anfang, so auch jetzt und alle Zeit und in Ewigkeit. Amen. Herr, du bist ein gnädiger Gott, voll Langmut und reich an Erbarmen. Lesung aus dem Brief, aus dem ersten Brief an die Thessalonicher. Gott hat uns nicht für das Gericht seines Zorns bestimmt, sondern dafür, dass wir durch Jesus Christus, unseren Herrn, das Heil erlangen. Er ist für uns gestorben, damit wir vereint mit ihm leben, ob wir nun wachen oder schlafen.
0: Herr, auf dich vertraue ich, in deine Hände lege ich mein Leben.
1: Herr, auf dich vertraue ich, in deine Hände lege ich mein Leben.
0: Lass leuchten über deinen Knecht dein Antlitz, hilf mir in deine Güte.
1: In deine Hände lege ich mein Leben.
0: Ehre sei dem Vater und dem Sohn und dem Heiligen Geist.
1: Herr, auf dich vertraue ich. In deine Hände lege ich mein Leben.
0: Sei unser Heil, o Herr, wenn wir wachen, und unser Schutz, wenn wir schlafen, damit wir wachen mit Christus und ruhen in seinen Frieden.
1: Sei unser Heil, o Herr, wenn wir wachen, und unser Schutz, wenn wir schlafen, damit wir wachen mit Christus und ruhen in seinem Frieden.
0: Nun lässt du, Herr, deinen Knecht, wie du gesagt hast, in Frieden scheiden.
1: Denn meine Augen haben das Heil gesehen, das du vor allen Völkern bereitet hast.
0: Ein Licht, das die Heiden erleuchtet, und Herrlichkeit für dein Volk Israel.
1: Ehre sei dem Vater und dem Sohn und dem Heiligen Geist.
0: Wie im Anfang, so auch jetzt und alle Zeit und in Ewigkeit. Amen.
1: Sei unser Heil, o Herr, wenn wir wachen, und unser Schutz, wenn wir schlafen, damit wir wachen mit Christus und ruhen in seinem Frieden.
0: Lasset uns beten. Herr, schenke uns eine ruhige Nacht und erholsamen Schlaf, was wir heute durch Wort und Werk an Gutem ausgesät haben, das lässt Wurzel schlagen und wachsen und heranreifen für die ewige Ernte. Darum bitten wir durch Christus, unseren Herrn.
1: Amen.
0: Eine ruhige Nacht und ein gutes Ende gewähre uns der allmächtige Herr.
1: Amen.
0: Amen. Sei gegrüßt, o Königin, Mutter der Barmherzigkeit, unser Leben, unsere Wonne, unsere Hoffnung sei gegrüßt. Zu dir rufen wir, verbannte Kinder Evas, zu dir seufzen wir trauernd und weinend in diesem Tal der Tränen.
1: Wohlan denn, unsere Fürsprecherin, wende deine barmherzigen Augen uns zu und nach diesem Elend zeige uns Jesus, die gebenedeite Frucht deines Leibes, o gütige, o milde, o süße Jungfrau Maria.

0: Lieber Bruder Martin, ich bitte dich jetzt noch um dein Wort zur guten Nacht und um den Segen.
1: Ja, sehr gern. Ich möchte kurz Bezug nehmen zum Tagesevangelium, weil da heute die Situation war, dass die Pharisäer und Schriftgelehrten zu Jesus kamen und sie versuchten einen Grund, um ihn anzuklagen. Und infolgedessen sind sie dann von sinnloser Wut erfüllt worden. Vielleicht gab es heute eine ähnliche Situation an deinem Tag. Wenn du jetzt zurückschaust, vielleicht hast du noch irgendeinen Nächsten im eigenen Haus, in der Arbeit, unter deinen Freunden, wo du auch irgendwie nach Fehlern gesucht hast und du hast natürlich auch Fehler gefunden beim anderen, wo du jetzt Gründe hast anzuklagen. Vielleicht bist du eben auch erfüllt von sinnloser Wut, wie die Pharisäer. Und vielleicht ist jetzt der Zeitpunkt, wo man noch rausgeht aus dieser Haltung der Anklage, dass man loslässt den Nächsten und dass wir vielleicht nur kurze Zeit versuchen, wenn du dann im Bett liegst oder auch eine Zeit im Gebet, die Haltung des Goldgräbers einübst, also dass du das Gute, das Goldene im Nächsten suchst. Ich nehme an, du wirst auch fündig werden. Genau, dass wir eher diese Haltung der Anklage ablegen und dass wir diese Haltung des Goldgräbers, des Goldsuchers uns aneignen, im Konkret auch noch heute Abend, dass wir nicht von sinnloser Wut erfüllt werden, sondern von sinnerfüllter Freude. Und dann können wir in Frieden hinlegen und schlafen gehen. Der Herr sei mit euch.
0: Und mit deinem Geiste.
1: Die Fürsprache der Jungfrau und Gottes Mutter Maria, der heiligen Schutzengel, segne dich, segne euch und führe euch auf dem Weg der wahren Liebe, auf dem Weg des Friedens. Das schenke euch der allmächtige Gott, der Vater und der Sohn und der Heilige Geist.
0: Amen.
1: Amen. Schön.
0: Herzlichen Dank. Auch dir eine gesegnete Nacht.
1: Danke. Euch auch. Schlaft's gut.

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So verabschiede ich mich von dir. Am Mikrofon war Eileen Schwarzort. Ich wünsche dir eine erholsame und gesegnete Nacht. Falls du noch unterwegs bist, dann komm gut an dein Ziel. 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

0: Lebenshilfe.
1: Einen schönen Vormittag aus unserem Studio in Innsbruck, sagt Ihnen Antonia Kollmann. Sie haben eingeschaltet zu unserer monatlichen Sendung Impuls Leben mit Magister Johannes Wunsch. Er ist Psychotherapeut und unser heutiges Thema ist das Imposter-Syndrom. Vielleicht hat der ein oder andere schon von diesem Imposter-Syndrom gehört, vielleicht auch noch nicht. Wir werden sehen. Magister Johannes Wunsch, grüß dich, schön, dass du da bist.
2: Ja, guten Morgen. Also das ist heute einmal ganz was Neues. Die Antonia hat gesagt, dass sie das Thema interessiert und ich habe gedacht, da könnten wir drüber sprechen. Wussten Sie eigentlich, dass der Albert Einstein sich als unfreiwilligen Schwindler bezeichnet haben soll? So 1955 hat er anscheinend so in seinen Briefen geschrieben, dass er das Lob, das er da kriegt, dass er das eigentlich gar nicht wirklich verdient hat und in Wirklichkeit ist er nur so eine Art Hochstapler. Oder Tom Hanks, dass der immer wieder, Tom Hanks kennen Sie, der hat Forrest Gump gespielt zum Beispiel, dass der immer wieder mal gemeint hat am Set, eigentlich wartet er nur, bis die draufkommen, dass er eigentlich nur Betrüger ist und ihm wird alles weggenommen, weil er eh nicht so guter Schauspieler ist. Oder die Emma Watson, das ist gerade so, meine kleine Tochter ist gerade so ein Fan von ihr, die hat bei Harry Potter mitgespielt, dass sie meint, je mehr ihre Leistung gelobt wird, umso mehr fühlt sie sich eigentlich unzulänglich, weil sie denkt, dass sie das gar nicht gut kann. Oder Michelle Obama, Lady Gaga, Meryl Streep und so weiter. Was die gemeinsam haben, ist das sogenannte Imposter-Syndrom. Und was ist das? Was heißt denn eigentlich Imposter? Ich habe es übrigens immer falsch geschrieben, wie es da geschrieben in der Vorbereitung. Ich bin immer Imposter, dabei heißt es Impostor, was auch immer das bedeutet genau. Oder warum man das so schreibt, es heißt Hochstapler oder Betrüger. Also jemand, der nur so tut, als ob. Und das ist ganz interessant, weil mir kommt vor, das gibt es häufig, das haben Menschen oft und ich kenne es auch von mir selber, muss ich ehrlich sagen. Also jetzt nicht, dass ich mich als Betrüger fühle, aber ich kann mir an Momente erinnern, wo ich zum Beispiel, das war so, vielleicht sind das jetzt mehr so Anekdoten, aber ich habe ja früher mal in so einer Band gespielt. Das war so eine christliche Band, wir waren 5 Freunde, die da gemeinsam gespielt haben und haben noch ein paar Leute im Umfeld gehabt, die da mitgemacht haben und wir haben das sehr intensiv gemacht. Also wir haben
1: Da ist jetzt leider die Verbindung unterbrochen.
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0: Wir sind wieder verbunden, Magister Johannes Wunsch. Ich darf dir wieder übergeben.
1: Ja, tut mir leid, da ist anscheinend irgendwo die Verbindung ausgefallen. Ist komisch, oder? Die letzte Sendung war in Kroatien am Meer und heute ist es in Wien und da funktioniert irgendwas nicht. Also, ich habe gehört, das Letzte, was ich erzählt habe, war gerade die Sache mit der Band. Also das war eigentlich eine christliche Band, würde ich sagen. Wir waren da total viel unterwegs auf großen Bühnen und so weiter. Und da waren halt wirklich, ich kann mich erinnern, einmal haben wir wirklich vor 300.000 Leuten, glaube ich, circa in Brasilien gespielt und einmal sogar beim Weltjugendtag vor 1 Million oder sowas. Und da war es halt so, wenn man Konzert spielt, macht man Soundcheck. Und der Soundcheck ist etwas, dass man die einzelnen Instrumente anspielt, dazu singt, ein paar Lieder spielt und dann der Techniker probiert dann zu schauen, dass das gut klingt, dass das alles zusammenpasst. Und da muss jeder einzeln auch ein bisschen was spielen. Und ich kann mich erinnern, dass immer bei diesen Konzerten waren dann Bands, wo dann halt teilweise extrem gute Musiker waren. Musiker, die halt wirklich professionell, die das studiert haben oder jeden Tag nur halt Musiker mit den guten Bands waren halt. Und die haben halt wirklich virtuos gespielt und das war alles ziemlich perfekt. Und dann bin ich gekommen und unsere Lieder haben halt meistens nur 4 Akkorde gehabt und manchmal auch deutlich weniger. Und ich habe halt einfach diese 4 Töne gespielt, weil der Bass hat ja überhaupt, meistens spielt nur einen Ton. Das heißt, ich spiele nicht einmal einen Akkord, spielt nur einen Ton. Und es war dann immer ein bisschen peinlich, weil man ja denken sollte, eigentlich muss man da irgendwas Besonderes zeigen. Und so, Gott sei Dank war es dann im Gesamten ganz gut meistens. Aber so als Einzelner, das könnte auch sowas sein, dieses Imposter-Ding. Und dann gibt es eine Sache, die habe ich jetzt auch erzählt. Als junger Psychotherapeut habe ich die Möglichkeit gehabt, mit Raphael Bonelli in der Praxis zu arbeiten, da in Wien. Und das war halt total schöne, große Praxis im ersten Bezirk und ich war halt noch sehr, es war alles noch sehr neu. Und dann irgendwann hat er gesagt, hey Johannes, magst du die Radio-Maria-Sendungen von mir da übernehmen? Und da habe ich mir auch gedacht, was soll denn ich da sagen? Was kann ich schon beitragen? Jemand, der das noch nicht einmal so lange macht und dann soll ich da irgendwie eine Radiosendung machen. Und auch dort kommt dann sowas auf, was einen vielleicht abhalten kann, irgendwas zu tun. Und genau das ist ja wahrscheinlich das Entscheidende. Dass, wenn man dieses Gefühl hat, dass man kann vielleicht noch nicht so viel oder die anderen sind besser oder was werden die denken, dann ist das etwas, was sehr weit verbreitet ist. Man spricht davon, dass ca. 70% der Menschen im Leben einmal davon betroffen sind. Aber die Frage ist, was macht es dann mit mir? Noch dazu jetzt auch, das ist keine medizinische Diagnose, Imposter-Syndrom, also Hochstapler-Ding oder so, das wäre was anderes. Es gibt schon sowas wie neurotisches Lügen oder Kampf, aber das ist was ganz was anderes. Aber das heißt, das ist eher so eine populäre Sache. Deswegen habe ich auch noch nie darüber Sendungen gemacht, weil es eher so ein Gefühl ist, das ich so auftun kann, dass man auch unterschiedlich beschreiben könnte. Das heißt, in der Psychologie könnte man auch einfach sagen, ist es vom Prinzip her vielleicht einfach ein niedriges Selbstwertgefühl oder Perfektionismus und so weiter. Das heißt, da gibt es eher so klassische Diagnosen und das wäre jetzt keine Diagnose an sich, aber es ist etwas, das man vielleicht kennt. Und weil dieses Thema jetzt nicht so ewig ausufernd groß ist, also ich habe schon noch Sachen vorbereitet, würde mich natürlich freuen, wenn Sie da anrufen und vielleicht sogar früher oder auch Antonia, wenn du Fragen hast dazu, dass wir da gerne noch drüber reden können, weil es eher Sache ist, die so vielleicht eher sowas populärpsychologisches ist, wo man drüber sprechen kann, wo man sich drüber Gedanken machen kann, wie man damit umgeht, wie man das abhaltet und so weiter. Und da freue ich mich natürlich auch über Inputs oder Fragen. Vielleicht machen wir eine kurze Pause noch.
0: Ja, dann sage ich schon mal die Telefonnummer an. Es ist 0720 578 578, von außerhalb Österreichs 0043 720 578 578. Wie gesagt, Sie können heute auch jetzt schon anrufen, die ganze Zeit während der Sendung. Es geht um dieses Imposter-Syndrom. Bringen Sie sich gerne ein, ob Sie das kennen oder vielleicht auch konkrete Fragen haben. 0720 578 578.

0: In der heutigen Sendung sprechen wir darüber, wie es, ja, über das Gefühl, wenn man den eigenen Erfolg nicht verdient zu haben, so würde ich sagen. Mit uns verbunden dazu ist Magister Johannes Wunsch. Er ist Psychotherapeut und führt das ein bisschen aus für uns. Gerne können Sie jederzeit anrufen, um Fragen zu stellen oder auch eigene Erfahrungen zu teilen. Die Telefonnummer 0720 578 578. Und jetzt das Wort wieder an Magister Johannes Wunsch.
1: Super, Dankeschön. Also im Poster haben wir gesagt, das ist so die Idee, dass man vielleicht den eigenen Erfolg nicht so verdient hat oder vielleicht nicht so gut ist, dass man noch entlarvt wird oder dass die anderen noch draufkommen, dass man gar nicht so gut ist. Ich kann mich erinnern, einmal habe ich mit so einem jungen Arzt gesprochen, der gemeint hat, irgendwann kommen die im Krankenhaus sicher noch drauf, dass er in Wirklichkeit einfach nur so wie ein Betrüger ist, dass man ihn raushauen müsste und so weiter. Und da hat er natürlich ein ganzes Medizinstudium und ziemlich viele Prüfungen schon hinter sich gehabt und wahrscheinlich hat er nicht so wenig können oder gewusst, wie er sich's gedacht hat. Das heißt, das ist so ein Syndrom, das ist so keine Diagnose, sondern es ist so eine Zusammensetzung aus vielen verschiedenen Sachen. Und was bedeutet das jetzt, wenn man sowas hat, wenn man das vielleicht erlebt manchmal, dann stellen wir das immer so vor, es gibt sowas wie einen Stein des Anstoßes. Da gibt es irgendwie etwas, das im Weg liegt. Und dann ist die Frage, wie geht man damit um? Wenn man sowas hätte, könnte man ja, Sie kennen das schon vielleicht, kämpfen, flüchten oder sich ergeben. Das sind so die drei klassischen Bewältigungsstrategien, die der Mensch so hat. Die sind an sich gut und wichtig, aber in falschen Momenten kann es natürlich kontraproduktiv sein. Das heißt, wenn ich jetzt, nehmen wir mal an, kämpfe, wenn das so gerade so mein Temperament, wenn es mir mehr entspricht oder gerade der Situation mehr entspricht, dann könnte es sein, dass ich dann vielleicht viel schneller wütend oder gereizt reagiere, wenn ich kritisiert werde oder wenn irgendwas nicht gut ist, weil ich denke, es muss ja viel besser sein und alles sowas. Das heißt, könnte sowas sein. Oder wenn ich flüchte, könnte es auch sein, dass ich Herausforderungen oder schwierigen Situationen, aber auch Chancen mehr aus dem Weg gehe, weil ich denke, ich bin ja noch nicht so weit, irgendwann kann ich das machen und so weiter. Das kostet einem potenziell natürlich viel. Oder wenn man jetzt sich ergibt, dann heißt es, ich versuche dem gerecht zu werden. Ich versuche das zu tun, was die anderen von mir erwarten und versuche eben dem zu entsprechen. Da kann sein, dass man sehr viel leisten muss, vielleicht so Perfektionismus. Aber das hat eben auch Auswirkungen auf Psyche und Körper, vielleicht so typische Stresssymptome, Burnout und so weiter. Aber das ist bei vielen Sachen. Also das, gerade das, auch beim Flüchten, wenn man Dinge verdrängt, hat das auch starke Auswirkungen und genauso natürlich auch, wenn man sehr viel kämpft. Das heißt, manchmal gibt es etwas, was irgendwo dahinter steckt und dann spürt man zwar das Symptom, aber man weiß gar nicht so genau. Vielleicht merkt man selber gar nicht, dass man sich immer so abwertet, dass man Komplimente nicht annehmen kann. Und wie gesagt, natürlich könnte man es auch bezeichnen als schwaches Selbstwertgefühl und so weiter. Vielleicht gepaart mit einem Perfektionismus. Aber das ist eben jetzt gerade der Begriff. Ich habe mir gedacht, das ist interessant, einmal darüber zu sprechen. Vielleicht haben Sie auch einmal im Amerikanischen, ist das ja populär, mal so diesen Satz gehört, fake it until you make it. Was heißt das? Tu so als ob, bis es dann wirklich funktioniert. Und da habe ich ja gespaltene Meinung dazu, ist ein bisschen schwer zu sagen, ob das jetzt gut oder schlecht ist. Es kommt immer ein bisschen drauf an. Aber gerade der Imposter wird ja dann wahrscheinlich denken, dass er alles immer faked. Und eigentlich geht es natürlich gar nicht um das, sondern das Problem ist da halt einfach, dass man sich selbst irgendwie mit so einem ganz hohen Leistungsanspruch verknüpft. Dass man sagt, ich selbst bin nicht genug, aber deswegen muss ich perfekt sein, meine Leistung muss perfekt sein. Und bis zu einem gewissen Grad ist es natürlich ja auch wichtig, dass man gut leistet. Das stimmt ja auch. Wissen Sie, ist ganz klar. Das heißt, wenn ich zum Zahnarzt gehe, hoffe ich, dass der nicht in den falschen Zahn reinbohrt zum Beispiel. Oder beim Piloten möchte man auch, dass er nicht nur meistens gut fliegt, sondern eigentlich hoffentlich immer absturzfrei fliegt. Das heißt, das ist ja auch sehr wichtig. Aber ich glaube, beim Imposter geht es noch ein bisschen weiter. Da geht es um, der leistet eh gut und wertet sich aber ständig ab. Und das ist auch vielleicht eine falsche Demut, so könnte man es auch bezeichnen. Das kennt man im christlichen Umfeld ja manchmal. Ist aber auch nicht hilfreich. Weil wenn man was gut macht oder was gelingt und jemand einen lobt, kann man auch einfach Danke dafür sagen. Könnte man auch üben. Und das auch anerkennen. Gut, vielleicht machen wir noch eine kurze Pause und dann schauen wir mal, wo das ursprünglich herkommt und vielleicht auch das, wie man damit umgehen könnte, wenn man betroffen ist. Und wie gesagt, ich freue mich jederzeit über Anrufe oder Erfahrungen von Ihnen dazu.
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0: Wir haben eine Anruferin zu unserer Sendung, Monika aus Niederösterreich.
1: Grüß Gott. Ich habe eine Erfahrung bei mir selbst gemacht, als ich ein junges Mädchen oder auch eine junge Frau war. Ich konnte mich selber nicht schön finden. Ich bin ohne Vater aufgewachsen und mir hat offensichtlich jetzt im Nachhinein, ich bin schon eine Oma, ist mir das bewusst geworden. Ich hatte nie von einem Vater die Bestätigung, dass ich eine hübsche Tochter bin. Meine Mama, mein Bruder hat mir das gesagt, auch mein Ehemann. Und ich konnte das nicht wirklich annehmen. Und ich habe dann, ich habe unterrichtet und in der Schule habe ich auch bei den Mädchen immer wieder bemerkt, dass sie sich nicht schön gefunden haben, obwohl sie bildhübsche Mädchen sind. Ja. Und es ist schon in uns so grundgelegt, wenn wir nicht ganz mit Gott tief eine tiefe Beziehung haben, der uns ja immer annimmt, so wie wir sind, dann fehlt uns auch so eine Art von Selbstbestätigung. Ja. Ich habe das wirklich so auch erleben können.
2: Ja, ich weiß, was Sie meinen. Also grundsätzlich einmal zu diesem Thema auf jeden Fall, ich glaube auch, dass das ganz wichtig ist und ganz besonders ist, dass Frauen das auch von ihrem Vater hören, dass sie schön sind. Also Mädchen, ich glaube, das ist einfach wichtig. Wahrscheinlich gibt es auch irgendwie andere Wege, wie das kommen könnte, das kann ich nicht beurteilen, aber zumindest denke ich mir mal, das ist einfach ein ganz relevanter Weg. Und das ist auch etwas, was später dann oft so oft gesucht wird. Also das gibt es ja oft, dass, glaube ich, Frauen auch die Bestätigung dann irgendwie sogar manchmal sogar vom älteren Mann suchen, dass sie schön sind oder wichtig sind. Das sind dann ganz blöde oder traurige Sachen, wenn die passieren, aber so ist es halt. Ich glaube, man kommt da ein bisschen schwer aus. Aber das Wichtigste ist, ich denke mir immer, gerade in der Psychotherapie ist das so natürlich sehr häufig, denke mir dann immer, was wäre anders gewesen, wenn wir Eltern gehabt hätten, die einem das zum Beispiel vermittelt hätten, dann würde man heute etwas glauben. Das heißt, dann würde ich heute was anderes glauben als früher, als jetzt. Und Ziel ist natürlich einfach, dass ich jetzt beginne, das zu glauben, auch wenn es mir früher nicht vermittelt worden ist. Aber was kann man denn dafür, dass vielleicht kein Papa da war oder ein Vater sowas gar nicht kann, sowas vermitteln? Und ich verstehe wirklich das Leid, das da entsteht. Aber das heißt, eigentlich sind die Eltern gerade in dem Aspekt auch dafür da, dass sie uns etwas beibringen, das wir dann später durchs Leben tragen, auch wenn die Eltern nicht mehr da sind. Und das heißt, Ziel ist, dass wir uns das dann selber irgendwann einmal richtig stellen oder beibringen. Und das ist schön, dass wir das auch anscheinend gemacht haben.
1: Ja, es ist mir gut gelungen, mich selbst anzunehmen. Aber ich wollte nur sagen, dass dieses Leid haben viele junge, auch Männer, ja, es ist nicht nur frauenbezogen, die sich nicht selber annehmen können und die dann viele Probleme im Leben bekommen. Natürlich auch, dass man dann als Schauspieler sagt, ich bin eh nichts, ich kann eh nichts und so weiter und so fort. Ja. Es resultiert vieles auch aus der Kindheit. Ja, wenn man,
2: also 100%, da haben Sie ganz recht. Ja.
1: Man darf sich selbst schön finden und man darf sich selbst wertvoll finden, denn Gott liebt uns immer so, wie wir sind. Er hat uns geschaffen und wir sind seine Kinder und seine Geschöpfe und er liebt uns. Ja? Also das möchte ich allen Hörerinnen und Hörern auch wirklich sagen und dass das auch jeder weiß. Sie wissen das sowieso.
2: Danke. Wissen Sie, das ist total wertvoll. Ich hoffe, dass das gut ankommt bei allen. Sie haben recht. Ich glaube auch, dass fast alles in der Kindheit liegt. Natürlich gibt es irgendwelche Sachen, die wir später im Leben einmal erleben können, traumatisierend sind, aber das meiste passiert halt doch in der Kindheit, weil das am stärksten prägt. Das heißt, dann sind es wirklich Sachen, die wir dann beginnen, über uns zu glauben. Und das ist dann immer sehr traurig. Und da kann man auch, wenn das jetzt ein junger Papa oder junge Mama hört, kann man auch sehr viel richtig oder falsch machen. Und man soll sich da wirklich das zu Herzen nehmen, was die jetzt vielleicht gerade gehört haben, dass man da echt Gutes zusprechen soll, das sehr wichtig ist, dass Burschen vielleicht das Klischee hören, hey, du bist liebenswert und starker, guter Kerl und Frauen vielleicht, hey, du bist liebenswert und alles schön. Das, was halt gebraucht ist. Ich möchte jetzt nicht mal irgendwelche Klischees bedienen und ich hoffe, das wird nicht so wahrgenommen. Ja, danke jedenfalls für den Input. Vielleicht noch von meiner Seite noch eine Sache dazu. Gerade das ist ja so die Frage immer, wenn man, gerade als Christen wissen ja viele, dass sie sagen, hey, ich bin geliebt und ich bin wertvoll und so weiter und trotzdem glaube ich es nicht so ganz, es kommt nicht so richtig an. Und immer wieder mal denke ich darüber nach, was ich zum Beispiel in meinem Beruf mache. Ich kann ja nicht in meinem Beruf irgendwelche Dinge einfach sagen, die halt nett klingen für Leute, weil die kommen meistens nicht an. Sondern die Frage ist immer, wie kann man rausfinden, warum man sowas Schlechtes überhaupt über sich glaubt und warum das vielleicht gar nicht stimmt, damit man es dann richtig stellen kann. Und das heißt, wenn Sie es jetzt nicht einfach nur annehmen können oder glauben können, seien Sie nicht verzagt, sondern dann ist vielleicht einfach noch ein bisschen Arbeit vor Ihnen, damit es dann irgendwann ankommt. So viel noch von mir dazu. Dankeschön.
0: Danke. Ja, ich würde sagen, dann gehen wir ein bisschen weiter noch in deinem Impuls und die Hörer können jederzeit anrufen 0720 genau. 578 578.
2: Genau. Ja, dankeschön. Also das ist auch so, dass man davon ausgeht, dass dieses Phänomen, das erstmal in den 1970ern beschrieben worden ist, von zwei Psychologinnen, von der Dr. Jan und Imes, egal jetzt, aber die meinen auch, dass es da Zusammenspiel von verschiedenen Ursachen geht und das Wichtigste und Erste ist natürlich auch, so wie wir es gerade besprochen haben, die Kindheit und Erziehung. Das ist die häufigste Wurzel. Das heißt, hat man als Kind diese Anerkennung und Liebe erfahren oder war sie eher nur konditional, das heißt an Bedingungen geknüpft, zum Beispiel an Leistung. Du bist gut, wenn du irgendwas super machst und so weiter. Das heißt, Kinder verinnerlichen das natürlich, das heißt, die beziehen das auf sich und das ist eigentlich die Wurzel allen Übels, wie es mir halt auffällt. Und so entstehen dann halt genau diese Ideen, dass man später sich denkt, man muss immer fehlerfrei sein, dass man überhaupt wertvoll sein kann. Und das ist halt ein ziemliches Dilemma, weil man dann ja natürlich gerade dieses Imposter-Syndrom haben könnte, wenn man das jetzt so nennen möchte, eben, dass man sich einfach denkt, ja, die anderen glauben sicher was Schlechtes von mir, die bin da eh nicht gut und das, was ich mache, war eh nicht so toll und so weiter. Und da gibt es sehr viele Beispiele, die man jetzt bringen könnte. Zweitens geht man auch davon aus, dass es auch so Persönlichkeitsmerkmale gibt, die schon in diese Richtung neigen lassen können, so einen gewissen Neurotizismus oder so dieses Thema, dass man sagt, ich habe eben so eine Neigung zu mehr Ängstlichkeit oder Labilität. Ich glaube, das ist einfach im Prinzip, meine Worte wären jetzt, dass ich einfach denke, das ist eine gewisse Sensibilität. Also mir kommt vor, bei mir in der Praxis zum Beispiel, ist fast jeder Mensch, der kommt, eigentlich sehr sensibel im Kern. Das heißt, sehr feinfühlig und nimmt sich dann vielleicht Sachen stark zu Herzen. Und wenn man sehr feinfühlig ist, dann ist man natürlich auch, dann sind auch so gewisse verletzende Sachen, die man erfahren könnte von den Eltern oder dieses Verknüpfen des Seins mit der Leistung, des Gutseins mit der Leistung, wird auch stärker wahrgenommen. Und dann als Drittes wird von diesen Psychologinnen auch beschrieben, diese Leistungskultur, in der wir leben. Also wir haben echte Gesellschaft, wo es heißt, mach was aus dir, du bist des Glückes Schmied und so weiter. Überall ist ein Funken Wahrheit drinnen, weil es geht natürlich auch darum, dass man gut leistet, weil es halt natürlich Wettbewerb und wenn man die Tierwelt anschaut, ein Löwe, der nie eine Gazelle fangen wird, wird halt irgendwann einfach verhungern. Das heißt, es ist ganz klar. Oder wenn wir früher mal jetzt rückdenken und dann sich uns denken, wir hätten nicht genug vorgesorgt für den Winter, dann wäre es sehr ernst geworden. Also ich habe mal gehört, es hat wirklich so Bauerndörfer gegeben, wo man hin und wieder mal dann einfach irgendwo eine Familie gefunden hat, die einfach im Bauernhaus erfroren ist. Das heißt, sowas kann schon sein und wir leben in so einer Welt, die das halt auch ganz stark fördert und auch gerade in sozialen Medien und so weiter zeigt, wie man sein könnte oder sollte oder wann man eigentlich erst das Recht hätte oder sogar einfach wirklich erst glücklich sein könnte, was man da erreicht haben muss. Aber das ist, ich habe gesagt, da ist ein Funken drinnen, weil die Lüge drinnen ist natürlich eben diese Lüge, dass wir denken, wir sind nicht wert oder nicht genug, wenn wir das nicht können. Oder vielleicht sogar noch viel mehr, dass man dann einfach zu sehr auf irgendein Ergebnis schaut und sich denkt, erst wenn ich dort bin, bin ich gut. Aber das Gemeine ist, dann ist ja der Weg nicht mehr schön. Und der Weg ist das Entscheidende, wie ich lebe, was da passiert. Und ich denke mal, wenn man jetzt immer nur aufs Ziel schauen würde, stellen Sie sich mal vor, wie das wäre, dann wären zum Beispiel die Fitnesscenter leer. Wer würde denn noch ins Fitnesscenter gehen, wenn er sich denkt, erst wenn ich so und so ausschaue, darf ich auch jemand sein, der trainieren geht, weil dann gehört dort dazu, zu den Coolen. Nur als Beispiel. Dabei ist es ja erst, zum Beispiel ein gewisser Körper, erst eine Folge von einem Training. Und das ist bei allen Sachen so, dass man sich einfach auf diesen Prozess fokussieren darf und nicht aufs Ergebnis allein. Das Ergebnis kann vielleicht manchmal anziehend sein, aber gerade beim Imposter wird es eher abschrecken. Ja, also daher kommt es, das ist so die Meinung. So, wir haben gesagt, es gibt ja Kindheit, Erziehung, das ist ja eh der Klassiker, Persönlichkeitsmerkmale, die man haben könnte und dann unsere Leistungskultur. Deswegen ist es auch heute, glaube ich, eine sehr populäre Diagnose oder vielleicht etwas, das man jetzt bei uns nicht immer hört, weil Imposter-Syndrom eben kein deutsches Wort ist. Aber ich bin mir sicher, dass wenn man ein gutes deutsches Wort hätte, dann wären viel mehr Leute davon betroffen oder würden sich so bezeichnen. Vielleicht machen wir noch einmal ganz kurze Pause, wenn jemand anrufen mag. Ansonsten würde ich mich noch damit auseinandersetzen, wie man überwinden könnte. Und im Prinzip ist es da eigentlich sehr ähnlich wie bei grundsätzlich Selbstwertthemen, weil es ja in Wirklichkeit um das geht, also Perfektionismus und Selbstwert.
0: Die Telefonnummer 0720 578 578, von außerhalb Österreichs 0043 720 578 578. Ist es Ihnen schon mal so gegangen, dass Sie ja das Gefühl hatten, den eigenen Erfolg nicht zu verdienen? Oder vielleicht haben Sie ganz konkret eine Frage an unseren Referenten, Psychotherapeut Magister Johannes Wunsch, dann rufen Sie gerne an. Die Telefonnummer 0720 578 578.

0: meine erste Anruferin in diesem Blog jetzt, Eva aus Graz.
1: Ja, grüß Gott. Ja, danke schön. Also ich finde es total interessant, dass es das seit den 70er Jahren eigentlich schon gibt, also halt benannt ist. Und also ich habe es jetzt total interessant gefunden. Mir hat es wirklich voll erwischt. Also ich kämpfe wirklich seit Jahren jetzt eigentlich schon, oder sagen wir mal seit Jahren nicht, aber so in den letzten Monaten sehr lang schon intensiv damit, weil ich mir einfach denke, eigentlich mögen mich die Menschen, also die Leute mögen mich eigentlich rundherum und ich denke mir, warum mögen die mich? Also wenn die wüssten, ich wirklich vor kurzem zum Herrn gesprochen, ich habe gesagt, Gott, wenn die wüssten, wie ich bin, warum mögen die mich? Das ist, wenn die mal wissen, später mal im Himmel, wie ich wirklich bin, dann wird das also wirklich, und dann ist es auch so gekommen, so euer Lohn, also dieses Wort ist dann auch gekommen, wenn ihr jetzt einen Lohn empfangt auf der Erde, dann werdet ihr im Himmel nicht mehr empfangen, so ungefähr. Und so irgendwie kommen wir wirklich vor, also ich auch mit da jetzt vor, aber so kommen wir wirklich vor, also dass ich jetzt meinen Lohn empfange, irgendwie für etwas, wo ich mir denke, oh mein Gott, ja. Das wollte ich nur beitragen, aber danke.
2: Danke für die Offenheit, wirklich, das ist total cool. Und wissen Sie was, ich kann Sie da beruhigen, weil ich glaube, es gibt eine ganz wichtige Unterscheidung. Und die Unterscheidung ist, ich bin, also wie viel ich wert bin und was ich tue. Und wissen Sie was, wir alle tun oder denken manchmal Sachen, die gar nicht so gut sind, weil es halt auch unsere menschliche Natur ist. Ich glaube, das hat jetzt bei der Paulus gemeint, der Geist willig, aber das Fleisch ist schwach. Und genau das ist die Unterscheidung. Wahrscheinlich haben Sie das einmal gehört, hasse die Sünde, nicht den Sünder. Wir alle haben wirklich, also tut mir leid, dass ich das pauschal sage und es tut mir leid, falls ich da jemanden angreife, aber ich glaube, niemand von uns ist so perfekt, dass da alles gut wäre. Und es ist so wichtig, dass man es unterscheiden lernt, dass man sagt, ich bin wertvoll, ich bin geliebt, ich bin, und das wissen Sie, das kann nicht einmal nur ein Christ von sich sagen, sondern auch generell wissen Menschen eigentlich, dass ein kleines Baby schon von Geburt an wert ist, weil das der Wert ist. Und der Wert geht auch nicht verloren, wenn man dann 1 ist oder 4 oder 17 oder 23 oder wann auch immer. Der Wert ist immer noch da, ist ganz klar. Vielleicht ist der Wert für die Gesellschaft oder die Welt nicht immer ganz gleich, aber der Wert ist da. Die andere Frage ist eben, was kann ich beitragen oder was tue ich oder wo bemühe ich mich? Und da haben wir alle müssen uns da immer wieder mal

0: an ihre beste Freundin denken, da gibt's wahrscheinlich auch Dinge, die an ihr irgendwo nicht perfekt sind. Weil es muss auch gar nicht sein, weil es gar nicht um das geht. Jeder Mensch hat irgendwo welche Aspekte, die nicht gut sind. Und ich glaube, wenn das so das Thema ist, dass andere sie ja eh mögen oder irgendwas gut finden und so weiter, dann muss man ja nicht immer alles perfekt finden, weil es gibt ja immer viele, ich denke, es ist so wie bei diesen Autoquartett-Spielen, ich weiß nicht, ob Sie das noch kennen, aber früher mal, das habe ich als Kind mal gesehen, da hat es diese Kartenspiele gegeben, da hat es geheißen, ein Auto hat so viel PS oder so viel Beschleunigung oder so viel km/h kann es fahren oder sowas. Und dann kann vielleicht eins in einem oder zwei oder drei Aspekten ganz gut sein und den anderen wieder ein bisschen schlechter. Das ist ganz normal, weil das ganz normal, das gehört einfach so dazu. Das ist ganz selten, dass es irgendwas gibt, das alles trumpft. Das gibt's fast nie. Das heißt, wir dürfen das akzeptieren lernen, dass es auch bei uns irgendwelche Dinge gibt, die nicht gut sind. Und das ist okay. Und da kann man ja dran arbeiten. Wenn man sagt, das und das konkret möchte ich gern verändern, weil nicht ich bin so, sondern das tue ich dann halt so oder das denke ich da gerade. Oder so verhalte ich mich eben dann, wenn man das so formulieren mag, dann könnte man sagen, das möchte ich jetzt anders lernen. Und dann kann man sich immer wieder vornehmen, das konkret anders zu machen. Etwas, das man einübt, eben eine Tugend, um zum Beispiel irgendein Laster loszuwerden. Das heißt, nur Mut da drinnen, wenn es ist zu sehr belastet, dann können Sie das gerne mal in der Therapie mit dem Therapeuten ein bisschen besprechen und sagen, hier diese Themen, da geht es vielleicht um ein Selbstwertthema, vielleicht könnt ihr das lernen, ein bisschen aufzulösen, dass ich anfange, mit mir zu sprechen. Und vielleicht jeden Tag dann üb, gut mit mir umzugehen und so weiter. Mhm. Danke für den Anruf jedenfalls.
1: Ja, danke vielmals. Danke vielmals. Wieder.
2: Und unsere nächste Anruferin, Maria, grüß Gott.
3: Ja, grüß Gott. Ich möchte jetzt in Erinnerung rufen, weil wenn man im Stress ist als Mutter oder Vater, dann hast du wahrscheinlich schlechte Noten haben. Und da wird dann draufgehauen und sagt, schau den Bruder an und schau die Schwester an, wie toll die machen und die haben das nicht. Das hilft keinem Kind weiter. Diese negativen Ausführungen, die sind so schlimm und es hilft keinem Kind weiter.
0: Genau.
3: Es hilft nur weiter, wenn man das Kind einmal umarmt und sagt, so ist keine schöne Arbeitslösung. Muss man schauen, wie man das hinkriegt.
0: Genau, und das ist gar nicht so leicht, weil es ist total Wahrheit. Also das, was Sie sagen, ist sehr wertvoll und wichtig. Und da muss man ein bisschen, glaube ich, auf sich achten, dass man das auch besser kann. Ich kann Ihnen ein Beispiel geben, zum Beispiel bei mir gerade, habe ich jetzt vor der Sendung direkt, habe ich das Auto mit vier Kindern voll gehabt. Wir haben vier kleine Kinder. Da habe ich, der Kleinste ist halt am Kindersitz gesessen, der ist halt mitgefahren mit den anderen, mit mir und mit den anderen. Die Kleinste habe ich gerade in den Kindergarten gebracht. Und die anderen beiden zum ersten Schultag danach. Da sind wir vorher den Weg zum Kindergarten gefahren und da war so eine kleine Straße, wo so auch Fahrradfahrer drauf fahren dürfen und so weiter. Und dann sind eben so zwei, drei Fahrradfahrer nebeneinander gefahren und dann war noch neben ihr ist jemand gejoggt, auch noch auf der Straße, obwohl daneben ein extra Weg war. Dann habe ich so ganz kurz gehupt, weil ich wollte, dass sie auf die Seite fahren. Und dann ist der Fahrradfahrer stehen geblieben und hat mir ein bisschen angefahren, was das soll, weil quasi warum ihn da anhub und die dürfen da langsam fahren und die sollen nicht schnell fahren. Und dann habe ich aber ganz ruhig reagiert. Und einfach gesagt, ja, es tut mir leid, ich fahre eh nur 30 km/h und es geht nur darum, dass der Fußgänger da auch oft vielleicht am Gehweg geht oder der Läufer und so weiter. Aber ich habe bemerkt, wenn ich jetzt zum Beispiel ganz schlecht geschlafen hätte und ganz viel Stress gehabt hätte, dann hätte ich wahrscheinlich nicht grantig reagiert. In dem Fall habe ich ganz locker reagiert, weil ich dachte, hey, das passt doch alles, aber du musst trotzdem runter. Und das heißt, da muss man auch, glaube ich, einfach besonders auf sich achten, damit man dann auch ruhig reagieren kann. Und da muss man auf sich schauen, dass man gut schlaft, dass man sich genug bewegt, dass man gut isst. Weil wenn jemand, keine Ahnung, ganz wenig nur schlaft, weil der kleine Baby schreit, nicht genug isst, keine Bewegung hat, keinen Ausgleich, nichts, was ihm Freude macht und so weiter, dann wird man schneller mal gereizt und grantig sein. Und das heißt, damit man das tun kann, was gut ist, gibt es eben auch ein paar Grundbedingungen. Es sind einerseits so wirklich feste Rahmenbedingungen, die passen müssen, aber dann natürlich auch das, wie man selber geprägt worden ist. Weil es gibt ja auch Leute, die vielleicht, nehmen wir mal an, jemand, der total narzisstisch ist und nur aufs eigene schaut und sich denkt, mein Kind muss auch perfekt sein, der wird vielleicht anders reagieren. Oder jemand anderer, der wirklich aufgewachsen ist, wo es heißt, man muss leisten, weil sonst kommt man nicht weiter und dann kommt man unter die Räder und du musst, weil sonst keine Ahnung was. Das heißt, es ist so schwierig, dass man schafft, dass man wirklich so reagiert, wie es gut ist für einen Menschen. Aber dahin zu kommen, ist natürlich unser

0: Und wie Sie richtig gesagt haben, ich bin ganz Ihrer Meinung, dass wenn man das schafft, dass man ein Kind dann umarmt und das Kind versteht und dann sagt, okay, das war jetzt wirklich gut, was kann man tun, dann wäre das ideal, auch wenn es im echten Leben oft so schwierig ist, weil es gibt ja auch manchmal Situationen, wo sich das Kind wirklich nicht bemüht hat oder das Kind vielleicht sogar egal ist oder das Kind protestiert. Aber meistens gibt es irgendwas, wo das Kind eigentlich was bräuchte. Und das kann gut aufs Kind eingehen. Dann tut man auf jeden Fall sehr viel Gutes und viel Besseres, als wenn man dann nur schimpft.
1: Ja, weil das Kind weiß das selber, sie hat eine schlechte Leistung.
0: Ja,
1: Und ich würde es eben gern haben, damit er sagt, ich habe Mama, ich habe einen Fünfer. Ja, und es ist nicht. Und dann kriegt sie noch eine drauf. Und dann wird der große Bruder hingestellt und das ist der Beste und der Tollste. Und da kann ein
0: Genau,
1: Kind
0: das ist nämlich für alle schlecht, gell? Das ist auch für den großen Bruder schlecht.
1: ja, aber diese. Ich habe mich so sehr darauf beschäftigt.
0: Ja, danke. Also danke vielmals für den Anruf und für den Hinweis. Und ich hoffe einfach, dass gerade heute, zumindest in Wien, ich glaube Niederösterreich, vielleicht auch England, ist ja der erste Schultag, dass man sich das einfach zu Herzen nimmt. Dass man sagt, hey, wenn ich das nochmal nicht gut mache, dann möchte ich mich darauf besinnen und das wirklich bemühen, aufs Kind einzugehen. Und wenn es irgendwo nicht gut ist, dann eher probieren, dem Kind zu helfen. Das ist ja fürs Kind schlimm. Fürs Kind ist sicher schlimmer als für die Eltern. Genau. Dankeschön.
2: Danke. Ja, Johannes, dann darfst du ein bisschen fortsetzen, bis wieder das Telefon läutet.
0: Okay. Ja, also heute Imposter-Syndrom. Das eine eigenartige Sache irgendwie, das gibt es halt immer wieder und wie man gehört, betrifft das ja wirklich sehr viele Menschen im Leben hin und wieder mal. Mindestens einmal haben wir gesagt, 70% der Menschen sind davon betroffen, einmal im Leben. Und wahrscheinlich sogar auch oft. Oder ich glaube sogar, wenn ich ehrlich bin, dass gerade Themen, die den Selbstwert betreffen, sich auch wirklich durchziehen können im Leben. Also wenn man da jetzt nicht dran arbeitet, dann werden manche Sachen vielleicht besser. Aber vielleicht oft nur insofern besser, dass man sich besser daran gewöhnt, dass es halt so ist, dass man halt sich klein macht oder anderen aus dem Weg geht und so weiter. Aber in Wirklichkeit ist das ja extrem unfreies Leben und es muss wirklich nicht sein. Da kann man wirklich was verändern und da ist viel Potenzial. Imposter-Syndrom, da habe ich was Interessantes gefunden. Die Dr. Valerie Young hat gemeint, es gibt fünf Typen von diesem Imposter-Syndrom. Vielleicht ist es interessant, weil dann können sie sich vielleicht besser wiedererkennen. Also erstens hat sie gesagt, der Perfektionist nennt sie halt als Typ von diesem Imposter-Syndrom. Ich weiß nicht, ob man das jetzt so aufteilen sollte, aber in ihrem System halt. Die meint, der setzt extrem hohe Ziele und wertet 99% der Leistung als Misserfolg. Ja, okay. Also wenn sie das betrifft, dann wäre wahrscheinlich Imposter-Syndrom für sie zutreffend. Oder die Superheldin, der Superheld, arbeitet bis zur Erschöpfung, um die vermeintliche Inkompetenz zu kaschieren. Also immer noch mehr tun, damit man kaschiert, dass man eigentlich nicht kompetent ist oder nicht gut ist. Dann gibt es noch das Naturgenie, fühlt sich bei Schwierigkeiten beim Lernen sofort unfähig. Also das heißt immer wieder mal, dass man denkt, eigentlich sollte perfekt sein, eigentlich muss ja alles. Und wenn dann einmal irgendeine Schwierigkeit aufkommt, dann ist man sofort unfähig und schlecht. Solist, der lehnt jede Hilfe ab, weil das Annehmen eben als Schwäche gilt. Man muss ja selber perfekt sein. Und der Experte, der glaubt nie genug zu wissen und niemals bereit zu sein. Das sind ja alles Dinge, die man ja immer wieder mal kennen könnte. Ich glaube, selber habe ich das schon oft so erlebt. Ich glaube aber, dass sich bei mir viel verändert hat. Wahrscheinlich viel über den Weg, dass der eigene Selbstwert eben auch das Gefühl darüber eben steigen kann oder sich verändern kann. Das ist was sehr Wichtiges und Führendes im Leben. Kommen wir da eben zu dem Thema der Überwindung. Also was kann man da tun? Ich glaube mal allein, dass man sich, gerade beim Imposter-Syndrom, dass man sich bewusst darüber ist, dass das eigentlich ein Syndrom ist. Das heißt, etwas, was jetzt nicht unbedingt gesund ist oder gut für einen ist. Wenn man so einen Namen hat, dann hilft es manchmal, dass man sich daran erinnert. Wenn ich das benennen kann, dann habe ich auch die Möglichkeit, damit umzugehen. Hier vielleicht gerade wieder da reingerutscht in dieses Syndrom, in dieses Deutsch, weiß ich nicht genau, habe ich noch nie gehört, dieses Hochstapler-Syndrom, dass ich mir denke, hey, bin ja nicht gut genug oder noch nicht so weit. Vielleicht darf man einfach proaktiv sagen, dass man lernt, Danke zu sagen, was Gutes auch wertzuschätzen, und so weiter. Ich glaube, dieses Bewusstmachen hilft. Dann mit anderen drüber zu sprechen. Das kann auch gut sein, so im Freundeskreis zum Beispiel, dass man einfach merkt, wenn man das teilt, die Gedanken, dann ordnet sich viel. Dann merkt man auch, dass andere Leute eben auch Sorgen haben, dass andere auch sagen, hey, ich habe manchmal Sorgen, wie ich das alles schaffen soll mit der Familie oder die Finanzen oder wie das gehen wird beruflich. Das gibt es so häufig. Oder ich fühle mich da oft überfordert oder du glaubst immer, bei mir schaut alles perfekt aus und in Wirklichkeit kriege ich es fast nicht hin, dass das Haus immer so ausschaut oder was auch immer. Das heißt, mit anderen drüber zu sprechen, kann erleichternd sein, weil man merkt, anderen Leuten geht es da oft ganz ähnlich. Genau. Gefühle benennen. Auch ganz gut, dass man sagt, hey, manchmal ist das ja wirklich nur kognitive Verzerrung. Und wenn ich lerne, so ein Gefühl zu benennen, dann kann ich sagen, ich fühle mich gerade eigentlich gerade ein bisschen traurig oder ich fühle mich gerade so, als wäre nicht gut genug. Dann kann man da ein bisschen Ordnung reinbringen. Ein Erfolgstagebuch ist etwas, das kann auch helfen. Ich kann mich erinnern, dass gerade am Anfang, wie ich noch Student war und das da hat eine Lehrtherapeutin gegeben, die hat dann immer gesagt, aber Herr Wunsch, führen Sie auch ein Tagebuch für die ganzen Erfolge. Und das habe ich eigentlich nie gemacht. Aber vom Prinzip her, dass man da auch reinschreibt, wo was gut gelaufen ist. Und manchmal vergisst man das Gute auch schlecht und bleibt beim Negativ hängen. Das ist auch, glaube ich, so eine Eigenart unseres menschlichen Gehirns, weil unser Gehirn eben sehr auf Überleben ausgerichtet ist. Und das heißt, das Gehirn versucht auch immer sehr schnell zu sehen, was ist gefährlich, wo kann was passieren, und nimmt das Negative deswegen auch stärker wahr. Aber deswegen wäre es auch gut, proaktiv da dagegen zu arbeiten, dass man sagt, wie kann ich auch bewusst das Positive sehen, das dokumentieren, aufschreiben, sagen, hey, das ist heute gut gelaufen und so weiter. Und dann als letztes natürlich auch Fehler erlauben. Man muss verstehen, dass Fehler ein normaler Teil des Lernprozesses sind. Vielleicht haben Sie da diesen Begriff noch im Kopf. Ich glaube, wir haben eine Sendung darüber gemacht, über dieses Growth Mindset, dass man sagt, hey, Lernen ist wichtig und gut, aber Lernen bedeutet immer, dass man auch Fehler macht am Weg. Das gehört dazu, dass man sich das erlaubt, dass man sagt, aus Fehlern lerne ich. Das ist gut, wenn man klug mit dem umgeht. Fehler sind kein Beweis für Inkompetenz, sondern einfach nur, dass irgendwas nicht geklappt hat. Und dann kann man normalerweise das besser machen und einen neuen Weg suchen. Und das ist gut so. Also ich mache gerade ein Projekt mit einem Freund von mir, wo wir so ein Produkt entwickeln und immer wieder dann irgendwas, wo vielleicht dann ein Programmierer oder so sagt, na, was so und so geht's eigentlich gar nicht. Dann könnte man immer sagen, ja gut, wenn es nicht geht, dann lasst man es bleiben, weil eh nichts funktioniert. Aber in Wirklichkeit kann man sagen, aha, dann hat man da einen Denkfehler gehabt oder nicht gewusst, wie es vielleicht gar nicht geht. Und dann könnte man jetzt eine andere Lösung finden. Und das ist auch gut, so ein Prozess, sich erlauben. Fehler sind erlaubt und sind gut. Und wissen Sie, als allerletzte Sache auch grundsätzlich immer wieder dieses Hinterfragen, hey, das ist vielleicht persönlich ein bisschen schwer, aber in der Therapie ist es ein wichtiger Aspekt. Woher kommt denn das wirklich, dass ich so oder so mit mir umgehe, dass ich so denke, dass ich das, weil das ist ja auch nicht selbstverständlich. Also ein kleines Kind denkt noch gar nicht so. Ein kleiner Sohn hier da oben, jetzt hör auf, den ich gerade aufpasse, der ist noch voll okay mit allem, was er tut. Der hinterfragt sich gar nicht. Der wird sich überhaupt nichts denken. Der könnte jetzt nackert auf die Straße rauslaufen und wird sich überhaupt nicht genieren, weil es ist alles okay. Das heißt, woher kommt denn das, was ich über mich denke, dass ich irgendwo unzulänglich bin oder nicht genug? Und wenn man ehrlich ist, ehrlich zu sich selbst ist, findet man das dann auch oft, dass man merkt, hey, das stimmt, da ist man vielleicht oft beschämt worden oder da war jemand nicht da, den ich gebraucht hätte oder da hat es keine aufbauenden Worte gegeben und so weiter. Oder vielleicht auch dieses Modell nicht gehabt, dass man sich überwinden kann und etwas tut, obwohl es gerade schwierig ist. Und wenn es da etwas gibt, wo man draufkommt, wo man merkt, hey, ich habe da viel zu hohe Ansprüche und die kosten mir auch viel, weil wenn es gut ist, wissen Sie, wenn Sie sagen, ich habe hohe Ansprüche und die helfen mir, mich zu entwickeln und ich werde dadurch irgendwo gut und es ist auch schön und ich freue mich darüber, ist das ja was Gutes. Aber wenn ich merke, dass ich Ansprüche habe, mich zerbrechen lassen, die mich immer wieder so unter Druck setzen, dass ich dann gar nichts gescheit mache und weiter, dann wäre es wert, das zu verändern. Und wenn man es nicht selber schafft, dann zahlt sich das wirklich aus, mit jemandem anderen darüber zu sprechen, der einem helfen kann. Gut, ich glaube, von mir aus wäre jetzt einmal so das Wichtigste zum Imposter-Syndrom. Ist etwas, was man vielleicht sogar kennt in sich. Das ist jetzt keine Krankheit an sich. Es kann aber natürlich in Richtung Perfektionismus gehen, der jetzt auch an sich vielleicht keine eigene Krankheit ist. Aber wo es wirklich um einen ganz schlechten Selbstwert geht, so Minderwertigkeitsgefühle, je nachdem, wie stark es ausgeprägt ist, sollte man sich da Hilfe suchen, würde ich sagen. Aber wenn es etwas ist, wo man merkt, hey, stimmt, da mache ich gerade immer wieder das und das und das ist nicht hilfreich, ist gerade der Austausch mit anderen hilfreich, dass man merkt, hey, stimmt, dann können wir das und einmal anders machen oder sich etwas zutrauen oder irgendwo auch einmal Danke sagen lernen und auch bewusst dran denken. Das kann man gut verändern. Bedanke mich fürs Zuhören und würde mich auch freuen, wenn Sie noch irgendwo jetzt einmal Anruf oder Frage hätten, dass Sie mit mir noch kurz telefonieren. Ich glaube, circa 10 Minuten haben wir noch Zeit.
2: Genau, die Telefonnummer ist 0720 578 578. Von außerhalb Österreichs 0043 720 578 578. Bringen Sie sich jetzt gerne in diese Sendung ein mit einer Frage oder auch einem ganz konkreten Beispiel aus Ihrem Leben. 0720 578 578.

0: Wir haben eine Anruferin aus Oberösterreich, Anna.
1: Ja, hallo. Ich hätte eine Frage, weil Sie den Selbstwert angesprochen haben. Ist es nicht so, verläuft es nicht in Wellen? Also, dass man einfach, man kann schon, man kann ganz, was ich habe mein Leben erlebt, dass ich, was ich total einen Selbstwert gehabt habe. Und dann geht es wieder mal runter, dass das einfach Wellen sind. Also, aber man sich auseinandersetzt mit der Kindheit, trotzdem immer wieder so Wellen sind. Wo ja, man einfach, wo man ja. Unten ist. Ist das so?
2: Ja, ja. Klar. Also, im Erleben 100%. Also, so würde ich das auch sagen. Ich gehe davon aus, dass wir sprechen da über Selbstwertgefühl, heißt nicht über einen Selbstwert, weil der Wert ist ja gut von Menschen. Das ist zumindest meine Meinung. Okay, der Wert ist hoch. Aber das, was ich dann fühle, wie ich mich erlebe, das ist ein anderes Thema. Und ich glaube jetzt, aber das ist jetzt meine Einschätzung, wie das grundsätzlich, also wie das so ist. Das kann ja in Ihrem Fall anders sein. Aber ich glaube, dass es wirklich so eine grundlegende Überzeugung davon gibt, wie viel Wert ist oder wie viel Wert man hat. Das ist so etwas, was es halt geben kann. Okay, das heißt, das wird meistens durch die Kindheit, Kind schon definiert. Nur das Gemeine ist, dass wir dann alle auch so gewisse Kriterien mitkriegen, wo wir eben denken, wenn ich zum Beispiel von anderen geliebt werde oder die mich toll finden, bin ich gut, oder wenn ich viel Geld verdiene, bin ich gut, oder wenn ich meinen Haushalt super habe, bin ich gut, oder wenn ich ein schönes Auto habe, bin ich gut, oder die Blumen schön blühen. Das heißt, wir haben halt so Kriterien und ich glaube, dass es so ist, dass Menschen dann oft sich anstrengen oder halt gut laufen und dann haben sie ein gutes Selbstwertgefühl, wenn sie denken, jetzt bin ich ja toll und jetzt bin ich super. Aber wenn dann irgendwas wieder nicht mehr funktioniert, ist es sehr schwierig, dieses Selbstwertgefühl aufrechtzuerhalten, weil man dann glaubt, okay, bin doch nichts wert, hat doch nichts geklappt oder ist doch alles schlecht. Und das ist ja dann das Dilemma. Und ich glaube, darum geht es vor allem, dass das Selbstwertgefühl zwar konstant ist, also das Selbstwert an sich, wie wir es halt wahrnehmen, nur das Gefühl darüber halt sich verändert, dass das halt schwankt. Ist das ungefähr logisch, wie ich es beschreibe?
1: Ja, das ist schon logisch. Ich meine, vom eigenen Leben, man hat ja den Selbstwert, weil man weiß, man ist selbst auch, man ist etwas wert und man weiß auch, wenn was nicht klappt, ja, das gehört zum Leben. Es ist nicht immer alles, es klappt nicht alles, geht nicht alles gut. Aber trotzdem sind dann diese Gefühle, die man spürt. Und man weiß es vom Verstand,
2: genau.
1: Dass man sich nicht runterziehen lassen sollte. Das weiß man vom Kopf. Und dennoch passiert es vom Gefühl.
2: Ja, genau. Naja, und das ist ja genau das Dilemma, das Sie da beschreiben, dass Sie genau, wo Sie recht haben. Wir können vom Kopf her irgendwas wissen und trotzdem etwas anders fühlen. Und das passiert halt einfach, weil das Gefühl hat immer einen Grund. Also wir fühlen nicht einfach nur so irgendwas, sondern das Gefühl hängt immer mit Bewertungen zusammen. Zumindest meine Definition von Gefühl. Das heißt, es hängt immer davon ab, was ist eigentlich meine tiefe Überzeugung? Und wenn meine tiefe Überzeugung über mich ist, dass ich eigentlich nicht so viel wert bin, aber ich habe das Gefühl, dass ich jetzt alles ganz gut hinkriege, dann bin ich anscheinend ja dann, darf ich mich doch freuen. Verstehen Sie? Das ist genau diese. Ich glaube sehr oft, fast dieses so, was so als manisch-depressiv oder bipolar beschrieben wird, kann auch sein, manchmal in gewissen Situationen, wenn es jetzt nicht organisch ist, das heißt durch eine chemische Dysbalance im Gehirn. Das heißt, kann auch manchmal so sein, wo man sagt, hey, ich kriege irgendwas gut hin, es läuft gut in meinem Leben, dann habe ich ein Hochgefühl. Dann geht wieder nichts und dann bin ich wieder unten. Das heißt, das zu verändern ist natürlich schwierig, weil da muss man etwas ganz Grundlegendes über sich verstehen. Da muss man verstehen, wo dieses Negative herkommt und etwas grundsätzlich richtigstellen. Und das ist halt nicht so leicht. Das ist ja genau dieser ein bisschen längerwieriger Prozess, den man manchmal in der Psychotherapie verfolgt. Genau. Aber das heißt, man kann natürlich vom Kopf her irgendwas verstehen und trotzdem tief drinnen etwas anderes glauben. Und das ist dann manchmal ein Dilemma. Je nachdem, wie es dann halt gelingt, dass man sagt, hey, ich werde gerade meinen Ansprüchen genug, denkt man, jetzt geht's einem gut und sonst wieder schlecht. Also das ist genau das, was man sehr oft erlebt.
1: Aber wenn man es versteht, wer das kommt, Aber dann kann man natürlich,
2: also das ist zumindest der Weg, wie ich es in der Psychotherapie mache. Wenn man es versteht, dann hat man die Möglichkeit, auch dagegen zu arbeiten. Dann kann man auch wirklich sagen, okay, warte mal, daher kommt diese Lüge eigentlich, soll ich diesen Blödsinn noch weiter glauben? Und dann hat man Chance, anders damit umzugehen, was aber nicht so leicht ist. Also es ist jetzt nicht einfach so, aha, habe ich bemerkt, so wie ich habe bemerkt, die Butter ist beim Spar immer billiger als beim irgendwo, dann fahre ich mal dorthin, nur als Beispiel. Da stehen sie jetzt ein bisschen anders, sondern weil es ja eben eine unterbewusste Sache ist, da geht es um eine Prägung. Und das Gemeine ist, unser Unterbewusstsein, das ist nicht gemein an sich, aber unser Unterbewusstsein führt uns halt immer in diese Bahnen, die wir halt veranlagt oder geprägt haben, weil es halt automatisch, so ist ein Automatismus, verstehen Sie? Das ist so wie ein Sprachfehler oder wie eine gewisse Art von einer Haltung, vom Rücken oder sowas. Da wird man immer wieder mal reinrutschen, wenn man nicht bewusst dran denkt. Und sich da bewusst rauszuholen, wäre das Ziel. Das ist theoretisch einfach, praktisch ein bisschen schwieriger.
1: Kann nicht das Gebet auch helfen, das Gebet?
2: Das Gebet, ja, natürlich. Wenn das auch ein Teil davon ist, dass man sich auch immer wieder daran besinnt und dann auch sagt, als ist zum Beispiel eben, danke lieber Gott, dass du mich so und so geschaffen hast und dass ich genug bin, auch wenn es jetzt nicht klappt, danke, dass du mich trotzdem lieb hast, dann ist es ja natürlich, eben steht in der Bibel, dass unser jetzliches, unser gegenwärtiges Leben weniger als ein Wimpernschlag im Vergleich zur Ewigkeit ist. Das heißt, da kann man natürlich auch Dinge richtig stellen, in Anbetracht der Ewigkeit zum Beispiel, die man als Christ hat. Aber als Menschen sind wir halt eben, menschlich gesehen, haben wir Psyche. Mit der Psyche setze ich mich in der Psychotherapie auseinander, zum Teil auch ein bisschen mit körperlichen Aspekten, die da zusammenhängen. Und den Teil kann man halt nicht einfach auch ganz wegnegieren, sondern der ist halt auch real, der ist auch eine reale Sache und da gibt es eben Prägungen, Ideen, die im Unterbewusstsein verankert sind, Muster, irgendwelche automatischen Gedanken, wie auch immer man das nennt. Aber alles, was hilft, das richtig zu stellen, ist gut. Und wenn das Gebet dazu hilft bei Ihnen, was auch total legitim ist, weil ich glaube, dass das auch gehen kann, dann ist das gut für Sie. Und das freut mich, wenn Sie es tun.
0: Herzlichen Dank für diesen Anruf. Wir kommen schon zum Ende unserer Sendung. Impuls Leben mit Magister Johannes Wunsch. Möchtest du noch ein Schlusswort sagen?
2: Genau, ja, kurzes Schlusswort. Also wie auch immer wir jetzt das Imposter-Syndrom jetzt genau definieren wollen, ungefähr haben wir es ja gehört, das Wichtige ist, dass es im Leben immer wieder Dinge gibt, die einen gefangen halten, die einen irgendwie zurückhalten, dass man Sachen nicht tut, die einem Freude bereiten würden, die dazu beitragen würden, dass man Potenzial entfaltet, dass man sich als Mensch gut entwickeln kann. Und wenn man da drauf kommt, dass es da irgendwas gibt und das vielleicht eben jetzt als, in dem Fall zum Beispiel, als Imposter-Syndrom benennen kann und dann sagt, hey, das möchte ich eigentlich nicht, ich möchte mich da anders entwickeln, dann ist das gut. Weil es, ich glaube, für uns Menschen ist es einfach wichtig, dass wir uns irgendwo entfalten, dass wir unsere Talente einsetzen, so wie in diesem Spruch, in den Büttischen Ohren zum Beispiel, werde der du bist, wo man davon ausgeht, dass es irgendwelche Dinge gibt, die vielleicht die Menschen sogar vielleicht schon veranlagt sind, gut sind, die es wert sind, dass sie Raum kriegen. Und alles, was uns daran hindert, ist schlecht. Und es wäre auch die Vorstellung, dass man denkt, naja, so bin ich eh nicht, oder was werden die anderen dann denken, oder die denken, ich fake das ja nur, oder die werden sich denken, das ist nicht authentisch bei dem. Aber eigentlich ist es wurscht, was die anderen denken. Vor allem ist einmal wichtig, dass sie probieren, authentisch sich gut zu entwickeln und das meiste aus sich zu machen. Nicht damit sie wert sind, sondern es gut ist, weil man wert ist, ist es immer schön, seine Talente einzusetzen und sich zu entfalten. So viel von mir dazu. Danke fürs Zuhören. Wenn Sie einen Sendungswunsch haben, kann ja auch sein, so wie wir das heute versucht haben, dann können Sie das sicher irgendwie beim Hörerservice deponieren und dann wird es mir vielleicht einmal mitgeteilt und dann können wir das machen. Dankeschön. Ja,
0: super. Dankeschön, Magister Johannes Wunsch, für diese Sendung heute. Liebe Zuhörer, Sie finden diese in Kürze auf unserer Radiothek unter www.radiomaria.at. Am Mikrofon war Antonia Kollmann.
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0: verstehen.
1: Einen schönen Vormittag und herzlich willkommen, liebe Zuhörer von Radio Maria, zur Sendung Wort des Lebens. Sie hören heute zwei weitere Predigten von Abt Bernhard Eckersdorfer aus seiner Predigtreihe über Bilder des Himmels im Stift Kremsmünster. Heute lautet der Titel »Mitten unter den Heiligen« und »Im Chor der Engel«. Ich wünsche Ihnen viel Gewinn beim Hören seiner Ausführungen.
2: Liebe Schwestern und Brüder im Glauben, oder sollte ich besser sagen, liebe Heilige dieser Tage, kommt Ihnen diese Anrede merkwürdig vor? Liebe Heilige dieser Tage, dabei ist das ganz biblisch. Paulus an die Kirche Gottes, die in Korinth ist, die Geheiligten in Christus Jesus, die berufenen Heiligen mit allen, die den Namen unseres Herrn Jesus Christus überall anrufen. Und viele andere Stellen, in denen die frühen Christen Heilige genannt wurden. Heilige sind keine perfekten Menschen, sondern Personen, die sich von Gott ergreifen und verwandeln lassen. Heilige sind sie von einer anderen Welt her und auf sie hin, indem sie ein christusähnliches Leben verwirklichen und dabei oft zur Inspiration für andere werden. Sie waren und sind, Sie merken schon, ich mache jetzt keine Unterscheidung zwischen Verstorbenen und Lebenden. Sie waren und sind Kinder ihrer Zeit mit allen Stärken und Schwächen. Trotz ihrer vielen Unzulänglichkeiten hier auf Erden führten und führen sie ein Leben in der radikalen Jesus-Nachfolge. Ich glaube, der heutige Muttertag ist ein Anlass, mit Dankbarkeit zu schauen, was wir von jener Frau empfangen haben, die uns geboren hat. Und da wird deutlich, dass es nicht darum geht, zuerst heilig zu werden und dann würdig zu sein, in die Gemeinschaft der Heiligen aufgenommen zu werden. Sondern der getaufte Mensch ist von Anfang und am Ende in die Gemeinschaft der Heiligen hier auf Erden und im Himmel aufgenommen. Im Glaubensbekenntnis verwenden wir den Ausdruck, ich glaube an die Gemeinschaft der Heiligen. Und das sagen wir oft einfach so dahin. Aber da ist eine tiefe Bedeutung drinnen. Gemeinschaft der Heiligen. Vielleicht wollen Sie sich dessen gewahr werden, wenn dann nach Predigt und Fürbitten in der großen Credo-Messe von Mozart, mit der uns heute Chor und Orchester beschenkt, in der im Credo 75 Mal das Wort Credo, ich glaube, gesungen wird. Das hat mir Pater Altmann beim Frühstück verraten. Ich glaube an die Gemeinschaft der Heiligen, in der ich geborgen bin. Ich finde, es ist eine Zukunftsfrage, ob es uns auch in Zukunft gelingt, den reichen Schatz der Heiligen zu heben und immer neu bewusst zu machen. Da ist die Bedeutung von heiligen Geschichten und da spielt hier eine große Rolle. Werden diese heiligen Geschichten erzählt? Da kommt eine Verbundenheit von himmlischer und irdischer Kirche zum Tragen, wo dann auch Statuen und Bilder sprechen können, weil wir verstehen, was dargestellt ist. In Gottes Häusern und in Bildern zu Hause haben wir ja viele Darstellungen von Heiligen. Können wir damit etwas anfangen? Heilige sind immer zurückgebunden an den Heiligen. Und es ist ja jetzt die fünfte Predigt zu Bildern des Himmels mitten unter Heiligen. Und da ist es interessant, dass in der byzantinischen Liturgie, in der östlichen Liturgie der östlichen Kirchen, der Priester sagt, mit den Gaben in der Hand, bevor sie ausgeteilt werden, Sancta Sanctis, auf Griechisch da, Hagia Tois Hagiois, ein zentraler Ruf, das Heilige den Heiligen. Und da sehen wir, dass wir nur heilig sein können in Relation, in Beziehung zu dem Heiligen, der sich uns in der Eucharistie hingibt. Und da sehen wir auch, was ich in den vergangenen 4 Predigten immer wieder betont habe über den Himmel, dass die kirchliche Liturgie immer eine Orientierung zum himmlischen, zur himmlischen Vollendung hat und nur von daher in ihrer Heiligkeit verstanden werden kann. Die Liturgie hat, theologisch gesprochen, einen wesentlichen eschatologischen Aspekt. Das heißt, sie führt uns über das, was wir hier sehen und erleben, hinaus und wir haben Anteil an einer göttlichen Liturgie, die ständig gefeiert wird, in einer anderen Welt, die unsere Zukunft ist. Und an diesem Punkt werden wir uns der Liebesgemeinschaft bewusst, die zwischen Himmel und Erde besteht. Vielleicht ein überraschendes Wort, Liebesgemeinschaft. Aber es geht um die Agape, um die Caritas, um die Liebe, von der das Evangelium heute voll war. Ich habe es gar nicht gezählt, aber oft war da von Liebe die Rede heute. Im Gottesdienst kommt das zum Ausdruck. Diese Liebesgemeinschaft zwischen Himmel und Erde. Das Zweite Vatikanische Konzil sagt in seiner Kirchenkonstitution Lumen Gentium, ich zitiere, dadurch, dass die Seligen, und die Seligen sind meistens synonym mit den Heiligen, also die Heiligen im Himmel, dadurch, dass die Seligen inniger mit Christus vereint sind, festigen sie die ganze Kirche stärker in der Heiligkeit, erhöhen die Würde des Gottesdienstes, den sie auf Erden Gott darbringt, und tragen auf vielfältige Weise zum weiteren Aufbau der Kirche bei. Das sind starke Worte. Die Kirche des Himmels trägt wesentlich zur Liturgie hier auf Erden bei. Eine tiefe Verbindung steht. Wo wird das am deutlichsten? In den heiligen Litaneien, die ja zu hohen Festtagen oder Anlässen gebetet wird. Da ist die Einigung der Heiligen des Himmels und der Erde mitten im Gottesdienst angesprochen, deutlich sichtbar. Und das alles sind für mich starke Aussagen, gerade am Muttertag. Denn es ist eine Kommunikation über diese Welt hinaus, auch mit den Verstorbenen. Und wenn ich jetzt so in die Reihen schaue, bitte nehmen Sie das nicht persönlich, dann denke ich mir doch, dass viele Ihrer Mütter bereits vorausgegangen sind in die ewige Herrlichkeit. Und da besteht eine Kommunikation. Und das am Muttertag zu bedenken, ist eine große Gnade, glaube ich. Wir leben ja in Beziehungen auf dieser Erde. Wie könnte es sein, dass Familienbande und Freundschaften im Himmel keine Rolle mehr spielen und jetzt schon eine Wirklichkeit über diese Welt hinaus nicht bestünde? Wie könnte das sein? Dann wäre doch unser Glaube leer. Das ist das Entscheidende für das rechte Verständnis des Himmels. Die alte Frau, der ich vielleicht einmal geholfen habe und die mich dankbar angeblickt habe, sie werde ich wiedersehen. Der Sohn, ich sage jetzt etwas Wahres, der vergangene Woche in der Ukraine gefallen ist und wo der Vater so trauert, dass er diese Woche uns nicht im Stiftgremsmünster mit dem Bischof von Donetsk besuchen wird, wie er vorhatte, weil sein Sohn gestorben ist. Dieser Sohn hat Kommunikation mit ihm. Die Frau, die ihr Kind während der Schwangerschaft verloren hat und oft daran denkt, da wird die eine Seele mit der anderen im unvorstellbaren Glück, ohne irdische Begrenzung, einander begegnen. Der Ritus der kirchlichen Begräbnisfeier spricht diese Wirklichkeit direkt aus. Hören Sie, wenn Sie das nächste Mal bei einem Begräbnis sind zu, was da gesagt wird. Genau diese Verbundenheit zwischen Himmel und Erde. Ich finde das echt stark. Hier geht es nicht nur um die Erinnerung an vergangene Beziehungen in der Ewigkeit. Da wäre der Himmel eigentlich fad. Sondern es geht um die Fortsetzung von Beziehungen in einer anderen Welt, die hier bereits begonnen haben. Und das zu verstehen, dafür tut es freilich gut, von sich abzusehen und den Heiligen aller Heiligen als oberste Macht anzuerkennen. Das fällt uns persönlich schwer, weil wir uns oft als Zentrum der Welt sehen. Und auch global gesehen ist das eine Frage. Schauen wir uns daher zum Abschluss eine gefährliche Tendenz an, die ich derzeit im Zusammenhang von Politik und Religion sehe. Putins Krieg gegen die Ukraine wird vom russisch-orthodoxen Patriarchen Kyrill als von Gott her gewollt und gerechtfertigt bezeichnet. Das Mullah-Regime im Iran differenziert nicht zwischen staatlicher Macht und religiöser Führung und rechtfertigt Terror und Unterdrückung mit allers Wille. Auch in unserem Kulturkreis, und auf den möchte ich mich jetzt noch konzentrieren, sehen wir die Souveränität Gottes gefährdet im öffentlichen Raum, in der Politik, auch instrumentalisiert. Die protestantische Pastorin White Cain, Leiterin des Glaubensbüros im Weißen Haus, sozusagen die Seelsorgerin im Weißen Haus, wiederholte, und ich habe das auf Instagram, auf Videos gesehen, etliche Male, auch vor Präsident Donald Trump, saying no to Trump is saying no to God. Wer Nein zu Trump sagt, sagt Nein zu Gott. Der Kriegsminister der Trump-Regierung, Hexet, hat ein Gebet gesprochen. Gott lasse jede Kugel gegen die Feinde der Gerechtigkeit und unserer großen Nation ihr Ziel finden. Da versündigt man sich gegen den Himmel. Deshalb ist Papst Leo mit ganz klaren Worten aufgetreten und hat dann gesagt, ich habe keine Angst vor der Regierung Trump und werde weiterhin das Evangelium mit seinem Friedensethos verkündigen. Das ist der Hintergrund. Er sieht die Souveränität Gottes in Frage gestellt. Deswegen tritt der Papst hier auf. Er will nicht Politiker sein. Er hat gesagt, I'm not a politician. Aber er muss aufstehen, wenn die Souveränität in Gefahr ist. Und das hat ja dann für viele, die an sich gerade im protestantischen Lager Anhänger von Donald Trump waren, irgendwie zum Umdenken geführt, als er eine KI-Darstellung von sich als Jesus selber gepostet hat. Und dann sind manche auf einmal wieder ins andere Extrem gefallen und haben Trump in der Hölle gezeichnet und von Blasphemie gesprochen. Wir Katholiken können da relativ gelassen sein, auch weil wir einen obersten Repräsentanten haben, der das zusammenhält, den Papst. Aber es ist interessant, was dann für Diskussionen gegeben hat, als man nämlich draufgekommen ist, der angeblich der Retter des Abendlandes ist und in dem man irgendwie auch religiöse Hoffnung gesetzt hat, der ist ja gar nicht religiös. Und das hat dann ein Kabarettist auf den Punkt gebracht und ich habe dieses Video sehr treffend gefunden. Das ist jetzt kein Theologe. Der hat gesagt, die Frage gestellt, warum ist denn Donald Trump nie in einem Gottesdienst zu sehen, wie zum Beispiel sein Vorgänger Joe Biden, der als Katholik oft in den Gottesdienst gegangen ist. Und er hat sich selbst die Antwort gegeben, er geht nicht in die Messe, sage ich jetzt auf katholisch, er geht nicht in den Gottesdienst, weil er es nicht aushalten würde, dass es eine Stunde nicht um ihn geht. Da hat ein Kabarettist verstanden, was kirchliche Liturgie ist. Eine scharfe Beobachtung. Es geht mir jetzt wirklich nicht darum, bitte verstehen Sie mich nicht falsch, einen Politiker herabzuwürdigen. Hier in der Kirche verurteilen wir niemanden und wir beten gerade für die Regierenden. Anfangs lachte ich noch über diesen Kommentar. Doch dann, wenn ich ihn immer öfter erzählt habe, habe ich gemerkt, worum geht's mir eigentlich in der Liturgie? Kreise ich da nur um mich oder richte ich mich aus auf Gott, auf den Himmel? Und lasse mich von daher beschenken und verwandeln.

0: Sie haben eingeschaltet zur Sendung Wort des Lebens. Sie hörten zuvor die Predigt mit dem Titel Mitten unter den Heiligen, die Abt Bernhard Eckersdorfer am 10. Mai 2026 im Rahmen seiner Predigtreihe über Bilder des Himmels im Stift Kremsmünster gehalten hat. Weiter geht es nun mit der Predigt im Chor der Engel, die Abt Bernhard Eckersdorfer im Juni gehalten hat.
1: Liebe Schwestern und Brüder im Glauben, zweimal im heutigen Evangelium spricht Jesus von meinem Vater im Himmel. Himmel ist also der Bereich Gottes. Und Gott ist da nicht einsam, sondern der Himmel ist bevölkert.

Kommunikation zwischen Himmel und Erde. Dann, wenn Sie nach vorne gehen, die Seitenaltäre, schauen Sie diese schönen, graziösen Engel an. Bis ganz nach vorne zum Hochaltarbild der Verklärung Christi. Untypisch für eine Verklärungsdarstellung, viele, viele Engel, sodass, wir könnten fast sagen, Elia und Mose an eine Seite gedrängt sind, damit die Engel Platz haben. Mir hat heute in der Früh noch Pater Altmann, der ja dieses Bild ausgiebig studiert hat, gesagt, dass der Engel, der ein Weihrauchfass schwingt, da hat die Tochter des Malers Andreas Wolf sozusagen Modell gestanden dafür und auch etwas bekommen. Die Engel, die hier in der Kirche an allen möglichen Stellen sichtbar sind, machen deutlich, dass sich Himmel und Erde berühren, dass da eine tiefe Verbindung und gegenseitige Gegenwart, Durchdringung, könnten wir fast sagen, besteht. Bei neueren Kirchengebäuden gibt es kaum Engeldarstellungen. Da ist oft sehr der Mensch im Zentrum. Die Stiftskirche hat eine klare Ausrichtung nach oben. Wir könnten fast sagen, in den Himmel hinein, durch die Verklärung Christi. Und Gott Vater und der Heilige Geist darüber. Auch da ein großer Engel sehe ich gerade über dem Verklärungsbild. Und die Stiftskirche macht durch die Engel die himmlische Gegenwart deutlich. Sie wissen, dass Engel im Alten und im Neuen Testament sehr oft genannt werden, eine bedeutende Stellung haben. Und mir ist aufgefallen gestern beim Chorgebet, wie oft Engel vorkommen. Das ist ja auch ein bisschen der Sinn dieser Predigtreihe über den Himmel, ein Wort, das auch sehr oft vorkommt in der Bibel und in der Liturgie, dass wir da aufmerksam werden. Gestern am Abend haben wir das Te Deum gesungen, im Hinblick auf Sonntag, den Tag des Herrn. Es geht wahrscheinlich zurück bis ins 4. Jahrhundert. Und da heißt es, dich Gott loben wir, dich herpreisen wir, dir dem ewigen Vater huldig das Erdenrund. Dir rufen die Engel alle, dir Himmel und Mächte insgesamt, die Cherubim dir und die Seraphim mit niemals endender Stimme zu. Heilig, heilig, heilig, der Herr, der Gott der Scharen, voll sind Himmel und Erde von deiner hohen Herrlichkeit. Also voll sind Himmel und Erde von deiner hohen Herrlichkeit, das zeigen besonders die Engel, ihre Anwesenheit. Und dann haben wir die komplett gebetet und beim Schuldbekenntnis, also ich bekenne, und dann weiter, darum bitte ich die selige Jungfrau Maria, alle Engel und Heiligen und euch Brüder und Schwestern für mich zu beten bei Gott, unserem Herrn. Ist interessant, dass wir beim Schuldbekenntnis die Engel direkt ansprechen, dass sie für uns beten. Einer der drei Psalmen der Komplett, die nach der Regel des heiligen Benedikt täglich im Kloster gebetet werden sollen, ist der Psalm 91 mit der schönen, Ihnen sicher bekannten Formulierung, der Herr ist deine Zuflucht, du hast dir den Höchsten als Schutz erwählt. Dir begegnet kein Unheil, kein Unglück naht deinem Zelt, denn er befiehlt seinen Engeln, dich zu behüten auf all deinen Wegen. Sie, die Engel, tragen dich auf ihren Händen, damit dein Fuß nicht an deinen Stein stößt. Zu Herzen geht mir auch die Oration der Komplett an Hochfesten. Da heißt es, Herr und Gott, kehre ein in dieses Haus und halte alle Nachstellungen des Feindes von ihm fern. Deine heiligen Engel mögen darin wohnen und uns im Frieden bewahren. Trifft das nur für ein Kloster zu? Dieses Gebet kann überall gebetet werden. Und wenn Sie zu Hause sind, sind Sie umgeben von Engeln, die Sie behüten und bewahren, die Gott schickt, die seine Gegenwart deutlich machen. Unzählige Male werden die Engel in der Liturgie genannt. Ich habe heute eine

0: Sonntag gängige Präfation gewählt, wo es vor dem Sanctus, vor dem Heilig Heilig heißt, darum singen wir mit den Engeln und Erzengeln, den Thronen und Mächten und mit all den Scharen des himmlischen Heeres den Hochgesang von deiner göttlichen Herrlichkeit. Nach der Wandlung kommt im ersten Hochgebet: Wir bitten dich, allmächtiger Gott, dein heiliger Engel, trage diese Opfergabe auf deinen himmlischen Altar vor deine göttliche Herrlichkeit. Also die Botenfunktion der Engel wird hier immer wieder deutlich. Das Gebet Prophesizere Anima Christiana aus dem 8. Jahrhundert wurde früher sehr oft unmittelbar vor dem Tod gesprochen und ich habe es auch rezitiert neben dem gerade verstorbenen Pater Amand in der Sternwarte vor vielleicht 2 Monaten. Es ist von der Hoffnung auf das ewige Leben geprägt und da heißt es: Brich auf, christliche Seele, von dieser Welt. Im Namen Gottes, des allmächtigen Vaters, der dich erschaffen hat. Im Namen Jesu Christi, des Sohnes, des lebendigen Gottes, der für dich gelitten hat. Im Namen des Heiligen Geistes, der über dich ausgegossen worden ist. Im Namen der Engel und Erzengel. Im Namen von Thronen und Mächten. Und so weiter. Dann eine ganze Litanei, die Propheten, die Heiligen und so weiter. Engel gehören zum Himmel. Der Himmel ist bevölkert von Engeln. Und anhand der Engel und Heiligen merken wir auch, dass der Himmel keine abgehobene, uns unzugängliche Wirklichkeit ist. Man denke nur an den eigenen Schutzengel. Engel verdeutlichen, dass die Sprache des Himmels vor allem die Musik ist. Und das betone ich natürlich hier besonders, wo wir jeden Sonntag das Glück haben, im Hochamt Musik zu hören. Und die Musik ist nicht nur eine Zugabe, irgendetwas, was halt sozusagen die Messe gestaltet, sondern sie ist selbst Teil des Gottesdienstes. Das muss uns immer wieder deutlich werden. In der Präfation des 4. Hochgebetes heißt es: Vor dir stehen die Scharen der Engel und schauen dein Angesicht. Sie dienen dir Tag und Nacht, nie endet ihr Lobgesang. Mit ihnen preisen auch wir deinen Namen. Interessant. Mit den Engeln preisen wir deinen Namen. Wenn jemand auf der Orgel sitzt, ein Musikinstrument spielt, können wir sagen, da wird mit den Engeln musiziert. Ich zitiere deswegen ausgiebig hier die Liturgie, weil sie uns viel besser als theologische, abstrakte Konzeptionen die Welt des Glaubens erschließen kann. Unsere Musik und unser irdischer Gesang spiegelt das Singen und das Musizieren der Engel wider. Wenn wir selbst musizieren oder Musik hören, werden wir in den kosmischen Chor hineingezogen und unser ganzes Sein, unser Denken und Fühlen, unsere Seele erhebt sich über den Lärm der Welt. Ist das nicht auch Ihre Erfahrung, Schwestern und Brüder, zum Beispiel beim sonntäglichen Hochamt? Wichtig ist mir hier, die Harmonie der Musik auf Erden ist Ausdruck der Harmonie des Himmels und gibt ihr Raum. Was der Himmel ist und was uns erwartet, ist für viele Menschen am deutlichsten durch Musik zu verstehen und zu erleben. Das Thema von Glaube und Musik möchte ich übrigens am Cäciliensonntag vertiefen, den wir heuer am Christkönigssonntag am Ende des Kirchenjahres feiern, sozusagen an der Schwelle zum neuen Beginn der Ankunft Gottes. Die Musik begleitet uns sozusagen in eine andere Welt und ist schon Vorbote dieser anderen Welt. Und sie wird nicht aufhören. Das ist ein bisschen die Pointe auch dieser Predigt über die Engel. Für uns heißt das: Die Engel singen mit den Menschen. Himmel und Erde haben Teil am kosmischen Gottesdienst. Aber was oder wer sind die Engel? Sicher nicht sentimentale, harmlose Gestalten, die bloß der Dekoration dienen. Vielmehr die wirklichen außerirdischen Wesen, die uns Gott sei Dank umfangen und tragen, wirkungsvoller sind als Superman oder Spiderman oder neuere menschliche Erfindungen, die ich mir dann später nach der Messe sicher von den jungen Leuten hier vorne sagen werde. Die Engel gibt es wirklich. Sie öffnen unsere Augen für die unendliche, unvorstellbare Schöpfung Gottes, in der auch Sonne, Mond und Sterne Gott loben, wie der große Konvertit und katholische Theologe Erik Petersen geschrieben hat. Die mittelalterliche Musik einer Hildegard von Bingen findet übrigens eine erstaunliche Entsprechung mit der modernen Entdeckung sphärischer Klänge. Liebe Schwestern und Brüder, im Himmel werden wir für immer mit den Engeln singen und ungebrochen, ohne irdische Misstöne, mitreißende Klänge erleben, wie sie hier auf Erden nur ansatzhaft erlebbar sind. Auch wenn wir erst im Himmel Gott unverhüllt umgeben von Himmelsscharen schauen dürfen und mit ihm unmittelbar leben werden, so sind wir dennoch schon hier auf Erden begleitet und getragen von seiner Liebe und Hingabe. Das können uns gerade die Engel deutlich machen, deren schöne und kraftvolle Gegenwart uns in dieser Kirche und während dieser Liturgie bewusst werden könnte. Amen.
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In der Mitte der Nacht beten wir nun den Angelus und vertrauen uns und alle Menschen der Mutter Gottes an.

Heute, am 8. September, feiert die Kirche das Fest der Geburt der seligen Jungfrau und Gottesmutter Maria. Wir gedenken des heiligen Thomas von Villanova und des heiligen Corbinian.

Das Fest der Geburt der seligen Jungfrau Maria steht in enger Verbindung mit der Kirche der heiligen Anna in Jerusalem. Diese wurde nämlich dort errichtet, wo die Familie der Gottesmutter gewohnt haben soll. Aus der Heiligen Schrift erfahren wir über die Geburt von Maria nichts. Es gibt aber eine Schrift, die nicht im Kanon der Bibel enthalten ist, das Protoevangelium des Jakobus. Es wurde in der frühen Kirche gerne verwendet. Daraus erfahren wir etwa die Namen der Eltern Mariens, Joachim und Anna. Sie hatten lange unter ihrer Kinderlosigkeit gelitten, weil Kinderlosigkeit in dieser Zeit als Zeichen für den fehlenden Segen Gottes angesehen wurde. Joachim und Anna flehten deshalb Gott besonders an. Nach einem solchen intensiven Gebet soll beiden ein Engel erschienen sein. Er kündigte ihnen eine Tochter voll der Gnade an. Genau diese Anrede verwendete auch der heilige Erzengel Gabriel bei der Verkündigung der Geburt des Erlösers. Die Kirchen des Ostens feierten schon um das Jahr 500 den Geburtstag unserer lieben Frau. Romanus Melodos, ein byzantinischer Dichter, schuf dafür eigene Hymnen. Papst Sergius I. übernahm das Fest dann um das Jahr 700 für die römische Kirche. Etwa 300 Jahre später wurde es in der gesamten katholischen Kirche üblich. Ob der 8. September wirklich der genaue Geburtstag Mariens ist, können wir nicht mit Sicherheit sagen. Dass die Heilige Mutterkirche diesen Tag jedoch nicht zufällig gewählt hat, zeigt uns folgendes Detail. Der 8. September ist genau 9 Monate nach dem Hochfest der ohne Erbschuld empfangenen Jungfrau und Gottesmutter Maria am 8. Dezember. Der Tag, an dem Joachim und Anna, eine Tochter voll der Gnade, durch einen Engel verkündet wurde.

Hören wir nun etwas über den heiligen Thomas von Villanova. Er wurde in Spanien im Jahr 1488 geboren. Er wurde Professor für Kunst, Logik und Philosophie. 1516 trat er bei den Augustinern in Salamanca ein und wurde 2 Jahre später zum Priester geweiht. Seine erste heilige Messe feierte Thomas am Weihnachtstag. Später bekleidete er hohe Ämter im Kloster. Er wurde Prior und Provinzial. Die ersten Augustiner segelten in seinem Auftrag nach Amerika als Missionare. 2-mal wurde er gebeten, Erzbischof von Granada zu werden, doch er lehnte immer ab. Erst im Auftrag des Papstes nahm er die Wahl dann an. Als Erzbischof Thomas Geld zur Möblierung seines Palais bekam, spendete er den Betrag an ein Spital und sagte: »Was soll ein armer Bruder wie ich mit solchen Möbeln?« Er trug täglich seinen Habit und kümmerte sich selbst auch um diesen. Andere Mönche und Priester schämten sich deswegen für ihn, konnten ihn aber nicht umstimmen. Täglich kamen hunderte Arme zur Tür des Erzbischofs. Sie erhielten Essen, Wein und Geld. Dem Hinweis auf mögliche Ausbeutung begegnete er so: Wenn es hier Menschen gibt, die die Arbeit verweigern, dann ist es die Aufgabe der Autoritäten, sich darum zu kümmern. Meine Pflicht ist es, denen zu helfen und Erleichterung zu verschaffen, die zu meiner Tür kommen. Weil Thomas als Erzbischof auch mit Sündern gnädig war und dafür Kritik erhielt, meinte er: Frag sie, ob Augustinus oder Johannes Chrysostomus Kirchenbann und Exkommunikation verwendet haben, um Trunkenheit und Gotteslästerung zu stoppen. Auf dem Sterbebett befahl Thomas, all sein Geld an die Armen zu verteilen. Nach der heiligen Kommunion verschied er mit den Worten Jesu: In deine Hände, o Herr, befehle ich meinen Geist. Thomas starb am 8. September 1555 in Valencia.

heilige Korbinian wurde um 680 in Frankreich geboren. Er stammte aus einer vornehmen Familie. Mit nur 22 Jahren baute er eine Zelle für ein Leben als Einsiedler. Jedoch blieb es nicht bei diesem beschaulichen Leben. Korbinians Ruf verbreitete sich sogar bis zum Hausmeier Pipin und viele Menschen baten um seinen Rat. Als es sprichwörtlich zu viel wurde, pilgerte Korbinian nach Rom. Papst Konstantin I. weihte ihn zum Priester und Bischof und trug ihm dann auf, als Missionar das Evangelium zu verkündigen. Zunächst tat Bischof Korbinian dies in Bayern, in der Schweiz und Norditalien. Bei einer Überquerung der Alpen soll der Legende nach ein Bär sein Maultier überfallen und getötet haben. Als Buße dafür musste das Raubtier dann das Gebäck Korbinians nach Rom befördern. Korbinian erhielt die Zusage, ein Kloster gründen zu dürfen. Er tat nicht nur das, er ließ auch gleichzeitig die Gegend rundherum mit Weinbergen und Obstplantagen kultivieren, um auch den Menschen dort zu dienen. Aus dieser Zeit stammt auch die Legende, dass sich eines Nachts ein kleines Fass Wein öffnete und der gärende Wein auszufließen drohte. Korbinian bekam dies mit, tat jedoch aktiv nichts, denn er war im Gebet versunken. Am nächsten Tag konnte man sehen, dass der Wein noch im Fass war, obwohl der Verschluss völlig offen war. Korbinian wurde Bischof von Freising. Hier lebte auch sein Unterstützer, Herzog Grimoald, der allerdings auf kirchenrechtlich illegale Weise mit der Witwe seines Bruders verheiratet war. Der Bischof wies auf diesen Missstand hin. Grimoald war einsichtig und löste die Verbindung. Jedoch plante die verschmähte Dame daraufhin Korbinians Tod. Korbinian floh und kehrte in sein Kloster zurück. Er wurde vom Volk wieder begeistert aufgenommen, aber kurze Zeit darauf verstarb Korbinian in Freising. Das war am 8. September 729. Schon kurz nach seinem Tod begannen erste Wallfahrten zu seinem Grab.

Soweit die Heiligen des heutigen Tages. Im Namen von Radio Maria wünsche ich allen, die heute ihren Namenstag oder einen anderen Festtag feiern, alles Gute und Gottes reichen Segen. Mögen Ihnen die Gottesmutter Maria, der heilige Thomas von Villanova und der heilige Korbinian Fürsprecher sein.

0: Weiter geht's mit der Wiederholung der Sendung CD des Monats von gestern Nachmittag.
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Herzlich willkommen zur September-Ausgabe der CD des Monats bei Radio Maria Österreich. Am Mikrofon für Sie, Maria Kotzis. Heute möchte ich Ihnen ein außergewöhnliches Album vorstellen. Es trägt den Titel Arise, Shine. Steh auf, werde Licht. Und stammt von der britischen Organistin, Dirigentin und Komponistin Anna Lapwood. Das eingangs angespielte Stück trägt denselben Titel wie das gesamte Album Arise, Shine. Ein biblischer Vers aus dem Buch Jesaja Kapitel 60, Vers 1. Es ist ein Stück, das Aufbruch und Licht vermittelt und zugleich etwas sehr Persönliches in sich trägt. Denn diese CD ist ein persönliches Abschiedsgeschenk der Musikerin. Anna Lapwood war von 2016 bis 2025 Musikdirektorin am Pembroke College in Cambridge. 9 Jahre lang hat sie dort den Chapel Choir geleitet. Mit diesem Album hat sie die gemeinsame Zeit musikalisch zusammengefasst und gewissermaßen einen Schlusspunkt gesetzt. Anna Lapwood selbst sagt über das Album, sie wollte damit etwas von dem einfangen, was Pembroke einzigartig macht. Traditionelle Musik verbunden mit neuen Interpretationen und mit Werken junger Komponistinnen und Komponisten aus dem Umfeld des Chores. Vor allem aber geht es um die besondere Wärme, die entsteht, wenn man mit Freunden gemeinsam Musik macht und diese Erfahrung mit anderen teilen kann. Das schwingt mit, wenn man diese CD hört. Arise, Shine. Lassen wir nun das titelgebende Lied, das zu Beginn schon angeklungen ist, noch weiter klingen.

Eyes Shine, das titelgebende Lied des Albums von Anna Lapwood. CD des Monats auf Radio Maria. Schließen wir gleich mit dem nächsten Stück an. Es ist der bekannte eucharistische Hymnus Adoro Te Devote, komponiert von Cecilia McDowell, einer britischen Komponistin der Gegenwart, die heute zu den führenden Stimmen für geistliche und weltliche Chormusik in Großbritannien zählt.

Das war Adoro te Devote, eine Vertonung des bekannten eucharistischen Hymnus, den wir traditionell dem heiligen Thomas von Aquin zuschreiben. Und damit sind wir mitten in der geistlichen Welt dieser CD. Anna Lapwood ist eine sehr junge Musikerin, geboren 1995. In den sozialen Medien erreicht sie ein enormes Publikum. Bei Arise Shine und ihrem musikalischen Schaffen insgesamt geht es vor allem um das gemeinsame Singen, um den Klang, um geistliche Texte und um die Begegnung mit Musik, die teilweise Jahrhunderte alt ist. Anna Lapwood ist eine interessante Persönlichkeit der jüngeren Generation in der klassischen Musik. Sie ist Organistin, Dirigentin und Moderatorin und inzwischen offizielle Organistin der berühmten Royal Albert Hall in London. Über die sozialen Medien hat Anna Lapwood Millionen Menschen erreicht und damit auch eine Generation für die Orgel begeistert, die mit klassischer Kirchenmusik vielleicht bisher wenig Berührung hatte. Bemerkenswert ist auch ihre eigene musikalische Geschichte. In Oxford war sie die erste Frau in der Geschichte des Magdalene College, die ein Orgelstipendium erhielt. Mit gerade einmal 21 Jahren wurde sie 2016 Musikdirektorin am Pembroke College in Cambridge. Damals die jüngste Person, die diese Position an einem Oxford oder Cambridge College innehatte. 9 Jahre lang hat sie den Chapel Choir geleitet. Hören wir ein weiteres Stück des Albums, Ubi Caritas von Maurice Durufflet.

Ubi Caritas von Maurice Durufle. Ubi Caritas et amor Deus ibi est. Wo Güte und Liebe sind, dort ist Gott. Der Chapel Choir of Pembroke College, Cambridge ist ein traditionsreicher College Chor. Seine Aufgabe ist eng mit dem geistlichen Leben der College Chapel verbunden. Unter Anna Lapwood wurde der Chor auch zu einem Ort, an dem neue Musik entstehen konnte. Lapwood gründete während ihrer Zeit in Pembroke unter anderem einen Mädchenchor, gab Kompositionsaufträge und arbeitete mit jungen Musikerinnen und Musikern zusammen, was auch auf unserer CD des Monats zu hören ist. Auf dem Album Arise Shine finden sich neben großen Namen der Chormusik wie Allegri, Durufle oder Messiaen auch Werke von jungen Komponistinnen und Komponisten aus dem Umfeld des Pembroke Choir. Das Album schlägt also gewissermaßen eine Brücke zwischen Tradition und Gegenwart, zwischen alter geistlicher Musik und neuen Stimmen, zwischen Orgel und Chor und nicht zuletzt zwischen unterschiedlichen Generationen. Weiter geht es mit Rain von Mariam Giraud, einer britischen Bratschistin, Sängerin und Komponistin, die eng mit der klassischen Musikszene in Cambridge verbunden ist. Anna Lapwood sagt über sie: Es ist etwas ganz Besonderes, ein Stück von Mariam Giraud aufzunehmen, die eine meiner ersten Chorsängerinnen war, als ich den Mädchenchor gründete und die jetzt Studentin am College ist. Mariam Giraud, Rain.

Das war Rain von Mariam Giraud. Das Stück befindet sich auf dem Album Arise Shine, unsere CD des Monats auf Radio Maria. Ein Stück, das sich klanglich deutlich von der traditionellen geistlichen Chormusik unterscheidet. Arise Shine eröffnet, wie wir gerade gehört haben, also unterschiedliche Klangräume. Da ist einerseits die große Tradition der englischen und europäischen Kirchenmusik. Wir haben neue Kompositionen. Es gibt Stücke, die sehr meditativ wirken, sowie auch leuchtende, strahlende Kompositionen. Das verbindende Element ist der Chor. Anna Lapwood hat in Pembroke junge Musikerinnen und Musiker gefördert, neue Werke in Auftrag gegeben und während ihrer Zeit dort musikalische Projekte aufgebaut. Und so ist dieses Album tatsächlich auch eine Art musikalisches Familienalbum dieser Jahre. Vielleicht ist hier auch ein Gedanke dabei, den wir auf unser eigenes Leben umlegen können. Manchmal besteht unsere Aufgabe darin, anderen Raum zu geben, andere zu fördern, andere zum Klingen zu bringen. Und dann entsteht etwas, das größer ist als die Summe der einzelnen Stimmen. Wir hören als nächstes The Lord's Prayer. Die britische Komponistin Lucy Walker hat diese Vertonung als Auftragswerk für die Initiative Faith in the North geschaffen. Das Stück hatte 2025 seine Premiere. Lucy Walker, The Lord's Prayer, das Vaterunser.

The Lord's Prayer von Lucy Walker. Unsere CD des Monats, das Album Arise, Shine, umfasst insgesamt 15 Titel mit einer Gesamtspielzeit einer guten Stunde. Neben den Werken, die ich für heute ausgewählt habe, finden sich unter anderem noch das berühmte Miserere von Gregorio Allegri, O Sacrum Convivium von Olivier Messiaen, Abide with Me von Maggie Capusamueo, einer jungen sambischen Komponistin aus Lusaka, sowie zum Abschluss Somewhere Over the Rainbow in einer Chorbearbeitung. Ein Lied, das in der Weihnachtszeit unverzichtbar ist, findet sich ebenfalls auf der CD Silent Night von Franz Xaver Gruber in einer Bearbeitung von Jonathan Rathbone. Sie merken also, eine CD mit sehr abwechslungsreichem Programm. Für den Monat September finde ich den Titel des Albums sehr passend, Arise, Shine, Steh auf, werde Licht. Ein schönes geistliches Motto, sei es für einen neuen Tag, für einen neuen Lebensabschnitt oder auch für den Beginn eines neuen Arbeitsjahres. Neben dem titelgebenden Lied Arise, Shine gibt es auf der CD noch ein zweites Stück, das eine Komposition von Anna Lapwood selbst ist. An Irish Blessing,

An Irish Blessing, ein berührendes Chorwerk der britischen Organistin und Dirigentin Anna Lapwood, das auf dem bekannten traditionellen irischen Reisesegen May the Road Rise Up to Meet You basiert. Auch dieses Werk hat einen persönlichen Hintergrund. Anna Lapwood hat es für eine Studentin des Pembroke College, die ein Orgelstipendium innehatte, geschrieben. Da Anna Lapwood selbst das College im Jahr 2025 nach 9 Jahren als Musikdirektorin verließ, widmete sie das Werk schließlich allen Sängerinnen, Sängern und Organisten ihrer dortigen Amtszeit. Ein kleines musikalisches Detail: Das Stück ist in der Tonart Des-Dur geschrieben, der Lieblingstonart der Komponistin. Da diese die Stimmen besonders gut zum Klingen bringt und auch die Saiten einer Harfe frei resonieren lässt. Wenn Sie, liebe Zuhörer, das Stück von Anna Lapwood, das wir gerade gehört haben, mit der Musikerin und ihrem Chor selbst in Aktion sehen wollen, dann klicken Sie sich doch einmal bei YouTube hinein. Dort finden Sie An Irish Blessing von Anna Lapwood in Ton und Bild. Anna Lapwood hat nun nach 9 Jahren ihre Tätigkeit als Musikdirektorin in Pembroke beendet, um sich stärker auf ihre internationale Karriere als Organistin zu konzentrieren. Mit diesem Album bleibt etwas von dieser gemeinsamen Zeit erhalten. Arise, shine, steh auf, werde Licht. Ich hoffe, dass Ihnen die Auswahl aus der neuen CD von Anna Lapwood und dem Chapel Choir of Pembroke College, Cambridge, gefallen hat und dass vielleicht das eine oder andere Stück Lust darauf gemacht hat, die ganze CD kennenzulernen. Alle Infos zum Album erhalten Sie in unserem Hörerservice unter 01 710 70 72 und auf unserer Website radiomaria.at. Die Sendung klingt nun aus mit Lucy Walkers Hymne an die heilige Cecilia, Patronin der Kirchenmusik, Hymn for St. Cecilia. Vielleicht begleitet sie ein wenig von der Musik dieser CD durch den weiteren Tag. Nachhören können Sie diese Sendung gerne auch auf unserer Radiothek radiomaria.at. Ich bedanke mich fürs Zuhören. Mein Name Maria Kotzis.

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3: Grüß Gott und herzlich willkommen aus dem Studio von Brixen. Begrüßt Sie Christian Ortner zum Glaubensforum. Ich freue mich, dass Sie wieder mit dabei sind hier in Südtirol und über die Grenzen hinaus. Wir dürfen auch alle Hörerinnen und Hörer bei Radio Maria in Österreich begrüßen. Wir setzen fort in der Reihe mit Programmdirektor Pfarrer Christoph Haider, den Jesus-Code entschlüsseln. Wir gehen durch die Eucharistiefeier. In der heutigen Sendung setzt Pfarrer Christoph Haider fort mit dem Thema Gabenbereitung. Was heißt es, wenn wir Gott Gaben darbringen? Ich wünsche Ihnen, liebe Hörerinnen und Hörer, viel Freude und geistlichen Gewinn mit den Gedanken von Pfarrer Christoph Haider.
4: Ja, guten Morgen, liebe Hörerinnen und Hörer. Zum wiederholten Male darf ich zu Ihnen sprechen über die Feier der Heiligen Messe, die Eucharistiefeier und abschließend noch einmal das Thema Gabenbereitung. Wir haben das letzte Woche schon ausführlich angepackt, dieses Thema, aber noch nicht zur Genüge und abschließend. Und heute möchte ich mit Ihnen über die Beweihräucherung der Gaben des Altars und des Kreuzes sprechen während der Gabenbereitung. Das ist an Festtagen der Fall. Und dann möchte ich mit Ihnen noch sprechen über das berühmte Orate Fratres, betet Brüder und Schwestern. Ja, und schließlich habe ich jetzt das ausgelassen, bin da drüber gesprungen, vor dem Betet, Brüder und Schwestern, kommt die Händewaschung. Auch da wollen wir uns eben noch ausführlich damit beschäftigen. Zur Erinnerung, die Gabenbereitung beginnt mit dem Herbeibringen der Gaben. Die altehrwürdige und bis in die Frühzeit des Christentums zurückreichende Tradition ist, dass die Gaben aus dem Volk gebracht werden. Das ist heute noch bei großen Gottesdiensten der Fall, etwa bei der Papstliturgie, aber auch im Festgottesdienst einer Pfarrgemeinde. Das Volk bringt die Gaben an den gewöhnlichen Tagen oder auch an Feiertagen, vertreten durch die Ministranten. Auch sie stammen aus dem Volk und vollziehen diesen Dienst am Altar. Die Gaben werden gebracht, dann kommt zunächst das Gebet über die Hostienschale mit den Hostien, dann kommt die Mischung von Wasser und Wein. Sie erinnern sich vielleicht an die Bedeutung des kleinen Tropfens, diese tiefe theologische und spirituelle, fast mystische Bedeutung, dass wir hier hineingenommen werden sollen in die Gottheit Jesu Christi, der unsere Menschennatur angenommen hat. Dann folgt das Wort über den Kelch mit Wein. Dann kommt das Gebet der tiefen Demut, haben wir gesehen, das stammt aus dem Alten Testament. Buch Daniel, Herr, wir kommen zu dir mit reumütigem Herzen und demütigem Sinn. Und nun kann es eben sein, dass der Altar und die Gaben zuerst mit Weihrauch gesegnet werden. Oder auch einfach der Weihrauch vor den Gaben und über den Gaben zum Himmel emporsteigt. Also noch einmal das Wort über das Brot, das Mischen des Weines mit dem Tropfen Wasser, das Wort über den Kelch mit Wein und dann das tiefe Wort der Demut, tiefgründig und nun eben da der Blick empor, sozusagen nach der Demut, dem reumütigen Herzen und dem demütigen Sinn, kommt nun der Weihrauch zur Sprache. Und das heißt, dass dieser Weihrauch jetzt ein Zeichen sein soll. Ich lese da aus der Grundordnung des römischen Messbuches in der dritten Auflage aus dem Jahre 2002, herausgegeben von Papst Johannes Paul II. Vor. Da heißt es, der Priester kann die auf dem Altar befindlichen Gaben inzensieren, dann das Kreuz und den Altar selbst, zum Zeichen dafür, dass die Opfergabe der Kirche und ihr Gebet wie Weihrauch vor das Angesicht Gottes emporsteigen. Also, es ist eine Möglichkeit. Es steht auch hier nicht ganz ausdrücklich, wann das geschehen soll, also zu welcher Kirchenjahreszeit oder bei welchen Festtagen. Es ist eine Möglichkeit, die grundsätzlich eben offen steht. Zuerst die Gaben, die Hostien, der Wein im Kelch, Brot und Wein. Das ist der Beginn. Dann geht der Zelebrant, der Priester oder auch der Bischof zum Kreuz und den Altar selbst im Umschreiten, so ist es wohl gedacht, darf er dann inzensieren. Und es ist ein Zeichen, dass die Gabe der Kirche, die Opfergabe und ihr Gebet wie Weihrauch vor Gottes Angesicht emporsteigt. Hier haben wir noch einmal das Wort Opfergabe. Ich finde das sehr wichtig, denn die Gabenbereitung, wie wir schon gesagt haben, ist nicht eine Art Einstimmung auf das gesellschaftliche Mahl. Die Messe ist nicht in dem Sinn eine Mahlfeier, wie wir uns das eben im profanen Sinn vorstellen, sondern sie ist eben die Opferhingabe Jesu Christi, der dann eben auch im Mahl, also in der Kommunion, empfangen werden kann. Aber es handelt sich um eine Opfergabe, die wir bringen, und diese Opfergabe ist eigentlich nicht von uns, sondern wir geben Gott zurück, was wir empfangen haben. Er schenkt uns Brot und Wein, die Frucht der Erde und der menschlichen Arbeit. Das sind Gaben der Natur, vom Menschen zubereitet. Vom Korn wird das Brot, aus der Traube der Wein. Und wir geben diese Gaben sozusagen Gott zurück und er schenkt sie uns dann wieder verwandelt, hindurchgegangen durch das Opfer Jesu Christi, kommt dann Gott zu uns in der heiligen Kommunion, vereinigt uns eben mit sich selbst in Jesus Christus, mit seiner Menschheit, menschlichen Natur, aber auch mit seiner göttlichen Natur. Ja, und diese Gaben und auch unser ganzes Gebet, das wir vollziehen als Priester, als Volk, als Mitwirkende, soll mit dem Weihrauch symbolisch, zeichenhaft zum Himmel emporsteigen. Das traditionelle Gebet zu dieser Inzensierung, wie wir sagen, Umschreitung des Altars, Segnung der Gaben mit Weihrauch, das heißt Incensum istut AT benedictum ascendat ad de Domine Entschuldigung. Zu dir, o Herr, ja, genau, das habe ich jetzt lateinisch gesagt. Also dieser Weihrauch, der von dir gesegnet ist, steiget zu dir empor, o Herr, et descendat super nos misericordia tua, und dein Erbarmen steige zu uns herab. Also das Aufsteigen des Weihrauchs soll unser Gebet, unsere Hingabe zum Ausdruck bringen. Wir bringen mit Brot und Wein unser ganzes Leben vor Gott, und sein Segen soll herabsteigen. Sie können sich bei dieser Inzensierung auch vorstellen, wie im Alten Testament die Gegenwart Gottes sehr oft mit einer Wolke ausgedrückt wird. Die Wolke als Zeichen der Nähe Gottes. Denken Sie an die Feuersäule und die Rauchwolke, die das Volk Israel bei seiner Wüstenwanderung begleitet, oder die Opfer im Tempel, das Weihrauchopfer, das ständig zu Gott emporsteigt im Tempel zu Jerusalem. Oder denken Sie auch im Neuen Testament, wie Jesus am Berg Tabor bei seiner Verklärung in eine Wolke hineintritt, oder die Jünger ihn so erleben, wie eine Wolke sich auf sie legt und wie sie dann eben in das innerste Leben Jesu, in sein göttliches Sein hineinblicken dürfen, einen ersten Vorgeschmack bekommen, was Anschauung Gottes ist. Oder wie Jesus in den Himmel hinaufsteigt, bei seiner Himmelfahrt. Auch dort ist wieder die Wolke das Zeichen, er ist aufgenommen in Gottes Herrlichkeit. Und auch bei dieser Himmelfahrt ist ein Wort gesagt, ich muss jetzt nachdenken, das habe ich jetzt nicht vorbereitet, aber so viel mir einfällt, ist es der Evangelist Lukas, das finde ich noch heraus, der sagt, dass er die Jünger segnete und sie fielen vor ihm nieder und dann stieg er eben zum Himmel empor. Also das Aufgenommenwerden in die Wolke, die sich über dem Altar ausbreitet im Sinne des Weihrauchopfers, die symbolisiert, jetzt treten wir ein in Gottes Heiligtum, jetzt ist Wandlung nahe, jetzt ist bald der Zeitpunkt, wo Gott herabsteigt in der Gestalt seines Sohnes in Brot und Wein, unter den Gestalten von Brot und Wein. Also tiefe Bedeutung des Weihrauchs, in dem Fall ein Zeichen der Anbetung und der Bitte um die Antwort Gottes, seinen Segen. Zugleich aber ist diese Beweihräucherung auch noch etwas anderes. Ich lese noch einmal aus dieser Grundordnung für das Messbuch vor, geschrieben im Jahre 2002, herausgegeben von Papst Johannes Paul II. Hier heißt es wörtlich: Anschließend können der Priester wegen seines heiligen Amtes und das Volk aufgrund seiner Taufwürde vom Diakon oder einem anderen der liturgischen Dienste inzensiert werden. Also die Gaben, das Kreuz, der Altar und nun auch der Priester und das Volk. Sehr interessant ist, dass hier alle einbezogen sind in diese Beweihräucherung oder Segnung mit dem Weihrauch, dass aber auch ein Unterschied gemacht wird. Der Priester hat Kraft seines Amtes an der Spitze des Volkes zu stehen. Er ist Vorsteher des Gottesdienstes. Er ist auch der, der die Gaben des Volkes zu Gott bringt. Und er ist der, der die heiligen Worte aussprechen darf, durch die sich Christus uns in der Wandlung schenkt. Ja, und der Priester hat sein heiliges Amt aufgrund der Priesterweihe Und das Volk hat seine Würde durch die Taufe. Sehr schön ausgedrückt, die Taufwürde. Also wie es hier gesagt ist, ist das hier ein Ausdruck der Ehre, der Priester und das Volk empfangen durch den Weihrauch eine Ehrbezeugung. Wir könnten aber auch sagen, dass der Weihrauch, wie es seit alters her ist, auch die schlechten Gedanken vertreiben soll, die schlechten Gerüche, die vielleicht auch im Gottesdienst da sind. Und er soll eben auch eine Art Reinigung vollziehen. Ja, das ist also die Beweihräucherung. Und dann, nach der Pause jetzt, gehen wir über zur Händewaschung.

0: Wir setzen fort in unserem Glaubensforum. Sie hören Pfarrer Christoph Haider in seiner Reihe den Jesus-Code entschlüsseln.
1: Liebe Hörerinnen und Hörer, jetzt folgt etwas Besonderes, mit alter Tradition, vielfacher Bedeutung und im neuen Messbuch, also in der letzten offiziellen Herausgabe der Editio Tertio vom Jahre 2002 ist davon die Rede, dass der Priester nun sich die Hände wäscht. Ganz kurz wird das beschrieben in Nummer 76 dieser Grundordnung. Dann wäscht der Priester an der Seite des Altars die Hände. Durch diesen Ritus wird das Verlangen nach innerer Reinigung ausgedrückt. Also, zuerst heißt es ganz schlicht und einfach, jetzt folgt die Händewaschung. Dann wird diese Händewaschung erklärt, ihr wird Sinn gegeben, es geht um das Verlangen nach innerer Reinigung. Ich darf Ihnen das begleitende Wort sagen: Herr, wasche ab meine Schuld von meinen Sünden, mache mich rein. Ein Wort aus den Psalmen, Davids Bußpsalm ist hier aufgegriffen. Herr, wasche ab meine Schuld von meinen Sünden, mache mich rein. Nun, dieser Ritus der Händewaschung ist sehr kurz und schlicht und einfach. Hauptsächlich sind es die Ministranten, die das sehen. Oft haben sie kleine Gläschen in der Hand, sodass das Volk im Kirchenschiff davon wenig berührt ist oder es nur nebenbei wahrnimmt. Manche haben sich schon bemüht, in liturgischer Exaktheit hier nicht nur ein kleines Gläschen zu nehmen, nämlich das Gläschen, aus dem vorhin der Tropfen Wasser genommen wurde, sondern sie haben eine richtige Kanne bereitgestellt, einem größeren Handtuch, also einem Lavabo-Tüchlein, wie man sagt. Das Lavabo ist ja auch der volkstümliche Ausdruck für diese Händewaschung und eben dann auch ein Tableau, wo das Wasser aufgefangen wird. Wenn das nicht der Fall ist, also nur ein kleines Gläschen und das Tablett, auf dem vorhin Wasser- und Weingläschen gestanden sind, dann kann man höchstens die Fingerspitzen des Priesters berühren mit dem Wasser und die Symbolkraft ist nicht so deutlich sichtbar. Also wie gesagt, es kann ruhig eine Händewaschung sein und diese darf auch sichtbar werden für die Mitfeiernden. Ja, jetzt gehen wir ein bisschen in die Geschichte ein. Händewaschungen im Ablauf der Messe gab es im Laufe der Geschichte nicht nur an einer Stelle, sondern an mehreren Stellen, auch mit verschiedener, unterschiedlicher Bedeutung. Zunächst könnte man meinen, dass der Priester, nachdem er eben vielleicht Gaben des Volkes entgegengenommen hat, also nicht nur die Hostienschale, den Kelch, Brot und Wein, sondern vielleicht auch Gaben für die Armen und andere Opfergaben aus dem Volk, nachdem er die berührt hat, dass er sich dann daraufhin die Hände wäscht. Noch dazu, wenn Weihrauch verwendet wird, ist vielleicht ein bisschen von dem klebrigen Harz auch an seinen Händen haften geblieben. Das könnte vordergründig betrachtet der Ursprung dieses Ritus sein. Dem ist aber nicht so, sondern diese Bedeutung ist wohl eher im Laufe der Geschichte erst später ausdrücklich dazugekommen. Ja, was war dann mit dieser Händewaschung ursprünglich gemeint? Nun, geschichtlich gesehen kann ich sagen, dass das Ganze nicht nur an einem Punkt der Messe stattgefunden hat, sondern in den verschiedensten alten Riten, sowohl des ersten Jahrtausends als auch dann in der Zeit des Mittelalters, eben Hochmittelalter, auch bis herauf zum Messbuch Papst Pius V. im 16. Jahrhundert, wo dann eben vieles auch gefestigt und festgelegt wurde, dass das sehr, sehr unterschiedlich gedacht und gehandhabt wurde. Zum Beispiel gab es in verschiedenen Riten auch mehrere Händewaschungen. Zum Beispiel vor der Messe beim Anlegen der Gewänder, der liturgischen Gewänder. Also bevor man in den heiligen Raum hineintritt, werden die Hände gewaschen. Bei alten Basiliken kann man heute noch vor dem Gotteshaus oder im Atrium, also in der Vorhalle, so manchen Brunnen sehen. Das erinnert daran, dass wir zunächst einmal durch die Taufe befähigt worden sind, in das Heiligtum einzutreten. Dann erinnert uns das auch auf eine notwendige Vorbereitung. Wer zum Gottesdienst geht, kommt nicht mit schlampiger Kleidung oder eben mit ungewaschenen Händen, sondern er bereitet sich vor. Es ist uns außerdem aus den ersten christlichen Jahrhunderten überliefert, dass auch in der häuslichen Gebetsecke zu Hause sich die Menschen, die Christen, vorher gewaschen haben, vor sie den Dienst des Gebetes tun. Also Reinigung durch die Taufe, Erinnerung an die Heiligkeit Gottes, wenn wir vor ihm stehen, all das spielt hier herein, wenn man sich vor der Messe die Hände gewaschen hat. Sage ich Ihnen noch zwei Orte, die Sie sehr gut kennen. Das ist das Taufbecken am Eingang unserer Gotteshäuser, wo wir uns an die Taufe erinnern und wo wir eben auch mit dem geweihten Wasser auch eine zeichenhafte Reinigung vornehmen. Das zweite, das ist ein Waschbecken in der Sakristei. Also wenn der Priester, der Diakon, die mitwirkenden Ministranten sich die Kleider anziehen, vor der Messe sich auf den Gottesdienst einstellen, dann ist es gut, sich die Hände zu waschen. Besonders auch im Hinblick auf den Kommuniongang, die Spendung der Kommunion durch Priester, Diakon oder außerordentliche Kommunionhelfer, die auch Laien sein können. In einer alten Sakristei bei uns in Flauerling, Sie wissen vielleicht, dass ich drei Pfarreien betreuen darf als Pfarrer. Flauerling ist eine sehr ehrwürdige Pfarrei, die noch zusätzlich zur Pfarrkirche eine schöne Kapelle hat in unserem alten Schloss, das früher einmal ein Schloss war, heute noch so genannt wird, das eigentlich der Pfarrhof ist. Und dort gibt es die schöne, edle Risskirche, die ja im Jahre 1510 eingeweiht wurde, wo eine sehr schöne Sakristei auch dran gebaut ist mit altem Holzgetäfel. Und da drinnen hängt an der Wand so ein blecherner Behälter, so wie eine Trinkflasche, aber ein bisschen so flach gestaltet. Und da ist ein Hahn drauf, also ich vermute, dass der aus dem 17., 18. Jahrhundert stammt. Unten ein Hahn zum Aufdrehen, und ich habe mir früher immer gedacht, das ist vielleicht so gewesen, dass man in den Behälter das Wasser gegeben hat für eben Wasser und Wein in den Kelch. Aber ich habe mir dann später gedacht, das kann es nicht sein, denn so ein alter Blechbehälter, da wird das Wasser nicht so rein sein, dass da unten herauskommt oder vielleicht auch ein bisschen rostig werden. Und jetzt ist mir klar geworden, da handelt es sich so um einen Waschbehälter für die Vorbereitung auf die Messe. Aus einer Zeit, wo es noch kein Leitungswasser in den Häusern und Kirchen und Sakristeien gab. Also, das gibt's immer noch. Wie gesagt, die reine Seele, die reinen Hände, die Bereitschaft, in das Heiligtum einzutreten mit einer Waschung vor der Messe. Ja, dann gab es eben im Laufe der Geschichte ganz, ganz viele Riten, also verschiedene Formen der Messfeier, im Zentrum alle gleich. Es drehte sich immer alles um den Altar, um die Wandlung, um das Heiligste, das uns anvertraut ist. Aber die begleitenden Riten haben immer wieder gewechselt. Und so gab es eben auch zur Gabenbereitung nicht nur diese Waschung am Ende der Gabenbereitung, also kurz vor dem Orate Fratres, betet Brüder und Schwestern, sondern an manchen Orten auch schon am Beginn der Gabenbereitung. Und an wieder anderen Orten, ich nehme jetzt das einfach so allgemein in den Mund, denn die verschiedenen Sakramentarien, die es hier gibt in der Liturgiegeschichte, die zeigen uns das. An wieder anderen Orten gab es auch eine Händewaschung noch einmal nach dem Sanctus, bevor der Priester das Hochgebet, den Kanon Misse, beginnt. Also sehr interessant. Ich habe schon zitiert, ein großer Liturgiewissenschaftler, der Südtiroler Pater Josef Andreas Jungmann, Professor in Innsbruck. Er war auch Berater auf dem Konzil für die Liturgiekonstitution auf dem Zweiten Vatikanischen Konzils. Er hat in einer unheimlich mühevollen Arbeit Dokumente gesammelt aus den, kann man fast sagen, 2000 Jahren der Liturgiegeschichte. Und er sagt da eben, dass das auch dieses Waschen mit Wasser eben weniger der Reinheit der Finger zugedacht war, sondern eben schon am Anfang und durch die Geschichte hindurch immer wieder als eine innere Reinigung auftritt. Also so wie es auch heute ausgesagt wird, ist das wohl auch schon in ganz frühen Jahrhunderten und dann auch in der Zeit mittendrin, im Mittelalter bis in die Neuzeit auch so gewesen. Und da möchte ich Ihnen ganz etwas Interessantes vorlesen aus seinem Buch. Er zitiert hier die äthiopische Liturgie. Das interessiert Sie vielleicht, liebe Hörerinnen und Hörer. Die äthiopische Messe, da geht's also um die frühesten christlichen Jahrhunderte ab dem 4. Jahrhundert. In der äthiopischen Messe wäscht der Priester sich am Altar, nachdem er die Gaben auf dem Altar enthüllt hat, aber trocknet sie nicht sofort ab. Jetzt fragen wir uns, warum trocknet er sie nicht gleich ab? Jetzt kommt's. Sondern, ich lese wörtlich vor, ich zitiere Pater Jungmann, sondern wendet sich um und spritzt das in den Fingern haftende Wasser gegen das Volk mit einem drohenden Wort der Warnung gegen Unwürdige, die sich etwa dem Tisch des Herrn nahen wollten. Also ganz interessant. Und wenn Sie wollen, lese ich Ihnen auch noch das wörtlich vor, was da der Priester in der äthiopischen Liturgie der Zeit der frühen Kirchengeschichte gesagt hat zum Volk. Das Zitat: Ist einer hier, der rein ist, so mag er von der Hostie empfangen. Wer aber nicht rein ist, der soll nicht empfangen, damit er nicht verzehrt wird vom Feuer der Gottheit. Wer Rache im Herzen trägt und wer einen fremden Geist hat wegen seiner Unkeuschheit. Ich bin rein vom Blute von euch allen und von eurem Sakrileg am Leib und Blut Christi. Eure Sünde wird auf euer Haupt zurückfallen, wenn ihr nicht in Reinheit empfangt. So in Übersetzung das Wort in der äthiopischen Liturgie nach der Händewaschung, wo der Priester sich also nicht gleich abtrocknet, sondern das Wasser noch versprengt zum Volk hin. Ja, ein sehr starkes Wort, möchte ich sagen, aber hier sehen wir, dass schon sehr früh eben die Händewaschung als ein Akt, ein Zeichen der Bitte um die innere Reinheit stattgefunden hat. Für heutige Christen, Katholiken klingt das fast, fast wie ein Drohwort, aber in der alten Kirche, in der frühen Kirchengeschichte war das tatsächlich so. Das kam zum Beispiel auch dadurch zum Ausdruck, dass die, die noch nicht getauft waren, nach den Fürbitten den Kirchenraum verlassen haben. Sie durften nur am Wortgottesdienst teilnehmen, also an dem vorausgehenden Teil der Messe vor der Opferhandlung. Also erst die Taufe schenkt die volle Mitgliedschaft um den Altar, und die Reinigung eines Getauften ist immer wieder nötig. So wie Jesus zu seinen Jüngern gesagt hatte beim letzten Abendmahl, dass er ihnen die Füße wäscht, damit sie sozusagen den Alltagsstaub noch abwaschen können, nachdem sie schon durch sein Wort gereinigt worden sind. Und zu Petrus sagt Jesus: Wer sich gewaschen hat, braucht sich nur noch die Füße waschen, also nicht auch noch die Hände und den Kopf, wie es Petrus in seinem Enthusiasmus von Jesus gewünscht oder erwartet hatte. Also die Reinigung bei der Messe ist nicht die Taufe, es ist nicht die Beichte, sondern es ist eine Reinigung für die, die schon eben eingetreten sind in die volle Gemeinschaft mit Jesus Christus. Noch einmal, nicht ganz abwegig, möchte ich sagen, ist dieses Wort der äthiopischen Messe der Frühzeit, sondern auch eine Einladung an uns, dass wir die Reinigung des Herzens nicht außer Acht lassen. Ich möchte Ihnen was erzählen, was ich heuer erlebt habe. Ich habe bei einer Hochzeit erlebt, die Braut stammt aus Äthiopien, ist orthodox, und sie hat mir berichtet, dass bei ihnen

nicht nach dem Frühstück. Und wie ich dann gesagt habe, ja, man muss halt auch auf die Schwachen Rücksicht nehmen. Die Menschen bei uns haben nicht mehr so dieses Durchhaltevermögen und den Ministranten wird vielleicht schlecht, wenn sie nicht gefrühstückt haben oder nicht eine Kleinigkeit gegessen und getrunken haben. Dann war sie sehr überrascht, so etwas zu hören, denn eine solche, darf ich es jetzt vielleicht mit einem sehr starken Ausdruck sagen, so eine Weichlichkeit oder so eine Verweichlichung, das ist ihr fremd. Also wie gesagt, es gibt diese Orte noch in der Welt, wo die Menschen vielleicht einen stärkeren Drang in sich verspüren. Wer dem Heiligen begegnet, der muss davor auch sich reinigen, fasten und dann erst zu diesem Heiligtum hinzutreten. Was ich abschließend Ihnen noch sagen darf, liebe Hörerinnen und Hörer, das ist, dass es ja noch eine Besprengung mit Weihwasser gibt, da und dort vielleicht weniger geübt, aber grundsätzlich vorgesehen, besonders im Sonntagsgottesdienst, das sogenannte Asperges, das Segnen der Gottesdienstteilnehmer mit dem Weihwasser. Auch heute noch kann eine Sonntagsmesse so beginnen und nicht nur in der Osternachtfeier, wo das Volk mit dem frisch gesegneten Taufwasser besprengt wird. Ja, liebe Hörerinnen und Hörer, ich wollte eigentlich noch zu Ihnen über das Orate Fratres sprechen, betet Brüder und Schwestern, aber jetzt schauen wir mal, wenn jemand anrufen will, dann spare ich mir das noch auf. Wenn in den nächsten 3 Minuten niemand anruft, mache ich noch ein bisschen weiter.

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0: Wir haben eine erste Anruferin. Wir dürfen die Frau Anni bei uns begrüßen. Grüß Gott, Sie sind jetzt auf Sendung.
1: Guten Morgen, Frau Anni.
2: Grüß Gott, guten Morgen aus hier im Tirol. Also, ich habe ein bisschen später eingeschaltet, aber ich glaube, das ist noch nicht gefallen. Ich weiß nur, also wie lange Priester begleitet, wenn kein Ministrant da ist, der zur Handwaschung das Wasser reicht und das Handtuch reicht, dann macht das der Priester halt selber, holt sich die Sachen zusammen und ich weiß nur, dass ein Priester zu mir gesagt hat, das ist eigentlich nicht so sinnhaft, weil diese Handwaschung spricht ja einer anderen Person, ich kenne jetzt dieses Gebet nicht oder diese Worte nicht, spricht das einer anderen Person zu. Also wenn nicht jemand ihm das reicht, das Wasser und das Handtuch, ist eigentlich das, was er spricht, geht ins Leere. Dass er irgendwie einem Ministranten oder Messen oder immer zuspricht. Also ich wasche meine Hände.
1: Also das ist vielleicht, das hat der Priester so selbst so gedeutet, aber eigentlich heißt es ganz klar im Messbuch dann, geht der Priester eben stehend an der Seite des Altars hin und wäscht sich die Hand, indem er leise spricht, reinige

0: Herr, wasch ab meine Schuld von meinen Sünden, mache mich rein. Also in dem Fall, der Ministrant ist vielleicht der, der eine stumme Predigt hält und den Leuten zeigt, dass auch der Priester Reinigung nötig hat. Aber wie gesagt, es geht hier eigentlich laut Messbuch einfach darum, dass der Priester sich die Hände wäscht. Wie das geschehen soll, das ist eigentlich nicht näher beschrieben.
1: Ja, ich habe gedacht, da steckt in dem Text mehr drinnen. Dass er praktisch einem zuspricht.
0: Ja. Also mir ist das auch schon passiert, jetzt im Sommer waren die Ministranten alle im Urlaub. Da habe ich mir dann selbst die Hände gewaschen.
1: Interessant. Also bitte, ich kann mich nur an das erinnern. Gut,
0: also. Ja, Frau Anni, schön, dass Sie angerufen haben. Es ist immer eine Bereicherung, wenn ihr euch einmischt in die Sendung. Ich freue mich sehr.
1: Ja, natürlich.
0: Gottes Segen.
1: Denke ich mir dann. Dankeschön. Danke.
0: Für Und Gott. Herzliche Grüße nach Innsbruck.
1: Ja, danke. Dankeschön.
2: Wiederhören. Wir hören wieder ein paar Takte Musik. Sie können anrufen mit unserem Programmdirektor Pfarrer Christoph Haider ins Gespräch kommen unter 0472 83 15 15. Wenn Sie aus dem Ausland anrufen, 0039 0472 83 15 15.

0: Wir nutzen die Zeit. Pfarrer Christoph Haider möchte noch ein paar Gedanken anfügen. Wenn Sie eine Frage haben, liebe Hörerinnen und Hörer, gibt es dennoch die Möglichkeit, auch zwischendurch sich bei uns zu melden.
1: Ja, liebe Hörerinnen und Hörer, ich möchte Ihnen noch das Orate Fratres vorstellen. Entschuldigen Sie bitte, wenn ich hier manchmal ein bisschen konfus erscheine. Ich habe hier nämlich dieses Messbuch in der Originalausgabe von mir, wie gesagt, die dritte Ausgabe. Ich glaube, ich habe mich vorhin ein bisschen versprochen. Editio, nicht Tertio, sondern Tertia muss es natürlich heißen. Das ist das offizielle Messbuch, auch aus dem auch die anderen Messbücher in den verschiedenen Sprachen abgeleitet werden. Und jetzt noch eben dieses Gebet, Orate Fratres ut meum ac vestrum sacrificium acceptabile fiat apoteum patrem omnipotentem. Ich habe das jetzt deshalb in Lateinisch vorgelesen, weil ältere Leute, damals waren es nur Buben, die das gemacht haben, also ältere Männer, das noch auswendig können und kennen, was anschließend da geantwortet wurde. Suscipia Dominus sacrificium de manibus tuis aut laudem et gloriam nominis sui ad utilitatem quoque nostram totiusque ecclesiae sue sancte. Ja, ich hoffe, dass sich der eine oder andere Hörer jetzt gefreut hat und wahrscheinlich das noch schneller sagen konnte, als ich das jetzt vorgelesen habe. Also es ist eine Bitte des Priesters, des Zelebranten, dass sein und das Opfer der Gläubigen Gott wohlgefällig sei. Noch einmal sehr wichtig, wir sind noch bei der Gabenbereitung. Das ist noch nicht das eigentliche Opfer der Messe. Das erfolgt dann im Kanon, im Hochgebet, bei der Wandlung. Sondern das ist jetzt nur die Zubereitung der Gaben. Und eigentlich müssen wir sagen, ja, Gott ist das Opfer natürlich wohlgefällig, das sein Sohn ja am Kreuz vollbracht hat und das jetzt in sakramentaler Weise gegenwärtig wird. Aber unser Opfer, unsere Gesinnung, das, was wir sozusagen mit Brot und Wein zum Altar bringen, das bedarf der Bitte an Gott, denn so rein sind unsere Gaben eben nicht. Und wie gesagt, im neuen Messbuch ist das in meinen Augen sehr gut gelungen, diese Verbindung zum späteren Hochgebet der Messe zwar darzustellen, vorzubereiten, aber es nicht schon vorweg zu nehmen. In der alten Liturgie, dem sogenannten tridentinischen Ritus, ist das viel stärker schon in Richtung einer Vorwegnahme der späteren Opferung, der späteren Handlung beim Hochgebet gesprochen. Also hier geht es eigentlich noch um uns und unsere Gaben. Und was sagt dann das Volk darauf? Der Herr nehme das Opfer an aus deinen Händen zum Lob und Ruhme seines Namens, zum Segen für uns und seine ganze heilige Kirche. Also alles, was wir geben und alles, was dann Christus gibt als Opfer, möge Gott verherrlichen und zu unserem Segen und zum Segen der ganzen Kirche werden. Geschichtlich betrachtet ist das auch wieder sehr interessant, denn man hat da verschiedene Zugänge gehabt im Laufe der Geschichte, warum man an dieser Stelle eine Bitte ausspricht. Wenn ich das noch kurz erklären darf, möchte ich erwähnen, dass da zum Beispiel im Laufe der Jahrhunderte der Priester zunächst einmal einfach für sich um Gebet gebeten hat. bitte betet für mich. Oder betet für mich und ich bete für euch. So hieß es in einem bestimmten Sakramentar der frühen Kirchengeschichte. Dann war es zum Teil auch verbunden mit noch anderen Einfügungen. Bitte betet für mich. Und dann sprach der Priester zum Beispiel ein Paternoster oder noch einmal ein Kyrie Eleison. In einem alten liturgischen Buch ist sogar davon die Rede, dass er das Sancte Spiritus gebeten hat oder Veni Creator Spiritus. Wir sehen hier also an solchen Varianten oder Ausdeutungen, dass die Liturgie der Kirche sehr, sehr breit gefächert war. Es gab also in den verschiedensten Orden auch Eigenriten. Die Franziskaner zum Beispiel oder Kartäuser oder Zisterzienser, die hatten alle ihre eigenen Messbücher mit dem Kern dasselbe, was wir tun, aber eben in verschiedenen Ausschmückungen. Also wie gesagt, geschichtlich betrachtet war es zunächst wohl einfach eine Bitte um das Gebet der Gläubigen für den Priester. Oder in der Messe für Verstorbenen, betet für mich und für die Verstorbenen, deren wir jetzt gedenken. Wie es dann im Messbuch des heiligen Papstes Pius des V. nach dem Tridentischen Konzil festgelegt wurde, ist das eben die Bitte, die wir heute noch kennen. Betet, dass mein und euer Opfer Gott, dem allmächtigen Vater, gefalle. Ja, wir haben hier als Volk, oder Sie haben hier als Volk nicht fast gar nichts zu tun oder nur wenig, sondern sehr, sehr viel. Sie sprechen während des Gottesdienstes immer wieder das Amen, dass das Tun des Priesters am Altar von Ihrem Amen, Ihrer Zustimmung, Ihrem Ja-Wort begleitet ist. Sie bitten Gott, dass er alles annimmt, was von uns kommt. Der Priester steht zwar dem Volk voran, er ist Vorsteher oder wie wir sagen, Zelebrant der Messe, aber nicht ohne das Volk, sondern mit dem Volk und für das Volk. Er ist der, der Jesus gleichsam die Stimme und seine Hände leiht, damit Jesus in unserer Mitte vollziehen kann, was er uns geschenkt hat. Ja, liebe Hörerinnen und Hörer, ich möchte damit Ihnen noch einmal kurz das Wort erteilen, dass Sie noch mitsprechen können, denn ich hätte noch viel über die Gabenbereitung Schönes zu sagen, aber an dieser Stelle möchte ich einfach einmal abschließen, damit wir dann das nächste Mal zum wichtigsten Teil der Messe übergehen können. Präfation, Sanctus und Hochgebet.

0: Wir haben einen Anrufer bei uns. Wir dürfen den Martin aus Wien begrüßen. Grüß Gott, Sie sind jetzt auf Sendung.
1: Ja, grüß Gott, guten Morgen. Ich wollte nur schnell fragen, wegen der Körperhaltung bei dem Suszipiat oder daher nehmen wir das Opfer an. Da gibt es Leute, die sofort aufstehen, wenn das gesprochen wird. Daher nehmen wir das Opfer an. Und dann gibt es welche, die vor der Bitte aufstehen und dann erst, wenn erhebet die Herzen und so.
2: Ja.
1: Wann ist der richtige Zeitpunkt, da aufzustehen? Ich meine, in dem Sonntag ist es durch die Zensierung flüssiger, nicht? Aber unter der Woche ist es anders.
2: Ja, also eine sehr gute Frage. Ich würde sagen, dass da ein gewisser Freiraum besteht. Auf jeden Fall, wenn Weihrauch verwendet wird, sollte man dort eben, wenn das Volk beweihräuchert wird, aufstehen und dann schon stehen bleiben. Aber ansonsten muss man da schon ein bisschen schauen, was hat die Gemeinde als Ganzes hier immer gemacht oder wie machen es die Leute vor Ort. Weil ich habe zum Beispiel in meinem Verein eine Pfarrei, wo die Leute nach altem Brauch knien bei der Gabenbereitung und im anderen Ort sitzen sie. Ich würde sagen, da möchte ich als Priester jetzt nicht da etwas vereinheitlichen und sagen, mach das so. Ich möchte dieses Verhalten auch so akzeptieren. Und gerade das Knien finde ich sehr schön, aber ich würde es jetzt nicht in der anderen Gemeinde einführen.
1: Dankeschön, ja.
2: Also da gibt es eine gewisse Freiheit, möchte ich sagen. Auf jeden Fall erhebet die Herzen, da ist dann auch der Augenblick, wo der Letzte dann aufstehen sollte. Aber wie gesagt, das Gemeinsame hat hier wohl Vorrang.
1: Gut,
2: aber Sie sind noch nicht zufrieden mit meiner Antwort.
1: Ja, es ist natürlich, wenn man vorne sitzt, sieht man die Gemeinde hinten nicht. Ne? Und dann, es ist sehr unterschiedlich manchmal. Die Hälfte, die aufstehen und manchmal sind die meisten, die aufstehen oder so, je nachdem. Aber es ist ein guter Hinweis, dass einmal darauf zu schauen. Ne? Danke. Ja.
2: Ja, aber wie gesagt, hier habe ich nichts gefunden in dieser Grundordnung, die doch die wichtigste Quelle für mich ist, dass hier jetzt zur Einladung, zur Präfation die Leute schon aufstehen müssen. Aber wie gesagt, sobald Weihrauch ist, steht man auf beim Inzens und bleibt dann auch stehen.
1: Genau.
2: Herr Martin,
1: Dankeschön.
2: Wir haben noch viele, viele Möglichkeiten. Ich möchte das über die Messe das ganze Jahr hin noch fortsetzen. Und wenn es sich nicht ausgeht, machen wir 2027 weiter. Danke für Ihren Anruf.
1: Sehr gut, danke.
2: Gottes Segen.
0: Auf Wiederhören.
1: Ihnen auch, danke vielmals.
0: Jetzt bleibt uns nur noch ganz kurz Zeit. Da möchte ich noch bitten um ein Gebet und ein Wort des Segens.
2: Ja. Wir danken dir, o Gott, dass du uns so nahe bist, in deinem Sohn Jesus Christus. Er hat uns erlöst und geliebt. Er ist gestorben und für uns auferstanden. Er ist in unserer Mitte, in den heiligen Sakramenten, besonders wenn wir die Eucharistie feiern. Lass den Segen, der von ihm ausgeht, über alle unsere Hörerinnen und Hörer kommen, über alle, die uns nahestehen und über die ganze Welt. So segne euch der dreieinige Gott, der Vater, der Sohn und der Heilige Geist.
0: Amen. Ein herzliches Vergelt's Gott. Liebe Hörerinnen und Hörer, Sie hörten im heutigen Glaubensforum Pfarrer Christoph Haider den Jesuscode entschlüsseln, Teil 14. Wir setzen bald fort in dieser Reihe. Für heute darf ich mich verabschieden. Unserem Referenten ein herzliches Vergelt's Gott und Ihnen, liebe Hörerinnen und Hörer, viel Freude und Segen mit dem weiteren Programm. 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Aus dem Studio in Brixen verabschiedet sich Christian Ortner mit einem herzlichen Gruß.
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Grüß Gott, liebe Hörerinnen und Hörer von Radio Maria. Franz Reitner begrüßt Sie bei der sonntäglichen Classic Hour. Bei uns im Osten hat vergangene Woche der Unterricht in den Schulen begonnen. Im Westen ist es nächste Woche soweit. Arbeitsjahre beginnen